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1: Die A29 Oldenburg-Ahlhorner Heide ist zwischen Ahlhorn und Dreieck Ahlhorner Heide wegen Bergungsarbeiten in beiden Richtungen gesperrt. Die A40 Duisburg-Essen ist zwischen Kreuz Duisburg und Kreuz Kaiserberg wegen Bauarbeiten in beiden Richtungen bis Montag gesperrt. Nochmal die A40 Duisburg Richtung Venlo, da ist die Fahrbahn zwischen Wankum und Niederdorf wegen Bauarbeiten bis 5 Uhr gesperrt. Die A52 Mönchengladbach Richtung Düsseldorf ist zwischen Kreuz Neersen und Kreuz Karst wegen Fahrbahnerneuerungen bis heute Abend gesperrt. Die A61 Mönchengladbach Richtung Venlo ist zwischen Kaldenkirchen und Grenzwald wegen Bauarbeiten bis Montag früh gesperrt. Und die A66 Wiesbaden Richtung Frankfurt ist zwischen Wallau und Wiesbadener Kreuz nach einem Unfall gesperrt worden. Das war Aktuelles vom Verkehr. Ihnen eine gute und sichere Fahrt.
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1: Wie immer vom Norddeutschen Rundfunk in Hamburg mit Informationen und Hintergründen hier noch bis 6 Uhr für Sie. Im Studio ist Detlef Karg. Europa und Krieg, das war über viele Jahrhunderte eng miteinander verbunden. Mit dem Ende des Zweiten Weltkriegs, der die Europäer an den Rand des Abgrunds führte, endete die europäische Kriegsgeschichte weitgehend, bis die Jugoslawienkriege erneut die ungelösten Konflikte auf dem Balkan deutlich machten. Damals griff die NATO erstmals in ihrer Geschichte ein und flog Einsätze gegen Serbien, ein Novum, denn es ging ja nicht um das Bündnisgebiet. Später folgte der Afghanistan-Einsatz nach der Attacke auf das World Trade Center in New York. In den Jahrzehnten zuvor ging es der NATO vor allem um ein Gegengewicht zum Warschauer Pakt. Dieser kalte Krieg endete mit dem Zusammenbruch des Ostblocks ohne Blutvergießen. Die NATO hat nun ungewöhnlich für manche den Preis des Westfälischen Friedens in Münster erhalten. Von dort berichtet Marco Poltronieri.
2: Statt Jubel gab es Pfiffe und lautstarken Protest, als sich die Preisträger zusammen mit Bundeskanzler Friedrich Merz nach dem Festakt auf dem Balkon des historischen Rathauses den Münsteranern zeigten. In der Stadt hatte es den Tag über immer wieder kleinere Demonstrationen gegeben. Viele waren mit einem Friedenspreis an die NATO nicht einverstanden.
3: Der Westfälische Friede, der hat eine andere Bedeutung gehabt.
4: Auch noch im historischen Rathaus, wo der 30-jährige Krieg beendet wurde, 1648. Für mich ist die NATO das größte Kriegsbündnis und nicht das Friedensbündnis.
2: Drinnen im Rathaus sah die Welt anders aus. Der Festakt begann mit der Übergabe des Jugendpreises an die christliche Jugendorganisation Socio Movens aus Dortmund. Sie erhielt die Auszeichnung für ihr großes soziales Engagement in Mittel- und Osteuropa. Für Gábor, einen jungen Mann aus Ungarn, der als einer von drei Jugendlichen den Preis entgegennahm, ein großer Moment.
5: Ich bin sehr aufgeregt. Sowas erlebt man ja nicht alle Tage. Aber ich freue mich total.
2: Und die Arbeit von Socio Movens zeige im Kleinen, so NRW-Ministerpräsident Hendrik Wüst in seinem Grußwort, wie Vertrauen wachsen und zum Frieden beitragen könne. Anschließend dann gab es den Hauptpreis an die NATO. Der Generalsekretär des Militärbündnisses, Mark Rutte, freute sich über die Auszeichnung.
6: I'm really honored to receive this peace prize on behalf of NATO.
7: Ich fühle mich geehrt, den Preis für die NATO entgegenzunehmen und ich sehe es als Anerkennung für unsere Arbeit, die den Frieden in Europa für mehr als ein Dreivierteljahrhundert gesichert hat.
2: Die Rede auf dem Preisträger hielt Bundeskanzler Friedrich Merz. Er betonte die wichtige Rolle der NATO für Europa für mehr als 70 Jahre stabiler Friede. Gleichzeitig verurteilte er Russland scharf. Russland müsse durch Europas militärische Stärke davor gewarnt sein, seine Aggression gegen die Ukraine auszuweiten. Der Kanzler wurde deutlich.
8: Denn in der Ukraine steht auch die Sicherheit Europas, unsere Sicherheit, auf dem Spiel. Russland bricht in der Ukraine mit äußerster Brutalität die grundlegendsten Regeln des Völkerrechts und der europäischen Ordnung, die uns bisher geschützt haben. Denn gelingt es nicht, Moskau Einhalt zu gebieten, dann wird sich die russische Kriegsmaschinerie früher oder später auch gegen uns, gegen die NATO, selbst richten.
2: Vor der Friedenspreisverleihung besuchten Merz und Rutte das deutsch-niederländische Korps in Münster, eine Sondereinheit der NATO, und informierten sich dort über die Arbeit. Am Abend dann beschlossen sie den Tag mit einem gemeinsamen Festessen.
1: Soweit Marco Poltronieri aus Münster. Passen Friedenspreis und NATO zusammen? Nein, das sagen die Protestierer in Münster. Wir haben es gerade gehört. Ja, das würden aber andere sagen. Darüber hat meine Kollegin Andrea Oster vom Westdeutschen Rundfunk mit Matthias Dembinski gesprochen. Er ist Friedensforscher am Leibniz-Institut für Friedens- und Konfliktforschung in Frankfurt. Und die erste Frage an ihn war, wie passt ein Friedenspreis zu einem Militärbündnis?
9: Das ist in der Tat eine mutige Entscheidung, eine Entscheidung, die Kontroversen auslösen wird, und das zu Recht. Denn die NATO ist letztlich im Kern ein Bündnis kollektiver Verteidigung, sprich eine Militärorganisation. Und sie hat sich ja auch im Laufe ihrer Geschichte nicht gerade mit friedenspolitischem Ruhm bekleckert. Im Kalten Krieg hat sie eine Nukleardoktrin verfolgt, die in vielerlei Hinsicht äußerst problematisch war. Den Zweiten Krieg, den sie dann tatsächlich mitgeführt hat, damals im Kosovo gegen Jugoslawien, den hat sie ohne VN-Mandat geführt. Und ihre Erweiterungspolitik in Richtung Osten oder genauer das Versprechen, Ukraine und Georgien aufzunehmen, das hat ja nicht nur alle roten Linien Moskaus verletzt und das ohnehin schon schwierige Verhältnis zu Moskau weiter belastet. Es war vor allen Dingen gar nicht umsetzbar und wird auch in Zukunft wahrscheinlich nicht umsetzbar sein. Also kurzum, man braucht schon eine große Spur politischen Pragmatismus. Mhm.
10: Ja, haben Sie diesen politischen Pragmatismus, beziehungsweise sehen Sie den, oder haben Sie irgendwie auch dafür ein Verständnis?
9: Also wie gesagt, ein begrenztes, aber ich probiere es mal. Ich probiere mal eine Verteidigungsrede zu führen.
10: Ja, gut, ich bin gespannt.
9: Die NATO war schon immer, sie war nicht nur eine Militärorganisation, sie war schon immer eine politische Organisation. Sie hat versucht, im Kalten Krieg auch das Verhältnis zur Sowjetunion politisch zu entspannen. Stichwort Hamel-Report. Da wurde damals die Abschreckung ergänzt durch Entspannungspolitik und durch Rüstungskontrolle. Die NATO heute, sie versucht sich immerhin mit dem Projekt sozusagen Stabilitätsexport mit politischen und diplomatischen Mitteln. Und ich glaube, was am wichtigsten ist, die NATO hat Frieden zwischen ihren Mitgliedstaaten geschaffen. Da ist natürlich die Zuordnung, war das jetzt die NATO, war das etwas anderes, ist immer ein bisschen schwierig, aber immerhin der Frieden in Westeuropa, immerhin eine durchaus kriegerische Region in der Vergangenheit, der Frieden in Westeuropa und in der größeren Westeuropäischen Union, der hat seit 1945 gehalten. Und möglicherweise war die NATO dann mitverantwortlich für. Sie war das Vehikel gewesen, das es erlaubt hat, die amerikanische und die westeuropäische Sicherheit miteinander zu verkoppeln und damit sozusagen den Fehler, den dem Völkerbund zugrunde lag, sozusagen zu vermeiden. Sie hat als Organisation und mit ihrer Führungsmacht beispielsweise die Konflikte zwischen Griechenland und der Türkei, zwei Bündnismitglieder, zwar nie gelöst, aber sie hat mit dazu beigetragen, dass diese Konflikte nicht kriegerisch eskaliert sind. Also nimmt man hier schon etwas.
10: Ja, Herr Dembinski, würden Sie so weit gehen und sagen, ohne NATO kein Frieden in Europa?
9: Ja, ich hatte eben schon das Attributionsproblem angesprochen. Also die Frage, wer ist eigentlich verantwortlich für diesen Frieden seit 1945 in Europa? Und da kann man eine ganze Reihe von Gründen anführen. Es gibt sozusagen in der Politikwissenschaft so etwas, so ein Theorem, das nennt sich demokratischer Frieden. Also Demokratien untereinander führen keine Kriege, weil sie Demokratien sind. Und das sind in Westeuropa alle. Die Europäische Union hat immer schon eine Rolle gespielt. Also den genauen Einfluss der NATO in diesem Geflecht zu isolieren, das fällt, glaube ich, schwer und das gelingt keinem.
10: Was ist denn nötig, um den Frieden zu erhalten? Ich stelle noch mal so eine leicht provokative Frage. Eine noch stärkere NATO?
9: Wenn es eine noch stärkere NATO ist, die vor allen Dingen nach innen wirkt, dann würde ich sagen, ja. Wenn es eine NATO ist, die äußere Bedrohungen, sprich Russland, im Blick hat, aber Abschreckung gleichzeitig verbindet mit Gesprächsangeboten, auch dann würde ich sagen, ja.
10: Und wann würden Sie sagen, nein?
9: Wenn es eine NATO ist, die, sagen wir mal, nur militärische Antworten geben kann, die strukturell nur Abschreckung kann, die strukturell auch nach außen bedrohlich wirkt, dann würde ich sagen, nein, die Taiwan nur übermaßen bedrohlich wird nach außen. Dann würde ich sagen, damit ist problematisch.
1: Sagt der Friedensforscher Matthias Dembinski. Vor ein paar Wochen, da war sie schon mal in den Schlagzeilen, die sogenannte Zuckersteuer. Nun hat Finanzminister Klingbeil einen Plan.

0: Mindestens 5 Gramm Zucker je 100 Milliliter gelten. Der Bund erwartet Einnahmen von rund 1 Milliarde Euro im Jahr. Die Steuer soll Hersteller auch dazu bringen, den Zuckergehalt ihrer Getränke zu senken. Widerstand kommt aus der Union, mehreren Bundesländern und der Getränkeindustrie. Auch die Gewerkschaft Nahrung, Genuss, Gaststätten warnt vor Folgen für Betriebe und Arbeitsplätze.
1: Dietrich Karl Meurer informierte.
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1: Um 2.14 Uhr. Die Zeiten sind schwierig. Die Inflation steigt auch wieder. Genauso wie die Sorgen der Deutschen weiter zunehmen. Da zeigt sich im aktuellen ARD-Deutschland-Trend ein klares Bild, in dem viele Menschen sagen, sie wüssten nicht, ob sie sich das Leben in Zukunft noch leisten könnten. Genau das schlägt sich dann natürlich auch bei der Zufriedenheit mit der Arbeit der Bundesregierung nieder. Unsere Berlin-Korrespondentin Christina Nagel mit dem ARD-Deutschland-Trend.
3: Bis zur letzten Minute hatten Union und SPD in dieser Woche um einen Kompromiss bei der Pflegereform gerungen. Ein erstes Reformpaket wurde schließlich auf den Weg gebracht, um zumindest die grundlegende Finanzierung der Pflege sicherzustellen. Die eigentlichen Strukturreformen aber wurden vertagt. Um sie soll sich nun eine Kommission kümmern. Aus Sicht der Opposition werden damit erneut wichtige politische Entscheidungen auf die lange Bank geschoben.
4: Die Sorgen der Deutschen.
3: 84% der Deutschen haben dem aktuellen Deutschland-Trend zufolge inzwischen große oder sehr große Sorgen, dass die Parteien in Deutschland keine gemeinsamen Antworten auf drängende politische Fragen finden. Etwas über die Hälfte der Befragten befürchtet, ihren Lebensstandard künftig nicht mehr halten zu können. Ein Problem, die hohen Energiekosten. 3/4 der Befragten sind der Ansicht, dass die Anstrengungen der Bundesregierung gegen hohe Energiepreise nicht weit genug gehen. Der von der Bundesregierung wieder eingeführte Tankrabatt stößt auf ein geteiltes Echo. 47% der Deutschen halten die zeitlich begrenzte Senkung der Energiesteuer auf Benzin und Diesel für richtig, 46% für falsch. Die derzeitigen Verhältnisse in Deutschland geben aus Sicht von 86% der Befragten Anlass zur Beunruhigung. Nur 12% sind zuversichtlich.
4: Die Bedeutung des Sozialstaats.
3: Auf die offene Frage, was im Vergleich zu anderen Ländern gut läuft, werden im aktuellen Deutschland-Trend am häufigsten der Sozialstaat mit 17%, das Gesundheitswesen mit 14% und Demokratie und Rechtsstaat mit 9% genannt. Mit Blick auf Reformen der Sozialsysteme ist eine Mehrheit der Meinung, Einschnitte sollten nach der finanziellen Situation gestaffelt werden, auch wenn Einzelne dadurch stärker belastet werden. Jeder Zweite gibt an, eher zu persönlichen Einschnitten bereit zu sein, wenn die Notwendigkeit hierfür verständlich erklärt würde. Nur 17% der Befragten trauen der Bundesregierung zu, die sozialen Sicherungssysteme zukunftssicher zu machen.
4: Der Blick auf die Regierung.
3: Die Bundesregierung von Kanzler Friedrich Merz steht weiter in der Kritik. Infratest DIMAP zufolge stieg die Zahl derer, die mit der Arbeit der Bundesregierung unzufrieden sind, auf 89%. Mit der Arbeit des Kanzlers sind nur noch 10% zufrieden, ein historischer Tiefstand. Die Skepsis schlägt sich auch in der bundesweiten Sonntagsfrage nieder. Wäre jetzt Bundestagswahl, käme die AfD wie im Vormonat auf 27%. Es folgt die Union mit jetzt nur noch 20%. Die Grünen verbessern sich leicht auf 16. Die SPD bleibt bei 13%. Die Linke verliert leicht und erreicht 11%. Die übrigen Parteien würden an der 5%-Hürde scheitern.
1: Das war Christina Nagel mit dem ARD-Deutschland-Trend. Wir kommen zu den katholischen deutschen Bischöfen. Sie haben beraten über den Umgang mit der AfD, über KI, um ethische Fragen rund um die Organspende, Leihmutterschaft und Sterbehilfe. Ganz Grundsätzliches also in vielerlei Hinsicht. Eine Frage aber, die viele Engagierte, vor allem Katholikinnen, besonders beschäftigt, kam nur ganz kurz zur Sprache. Wie geht es eigentlich weiter mit der Synodalkonferenz und den Reformen in der katholischen Kirche? Das kam nur am Rande vor und das hat bei einigen Enttäuschung ausgelöst. Eine Bilanz der Beratungen von Sophia Junginger.
5: Die Vollversammlung diesen Herbst war vor allem eins, politisch. Und so ist es nur konsequent, dass der Vorsitzende der Bischofskonferenz, Heiner Wilmer, auch direkt auf das Thema zu sprechen kommt, das die Bischöfe in Deutschland umtreibt. Der Wahlerfolg der AfD bei den vergangenen Landtagswahlen.
6: Wir stehen vor einem Paradigmenwechsel, wenn AfD Regierungsverantwortung übernehmen. Das beunruhigt uns Bischöfe sehr. Eine Partei, die in Wesen

0: wesentlichen Teilen der Programmatik, Rhetorik und politischen Ausrichtung eine Grundhaltung und Position vertritt, die dem christlichen Gottes- und Menschenbild diametral widerspricht.
1: Besonders im Fokus Bischof Gerhard Feige aus Magdeburg. Er warnt seit Jahren vor der AfD, beklagt massiven Druck und Beschimpfungen seitens der Partei in Sachsen-Anhalt. Unter einer möglichen AfD-Landesregierung befürchtet sein Bistum außerdem finanzielle Kürzungen. Bischof Heiner Wilmer sichert ihm Unterstützung zu.
0: Die Bischofskonferenz steht gerade jetzt 100% solidarisch hinter Bischof Gerhard Feige und dem Bistum Magdeburg. Wir stärken allen den Rücken.
1: Sie seien auf alles vorbereitet. Wie genau diese Unterstützung aussehen wird, dazu gebe es bisher nur erste Ideen. Klar sei, die katholische Kirche müsse auf Menschen zugehen, die extreme Parteien wählten, egal ob rechts oder links, so Wilmer.
0: Vielleicht ist die Zeit dafür da, weniger Ansagen zu machen, sondern mehr hinhören, mehr zuhören, und zwar allen.
1: Zweites großes Thema der Konferenz, künstliche Intelligenz. Die Bischöfe fordern, dass KI in erster Linie immer dem Menschen helfen soll, nicht beispielsweise Tech-Unternehmen oder Machthabern. KI müsse dort Grenzen haben, wo sie über Leben und Tod entscheidet, also im Krankenhaus und auch im Krieg. Für die Kirche biete KI Chancen, beispielsweise in der Verwaltung, könne gewisse Dinge aber nicht ersetzen, sagte Kardinal Reinhard Marx.
2: Der klare Kompass muss sein, sakramentales Geschehen geht nur zwischen Mensch und Mensch. Die Beichte, ein seelsorgliches Gespräch, die Krankensalbung, das geht nur von Mensch zu Mensch.
1: Das Thema, das viele Katholikinnen und Katholiken beschäftigt, kam nur kurz zur Sprache. Die Zukunft der Synodalkonferenz, also das Gremium, das den Reformprozess Synodaler Weg weiter voranbringen soll. Deren Satzung liegt seit Monaten in Rom zur Bestätigung und solange es kein grünes Licht aus dem Vatikan gibt, geht es nicht weiter. Ulrike Göken-Hüßmann von der Katholischen Frauengemeinschaft Deutschland sagt, viele haben langsam keine Geduld mehr.
3: Ich würde mir doch wünschen, dass sie sich konkret verabreden, welche Schritte gehen wir jetzt, damit die Synodalkonferenz Realität wird und das nicht auf die lange Bank schieben. Dieses Vertrösten werden und dieses Hab doch Geduld. Ja, wie lange denn noch?
1: Mindestens bis Ende des Jahres, sagt Bischof Heiner Wilmer. Frühestens dann rechne er mit einer Rückmeldung aus Rom. Die diesjährige Herbstvollversammlung macht deutlich, die Aufgaben für die deutschen Bischöfe werden nicht weniger. Im Gegenteil, vielleicht sind sie zurzeit so herausfordernd wie nie zuvor.
4: Aus Fulda war das der Bericht von Sophia Junginger. Tagsüber, da ist es ja eigentlich noch sommerlich warm, mal sehen wie lang noch, aber morgens und abends, da schalten manche schon die Heizung ein. Mit dem 1. Oktober gestern startete offiziell die Heizperiode. Heizen, das wissen wir, ist ein Politikum geworden in Deutschland. Bleibt man bei der Öl- und Gasheizung oder steigt man auf die Wärmepumpe um? In Konstanz am Bodensee entsteht aktuell ein neues Wärmenetz. Dort wird bald mit Hilfe von Wasser aus dem Bodensee geheizt. Wie das funktioniert, Corinna Scheller berichtet.
5: Große Baustelle in Konstanz. Etwa 200 Meter vom Bodenseeufer entfernt steht ein Bohrgerät. Es drückt eine lange Stange horizontal in die Erde. Dort schiebt sich der Bohrkopf unterirdisch und parallel zum Boden in Richtung See. So macht er Platz für große Rohre. Durch die soll schon bald Wasser aus dem Bodensee gepumpt werden, sagt Jan Weber, Projektleiter bei der Betreiberfirma Solarkomplex.
6: 223 Liter pro Sekunde, das sind ungefähr 800 Kubikmeter pro Stunde. Wir nehmen das Wasser auf eine Tiefe von 25 Meter, geben es auf eine Tiefe von 20 Meter wieder zurück. Das hat den Vorteil, dass es in dieser Tiefe eine relativ konstante Jahrestemperatur hat, dass man darauf die Wärmepumpen besser auslegen kann.
5: Diese Wärmepumpen entziehen dem Seewasser Wärme und kühlen es um einige Grad ab. So entsteht Energie, die dann zum Heizen genutzt wird. 400 Haushalte in den beiden Konstanzer Ortsteilen Dingelsdorf und Wallhausen sollen so künftig mit Seewärme versorgt werden. Die ersten schon im kommenden Jahr. Komplett fertig ist das Wärmenetz laut Betreiberfirma dann 2029. Die Idee, Wärme aus Gewässern zu nutzen, ist nicht neu. Rund um den Bodensee und an anderen Seen und Flüssen, die groß genug sind, gibt es ähnliche Umsetzungen. Beim Projekt in Konstanz-Dingelsdorf-Wallhausen werden aber zum ersten Mal am deutschen Bodenseeufer Privathaushalte mit Seewärme versorgt. Für Gordon Appel, Geschäftsführer der Stadtwerke Konstanz, ein ökologisches Vorzeigeprojekt.
7: Die Nutzung des Bodensees sind für die Stadtwerke Konstanz, aber auch für andere Projektentwickler eine sehr gute Möglichkeit, lokal verfügbare erneuerbare Energien zu nutzen und für die Kundinnen und Kunden letztendlich die Möglichkeit, eine verlässliche, und erneuerbare Wärmeversorgung, die zukunftsfähig ist, zu beziehen.
5: Zukunftsfähig und verlässlich, aber auch günstig? Zum Start im kommenden Jahr kostet das Heizen mit Seewärme etwas weniger als das Heizen mit Öl oder Gas, heißt es vom Betreiber Solarkomplex. Die großen Vorteile sollen sich aber langfristig zeigen, so Projektleiter Jan Weber.
6: Die Kunden müssen sich nicht mehr um ihre Einzelheizung kümmern. Sie haben eine Gemeinschaftsheizung, wo sie sich nicht um den Service und die Wartung kümmern müssen. Sie sind nicht mehr den weltweiten Krisen ausgesetzt.
5: Vor allem im Vergleich zu den laufend steigenden Preisen bei Öl und Gas lohne sich das. Heizen mit Wärme aus dem Bodensee, der direkt vor der Haustür liegt. Das soll sich künftig für viele Konstanzerinnen und Konstanzer auszahlen.
4: Corinna Scheller berichtete.
8: Sport.
9: Mit Simon Schmidt. 2:0 gegen Serbien. Die deutsche Fußballnationalmannschaft hat den ersten Sieg unter Neubundestrainer Jürgen Klopp gefeiert. Die Torschützen waren Tom Bischoff und Florian Wirtz. Jürgen Klopp ist zufrieden mit dem Auftritt.
10: Von der ersten Minute an, um ehrlich zu sein, haben die Jungs alles rausgehauen. Das war super intensiv. Aber wir haben gegen den Ball fantastisch gearbeitet, wir haben mit dem Ball fantastisch gespielt, wir haben Risiken genommen, wir waren mutig. Unser Gegenpressing ist komplett durch die Decke gegangen, es war brutal gut und dann kann so ein Spiel entstehen.
9: Auf dieses Spiel kann das DFB-Team aufbauen. Am Sonntag gibt es das abschließende Spiel der Länderspielphase, dann zu Gast in Griechenland. Das deutsche Spiel war am Abend nicht das einzige in der Nations League. Portugal, Österreich, Norwegen und natürlich noch das Parallelspiel der deutschen Gruppe. Griechenland gegen die Niederlande, alle haben sie gespielt. Moritz Kasserlet hat den Überblick.
11: Lange sah es im Tumba-Stadion von Thessaloniki nach einer Überraschung aus. Zur Pause führte Griechenland gegen die Niederlande mit 2:0. Nach 90 Minuten stand es 2:2. Aber auch dieses Spiel hat gezeigt, wie stark die Griechen sind und wie schwer es für die deutsche Mannschaft am Sonntag in Thessaloniki werden könnte. Das Hinspiel hat die DFB-Elf ja gegen Griechenland verloren. Portugal hat ohne Cristiano Ronaldo in Dänemark mit 4:2 gewonnen. Der Weltstar war zuletzt nur noch Reservist und ist ja am Vorabend des Spiels offenbar beleidigt abgereist. Die große Nationalmannschaftskarriere von CR7 dürfte vorbei sein. Spektakel auch in Irland. Österreich hat nach 0:2 Rückstand noch 2:2 gespielt. Und Norwegen hat nach Führung noch 1:2 in Wales verloren.
9: Nach diesem Nations League Spieltag ist das DFB-Team in seiner Gruppe Dritter, hinter Griechenland und den Niederlanden und vor den punktlosen Serben. In der deutschen Eishockeyliga haben die Adler Mannheim am Abend einen ungefährdeten Heimsieg eingefahren. Gegen die Iserlohn Roosters gab es einen 6:1-Sieg. Damit schiebt sich Mannheim in der Tabelle vorübergehend auf Platz 2. Iserlohn bleibt siegloser Letzter. Und auch in der Basketball-Bundesliga wurde gespielt. Es war der dritte Spieltag. Da hat Jena den ersten Saisonsieg gefeiert mit 79:71 gegen Rasta Vechta. Rasta wartet noch auf den ersten Sieg. Der Deutsche Olympische Sportbund sucht einen neuen Präsidenten, denn der aktuelle Präsident Thomas Weikert möchte bei der nächsten Wahl nicht mehr antreten. Und das, obwohl mit München als Kandidatenstadt jetzt endlich Klarheit herrscht, was eine deutsche Olympiabewerbung angeht? Holger Kühnert kennt die Antwort.
12: Das ist sogar einer der Gründe, warum er nicht mehr antritt. Die kommenden Monate und auch Jahre, die werden sehr intensiv, denn München muss sich nun dem internationalen Wettbewerb stellen. Dazu gehört auch, dass die Bewerbung im ständigen Austausch mit der Stadt, dem Land Bayern und vor allem auch mit dem Internationalen Olympischen Komitee weiterentwickelt wird. Er werde demnächst 65 Jahre alt, schrieb Weikert. Das sei zwar heute längst kein biblisches Alter mehr, aber er spüre, dass er nicht mehr die Kraft aufbringen könne, sich noch einmal 4 Jahre mit Vollgas den Aufgaben eines Präsidenten zu widmen. Und Vollgas ist notwendig. Weikerts Position war allerdings zuletzt geschwächt. Eine mögliche Niederlage bei der Wahl im Dezember wollte er sich vermutlich ersparen.
9: Und dann stellt sich natürlich noch die Frage nach der Nachfolge. Nach ihr sucht eine sogenannte Findungskommission. Offiziell werden keine Namen genannt, trotzdem kursieren welche. So gelten Michael Mronz, Mitglied im Internationalen Olympischen Komitee, und Martin Engelhardt, Präsident der Deutschen Triathlon Union, als Favoriten. Der neue Präsident oder die neue Präsidentin wird am 5. Dezember auf der Mitgliederversammlung des DOSB gewählt.
4: Soweit Simon Schmidt mit dem Sport. Hier ist die ARD-Infonacht vom Norddeutschen Rundfunk in Hamburg. Gleich gibt's hier unsere Nachrichten um 2.30 Uhr. Und danach blicken wir ausführlich nach Brasilien, denn da wird am Sonntag ein neuer Präsident gewählt. Wir fragen, in welche Richtung geht das Land? Wer könnte das Rennen machen und wie ist die Lage dort? Von unserer Korrespondentin gleich also viel Ausführliches zu Brasilien.

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1: Um 2.30 Uhr mit Wolfgang Berger. Als Konsequenz aus dem Ukraine-Krieg stellt die Bundeswehr erstmals ein eigenes Drohnenregiment auf. Wer sich durchsetzen wolle, müsse den Kampf mit unbemannten Systemen beherrschen, sagte Verteidigungsminister Pistorius beim Besuch eines Truppenübungsplatzes in Niedersachsen.
2: Daraus zieht die Bundeswehr ihre Schlüsse. Wir werden im Laufe des Jahres 27 das erste Drohnenregiment der Bundeswehr aufbauen. Ein selbstständiger Verband für Unmanned Systems. Und gleichzeitig bleibt es dabei, dass wir selbstverständlich unbemannte Systeme integriert in allen Verbänden des Heeres auch weiterhin vorsehen werden. Aber der neue Verband, das Drohnenregiment, hat eben den Auftrag, die Fähigkeiten zu bündeln.
1: Verteidigungsminister Pistorius. Der neue Drohnenverband soll nach Pistorius' Angaben aus bis zu 600 Männern und Frauen bestehen. Ihre Hauptaufgabe wird es sein, gegnerische Drohnen zu sichten und abzufangen. Jetzt habe ich eine Meldung übersprungen. Eine Sekunde. Haben wir gleich. VW-Chef Blume hat längere Arbeitszeiten für die 130.000 Beschäftigten des Autobauers in Deutschland ins Gespräch gebracht. Blume sagte dem Portal The Pioneer, die Arbeitskosten hierzulande wären etwa doppelt so hoch wie in anderen europäischen Ländern. Denkbar sei etwa eine Kürzung von Urlaubstagen, aber auch eine höhere Wochenarbeitszeit ohne Lohnausgleich. Die britische Antiterrorpolizei hat einen weiteren Mann im Zusammenhang mit dem Sicherheitsvorfall nahe der britischen Luftwaffenbasis Fairford festgenommen. Außerdem wurden mehrere Gebäude in London durchsucht. Aus der britischen Hauptstadt Lisa Maria Röhling.
3: Der Tatverdächtige hat nach Angaben der Polizei die britische und die iranische Staatsbürgerschaft. Weitere Details zu den Hintergründen nannten die Ermittler nicht. Der britische Premierminister Andy Burnham hatte bereits am Mittwoch gegenüber der BBC erklärt, dass es deutliche Hinweise gebe, nach denen der Iran in den Vorfall nahe der britischen Luftwaffenbasis involviert war. In der Nacht auf Sonntag waren 5 junge Männer aus London in der Nähe der britischen Luftwaffenbasis Fairford verhaftet worden. Die Männer sollen eine terroristische Tat geplant und gegen das Sprengstoffgesetz verstoßen haben.
1: In Tschechien ist ein Misstrauensantrag von liberalen und konservativen Abgeordneten gegen die Regierung des Rechtspopulisten Babiš gescheitert. 83 Abgeordnete stimmten für den Antrag und damit deutlich weniger als die erforderliche Mehrheit von 101 Stimmen. Politiker liberaler und konservativer Parteien werfen der Regierung vor, die Staatsverschuldung in die Höhe zu treiben und zu wenig für die Sicherheit Tschechiens zu tun. Das Wetter in Deutschland. Tagsüber ostwärts abziehender Regen, von Westen her freundlicher bei 15 bis 24 Grad. Das waren die Nachrichten.
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4: Ganz kurz der Blick auf die Straßen. Die A66 Wiesbaden Richtung Frankfurt ist zwischen Wallau und Wiesbadener Kreuz nach einem Unfall gesperrt. Das war's aktuell vom Verkehr. Ihnen eine gute Fahrt.
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4: Und im Studio ist Detlef Karg. Willkommen. Am Sonntag wählt Brasilien einen neuen Präsidenten. Es ist derzeit ein Kopf-an-Kopf-Rennen zwischen dem Amtsinhaber Lula da Silva und seinem Herausforderer Flavio Bolsonaro, einem Sohn des inhaftierten Ex-Präsidenten Jair Bolsonaro. Wer nicht zur Fangemeinde der jeweiligen Kandidaten gehört, zeigt sich oft desillusioniert von der Polarisierung, dem immer gleichen Angebot der beiden rivalisierenden Lager. Die US-Regierung unterstützt übrigens den konservativen Bolsonaro, denn vor allem die guten Kontakte Brasiliens zu China sind Washington ein Dorn im Auge. Brasilien vor der Wahl. Ein ausführliches Feature dazu jetzt von Anne Herberg.
5: I request Luis Inácio Lula da Silva, President of the Federative Republic of Brazil.
6: Er ist Stammgast hier. 10-mal hat Luis Inácio Lula da Silva bereits als Brasiliens Präsident die Eröffnungsrede der UN-Generalversammlung gehalten. Doch an diesem 22. September 2026 ist sein Auftritt auch Wahlkampf.
7: No dia 4 de outubro, milhões de brasileiras e brasileiros vão às urnas Am 4. Oktober werden Millionen von Brasilianern an die Wahlurnen gehen, um über ihr Schicksal zu entscheiden. Wir werden nicht nur den Präsidenten, Gouverneure und Parlamentarier wählen. Wir werden zwischen Demokratie und Negationismus entscheiden und darüber, ob Brasilien auf eine Zukunft mit größeren Chancen zusteuert oder in eine Vergangenheit der Ausgrenzung zurückfällt.
6: Es ist auch eine Botschaft an den Redner, der direkt nach ihm auftreten wird. US-Präsident Donald Trump. Brasilien, so Lula, passe in niemandes Hinterhof.
8: O Brasil não cabe no quintal de ninguém.
6: Tausende Kilometer entfernt, in Maranhão in Nordbrasilien, klettert zur selben Zeit ein Mann im Nationaltrikot auf die Ladefläche eines LKW. In den Händen das Porträt seines Vaters.
9: Porque eu sei que o Brasil precisa nesse momento.
10: Ich weiß, dass Brasilien in diesem Moment jemanden braucht, der sich diesem verrotteten System entgegenstellt. Sie haben versucht, Bolsonaro zum Schweigen zu bringen. Es ist ihnen nicht gelungen. Und wir machen weiter.
6: Der Vater, Jair Bolsonaro, sitzt im Gefängnis. Sohn Flavio will sein politisches Erbe antreten. Es ist eine Wahl, die über weit mehr entscheidet als über die politische Zukunft von Lula da Silva. Oder die Rückkehr der Bolsonaro-Familie. Hinter dem Duell steht eine größere Frage. Bleibt Brasilien ein Gegengewicht zur immer weiter nach rechts rückenden Region? Oder schließt sich das Land dem neuen Pro-Trump-Block in Südamerika an? Laut Umfragen läuft alles auf ein Kopf-an-Kopf-Rennen in einer Stichwahl hinaus. Ein Eckrestaurant im ABC, wie der Industriegürtel rund um Sao Paulo genannt wird. Gefliester Boden, Fotos an den Wänden, Holztische, gut besucht und voller Geschichten. Es ist das Reich von Juno Rodriguez, den hier alle nur Gijo nennen. Seine Spezialität seit 40 Jahren, Chuletas Paulistas, dick geschnittene 1 Kilo schwere Schweinekoteletts mit Pommes und Soße.
11: Gijo Chuleta. Ihr hat Brasilien viel zu verdanken. Mit ihr ging es nach vorn. Gut, oder?
6: Seine Koteletts nämlich machten den Mann satt und glücklich, der Arbeitern wie ihm Rechte und Freiheit gab und Brasiliens Weg in die Demokratie ebnete. So erzählt es Gijo. Es geht um seinen alten Freund Lula, Stammgast in Gijos Restaurant und außerdem zum dritten Mal Präsident Brasiliens.
12: Wir haben uns im Sindikat des Metallurgischen.
6: Kennengelernt haben sich die beiden 1968 bei der Metallarbeitergewerkschaft hier in São Bernardo do Campo, damals das Detroit Brasiliens. Die Industrieschlote rauchten, die Wirtschaft brummte. Nur kam davon bei Arbeitern wie Gijo wenig an. Es waren die Jahre der Militärdiktatur.
11: Man konnte nicht einfach mit Freunden in einer Bar zusammensitzen. Wenn man an einer Straßenecke stand, lief man Gefahr, verhaftet zu werden. Und die größten Feinde, das waren die Amerikaner, die hier den Putsch von 1964 unterstützt haben, nicht wahr?
6: Die Zeit des Kalten Krieges. Washington fürchtete kommunistische Einflussnahme im eigenen Hinterhof Lateinamerika. Es war ein Klima der Angst, erinnert sich Gijo. Aber die Gewerkschaft begann, Proteste zu organisieren.
11: Dort traf ich Lula. Manche nannten ihn einen Analphabeten. Aber niemand ahnte, was für ein Potenzial er in sich trug.
6: Luiz Inácio da Silva, Lula genannt, stammt aus dem armen Nordosten Brasiliens. Seine Mutter wanderte wie Millionen andere damals in die wachsende Metropole São Paulo aus, auf der Suche nach Glück und Arbeit. Lula sei immer anders gewesen, sagt Gijo heute. Er habe immer mit allen geredet. Mit dem Vorarbeiter, der Putzfrau, dem Lehrer.
11: Aber wenn er redete, hörten alle zu, waren alle anderen still.
6: Gijo führt in sein winziges Büro hinter der Speisekammer. Die Wände sind gepflastert mit Fotos und mit Zeitungsartikeln. Lula, Präsidentenscherpe 2003, der erste Arbeiterpräsident Brasiliens, Gijo war dabei. Lula 2018, in der Gewerkschaftszentrale hier gleich um die Ecke, als er sich der Polizei stellte. Er wurde wegen mutmaßlicher Bestechlichkeit verurteilt im Rahmen des Korruptionsskandals Lava Jato. Eine Farce, sagt Gigio heute. Wegen Befangenheit des Gerichts kam Lula nach 580 Tagen wieder frei. Und schließlich Gijos Lieblingsfoto. Lula in Schwarz-Weiß vor einer Menschenmenge, mit Bart, aber ohne Mikrofon. 1979 war das, sagt Gijo, im Stadion Villa Euclides.
11: Hier, das war unser erster großer Generalstreik. Lula stand auf einem Tisch. Um das Stadion standen Soldaten mit Schlagstöcken und Gewehren. Ich sage immer, genau dieses Foto hat Lula zum Präsidenten der Republik gemacht.
6: 47 Jahre nach dem historischen Foto steht Lula wieder dort, im Stadion Villa Euclides, inmitten einer Menschenmenge. Rote Fahnen wehen, die Farben der Arbeiterpartei, die hier 1980 gegründet wurde. Sein Originaldiskurs von damals erklingt. Lula setzt auf diese Nostalgie. Er erinnert an seinen Weg aus der Armut in den Präsidentenpalast, an Sozialprogramme, die Millionen aus der Armut holten, und an eine Gegenwart mit niedriger Arbeitslosigkeit, wachsender Wirtschaft und deutlich weniger Entwaldung im Amazonas. Er gab und gibt uns die Hoffnung auf eine bessere Zukunft, sagt die heute 80-jährige ehemalige Krankenpflegerin Esther Silva.
13: Mit ihm habe ich angefangen, mich für Politik zu interessieren. Er weiß, was das brasilianische Volk braucht. Er ist ein Mensch wie du und ich. Dank der Programme, die er aufgelegt hat, konnten meine Söhne studieren. Nicht nur meine Kinder, auch ihre Freunde. Und wir als schwarze Brasilianer, er hat uns Sichtbarkeit gegeben.
6: Doch reicht diese Vergangenheit aus, um ihm eine historische vierte Amtszeit zu sichern? Lula ist inzwischen 80 Jahre alt. Sein Bart ist schneeweiß geworden. Nach einer gerade überstandenen Hautkrebsoperation trägt er einen Strohhut über dem schütteren Haar. Und seine Stimme, die noch rauer klingt als damals, wird über riesige Lautsprecher verstärkt.
7: Die Leute fragen, warum will Lula noch mal eine Amtszeit regieren? Ich möchte euch Folgendes sagen. Solange ich lebe, werde ich nicht zulassen, und dafür kämpfe ich. Ich werde nicht zulassen, dass wir dieser Rechten das Feld überlassen.
6: Wenige Wochen später, am anderen Ende von Sao Paulo, grün und gelb. Die Farben der brasilianischen Nationalflagge dominieren die Avenida Paulista. Aus tausenden Kehlen hallt die Nationalhymne zwischen den verglasten Bürotürmen der zentralen Geschäftsstraße wider. Es ist der 7. September, der Unabhängigkeitstag des Landes. Seit einigen Jahren nutzt ihn Brasiliens Rechte für ihre Proteste. Zehntausende sind gekommen. Inmitten der Menge eine gigantische Aufblaspuppe von US-Präsident Donald Trump, der eine kleine Lula-Figur in Sträflingskleidung in die Höhe streckt. Trump rette Brasilien steht darunter. Davor posiert Loreni Fernandes, Selfie mit Trump.
14: Für mich sind die Vereinigten Staaten ein Vorbild. Das Land der Pressefreiheit, der Freiheit insgesamt, der christlichen und konservativen Werte.
6: Die Lehrerin hat sich in eine Doppelflagge gehüllt. Brasilien und die USA, vereint in Grün, Gelb, Rot und Blau. Fast jeder Straßenverkäufer bietet sie an diesem nasskalten Vormittag auf der Paulista an. Daneben rote Make America Great Again Mützen und grün-gelbe Make Brazil Great Again Kappen.
14: Wir sind hier, um Demokratie und die Meinungsfreiheit zu verteidigen und die Zukunft meines Sohnes. Er ist zu Hause geblieben, weil er Angst hatte. Denn wir befinden uns in einer Zeit, in der die Demokratie auf dem Spiel steht.
15: Es geht um die öffentliche Sicherheit, nicht wahr? Wir haben nicht die Freiheit, auf die Straße zu gehen. Die aktuelle Regierung verteidigt das organisierte Verbrechen, verstehen Sie? Den Drogenhandel und all das, was nichts taugt und der Gesellschaft schadet.
6: Angst, Kriminalität, Lula. Dazu sorgt sich Unternehmer Bruno Kleim um die Wirtschaft, die zwar wächst, aber die Staatsverschuldung ist unter Lula ebenfalls enorm gewachsen. Dann klettert der Mann auf die Bühne, der verspricht, für Sicherheit und Ordnung zu sorgen.
10: Ich werde mich für chemische Kastration bei Vergewaltigern einsetzen. Wer ein Handy raubt, kommt 8 Jahre in den Knast.
6: Harte Hand, harte Worte. Flávio Bolsonaro will das politische Erbe seines Vaters antreten.
16: Jair Messias Bolsonaro.
6: Der 01, die Nummer 01, wie der Senior seinen ältesten Sohn nennt, will Lula aus dem Präsidentenamt vertreiben.
10: Ich möchte der Befreier des Vaterlandes sein. Ich bitte Gott um die Gelegenheit, gemeinsam mit Präsident Jair Messias Bolsonaro die Rampe zum Präsidentenpalast Planalto hinaufzugehen, damit er mir die Schärpe umlegen kann und ich Brasilien in die Hände des Herrn Jesus übergeben kann.
6: Brasiliens Ex-Präsident Jair Bolsonaro allerdings verbüßt eine 27-jährige Haftstrafe, weil er nach seiner Wahlniederlage 2022 gegen den amtierenden linken Präsidenten Lula da Silva einen Staatsstreich plante. So urteilte das oberste Gericht. Doch dem trauen sich hier auf der Avenida Paulista noch weniger als dem linken Lula. Insbesondere ein Bundesrichter ist zum Feindbild geworden. Alexandre de Moraes, einer der zentralen Akteure im Strafprozess gegen Jair Bolsonaro und forscher Vorkämpfer gegen Hassrede und Desinformation im Netz. Als Diktator in Richterrobe bezeichnen sie ihn hier. Und jetzt bekommt diese Erzählung neue Nahrung. Gegen de Moraes sind Vorwürfe wegen möglicher Interessenskonflikte laut geworden. Im Zentrum stehen angebliche Kontakte zu einem inzwischen inhaftierten Banker, der im Zentrum eines gigantischen Finanzbetrugsskandals steht. Für Flávio Bolsonaro ist der Skandal ein Geschenk.
10: Wer Lula wählt, wählt Alexandre de Moraes.
6: De Moraes weist die Vorwürfe zurück. Doch für Bolsonaro-Anhänger wie Loreni schließt sich ein Kreis.
17: Ist Alexandre de Moraes etwa in der Lage, irgendjemanden zu verurteilen? Nach allem, was jetzt noch dazu herauskommt? Nein, ist er nicht. All das beweist, Jair Bolsonaro ist ein politischer Gefangener. Und wir erleben gerade die Einführung einer linken Diktatur in Brasilien.
6: Dass es gar keinen Putschversuch gab, das sieht laut Umfragen fast die Hälfte der brasilianischen Wählerinnen und Wähler so. Und gegen Flávio Bolsonaro laufen ebenfalls Ermittlungen wegen des Verdachts auf Geldwäsche, Korruption und Steuerhinterziehung. Warum aber hat der Name Bolsonaro nach wie vor eine solche Zugkraft in Brasilien? Damit beschäftigt sich David Magalhães von der Katholischen Universität São Paulo.
15: Bolsonaro war es, der einen großen Teil dieser Rechten aus der Deckung geholt hat. Diese Rechte hat schon immer existiert. Sie ist Teil unserer Geschichte. Einer Geschichte, die Überreste einer Sklavenhalterkultur, einer autoritären, militärisch geprägten Vergangenheit und tief verwurzelter Vorurteile in sich trägt. Bolsonaro war die Figur, die dieser Bewegung Gestalt und ein Gesicht verlieh.
16: Não vamos desistir do Brasil até a vitória!
6: Das Erbe seines Vaters ist sein größtes Kapital. Ein eigenes Profil hat Flávio Bolsonaro weniger. Umso mehr sucht er den Schulterschluss mit rechten Verbündeten. Trump schwebt aber nicht nur als Aufblaspuppe über der Avenida Paulista, sondern auch über diesem Wahlkampf. Und mit ihm ein geopolitisches Projekt. Brasilien sei zu einem schwierigen, zu einem politisch gefährlichen Land geworden, so Trump auf dem vergangenen G7-Gipfel.
18: It's become a little rough country, right? Politically. A little dangerous politically. You're talking about Brazil, yeah?
6: Denn als einziges Land, abgesehen von Uruguay, ist Brasilien dem Rechtsruck in der Region noch nicht gefolgt. In Brasilia wächst nun die Sorge, dass Washington versucht, die Wahl zu beeinflussen. Mit Strafzöllen, Sanktionen, einem neuen Sicherheitsbündnis, das Brasilien außenpolitisch isoliert. Dabei geht es um weit mehr, sagt David Magalhães.
19: In einem Moment, in dem Trump, na sua estratégia de segurança nacional, declara
15: In dem Moment, in dem Trump seine neue nationale Sicherheitsstrategie vorstellte, erklärte er Lateinamerika wieder zum Hinterhof der USA. Im globalen Wettstreit mit China fordert Trump die Vorherrschaft über die Region und ihre strategischen Rohstoffe und Ressourcen ein. Aus der einstigen Monroe-Doktrin wird die Donroe-Doktrin. Wir wissen, Brasiliens Rechte ist bereit, Trumps Unterstützung und seinen Kampf gegen die Linke zu erkaufen.
6: Lula ist ein Staatsmann der alten Schule. Er pocht auf Brasiliens Souveränität und eine multipolare Weltordnung. China ist längst größter Handelspartner, Brasilien Teil der BRICS. Mit Europa wurde gerade das EU-Mercosur-Abkommen geschlossen. Brasilien will selbst bestimmen, mit wem es Geschäfte macht. Brasilien passe in niemandes Hinterhof.
8: O Brasil não cabe no quintal de ninguém.
6: Brasiliens Wahl, sie wird auch zu einem Gradmesser dafür, wie eigenständig ein Staat überhaupt noch agieren kann, wenn politische Macht, familiäre Netzwerke und private Profitinteressen immer stärker ineinandergreifen. Die politische Zukunft ihres Landes sehen allerdings immer mehr Brasilianerinnen und Brasilianer weder bei Lula noch bei Bolsonaro. Viele haben die Polarisierung satt. Insbesondere bei jungen Leuten wächst das Desinteresse an der Politik. Zurück in São Bernardo. Das einstige industrielle Kernland ist heute ein Logistik-Hub. Auf dem Parkplatz einer neuen Shopping-Mall hinter einer brachliegenden alten Fabrik lehnt der 21-jährige Cauã Santos Souza am Zaun und scrollt durch sein Handy. Er arbeitet als Fahrradkurier.
20: Ich bin schon seit 6 Uhr morgens draußen und arbeite. Denn man muss ja fast 12 oder sogar 24 Stunden draußen unterwegs sein, wenn es geht, um den Lebensunterhalt für die Familie zu sichern.
6: Umgerechnet knapp 400 Euro pro Monat schafft er. Mit einem Motorrad, glaubt Cauã, würde er auf das Doppelte kommen. Aber zur Seite legen kann er kaum was, wegen der Inflation, dann noch die Steuern. Neulich wurde ihm auch noch das Rad gestohlen.
21: Lula da Silva perdeu muita credibilidade aqui em São Bernardo do Campo.
20: Lula und die Arbeiterpartei haben hier viel Glaubwürdigkeit verloren. Finanziell gesehen könnten die Jobs uns mehr einbringen, ein angemesseneres Gehalt. Denn selbst wenn dein Gehalt um 300 oder 400 Reais steigt, verteuern sich oft auch die Produkte, die wir kaufen wollen. Früher kostete ein Liter Milch 2 Reais, heute 7.
6: Es braucht einen Wandel, findet Cauã. Mehr Disziplin, mehr Arbeitsmoral, neue Ideen. Viel Zeit, sich mit Politik zu beschäftigen, hat er ohnehin.
22: Ciao, ciao.
6: Auch wenn sich viele Brasilianerinnen und Brasilianer nach einem dritten Weg sehnen, geht es bei dieser Wahl erneut um eine Richtungsentscheidung. Das politische Erbe Bolsonaros oder Lula 4.0? Pro Trump oder nationale Souveränität und diplomatischer Pragmatismus? Es geht um zwei sehr unterschiedliche Vorstellungen davon, welche Rolle Südamerikas größte Demokratie in einer Region einnimmt, in der sich der politische Kurs längst nach rechts verschoben hat.
4: Anne Herberg war das mit ihrem Feature über Brasilien im Wahlkampf und vor der ersten Runde der Präsidentschaftswahlen am kommenden Sonntag.
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4: Volkswagen hat fast alle Tarifverträge zum Jahresende gekündigt und begründet das unter anderem mit dem Kostendruck und der Billigkonkurrenz aus China. Markus Girne aus der ARD-Finanzredaktion sieht in der Kündigung der Tarifverträge ein Foul und ein weitreichendes Signal.
23: Betriebsrat und Gewerkschaft beschreiben es als, Zitat, böses Foul an der Belegschaft. Aus deren Sicht verständlich. Meiner Meinung nach ist es vor allem ein taktisches Foul. Beim Sport soll so ein Foul das Spiel unterbrechen und Zeit bringen, um die eigene Mannschaft neu aufzustellen. Um nichts anderes geht es auch in diesem Fall bei VW. Eines der wichtigsten Industrieunternehmen Deutschlands steht im Endspiel. Es geht um die Existenz eines Unternehmens. Mehr noch, es geht weit über Volkswagen hinaus. Es geht um eine der wichtigsten Branchen der deutschen Wirtschaft. Es geht um zigtausende Arbeitsplätze. Mit der Kündigung der Haustarifverträge will das VW-Management den Verhandlungsspielraum erhöhen, mehr Flexibilität haben. Ein taktisches Foul. Auch deshalb, da demnächst in der Metall- und Elektroindustrie und damit auch in der Autoindustrie neue Tarifverhandlungen anstehen. Insofern kann man die Kündigung der Haustarifverträge bei VW als Signal weit über Wolfsburg hinaus verstehen. Denn am Ende geht es bei VW und in der ganzen Autobranche um eines: Unternehmen und Arbeitsplätze zukunftsfest zu machen.
4: Das war die Meinung von Markus Girne aus der ARD-Finanzredaktion. Die Süddeutsche Zeitung findet es nicht richtig, dass nur die Belegschaft verzichten soll und fordert, die VW-Chefs sollten einmal vorleben, wie Verzicht geht.
1: Die Eigentümerfamilien Porsche und Pirch müssen einsehen, sie können nicht weiterhin fette Dividenden kassieren, während die Lackierer, Montagearbeiter und Karosseriebauer auf immer mehr verzichten sollen. Das ist nicht nur ungerecht, es ist auch wirtschaftlich nicht vertretbar. Schließlich steht VW heute auch wegen Fehlern des Managements am Abgrund. Das Geld, das sich durch niedrigere Dividenden einsparen ließe, braucht VW dringend. Für Investitionen in die Zukunft, für eine wettbewerbsfähige Software, dafür bezahlbare E-Autos für den Massenmarkt zu produzieren. Denn Sparen allein ergibt noch keine Zukunftsstrategie.
4: Der Machtkampf bei VW werde immer würdeloser. So überschreibt der schleswig-holsteinische Zeitungsverlag SHZ seinen Kommentar und warnt vor negativen Folgen.
1: Die IG Metall weiß, wie ernst die Lage ist und fordert trotzdem mehr Lohn. Die Konzernspitze weiß, dass sie ihre Mitarbeiter respektvoller behandeln könnte und tut es trotzdem nicht. Selbst die Kündigung der Tarifverträge soll zunächst an die Medien lanciert worden sein. Somit bleibt die Gefahr groß, dass VW vor allem mit sich selbst beschäftigt ist, statt bessere Autos zu bauen, für die die Kunden auch gerne etwas mehr bezahlen. Während sich Vorstand und Arbeitnehmerseite zoffen, zieht die Konkurrenz immer weiter davon.
4: Die Wirtschaftswoche meint, beim VW-Konzernumbau helfe nur noch die Brechstange, wenn überhaupt.
1: Es gibt schlicht keinen anderen Weg mehr. Die IG Metall fordert 5% mehr Lohn in der Tarifrunde 2026. Damit VW wettbewerbsfähig wird, wären 5% weniger nicht genug. Zwar ist die Erkenntnis, dass das Management mit vielen Fehlentscheidungen in der Vergangenheit diese Situation erst heraufbeschworen hat, wie Betriebsräte sehr gern betonen, korrekt. Das ändert aber nichts am Ernst der aktuellen Lage und Betriebsräte, die bei VW mächtige Co-Manager sind, sollten beim Steinwerfen im Glashaus vorsichtig sein. Man darf vermuten, dass Betriebsrat und Gewerkschaft die prekäre Lage kennen und wissen, dass sie, genauso wie der Vorstand, mit dem Rücken zur Wand stehen.
4: Das waren unsere Standpunkte heute zusammengestellt von Gisela Former. Jetzt haben wir noch einen Hörtipp für Sie.
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Hier ist die ARD-Infonacht vom NDR in Hamburg. Gleich geht's hier weiter mit den 3-Uhr-Nachrichten. Und danach blicken wir auf die EU-Innenminister. Wie reagieren sie auf die Vorfälle in Ceuta im August, als zehntausende Menschen die spanische Enklave stürmten und die Grenze verletzten? Bis gleich.

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1: Um 3 Uhr mit Wolfgang Berger. Die Bundeswehr stellt ein eigenes Drohnenregiment auf. Wer sich zu Lande durchsetzen wolle, müsse den Kampf mit unbemannten Systemen beherrschen, sagte Verteidigungsminister Pistorius. Aus der Nachrichtenredaktion Gisela Former.
2: Verteidigungsminister Pistorius äußerte sich auf dem niedersächsischen Truppenübungsplatz Bergen zu dem Thema. Demnach wird der Verband aus bis zu 600 Männern und Frauen bestehen. Er könne Reichweiten bis zu 500 Kilometern abdecken. Das Drohnenregiment soll auch mit den neuen Kamikaze-Drohnen ausgerüstet sein, die die Bundeswehr gerade erprobt. Der neue Verband wird offenbar Teil der 10. Panzerdivision werden, zu der auch die zum Schutz der NATO-Ostflanke in Litauen stationierte Panzerbrigade 45 gehört. Die Einführung von Drohnen ist auch eine Lehre aus dem Verlauf des Kriegs in der Ukraine.
1: 3/4 der Bevölkerung in Deutschland halten die Maßnahmen der Bundesregierung gegen die hohen Energiepreise für unzureichend. Das zeigt eine repräsentative Umfrage von Infratest DIMAP für den ARD-Deutschland-Trend. Darin gaben 74% an, dass die schwarz-rote Koalition zu wenig gegen die Teuerung tut. Beim neuen Tankrabatt ist das Meinungsbild gespalten. 47% halten ihn für richtig, fast ebenso viele für falsch. Der Tankrabatt gilt seit gestern bis Ende Dezember. Ein Tanker ist nach Angaben des britischen Militärs in der Straße von Hormus von einem Geschoss getroffen worden. Das Schiff sei daraufhin in Brand geraten, teilte die Seehandelsaufsicht der britischen Marine mit. Die Besatzung ist demnach in Sicherheit. Bislang bekannte sich niemand zu dem Angriff. Die deutsche Fußballnationalmannschaft hat in München ihren ersten Sieg unter Bundestrainer Klopp gefeiert. Im dritten Spiel der Nations League setzte sich das DFB-Team mit 2:0 gegen Serbien durch. Aus München Michael Augustin.
3: Der erste Sieg des neuen Bundestrainers Jürgen Klopp, ein hochverdienter Erfolg. Das deutsche Team gab mehr als 20 Torschüsse ab, darunter riesengroße Chancen. Am Ende, und das ist ein kleiner Makel, aber nur 2 Treffer. Der erste durch Tom Bischoff, Ende der ersten Halbzeit, der zweite durch Florian Wirtz nach gut einer Stunde. Serbien war ein schwacher Gegner, beschränkte sich nur auf die Defensive. Anders als gegen Griechenland fand die DFB-Elf diesmal Lösungen und Lücken. Die deutsche Mannschaft ließ den Ball gut laufen und wurde mit viel Beifall verabschiedet. Sonntag geht es in der Nations League mit dem Rückspiel in Griechenland weiter.
1: Das waren die Nachrichten. Das Wetter in Deutschland. Viele Wolken und gebietsweise Regen, Nebel möglich. Minimal 15 bis 8 Grad. Tagsüber ostwärts abziehender Regen, später von Westen her freundlicher mit Sonne. Höchstwerte 15 Grad im Erzgebirge bis 24 Grad am Oberrhein. Am Sonnabend ein Wechsel aus Sonne und Wolken, vereinzelt sind Schauer möglich, 19 bis 25 Grad. Am Sonntag im Westen wechselnd bewölkt, im Süden und Osten Schauer möglich, 17 bis 24 Grad. Es ist 3.03 Uhr.
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5: Die A40 Duisburg-Essen ist zwischen Kreuz Duisburg und Kreuz Kaiserberg wegen Bauarbeiten in beiden Richtungen bis Montag gesperrt. Die A40 Duisburg Richtung Venlo ist zwischen Wankum und Niederdorf wegen Bauarbeiten bis 5 Uhr gesperrt. Die A52 Mönchengladbach Richtung Düsseldorf ist zwischen Kreuz Neersen und Kreuz Karst wegen Fahrbahnerneuerungen bis heute Abend gesperrt. Die A61 Mönchengladbach Richtung Venlo ist zwischen Kaldenkirchen und Grenzwald wegen Bauarbeiten bis Montag früh gesperrt. Und zum Schluss die A66 Wiesbaden Richtung Frankfurt ist zwischen Wallau und Wiesbadener Kreuz nach einem Unfall weiterhin gesperrt. Das war's aktuell vom Verkehr. Ihnen eine gute Fahrt.
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5: Vom Norddeutschen Rundfunk in Hamburg. Im Studio ist Detlef Karg. Aktuelles und Hintergründe hier bei uns noch bis 6 Uhr. 2 Monate, nachdem zehntausende Menschen offenbar auch mit Duldung und Förderung durch die marokkanischen Behörden die spanische Exklave Ceuta gestürmt haben, reagiert die EU jetzt mit einer weiteren Verschärfung des Asylrechts, was nach Ansicht von Kritikern aber nur Flickwerk sein kann. Denn das grundlegende Problem ist nach Ansicht von Juristen und auch von Politikern, dass das Asylrecht in seiner jetzigen Form in Europa nicht mehr zeitgemäß ist. Statt Zustrom fordern sie festgelegte Kontingente von Zuwanderern, so wie es etwa Kanada, Neuseeland und Australien vormachen. Was die EU-Innenminister in Luxemburg konkret beschlossen haben, das weiß Katrin Schmidt.
6: Was tun, wenn Migrationskrisen wie Ende Juli in Ceuta die EU nochmal quasi kalt erwischen? Natürlich, man will besser vorbereitet sein, so heißt es unisono von den europäischen Innenministerinnen und Ministern.
7: Es geht darum, dass wir erkennen, wenn ganz offensichtlich Migrationswellen an den Außengrenzen nicht durch eine humanitäre Notsituation erzeugt werden, sondern durch Desinformation, durch Schleusertum. Das gilt es schnell zu identifizieren und dann auch zu bewerten,
6: sagt Bundesinnenminister Alexander Dobrindt. Wenn rund 72.000 Menschen, vorwiegend junge Männer, an einem Tag zu Fuß oder schwimmend sich von Marokko in die spanische Exklave Ceuta begeben, dann sei das offensichtlich ein Fall, der mit klassischen Asylgesuchen nichts zu tun habe.
7: Diese Unterscheidung müssen wir treffen können und das ist genau der Krisenmechanismus, den wir zurzeit diskutieren. Und wenn klar ist, nein, es handelt sich eben um keine humanitäre Situation, sondern eben um eine durch kriminelle Banden, durch Schmuggler hergestellte Situation, Desinformation als Grundlage, dann muss man eben eine Bereitschaft haben, ein Schnellverfahren anzuwenden außerhalb der Asylregel.
6: Ein durchaus umstrittenes geplantes Vorgehen, auch unter den EU-Innenministern. Schließlich ist das Recht auf Asyl in der EU-Grundrechtecharta verankert. Aber, so argumentiert Österreichs Innenminister Gerhard Karner, wenn etwa für geflüchtete Ukrainerinnen und Ukrainer eine Ausnahme hergestellt werden kann, warum dann nicht auch im umgekehrten Fall?
8: Wir haben ja völlig zu Recht auch keine Einzelfallprüfung bei der Vertriebenenrichtlinie. Und warum soll es auch nicht im umgekehrten Fall so sein? Das ist nicht einfach, aber es ist gut, dass wir jetzt über solche Möglichkeiten auch diskutieren.
6: Zur Diskussion stehen bei den europäischen Ressortkollegen auch konkrete Ideen, um mehr und schneller aus Europa abzuschieben. Die nötige rechtliche Grundlage haben die EU-Innenminister beschlossen, die Rückführungsverordnung. Jim O'Callaghan, Innenminister Irlands, das derzeit die EU-Ratspräsidentschaft innehat.
9: Ein Bestandteil dieser Verordnung ist die Möglichkeit für die Staaten, Rückführungszentren einzurichten. Ich weiß, dass derzeit Gespräche zwischen den Ländern stattfinden. Doch hinsichtlich der Festlegung konkreter Standorte sind bislang keine nennenswerten Fortschritte erzielt worden.
6: 5 EU-Staaten, neben Deutschland, auch Österreich, die Niederlande, Griechenland und Dänemark, treiben die Idee der Return Hubs voran, also Abschiebezentren außerhalb der EU, in die in der EU abgelehnte Asylbewerber gebracht werden können. Im Gespräch sind da immer wieder Uganda, Ruanda, Libyen oder Kasachstan. So konkret will Innenminister Dobrindt aber noch nicht werden.
7: Das ist ein dickes Brett, was es zu bohren gilt. Und dazu muss man die Bereitschaft der anderen Seite, also der Drittländer, auch in den nächsten Monaten ausdiskutieren. Das sind ja Vereinbarungen, die auch langfristig tragen sollen, die auch natürlich gegenüber notwendigen Gerichtsbehandlungen und Entscheidungen tragfähig sind und deswegen etwas, was durchaus noch Zeit braucht.
6: Er, wie auch seine 4 Ministerkollegen, gehen aber davon aus, dass bis Jahresende konkrete Pläne auf dem Tisch liegen.
5: Soweit Katrin Schmidt und über die Migrationspolitik der EU hat meine Kollegin Nina Zimmermann vom NDR mit Svenja Niederfranke gesprochen. Sie forscht bei der Deutschen Gesellschaft für Auswärtige Politik zu diesem Thema. Zunächst ging es um die Frage, welche erste Bilanz sich nach knapp 4 Monaten mit den neuen Asylregeln ziehen lässt.
10: Bisher sehr wenig. Das sind ja erst wenige Monate, seitdem die Regeln anwendbar sind. Und sie werden auch noch nicht in allen Mitgliedstaaten vollumfänglich umgesetzt. Und ganz wichtig, aktuell sind die Asylanträge und die Zahl der irregulären Migranten in der EU ja sehr niedrig. Und ein echter Stresstest dieser neuen Regeln steht also noch aus. In Ceuta haben wir jetzt schon einen kleinen Vorgeschmack zumindest bekommen.
11: Das wird ja aber bei den EU-Innenministern schon durchaus als Stresstest so wahrgenommen. Was haben denn die Ereignisse in Ceuta darüber gezeigt, wie belastbar dieses gemeinsame System in einer Krise ist?
10: Es hat natürlich gezeigt, dass Einigkeit und Solidarität in der EU immer noch nicht herrscht. Denn es gab ja dann diesen Brief von 22 Mitgliedstaaten. Das Erste, was die getan haben, ist, Kritik an Spanien zu äußern, anstatt hier Solidarität zu äußern.
11: Warum gelingt das mit der Solidarität gerade mit den EU-Ländern an der Außengrenze bisher eben nicht so gut? Ist das ein politischer Wille oder ist das einfach, weil eine Umstellung Zeit braucht? Oder woran machen Sie das fest?
10: Jeder Innenminister, jede Innenministerin, jedes Staatsoberhaupt hat natürlich einen eigenen Wähler auch im Kopf. Und es geht natürlich auch um viel Signalsetzung den eigenen Wählern gegenüber. In Deutschland genauso. Dobrindt möchte natürlich seinen Wählern und der deutschen Bevölkerung zeigen, dass er hier stark dagegen hält.
11: Nach Ceuta wurde auch darüber diskutiert, zum Beispiel den Zugang zu Asylverfahren in besonderen Krisenlagen einzuschränken. Inwieweit wäre das rechtlich überhaupt möglich?
10: Interessanterweise gibt es in der Reform, die ja seit Juni jetzt anwendbar ist, da einen tatsächlichen Mechanismus. Das heißt Krisen- und Force-Majeure-Verordnung. Also eigentlich war das auch schon vorgesehen, nur das wird jetzt gar nicht angewendet. Und stattdessen schlägt von der Leyen jetzt was Neues vor. Ein europäisches Rahmenwerk für Notfallmaßnahmen nannte sie es. Oder Dobrindt sprach von einem Kriseninterventionsmechanismus. Was genau dahinter steckt, das wird jetzt noch sehr diskutiert. Da stehen verschiedene Maßnahmen im Raum. Ich bin gespannt, was dann tatsächlich drin steckt. Denn natürlich menschenrechtlich, europarechtlich gibt es da einen engen Rahmen, was Mitgliedstaaten machen können und was nicht.
11: Die EU-Staaten haben heute ja neue Rückführungsregeln beschlossen und sie ermöglichen auch Rückführungszentren außerhalb der EU. Das ist ja schon länger immer wieder ein Thema, sogenannte Return Hubs. Italien hat das in Albanien schon versucht. Uganda, Ruanda könnten da zum Beispiel Länder dafür sein. Wie bewerten Sie das?
10: Auch da müssen wir abwarten und gucken, was tatsächlich kommt. Es gab da diesen Vorstoß, dass man bis Ende des Jahres schon ein Abkommen unterzeichnen möchte mit einem Drittstaat, wo dann diese Zentren entstehen sollen. Es sind natürlich viele praktische Hürden, die sich da stellen. Also erstmal, das Land muss gefunden werden, dann muss verhandelt werden, was bekommt das jeweilige Land dafür, Kosten, aber vielleicht auch diplomatisch, was wird diesem Land dafür versprochen. Und dann natürlich auch, wird das ein kleines Pilotprojekt, wo wenige hundert Menschen überstellt werden, wird es größer angelegt. Es sind sehr, sehr viele Fragezeichen hier tatsächlich noch offen.
5: Sagt die Migrationsforscherin Svenja Niederfranke von der Deutschen Gesellschaft für Auswärtige Politik. Wir kommen zu einem ganz anderen Thema. 1. Oktober, gestern war das. Das heißt, der Tankrabatt ist zurück nach dem Start. Da sind die Spritpreise allerdings in Deutschland zum Teil erheblich voneinander abgewichen. Für Diesel etwa liegen die Spannweiten, zumindest wenn man in das Portal Clever Tanken schaut, teilweise bei mehr als 40 Cent pro Liter auseinander. An Autobahnen ist der Unterschied natürlich noch größer. Warum das so ist, erklärt Hauke von Hallern.
12: Die Konzerne wissen nach Angaben des renommierten Kieler Wettbewerbsökonomen Till Riquarte ganz genau, an welchem Ort welche Kraftstoffpreise funktionieren. Es hänge davon ab, wie stark die Kundschaft zum Beispiel auf steigende Preise reagiert, also weniger Sprit kauft, wenn es teurer wird. Das ist zum Beispiel auf dem Land der Fall. Wo dagegen viele Autofahrende im Berufsverkehr mit Zeitdruck vorbeikommen, seien höhere Preise durchsetzbar. Das Instrument Tankrabatt sieht Riquarte kritisch.
13: Der Finanzminister hat geringere Steuereinnahmen und das Haushaltsdefizit wird größer, die Staatsverschuldung steigt. Das rächt sich nachher irgendwann. Entweder werden später Steuern erhöht, was immer sehr, sehr unpopulär ist, oder es werden Leistungen gekürzt. Ja, das kann nachher bei den Zuschüssen des Bundes zur Rente, zur Pflege etc. sein. Oder, was relativ wahrscheinlich ist, die Inflation holt uns ein.
12: Dann würde der Tankrabatt quasi verpuffen. Ziemlich sicher ist aus Sicht des Kieler Ökonomen, dass noch in den nächsten 2-3 Tagen höhere Preisunterschiede auftauchen können. Nächste Woche dürfte sich das dann eingerüttelt haben.
5: Hauke von Hallern informierte.
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5: Ja, der Tankrabatt ist also da, auch wenn er doch recht spärlich ausfällt. So sehen es jedenfalls viele Bürger. Für die Betreiber der Tankstellen dürfte es aber ein wenig weniger Ärger bedeuten. Zum einen weniger Frust der Kunden, zum anderen vielleicht auch weniger Autofahrer, die ohne zu zahlen davonfahren. Diese Fälle haben sich in den vergangenen Monaten durchaus gehäuft, was natürlich

0: Schildern. Auch dieser Teil sei leicht gestiegen aus Sicht der Tankstellenbetreiber und Pächter. Diese Beobachtung kennt auch Hans-Joachim Rühlemann, Vorstandsvorsitzender des Garagen- und Tankstellengewerbes Nordost. Dessen Zentralverband vertritt rund 2000 Tankstellen im Land.
1: Der Mensch an der Kasse kann in der Regel das Tankfeld nicht insofern einsehen, halt, dass er sieht, hat der ein Nummernschild dran, hat er kein Nummernschild dran. Die kommen ja auch zu Zeiten, halt, wo viel zu tun halt ist. Also derjenige, der das mal macht, weil er mal in einer Notlage ist, weil er, weiß ich nicht, seinem Sohn zum Geburtstag ein schönes Geschenk machen will, aber kein Geld mehr halt hat, der schraubt das dann halt ab, fährt vor, tankt und nimmt das Geld dann für das Geschenk. Das ist leider tatsächlich wirklich so.
0: Verlässliche Zahlen gäbe es durch die polizeiliche Kriminalstatistik einmal im Jahr. Die hat in den vergangenen Jahren nahegelegt, dass sich Tankstellenbetrug ähnlich der Preise entwickelt. 2025 waren die Spritpreise das dritte Jahr in Folge gesunken. Entsprechend gingen auch die Betrugsfälle zurück.
1: Wir haben in Sachsen einen deutlichen Rückgang der Tankbetrugsfälle und in Sachsen-Anhalt ebenfalls rückläufig. Die Ausnahme ist sozusagen Halle, wo die einen deutlichen Anstieg von Tankbetrugsfällen haben.
0: Für Thüringen lägen ihm keine Zahlen für 2025 vor. Entscheidend für Rühlemann, fast die Hälfte der Fälle könne aufgeklärt werden, deutlich mehr als früher. Vom Bundesverband Freier Tankstellen, BFT, heißt es, mit einer guten Ausleuchtung, flächendeckender Kameraüberwachung und falls nötig dem Sperren schlecht einsehbarer Zapfsäulen, die dann an der Kasse freigegeben werden, würden Verbandsmitglieder vorbeugen. Ein entscheidender Punkt, eine hochwertige Videoüberwachung, bestätigt der Sprecher der Erfurter Polizei, Danny Schlee. Werde die Polizei schnell informiert und bekomme Angaben zu Person und Kennzeichen, könne sie unmittelbar ermitteln.
2: Zum einen kann es wirklich passieren, dass man schlicht vergessen hat zu bezahlen. Über das Kennzeichen können wir dann den Halter ermitteln und können dann im ersten Gespräch schon feststellen, ist es hier ein Versehen gewesen oder hat jemand vorsätzlich gehandelt. Unabhängig davon leiten wir ein Ermittlungsverfahren ein. Ergibt sich hier dann aber ein Hinweis darauf, dass keine Betrugsabsicht vorlag, wird das Verfahren in der Regel durch die Staatsanwaltschaft eingestellt.
0: Der zweite Fall sei der bewusste Tankbetrug. Mit falschen Kennzeichen sei die Täterermittlung schwieriger, sagt Schlee. In Erfurt habe man in diesem Jahr bisher keinen signifikanten Anstieg an Tankstellenbetrügen festgestellt.
3: Astrid Wulff informierte. Schockmoment in der Luft am Donnerstag im Luftraum über Saudi-Arabien. Ein Flugzeug mit über 170 Menschen an Bord war auf dem Weg von Dubai nach Tel Aviv, als es zu einer gewalttätigen Auseinandersetzung im Cockpit kam. Die Hintergründe der Attacke des Co-Piloten auf den Piloten sind immer noch unklar. Immerhin war eine weitere Cockpitbesatzung an Bord, die das Flugzeug übernehmen konnte. Sonst wäre es wohl abgestürzt. Aus Tel Aviv, Felicitas von Böselager über die Reaktionen am Tag danach.
4: Der Flug sei der Albtraum seines Lebens gewesen, sagt Passagier Ron der Nachrichtenagentur AFP, nachdem er am Abend in Tel Aviv gelandet ist. Das ist wirklich unglaublich. Niemand sollte so leiden müssen. Wir werden lange brauchen, um das zu verkraften. Rund 180 Passagiere, die meisten von ihnen Israelis, waren an Bord der Fly-Dubai-Maschine, die in Tabuk in Saudi-Arabien notlanden musste. Viele Passagiere berichten, was sie an Bord der Maschine erlebt haben. Davon, dass der Co-Pilot offenbar den Piloten angegriffen habe und von anderen Passagieren überwältigt werden konnte. Die Passagierin Osha Amar beschreibt es so. Wir waren einige Minuten lang ohne Piloten in der Luft, aber es gab Menschen, die die Verantwortung übernahmen. Menschen, die im allerletzten Moment, oder besser gesagt im allerersten Moment eingriffen, die Situation retteten und das gesamte Flugzeug retteten. Der israelische Verteidigungsminister spricht von dschihadistischem Terror. Im amerikanischen Sender Fox News dankte Premierminister Benjamin Netanyahu dem Piloten, der sich offenbar gegen den Angreifer gewehrt hatte.
5: Very badly wounded, but in an act of unbelievable courage, he managed.
4: Er war schwer verwundet, aber in einem Akt unglaublichen Mutes gelang es ihm, die Tür zum Cockpit aufzuschließen. Netanyahu sprach auch von den Passagieren, denen es dann gelungen sei, den mutmaßlichen Angreifer zu überwältigen. Das hat einen weiteren 11. September verhindert. Sie haben eine Katastrophe abgewendet, die globale Ausmaße hätte annehmen können. Allerdings gibt es noch keine Ermittlungsergebnisse. Die Untersuchungen der saudi-arabischen Behörden dauern weiter an. Sie haben den Co-Piloten der Fly-Dubai-Maschine festgenommen. Derweil hat die indische Botschaft in Saudi-Arabien inzwischen bestätigt, dass der Pilot aus Indien kommt. Nach Angaben der Botschaft ist sein Gesundheitszustand stabil. Er würde in einem saudi-arabischen Krankenhaus versorgt. Der Vorfall bestimmt die Nachrichten.

0: Konflikten und Diskussionen in Israel. Noch am Tag zuvor hatte Netanyahu gewarnt, es gäbe Zeichen, dass die Feinde Israels versuchen, das Land vor den Wahlen zu attackieren. In Israel wird Ende Oktober gewählt. So trifft der gewaltsame Vorfall der Fly-Dubai-Maschine auf einen ohnehin aufgeheizten Wahlkampf. Oppositionspolitiker Naftali Bennett kritisierte, es brauche keinen Premierminister, der warne, sondern einen, der für Sicherheit sorge.
1: Soweit der Bericht von Felicitas Böselager aus Tel Aviv.
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1: Und da kommen wir jetzt zu einem ganz besonderen Popmusiker, ob mit seiner Band Police oder Solo. Seit Jahrzehnten ist Sting mit seiner Musik sehr erfolgreich, schrieb viele legendäre Hits. Heute feiert er seinen 75. Geburtstag. Kerstin Burlage mit einem Porträt.
3: Ich habe früher immer gegen so ziemlich alles angekämpft, was ich im Leben nicht akzeptabel fand, wie rebellische junge Männer es eben tun.
4: Sagt Sting über seine Jugend in Nordengland, als er noch Gordon Matthews Sumner heißt. Er wächst in einer Arbeiterfamilie auf, bringt sich selbst das Gitarrespielen bei. Weil er so rebellisch ist, bekommt er in der Schule häufiger Ärger. Trotzdem wird er selbst Lehrer. Nebenbei spielt er in Bands, wo man ihm auch den Spitznamen Sting, also Stachel, verpasst, weil er ein T-Shirt im schwarz-gelben Wespenlook trägt und wohl auch wegen seiner stechenden Ironie. 1977 ist der stets durchtrainierte blonde Bassist Mitbegründer der New Wave Band The Police, die im Jahr darauf ihre ersten Hits landet. The Police entwickeln sich zur erfolgreichsten englischen Rockband seit den Beatles. Bis 1983, als Sting in eine Lebenskrise rutscht. Seine erste Ehe ist kaputt, er nimmt Kokain, trennt sich von der Band. Dann macht er eine Entziehungskur und überrascht 2 Jahre später mit einem sehr erfolgreichen Solo-Debüt, The Dream of the Blue Turtles. Pop gemischt mit jazzig-souligen Klängen, in die Sting nicht zuletzt auch politische Botschaften verpackt. Er versteht sich als Sozialist und engagiert sich für Menschenrechte und gegen Armut. Unterstützt von seiner zweiten Frau Trudy kämpft er für Umweltschutz. The forest
3: burns. Der Regenwald brennt, der Planet heizt sich auf, der Treibhauseffekt, Überschwemmungen, Dürre, Hungersnöte. Ich sorge mich um die Welt, die wir unseren Kindern hinterlassen. I'm worried about the world we're
4: leaving our children. Insgesamt 6-mal wird Sting Vater. Als Musiker macht er anspruchsvollen Pop und das mit großem Erfolg. Bis 2003 bringt er 6 Alben raus, die allesamt Platin bekommen. You remember me when the west wind. Weitere Alben folgen und im Laufe der Jahre zahlreiche Grammys und Ehrungen. Was ihm jedoch inzwischen nicht mehr viel bedeutet, wie er sagt.
3: Ich hatte mehr als genug Erfolg und Bestätigung und Lob und Auszeichnungen. Ich brauche wirklich keine mehr. Es ist schön, aber nichts, worüber ich groß nachdenke. It's lovely, but it's not something I particularly think about. Know that the spades are the swords of a soldier.
4: Know that the clubs are weapons of war. Ernsthaft und in sich gekehrt klang Sting schon immer, jetzt im Alter noch ein wenig mehr, auch musikalisch. Auf seinem im Juni 2026 erschienenen Live-Album präsentiert er poetische Akustikversionen seiner Songs, persönliche Highlights aus seinem Lebenswerk. Geboren wurde Sting am 2. Oktober 1951, heute vor 75 Jahren.
1: Sting wird 75. Das war der Stichtag von Kerstin Burlage. Jetzt hört sich's ganz anders an.
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5: Mit Marcel Stober. Da ist er, der erste Sieg vom neuen Bundestrainer Jürgen Klopp. Die deutsche Fußballnationalmannschaft hat Serbien in der Nations League mit 2:0 besiegt. André Siems hat das Spiel in München verfolgt. Was nimmt denn der Bundestrainer daraus jetzt mit?
6: Ja, vor allen Dingen kann er mitnehmen, dass diese Mannschaft einfach super erfrischenden Fußball gezeigt und über die vollen 90 Minuten gedrückt hat. Das war eine brutale Dominanz, phasenweise mehr als 75% Ballbesitz, 14 absolute Top-Chancen und auch einige Spieler, die da wirklich rausgestochen sind. Ich denke an Tom Bischoff vom FC Bayern, der war der Motor im Mittelfeld, war überall zu finden, schöne Pässe, ein Tor geschossen, er war der Kommunikator auf dem Feld. Dann Derry Sherhand, immer anspielbereit, super schneller Antritt. Also für ein Team, das so noch nie zusammengespielt hat, waren die Abläufe schon sehr klar. Die Spielfreude, möchte ich fast sagen, am Maximum. Ja, es war kein echter Top-Gegner. Serbien ist nicht mehr als das zweite Regal. Aber diese Jungs, die haben wirklich komplett Spaß gemacht.
5: Und einer der eingewechselten Debütanten, Mika Bauer, ist übrigens nun der 1000. Spieler in der 118-jährigen Länderspielgeschichte der deutschen Fußballmänner. Deutschland bleibt in der Nations League-Tabelle trotzdem Dritter, denn die Niederländer bleiben auf Platz 2, erzielten kurz vor Schluss noch das Tor zum 2:2 Unentschieden bei Tabellenführer Griechenland. Ohne Cristiano Ronaldo gewannen die Portugiesen mit 4:2 in Dänemark, außerdem verlor Norwegen etwas überraschend 1:2 in Wales. Die Club-WM im Handball ist nun zu Ende gegangen. Der Sieger heißt Veszprém. Die Ungarn deklassierten den Vorjahresgewinner Barcelona im Finale regelrecht mit 42:33. Ausgetragen wurde das Turnier in Ägypten und als Vertreter der europäischen Champions League waren die Füchse Berlin mit dabei. Für die Füchse lief es aber sehr bescheiden. Nach nur einem Sieg und 2 Niederlagen in der Gruppenphase qualifizierten sie sich nur für das Spiel um Platz 5. Das wurde aber zumindest gewonnen. 31:27 gegen den Verein Pinheiros aus der brasilianischen Metropole São Paulo. Tabea Kunze berichtet.
7: Es war ein glanzloser, aber immerhin siegreicher Abschluss einer insgesamt enttäuschenden Club-WM. Ohne ihren angeschlagenen Welthandballer Matthias Gitzel, der wie erwartet das komplette Spiel über auf der Bank saß, taten sich die Füchse in der Offensive schwer. Zwischenzeitlich schafften sie es 7 Minuten lang nicht, ein Tor zu werfen. Umso wichtiger war die erneut starke Leistung von Torhüter Lasse Ludwig, der 18 Paraden zeigte und damit als Spieler des Spiels geehrt wurde. Bester Füchse-Werfer war Rückraumspieler Tobias Gröndahl mit 7 Toren. Der Sieg gegen die Brasilianer konnte allerdings nichts daran ändern, dass diese Club-Weltmeisterschaft für die Füchse sportlich und finanziell kein Erfolg war.
5: Bundesliga wurde auch gespielt, da gab es 2 Partien am Abend. Stuttgart hat in Eisenach mit 33:28 gewonnen. 4. Pflichtspielniederlage in Folge für die Thüringer. Lemgo schlug Hamburg mit 34:30. Der Deutsche Olympische Sportbund steht vor einem Umbruch, denn der Präsident wird bald ein anderer sein. Thomas Weikert wird nämlich bei der nächsten DOSB-Mitgliederversammlung am 5. Dezember in Frankfurt am Main nicht mehr antreten. Mehr von Holger Kühner.
8: Weikert steht seit 5 Jahren an der Spitze des DOSB. Nach dem Rücktritt von Alfons Hörmann hatte Weikert das Amt 2021 in einer vorgezogenen Wahl übernommen. Dem 64-Jährigen war es gelungen, den DOSB nach den turbulenten Jahren unter Hörmann sportpolitisch zu stabilisieren und danach eine deutsche Bewerbung um Olympische und Paralympische Spiele anzustoßen. Am vergangenen Samstag hatte die außerordentliche Mitgliederversammlung des DOSB mit Weikert als Präsidenten München als Kandidaten für eine Bewerbung um künftige Sommerspiele gewählt. Mögliche Nachfolger sind der Unternehmer Michael Mronz, der seit 3 Jahren auch Mitglied im Internationalen Olympischen Komitee ist, sowie Martin Engelhardt, aktuell Präsident der Deutschen Triathlon-Union.
5: Thomas Weikert tritt also nicht mehr an für eine Präsidentschaft beim DOSB. Mit 64 Jahren habe er gespürt, dass er nicht mehr die Kraft aufbringen könne, sich noch einmal 4 Jahre mit Vollgas diesen Aufgaben zu widmen, schrieb er. Und nichts anderes hätte der DOSB verdient.
1: Marcel Stober hatte den Sport für uns.

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Gleich um 3.30 Uhr gibt es hier unsere Nachrichten. Und dann widmen wir uns einer Terrormiliz, die seit Wochen wieder für Schlagzeilen sorgt. Die Houthis im Jemen. Wie sie den Welthandel bremsen und warum andere Mächte in der Region da ziemlich machtlos und ratlos sein können. Bis gleich.

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1: Um 3.30 Uhr mit Wolfgang Berger. Die Bundeswehr stellt als Konsequenz aus dem Ukraine-Krieg erstmals ein eigenes Drohnenregiment auf. Das kündigte Verteidigungsminister Pistorius bei einem Besuch des Truppenübungsplatzes Bergen in Niedersachsen an. Aus Hannover Tabia Panda.
2: Entscheidend sei, wer den Kampf mit unbemannten Systemen beherrsche, so Pistorius. Mit dem Drohnenregiment soll die Entwicklungsgeschwindigkeit in dem Bereich erhöht werden. Gleichzeitig sollen auch in anderen Verbänden unbemannte Systeme eingeführt werden. Solche Systeme werden von der Bundeswehr im Rahmen der Experimentalserie getestet und wurden dem Minister präsentiert. Zum Beispiel ein System, bei dem die Drohne unter anderem Sensoren abwerfen kann. So wäre dann Aufklärung möglich oder es könnte die Kommunikation eines Feindes gestört werden.
1: Seit gestern gilt wegen der hohen Spritpreise erneut für 3 Monate ein Tankrabatt. Die Maßnahme stößt bei den Menschen in Deutschland auf ein geteiltes Echo. Das geht aus dem neuen ARD-Deutschland-Trend einer Umfrage von Infratest DIMAP hervor. Aus Berlin Christina Nagel.
3: 47% der Deutschen halten den Tankrabatt für richtig, 46% für falsch. Grundsätzlich aber findet eine große Mehrheit, nämlich 3/4 der Befragten, dass die Bundesregierung mehr Anstrengungen unternehmen müsste, um etwas gegen die hohen Energiepreise zu tun. Denn dabei geht es ja nicht nur um Sprit, sondern auch um Öl und Gas zum Heizen.
1: US-Finanzminister Bessent hat die europäischen Staaten aufgerufen, umgehend ihre strategischen Dieselreserven freizugeben. Die europäischen Partner sollten zusätzliche Lieferungen sofort verfügbar machen, schrieb Bessent in den sozialen Medien. US-Präsident Trump ist daran gelegen, die Preise an den Tankstellen noch vor den Zwischenwahlen im November zu stabilisieren. Deshalb hatte er zuletzt auch einen Exportstopp für US-Diesel erwogen. Rund die Hälfte der europäischen Dieselimporte kommt aus den USA. In Rekordzeit hat eine US-Raumkapsel die internationale Raumstation erreicht. Nur 7 Stunden und 55 Minuten nach dem Start dockte sie an der ISS an. Zum Vergleich, die Vorgängercrew war mehr als 30 Stunden unterwegs gewesen. Möglich wurde die kurze Flugzeit nun durch die Position der Raumstation zum Zeitpunkt des Starts. Die 4 Raumfahrer, 2 US-Amerikaner, 1 Kanadier und 1 Russe, sollen 6 Monate auf der ISS bleiben. Und hier noch das Wetter in Deutschland. Tagsüber ostwärts abziehender Regen, später von Westen her freundlicher mit Sonne. Höchstwerte 15 Grad im Erzgebirge bis 24 Grad am Oberrhein. Morgen ein Wechsel aus Sonne und Wolken, vereinzelt sind Schauer möglich, 19 bis 25 Grad. Am Sonntag im Westen wechselnd bewölkt, im Süden und Osten einzelne Schauer möglich, bei 17 bis 24 Grad. Das waren die Nachrichten.
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4: Die A10 Dreieck Spreeau Richtung Dreieck Barnim ist zwischen Erkner und Rüdersdorf wegen Bergungsarbeit gesperrt. Die A44 Mönchengladbach Richtung Aachen ist zwischen Kreuz Aachen und Aachen Brand nach einem Unfall gesperrt worden. Und die A66 Wiesbaden Richtung Frankfurt ist zwischen Wallau und Wiesbadener Kreuz nach einem Unfall weiterhin gesperrt. Das war es aktuell von den Autobahnen. Ihnen eine gute und sichere Fahrt.
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4: Im Studio ist Detlef Karg. Willkommen. Die Houthi-Miliz rückt im Jemen immer weiter vor und kontrolliert nun auch die Meerenge Bab al-Mandab seit einigen Wochen. Ein weiteres Nadelöhr im Weltschifffahrtsbetrieb. Der Ölpreis ist seitdem weiter gestiegen und die humanitäre Krise in dem Land spitzt sich zu. Anna Osius ist ARD-Korrespondentin für den Nahen Osten und berichtet seit vielen Jahren über diese Region. Sie sortiert nun im Gespräch mit Kevin Ebert in unserer neuen 11KM-Folge ein, wer sich in der Region für was interessiert und welche Interessen hat und wieso die Houthis ein Land und die Weltwirtschaft einfach so belasten und in Beschlag nehmen können und was der Konflikt für die Menschen vor Ort bedeutet. Zum Einstieg erstmal geht's auf die geografische Landkarte.
5: Also wir sind auf der arabischen Halbinsel. Quasi, ne? Auf der einen Seite haben wir den riesigen Kontinent Afrika, dann kommt dieses schmale Rote Meer wie so ein Wurm und daneben die große arabische Halbinsel mit eben den bekannten Ländern wie Saudi-Arabien oder Emirate oder Katar, wo die Fußball-WM 22 war. Und ganz im Süden, das südlichste Land von der arabischen Halbinsel, das ist Jemen, liegt eben nochmal südlich von Saudi-Arabien am Roten Meer und am Golf von Aden. Wir sagen oft, es ist das schönste, aber auch das ärmste Land unseres Berichtsgebiets. Muss ich vorstellen, landschaftlich wunderschön. Es gibt hohe Berge, tolle Küsten. Es hat einen wunderbaren Hochlandkaffee, ist berühmt für einen ganz besonderen Honig. Aber eben seit Jahren unfassbare Armut, seit Jahrzehnten eine Hungersnot nach der anderen. Und das liegt eben an der politischen Dauerkrise im Land.
6: Du sagst politische Dauerkrise. Was ist eigentlich das Grundproblem im Jemen? Warum geht es diesem Land so schlecht?
5: Ja, also der Jemen ist faktisch gespalten. Also zwei Regierungen in einem Land. Wir haben eine Nordregierung, das ist die Husi-Miliz. Die kontrollieren eben den vor allem Nordwesten mit der Hauptstadt Sana'a und konnten jetzt ihr Machtgebiet sogar ausweiten auf die Westküste. Und wir haben den Süden mit einer Südregierung, das ist die international anerkannte Regierung, wie es heißt, also die, die vorher quasi auch in der Hauptstadt das Sagen hatte und dann vertrieben wurde von den Husi. Und dieser Konflikt, der geht seit ganz, ganz vielen Jahren und hat dieses Land wirklich ins Elend gestürzt.
6: Und du verfolgst die Situation ja von Kairo aus. Wie ist denn jetzt die aktuelle Lage im Jemen?
5: Die ist wirklich sehr, sehr schwierig, muss man sagen. Also die Husi beherrschen halt den Norden, Nordwesten und jetzt konnten sie eben auch noch die ganze Westküste des Jemen mit erobern.
7: Im Jemen hat die Husi-Miliz die Kontrolle über strategisch wichtige Gebiete übernommen. Die von Iran unterstützten Rebellen eroberten die Hafenstadt Mokka und die Insel Majun, auch bekannt unter dem Namen Perim.
5: Und die kämpfen eben gegen die Truppen der sogenannten international anerkannten Regierung. Die wird von einer Militärkoalition unter Führung von Saudi-Arabien unterstützt. Und diese international anerkannte Regierung, die sitzt in der Hafenstadt Aden im Süden, hat das quasi zu ihrer alternativen Hauptstadt gemacht. Und seit Jahrzehnten gibt es eben Krieg im Jemen. Die Husi-Volksgruppe, zu der eben diese Husi-Miliz gehört, die stammt eigentlich aus dem Nordwesten des Jemen. Und 2004, vor über 20 Jahren, da fühlten sich die Menschen im Nordwesten von der Zentralregierung benachteiligt. Sie haben sich gewehrt. Daraufhin hat die Zentralregierung mit großer Brutalität geantwortet. Die hat den Husi separatistische Bewegungen vorgeworfen. Hunderte Angehörige des Stamms landeten da im Gefängnis. Das Stammesoberhaupt wurde getötet. Und der Konflikt, der damals begonnen hat, der beherrscht den Jemen wirklich bis heute, muss man sagen. Die Husi nennen sich selbst übrigens nicht Husi, sondern sie sind Ansar Allah. Das ist übersetzt die Partisanen Gottes, so nennen sie sich. Und die haben eine Guerilla-Taktik entwickelt im Kampf. Und deswegen ist es sehr, sehr schwierig, sie zu besiegen. Sie sind wirklich eine Miliz. Und als der arabische Frühling dann kam, das hat den Husi nochmal Aufwind gegeben. Da haben sie sich eben auch sehr stark gegen die Regierung des Jemen gewandt, bis dann eben Ali Abdullah Saleh, der langjährige Herrscher des Jemen, auch gestürzt wurde. Und die neue Regierung, die war dann entsprechend schwach. Und das konnten die Husi nutzen und haben dann 2014 ihren großen Vormarsch gestartet und haben eben die Hauptstadt Sana'a einnehmen können. Das war so dieses Momentum, wo alle in der Welt plötzlich mitkriegten, oh krass, da gibt's diese Husi-Miliz und was machen die denn da? Und seitdem kontrollieren die eben die Hauptstadt und die Regierung, die ist damals geflüchtet ins Exil nach Saudi-Arabien und Saudi-Arabien hat sich eben mit anderen zusammengetan und hat gesagt, wir müssen gegen die Husi vorgehen. Das geht nicht, was da in unserem Nachbarland passiert.
8: Die von Saudi-Arabien geführte Militärkoalition setzt ihre Offensive im Jemen fort. Die sechste Nacht in Folge bombardierten Kampfjets Stellungen der Husi-Rebellen.
5: Und seit 2015 hat Saudi-Arabien dann einen richtig heftigen Krieg gegen die Husi geführt, aus der Luft. Die haben immer wieder die Husi bombardiert.
8: Dabei sollen an einem Kontrollpunkt der schiitischen Kämpfer mindestens 35 Menschen getötet worden sein. In der Hauptstadt Sana'a ging ein Munitionsdepot in Flammen auf.
5: Dieser langjährige Konflikt, der war für Saudi-Arabien unfassbar teuer. Gleichzeitig haben sie ganz viel internationale Kritik kassiert, weil eben regelmäßig bei den Bombardements unschuldige Zivilisten gestorben sind. Unter Vermittlung der Vereinten Nationen ist es dann gelungen, dass man 2022, ja, wenn man so will, so eine Art ungeschriebenen Waffenstillstand verhandelt hat zwischen den Husis und den Saudis. Von da an war es jetzt ein paar Jahre lang relativ ruhig im Jemen. Die Husi haben natürlich weiter regiert, haben die Bevölkerung weiter ausgepresst. Das humanitäre Leid ist nicht besser geworden im Land, aber es hat eben keinen offenen Krieg mehr gegeben. Und das wurde jetzt leider im Sommer gebrochen. Und seitdem kocht der Konflikt eben wieder richtig hoch. Die Houthi lassen sich heftige Kämpfe gegen die international anerkannte Regierung und beschießen eben auch sogar Saudi-Arabien mit Drohnen. Und es ist ihnen eben jetzt gelungen, ihr Gebiet deutlich auszuweiten.
6: Du hast jetzt schon gesagt, Saudi-Arabien, Iran, da kann man ja schon raushören, dass es da noch ganz andere Machtinteressen in Bezug auf diesen jahrelangen Konflikt im Jemen gibt. Und das ist ja geopolitisch schon sehr wichtig. Wer rund um diese arabische Halbinsel, um den Nahen Osten unterstützt wen?
5: Also die international anerkannte Regierung mit Sitz eben in Aden im Süden, die wird von einer Militärkoalition unterstützt unter Führung Saudi-Arabiens. Da waren aber bei diesem Militärbündnis zum Beispiel bis vor kurzem auch noch die Vereinigten Arabischen Emirate dabei. Und die Houthi, die erhalten ihre Hilfe aus dem Iran. Das hat 2011 mit dem arabischen Frühling, dem sogenannten, angefangen und sich dann bis 2014 deutlich verstärkt. Die Houthi sagen auch selber, man habe ein gemeinsames Operationskommando und man ziehe jetzt in den Krieg zur Unterstützung des Irans. Die Houthi zählen zur sogenannten iranischen Achse des Widerstands gegen Israel. Der Iran hat ja zahlreiche Verbündete in der Region. Das ist zum Beispiel die Hisbollah-Miliz im Libanon, schiitische Milizen im Irak, als er noch an der Macht war, auch Assad in Syrien, die Hamas in Gaza und eben die Houthi. Wobei die Houthi im Jemen wirklich da eine Sonderrolle einnehmen. Man kann die Houthi dann nicht gleichsetzen mit der Hisbollah im Libanon oder mit den schiitischen Milizen im Irak. Denn die Houthi sind ja nicht durch den Iran entstanden. Sie haben durchaus eine sehr klare eigene innenpolitische Agenda. Sie haben innenpolitische Interessen, Machtinteressen. Sie sehen auch den Ayatollah im Iran nicht als ihren obersten religiösen Führer, weil die Saiditen ja eben den Sunniten eigentlich näher stehen. Also wir können hier nicht sagen, es ist ein religiöser Konflikt Sunniten gegen Schiiten. Das wäre viel zu kurz gegriffen.
6: Okay, das geht nicht.
5: Aha. Genau. Und die Experten sind sich aber uneinig, wie stark der iranische Einfluss jetzt tatsächlich ist. Amr Hamzawi vom Carnegie Institut, der sagt zum Beispiel, die iranische Seite nutzt, agiert über ihre Stellvertreter auf eine Weise, die nationale Souveränität all dieser Länder wirklich bedroht, wenn nicht gar zerstört. Das sei im Libanon passiert, das sei lange Zeit in Syrien passiert, das ist im Irak passiert und das sei eben auch, was jetzt im Jemen passiert. Also er hat eine sehr dezidierte Meinung, die Houthi wirklich gleichsetzt mit dem Iran. Andere Beobachter sind da durchaus zurückhaltender, weil eben die Houthi klare Eigeninteressen im Jemen haben.
6: Und in dieser sehr komplexen Gemengelage in der Region, die du gerade skizziert hast, Anna, da haben es die Houthi jetzt geschafft, sehr schnell große Gebiete im Westen des Jemen einzunehmen. Was ist da genau passiert?
5: Ja, das ist wirklich ein Problem und das kann noch zu einem größeren Problem werden. Also die Houthi haben eben nicht nur die ganze Westküste des Jemen erobert, sondern eben auch die strategisch wichtige Meerenge Bab el-Mandab.
7: Die Meerenge Bab al-Mandab verbindet das Rote Meer mit dem Golf von Aden und gehört damit zur kürzesten Route zwischen Europa und Asien.
5: Das ist die quasi südlichste Stelle, der südlichste Ausgang des Roten Meeres, wenn man so will. Also auf der einen Seite haben wir das große Afrika, ne, mit Somalia, Djibouti und so weiter. Und auf der anderen Seite den Jemen. Und diese Engstelle, diese Meerenge, die kontrollieren die Houthi jetzt vom Jemen aus. Und jetzt haben sie eine Seeblockade gegen Saudi-Arabien verfügt. Das heißt, keine saudischen Schiffe kommen erstmal mehr durch diese Meerenge durch. Das ist für Saudi-Arabien wirklich ein Problem, denn durch diese Meerenge wurde jede Menge Öl nach Asien transportiert. Und für die Houthi und den Iran ist natürlich die Kontrolle dieser Meerenge ein enormer Vorteil, weil auf der einen Seite kontrolliert ja der Iran quasi die Straße von Hormuz.
6: Genau, das ist ja nach wie vor so.
5: Genau.
6: Ja.
5: Und jetzt auf der anderen Seite seine Verbündeten, die Houthi, Bab el-Mandab. Das heißt, zwei Meerengen in der Region wirklich als unmittelbares Druckmittel. Und dann wurde auch noch eine wichtige Pipeline der Saudis beschossen.
2: Der Konflikt im Nahen Osten setzt zunehmend auch Saudi-Arabien unter Druck, mit Gefahren für die weltweite Ölversorgung. Das Königreich musste nach einem Drohnenangriff aus dem Irak eine wichtige Pipeline abschalten. Über die mehr als 1200 Kilometer lange Ost-West-Pipeline transportiert das Land Öl vom Persischen Golf ans Rote Meer und umgeht damit die vom Iran gesperrte Straße von Hormuz.
5: Die Drohnen kamen offenbar aus dem Irak, möglicherweise also von schiitischen Milizen im Irak, die ja auch eng mit dem Iran verbündet sind, oder sogar von den Husi, die angeblich auch im Irak ein Büro haben sollen. Wir wissen es nicht so genau, aber auf jeden Fall quasi fast gleichzeitig. Einerseits haben die Husi diese Meerenge erobert und andererseits diese Pipeline. Und da sagen eben Experten, das ist eigentlich ein bisschen mehr als nur Zufall. Ein Professor für internationale Konflikte in Doha-Institut in Katar, Ibrahim Freihat heißt er, der sagt ganz klar, das ist das Motto des Iran jetzt. Er hat ein neues Motto, Angriff ist die beste Verteidigung. Einmal auf die Pipeline und andererseits der Vormarsch der Husi am Bab el-Mandab. Also sprich, er geht davon aus, dass jetzt von verschiedenen Seiten einfach Druck ausgeübt werden soll.
6: Lass uns mal strategisch sprechen. Warum ist Bab el-Mandab so besonders? Was passiert denn von dort aus?
5: Na, Bab el-Mandab ist vor allem sehr, sehr schmal. Also das sind etwa nur 30 Kilometer, diese Meerenge. Es ist die einzige Route, die nicht um Afrika rumführt, wenn man nach Europa will, sondern quasi alles, was durch den Suezkanal geht, durch das Rote Meer geht, das muss auch durch diese Meerenge durch. Also es ist total wichtig für Ägypten natürlich als Betreiber des Suezkanals. Es ist wichtig für Mittelmeerländer und es ist wichtig für Europa, weil einfach ganz viele Lieferungen aus China gehen da durch Bab el-Mandab.
6: Wir haben ja damals, als dieser Frachter im Suezkanal irgendwie so quer lag, hat ja auch jeder darüber gesprochen und was das für massive Folgen hatte. Ich weiß nicht, ob ihr euch noch daran erinnert, aber da hat man gemerkt, wie wichtig dieser Kanal ist. Und wenn das so eine strategisch wichtige Position ist und die Geschwindigkeit, in der es die Houthis geschafft haben, dieses Gebiet einzunehmen, ist ja schon beachtlich, muss man sich ja die Frage stellen, wie konnte das gelingen? Wie kann das so schnell passieren?
5: Also die Truppen der international anerkannten Regierung im Jemen, die sind eigentlich gut bewaffnet, das sind echt viele. Und trotzdem haben die Husi es geschafft, innerhalb von 2 Tagen die gesamte Westküste einzunehmen. Die Truppen haben sich wirklich zurückgezogen. Das klingt ein bisschen nach Absprache. Und es gibt eine Vermutung, die man hier liest und die eben unter Beobachtern, Experten immer mal wieder aufkommt, das ist, dass die Vereinigten Arabischen Emirate dahinter stecken könnten, um den Saudis, ihren Nachbarn, aber eben auch Rivalen, eins auszuwischen. Die Emirate und Saudi-Arabien ist ein bisschen kompliziert, aber Nachbarländer, die aber eben durchaus unterschiedliche Interessen haben und immer so ein bisschen ja Rivalitäten und Kräftemessen in der Region haben und eben in anderen Ländern durchaus auf unterschiedlichen Seiten stehen. Das sieht man im Sudan, das sieht man in Libyen und das sieht man eben auch im Jemen. Und Ende letzten Jahres, da gab es einen großen Konflikt zwischen den Saudis und den Emiraten im Jemen. Da haben nämlich die Emirate Separatisten unterstützt, die den Süden des Jemen ganz vom Norden abspalten wollten. Also wirklich 2 Länder. Das hat es in der Vergangenheit schon mal gegeben und da waren die Saudis total gegen. Und die haben den Emirates ein Ultimatum gestellt und haben gesagt, ihr müsst euch komplett aus dem Jemen zurückziehen. Das haben die Emirate dann auch weitgehend zähneknirschend gemacht und jetzt hört man aber, sie haben durchaus ihren Einfluss und ihre alten Kontakte behalten. Und gerade diese Truppe, die vorher die Westküste des Jemen kontrolliert hat, die soll ganz gute Kontakte zu den Emiraten gehabt haben. Und so liegt die Vermutung nahe, dass möglicherweise man gesagt hat, passt mal auf, Freunde, zieht euch da mal zurück. So ein bisschen Edge nach Saudi-Arabien, jetzt kriegst du richtig Schwierigkeiten, jetzt machen die Husi euch Schwierigkeiten. Ist aber nur Vermutung.
6: Ja, ist nur Vermutung. Und wenn du so erzählst, merkt man, wie verstrickt und verquirlt das alles ist. Ne? Also es ist eine
5: ist krass, ne?
6: Hochkomplexe, ja, wirtschaftliche, aber eben auch politische Interessenslage da, oder? Also das muss man echt nochmal betonen.
5: Absolut. Hier hat man den Eindruck, jeder mischt mit. Jeder hat irgendwo seine Finger im Spiel. Es ist total schwierig, auch den Überblick zu behalten, wer ist jetzt gerade wieder auf welcher Seite, weil manche Staaten auch echt ein doppeltes Spiel spielen. Und natürlich nicht zu vergessen die Internationalen, also Europa, USA, die mischen ja auch noch mit.
6: Okay, lass uns mal auf die internationalen Akteure schauen, denn es geht ja bei Bab el-Mandab um eine wirklich wichtige Handelsroute. Also wie waren denn die internationalen Reaktionen?
5: Also dieses Vorgehen der Husi gegen Saudi-Arabien, das wird international wirklich scharf verurteilt. Der UN-Sicherheitsrat hat sich geschlossen dagegen ausgesprochen. Und jetzt sucht Saudi-Arabien wirklich Verbündete und Hilfe auf der ganzen Welt. Großbritannien beispielsweise hat angekündigt, Luftwaffe zu schicken, damit saudische Kampfflieger in der Luft aufgetankt werden können in ihrem Kampf gegen die Husi. Der saudische Kronprinz war auch hier in Ägypten beispielsweise, hat sich die ägyptische Unterstützung zugesichert. Aktuell laufen auch Beratungen mit der Türkei und mit Pakistan. Mit denen hat Saudi-Arabien ja diesen sogenannten Mekka-Verteidigungspakt vor kurzem geschmiedet.
9: Pakistan, die Türkei und Saudi-Arabien wollen künftig militärisch enger zusammenarbeiten. In der saudischen Stadt Mekka unterzeichneten Regierungschef Sharif, Präsident Erdogan und Kronprinz Mohammed bin Salman einen Verteidigungspakt, der ein wenig an die NATO erinnert. Denn, so heißt es in einer Erklärung, jeder Angriff gegen einen der drei Staaten gelte nun als Angriff auf alle drei Bündnispartner.
5: Aber natürlich, alle Augen richten sich Richtung EU. Die EU hat ja schon 2024 diese Marinemission im Roten Meer gestartet, Aspides.
10: In Brüssel beschlossen die EU-Außenminister einen Marineeinsatz zum Schutz von Handelsschiffen im Roten Meer. Dort haben Houthi-Milizen aus dem Jemen auch heute wieder einen Frachter angegriffen.
5: Diese Mission gibt's immer noch. Die ist nicht besonders groß, muss man sagen. Also da sind nur ein paar Schiffe unterwegs. Die Griechen haben eine Fregatte entsandt, die Italiener. Zwischenzeitlich war auch eine deutsche Fregatte im Roten Meer unterwegs. Und jetzt hat Italien den Vorstoß unternommen, eine verstärkte Marinemission gefordert.
11: Italien werde die Meerenge Bab el-Mandeb am Eingang zum Roten Meer notfalls auf eigene Faust sichern und den eigenen Schiffen Geleitschutz geben.
5: Alles, was durch den Suezkanal ins Mittelmeer kommt und andersrum, kommt dann irgendwie oder ganz viel davon in Italien an. Und das gab echt Milliardenverluste. Und deswegen haben die so ein großes Interesse, dass Bab el-Mandab offen bleibt. Und ähnlich ist es natürlich mit Ägypten. Also Ägypten hat 2024 von 11 Milliarden Einnahmen für den Suezkanal sind die runtergegangen auf 4 Milliarden. Das ist schon richtig krass. Das haben die richtig zu spüren gekriegt. Und auch die haben Angst, dass sich sowas wiederholen könnte.
6: Ja, und der italienische Vorstoß, denkst du, die EU wird da mitziehen?
5: Naja, die EU-Außenbeauftragte Callas, die hat tatsächlich angesichts dieser zunehmenden Bedrohung sich ausgesprochen für eine Verstärkung der EU-Marinemission. Sie fordert also eine Aufstockung der Kräfte, dass man eben mehr Leute, auch Luftstreitkräfte in die Region schickt. Sie hat ein Schreiben an die Mitgliedstaaten verfasst, wo sie eben die Regierung aufgefordert hat, ihre militärischen Beiträge zu erhöhen. Und auch bei der UN-Vollversammlung in New York war das nochmal Thema, wo sie eben auch gesagt hat, dass auf jeden Fall weitere Störungen verhindert werden müssen. Aber momentan wartet man natürlich erstmal ein Stück weit ab in den verschiedenen EU-Ländern und auch bei der EU selber, wie sich die Lage entwickelt. Denn bislang kommen die Schiffe ja durchs Bab el-Mandab durch. Also der Schiffsverkehr durch Bab el-Mandab läuft bis auf die saudischen Schiffe momentan wirklich weitgehend normal. Und die Husi haben das ja auch tatsächlich den USA versprochen, dass sie nur saudische Schiffe angreifen wollen, dass alles andere nicht davon betroffen sei. Aber wer weiß, wie lange sich diese Miliz an dieses Versprechen hält. Und da merkt man einfach ganz klar, die Husi sitzen jetzt im Moment offenbar am längeren Hebel. Der Iran sitzt am längeren Hebel. Und wie sehr eben eine ganze Region durch diesen Konflikt des von den USA und Israels begonnenen Krieg gegen den Iran einfach mit reingezogen wird und wie sehr es da auch eine Gesamtlösung braucht.
6: Du hast die USA angesprochen und die sind einer der wichtigsten Verbündeten für Saudi-Arabien und eine direkte Konfliktpartei in der Region durch ihren Krieg gegen den Iran. Wie haben die USA reagiert?
5: Die USA sind der wichtigste Partner eigentlich von Saudi-Arabien, der engste Verbündete. Und ich meine, im Mai 25, also vor gerade mal einem guten Jahr, war ja Trump am Golf und hat sich feiern lassen und hat gesagt, Mensch, wir stehen ganz eng zusammen und hat seine Milliardendeals verkündet. Und natürlich ist das eine ganz, ganz herbe Enttäuschung, was jetzt die Golfstaaten erleben. Sie fühlen sich von den USA alleine gelassen. Mehrmals soll der saudische Kronprinz Mohammed bin Salman Donald Trump angerufen haben, nachdem es jetzt zu dieser jüngsten Eskalation mit den Husi kam. Und Trump hat aber wohl mit den Husi telefoniert. Die Husi haben gesagt, nee, wir beschießen keine amerikanischen Schiffe. Und damit war das Thema für Trump erledigt. Deswegen guckt man nach anderen Partnern in der Region und darüber hinaus. Deswegen auch dieser sogenannte Mekka-Verteidigungspakt mit Pakistan und Türkei, um einfach zu schauen, wo können wir sonst noch Hilfe bekommen. Denn auf Donald Trump, das merken sie gerade, ist absolut kein Verlass.
6: Anna, was macht denn dieser aktuelle Konflikt und das, was noch daraus werden könnte, mit den Menschen im Jemen, die, und das muss man wirklich, glaube ich, mal ganz klar sagen, sowieso schon seit so vielen Jahren extrem leiden?
5: Die Lage der Leute im Jemen, du hast es richtig gesagt, war schon vorher katastrophal. Also ich habe selten so viele hungernde Kinder gesehen und so krass mangelernährte Kinder wie in Sanaa, in der Hauptstadt im Jemen. Und all das im Schatten der Weltöffentlichkeit. Es gibt viel zu wenig Gelder, Hilfsgelder. Und jetzt kommt eben diese aktuelle Krise nochmal obendrauf. Das heißt, die Leute hausen auf den Straßen in irgendwelchen unwegsamen Gebieten, in Behelfszelten, kochen auf offenem Feuer, haben kein fließend Wasser. Medizinische Versorgung gibt es kaum. Und durch die neuen Kämpfe jetzt rechnet eben das UN-Flüchtlingshilfswerk UNHCR mit einer weiteren Vertreibungswelle. Es könnten nochmal 100.000 weitere Menschen auf der Flucht sein. Und manche fliehen sogar in die andere Richtung, also vom Jemen aus Richtung Afrika.
12: Intensifying fighting in Yemen.
5: Das erzählt Baba Baloch vom UNHCR. Er sagt, die Kämpfe haben sich verschärft und das könnte eben zu weiteren Massenvertreibungen führen. Und auch eben Ärzte ohne Grenzen waren zum Beispiel akut davor, dass die medizinische Versorgung vor Ort quasi zusammengebrochen ist.
6: Für dieses ganze Problem, für diesen Konflikt, für die Menschen vor Ort, gibt es da eine Lösung oder vielleicht einen Ausblick? Was denkst du, wie geht es weiter jetzt da?
5: Ja, ich wünschte, ich könnte jetzt irgendwie den Hoffnungsschweif am Horizont irgendwie skizzieren, aber es ist eine so dermaßen festgefahrene Situation, dass ich auch echt gerade aktuell keine wirkliche Lösung sehe, weil es hat ja die Vereinten Nationen schon ganz viel Kraft gekostet, überhaupt 22 diesen Waffenstillstand zu verhandeln. Und das war aber so ein Momentum, wo es geklappt hat, weil einfach alle keine Lust mehr auf diesen Krieg hatten und jeder gemerkt hat, wir kommen hier nicht weiter. Und wenn man sich jetzt anschaut, die aktuelle Situation, das ist ja wieder alles ausgelöst worden durch diesen Krieg von Trump, von den USA, von Israel gegen Iran. Und das zeigt für mich, es kann keine Lösung innerhalb des Jemen geben, wenn es keine Lösung für die ganze Region gibt. Das heißt, es muss eine Lösung mit dem Iran geben, es muss eine Lösung geben, wo USA, Israel und all die Akteure am Tisch sitzen. Nur dann hat auch der Jemen eine Chance.
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4: Volkswagen hat jüngst fast alle Tarifverträge zum Jahresende gekündigt und begründet das mit einem Kostendruck und der Konkurrenz aus China. Markus Girne aus der ARD-Finanzredaktion sieht in der Kündigung der Tarifverträge ein taktisches Foul und ein Signal.
13: Betriebsrat und Gewerkschaft beschreiben es als, Zitat, böses Foul an der Belegschaft. Aus deren Sicht verständlich. Meiner Meinung nach ist es vor allem ein taktisches Foul. Beim Sport soll so ein Foul das Spiel unterbrechen und Zeit bringen, um die eigene Mannschaft neu aufzustellen. Um nichts anderes geht es auch in diesem Fall bei VW. Eines der wichtigsten Industrieunternehmen Deutschlands steht im Endspiel. Es geht um die Existenz eines Unternehmens. Mehr noch, es geht weit über Volkswagen hinaus. Es geht um eine der wichtigsten Branchen der deutschen Wirtschaft. Es geht um zigtausende Arbeitsplätze. Mit der Kündigung der Haustarifverträge will das VW-Management den Verhandlungsspielraum erhöhen, mehr Flexibilität haben. Ein taktisches Foul. Auch deshalb, da demnächst in der Metall- und Elektroindustrie und damit auch in der Autoindustrie neue Tarifverhandlungen anstehen. Insofern kann man die Kündigung der Haustarifverträge bei VW als Signal weit über Wolfsburg hinaus verstehen. Denn am Ende geht es bei VW und in der ganzen Autobranche um eines: Unternehmen und Arbeitsplätze zukunftsfest zu machen.
4: Das war die Meinung von Markus Girne aus der ARD-Finanzredaktion. Die Süddeutsche Zeitung findet es nicht richtig, dass nur die Belegschaft verzichten soll und fordert, die VW-Chefs sollten einmal vorleben, wie Verzicht geht.
14: Die Eigentümerfamilien Porsche und Piëch müssen einsehen, sie können nicht weiterhin fette Dividenden kassieren, während die Lackierer, Montagearbeiter und Karosseriebauer auf immer mehr verzichten sollen. Das ist nicht nur ungerecht, es ist auch wirtschaftlich nicht vertretbar. Schließlich steht VW heute auch wegen Fehlern des Managements am Abgrund. Das Geld, das sich durch niedrigere Dividenden einsparen ließe, braucht VW dringend. Für Investitionen in die Zukunft, für eine wettbewerbsfähige Software, dafür bezahlbare E-Autos für den Massenmarkt zu produzieren. Denn Sparen allein ergibt noch keine Zukunftsstrategie.
4: Der Machtkampf bei VW wird immer würdeloser, so überschreibt der schleswig-holsteinische Zeitungsverlag SHZ seinen Kommentar und warnt vor negativen Folgen.
14: Die IG Metall weiß, wie ernst die Lage ist und fordert trotzdem mehr Lohn. Die Konzernspitze weiß, dass sie ihre Mitarbeiter respektvoller behandeln könnte und tut es trotzdem nicht. Selbst die Kündigung der Tarifverträge soll zunächst an die Medien lanciert worden sein. Somit bleibt die Gefahr groß, dass VW vor allem mit sich selbst beschäftigt ist, statt bessere Autos zu bauen, für die die Kunden auch gerne etwas mehr bezahlen. Während sich Vorstand und Arbeitnehmerseite zoffen, zieht die Konkurrenz immer weiter davon.
4: Das waren die Standpunkte heute zusammengestellt von Gisela Former.

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1: Um 4 Uhr mit Wolfgang Berger. Die Bundeswehr stellt ein eigenes Drohnenregiment auf. Wer sich zu Lande durchsetzen wolle, müsse den Kampf mit unbemannten Systemen beherrschen, sagte Verteidigungsminister Pistorius. Aus der Nachrichtenredaktion Gisela Former.
2: Verteidigungsminister Pistorius äußerte sich auf dem niedersächsischen Truppenübungsplatz Bergen zu dem Thema. Demnach wird der Verband aus bis zu 600 Männern und Frauen bestehen. Er könne Reichweiten bis zu 500 Kilometern abdecken. Das Drohnenregiment soll auch mit den neuen Kamikaze-Drohnen ausgerüstet sein, die die Bundeswehr gerade erprobt. Der neue Verband wird offenbar Teil der 10. Panzerdivision werden, zu der auch die zum Schutz der NATO-Ostflanke in Litauen stationierte Panzerbrigade 45 gehört. Die Einführung von Drohnen ist auch eine Lehre aus dem Verlauf des Kriegs in der Ukraine.
1: Reisende auf der Bahnstrecke zwischen Hannover und Berlin müssen sich von heute an auf deutlich längere Fahrzeiten einstellen. Wegen einer umfassenden Sanierung ist die Strecke für 14 Monate komplett gesperrt. Die Fernzüge werden über Braunschweig und Magdeburg umgeleitet und brauchen deshalb rund 80 Minuten länger als bislang. Das betrifft auch die Verbindungen zwischen Berlin und Nordrhein-Westfalen, die über Hannover fahren. Wer von der Bundeshauptstadt aus nach Düsseldorf will, braucht nun regulär rund 5,5 Stunden. In Frankreich sind bei den Schülerprotesten inzwischen fast 2000 Menschen festgenommen worden. Den meisten wird laut Innenministerium Gewalt, etwa gegen Einsatzkräfte, vorgeworfen. Mehr als 300 Polizisten wurden demnach verletzt. Die Schülerinnen und Schüler protestieren seit Tagen gegen Lehrermangel, marode Schulgebäude und fehlende Ausstattung. Aktionen gibt es an fast jeder dritten weiterführenden Schule. Inzwischen haben sich auch Studierende angeschlossen und Hochschulstandorte blockiert. Die deutsche Fußballnationalmannschaft hat in München einen Sieg gegen Serbien gefeiert. Im dritten Spiel der Nations League setzte sich das DFB-Team mit 2:0 durch. Aus München Michael Augustin.
3: Der erste Sieg des neuen Bundestrainers Jürgen Klopp, ein hochverdienter Erfolg. Das deutsche Team gab mehr als 20 Torschüsse ab, darunter riesengroße Chancen. Am Ende, und das ist ein kleiner Makel, aber nur 2 Treffer. Der erste durch Tom Bischoff, Ende der ersten Halbzeit, der zweite durch Florian Wirtz nach gut einer Stunde. Serbien war ein schwacher Gegner, beschränkte sich nur auf die Defensive. Anders als gegen Griechenland fand die DFB-Elf diesmal Lösungen und Lücken. Die deutsche Mannschaft ließ den Ball gut laufen und wurde mit viel Beifall verabschiedet. Sonntag geht es in der Nations League mit dem Rückspiel in Griechenland weiter.
1: Das waren die Nachrichten. Das Wetter in Deutschland: tagsüber ostwärts abziehender Regen, später von Westen her freundlicher mit Sonne. Höchstwerte 15 Grad im Erzgebirge bis 24 Grad am Oberrhein. Morgen ein Wechsel aus Sonne und Wolken, vereinzelt Schauer möglich, 19 bis 25 Grad. Am Sonntag nach Westen wechselnd bewölkt, im Süden und Osten einzelne Schauer möglich. Es ist 4:03 Uhr.
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5: Die A10 Dreieck Spreeau Richtung Dreieck Barnim ist zwischen Erkner und Rüdersdorf wegen Bergungsarbeiten gesperrt. Die A40 Duisburg-Essen ist zwischen Kreuz Duisburg und Kreuz Kaiserberg wegen Bauarbeiten in beiden Richtungen bis Montag gesperrt. Nochmal die A40 Duisburg Richtung Venlo. Da ist die Fahrbahn zwischen Vankum und Niederdorf wegen Bauarbeiten noch bis 5 Uhr gesperrt. Die A52 Mönchengladbach Richtung Düsseldorf ist zwischen Kreuz Neersen und Kreuz Karst wegen Fahrbahnerneuerungen bis heute Abend gesperrt. Die A61 Mönchengladbach Richtung Venlo ist zwischen Kaldenkirchen und Grenzwald wegen Bauarbeiten bis Montag früh gesperrt. Und die A66 Wiesbaden Richtung Frankfurt ist zwischen Wallau und Wiesbadener Kreuz nach einem Unfall weiterhin gesperrt. Das war's aktuell vom Verkehr. Ihnen eine gute und sichere Fahrt.
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5: Wie immer vom NDR in Hamburg mit Informationen und Hintergründen. Hier noch bis 6 Uhr. Im Studio ist Detlef Karg. Europa und Krieg. Dieses Begriffspaar galt über viele Jahrhunderte, ja fast Jahrtausende. Mit dem Ende des Zweiten Weltkriegs, der die Europäer an den Rand des Abgrunds führte, endete diese europäische Dauerkriegsgeschichte und weitgehend, bis die Jugoslawienkriege erneut die ungelösten Konflikte auf dem Balkan deutlich machten. Damals griff die NATO erstmals in ihrer Geschichte ein und flog Einsätze gegen Serbien, ein Novum, denn es ging ja nicht um das Bündnisgebiet. Später folgte dann der Afghanistan-Einsatz nach der Attacke auf das World Trade Center in New York. In den Jahrzehnten zuvor ging es der NATO vor allem um ein Gegengewicht zum Warschauer Pakt, dieser Kalte Krieg. Wir wissen es, endete mit dem Zusammenbruch des Ostblocks und ohne Blutvergießen. Die NATO hat nun ungewöhnlich für manche den Preis des Westfälischen Friedens in Münster erhalten und von dort berichtet Marco Poltronieri.
6: Statt Jubel gab es Pfiffe und lautstarken Protest, als sich die Preisträger zusammen mit Bundeskanzler Friedrich Merz nach dem Festakt auf dem Balkon des historischen Rathauses den Münsteranern zeigten. In der Stadt hatte es den Tag über immer wieder kleinere Demonstrationen gegeben. Viele waren mit einem Friedenspreis an die NATO nicht einverstanden.
7: Der Westfälische Friede, der hat eine andere Bedeutung gehabt.
8: Auch noch im historischen Rathaus, wo der 30-jährige Krieg beendet wurde, 1648. Für mich ist die NATO das größte Kriegsbündnis und nicht das Friedensbündnis.
6: Drinnen im Rathaus sah die Welt anders aus. Der Festakt begann mit der Übergabe des Jugendpreises an die christliche Jugendorganisation Socio Movens aus Dortmund. Sie erhielt die Auszeichnung für ihr großes soziales Engagement in Mittel- und Osteuropa. Für Gábor, einen jungen Mann aus Ungarn, der als einer von drei Jugendlichen den Preis entgegennahm, ein großer Moment.
9: Ich bin sehr aufgeregt. Sowas erlebt man ja nicht alle Tage. Aber ich freue mich total.
6: Und die Arbeit von Socio Movens zeige im Kleinen, so NRW-Ministerpräsident Hendrik Wüst in seinem Grußwort, wie Vertrauen wachsen und zum Frieden beitragen könne. Anschließend dann gab es den Hauptpreis an die NATO. Der Generalsekretär des Militärbündnisses, Mark Rutte, freute sich über die Auszeichnung.
10: Ich fühle mich geehrt, den Preis für die NATO entgegenzunehmen und ich sehe es als Anerkennung für unsere Arbeit, die den Frieden in Europa für mehr als ein Dreivierteljahrhundert gesichert hat.
6: Die Rede auf dem Preisträger hielt Bundeskanzler Friedrich Merz. Er betonte die wichtige Rolle der NATO für Europa für mehr als 70 Jahre stabiler Friede. Gleichzeitig verurteilte er Russland scharf. Russland müsse durch Europas militärische Stärke davor gewarnt sein, seine Aggression gegen die Ukraine auszuweiten. Der Kanzler wurde deutlich.
11: Denn in der Ukraine steht auch die Sicherheit Europas, unsere Sicherheit, auf dem Spiel. Russland bricht in der Ukraine mit äußerster Brutalität die grundlegendsten Regeln des Völkerrechts und der europäischen Ordnung, die uns bisher geschützt haben. Denn gelingt es nicht, Moskau Einhalt zu gebieten, dann wird sich die russische Kriegsmaschinerie früher oder später auch gegen uns, gegen die NATO, selbst richten.
6: Vor der Friedenspreisverleihung besuchten Merz und Rutte das deutsch-niederländische Korps in Münster, eine Sondereinheit der NATO, und informierten sich dort über die Arbeit. Am Abend dann beschlossen sie den Tag mit einem gemeinsamen Festessen.
5: Passen Friedenspreis und NATO zusammen? Nein, das haben wir ja gehört. Das sagen die Protestierer in Münster. Ja, das würden aber andere sagen. Über dieses Thema hat meine Kollegin Andrea Oster vom Westdeutschen Rundfunk mit Matthias Dembinski gesprochen, Friedensforscher am Leibniz-Institut für Friedens- und Konfliktforschung in Frankfurt. Und die erste Frage an ihn war, wie passt ein Friedenspreis zu einem Militärbündnis?
12: Das ist in der Tat eine mutige Entscheidung, eine Entscheidung, die Kontroversen auslösen wird, und das zu Recht. Denn die NATO ist letztlich im Kern ein Bündnis kollektiver Verteidigung, sprich eine Militärorganisation. Und sie hat sich ja auch im Laufe ihrer Geschichte nicht gerade mit friedenspolitischem Ruhm bekleckert. Im Kalten Krieg hat sie eine Nukleardoktrin verfolgt, die in vielerlei Hinsicht äußerst problematisch war. Den zweiten Krieg, den sie dann tatsächlich mitgeführt hat, damals im Kosovo gegen Jugoslawien, den hat sie ohne VN-Mandat geführt. Und ihre Erweiterungspolitik in Richtung Osten, oder genauer das Versprechen, Ukraine und Georgien aufzunehmen, das hat ja nicht nur alle roten Linien Moskaus verletzt und das ohnehin schon schwierige Verhältnis zu Moskau weiter belastet. Es war vor allen Dingen gar nicht umsetzbar und wird auch in Zukunft wahrscheinlich nicht umsetzbar sein. Also kurzum, man braucht schon eine große Spur politischen Pragmatismus. Mhm.
13: Ja, haben Sie diesen politischen Pragmatismus, beziehungsweise sehen Sie den, oder haben Sie irgendwie auch dafür ein Verständnis?
12: Also wie gesagt, ein begrenztes, aber ich probiere es mal. Ich probiere mal eine Verteidigungsrede zu führen.
13: Ja, gut, ich bin gespannt.
12: Die NATO war schon immer, sie war nicht nur eine Militärorganisation, sie war schon immer eine politische Organisation. Sie hat versucht, im Kalten Krieg auch das Verhältnis zur Sowjetunion politisch zu entspannen. Stichwort Hamel-Report. Da wurde damals die Abschreckung ergänzt durch Entspannungspolitik und durch Rüstungskontrolle. Die NATO heute, sie versucht sich immerhin mit dem Projekt sozusagen Stabilitätsexport mit politischen und diplomatischen Mitteln. Und ich glaube, was am wichtigsten ist, die NATO hat Frieden zwischen ihren Mitgliedstaaten geschaffen. Mhm. Da ist natürlich die Zuordnung. War das jetzt die NATO, war das etwas anderes, ist immer ein bisschen schwierig, aber immerhin der Frieden in Westeuropa, immerhin eine durchaus kriegerische Region in der Vergangenheit, der Frieden in Westeuropa und in der größeren Westeuropäischen Union, der hat seit 1945 gehalten. Und möglicherweise war die NATO dann mitverantwortlich für. Sie war das Vehikel gewesen, das es erlaubt hat, die amerikanische und die westeuropäische Sicherheit miteinander zu verkoppeln, um damit sozusagen den Fehler, den im Völkerbund zugrunde lag, sozusagen zu vermeiden. Sie hat als Organisation und mit ihrer Führungsmacht beispielsweise die Konflikte zwischen Griechenland und der Türkei, zwei Bündnismitglieder, zwar nie gelöst, aber sie hat mit dazu beigetragen, dass diese Konflikte nicht kriegerisch eskaliert sind. Mhm. Also nimmt man hier schon etwas.
13: Ja, Herr Dembinski, würden Sie so weit gehen und sagen, ohne NATO kein Frieden in Europa?
12: Ja, ich hatte eben schon das Attributionsproblem angesprochen. Also die Frage, wer ist eigentlich verantwortlich für diesen Frieden seit 1945 in Europa? Und da kann man eine ganze Reihe von Gründen anführen. Es gibt sozusagen in der Politikwissenschaft so etwas, so ein Theorem, das nennt sich demokratischer Frieden. Also Demokratien untereinander führen keine Kriege, weil sie Demokratien sind. Und das sind in Westeuropa alle. Die Europäische Union hat immer schon eine Rolle gespielt. Also den genauen Einfluss der NATO in diesem Geflecht zu isolieren, das fällt, glaube ich, schwer und das gelingt keinem.
13: Was ist denn nötig, um den Frieden zu erhalten? Ich stelle nochmal so eine leicht provokative Frage. Eine noch stärkere NATO?
12: Wenn es eine noch stärkere NATO ist, die vor allen Dingen nach innen wirkt, dann würde ich sagen, ja. Wenn es eine NATO ist, die äußere Bedrohungen, sprich Russland, im Blick hat, aber Abschreckung gleichzeitig verbindet mit Gesprächsangeboten, auch dann würde ich sagen, ja.
13: Und wann würden Sie sagen, nein?
12: Wenn es eine NATO ist, die, sagen wir mal, nur militärische Antworten geben kann, die strukturell nur Abschreckung kann, die strukturell auch nach außen bedrohlich wirkt, dann würde ich sagen, nein. Die ist aber nur übermaßen bedrohlich wirkt nach außen. Dann würde ich sagen, dann wird es problematisch.
5: Das sagt der Friedensforscher Matthias Dembinski zur Rolle der NATO. Vor ein paar Wochen, da hat das Ganze schon mal für Schlagzeilen gesorgt. Nun sind die Pläne für die Zuckersteuer zurück, die Finanzminister Klingbeil vorgestellt hat. Aber das Kanzleramt hat diesen Entwurf vorerst gestoppt. Die Zuckersteuer selbst ist aber nicht vom Tisch, mehr von Dietrich Karl Meurer.
14: Eine Steuer auf zuckerhaltige Getränke. Aus Regierungskreisen heißt es, der Vorschlag von Finanzminister Lars Klingbeil von der SPD finde in dieser Form keine Mehrheit. Grundlage für die neue Abgabe sei ein Vorschlag der Finanzkommission Gesundheit. Klingbeils Entwurf weiche davon ab. Die weiteren Beratungen sollen deshalb neu aufgesetzt werden. Aus dem Finanzministerium heißt es dagegen, die Bundesregierung habe die Einführung einer Steuer auf zuckerhaltige Getränke beschlossen. Derzeit liefen Gespräche über die konkrete Umsetzung. Der bisherige Entwurf von Finanzminister Klingbeil sieht die neue Abgabe ab nächsten Juli vor. Sie soll für Getränke mit mindestens 5 Gramm Zucker je 100 Milliliter gelten. Der Bund erwartet Einnahmen von rund 1 Milliarde Euro im Jahr. Die Steuer soll Hersteller auch dazu bringen, den Zuckergehalt ihrer Getränke zu senken. Widerstand kommt aus der Union, mehreren Bundesländern und der Getränkeindustrie. Auch die Gewerkschaft Nahrung, Genuss, Gaststätten warnt vor Folgen für Betriebe und Arbeitsplätze.
5: Soweit der Bericht von Dietrich Karl Meurer. Und da habe ich gerade ein Knöpfchen zu früh gedrückt. Wir machen jetzt hier das Wetter.
4: Das Wetter in Deutschland.
5: Tagsüber vom Süden bis in den Osten und Nordosten wolkig bis stark bewölkt und vor allem am Vormittag gebietsweise etwas Regen. Zum Abend mehr und mehr Bewölkungsrückgang. Im Westen und Nordwesten nach Nebelauflösung dagegen zunehmend heiter und trocken. Höchsttemperaturen

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1: Und es ist 4.15 Uhr, Viertel nach 4. Die Zeiten sind schwierig, die Inflation steigt. Ebenso nehmen die Sorgen der Deutschen zu. Das zeigt sich im aktuellen ARD-Deutschland-Trend, in dem viele der Befragten sagen, sie wüssten nicht, ob sie sich das Leben in Zukunft überhaupt noch leisten könnten. Und genau das schlägt sich dann natürlich auch bei der Zufriedenheit mit der Arbeit der Bundesregierung nieder. Unsere Berlin-Korrespondentin Christina Nagel hat die aktuellen Zahlen.
2: Bis zur letzten Minute hatten Union und SPD in dieser Woche um einen Kompromiss bei der Pflegereform gerungen. Ein erstes Reformpaket wurde schließlich auf den Weg gebracht, um zumindest die grundlegende Finanzierung der Pflege sicherzustellen. Die eigentlichen Strukturreformen aber wurden vertagt. Um sie soll sich nun eine Kommission kümmern. Aus Sicht der Opposition werden damit erneut wichtige politische Entscheidungen auf die lange Bank geschoben.
3: Die Sorgen der Deutschen.
2: 84% der Deutschen haben dem aktuellen Deutschland-Trend zufolge inzwischen große oder sehr große Sorgen, dass die Parteien in Deutschland keine gemeinsamen Antworten auf drängende politische Fragen finden. Etwas über die Hälfte der Befragten befürchtet, ihren Lebensstandard künftig nicht mehr halten zu können. Ein Problem, die hohen Energiekosten. 3/4 der Befragten sind der Ansicht, dass die Anstrengungen der Bundesregierung gegen hohe Energiepreise nicht weit genug gehen. Der von der Bundesregierung wieder eingeführte Tankrabatt stößt auf ein geteiltes Echo. 47% der Deutschen halten die zeitlich begrenzte Senkung der Energiesteuer auf Benzin und Diesel für richtig, 46% für falsch. Die derzeitigen Verhältnisse in Deutschland geben aus Sicht von 86% der Befragten Anlass zur Beunruhigung. Nur 12% sind zuversichtlich.
3: Die Bedeutung des Sozialstaats.
2: Auf die offene Frage, was im Vergleich zu anderen Ländern gut läuft, werden im aktuellen Deutschland-Trend am häufigsten der Sozialstaat mit 17%, das Gesundheitswesen mit 14% und Demokratie und Rechtsstaat mit 9% genannt. Mit Blick auf Reformen der Sozialsysteme ist eine Mehrheit der Meinung, Einschnitte sollten nach der finanziellen Situation gestaffelt werden, auch wenn Einzelne dadurch stärker belastet werden. Jeder Zweite gibt an, eher zu persönlichen Einschnitten bereit zu sein, wenn die Notwendigkeit hierfür verständlich erklärt würde. Nur 17% der Befragten trauen der Bundesregierung zu, die sozialen Sicherungssysteme zukunftssicher zu machen.
3: Der Blick auf die Regierung.
2: Die Bundesregierung von Kanzler Friedrich Merz steht weiter in der Kritik. Infratest DIMAP zufolge stieg die Zahl derer, die mit der Arbeit der Bundesregierung unzufrieden sind, auf 89%. Mit der Arbeit des Kanzlers sind nur noch 10% zufrieden, ein historischer Tiefstand. Die Skepsis schlägt sich auch in der bundesweiten Sonntagsfrage nieder. Wäre jetzt Bundestagswahl, käme die AfD wie im Vormonat auf 27%. Es folgt die Union mit jetzt nur noch 20%. Die Grünen verbessern sich leicht auf 16. Die SPD bleibt bei 13%. Die Linke verliert leicht und erreicht 11%. Die übrigen Parteien würden an der 5%-Hürde scheitern.
1: Christina Nagel informierte. Wir blicken in unser Nachbarland Frankreich. Da gehen seit Tagen Schüler auf die Straße. Sie beklagen fehlende Lehrkräfte, überfüllte Klassen und marode Gebäude. Was im Großraum Paris begann, hat sich auf das ganze Land ausgeweitet. Dabei kam es auch schon mehrfach zu gewaltsamen Zusammenstößen mit der Polizei, zu Verletzten und hunderten Festnahmen. Denn offenbar haben teilweise auch gewaltbereite linke Gruppen die Proteste gekapert und greifen mittlerweile gezielt Polizisten an. Gestern hat Premierminister Le Cornu eine Krisensitzung des Kabinetts einberufen. Mehr dazu von Julia Berutta aus Paris.
4: Die Bilder dieses Tages driften weit auseinander. Auf der einen Seite die brennende Turnhalle in Nantes, das abgebrannte Feuerwehrauto in Marseille, der lahmgelegte Tramverkehr in Straßburg. An mehreren Orten sollen Schulleiter angegriffen worden sein. Auf der anderen Seite Lehrer, die Menschenketten vor den jungen Leuten bilden, damit diese nicht von der Polizei angegriffen werden. Lehrerin Julia Leobal, die an einem Lycée in dem von Einwanderung geprägten armen Saint-Denis arbeitet und die Gewerkschaft Sud Education vertritt, sagt im Interview mit dem ARD-Studio Paris: Drei Tage lang war alles sehr friedlich. Die Schüler haben Texte vorgetragen. Eine Schülerin ein Gedicht, das sie über den Mangel an der Schule verfasst hatte. Das war schön. Und dann, immer anderthalb Stunden später, rückte die Polizei an und fing an, Schüler gewaltsam festzunehmen. Das hat die Situation extrem verschärft. Drei unserer Schüler wurden in Gewahrsam genommen. Viele Schülerinnen und Schüler, so

0: solidarisieren sich mit den Lycées in Saint-Denis, wo aus ihrer Sicht die Polizei besonders hart vorgeht. Etwa hier am Lycée Balzac, das zwar am äußersten nördlichen Rand der Stadt Paris liegt, aber mit seinen bilingualen Zweigen ein ganz gemischtes Publikum anzieht. Amelia und Neria sind aufgebracht darüber, was die jungen Leute im sozial benachteiligten Saint-Denis erleben. Eine Schülerin dort wurde von einem Polizisten gewürgt. Warum passiert das dort in Saint-Denis und nicht hier? Das ist doch blanker Rassismus.
1: Mais du coup, on est aussi ici pour soutenir les lycées, par exemple du 93.
0: Wir wollen die Schüler dort unterstützen, denn die lernen wirklich in unmöglichen Zuständen. Und das Einzige, was den Polizisten einfällt, ist, auf 15-, 16-, 17-Jährige einzuprügeln. Wir dagegen haben es hier ja noch gut. Dabei sind auch am Lycée Balzac viele Klassen überfüllt. Das Mobiliar alt und der Stundenplan reicht nicht selten bis 20 Uhr abends. Doch die Schüler und Schülerinnen haben sich vorgenommen, friedlich zu protestieren. Pünktlich zur Mittagszeit um 12.30 Uhr werden die zur Blockade gestapelten Mülltonnen und Fahrräder weggeräumt und noch der letzte Müll zusammengefegt. Schüler Ilias erklärt, die älteren Schüler sind ganz da nach oben auf die Barrikaden geklettert, um Anweisungen zu geben, damit das hier nicht aus dem Ruder läuft. Denn wenn wir Feuer legen oder Feuerwerkskörper abschießen würden, dann nähme man uns doch nicht mehr ernst. Dann wird wieder gesagt, wir seien nur da, um Mist zu bauen. Am Balzac-Lycée blieb es also ruhig, doch vielerorts eskalierte die Situation derart, dass sich Premierminister Sébastien Lecornu gezwungen sah, eine Krisensitzung im Innenministerium einzuberufen. Er forderte seine Minister und Ministerinnen auf, in den nächsten Tagen nicht auf Dienstreisen zu gehen und sich ganz auf die Bewältigung der Schülerbewegung zu konzentrieren. Gleichzeitig hat er seinen Sparhaushalt ins Kabinett eingebracht, denn Frankreich droht, in eine schwere Schuldenspirale zu geraten. In diesem Sparbudget findet die Regierung vorerst keinen Platz für höhere Schulausgaben. Im Gegenteil. Der Entwurf sieht neue Studiengebühren vor. Lehrerin Leo Ball in Saint-Denis schüttelt verständnislos den Kopf. Wir erwarten mehr Geld, um bessere Schule machen zu können. Die Regierung finanziert militaristische Gedenkfeiern zum 11. November, Verteidigungsklassen in den Schulen. Wenn es Geld für Verteidigung gibt, dann muss es auch Geld für Saint-Denis, für das arme 93. Departement geben, so wie es unsere Schüler verdienen. Die Regierung hat angekündigt, eine Dialogplattform einzurichten, um Vorschläge zu sammeln, die dann strukturiert ausgewertet werden sollen, so der Bildungsminister. Die Anführer der Schülerbewegung hingegen haben für kommenden Dienstag einen weiteren großen Protesttag angekündigt. Dann wollen sie sich mit den Studierenden an den Universitäten vereinen.
2: Julia Borutta informierte und wir kommen zu einem ganz anderen Thema. Wir blicken kurz in die Wissenschaft. Atmen beeinflusst das Lernen und auch die Reaktionsfähigkeit. Das zeigen jüngste Studien. Mehr dazu von Veronika Bräse aus der ARD-Wissenschaftsredaktion.
3: 8 Schwimmer stehen auf ihren Startblöcken und warten auf den Startschuss. Wer reagiert am schnellsten? Laut aktueller Studie aus den USA sind es die Schwimmer, die beim Startschuss gerade ausatmen oder die Luft anhalten. Wer gerade einatmet, reagiert langsamer. Das zeigt auch ein Experiment. 35 junge Erwachsene schauen auf ein rotes Quadrat auf einem Bildschirm. Sie sollen eine Taste drücken, wenn sich das Quadrat gelb färbt. Beim Ausatmen reagieren sie schneller als beim Einatmen. Der Unterschied zwischen der schnellsten und langsamsten Reaktion einer Testperson liegt bei nur etwa 40 Millisekunden, erklärt der Psychologe Ken Peller von der Northwestern University in Illinois.
4: Wir haben Rennfahrer, Schwimmer oder Sprinter angeführt und da können 40 Millisekunden entscheidend sein, aber auch im Straßenverkehr. Wenn etwas passiert, während man fährt, muss man blitzschnell reagieren. 40 Millisekunden können dazu führen, dass man gerade noch rechtzeitig vor einem Hindernis zum Stehen kommt. Manchmal sind 40 Millisekunden bedeutsam, aber manchmal auch nicht.
3: Im Ausdauersport zum Beispiel spielt dieser kurze Wimpernschlag keine Rolle. Beim Sprint aber schon. Da sollte es heißen, auf die Plätze, fertig, ausatmen. Interessant ist, dass unser Gehirn offenbar je nach Atemphase für andere Aufgaben optimiert ist. Geht es um Aufmerksamkeit und schnelle motorische Reaktionen, ist die Ausatemphase ideal. Geht es ums Aufnehmen neuer Informationen, klappt das beim Einatmen besser. Atmung dient also nicht nur dazu, den Körper mit Sauerstoff zu versorgen. Sie hat auch Einfluss auf unsere kognitiven Fähigkeiten. Atmung und Gehirn arbeiten als Tandem zusammen.
2: Veronika Bräse informierte.
5: Sport.
6: Mit Simon Schmidt. 2:0 gegen Serbien. Die deutsche Fußballnationalmannschaft hat den ersten Sieg unter Neubundestrainer Jürgen Klopp gefeiert. Die Torschützen waren Tom Bischoff und Florian Wirtz. Jürgen Klopp ist zufrieden mit dem Auftritt.
7: Von der ersten Minute an, um ehrlich zu sein, haben die Jungs alles rausgehauen. Das war super intensiv. Aber wir haben gegen den Ball fantastisch gearbeitet, wir haben mit dem Ball fantastisch gespielt. Wir haben Risiken genommen, wir waren mutig. Unser Gegenpressing ist komplett durch die Decke gegangen. Es war brutal gut. Und dann kann so ein Spiel entstehen.
6: Auf dieses Spiel kann das DFB-Team aufbauen. Am Sonntag gibt es das abschließende Spiel der Länderspielphase. Dann zu Gast in Griechenland. Das deutsche Spiel war am Abend nicht das einzige in der Nations League. Portugal, Österreich, Norwegen und natürlich noch das Parallelspiel der deutschen Gruppe. Griechenland gegen die Niederlande. Alle haben sie gespielt. Moritz Kasserlet hat den Überblick.
8: Lange sah es im Tumba-Stadion von Thessaloniki nach einer Überraschung aus. Zur Pause führte Griechenland gegen die Niederlande mit 2:0. Nach 90 Minuten stand es 2:2. Aber auch dieses Spiel hat gezeigt, wie stark die Griechen sind und wie schwer es für die deutsche Mannschaft am Sonntag in Thessaloniki werden könnte. Das Hinspiel hat die DFB-Elf ja gegen Griechenland verloren. Portugal hat ohne Cristiano Ronaldo in Dänemark mit 4:2 gewonnen. Der Weltstar war zuletzt nur noch Reservist und ist ja am Vorabend des Spiels offenbar beleidigt abgereist. Die große Nationalmannschaftskarriere von CR7 dürfte vorbei sein. Spektakel auch in Irland. Österreich hat nach 0:2 Rückstand noch 2:2 gespielt. Und Norwegen hat nach Führung noch 1:2 in Wales verloren.
6: Nach diesem Nations League-Spieltag ist das DFB-Team in seiner Gruppe Dritter, hinter Griechenland und den Niederlanden und vor den punktlosen Serben. In der deutschen Eishockeyliga haben die Adler Mannheim am Abend einen ungefährdeten Heimsieg eingefahren. Gegen die Iserlohn Roosters gab es einen 6:1-Sieg. Damit schiebt sich Mannheim in der Tabelle vorübergehend auf Platz 2. Iserlohn bleibt siegloser Letzter. Und auch in der Basketball-Bundesliga wurde gespielt. Es war der dritte Spieltag. Da hat Jena den ersten Saisonsieg gefeiert mit 79:71 gegen Rasta Vechta. Rasta wartet noch auf den ersten Sieg. Der Deutsche Olympische Sportbund sucht einen neuen Präsidenten, denn der aktuelle Präsident Thomas Weikert möchte bei der nächsten Wahl nicht mehr antreten. Und das, obwohl mit München als Kandidatenstadt jetzt endlich Klarheit herrscht, was eine deutsche Olympiabewerbung angeht? Holger Kühnert kennt die Antwort.
9: Das ist sogar einer der Gründe, warum er nicht mehr antritt. Die kommenden Monate und auch Jahre, die werden sehr intensiv, denn München muss sich nun dem internationalen Wettbewerb stellen. Dazu gehört auch, dass die Bewerbung im ständigen Austausch mit der Stadt, dem Land Bayern und vor allem auch mit dem Internationalen Olympischen Komitee weiterentwickelt wird. Er werde demnächst 65 Jahre alt, schrieb Weikert. Das sei zwar heute längst kein biblisches Alter mehr, aber er spüre, dass er nicht mehr die Kraft aufbringen könne, sich noch einmal 4 Jahre mit Vollgas den Aufgaben eines Präsidenten zu widmen. Und Vollgas ist notwendig. Weikerts Position war allerdings zuletzt geschwächt. Eine mögliche Niederlage bei der Wahl im Dezember wollte er sich vermutlich ersparen.
6: Und dann stellt sich natürlich noch die Frage nach der Nachfolge. Nach ihr sucht eine sogenannte Findungskommission. Offiziell werden keine Namen genannt, trotzdem kursieren welche. So gelten Michael Mronz, Mitglied im Internationalen Olympischen Komitee, und Martin Engelhardt, Präsident der Deutschen Triathlon Union, als Favoriten. Der neue Präsident oder die neue Präsidentin wird am 5. Dezember auf der Mitgliederversammlung des DOSB gewählt.
2: Simon Schmidt mit dem Sport war das.

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1: Um 4.30 Uhr mit Wolfgang Berger. Die Bundeswehr stellt als Konsequenz aus dem Ukraine-Krieg erstmals ein eigenes Drohnenregiment auf. Das kündigte Verteidigungsminister Pistorius bei einem Besuch des Truppenübungsplatzes Bergen in Niedersachsen an. Aus Hannover Tabea Panda.
2: Entscheidend sei, wer den Kampf mit unbemannten Systemen beherrsche, so Pistorius. Mit dem Drohnenregiment soll die Entwicklungsgeschwindigkeit in dem Bereich erhöht werden. Gleichzeitig sollen auch in anderen Verbänden unbemannte Systeme eingeführt werden. Solche Systeme werden von der Bundeswehr im Rahmen der Experimentalserie getestet und wurden dem Minister präsentiert. Zum Beispiel ein System, bei dem die Drohne unter anderem Sensoren abwerfen kann. So wäre dann Aufklärung möglich oder es könnte die Kommunikation eines Feindes gestört werden.
1: 3/4 der Bevölkerung in Deutschland halten die Maßnahmen der Bundesregierung gegen die hohen Energiepreise für unzureichend. Das zeigt eine repräsentative Umfrage von Infratest DIMAP für den ARD-Deutschland-Trend. Darin gaben 74% an, dass die schwarz-rote Koalition zu wenig gegen die Teuerung tut. Beim neuen Tankrabatt ist das Meinungsbild gespalten. 47% halten ihn für richtig, fast ebenso viele für falsch. Der Tankrabatt gilt seit gestern bis Ende Dezember. Die britische Antiterrorpolizei hat einen weiteren Mann im Zusammenhang mit dem Sicherheitsvorfall nahe der britischen Luftwaffenbasis Fairford festgenommen. Außerdem wurden mehrere Gebäude in London durchsucht. Aus der britischen Hauptstadt Lisa Maria Röhling.
3: Der Tatverdächtige hat nach Angaben der Polizei die britische und die iranische Staatsbürgerschaft. Weitere Details zu den Hintergründen nannten die Ermittler nicht. Der britische Premierminister Andy Burnham hatte bereits am Mittwoch gegenüber der BBC erklärt, dass es deutliche Hinweise gebe, nach denen der Iran in den Vorfall nahe der britischen Luftwaffenbasis involviert war. In der Nacht auf Sonntag waren 5 junge Männer aus London in der Nähe der britischen Luftwaffenbasis Fairford verhaftet worden. Die Männer sollen eine terroristische Tat geplant und gegen das Sprengstoffgesetz verstoßen haben.
1: In Rekordzeit hat eine US-Raumkapsel die internationale Raumstation erreicht. Nur 7 Stunden und 55 Minuten nach dem Start dockte sie an der ISS an. Zum Vergleich, die Vorgängercrew war mehr als 30 Stunden unterwegs gewesen. Möglich wurde die kurze Flugzeit nun durch die Position der Raumstation zum Zeitpunkt des Starts. Die 4 Raumfahrer, 2 US-Amerikaner, ein Kanadier und ein Russe, sollen 6 Monate auf der ISS bleiben. Das Wetter in Deutschland. Tagsüber ostwärts abziehender Regen, später von Westen her freundlicher mit Sonne. Höchstwerte 15 Grad im Erzgebirge bis 24 Grad am Oberrhein. Morgen ein Wechsel aus Sonne und Wolken, vereinzelt Schauer möglich, 19 bis 25 Grad. Am Sonntag im Westen wechselnd bewölkt, im Süden und Osten einzelne Schauer möglich, 17 bis 24 Grad. Das waren die Nachrichten.
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4: Die A1 Fehmarn Richtung Lübeck ist zwischen Heiligenhafen Ost und Heiligenhafen Mitte nach einem Unfall gesperrt. Die A7 Ulm Richtung Fulda ist zwischen Kreuz Bibelried und Würzburg-Estenfeld wegen Bergungsarbeiten gesperrt. Und dann haben wir zum Schluss noch die A66 Wiesbaden Richtung Frankfurt. Da ist die Fahrbahn zwischen Wallau und Wiesbadener Kreuz nach einem Unfall immer noch gesperrt. Soweit der Verkehr. Ihnen eine gute Fahrt.
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4: Am Freitag, den 2. Oktober um 4.33 Uhr. Guten Morgen. Der Umgang mit der AfD. KI. Ethische Fragen rund um die Organspende und anderes. Die deutschen Bischöfe hatten bei ihrer Herbstvollversammlung in Fulda einiges auf der Agenda. Aber auf der Strecke blieb dabei die Synodalkonferenz und die Reformen in der Kirche. Eine Bilanz der Beratungen hat nun Sophia Junginger.
5: Die Vollversammlung diesen Herbst war vor allem eins, politisch. Und so ist es nur konsequent, dass der Vorsitzende der Bischofskonferenz, Heiner Wilmer, auch direkt auf das Thema zu sprechen kommt, das die Bischöfe in Deutschland umtreibt. Der Wahlerfolg der AfD bei den vergangenen Landtagswahlen.
6: Wir stehen vor einem Paradigmenwechsel, wenn AfD Regierungsverantwortung übernimmt. Das beunruhigt uns Bischöfe sehr. Eine Partei, die in wesentlichen Teilen der Programmatik, Rhetorik und politischen Ausrichtung eine Grundhaltung und Position vertritt, die dem christlichen Gottes- und Menschenbild diametral widerspricht.
5: Besonders im Fokus Bischof Gerhard Feige aus Magdeburg. Er warnt seit Jahren vor der AfD, beklagt massiven Druck und Beschimpfungen seitens der Partei in Sachsen-Anhalt. Unter einer möglichen AfD-Landesregierung befürchtet sein Bistum außerdem finanzielle Kürzungen. Bischof Heiner Wilmer sichert ihm Unterstützung zu.
6: Die Bischofskonferenz steht gerade jetzt 100% solidarisch hinter Bischof Gerhard Feige und dem Bistum Magdeburg. Wir stärken allen den Rücken.
5: Sie seien auf alles vorbereitet. Wie genau diese Unterstützung aussehen wird, dazu gebe es bisher nur erste Ideen. Klar sei, die katholische Kirche müsse auf Menschen zugehen, die extreme Parteien wählten, egal ob rechts oder links, so Wilmer.
6: Vielleicht ist die Zeit dafür da, weniger Ansagen zu machen, sondern mehr hinhören, mehr zuhören, und zwar allen.
5: Zweites großes Thema der Konferenz, künstliche Intelligenz. Die Bischöfe fordern, dass KI in erster Linie immer dem Menschen helfen soll, nicht beispielsweise Tech-Unternehmen oder Machthabern. KI müsse dort Grenzen haben, wo sie über Leben und Tod entscheidet, also im Krankenhaus und auch im Krieg. Für die Kirche biete KI Chancen, beispielsweise in der Verwaltung, könne gewisse Dinge aber nicht ersetzen, sagte Kardinal Reinhard Marx.
7: Der klare Kompass muss sein, sakramentales Geschehen geht nur zwischen Mensch und Mensch. Die Beichte, ein seelsorgliches Gespräch, die Krankensalbung, das geht nur von Mensch zu Mensch.
5: Das Thema, das viele Katholikinnen und Katholiken beschäftigt, kam nur kurz zur Sprache. Die Zukunft der Synodalkonferenz, also das Gremium, das den Reformprozess Synodaler Weg weiter voranbringen soll. Deren Satzung liegt seit Monaten in Rom zur Bestätigung und solange es kein grünes Licht aus dem Vatikan gibt, geht es nicht weiter. Ulrike Göken-Hüßmann von der Katholischen Frauengemeinschaft Deutschland sagt, viele haben langsam keine Geduld mehr.
8: Ich würde mir doch wünschen, dass sie sich konkret verabreden, welche Schritte gehen wir jetzt, damit die Synodalkonferenz Realität wird und das nicht auf die lange Bank schieben. Dieses Vertrösten werden und dieses Hab doch Geduld. Ja, wie lange denn noch?
5: Mindestens bis Ende des Jahres, sagt Bischof Heiner Wilmer. Frühestens dann rechne er mit einer Rückmeldung aus Rom. Die diesjährige Herbstvollversammlung macht deutlich, die Aufgaben für die deutschen Bischöfe werden nicht weniger. Im Gegenteil, vielleicht sind sie zurzeit so herausfordernd wie nie zuvor.
4: Sophia Junginger war das mit einer Bilanz der Herbstvollversammlung der deutschen Bischöfe in Fulda.
0: Wirtschaft.
4: Und da kommen wir zu einem jährlich wiederkehrenden Thema im Herbst, das Schwarzbuch des Bundes der Steuerzahler. Ein Preis vielleicht für die größte Geldverschwendung gebührt dem teuersten Zaun Deutschlands. Das ist nur ein Beispiel, 20.000 Euro pro Meter rund um das Schloss Bellevue, den Amtssitz des Bundespräsidenten. Sören Hinze berichtet über andere Verschwendungen.
9: Jeder Umzug kostet Geld. Wenn der Bundespräsident umzieht, wird's besonders teuer. Denn das deutsche Staatsoberhaupt braucht während der Sanierung vom Schloss Bellevue ein Ausweichquartier. Neubau, Umzug, Überarbeitung. Der Bund der Steuerzahler summiert Kosten von 1 Milliarde Euro.
10: Und das fällt in diesen Zeiten doch schwer ins Gewicht. Und deswegen haben wir immer wieder gemahnt, dass die eine oder andere Position überarbeitet werden muss. Beispielsweise gibt man 17 Millionen Euro für Wettbewerbe aus.
9: Etwa zur Auswahl von Architekten kritisiert Rainer Holznagel, Präsident vom Bund der Steuerzahler. Dessen mittlerweile 54. Ausgabe des Schwarzbuchs hat wieder 100 Fälle aufgedeckt. In diesem Jahr unter dem Titel Vergiftete Geschenke, komplizierte Förderprogramme unter der Lupe. Die Kritik? Bundesmittel würden teilweise zu leichtfertig von Kommunen ausgegeben.
10: Bielefeld hat Müllwagen gekauft, die wasserstoffbetrieben sind, hat aber keine Tankstelle. Es gibt zwar da eine Tankstelle, die dürfen aber nur Busse benutzen.
9: Kritisch blickt der Verein auch auf das schuldenfinanzierte 500 Milliarden Euro Sondervermögen der Bundesregierung. Von Anfang an habe eine strenge Zweckbindung gefehlt.
10: Ich habe mir gewünscht, dass wir mehr priorisieren, dass wir Schwerpunktsetzungen vornehmen, wie beispielsweise Brückenbau, wie beispielsweise Autobahn oder Schiene. Das alles ist nicht passiert, es hat aber einen Geldsegen gegeben und jetzt sucht man nach Möglichkeiten, dieses Geld unter die Leute zu bringen.
9: Holznagel befürchtet, dass ein Teil der Gelder nicht zur Sanierung der Infrastruktur beitragen, dem Wirtschaftswachstum und der Arbeitsplatzsicherung dienen. Auch der sogenannte Tankrabatt kommt beim Steuerzahlerbund nicht gut an.
10: Das ist aus meiner Sicht nachvollziehbar, dass das Politik und Bevölkerung jetzt irgendwie erwarten, vor dem Hintergrund der hohen Preise an der Zapfsäule. Aber es ist auch ein teures Strohfeuer, 2,5 Milliarden Euro. Und man wird langfristig dadurch die Preise nicht stabilisieren.
9: Der Chef des Steuerzahlerbundes hätte eine höhere Pendlerpauschale sinnvoller gefunden. Und Investitionen in Straßen, Schienen und Verkehr. Auch damit mehr Pendler auf Bus und Bahn umsteigen. Das Schwarzbuch kritisiert aber nicht nur. Neben Kostenexplosionen, teuren Fehlern und Flops lobt der Bund der Steuerzahler auch. Im Kapitel Erfolge werden 8 Fälle genannt. Zum Beispiel, dass der teure Polizeischutz vor der Zweitwohnung des ehemaligen Bundeskanzlers Olaf Scholz reduziert wurde. Die Arbeit des Vereins zeigt Wirkung.
10: Das Schwarzbuch ist ein Stück weit wie Zähneputzen. Wenn man damit aufhört, dann kommt Karies. Wenn man aufhört, Steuergeldverschwendung aufzudecken, wird es auch schlimmer. Insofern wird es auch ein nächstes Schwarzbuch geben.
4: Der Bund der Steuerzahler und das Schwarzbuch, das war der Beitrag von Sören Hinze.
11: Ort und Zeitpunkt ist...
4: da war ich ein wenig zu schnell, aber kein Problem, wir springen zurück. Ein Vorfühlen war das gestern zwischen den Spitzenpolitikern der Berliner Linken, Grünen und SPD, ein Gespräch darüber, ob man echte Sondierungsgespräche miteinander führen kann, mit dem Ziel, eine Koalition zu bilden. Schließlich war es zwischen den Parteien zuletzt durchaus ein wenig hitzig zugegangen, besonders wegen der Antisemitismus-Vorwürfe gegen die Linke. Wie das Vorfühlen unter diesen Vorzeichen gelaufen ist, berichtet nun Ute Schumacher aus Berlin.
11: Ort und Zeitpunkt des Treffens sollten eigentlich geheim bleiben, blieben sie aber nicht. Im ehemaligen Haus der Statistik am Alexanderplatz in Mitte trafen sich Linke, Grüne und SPD. Alles Andersplatz prangt als Schriftzug über dem Gebäude und gibt so quasi das Motto vor für die Gespräche, die eine Koalition aus Linken, Grünen und SPD mal möglich machen sollen, die dann vieles anders machen will. Vertraulichkeit war vorher verabredet worden und so waren die Parteichefinnen von Linken, Grünen und SPD, Kerstin Wolter-Ehling, Nina Stahr und Bettina König, beim Reingehen in den Verhandlungsort wenig auskunftsfreudig.
12: Einen wunderschönen guten Morgen. Ich freue mich sehr, dass wir jetzt heute Gespräche beginnen und vor allen Dingen will ich aber auch sagen, dass Sie auch bitte respektieren, dass wir jetzt noch nicht weitere Worte hier sagen, sondern wir natürlich jetzt vertraulich in die Gespräche gehen.
13: Ich kann mich dem nur anschließen. Wir freuen uns tatsächlich, dass wir jetzt heute zum ersten offiziellen Gespräch uns zu dritt treffen.
14: Wir freuen uns, dass Sie alle so großes Interesse haben und wir gehen jetzt in diese Gespräche. Ganz entspannt, wir haben Themen zu bereden und das werden wir jetzt gemeinsam tun.
11: Sprachen es und verschwanden im Gebäude. 5 Stunden wurde dann geredet. Dabei waren auch die Fraktionschefs im Abgeordnetenhaus der 3 Parteien. Dann gab es noch ein Mini-Statement. Die Landesparteichefin der Linken, Kerstin Wolter-Ehling.
12: Es war sehr konstruktiv und wir freuen uns, die Gespräche fortzusetzen. Und das werden wir tun.
11: SPD-Partei- und Fraktionschef Steffen Krach berichtete von sehr intensiven Gesprächen danach. Am Samstag sollen sie weitergehen. Noch ist also nicht klar, ob sich Linke, Grüne und SPD einigen können. Damit ist auch weiter offen, ob die 3 Parteien Sondierungsgespräche für eine mögliche gemeinsame Regierung aufnehmen werden.
4: Soweit der Bericht von Ute Schumacher aus Berlin.
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4: Und es wird gleich 4.43 Uhr. Für manche ist eine Achterbahnfahrt ein Vergnügen, aber natürlich, es wirken auch sehr starke Kräfte auf den Körper. Blicken wir nach Kalifornien. Da hat nun ein Freizeitpark die endgültige Schließung einer Achterbahn angekündigt. Mehrere Fahrgäste hatten geklagt. Sie werfen dem Betreiber vor, die rasante Fahrt habe Hirnverletzungen verursacht. Auch 2 Todesfälle werden mit dieser Bahn in Verbindung gebracht. Aus San Francisco über Details nun Gabi Biesinger.
15: So klingt das, wenn man mit rund 120 Stundenkilometern rückwärts etwa 65 Meter in die Tiefe stürzt.
16: No way! Oh my God, what is happening?
15: Die X2-Achterbahn im Freizeitpark Six Flags Magic Mountain in Kalifornien galt als besondere Attraktion. Jedes Jahr suchte rund 1 Million Menschen den Nervenkitzel, den Videos im Netz dokumentieren. Doch die hohen Geschwindigkeiten, bei denen die Fahrgäste mit 360-Grad-Drehungen in ihren Sitzen durch die Luft geschleudert wurden, hatten Folgen.
17: Court cases alleging serious brain injuries from X2 date back years.
15: Seit Jahren hatte es immer wieder Gerichtsverfahren gegeben, in denen Fahrgäste wegen erlittener Hirnschäden klagten. Eine Untersuchung des Fernsehsenders CNN förderte sogar zwei Todesfälle zutage.
18: A CNN investigation uncovered hospitalizations and even two deaths.
15: Von rund 400 Betroffenen im Laufe der Jahre ist die Rede.
18: In July alone, two writers ended up in the same emergency room suffering brain injuries 6 days apart.
15: Nachdem im Juli zwei Fahrgäste im Abstand von 6 Tagen mit Hirnverletzungen in derselben Notaufnahme gelandet waren, wurde die Achterbahn vorübergehend stillgelegt. Und soll nun für immer geschlossen bleiben, haben die Betreiber des Freizeitparks entschieden. Dabei hatten sie stets angeführt, das Fahrgeschäft habe regelmäßige Sicherheitstests bestanden und führe bei ordnungsgemäßer Nutzung nicht zu Schäden. Doch man habe erkannt, dass man das Vertrauen der Freizeitparkbesucher verloren habe und nach 20 Jahren nun die Stilllegung beschlossen.
19: While X2 consistently passed a multitude of safety tests, we have decided to close the ride because we see guest confidence affected.
15: Anne Hawley, die Mutter des damals 22-jährigen Christopher, der vor 4 Jahren nach einer X2-Achterbahnfahrt gestorben war, zeigte sich im US-Fernsehen erleichtert über den Schritt. Sie beklagte jedoch, das hätte viel früher passieren müssen, bevor ihr Sohn damals überhaupt in die Achterbahn hätte steigen können.
20: You know, relief that it finally gonna be gone forever. That ride should have been closed before Christopher had a chance to ride it.
15: Familie Hawley hat sich im August mit dem Freizeitpark auf einen Vergleich geeinigt im Gerichtsverfahren wegen des tödlichen Unfalls. Die Anwaltskanzlei, die Familie Hawley vertritt, bezeichnet die Schließung nun als unzureichend. Anwalt Timothy Loringer ärgert sich auch über die Begründung der Schließung, die mit dem Vertrauen der Besucher argumentiere und nicht mit dem Wunsch, Menschen vor Verletzungen zu bewahren.
21: The ride was closed because guest confidences had been affected, as opposed to a real desire to make sure that nobody is injured.
15: Die Kanzlei fordert staatliche Regulierungen sowie eine angemessene staatliche Aufsicht. Man könne sich nicht darauf verlassen, dass gewinnorientierte Unternehmen erst dann das Richtige täten, wenn bereits eine ausreichende Anzahl von Menschen zu Schaden gekommen sei. Es sei ein Unding, dass der Betrieb einer so gefährlichen Achterbahn fast 2 Jahrzehnte lang gestattet gewesen sei.
4: Gabi Biesinger informierte. Ton ab, Kamera läuft, Ruhe. So läuft es normalerweise, wenn ein Film entsteht. Die Münchner Tatortkommissare können davon gerade nur träumen. Denn sie drehen mitten auf der Wiesn, umgeben von Menschenmassen, Musik und dem ganz normalen Oktoberfest-Trubel in diesen Tagen. Gar nicht so einfach, wenn man konzentriert arbeiten will. Boris Berg vom BR war bei den Dreharbeiten für uns dabei.
22: Wollen wir?
23: Am Anfang bitte, Kamera ab, Ton ab.
22: Let's go!
24: Nee, das ist zu spät.
22: Nein,
24: zu spät.
25: Unter normalen Umständen wäre diese einfache Szene schnell gedreht. Einfach um die Ecke gehen, ein kurzer Dialog, nichts Besonderes. Aber hier auf der Wiesn, direkt neben der Alpiner Achterbahn, wird's schwierig. Der Regisseur möchte die rasenden Wagen im Hintergrund im Bild sehen. Das Timing macht Probleme.
22: Einfach weiterlaufen. Können Sie bitte weiterlaufen?
25: Eine von vielen außergewöhnlichen Herausforderungen für Carlo Lübeck alias Tatortkommissar Nicola Buwak und Ferdinand Hofer alias Tatortkommissar Kalli Hammermann. Ganze 2 Wochen drehen die beiden ihren neuesten Fall mitten auf der Wiesn.
22: Anstrengend ist natürlich die Geräuschkulisse. Das kann man gar nicht leugnen. Ich glaube, da kommen wir beide an unsere Grenzen. So in der Arbeit auch, weil einem das irgendwann, ich weiß gar nicht, wir sind gerade nur hier lang gelaufen und haben aber geschätzt, wie viele Lieder, wie viele verschiedene Songs bis hierher eigentlich schon durch unseren Kopf gerattert sind.
25: Nur ganz in der Früh, zwischen 8 und 10 Uhr, hat das Drehteam die Festwiese fast für sich allein. Eine extrem wertvolle Zeit. Nur dann ist kontrolliertes Drehen möglich. Ferdinand Hofer genießt diese Morgenstunden ganz besonders.
26: Hat was Romantisches, wenn niemand da ist, die Sonne scheint, die Fahrgeschäfte ruhen und man spaziert da durch. Das war sehr schön, fand ich.
25: Ab 10 Uhr aber dürfen Besucher aufs Festgelände, ab dann ist's vorbei mit der Ruhe. Zweimal in der langen Geschichte des Tatorts haben Münchner Kommissare schon auf der Wiesn ermittelt. Der Anstoß zu diesem dritten Wiesentatort stammt von Filmproduzent Felix von Poser, der viele Schausteller kennt und diese eigene Welt filmisch zeigen will. Im Mittelpunkt stehen das Teufelsrad und seine Chefin. Gespielt wird die Teufelsrad-Chefin von Jutta Speidel. Nach einem Verhör bittet sie die Kommissare im Film auf die Drehscheibe, sehr zum Widerwillen von Kommissar Buwak.
27: Privatfahrt auf dem Teufelsrad, das ist ein Traum.
22: Das ist ein Albtraum auf dieser Kotzmühle.
27: Du kannst dich immer noch meckern, du musst dann auch mal ausprobieren, okay?
25: Die Großaufnahmen mit den Kommissaren auf der Drehscheibe werden vormittags gedreht, mit rund 50 Komparsen in Tracht im Hintergrund. Doch am Nachmittag kommen die Besucher, um sich im Teufelsrad zu amüsieren. Alle werden einzeln gefragt, ob sie mit den Aufnahmen einverstanden sind. Es sind besonders packende Szenen, die hier auf der Wiesn unter ziemlich besonderen Umständen entstehen.
4: Tatort auf der Wiesn, das war Boris Berg mit seiner Reportage.
0: Kultur.
4: Als Julie C. im Jahr 2007 ihr Theaterstück Corpus Delicti schrieb und kurz darauf den gleichnamigen Roman, da war KI noch weit weg und ein Staat, der Zugriff auf alle Daten und Bewegungen seiner Bewohner hat, kein sehr wahrscheinliches Zukunftsszenario. Das ist heute auch nicht viel anders. Nun gibt es aber bei manchen Menschen Unbehagen über die KI, auch wenn wissenschaftlich da nicht alles fundiert ist. Aber in einer Zeit mit entsprechenden Schwingungen passt nun die Verfilmung, die jetzt in die Kinos kommt. Wally Müller hat Corpus Delicti in der Kinoversion gesehen.
1: Man sagt nicht mehr Moin, sondern Santé in der nahen Zukunft, die der Film entwirft. Denn Gesundheit ist das höchste Gut und der Staat kann sie endlich allen garantieren. Grippe, Krebs, Herzanfälle, alles ausgemerzt dank strenger Hygienerichtlinien und lückenloser Überwachung der Vitalwerte durch KI-Assistenten.
2: Ich schicke deine Blutwerte jetzt an den Gesundheitsschutz. Super Werte, Mia. Die Daten werden mit deinen Chips synchronisiert.
1: Die Methode nennt sich das Staatssystem, an das auch die Neurologin Mia Holl, gespielt von Hannah Herzsprung, bedingungslos glaubt. Anders als ihr Bruder Moritz, der gerne ausbüchst in die Welt jenseits der Hygieneschranke, seinen Überwachungschip überklebt, genüsslich eine raucht und im nicht desinfizierten See schwimmt. Beides strafbar.
3: Du hast mir versprochen, dass du nicht mehr ins Sperrgebiet gehst. Dein Patch setzt vielleicht deinen Chip außer Kraft, aber es ist nicht sicher.
5: Wohnst du deshalb in so einem Haus hier, wo sich alle gegenseitig kontrollieren? Meinst du wirklich, du hast es geschafft?
3: Du, fühlst du dich immer noch wohl in Mamis alten Möbeln?
5: Ich liebe unser Haus. Nicht alles, was alt ist, ist deswegen gleich schlecht.
1: Ein Freigeist, der an das menschliche Recht auf ungesundes Verhalten glaubt, er muss dieser Gesundheitsdiktatur ein Dorn im Auge sein. Und tatsächlich, man steckt Moritz ins Gefängnis, weil er eine Frau vergewaltigt und ermordet haben soll. In ihrem Herzen weiß Mia, dass das nicht sein kann. Doch die Naturwissenschaftlerin in ihr muss die Fakten zur Kenntnis nehmen. Es gebe DNA-Spuren, sagt der Pflichtverteidiger.
6: Man hat sein Blut am Opfer gefunden.
7: Mir scheint, dass Sie hier die einzige Person sind, die an seine Unschuld glaubt.
3: Weil ich weiß, dass er nicht lügt.
7: Die Methode ist unfehlbar.
3: Aber ich kenne meinen Bruder besser, als die Methode ihn kennt.
1: So sucht Mia nun verzweifelt nach dem Fehler im unfehlbaren System. Sehr viel aktiver als in der Buchvorlage, in der sie sich depressiv in ihrer Wohnung verschanzt und ihren Gedanken nachhängt.
3: Er kannte die Frau gar nicht. Die Forensik muss die Daten vertauscht haben.
8: Seine DNA ist überall.
3: Da stimmt was nicht.
1: Regisseurin Lena Stahl fügt C.'s eher reflexivem Text einige mäßig mitreißende Thriller-Elemente hinzu und kreiert optisch eine beklemmend sterile Welt. Den Bildern sind alle Farben entzogen, nur Beige, Braun und Grautöne in den futuristischen Gebäuden. Dazu fährt der Film in fast schon übertriebener Weise Technik-Gimmicks auf, als müsste jede Innovation seit Erscheinen des Romans unbedingt noch mit hinein. Autonom fahrende und fernbremsbare Autos, neurologische Chip-Implantate und eine KI, die den Menschen rundum betreut.
2: Hast du später noch Lust auf einen Film?
1: Dabei ist das Interessante an Corpus Delicti ja die staatsphilosophische Frage nach der Menschlichkeit eines derart datenbasierten Gesellschafts- und Rechtssystems. Als Mia es im Prozess gegen den Bruder in Frage stellt, wird sie zur Staatsfeindin erklärt.
24: Zweifeln Sie an der Basis unseres Zusammenlebens?
3: Die Methode hat eine geradezu nahtlose Datensicherheit. Ja! Aber was ist mit dem Bruchteil, in dem wir uns irren können?
28: Verräterin!
1: Dieses dystopische Drama zeigt, wie es aussehen könnte, wenn die Menschen alle Macht den Daten überlassen. Eine KI-Diktatur, in der individuelle Freiheit nur noch unvernünftig scheint. Das Thema ist höchst relevant, wird hier allerdings in sehr didaktischen Dialogen durchdekliniert. Und die Filmmusik drückt so bleischwer aufs Gemüt wie die fahle Farbgebung. Corpus Delicti im Kino ist mehr solide verfilmte Schullektüre als ein wirklich fesselnder Thriller.
4: Meint Wally Müller, und die Julie C. Verfilmung Corpus Delicti ist ab jetzt in unseren Kinos zu sehen.
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4: Viele Beschäftigte bei Volkswagen und auch der Konzern selbst blicken in eine ungewisse Zukunft. Nun hat der Autobauer fast alle Tarifverträge zum Jahresende gekündigt und begründet das eben mit dem Kostendruck und der Billigkonkurrenz aus China. Markus Girne aus der ARD-Finanzredaktion sieht in der Kündigung der Tarifverträge ein ganz bestimmtes Foul und ein Signal.
9: Betriebsrat und Gewerkschaft beschreiben es als, Zitat, böses Foul an der Belegschaft. Aus deren Sicht verständlich. Meiner Meinung nach ist es vor allem ein taktisches Foul. Beim Sport soll so ein Foul das Spiel unterbrechen und Zeit bringen, um die eigene Mannschaft neu aufzustellen. Um nichts anderes geht es auch in diesem Fall bei VW. Eines der wichtigsten Industrieunternehmen Deutschlands steht im Endspiel. Es geht um die Existenz eines Unternehmens. Mehr noch, es geht weit über Volkswagen hinaus. Es geht um eine der wichtigsten Branchen der deutschen Wirtschaft. Es geht um zigtausende Arbeitsplätze. Mit der Kündigung der Haustarifverträge will das VW-Management den Verhandlungsspielraum erhöhen, mehr Flexibilität haben. Ein taktisches Foul. Auch deshalb, da demnächst in der Metall- und Elektroindustrie und damit auch in der Autoindustrie neue Tarifverhandlungen anstehen. Insofern kann man die Kündigung der Haustarifverträge bei VW als Signal weit über Wolfsburg hinaus verstehen. Denn am Ende geht es bei VW und in der ganzen Autobranche um eines: Unternehmen und Arbeitsplätze zukunftsfest zu machen.
4: Das war die Meinung von Markus Girne aus der ARD-Finanzredaktion. Und die Süddeutsche Zeitung findet es nicht richtig, dass nur die Belegschaft verzichten soll und fordert, die VW-Chefs sollten mal vorleben, wie Verzicht geht.
10: Die Eigentümerfamilien Porsche und Pirch müssen einsehen, sie können nicht weiterhin fette Dividenden kassieren, während die Lackierer, Montagearbeiter und Karosseriebauer auf immer mehr verzichten sollen. Das ist nicht nur ungerecht, es ist auch wirtschaftlich nicht vertretbar. Schließlich steht VW heute auch wegen Fehlern des Managements am Abgrund. Das Geld, das sich durch niedrigere Dividenden einsparen ließe, braucht VW dringend. Für Investitionen in die Zukunft, für eine wettbewerbsfähige Software, dafür bezahlbare E-Autos für den Massenmarkt zu produzieren. Denn Sparen allein ergibt noch keine Zukunftsstrategie.
4: Der Machtkampf bei VW wird immer würdeloser, so überschreibt der schleswig-holsteinische Zeitungsverlag SHZ seinen Kommentar und warnt vor negativen Folgen.
10: Die IG Metall weiß, wie ernst die Lage ist und fordert trotzdem mehr Lohn. Die Konzernspitze weiß, dass sie ihre Mitarbeiter respektvoller behandeln könnte und tut es trotzdem nicht. Selbst die Kündigung der Tarifverträge soll zunächst an die Medien lanciert worden sein. Somit bleibt die Gefahr groß, dass VW vor allem mit sich selbst beschäftigt ist, statt bessere Autos zu bauen, für die die Kunden auch gerne etwas mehr bezahlen. Während sich Vorstand und Arbeitnehmerseite zoffen, zieht die Konkurrenz immer weiter davon.
4: Die Wirtschaftswoche meint, beim VW-Konzernumbau helfe nur noch die Brechstange, wenn überhaupt.
10: Es gibt schlicht keinen anderen Weg mehr. Die IG Metall fordert 5% mehr Lohn in der Tarifrunde 2026. Damit VW wettbewerbsfähig wird, wären 5% weniger nicht genug. Zwar ist die Erkenntnis, dass das Management mit vielen Fehlentscheidungen in der Vergangenheit diese Situation erst heraufbeschworen hat, wie Betriebsräte sehr gern betonen, korrekt. Das ändert aber nichts am Ernst der aktuellen Lage. Und Betriebsräte, die bei VW mächtige Co-Manager sind, sollten beim Steinwerfen im Glashaus vorsichtig sein. Man darf vermuten, dass Betriebsrat und Gewerkschaft die prekäre Lage kennen und wissen, dass sie, genauso wie der Vorstand, mit dem Rücken zur Wand stehen.
4: Und das waren die Standpunkte heute zusammengestellt, Gisela Former. Und jetzt gibt's noch einen Hörtipp für Sie.
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4: Und soweit diese Hörempfehlung. Gleich nach 5 geht's hier noch ein Stündchen weiter in der ARD-Infonacht. Wir blicken dann noch einmal auf die EU-Innenminister und das Asylrecht. Bis gleich.

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1: Um 5 Uhr mit Thomas Haag. Guten Morgen. Die Bahnstrecke zwischen Berlin und Hannover ist ab heute für 14 Monate wegen Sanierungsarbeiten gesperrt. Die Fernzüge werden nach Angaben der Deutschen Bahn über Magdeburg und Braunschweig umgeleitet. Heike Schüler berichtet.
2: Bisher dauerte die Zugfahrt von Berlin nach Hannover 1 Stunde und 40 Minuten. Seit heute sind es fast 3 Stunden. Dafür kann man in manche ICEs auch am Hauptbahnhof Potsdam zusteigen. Im Havelland fällt der Regionalexpress RE4 komplett weg. Ein Busersatzverkehr ist eingerichtet. Der X4 zum Beispiel fährt über Rathenow und Nennhausen zum Bahnhof Nauen. Von dort geht es mit einem Regionalzug weiter nach Berlin. Wer aus Elztal oder Dalgo-Düberitz startet, fährt über Falkensee.
1: 3/4 der Bevölkerung in Deutschland halten die Maßnahmen der Bundesregierung gegen die hohen Energiepreise für unzureichend. Das zeigt der neue ARD-Deutschland-Trend. In der Umfrage geben 74% an, dass die schwarz-rote Koalition zu wenig gegen die Verteuerung tut. Beim neuen Tankrabatt ist das Meinungsbild gespalten. 47% halten ihn für richtig, 46% für falsch. Der Tankrabatt gilt noch bis Ende Dezember. Der stellvertretende Hauptgeschäftsführer des Handelsverbandes Berlin-Brandenburg, Kampmeier, hat die Einführung der kommunalen Verpackungssteuer in Potsdam scharf kritisiert. Angesichts der Inflation und zurückgehender Umsätze sei der Zeitpunkt dafür denkbar ungünstig, sagte Kampmeier in der rbb24-Sendung Brandenburg aktuell. Seit gestern gilt in Potsdam eine kommunale Verpackungssteuer auf Einwegbecher, Essensschalen und Einwegbesteck. Die britische Antiterrorpolizei hat einen weiteren Mann im Zusammenhang mit dem möglicherweise geplanten Terroranschlag nahe der britischen Luftwaffenbasis Fairford festgenommen. Zudem seien mehrere Gebäude in London durchsucht worden. Aus London Lisa Maria Röhling.
3: Der Tatverdächtige hat nach Angaben der Polizei die britische und die iranische Staatsbürgerschaft. Der britische Premierminister Andy Burnham hatte bereits am Mittwoch gegenüber der BBC erklärt, dass es deutliche Hinweise gebe, nach denen der Iran in den Vorfall nahe der britischen Luftwaffenbasis involviert war. In der Nacht auf Sonntag waren 5 junge Männer aus London in der Nähe der britischen Luftwaffenbasis Fairford verhaftet worden. Die Männer sollen eine terroristische Tat geplant und gegen das Sprengstoffgesetz verstoßen haben.
1: Die deutsche Fußballnationalmannschaft hat ihren ersten Sieg mit dem neuen Bundestrainer Klopp gefeiert. Im dritten Spiel der Nations League schlug die DFB-Elf am Abend in München Serbien mit 2:0. Als nächstes gibt es am Sonntag das Rückspiel in Griechenland. Soweit die Nachrichten. 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Das Wetter: heute gibt's mehr Wolken als Sonne und vormittags in der Westhälfte auch etwas Regen bei maximal 18 bis 21 Grad.
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5: Die A1 Fehmarn Richtung Lübeck ist zwischen Heiligenhafen Ost und Heiligenhafen Mitte nach einem Unfall gesperrt. Die A7 Ulm Richtung Fulda ist zwischen Kreuz Biebelried und Würzburg-Estenfeld wegen Bergungsarbeiten gesperrt. Die A40 Duisburg-Essen ist zwischen Kreuz Duisburg und Kreuz Kaiserberg wegen Bauarbeiten in beiden Richtungen bis Montag gesperrt. Die A52 Mönchengladbach Richtung Düsseldorf ist zwischen Kreuz Nersen und Kreuz Karst wegen Fahrbahnerneuerungen bis heute Abend gesperrt. Die A61 Mönchengladbach Richtung Venlo ist zwischen Kaldenkirchen und Grenzwald wegen Bauarbeiten bis Montag früh gesperrt. Und die A66 Wiesbaden Richtung Frankfurt ist zwischen Wallau und Wiesbadener Kreuz nach einem Unfall weiterhin gesperrt. Das war's aktuell vom Verkehr. Ihnen eine gute und freie Fahrt.
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5: Vom Norddeutschen Rundfunk in Hamburg mit Detlef Karg im Studio. Guten Morgen. 2 Monate nachdem Zehntausende offenbar auch mit Duldung und Förderung durch die marokkanischen Behörden die spanische Exklave Ceuta gestürmt haben, reagiert die EU jetzt mit einer weiteren Verschärfung für solche Fälle. Was aber nach Ansicht mancher Kritiker nur Flickwerk sein kann. Denn das grundlegende Problem ist nach ihrer Ansicht, dass das Asylrecht in seiner jetzigen Form nicht mehr zeitgemäß ist. Statt unkontrollierbarem Zustrom fordern sie festgelegte Kontingente von Zuwanderern pro Jahr, so wie es etwa Kanada, Neuseeland und Australien vormachen. Was die EU-Innenminister in Luxemburg konkret beschlossen haben, das weiß Katrin Schmidt.
6: Was tun, wenn Migrationskrisen wie Ende Juli in Ceuta die EU nochmal quasi kalt erwischen? Natürlich, man will besser vorbereitet sein, so heißt es unisono von den europäischen Innenministerinnen und Ministern.
7: Es geht darum, dass wir erkennen, wenn ganz offensichtlich Migrationswellen an den Außengrenzen nicht durch eine humanitäre Notsituation erzeugt werden, sondern durch Desinformation, durch Schleusertum. Das gilt es schnell zu identifizieren und dann auch zu bewerten,
6: sagt Bundesinnenminister Alexander Dobrindt. Wenn rund 72.000 Menschen, vorwiegend junge Männer, an einem Tag zu Fuß oder schwimmend sich von Marokko in die spanische Exklave Ceuta begeben, dann sei das offensichtlich ein Fall, der mit klassischen Asylgesuchen nichts zu tun habe.
7: Diese Unterscheidung müssen wir treffen können und das ist genau der Krisenmechanismus, den wir zurzeit diskutieren. Und wenn klar ist, nein, es handelt sich eben um keine humanitäre Situation, sondern eben um eine durch kriminelle Banden, durch Schmuggler hergestellte Situation, Desinformation als Grundlage, dann muss man eben eine Bereitschaft haben, ein Schnellverfahren anzuwenden außerhalb der Asylregel.
6: Ein durchaus umstrittenes geplantes Vorgehen, auch unter den EU-Innenministern. Schließlich ist das Recht auf Asyl in der EU-Grundrechtecharta verankert. Aber so argumentiert Österreichs Innenminister Gerhard Karner, wenn etwa für geflüchtete Ukrainerinnen und Ukrainer eine Ausnahme hergestellt werden kann, warum dann nicht auch im umgekehrten Fall?
8: Wir haben ja völlig zu Recht auch keine Einzelfallprüfung bei der Vertriebenenrichtlinie. Und warum soll es auch nicht im umgekehrten Fall so sein? Das ist nicht einfach, aber es ist gut, dass wir jetzt über solche Möglichkeiten noch diskutieren.
6: Zur Diskussion stehen bei den europäischen Ressortkollegen auch konkrete Ideen, um mehr und schneller aus Europa abzuschieben. Die nötige rechtliche Grundlage haben die EU-Innenminister beschlossen, die Rückführungsverordnung. Jim O'Callaghan, Innenminister Irlands, das derzeit die EU-Ratspräsidentschaft innehat.
9: Ein Bestandteil dieser Verordnung ist die Möglichkeit für die Staaten, Rückführungszentren einzurichten. Ich weiß, dass derzeit Gespräche zwischen den Ländern stattfinden. Doch hinsichtlich der Festlegung konkreter Standorte sind bislang keine nennenswerten Fortschritte erzielt worden.
6: 5 EU-Staaten, neben Deutschland, auch Österreich, die Niederlande, Griechenland und Dänemark, treiben die Idee der Return Hubs voran, also Abschiebezentren außerhalb der EU, in die in der EU abgelehnte Asylbewerber gebracht werden können. Im Gespräch sind da immer wieder Uganda, Ruanda, Libyen oder Kasachstan. So konkret will Innenminister Dobrindt aber noch nicht werden.
7: Das ist ein dickes Brett, was es zu bohren gilt. Und dazu muss man die Bereitschaft der anderen Seite, also der Drittländer, auch in den nächsten Monaten ausdiskutieren. Das sind ja Vereinbarungen, die auch langfristig tragen sollen, die auch natürlich gegenüber notwendigen Gerichtsbehandlungen und Entscheidungen tragfähig sind und deswegen etwas, was durchaus noch Zeit braucht.
6: Er, wie auch seine 4 Ministerkollegen, gehen aber davon aus, dass bis Jahresende konkrete Pläne auf dem Tisch liegen.
5: Aus Brüssel war das Katrin Schmidt und über die Migrationspolitik der EU hat meine Kollegin Nina Zimmermann vom NDR mit Svenja Niederfranke gesprochen. Sie forscht bei der Deutschen Gesellschaft für Auswärtige Politik zu diesem Thema. Zunächst ging es um die Frage, welche erste Bilanz sich nach knapp 4 Monaten mit den neuen Asylregeln ziehen lässt.
10: Bisher sehr wenig. Das sind ja erst wenige Monate, seitdem die Regeln anwendbar sind und sie werden auch noch nicht in allen Mitgliedstaaten vollumfänglich umgesetzt. Und ganz wichtig, aktuell sind die Asylanträge und die Zahl der irregulären Migranten in der EU ja sehr niedrig und ein echter Stresstest dieser neuen Regeln steht also noch aus. In Ceuta haben wir jetzt schon einen kleinen Vorgeschmack zumindest bekommen.
11: Das wird ja aber bei den EU-Innenministern schon durchaus als Stresstest so wahrgenommen. Was haben denn die Ereignisse in Ceuta darüber gezeigt, wie belastbar dieses gemeinsame System in einer Krise ist?
10: Es hat natürlich gezeigt, dass Einigkeit und Solidarität in der EU immer noch nicht herrscht. Denn es gab ja dann diesen Brief von 22 Mitgliedstaaten. Das Erste, was die getan haben, ist, Kritik an Spanien zu äußern, anstatt hier Solidarität zu äußern.
11: Warum gelingt das mit der Solidarität gerade mit den EU-Ländern an der Außengrenze bisher eben nicht so gut? Ist das ein politischer Wille oder ist das einfach, weil eine Umstellung Zeit braucht? Oder woran machen Sie das fest?
10: Jeder Innenminister, jede Innenministerin, jedes Staatsoberhaupt hat natürlich einen eigenen Wähler auch im Kopf. Und es geht natürlich auch um viel Signalsetzung den eigenen Wählern gegenüber. In Deutschland genauso. Dobrindt möchte natürlich seinen Wählern und der deutschen Bevölkerung zeigen, dass er hier stark dagegen hält.
11: Nach Ceuta wurde auch darüber diskutiert, zum Beispiel den Zugang zu Asylverfahren in besonderen Krisenlagen einzuschränken. Inwieweit wäre das rechtlich überhaupt möglich?
10: Interessanterweise gibt es in der Reform, die ja seit Juni jetzt anwendbar ist, da einen tatsächlichen Mechanismus. Das heißt Krisen- und Force-Majeure-Verordnung. Also eigentlich war das auch schon vorgesehen, nur das wird jetzt gar nicht angewendet. Und stattdessen schlägt von der Leyen jetzt was Neues vor. Ein europäisches Rahmenwerk für Notfallmaßnahmen nannte sie es. Oder Dobrindt sprach von einem Kriseninterventionsmechanismus. Was genau dahinter steckt, das wird jetzt noch sehr diskutiert. Da stehen verschiedene Maßnahmen im Raum. Ich bin gespannt, was dann tatsächlich drin steckt. Denn natürlich menschenrechtlich, europarechtlich gibt es da einen engen Rahmen, was Mitgliedstaaten machen können und was nicht.
11: Die EU-Staaten haben heute ja neue Rückführungsregeln beschlossen und sie ermöglichen auch Rückführungszentren außerhalb der EU. Das ist ja schon länger immer wieder ein Thema, sogenannte Return Hubs. Italien hat das in Albanien schon versucht. Uganda, Ruanda könnten da zum Beispiel Länder dafür sein. Wie bewerten Sie das?
10: Auch da müssen wir abwarten und gucken, was tatsächlich kommt. Es gab da diesen Vorstoß, dass man bis Ende des Jahres schon ein Abkommen unterzeichnen möchte mit einem Drittstaat, wo dann diese Zentren entstehen sollen. Es sind natürlich viele praktische Hürden, die sich da stellen. Also erstmal, das Land muss gefunden werden, dann muss verhandelt werden, was bekommt das jeweilige Land dafür, Kosten, aber vielleicht auch diplomatisch, was wird diesem Land dafür versprochen. Und dann natürlich auch, wird das ein kleines Pilotprojekt, wo wenige hundert Menschen überstellt werden, wird es größer angelegt. Es sind sehr, sehr viele Fragezeichen hier tatsächlich noch offen.
5: Sagt die Migrationsforscherin Svenja Niederfranke von der Deutschen Gesellschaft für Auswärtige Politik.
4: Das Wetter in Deutschland.
5: Das Wetter für heute Freitag, den 2. Oktober. Tagsüber vom Süden bis in den Osten und Nordosten wolkig bis stark bewölkt. Und vor allem am Vormittag noch gebietsweise etwas Regen. Zum Abend mehr und mehr Bewölkungsrückgang. Im Westen und Nordwesten nach Nebelauflösung dagegen zunehmend heiter und trocken. Höchsttemperaturen 17 bis 23 Grad. Meist schwacher Wind aus unterschiedlichen Richtungen. Und die Temperaturen deutscher Städte zur Stunde: in Kiel 15 Grad, Hamburg 16 Grad, Rostock 17 Grad, Hannover 15 Grad, Berlin 13 und Kassel 15 Grad, auch in Münster 15 Grad, Köln 13 Grad, Frankfurt am Main 16 Grad, Erfurt 16 Grad ebenfalls, in Saarbrücken 13 Grad, Nürnberg 16 Grad, Dresden 11 Grad, in Stuttgart 16 Grad, Freiburg 14 und München 15 Grad.

0: Und wir blicken kurz auf die Uhr. Es ist 5 Uhr und 13 Minuten.
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0: In Bremen wird von heute an gefeiert, das ganze Wochenende über. Anlass ist natürlich der morgige Tag der deutschen Einheit. Er soll an den Vertrag erinnern, in dem die DDR dem Staatsgebiet der früheren Bundesrepublik beigetreten ist vor 36 Jahren. Vieles hat sich bekanntermaßen seitdem verändert und es bleiben und es entstehen auch Unterschiede zwischen beiden Landesteilen. Jedes Jahr wird das zu diesem Zeitpunkt immer intensiv thematisiert. Sind Ost und West zu einer Nation zusammengewachsen? Ja, sagen die einen, vielleicht nicht so ganz, das sagen die anderen. In einer nicht repräsentativen Erhebung von NDR fragt, sieht mehr als die Hälfte das eher nicht oder überhaupt nicht so. Christiane Reising hat mit zwei Teilnehmern gesprochen.
2: Sich selbst an die DDR erinnern kann er nicht. Florian Dammert ist zu jung. 1989 in Salzwedel im damaligen Bezirk Magdeburg geboren, groß geworden in Niedersachsen. Die jeweiligen Klischees übereinander kenne er von beiden Seiten. Ein Beispiel.
3: Also meine Großmutter hat immer gesagt, ich klinge wie ein Hamburger Pfeffersack.
2: Solche Bilder hielten sich leider bis heute, sagt der 37-Jährige. Florian Dammert lebt in der Nähe der früheren Grenze in Lüchow im Wendland und arbeitet für einen Elektrobetrieb.
3: Zum Beispiel auch mit Handwerksfirmen ist das preislich auch so ein großer Unterschied zwischen Ost und West. Das heißt, wir haben gedanklich immer noch die Trennung, wir haben finanziell die Trennung und wir haben auch medial diese Trennung immer noch, obwohl sie de facto ja gar nicht mehr da ist.
2: Bei der nicht repräsentativen Umfrage unter mehr als 26.500 Menschen der NDR-Fragt-Community nennen in Mecklenburg-Vorpommern 71% der Befragten Unterschiede bei Löhnen und Arbeitsplätzen als Hindernis für ein geeintes Deutschland. Viel mehr als in Hamburg, Niedersachsen und Schleswig-Holstein.

0: genug. Martina Wallmann sagt Ähnliches.
1: Also es wird viel die westdeutsche Realität, seit es die Bundesrepublik gibt, wird auf uns übergestülpt.
0: Die 71-Jährige gibt Stadtführungen, auch morgen am Tag der Deutschen Einheit. In Diskussionsrunden habe sie einiges erlebt.
1: Schon wenn so ein Satz fällt, na, wir sind ja früher immer alle nach Italien gefahren, dann sage ich, nee, wir nicht. Da wird drüber hinweggegangen. Da könnte man auch mal nachfragen, ach, das ist, ach, wo seid ihr denn hin? Das sind klitzekleine Nadelstiche.
0: Trotzdem, nur unzufrieden ist Martina Wallmann nicht mit dem vereinten Deutschland. Sie spricht vom Wert der Freiheit, schließt aber direkt an.
1: Unzufrieden bin ich mit dem, was schon 89 spürbar war, mit diesen Deutschlandrufen, die ja jetzt eine ganz andere Bedeutung haben. Und die, glaube ich, das damals auch schon so gemeint haben.
0: Lebensbiografien würden nicht anerkannt. Das hätte beigetragen zum Erstarken der AfD in Mecklenburg-Vorpommern und Sachsen-Anhalt. Das sieht Florian Dammert aus dem Wendland ganz ähnlich. Zuletzt habe er bei einem Besuch im Osten gemerkt,
2: dass es halt wirklich dieses nicht sichtbar, nicht anerkannt, ein quasi laufender Witz zu sein und einfach hinten runterzufallen.
0: Es fehle an Anerkennung und Sichtbarkeit, schließt der 37-Jährige. Ein Ergebnis, das sich ebenfalls bei NDR Fragt findet.
3: Christine Reising informierte und weitere Ergebnisse der Erhebung von NDR Fragt zum Tag der Deutschen Einheit finden Sie auf ndr.de. Und wir bleiben beim Thema. Morgen jährt sich der Tag der Deutschen Einheit also zum 36. Mal. Tag der Deutschen Einheit, was hält uns zusammen? Das war die Frage, die Fachleute und Hörer gestern Abend diskutiert haben. In unserer Sendung Mitreden Deutschland diskutiert, dem Dialogformat der ARD Infowellen, und unsere RBB-Reporterin Oda Tischewski hat ein paar Eindrücke aus der Sendung zusammengefasst.
4: Soll man eigentlich wirklich noch über das sprechen, was Ost und West trennt, mehr als 35 Jahre nach Mauerfall und Wiedervereinigung? Oder steckt im Sprechen über Unterschiede auch immer ein Abqualifizieren dessen, was vielleicht nur anders ist?
5: Es ist auch in dieser Sendung wieder das Richten des einen über den anderen. Und ich glaube, das müssen wir endlich einstellen. Wir müssen wirklich wieder eine Einheit werden.
4: Nicht übereinander richten, zwei Tage vor dem Einheitstag, aber zurückblicken, einordnen, auch wertschätzen, was erreicht wurde.
6: Das waren so glückliche, bewegende Momente, die wir dort erlebt haben. Wildfremde Menschen haben sich in den Armen gelegen. Die Tränen sind vor Glück gelaufen.
7: Es hält uns zusammen, dass im Grunde jeder weiß, dass wir ein Glück haben, in Deutschland leben zu dürfen. Und ich glaube, das möchte auch die meckern, möchte keiner wirklich vermissen.
8: Es gibt kein Ost und West mehr.
9: Man muss sich das ja mal vorstellen. Wir sind durch den Krieg, sind wir getrennt worden. Das heißt, irgendwann gab es den Osten und irgendwann gab es den Westen. Aber man muss sich grundsätzlich vorstellen, es ist und bleibt Deutschland.
4: Doch die teils sehr persönlichen Geschichten der Anruferinnen und Anrufer zeigen, es driftet wieder auseinander, was doch eigentlich zusammengehört.
10: Mein Partner kommt aus der Gegend von Görlitz und ich bin geborene Norddeutsche und ich erlebe, dass er die AfD wählt. Ich erlebe, dass viele seiner Freunde die AfD wählen und ich habe das Gefühl, möglicherweise muss ich mich irgendwann entscheiden, verliere ich meine eigenen Überzeugungen oder diese Partnerschaft.
6: Wenn wir sagen, wir müssen uns unbedingt verteidigen und so, warum geht denn alles nicht mit Freundschaft und mit Diplomatie? Und das ist genau das, was die Ostdeutschen wahrscheinlich anders sehen als die Westdeutschen. Das verlangt man einfach von Politikern, dass sie in der Lage sind, irgendwas gewaltfrei zu lösen.
4: Der Osten. Dunkeldeutschland, eine verlorene Region? Nein, sagt Studiogast Nine Christine Müller, Moderatorin des Podcasts Ostwärts.
11: Der Osten, der ist nicht nur junge Männer, die mit der Simson rumfahren und wütend sind und AfD wählen, sondern der Osten ist auch ein Gestaltungsraum. Und der Osten ist auch eine krasse Aufstiegsregion, wo total viel passiert ist in den letzten Jahrzehnten. Sei das irgendwie wirtschaftlich, sei das eine Zivilgesellschaft, die aktiv ist.
4: Wie also die Teilung in Köpfen und in Haltungen überwinden? Mit Zeit, so Magnus Brechtken, Vizedirektor des Instituts für Zeitgeschichte München-Berlin. Und ohne die Hoffnung auf schnelle Lösungen.
12: In der historischen Perspektive sind 36 Jahre nicht viel. Und wir müssen Geduld haben und wir sollten diese Geduld durchaus aus der historischen Erfahrung nehmen, nämlich, dass wir in unserem politischen System, dass wir das einfach stärken und die gemeinsamen Dinge gemeinsam gestalten und uns nicht

0: durch irgendwelche ideologischen Plattheitsversprechen davon abbringen lassen.
1: Das sagt zumindest der Historiker Magnus Berechtgen in der Sendung Mitreden, Deutschland diskutiert, und unsere Reporterin Oda Tischewski hat auf die Debatte geschaut und uns Stimmen daraus zusammengefasst. Wir kommen weg von der Politik. Tagsüber ist es ja noch sommerlich warm, teilweise morgens und abends, da kann es schon frischer werden und vielleicht hat der eine oder andere auch schon einmal die Heizung eingeschaltet. Die Heizperiode hat gestern offiziell begonnen und Heizen ist ja ein Politikum in Deutschland geworden. Öl und Gas oder Brennstoff. Verzeihung, nicht Brennstoffzelle, sondern die Wärmepumpe, genau das wollte ich sagen. In Konstanz am Bodensee, da entsteht aktuell ein neues Wärmenetz, das mit einer sehr großen Wärmepumpe und dem Prinzip funktioniert. Wasser aus dem Bodensee heizt. Corinna Scheller berichtet.
2: Große Baustelle in Konstanz. Etwa 200 Meter vom Bodenseeufer entfernt steht ein Bohrgerät. Es drückt eine lange Stange horizontal in die Erde. Dort schiebt sich der Bohrkopf unterirdisch und parallel zum Boden in Richtung See. So macht er Platz für große Rohre. Durch die soll schon bald Wasser aus dem Bodensee gepumpt werden, sagt Jan Weber, Projektleiter bei der Betreiberfirma Solarkomplex.
3: 223 Liter pro Sekunde, das sind ungefähr 800 Kubikmeter pro Stunde. Wir nehmen das Wasser auf eine Tiefe von 25 Meter, geben es auf eine Tiefe von 20 Meter wieder zurück. Das hat den Vorteil, dass es in dieser Tiefe eine relativ konstante Jahrestemperatur hat, dass man darauf die Wärmepumpen besser auslegen kann.
2: Diese Wärmepumpen entziehen dem Seewasser Wärme und kühlen es um einige Grad ab. So entsteht Energie, die dann zum Heizen genutzt wird. 400 Haushalte in den beiden Konstanzer Ortsteilen Dingelsdorf und Wallhausen sollen so künftig mit Seewärme versorgt werden. Die ersten schon im kommenden Jahr. Komplett fertig ist das Wärmenetz laut Betreiberfirma dann 2029. Die Idee, Wärme aus Gewässern zu nutzen, ist nicht neu. Rund um den Bodensee und an anderen Seen und Flüssen, die groß genug sind, gibt es ähnliche Umsetzungen. Beim Projekt in Konstanz-Dingelsdorf-Wallhausen werden aber zum ersten Mal am deutschen Bodenseeufer Privathaushalte mit Seewärme versorgt. Für Gordon Appel, Geschäftsführer der Stadtwerke Konstanz, ein ökologisches Vorzeigeprojekt.
4: Die Nutzung des Bodensees sind für die Stadtwerke Konstanz, aber auch für andere Projektentwickler eine sehr gute Möglichkeit, lokal verfügbare erneuerbare Energien zu nutzen und für die Kundinnen und Kunden letztendlich die Möglichkeit, eine verlässliche und erneuerbare Wärmeversorgung, die zukunftsfähig ist, zu beziehen.
2: Zukunftsfähig und verlässlich, aber auch günstig? Zum Start im kommenden Jahr kostet das Heizen mit Seewärme etwas weniger als das Heizen mit Öl oder Gas, heißt es vom Betreiber Solarkomplex. Die großen Vorteile sollen sich aber langfristig zeigen, so Projektleiter Jan Weber.
3: Die Kunden müssen sich nicht mehr um ihre Einzelheizung kümmern. Sie haben eine Gemeinschaftsheizung, wo sie sich nicht um den Service und die Wartung kümmern müssen. Sie sind nicht mehr den weltweiten Krisen ausgesetzt.
2: Vor allem im Vergleich zu den laufend steigenden Preisen bei Öl und Gas lohne sich das. Heizen mit Wärme aus dem Bodensee, der direkt vor der Haustür liegt. Das soll sich künftig für viele Konstanzerinnen und Konstanzer auszahlen.
1: Corinna Scheller informierte.
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6: Mit Marcel Stober. Da ist er, der erste Sieg vom neuen Bundestrainer Jürgen Klopp. Die deutsche Fußballnationalmannschaft hat Serbien in der Nations League mit 2:0 besiegt. André Siems hat das Spiel in München verfolgt. Was nimmt denn der Bundestrainer daraus jetzt mit?
7: Ja, vor allen Dingen kann er mitnehmen, dass diese Mannschaft einfach super erfrischenden Fußball gezeigt und über die vollen 90 Minuten gedrückt hat. Das war eine brutale Dominanz, phasenweise mehr als 75% Ballbesitz, 14 absolute Top-Chancen und auch einige Spieler, die da wirklich rausgestochen sind. Ich denke an Tom Bischoff vom FC Bayern, der war der Motor im Mittelfeld, war überall zu finden, schöne Pässe, ein Tor geschossen, er war der Kommunikator auf dem Feld. Dann Derry Sherhand, immer anspielbereit, super schneller Antritt. Also für ein Team, das so noch nie zusammengespielt hat, waren die Abläufe schon sehr klar. Die Spielfreude, möchte ich fast sagen, am Maximum. Ja, es war kein echter Top-Gegner. Serbien ist nicht mehr als das zweite Regal. Aber diese Jungs, die haben wirklich komplett Spaß gemacht.
6: Und einer der eingewechselten Debütanten, Mika Bauer, ist übrigens nun der 1000. Spieler in der 118-jährigen Länderspielgeschichte der deutschen Fußballmänner. Deutschland bleibt in der Nations League-Tabelle trotzdem Dritter, denn die Niederländer bleiben auf Platz 2, erzielten kurz vor Schluss noch das Tor zum 2:2 Unentschieden bei Tabellenführer Griechenland. Ohne Cristiano Ronaldo gewannen die Portugiesen mit 4:2 in Dänemark, außerdem verlor Norwegen etwas überraschend 1:2 in Wales. Die Club-WM im Handball ist nun zu Ende gegangen. Der Sieger heißt Veszprém. Die Ungarn deklassierten den Vorjahresgewinner Barcelona im Finale regelrecht mit 42:33. Ausgetragen wurde das Turnier in Ägypten und als Vertreter der Europäischen Champions League waren die Füchse Berlin mit dabei. Für die Füchse lief es aber sehr bescheiden. Nach nur einem Sieg und 2 Niederlagen in der Gruppenphase qualifizierten sie sich nur für das Spiel um Platz 5. Das wurde aber zumindest gewonnen. 31:27 gegen den Verein Pinheiros aus der brasilianischen Metropole São Paulo. Tabea Kunze berichtet.
5: Es war ein glanzloser, aber immerhin siegreicher Abschluss einer insgesamt enttäuschenden Club-WM. Ohne ihren angeschlagenen Welthandballer Matthias Gitzel, der wie erwartet das komplette Spiel über auf der Bank saß, taten sich die Füchse in der Offensive schwer. Zwischenzeitlich schafften sie es 7 Minuten lang nicht, ein Tor zu werfen. Umso wichtiger war die erneut starke Leistung von Torhüter Lasse Ludwig, der 18 Paraden zeigte und damit als Spieler des Spiels geehrt wurde. Bester Füchse-Werfer war Rückraumspieler Tobias Gröndahl mit 7 Toren. Der Sieg gegen die Brasilianer konnte allerdings nichts daran ändern, dass diese Clubweltmeisterschaft für die Füchse sportlich und finanziell kein Erfolg war.
6: Bundesliga wurde auch gespielt, da gab es 2 Partien am Abend. Stuttgart hat in Eisenach mit 33:28 gewonnen. 4. Pflichtspielniederlage in Folge für die Thüringer. Lemgo schlug Hamburg mit 34:30. Der Deutsche Olympische Sportbund steht vor einem Umbruch, denn der Präsident wird bald ein anderer sein. Thomas Weikert wird nämlich bei der nächsten DOSB-Mitgliederversammlung am 5. Dezember in Frankfurt am Main nicht mehr antreten. Mehr von Holger Kühner.
8: Weikert steht seit 5 Jahren an der Spitze des DOSB. Nach dem Rücktritt von Alfons Hörmann hatte Weikert das Amt 2021 in einer vorgezogenen Wahl übernommen. Dem 64-Jährigen war es gelungen, den DOSB nach den turbulenten Jahren unter Hörmann sportpolitisch zu stabilisieren und danach eine deutsche Bewerbung um Olympische und Paralympische Spiele anzustoßen. Am vergangenen Samstag hatte die außerordentliche Mitgliederversammlung des DOSB mit Weikert als Präsidenten München als Kandidaten für eine Bewerbung um künftige Sommerspiele gewählt. Mögliche Nachfolger sind der Unternehmer Michael Mronz, der seit 3 Jahren auch Mitglied im Internationalen Olympischen Komitee ist, sowie Martin Engelhardt, aktuell Präsident der Deutschen Triathlon-Union.
6: Thomas Weikert tritt also nicht mehr an für eine Präsidentschaft beim DOSB. Mit 64 Jahren habe er gespürt, dass er nicht mehr die Kraft aufbringen könne, sich noch einmal 4 Jahre mit Vollgas diesen Aufgaben zu widmen, schrieb er. Und nichts anderes hätte der DOSB verdient.
1: Soweit Marcel Stober mit dem Sportgeschehen. US-Präsident Trump hat heute offiziell den Wahlkampf für die Midterm-Wahlen in den USA eröffnet. In Texas. Und warum und wie die Republikaner ja bekanntermaßen unter Druck stehen, das berichtet gleich unser Korrespondent nach den Nachrichten.

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1: Um 5.30 Uhr mit Wolfgang Berger. Die Bundeswehr stellt ein eigenes Drohnenregiment mit mehreren hundert Soldaten auf. Verteidigungsminister Pistorius sagte auf dem niedersächsischen Truppenübungsplatz Bergen, wer sich zu Lande durchsetzen wolle, müsse den Kampf mit unbemannten Systemen beherrschen. Entscheidend sei zudem, dass das Regiment über eine eigene Kompanie zum elektromagnetischen Kampf verfüge, etwa um feindliche Drohnen zu stören. Das Regiment werde Reichweiten bis hin zu 500 Kilometern abdecken. Bahnpendler zwischen Hannover und Berlin müssen sich ab heute auf deutlich längere Fahrzeiten einstellen. Wegen einer umfassenden Sanierung ist die Strecke für ein Jahr und zwei Monate komplett gesperrt. Aus der Nachrichtenredaktion Marei Beermann.
2: Hunderte Kilometer Weichen, Gleise und Oberleitungen werden erneuert, ebenso rund zwei Dutzend Bahnhöfe modernisiert, hieß es von der Bahn. Die Fernzüge werden dafür über Braunschweig und Magdeburg umgeleitet und brauchen zwischen Berlin und Hannover deshalb rund eine Stunde und 20 Minuten länger. Das betrifft auch sämtliche Verbindungen zwischen Berlin und Nordrhein-Westfalen, die über Hannover fahren. Wer von der Hauptstadt aus nach Düsseldorf will, braucht nun für die Strecke rund 5,5 Stunden, ohne mögliche Verspätungen.
1: Seit gestern gilt wegen der hohen Spritpreise erneut für 3 Monate ein Tankrabatt. Die Maßnahme stößt bei den Menschen in Deutschland auf ein geteiltes Echo. Das geht aus dem neuen ARD-Deutschland-Trend, einer Umfrage von Infratestimap, hervor. Aus Berlin Christina Nagel.
3: 47% der Deutschen halten den Tankrabatt für richtig, 46% für falsch. Grundsätzlich aber findet eine große Mehrheit, nämlich 3/4 der Befragten, dass die Bundesregierung mehr Anstrengungen unternehmen müsste, um etwas gegen die hohen Energiepreise zu tun. Denn dabei geht es ja nicht nur um Sprit, sondern auch um Öl und Gas zum Heizen.
1: In Rekordzeit hat eine US-Raumkapsel die internationale Raumstation erreicht. Nur 7 Stunden und 55 Minuten nach dem Start dockte sie an der ISS an. Zum Vergleich, die Vorgängercrew war mehr als 30 Stunden unterwegs gewesen. Möglich wurde die kurze Flugzeit nun durch die Position der Raumstation zum Zeitpunkt des Starts. Die 4 Raumfahrer, 2 US-Amerikaner, ein Kanadier und ein Russe, sollen 6 Monate auf der ISS bleiben. Und das Wetter in Deutschland. Tagsüber ostwärts abziehender Regen, später von Westen her freundlicher mit Sonne. Höchstwerte 15 Grad im Erzgebirge bis 24 Grad am Oberrhein. Morgen ein Wechsel aus Sonne und Wolken, vereinzelt Schauer möglich, 19 bis 25 Grad. Am Sonntag im Westen wechselnd bewölkt, im Süden und Osten einzelne Schauer möglich. Bei 17 bis 24 Grad. Das waren die Nachrichten.
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4: Die A1 Fehmarn Richtung Lübeck ist zwischen Heiligenhafen Ost und Mitte nach einem Unfall gesperrt worden. Und gesperrt ist auch noch weiterhin die A66 Wiesbaden Richtung Frankfurt zwischen Wallau und Wiesbadener Kreuz nach einem Unfall in der Nacht. Das war's vom Verkehr. Ihnen eine gute und freie Fahrt.
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4: Mit Detlef Karg im Studio. Guten Morgen. Am 3. November werden bei den Kongresszwischenwahlen in den USA alle Sitze im Abgeordnetenhaus und rund ein Drittel der Sitze im Senat neu vergeben. Laut Umfragen werden die Republikaner zumindest im Repräsentantenhaus ihre Mehrheit verlieren. Denn die Beliebtheitswerte von Präsident Trump sind im Keller. Die ersten republikanischen Kandidaten beginnen sich schon von ihm zu distanzieren. Wie ist die Lage einen Monat vor der Wahl? Ein Beitrag von Ralf Borchert aus Washington.
5: Donald Trump selbst steht am 3. November gar nicht zur Wahl. Doch seit Wochen ruft er seinen Republikanern zu: Tut so, als stünde ich auf dem Wahlzettel. Ich stehe auf dem Zettel, wiederholte Trump auch beim Parteitag der Republikaner in Dallas immer wieder. Historisch gesehen hat Trump gewissermaßen recht. Midterms, Zwischenwahlen, waren in den USA schon immer auch Stimmungstest für den amtierenden Präsidenten. Bei allen Besonderheiten, die es in einzelnen Wahlkreisen und Bundesstaaten gibt. Doch wenn Trump diesmal glaube, wenn nur er im Zentrum des Wahlkampfs steht, hilft das den republikanischen Kandidaten, dann liege er falsch, sagt Kyle Condick, Politikwissenschaftler an der University of Virginia. Seit Beginn des Iran-Kriegs zeigen Trumps Popularitätswerte nach unten, betont er. Was ist der Hauptgrund? Der Preisanstieg für Lebensmittel und vor allem Benzin. Im Kern geht es um die Lebenshaltungskosten, so Kondik. Auffällig ist, die ersten republikanischen Kandidaten beginnen, sich von Trump abzusetzen. Mike Rogers aus Michigan etwa, der um den Neueinzug in den Senat kämpft, sagt in einem Wahlwerbespot: Wir müssen dafür sorgen, dass die Preise sinken. Der Krieg mit dem Iran muss beendet werden, und zwar schnell. Die Republikanerin Maria Salazar aus Florida, die um den Wiedereinzug ins Abgeordnetenhaus kämpft, kritisiert in ihren Wahlvideos das teils brutale Vorgehen der Einwanderungsbehörde ICE.
6: Mr. President, your immigration policies have gone too far.
5: Herr Präsident, Ihre Migrationspolitik ist zu weit gegangen, so Salazar, die selbst lateinamerikanische Wurzeln hat. Auch andere Kandidaten der Republikaner lassen durchblicken, dass ihnen zu viel Nähe zu Trump schadet. Was erwartet Kyle Kondik für den 3. November? Die Mehrheit im Abgeordnetenhaus werden die Republikaner verlieren, sagt er. Die Frage im Abgeordnetenhaus ist eigentlich nur, wie deutlich die künftige Mehrheit für die Demokraten ausfällt, so Kondik. Die Zahlen seien in den vergangenen Wochen für die Demokraten noch besser, für die Republikaner schlechter geworden. Im Senat dagegen, wo nur gut ein Drittel der Sitze neu vergeben wird, bleibe alles offen. Der Senat hängt förmlich in der Luft, sagt Kondik. Glaubt er als einer der renommiertesten Wahlforscher der USA daran, dass die Midterms frei und fair sein werden? Dass Trump nicht, wie Kritiker befürchten, am Wahltag Nationalgarde und ICE-Beamte aufmarschieren lässt, um etwa Wähler mit Migrationshintergrund abzuschrecken? Oder dass Trump Ergebnisse anzweifelt, nicht anerkennt? Kondik zögert kurz und sagt dann: Ich bin zuversichtlich, dass es eine faire Wahl wird. Ja, der Präsident hat unlautere Absichten bewiesen. Er hat versucht, die Briefwahl zu begrenzen, weil er meint, dass mehr Briefwähler Demokraten wählen. Da habe der oberste Gerichtshof einen Riegel vorgeschoben. Kondiks Fazit: Wir sind alle wachsam. Wenn Trump die Möglichkeit hätte, das Ergebnis zu beeinflussen, schließe ich nicht aus, dass er es tun würde. Aber im Moment sehe ich dafür keine Anzeichen. Am Ende erwarte ich, dass es eine freie und faire Wahl wird.
4: Soweit dieser Bericht von Ralf Borchardt.
0: Wirtschaft.
4: Und da sind wir noch einmal beim Tag der Deutschen Einheit, der morgen begangen wird. Wirtschaftlich ist die ehemalige deutsch-deutsche Grenze zumindest in Teilen noch spürbar. In Ostdeutschland sind die Einkommen noch niedriger, Vermögen und Erbschaften, das haben wir neulich gehört, auch. Aber die neuen Länder, wie sie heute eigentlich nicht mehr heißen, können auch mit einigen Vorteilen und Vorsprüngen aufwarten. Claudia Wehrle berichtet darüber.
7: Der Ökonom Stefan Kemper von der französischen Großbank BNP Paribas muss nicht lange überlegen. Vieles spricht für den Wirtschaftsstandort Ostdeutschland, sagt er.
8: Die Immobilienpreise sind relativ niedrig. Sie haben eine gute Anbindung in Richtung Osteuropa. Polen ist ein extrem stark wachsendes Land und einige andere Länder auch. Das sind ja auch durchaus interessante Märkte, die man, glaube ich, aus Ostdeutschland raus sehr, sehr gut auch bedienen kann.
7: Außerdem habe Ostdeutschland im Vergleich zu vielen westlichen Bundesländern noch viel freie und bereits erschlossene Flächen für Industrieansiedlungen. Hohe Subventionen locken und was die Energieversorgung betrifft, der Wandel hin zur Nutzung erneuerbarer Energien sei in einigen Regionen schon ziemlich weit fortgeschritten.
9: Die ostdeutsche Volkswirtschaft hat in den vergangenen Jahren sehr gut aufgeholt,
7: sagt Oliver Holtemöller vom Leibniz-Institut für Wirtschaftsforschung Halle. Große internationale Technologiekonzerne, aber auch Automobilhersteller und Unternehmer aus der Halbleiterbranche investieren Milliarden in die Region. Im brandenburgischen Grünheide steht die einzige europäische Gigafactory von Tesla. Die Taiwan Semiconductor Manufacturing Company, kurz TSMC, baut in Dresden eine hochmoderne Halbleiterfabrik. Gesamtinvestitionen über 10 Milliarden Euro. Wirtschaftsforscher Holtemöller spricht allerdings von einer großen Heterogenität im Land.
9: Wir haben boomende Regionen wie Leipzig oder Jena und wir haben auf der anderen Seite strukturschwache Regionen, vor allen Dingen im ländlichen Raum.
7: Dort gibt es zu wenig Unternehmen, zu wenig Arbeitsplätze. Speziell in den strukturschwachen Regionen in Ostdeutschland kommt noch etwas anderes hinzu. Dort, wo neue Industriearbeitsplätze entstehen könnten, fehlen die Menschen.
8: Die Leute gehen weg,
7: sagt Stefan Kemper.
8: Alle Subventionen und die besten Businesspläne nutzen mir nichts, wenn ich die Arbeitskräfte nicht habe.
7: Es sind vor allem junge, gut ausgebildete Frauen und Männer aus dem ländlichen Raum, die ihr Glück eher in den alten Bundesländern oder im Ausland suchen.
8: Und das setzt dann irgendwann auch so eine Negativspirale in Gang. Denn je älter eine Bevölkerung wird und desto weniger gut ausgebildete junge Menschen ich habe, desto weniger attraktiv werden die Standorte für potenzielle Arbeitgeber.
7: Doch es gibt auch Chancen für einen wirtschaftlichen Aufschwung. Oliver Holtemöller sieht ihn vor allem dort, wo man auf Forschung, Entwicklung, Innovationen und auf Produktivitätssteigerungen setzt.
9: Das ist ein Trend, der ja nicht nur in Deutschland zu beobachten ist, sondern auch in anderen fortgeschrittenen Volkswirtschaften. Der Anteil der Dienstleistungen an der gesamten Wertschöpfung nimmt zu. Und die finden eher in den urbanen Ballungsgebieten statt, als im ländlichen Raum. Und das wird für die folgenden Jahre prägend sein.
7: In den strukturschwachen Gebieten komme es stärker darauf an, die Daseinsvorsorge sicherzustellen. Es muss Schulen und Krankenhäuser geben, auch Einkaufsmöglichkeiten.
9: Es macht aber ökonomisch wenig Sinn zu versuchen, Arbeitsplätze gezielt in solche Regionen umzulenken.
7: Das alles ist kein ostdeutsches Phänomen. Das passiert auch in anderen Bundesländern. In ein paar Jahren könnte es in einigen Regionen in Westdeutschland ganz ähnlich aussehen.
4: Claudia Wehrle informierte. Die AfD spart ja nicht mit harten Worten, wenn es um die anderen Parteien geht. Da ist von den Altparteien die Rede, die sich laut AfD den Staat zur Beute gemacht haben. Ebenso die politischen Posten. Aber natürlich muss sich die AfD selber darauf vorbereiten, irgendwann zu regieren und entsprechende Kompetenzen aufzubauen, um dann Posten zu besetzen. Wie auch in Brandenburg. Damit das gelingt, hat sie hier nun eine Führungsakademie gegründet, in der die Führungskräfte von morgen ausgebildet werden sollen. Amelie Ernst vom RBB war beim Start der Akademie dabei.
10: Ca. 45 Minuten. Normalerweise treffen sich hier im Vereinshaus in Marlow Senioren, Chöre oder Kaninchenzüchter. Heute sind es die künftigen Spitzenfunktionäre der Brandenburger AfD, so der Plan der Partei. Rund 50 sind gekommen, entsandt von ihren Kreisvorständen, überwiegend Männer zwischen Anfang 20 und Mitte 30. Mit ihnen werde man die Zukunft gestalten, so AfD-Bundesschatzmeister Hannes Gnauk und AfD-Landeschef René Springer.
11: 2029 wollen wir hier in Brandenburg Regierungsverantwortung übernehmen. Und wir brauchen Menschen, die Ministerien führen. Wir brauchen aber eben auch wieder eine funktionierende Landtagsfraktion. Wir werden in Brandenburg in den nächsten Jahren vermehrt Landratswahlen gewinnen. Wir werden Bürgermeisterwahlen gewinnen.
12: Dann wird es eine extreme Nachfrage nach Personal, nach fähigem Personal geben. Und das wollen wir hier vorbereiten, indem wir nichts, aber auch gar nichts dem Zufall überlassen.
10: 2 Jahre dauert das Schulungsprogramm der AfD. An den Wochenenden sollen den Nachwuchskadern politische Inhalte, aber auch Fähigkeiten, beispielsweise im Auftreten nach außen, vermittelt werden. Ex-Bundestagsmitglied Roland Hartwig hat das Programm mitentwickelt.
13: Also zum Beispiel Rhetorik. Wie trete ich auf? Wie überzeuge ich? Wie begeistere ich? Wie motiviere ich?
10: Außerdem sollen die Referenten Argumente für Diskussionen liefern. Extrempositionen werden als Tatsachen dargestellt.
13: Wiederherstellung der Gewaltenteilung. Ich werde Ihnen heute Nachmittag zeigen, dass wir keine Gewaltenteilung in Deutschland mehr haben. Oder aber, wie kommen wir zurück von der derzeitigen ökosozialistischen Planwirtschaft zur Marktwirtschaft?
10: Steven Weisheimer ist Mitglied im AfD-Kreisvorstand Oder Spree und einer der Teilnehmer im ersten Jahrgang der Politischen Akademie. Den Begriff Kaderschmiede findet er falsch.
14: Es wissen alle, dass ja auch im Hintergrund Leute arbeiten müssen, die das auch umsetzen, was man vielleicht nach oben halt auch, womit man ins Rennen gegangen ist. Und ich glaube, es ist nicht ungewöhnlich, dass man im Zweifel auch Positionen neu besetzen muss. Ja, Sie nennen es Kaderschmiede. Ich sage einfach nur, wenn man Verantwortung übernehmen will, muss man auch Leute haben, die bereit sind, die Verantwortung mitzutragen.
10: Auch andere Parteien bieten ihren Mitgliedern Schulungsprogramme und besetzen wichtige Posten, beispielsweise in Ministerien mit Parteimitgliedern. Das allerdings kritisiert die Brandenburger AfD-Spitze regelmäßig.
15: Wir wollen den Parteienstaat ausmisten. Das heißt, dass die Parteien sich den Staat zur Beute gemacht haben. Das wollen wir beenden.
16: Soll Brandenburg wieder ein freies und soziales Land werden, dann müssen wir die Dominanz der Staatsparteien und allen voran die Dominanz der SPD brechen.
10: So AfD-Landeschef René Springer und AfD-Fraktionschef Hans-Christoph Berndt. Eine Partei baut Strukturen auf. Ihr Ziel, die Landtagswahl 2029.
4: Die AfD bildet Führungskräfte aus. Das war der Bericht von Amelie Ernst. Und hier haben wir noch eine kleine Hörempfehlung für Sie.
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4: Vor 6 Jahren erschien Stern 111 von Lutz Seiler, ein Bestseller und ausgezeichnet mit dem Preis der Leipziger Buchmesse. Seiler erzählt darin von dem angehenden Dichter Karl Bischoff, der als junger Mann in der Wendezeit in Berlin Teil der Hausbesetzerszene wird. Ihm begegnen wir nun wieder in dem neuen Roman Das tickende Herz. Diese Geschichte beginnt um die Jahrtausendwende wieder in Berlin. Katja Weise hat für uns gelesen.
22: Karl Bischoff ist älter geworden, wohnt jetzt in einer viel zu großen Wohnung in der Jablonski im Prenzlauer Berg. Seine Frau Alma ist ausgezogen und hat ihre Möbel mitgenommen. Viel ist nicht übrig geblieben.
23: Nur die Matratze und die Werkbank, die er als Schreibtisch und Ablage benutzte. Vor der Werkbank stand ein alter, schwarz lackierter Klavierhocker, ein Erbstück seiner Mutter. Die einzige Sitzgelegenheit im Zimmer.
22: Geblieben ist auch der Weihnachtsbaum im Erker, der die Nadeln schon lange abgeworfen hat. Karl schaut ihm beim Vertrocknen zu. Da ist er wieder, der verlorene Dichter, der ohne Kompass durchs Leben geht. Freund Frankie ist die einzige Verbindung in die wilden Wendejahre. Er wohnt oben unterm Dach. Bei einer Lesung aus dem einzigen Gedichtband, den Karl bisher veröffentlicht hat, begegnet er einer geheimnisvollen Frau in Fellschuhen, Aisha. Sie lobt sein Werk und bittet vor dem Abschied um seine Hand.
23: Sie steckte einen Finger in den Mund so rasch, dass es fast nicht geschah, und rieb mit der feuchten Fingerkuppe über den Ballen seiner Hand, als markiere sie die Stelle oder lege etwas frei unter Karls Haut.
22: Dort wird später ein kleiner schwarzer Halbmond unter der Haut erscheinen. Und damit beginnt für Karl ein neues Leben, das er mehr erahnt als begreift. Er wird zu Lesungen eingeladen, rund um den Globus, endlich als Dichter gesehen und gefeiert, und trifft auch Aisha wieder, zu der er sich unwiderstehlich hingezogen fühlt. In Rotterdam eröffnet sie ihm, ihr Vater sei ein angesehener Bakshi, ein Schamane und Heiler. Gemeinsam kämpfe die Gemeinschaft für die Wiederherstellung des Gleichgewichts auf der Erde, Gaia.
23: Es geht um den Zusammenhang von geologisch besonders intensiven Gebieten mit dem dort herrschenden Denken und Empfinden, Trauer, Träume, Müdigkeit, Glück, wo Gaias Herz schlägt, in uns, unmittelbar.
22: Freund Frankie warnt vor einer Verschwörung, findet heraus, dass die Sippe in einem von Strahlung verseuchten Gebiet in Kasachstan lebt. Es handele sich um ein Netzwerk radikaler Aktivisten. Karl interessiert das nicht. Er taucht ein in eine leidenschaftliche Liebesbeziehung mit Aisha, die ihm endlich Halt verspricht. Ihm, dem ewig Unbehausten, der nur Gast zu sein scheint im eigenen Leben.
23: Er war nur ein Mime, ein Clown, von Auftritt zu Auftritt. Er hangelte sich durch, ohne Ziel. Er musste sich retten.
22: Kindheitserinnerungen kommen hoch. Vergangenheit und Gegenwart mischen sich in Karls Kopf. Zusammen mit der Fellfrau, wie er Aisha oft nennt, reist er durchs Baltikum. Dort ereilt sie der Ruf und sie beginnt, sich auf die Nachfolge des Vaters vorzubereiten. Und dann hebt der Roman komplett ab. Karl taumelt zwischen den Welten, reist irgendwann nach Kasachstan zu Aishas Sippe, erfriert dort fast, soll als Heilsbringer der Erde geopfert werden. Es ist ein surreal anmutender Trip. Vielleicht ist doch alles nur Traum, Halluzination, ausgelöst durch einen starken Stromschlag. Im Delirium jedenfalls ist Karl ganz bei sich.
23: Karl mochte dieses Fieber und wie es sein Herz zum Vibrieren brachte. Mein tickendes Herz, dachte Karl. Er spürte sein Glück. Es war unumkehrbar.
22: Doch Karl wird zurückkehren nach Berlin und bei Frankie unterkommen. Sich mühsam in ein Leben zurücktasten, das nie wirklich gepasst hat. Lutz Seiler verlangt den Lesenden viel ab mit diesem anspielungsreichen, teils hochphilosophischen Roman. Er ist Roadtrip und Seelenreise, dabei immer ein Gefühl auslotend, die Liebe. Manch einer dürfte allerdings unterwegs verloren gehen.
4: Katja Weise über den neuen Roman von Lutz Seiler, Das tickende Herz, ist bei Surkamp erschienen, hat 464 Seiten, kostet 28 Euro.
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4: Der VW-Konzern hat fast alle Tarifverträge zum Jahresende gekündigt und begründet das mit dem enormen Kostendruck und der Konkurrenz aus China. Markus Girne aus der ARD-Finanzredaktion sieht in dieser Kündigung der Tarifverträge ein Foul und ein weitreichendes Signal.
1: Betriebsrat und Gewerkschaft beschreiben es als, Zitat, böses Foul an der Belegschaft. Aus deren Sicht verständlich. Meiner Meinung nach ist es vor allem ein taktisches Foul. Beim Sport soll so ein Foul das Spiel unterbrechen und Zeit bringen, um die eigene Mannschaft neu aufzustellen. Um nichts anderes geht es auch in diesem Fall bei VW. Eines der wichtigsten Industrieunternehmen Deutschlands steht im Endspiel. Es geht um die Existenz eines Unternehmens. Mehr noch, es geht weit über Volkswagen hinaus. Es geht um eine der wichtigsten Branchen der deutschen Wirtschaft. Es geht um zigtausende Arbeitsplätze. Mit der Kündigung der Haustarifverträge will das VW-Management den Verhandlungsspielraum erhöhen, mehr Flexibilität haben. Ein taktisches Foul. Auch deshalb, da demnächst in der Metall- und Elektroindustrie und damit auch in der Autoindustrie neue Tarifverhandlungen anstehen. Insofern kann man die Kündigung der Haustarifverträge bei VW als Signal weit über Wolfsburg hinaus verstehen. Denn am Ende geht es bei VW und in der ganzen Autobranche um eines: Unternehmen und Arbeitsplätze zukunftsfest zu machen.
4: Das war die Meinung von Markus Girne. Die Süddeutsche Zeitung findet es nicht richtig, dass nur die Belegschaft verzichten soll und fordert, die VW-Chefs sollten mal vorleben, wie Verzicht geht.
2: Die Eigentümerfamilien Porsche und Piëch müssen einsehen, sie können nicht weiterhin fette Dividenden kassieren, während die Lackierer, Montagearbeiter und Karosseriebauer auf immer mehr verzichten sollen. Das ist nicht nur ungerecht, es ist auch wirtschaftlich nicht vertretbar. Schließlich steht VW heute auch wegen Fehlern des Managements am Abgrund. Das Geld, das sich durch niedrigere Dividenden einsparen ließe, braucht VW dringend. Für Investitionen in die Zukunft, für eine wettbewerbsfähige Software, dafür bezahlbare E-Autos für den Massenmarkt zu produzieren. Denn Sparen allein ergibt noch keine Zukunftsstrategie.
4: Der Machtkampf bei VW wird immer würdeloser, so überschreibt der schleswig-holsteinische Zeitungsverlag SHZ seinen Kommentar und warnt vor negativen Folgen.
2: Die IG Metall weiß, wie ernst die Lage ist und fordert trotzdem mehr Lohn. Die Konzernspitze weiß, dass sie ihre Mitarbeiter respektvoller behandeln könnte und tut es trotzdem nicht. Selbst die Kündigung der Tarifverträge soll zunächst an die Medien lanciert worden sein. Somit bleibt die Gefahr groß, dass VW vor allem mit sich selbst beschäftigt ist, statt bessere Autos zu bauen, für die die Kunden auch gerne etwas mehr bezahlen. Während sich Vorstand und Arbeitnehmerseite zoffen, zieht die Konkurrenz immer weiter davon.
4: Die Wirtschaftswoche meint, beim VW-Konzernumbau helfe nur noch die Brechstange, wenn überhaupt.
2: Es gibt schlicht keinen anderen Weg mehr. Die IG Metall fordert 5% mehr Lohn in der Tarifrunde 2026. Damit VW wettbewerbsfähig wird, wären 5% weniger nicht genug. Zwar ist die Erkenntnis, dass das Management mit vielen Fehlentscheidungen in der Vergangenheit diese Situation erst heraufbeschworen hat, wie Betriebsräte sehr gern betonen, korrekt. Das ändert aber nichts am Ernst der aktuellen Lage und Betriebsräte, die bei VW mächtige Co-Manager sind, sollten beim Steinwerfen im Glashaus vorsichtig sein. Man darf vermuten, dass Betriebsrat und Gewerkschaft die prekäre Lage kennen und wissen, dass sie, genauso wie der Vorstand, mit dem Rücken zur Wand stehen.
4: Und das waren die Standpunkte heute zusammengestellt von Gisela Former.
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4: Der britische Popmusiker Sting wird heute 75, Kerstin Burlage, mit einem Porträt.
3: Ich habe früher immer gegen so ziemlich alles angekämpft, was ich im Leben nicht akzeptabel fand, wie rebellische junge Männer es eben tun.
5: Sagt Sting über seine Jugend in Nordengland, als er noch Gordon Matthew Sumner heißt. Er wächst in einer Arbeiterfamilie auf, bringt sich selbst das Gitarrespielen bei. Weil er so rebellisch ist, bekommt er in der Schule häufiger Ärger. Trotzdem wird er selbst Lehrer. Nebenbei spielt er in Bands, wo man ihm auch den Spitznamen Sting, also Stachel, verpasst, weil er ein T-Shirt im schwarz-gelben Wespenlook trägt und wohl auch wegen seiner stechenden Ironie. 1977 ist der stets durchtrainierte blonde Bassist Mitbegründer der New Wave Band The Police, die im Jahr darauf ihre ersten Hits landet. The Police entwickeln sich zur erfolgreichsten englischen Rockband seit den Beatles. Bis 1983, als Sting in eine Lebenskrise rutscht. Seine erste Ehe ist kaputt, er nimmt Kokain, trennt sich von der Band. Dann macht er eine Entziehungskur und überrascht 2 Jahre später mit einem sehr erfolgreichen Solo-Debüt, The Dream of the Blue Turtles. Pop gemischt mit jazzig-souligen Klängen, in die Sting nicht zuletzt auch politische Botschaften verpackt. Er versteht sich als Sozialist und engagiert sich für Menschenrechte und gegen Armut. Bis 2003 bringt er 6 Alben raus, die allesamt Platin bekommen. Weitere Alben folgen und im Laufe der Jahre zahlreiche Grammys und Ehrungen. Geboren wurde Sting am 2. Oktober 1951, heute vor 75 Jahren.
4: Sting wird 75, schon zu Lebzeiten eine Legende. Und das war nun die ARD-Infonacht vom Norddeutschen Rundfunk in Hamburg an diesem frühen Freitagmorgen, dem 2. Oktober. Im Studio war bis hierhin Detlef Karg. Ich sage danke fürs Zuhören und für Ihr Interesse, natürlich auch im Namen von Redaktion und Technik, die diese Infonacht wieder gut durch die vergangenen Stunden gesteuert und begleitet haben. Wir schauen noch ganz kurz auf die Uhr. Es wird in wenigen Sekunden 5 Uhr und 58 Minuten.

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1: Alles in allem sieht es gerade ganz gut aus auf den Brandenburger Straßen. Das heißt, Sie sollten ohne große Einschränkungen an Ihr Ziel kommen. Zum Stadtverkehr Berlin, Charlottenburg, Kantstraße bis Krummestraße zwischen Kaiser-Friedrich-Straße und Stuttgarter Platz ist in beiden Richtungen bis Ende Oktober nur eine Spur frei. Friedrichshain, die Modersohnstraße, ist ab Rudolfplatz Richtung Rehweiler Straße wegen Bauarbeiten bis Ende Oktober gesperrt. Kreuzberg auf dem Schöneberger Ufer ist zwischen Flottwellstraße und Schöneberger Brücke nur eine Spur frei. Bis heute Nachmittag wird dort die Fahrbahn erneuert. Und Mitte-Wilhelmstraße in Höhe der Bärenstraße sind die Ampeln außer Betrieb. Siemensstadt, Wernerwerkdamm zwischen Reißstraße und Ohmstraße, Sperrung nach einem Wasserrohrbruch in beiden Richtungen. Auch die anliegenden Querstraßen sind gesperrt. Und Wedding, die Antonstraße, ist zwischen Prinz-Eugen-Straße und Ruheplatzstraße in beiden Richtungen gesperrt. Wir wünschen Ihnen eine gute Fahrt.
2: 6 Uhr ist es.
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3: Dörte Naht bin ich. Schönen guten Morgen. Wer von Berlin aus Richtung Hannover pendelt oder auch nach Frankfurt am Main zum Beispiel, der hat sich den heutigen Tag wahrscheinlich rot angestrichen, denn das wird ab heute erstmal um einiges unbequemer, weil man deutlich länger unterwegs ist und für Pendler in der Region bleibt oft nur der Bus. Werner Schoninger hat die Nachrichten.
1: Die Bahnstrecke zwischen Berlin und Hannover ist ab heute für 14 Monate wegen Sanierungsarbeiten gesperrt. Die Fernzüge werden nach Angaben der Deutschen Bahn über Magdeburg und Braunschweig umgeleitet. Die Fahrzeit verlängert sich dadurch auf fast 3 Stunden. Fahrgäste im Regionalverkehr sind ebenfalls betroffen. Die Bahn hat mehrere Ersatzlinien mit Bussen eingerichtet. Die Einschränkungen für die Fahrgäste dauern deutlich länger als ursprünglich geplant. Grund sind Verzögerungen bei der Sanierung. 3/4 der Menschen halten die Maßnahmen der Bundesregierung gegen die hohen Energiepreise für nicht ausreichend. Das zeigt der neue ARD-Deutschland-Trend. Beim Tankrabatt, der seit gestern gilt, sind fast genauso viele Befragte dafür, 47% wie dagegen, 46%. Insgesamt äußern sich nur noch 10% der Menschen mit der Arbeit der Bundesregierung und des Kanzlers zufrieden, so wenige wie noch nie in einem Deutschland-Trend. Hauptstadtkorrespondentin Christina Nagel.
4: Wenig Veränderungen gibt es bei der Sonntagsfrage. Wäre jetzt Bundestagswahl, käme die AfD wie im Vormonat auf 27%. Es folgt die Union mit jetzt nur noch 20%. Die Grünen verbessern sich leicht auf 16. Die SPD bleibt bei 13%. Die Linke verliert leicht und kommt auf 11%. Die übrigen Parteien würden an der 5%-Hürde scheitern.
1: 1,5 Wochen nach der Berliner Abgeordnetenhauswahl haben sich Linke, Grüne und SPD zu ersten Vorgesprächen getroffen. Das Gespräch wurde am Abend beendet, ohne dass Ergebnisse mitgeteilt wurden. Es hieß lediglich, das Treffen sei konstruktiv verlaufen. Von Teilnehmern war zu hören, dass eine Fortsetzung vereinbart wurde. Knackpunkte sind die Themen Antisemitismus, organisierte Kriminalität und Linksextremismus. Grüne und SPD werfen der Linken vor, hier keinen Trennstrich zu ziehen. Sie drängen auf klare Abgrenzungen. Aus der Wahl ist die Linke als deutlicher Sieger hervorgegangen. Die Einführung einer kommunalen Verpackungssteuer in Potsdam ist beim Handelsverband Berlin-Brandenburg auf scharfe Kritik gestoßen. Der stellvertretende Hauptgeschäftsführer Kampmeier sagte in RBB 24 Brandenburg aktuell, der Zeitpunkt der Einführung sei denkbar ungünstig. Er begründete das mit der Inflation und zurückgehenden Umsätzen. Außerdem gäbe es keine Akzeptanz für die Mehrwegverpackungen. Seit gestern gilt in Potsdam eine kommunale Verpackungssteuer auf Einwegbecher, Essensschalen und Einwegbesteck. Die brandenburgische Landeshauptstadt will so den Verpackungsmüll reduzieren und Mehrweg attraktiver machen. In Bremen fangen am Nachmittag die Feiern zum Tag der Deutschen Einheit an. In der Innenstadt und an der Weser wird ein Bürgerfest eröffnet. Dazu werden bis Sonntagabend mehr als 450.000 Besucherinnen und Besucher erwartet. Aus Bremen, Michael Kück.
5: Das Land Bremen richtet die Feierlichkeiten in diesem Jahr aus, weil es aktuell im Bundesrat den Vorsitz unter den Bundesländern hat. Unter dem Motto »Viele Stärken, ein Land« sind bis zum Sonntagabend mehr als 550 verschiedene Veranstaltungen geplant. Auf insgesamt 14 Bühnen gibt es zahlreiche kostenlose Konzerte verschiedener Künstler. Neben Vorträgen, Mitmachaktionen, Lesungen und Debatten ist auch in diesem Jahr die Ländermeile wieder fester Bestandteil. Hier stellen sich die einzelnen Bundesländer vor. Höhepunkt der Feiern ist ein Gottesdienst mit anschließendem Festakt morgen, mit Politprominenz aus dem gesamten Bundesgebiet.
1: In Großbritannien ist ein Terrorverdächtiger festgenommen worden. Der Mann soll an den Vorbereitungen für einen mutmaßlichen Anschlag auf einen britischen Militärstützpunkt beteiligt gewesen sein. Nach Angaben der Behörden besitzt er neben der britischen auch die iranische Staatsangehörigkeit. Hintergrund sind verdächtige Aktivitäten am Stützpunkt in Fairford im Südwesten Englands. Die Polizei entdeckte an dem Stützpunkt 3 Lieferwagen und nahm 5 Verdächtige vorübergehend fest. Der britische Premierminister Burnham sagte am Mittwoch, es gebe Hinweise darauf, dass der Iran eine Rolle bei den Ereignissen gespielt habe. Der Iran wies die Anschuldigungen zurück. Die deutsche Fußballnationalmannschaft hat ihren ersten Sieg mit dem neuen Bundestrainer Klopp gefeiert. Im 3. Spiel der Nations League schlug die Elf am Abend in München Serbien mit 2:0. Soweit die Nachrichten. 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Das Wetter, heute mehr Wolken als Sonne und vor allem bis zum Mittag örtlich etwas Regen, höchste Werte um 19 Grad und damit deutlich kühler als zuletzt. Aktuell haben wir in Berlin-Spandau-Eiskeller 9 Grad und in Kreuzberg 13, in Baruth-Mark 7 und in Wiesenburg 16 Grad. Morgen anfangs stark bewölkt, mitunter neblig trüb, im Tagesverlauf kommt die Sonne etwas durch, es werden um die 21 Grad erreicht morgen. Und am Sonntag erst örtlich Nebel, später Sonne und Wolken im Wechsel. Nur einzelne schwache Schauer um 20 Grad. Die Zeit 6.05 Uhr.
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3: Mit Dörte Naht im Studio. Ich grüße Sie. Die Bahnstrecke zwischen Berlin und Hamburg ist ja erst seit ein paar Monaten wieder frei. Die war grundlegend saniert worden und jetzt steht die nächste große Streckensperrung an. Seit heute heißt es für ICE-Reisende zwischen Berlin und Hannover wegen Bauarbeiten lange Umwege und mehr Fahrzeit in Kauf zu nehmen. RBB24-Redakteurin Heike Schüler berichtet.
6: Bisher dauerte die Zugfahrt von Berlin nach Hannover 1 Stunde und 40 Minuten. Seit heute sind es fast 3 Stunden. Dafür kann man in manche ICEs auch am Hauptbahnhof Potsdam zusteigen.
3: Aber nicht nur Fernzüge sind von den Einschränkungen betroffen, sondern auch der Regionalverkehr.
6: Im Havelland fällt der Regionalexpress RE4 komplett weg. Ein Busersatzverkehr ist eingerichtet. Der X4 zum Beispiel fährt über Rathenow und Nennhausen zum Bahnhof Nauen. Von dort geht es mit einem Regionalzug weiter nach Berlin. Pendler sind dann statt 1 Stunde fast 2 Stunden unterwegs. Wer aus Elztal oder Dalgo-Düberitz startet, fährt über Falkensee. Ursprünglich hatte die Bahn 2x2 Monate Sperrung angekündigt, doch weil sie mit der Elektrifizierung einer Parallelstrecke nicht fertig wurde, werden zumindest die 4000 Pendler aus Rathenow und Nennhausen nun 14 Monate vom Zugverkehr abgeschnitten sein. Im Landkreis Havelland protestieren darum alle Bürgermeister, Amtsdirektoren sowie der Landrat dagegen und verlangen, dass die Bahn die Strecke eher oder zwischendurch wieder freigibt.
3: Seit heute ist die wichtige Bahnstrecke zwischen Berlin und Hannover wegen Bauarbeiten gesperrt und das über ein Jahr lang. Informationen waren das von Heike Schüler. Morgen jährt sich der Tag der Deutschen Einheit zum 36. Mal. Deswegen haben wir auf den Stand der Einheit geguckt. Was hält uns zusammen, war die Frage, über die Experten, Hörerinnen und Nutzer gestern Abend debattiert haben. Bei Mitreden Deutschland diskutiert. RBB24-Reporterin Oda Tischewski hat ein paar Eindrücke aus der Sendung zusammengefasst.
7: Soll man eigentlich wirklich noch über das sprechen, was Ost und West trennt, mehr als 35 Jahre nach Mauerfall und Wiedervereinigung? Oder steckt im Sprechen über Unterschiede auch immer ein Abqualifizieren dessen, was vielleicht nur anders ist?
8: Es ist auch in dieser Sendung wieder das Richten des einen über den anderen. Und ich glaube, das müssen wir endlich einstellen. Wir müssen wirklich wieder eine Einheit werden.
7: Nicht übereinander richten, 2 Tage vor dem Einheitstag, aber zurückblicken, einordnen, auch wertschätzen, was erreicht wurde.
9: Das waren so glückliche, bewegende Momente, die wir dort erlebt haben. Wildfremde Menschen haben sich in den Armen gelegen. Die Tränen sind vor Glück gelaufen.
10: Es hält uns zusammen, dass im Grunde jeder weiß, dass wir ein Glück haben, in Deutschland leben zu dürfen. Und ich glaube, das möchte auch die meckern, möchte keiner wirklich vermissen.
11: Es gibt kein Ost und West mehr.
12: Man muss sich das ja mal vorstellen. Wir sind durch den Krieg sind wir getrennt worden. Das heißt, irgendwann gab es den Osten und irgendwann gab es den Westen. Aber man muss sich grundsätzlich vorstellen, es ist und bleibt Deutschland.
7: Doch die teils sehr persönlichen Geschichten der Anruferinnen und Anrufer zeigen, es driftet wieder auseinander, was doch eigentlich zusammengehört.
13: Mein Partner kommt aus der Gegend von Görlitz und ich bin geborene Norddeutsche und ich erlebe, dass er die AfD wählt. Ich erlebe, dass viele seiner Freunde die AfD wählen und ich habe das Gefühl, möglicherweise muss ich mich irgendwann entscheiden, verliere ich meine eigenen Überzeugungen oder diese Partnerschaft.
11: Wenn wir sagen, wir müssen uns unbedingt verteidigen und so, warum geht denn alles nicht mit Freundschaft und mit Diplomatie? Und das ist genau das, was die Ostdeutschen wahrscheinlich anders sehen als die Westdeutschen. Das verlangt man einfach von Politikern, dass sie in der Lage sind, irgendwas gewaltfrei zu lösen.
7: Der Osten. Dunkeldeutschland, eine verlorene Region? Nein, sagt Studiogast Nine-Christine Müller, Moderatorin des Podcasts Ostwärts.
14: Der Osten, der ist nicht nur junge Männer, die mit der Simson rumfahren und wütend sind und AfD wählen, sondern der Osten ist auch ein Gestaltungsraum und der Osten ist auch eine krasse Aufstiegsregion, wo total viel passiert ist in den letzten Jahrzehnten, sei das irgendwie wirtschaftlich, sei das eine Zivilgesellschaft, die aktiv ist.
7: Wie also die Teilung in Köpfen und in Haltungen überwinden? Mit Zeit, so Magnus Brechtken, Vizedirektor des Instituts für Zeitgeschichte München-Berlin. Und ohne die Hoffnung auf schnelle Lösungen.
15: In der historischen Perspektive sind 36 Jahre nicht viel. Und wir müssen Geduld haben. Und wir sollten diese Geduld durchaus aus der historischen Erfahrung nehmen. Nämlich, dass wir in unserem politischen System, dass wir das einfach stärken und die gemeinsamen Dinge gemeinsam gestalten und uns nicht durch irgendwelche ideologischen Plattheitsversprechen davon abbringen lassen.
3: Sagt der Historiker Magnus Brechtken, 36 Jahre nach der deutschen Einheit. Was hält uns zusammen? Haben wir gestern Abend im ARD-Dialogformat Mitreden, Deutschland diskutiert, gefragt. RBB24-Reporterin Oda Tischewski hat auf die Debatte geguckt. Die Bilder der 87-jährigen Marie Carmen aus Madrid, die sind ja vor einigen Tagen um die Welt gegangen. Die Rentnerin wurde von Sanitätern aus ihrer Wohnung herausgetragen. Der neue Eigentümer hatte die Miete so erhöht, dass sie sich ihre Wohnung nicht mehr leisten konnte. Und es kam zur Zwangsräumung. Die Empörung über den Fall war so groß, dass auch die Politik schnell reagierte. Schon heute soll Spaniens Parlament über besseren Mieterschutz abstimmen. Die Details dazu von unserem Korrespondenten Hans-Günther Kellner aus Madrid.
16: Niemand rechnete damit, dass noch etwas schief geht. Die linken Parteien von den Sozialisten bis hin zu Podemos wollten für beide Dekrete stimmen. Eines davon verhindert Zwangsräumungen von Menschen in sozialer Not aus ihren Wohnungen, wenn ihnen die Behörden keine Alternative anbieten. Es verlängert zudem Mietverträge, die auslaufen um 2 Jahre. Ein zweites Dekret macht aus den bisherigen Zeitverträgen dauerhafte Mietverhältnisse, die zentrale Forderung der Vereinigung Mieterinnengewerkschaft. 2 Texte waren aufgrund der komplexen Mehrheitsverhältnisse im spanischen Parlament nötig. So können Parteien nur für das erste Dekret stimmen und trotzdem die völlige Entfristung von Mietverträgen ablehnen, sagte Wohnungsministerin Isabel Rodríguez im spanischen Radiosender Cadena Ser zu den Schwierigkeiten bei den Verhandlungen. Gestern hat mich eine Abgeordnete der republikanischen Linken Kataloniens gefragt, warum werden Ferienwohnungen mit dem Gesetz nur mit 10% und nicht mit 21% besteuert. Ich teile ihre Forderung, aber wir müssen mit Rücksicht auf andere Abstriche machen. Ich wollte zum Beispiel ein neues Gesetz für Bauland, das ging auch nicht. Aber jetzt ist nicht der Moment, anderen Vorwürfe zu machen, sondern eine Mehrheit zustande zu bringen. Besonders umworben wurde dabei die katalanische Unabhängigkeitspartei Junts des ehemaligen katalanischen Ministerpräsidenten Carles Puigdemont, die als wirtschaftsnah gilt. Ihre Zustimmung zum ersten der beiden Dekrete galt in Madrid als sicher. Doch noch in der Nacht verschickte die Partei eine Mitteilung. Sie forderte Spaniens Regierung auf, die beiden Dekrete zurückzuziehen und neu darüber zu verhandeln. Auch im Politikmagazin des spanischen Senders Televisión Española war die Überraschung groß. Der Politologe Anton Losada sagte: Ich frage mich, warum macht Junts das? Geht es ihnen wirklich um den Wohnungsmarkt? Oder ist es eine Machtdemonstration, um zu zeigen, wer sitzt am längeren Hebel? Parteichef Puigdemont zeichnet sich nicht gerade dadurch aus, in kritischen Momenten gute Entscheidungen zu treffen. Eher ist es umgekehrt. Bis zum Beginn der Parlamentssitzung kann noch viel passieren.
17: De aquí a las 11 de mañana puede pasar de todo.
16: Spaniens Regierungschef Pedro Sánchez hat es unterdessen abgelehnt, die Dekrete zurückzuziehen und neu zu verhandeln. Es sei die Stunde der Wahrheit gekommen, erklärte der Sozialist in der Nacht in den sozialen Netzwerken. Die Volkspartei, Vox und Junts hätten die Wahl zwischen einer gesellschaftlichen Mehrheit oder den Spekulanten, so Sánchez. Für den Politologen Pablo Simón klang das schon nach Wahlkampf. In 7 Monaten muss so oder so gewählt werden, dann ist die Legislaturperiode zu Ende. Sánchez könnte sich nun denken, ist es absehbar, dass wir bis dahin noch einen besseren Moment für Wahlen bekommen? Diese Dekrete werden jetzt abgelehnt, das ist nicht zu akzeptieren, das mobilisiert das linke Lager. Ich habe jetzt Argumente, mit denen ich für eine stärkere Mehrheit werben kann. Wenn Sánchez so denkt, hätten wir die Parlamentswahl am 29. November. Das ist eine Möglichkeit. Die Vereinigung Mieterinnengewerkschaft hat unterdessen für den Samstag Demonstrationen in Madrid und in zahlreichen anderen spanischen Städten angekündigt.
3: Die Diskussion über den Mieterschutz in Spanien, zusammengefasst von unserem Korrespondenten Hans-Günther Kellner. Danger Dan ist zurück am Klavier. Danger Dan, das ist der Musiker, Daniel Pongratz, Mitglied der Hip-Hop-Band Antilopen Gang und eben auch der Musiker, der mit Keine Angst einen Song geschrieben hat, über den Deutschland im Sommer heftig debattiert hat. Das Lied, mit dem Danger Dan im ZDF hätte auftreten sollen und dann aber das wieder abgesagt wurde.
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3: Keine Angst, so heißt das neue Album, mit dem sich Danger Dan jetzt zurückmeldet. Und dazu gibt's mehr um 6:55 hier bei uns in der Kultur. Jetzt ist es 15 Minuten nach 6.
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3: Gestern Abend wurde nur ein paar Kilometer von der Münchner Theresienwiese, wo ja im Moment das Oktoberfest stattfindet, eine ganz eigene Party gefeiert. Die deutsche Fußballnationalmannschaft gewinnt 2:0 gegen Serbien. Der erste Sieg im dritten Spiel tut gut, wäre Jürgen Klopp der erste Bundestrainer jemals gewesen, der keins seiner ersten 3 Nationalmannschaftsspiele gewonnen hätte. Ansonsten Sportreporter Tim Brockmeier.
19: Balsam für die Seele ist hörbar. Im Lachen des Bundestrainers zum Beispiel oder in seinen Worten.
20: Ganz viel. Von der ersten Minute an bis zum Schluss hat es totalen Spaß gemacht. War ein perfekter Abend.
19: Balsam für die Seele ist spürbar. Und sichtbar.
20: Wundervoll. Die Fahnen, die blaue Ola, es war wundervoll.
19: Der Sieg gegen Serbien, dieser neuesten Kloppschen Versuchsanordnung, genannt Kader Nummer 2, so wenig Länderspielerfahrung und so viel Länderspiel-Grünschnäbel wie selten auf dem Platz, dieser Sieg also gegen Serbien, so sehr Balsam auf die Seele und die Nachtruhe von Serge Gnabry.
21: Da geht man mit einem guten Gefühl nach Hause, schläft besser, als wenn man verliert.
19: Der erste Sieg unter Bundestrainer Jürgen Klopp, aber nicht nur einer

0: In jedem Fall, es hat natürlich geholfen.
1: Nach dem Griechenland-Dämpfer ist der Optimismus zurück in Fußball-Deutschland.
2: Das ist einfach gut.
3: Mega.
2: Ja, war schön anzusehen.
4: Sensationell. Kann weiter so gehen.
2: Hervorragend.
5: Also das Spiel war heute super schön.
6: Optimismus, positiv in die Zukunft.
1: Ja, Balsam für die Seele ist hörbar.
0: Gefeiert wird nicht, aber freuen tun wir uns trotzdem.
1: Und spürbar. Und die Wirkung ist beim nächsten Spiel am Sonntag gegen Griechenland dann hoffentlich auch wieder sichtbar.
7: Da ist also der erste Sieg unter Jürgen Klopp. Und zu einem zweiten könnte es dann auch noch kommen am Sonntag, wenn das DFB-Team gegen Griechenland gefordert ist. Alles rund um die deutsche Fußballnationalmannschaft vertiefen wir in einer Stunde nochmal mit unserem DFB-Reporter dann. Das Wetter für Brandenburg und Berlin. Heute gibt es deutlich mehr Wolken als Sonne. Bis zum Mittag vor allem in der Westhälfte auch ein bisschen Regen möglich. Und es ist kühler als in den letzten Tagen. Vorhergesagt sind zwischen 17 und 21 Grad heute. Jetzt im Moment haben wir zwischen 9 und 13 Grad in Berlin, in Frankfurt oder 13 Grad. In Potsdam sind es 12 Grad.
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7: Werner Schoninger.
9: Auf den Straßen in Brandenburg sieht es alles in allem ganz gut aus. Sie sollten ohne große Einschränkungen an ihr Ziel kommen. Zum Stadtverkehr Berlin, Charlottenburg, Kantstraße bis Krummestraße zwischen Kaiser-Friedrich-Straße und Stuttgarter Platz ist in beiden Richtungen bis Ende Oktober nur eine Spur frei. Und Friedrichshain, die Modersohnstraße ist ab Rudolfplatz Richtung Rehweiler Straße wegen Bauarbeiten bis Ende Oktober gesperrt. In diesem Augenblick eine Gefahrenmeldung. Vorsicht auf der B5, Biesdorf Richtung Frankfurt-Oder. Zwischen Ahrensdorf und Georgenthal liegt ein Reh auf der Fahrbahn der B5. Nochmal zurück nach Berlin. Hier gibt es nach wie vor Probleme bei der S-Bahn. Bei der Ringbahn fahren bis Sonntag Busse zwischen Hallensee und Beusselstraße. Der Ersatzverkehr hält nicht am Bahnhof Westkreuz. 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
7: 20 nach 6 jetzt.
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7: Dörte Naht hier. Guten Morgen. Die Deutsche Bahn ist marode, soweit so bekannt. Deswegen sind Sanierungen notwendig. Zum Beispiel die der Strecke rund um Stendal. Die angewendete Strategie der Bahn ist auch schon bekannt. Die Strecke wird ganz gesperrt, um dann gleich ganz viel zu reparieren und neu zu machen. Werner Schoninger hat die Nachrichten.
9: Bahnreisende brauchen ab heute auf der Strecke zwischen Berlin und Hannover deutlich länger. Grund sind Sanierungsarbeiten, die über ein Jahr dauern. Laut Bahn werden Weichen, Gleise und Oberleitungen erneuert. In dieser Zeit werden die Fernzüge über Magdeburg und Braunschweig umgeleitet. Die Fahrzeit zwischen Berlin und Hannover verlängert sich dadurch um 80 Minuten auf fast 3 Stunden. Linke, Grüne und SPD in Berlin haben nach der Abgeordnetenhauswahl ein erstes Vorgespräch geführt. Spitzenvertreter der drei Parteien bezeichneten den Austausch anschließend als konstruktiv. Ergebnisse wurden aber nicht bekannt. Angela Ulrich, RBB 24, Landespolitik.
10: SPD-Fraktionschef Krach nannte die rund 5-stündigen Gespräche sehr intensiv. Grünen-Co-Parteichefin Stahr sprach von einem ernsthaften und konstruktiven Austausch. Auch die Linke will erneut sprechen, kündigte Co-Vorsitzende Wolter an. Ausdrücklich bleiben alle drei Seiten dabei, dass es sich weiterhin um Vorgespräche handelt und noch nicht um Sondierungen. Knackpunkte dabei sind vor allem die zuletzt heftig diskutierten Themen Antisemitismus und organisierte Kriminalität. Grüne und SPD drängen auf gemeinsame Verabredungen mit der Linken. Wie diese genau aussehen werden, ist bisher unklar.
9: Rund 3/4 der Menschen halten die Maßnahmen der Bundesregierung gegen die hohen Energiepreise für nicht ausreichend. Das zeigt der aktuelle ARD-Deutschland-Trend. Der neue Tankrabatt stößt demnach auf ein geteiltes Echo. 47% der Befragten halten ihn für richtig, 46% für falsch. Die Arbeit der Bundesregierung und des Kanzlers wird so schlecht beurteilt wie noch nie in einem Deutschland-Trend. Nur noch 10% äußern sich zufrieden. Bei der Sonntagsfrage gibt es im Vergleich zum Vormonat kaum Veränderungen. Stärkste Kraft wäre weiter die AfD mit 27%. Die Union verliert mit 20% leicht. Die Grünen verbessern sich mit 16% etwas. Die SPD bleibt bei 13%. Die Linke liegt mit geringem Verlust bei 11%. Die europäischen Flüsse für

0: In diesem Jahr so wenig Wasser wie seit Beginn der Aufzeichnungen im Jahr 1992 nicht. Das geht aus einer Analyse des EU-Klimawandeldienstes hervor. Betroffen sind alle großen europäischen Flüsse wie Rhein, Donau, Po, Rhône und Seine. Die extrem niedrigen Pegelstände haben Probleme bei der Bewässerung ausgelöst, außerdem bei der Kühlung von Kernreaktoren, bei Wasserkraft, Süßwasserverfügbarkeit und Energieversorgung, heißt es in dem Bericht. Hintergrund ist die Trockenheit und Hitze der vergangenen Monate. Der Sommer war nach einer Auswertung des EU-Erdbeobachtungsprogramms Copernicus in Westeuropa der wärmste seit Aufzeichnungsbeginn. In Frankreich sind bei den Protesten von Schülerinnen und Schülern fast 2000 Menschen festgenommen worden. Den meisten wird laut Innenministerium Gewalt etwa gegen Einsatzkräfte vorgeworfen. Mehr als 300 Polizisten wurden demnach verletzt. Unter anderem in Marseille und Nantes wurden Gebäude und Fahrzeuge angezündet. Die Jugendlichen protestieren seit Tagen gegen Lehrermangel, marode Schulgebäude und fehlende Ausstattung. Inzwischen haben sich auch Studenten den Protesten angeschlossen. Mehrere Hochschulen sind blockiert. Premierminister Le Cornu berief eine Krisensitzung ein. Eine Gruppe von Astronauten hat die internationale Raumstation ISS in einer neuen Rekordzeit für ein US-Raumschiff erreicht. Die Kapsel des privaten Unternehmens SpaceX dockte laut der NASA knapp 8 Stunden nach dem Start an. Bei einer Mission im vergangenen Jahr waren es noch fast 15 Stunden. Russland hat es allerdings schon vor mehreren Jahren in deutlich kürzerer Zeit geschafft, die ISS zu erreichen. Die Länge der Flugzeit hängt dabei weniger von dem Raumschiff ab als von der gewählten Flugbahn. Das jetzige Team aus einer US-Amerikanerin, einem Amerikaner, einem Kanadier und einem Russen ist von Cape Canaveral in Florida gestartet. Die 4 sollen etwa 6 Monate lang auf der ISS bleiben. Die deutsche Fußballnationalmannschaft hat ihren ersten Sieg mit dem neuen Bundestrainer Klopp gefeiert. Im 3. Spiel der Nations League schlug die 11 am Abend in München Serbien mit 2:0. Soweit die Nachrichten. 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Das Wetter: heute mehr Wolken als Sonne und vor allem bis zum Mittag örtlich etwas Regen, höchste Werte um 19 Grad. Aktuell haben wir in Berlin-Spandau Eiskeller 9 Grad und in Kreuzberg 13, in Baruth-Mark 7 und in Wiesenburg 16 Grad. Morgen erst stark bewölkt, mitunter neblig trüb. Im Tagesverlauf dann kommt die Sonne etwas durch. Es werden um die 21 Grad morgen erreicht. Die Zeit 6.25 Uhr.
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2: Dorte Naht für Sie im Studio. Ich grüße Sie. Der ARD-Deutschland-Trend für Oktober zeigt keine wirklich großen Überraschungen. Die Menschen in Deutschland sind mit der Arbeit der Bundesregierung und des Kanzlers nicht zufrieden. Hauptstadtkorrespondentin Christina Nagel fasst die Ergebnisse der Umfrage zusammen.
3: Bis zur letzten Minute hatten Union und SPD in dieser Woche um einen Kompromiss bei der Pflegereform gerungen. Ein erstes Reformpaket wurde schließlich auf den Weg gebracht, um zumindest die grundlegende Finanzierung der Pflege sicherzustellen. Die eigentlichen Strukturreformen aber wurden vertagt. Um sie soll sich nun eine Kommission kümmern. Aus Sicht der Opposition werden damit erneut wichtige politische Entscheidungen auf die lange Bank geschoben.
4: Die Sorgen der Deutschen.
3: 84% der Deutschen haben dem aktuellen Deutschland-Trend zufolge inzwischen große oder sehr große Sorgen, dass die Parteien in Deutschland keine gemeinsamen Antworten auf drängende politische Fragen finden. Etwas über die Hälfte der Befragten befürchtet, ihren Lebensstandard künftig nicht mehr halten zu können. Ein Problem: die hohen Energiekosten. 3/4 der Befragten sind der Ansicht, dass die Anstrengungen der Bundesregierung gegen hohe Energiepreise nicht weit genug gehen. Der von der Bundesregierung wieder eingeführte Tankrabatt stößt auf ein geteiltes Echo. 47% der Deutschen halten die zeitlich begrenzte Senkung der Energiesteuer auf Benzin und Diesel für richtig, 46% für falsch. Die derzeitigen Verhältnisse in Deutschland geben aus Sicht von 86% der Befragten Anlass zur Beunruhigung. Nur 12% sind zuversichtlich.
4: Die Bedeutung des Sozialstaats.
3: Auf die offene Frage, was im Vergleich zu anderen Ländern gut läuft, werden im aktuellen Deutschland-Trend am häufigsten der Sozialstaat mit 17%, das Gesundheitswesen mit 14% und Demokratie und Rechtsstaat mit 9% genannt. Mit Blick auf Reformen der Sozialsysteme ist eine Mehrheit der Meinung, Einschnitte sollten nach der finanziellen Situation gestaffelt werden, auch wenn Einzelne dadurch stärker belastet werden. Jeder Zweite gibt an, eher zu persönlichen Einschnitten bereit zu sein, wenn die Notwendigkeit hierfür verständlich erklärt würde. Nur 17% der Befragten trauen der Bundesregierung zu, die sozialen Sicherungssysteme zukunftssicher zu machen.
4: Der Blick auf die Regierung.
3: Die Bundesregierung von Kanzler Friedrich Merz steht weiter in der Kritik. Infratest DIMAP zufolge stieg die Zahl derer, die mit der Arbeit der Bundesregierung unzufrieden sind, auf 89%. Mit der Arbeit des Kanzlers sind nur noch 10% zufrieden, ein historischer Tiefstand. Die Skepsis schlägt sich auch in der bundesweiten Sonntagsfrage nieder. Wäre jetzt Bundestagswahl, käme die AfD wie im Vormonat auf 27%. Es folgt die Union mit jetzt nur noch 20%. Die Grünen verbessern sich leicht auf 16. Die SPD bleibt bei 13%. Die Linke verliert leicht und erreicht 11%. Die übrigen Parteien würden an der 5%-Hürde scheitern.
2: Christina Nagel war das aus unserem Hauptstadtstudio. 6.28 Uhr die Zeit jetzt. Das ist die Idee der Verpackungssteuer, dass wer für einen Einwegbecher oder andere Einwegverpackung zahlen muss, beim nächsten Mal dann versucht, vielleicht selbst Becher oder Schüssel mitzubringen. In Potsdam gibt es seit gestern eine Verpackungssteuer von 50 Cent auf Einwegbecher und Essensschalen. 20 Cent werden auf Einwegbesteck fällig. Wolfgang Kampmeier, der stellvertretende Hauptgeschäftsführer des Handelsverbandes Berlin-Brandenburg, findet das nicht gut. Er hat seine Kritik bei RBB 24 Brandenburg aktuell so formuliert.
5: Wir haben eine Steuer bekommen in der wohl denkbar ungünstigsten Zeit. Die Inflation steigt, die Umsätze gehen zurück, die Kaufzurückhaltung ist noch da. Das betrifft im Moment alle Branchen querbeet. Also das ist das eigentliche Problem. Es geht einfach darum, dass der Haushaltskasse der Stadt Potsdam aufgebessert werden muss.
2: Also der Vorwurf, dass die Stadt da durch die Verpackungssteuer Geld verdienen wolle. Die Stadt Potsdam sagt, sie wolle Müll vermeiden und dafür sorgen, dass mehr Mehrweggeschirr genutzt wird. Wolfgang Kampmeier findet das aber nicht den richtigen Weg.
5: Mit Druck erzeugt man da wahrscheinlich nicht das Ziel, was man haben möchte, weil die Mehrwegverpackungen sind ja seit Jahren auf dem Markt. Ja, wir haben seit Jahren gerade im Lebensmitteleinzelhandel ja die Mehrwegpflicht der Annahme, aber die Umsetzung, die Akzeptanz ist ja nicht da. Ne? Und die kann ich nicht erzwingen mit einer Steuer. Wir haben sehr viel Pendler, gerade ich sag mal im Bereich jetzt hier Potsdam Hauptbahnhof, aber auch in der Innenstadt. Wir haben sehr viel Touristen, die immer wieder auf den Becher zurückgreifen. Dadurch ist wahrscheinlich die Akzeptanz so gering.
2: Wolfgang Kampmeier, der stellvertretende Hauptgeschäftsführer des Handelsverbandes Berlin-Brandenburg, Vorbild für die Verpackungssteuer, ist die Stadt Tübingen. Und die zuständige Projektleiterin dort, Claudia Patzwal, hat gestern hier bei uns im Interview gesagt, in ihrer Stadt sei der Müll im öffentlichen Raum weniger geworden mit der Steuer. Das erste Mal seit 200 Jahren sollte diese Woche im US-Bundesstaat Tennessee eine Frau hingerichtet werden. Christa Pike war schon 1996 wegen Mordes zum Tode verurteilt worden. Jetzt sollte dieses Urteil vollstreckt werden, aber dabei lief ja nichts wie geplant, berichtet Giselle Ucker aus New York.
6: Zwei Giftspritzen hat die zum Tode verurteilte Christa Pike überlebt. Die Hinrichtung der 50-jährigen verurteilten Mörderin ist damit vorerst gescheitert und wirft noch dazu viele Fragen auf. Reporter konnten den Vorgang in einem Hochsicherheitsgefängnis im US-Bundesstaat Tennessee in Teilen mitverfolgen. Kim Chandler von der Nachrichtenagentur Associated Press schildert, was sie nach den beiden Injektionen beobachten konnte.
7: Pike was strapped to the gurney and she was loudly.
6: Pike war auf einer Trage festgeschnallt und hat laut und rhythmisch geschnarcht. Ein paar Mal schien sie auch nach Luft zu schnappen. Sie war ganz offensichtlich noch am Leben, länger als erwartet wurde. Christa Pike wurde daraufhin in ein Krankenhaus gebracht. Ihrem Rechtsbeistand zufolge ist sie in kritischem Zustand und erhalte eine lebensrettende Behandlung. Noch ist nicht klar, ob Pike überleben wird. Ihr Anwalt Randy Spivey fordert dennoch, die Todesstrafe für seine Mandantin aufzuheben und sie stattdessen lebenslang in Haft zu setzen.
8: Christa has endured punishment greater than any other person in the history of the American death penalty. The governor must commute Christa's sentence now.
6: Pike habe eine härtere Strafe ertragen müssen als jeder andere Mensch in der Geschichte der amerikanischen Todesstrafe. Spivey berichtet, dass es zahlreiche Pannen bei der versuchten Hinrichtung gab. Allein an Pikes linkem Arm hätte er 7 Einstiche gezählt, bis ein intravenöser Zugang gelegt werden konnte. Ihr rechter Arm habe sich zudem während der Injektion violett verfärbt. Rechtsprofessorin Corina Barrett Lane von der University of Richmond wundern diese Pannen nicht. Sie beschäftigt sich schon lange mit Hinrichtungen in den USA.
9: The botch rate for executions by lethal injection is twice.
6: Die Fehlerquote bei Hinrichtungen durch Giftspritzen ist doppelt so hoch wie bei jeder anderen Methode. Sie liegt zwischen 7% und 8%. Im Jahr 2022 betrug sie fast 40%. Das kommt also vor. Und in Tennessee war es sogar das zweite Mal. Im Mai diesen Jahres war bereits eine Hinrichtung spektakulär gescheitert. Dem medizinisch ungeschulten Gefängnispersonal gelang es nicht, dem Todeskandidaten einen Zugang zu legen. Christa Pike ist allerdings die erste in den USA, die eine Hinrichtung überlebt hat, nachdem die toxischen Spritzen verabreicht wurden. Der Gouverneur von Tennessee, Bill Lee, hat nun alle für dieses Jahr geplanten Hinrichtungen ausgesetzt und eine Untersuchung angeordnet. Rechtsprofessorin Corina Barrett Lane hofft, dass der Vorfall eine noch viel grundsätzlichere Debatte auslöst und die grausamen Exekutionen ganz beendet werden. Der Mythos über Giftspritzen besagt, dass es so wäre, als würde man ein Haustier einschläfern. So ist es ganz und gar nicht. Wir sehen in Obduktionsberichten, dass Menschen ersticken, teilweise 1, 2 oder 3 Stunden lang. Human Töten ist ein Widerspruch in sich, meint Lane. Es erfordere immer Gewalt, um ein Leben zu beenden. Der Körper kämpfe, bevor er bereit sei, von selbst aufzugeben.
9: If you're asking, is there a humane way to take life? I would say there is a humane way to take life. It's called life without parole.
6: Die einzige humane Art, Leben zu nehmen, sei lebenslange Freiheitsstrafe ohne Bewährung.
2: Giselle Uecker, unsere Korrespondentin in New York, berichtete über diese gescheiterte Hinrichtung.
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2: Der US-Sportartikelhersteller Nike versucht sich schon seit über einem Jahr aus seinem teils selbstverschuldeten Tief heraus zu manövrieren. Und jetzt will er mit noch einem härteren Sparprogramm auf Kurs kommen. Darüber kann ich sprechen mit Paul Vorreiter, der aus unserer Wirtschaftsredaktion da ist. Guten Morgen.
10: Guten Morgen.
2: Was genau ist denn da geplant?
10: Der weltgrößte Sportartikelhersteller, der verschärft jetzt seinen Sparkurs mit einem Programm namens Pace, also Tempo. Und Tempo gemacht werden soll auf dem Weg zu einem neuen Geschäftsmodell. Dabei sollen bis zum Jahr 2031 perspektivisch 2,5 Milliarden US-Dollar eingespart werden. Und Ziel von diesem Umbau ist es, die eigenen Lieferketten zu modernisieren, die Organisation des Unternehmens auch zu verschlanken, aber auch im Wachstumsmarkt Indien stärker präsent zu sein, sowie wieder in China Boden gut zu machen. Da hatte man zuletzt stark federn lassen müssen.
2: Was macht denn das Programm überhaupt notwendig?
10: Ja, das Unternehmen hat es sich in den letzten Jahren ein wenig mit dem Einzelhandel verscherzt, kann man sagen. Also auf dessen Kosten vor allem, stattdessen stark auf den Direktvertrieb übers Internet gesetzt. Vor allem im US-Markt konnten deshalb konkurrierende Marken Nike den Regalplatz in den Geschäften abnehmen. Darunter litten die Verkäufe. Das Unternehmen will jetzt also quasi wieder ein besseres Verhältnis zum Handel, zu seinen Einzelhandelspartnern schaffen. Und Beobachter sagen auch, dass Nike zu wenige Verkaufshits in den vergangenen Jahren gelandet hat. Also auch Firmenchef Elliot Hill sagte jetzt, dass gerade bei der Sportbekleidung müsse da jetzt auch mehr gemacht werden von Nike-Seiten. Naja, und wenn man auf die Umsätze schaut, ich habe es vorhin schon gesagt, da sieht man vor allem in China Verluste. Da gab es zuletzt etwa ein Minus von 26%. Und das Unternehmen rechnet jetzt auch damit, dass dieser negative Kurs im Geschäftsjahr 27 auch noch nicht abgewendet werden kann.
2: Okay, wenn die Konkurrenten besser dastehen, wie du sagst, dann denkt man natürlich auch an den Rivalen Adidas hier aus Deutschland, aus Herzogenaurach. Der hat dann offenbar nicht die gleichen Probleme, oder?
10: Na, der macht es auf jeden Fall anders mit den Einzelhändlern. Der hat auch einige seiner Klassiker aus den 70er und 80er Jahren jetzt in neuen Varianten wieder neu aufgelegt. Und er konnte vor allem halt auch in China Boden gut machen. Das sind schon so die großen Unterschiede. Die Umsatzprognose bei Adidas fürs laufende Jahr ist auch recht positiv. Mit bis zu 10% plus wird da gerechnet. Nichtsdestotrotz, womit alle Bewerber zu kämpfen haben, das ist, dass sich Verbraucher nach wie vor mit Einkäufen eigentlich zurückhalten. Und das halt infolge der Inflation.
2: Und wie geht's jetzt für die Beschäftigten von Nike weiter?
10: Für die Belegschaft ist die Lage weiter ungewiss. Also der Umfang des neuen Stellenabbaus ist offen. Nike hat jetzt weder eine Gesamtzahl, auch keine Funktionen oder Länder genannt, wo Stellen konkret abgebaut werden. Klar ist nur, dass die Betroffenen ab kommendem Jahr benachrichtigt werden und dass der Umbau danach dann weiterläuft. Wichtig ist aber auch zu wissen, das wird jetzt nicht die erste Entlassungsrunde. Im April hat schon das Unternehmen angekündigt, dass es sich von 1400 Beschäftigten trennen will.
2: Der weltgrößte Sportartikelhersteller Nike verpasst sich also ein Sparprogramm, um aus der Defensive gegen Konkurrenten wie Adidas wieder herauszukommen. Informationen waren das von Paul Vorreiter aus unserer Wirtschaftsredaktion. Das Wetter für Berlin und Brandenburg. Heute gibt es deutlich mehr Wolken als Sonne. Vor allem bis zum Mittag im Westen der Region auch ein bisschen Regen möglich. Und es ist kühler als in den letzten Tagen. Vorhergesagt sind zwischen 17 und 21 Grad. Jetzt im Moment haben wir 13 Grad in Frankfurt-Oder, 15 Grad in Perleberg. In Berlin sind es zwischen 9 und 13 Grad im Moment.
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2: Den hat Werner Schoninger.
0: Brandenburg, auf der B102 Luckau Richtung Treuenbrietzen gab es zwischen dem Abzweig nach Niendorf und Ilmersdorf einen Wildunfall. Stadtverkehr Berlin, Charlottenburg, Kantstraße bis Krummestraße zwischen Kaiser-Friedrich-Straße und Stuttgarter Platz ist in beiden Richtungen bis Ende Oktober nur eine Spur frei. Friedrichshain, die Modersohnstraße ist ab Rudolfplatz Richtung Revaler Straße wegen Bauarbeiten bis Ende Oktober gesperrt. Mitte Wilhelmstraße in Höhe der Bärenstraße sind die Ampeln außer Betrieb. Siemensstadt, Wernerwerkdamm zwischen Reichsstraße und Ohmstraße, Sperrung nach einem Wasserrohrbruch in beiden Richtungen, auch die Querstraßen anliegend sind gesperrt. Und zur S-Bahn Berlin, bei der Ringbahn fahren bis Sonntag Busse zwischen Halensee und Beusselstraße. Der Ersatzverkehr hält nicht am S-Bahnhof Westkreuz. Und zur U-Bahn nach dem Brand am Bahnhof Wittenbergplatz entfällt die Linie U1 weiterhin komplett. Die U2 fährt seit heute Morgen wieder planmäßig. 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
2: 6.39 Uhr ist es.
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2: Dorte Naht hier im Studio. Hallo, guten Morgen. Insgesamt hat die Deutsche Bahn für dieses Jahr 28.000 Baustellen geplant. Auch diese Zahl zeigt, wie viel da zu tun ist im maroden Schienennetz. Die Hälfte davon ist schon abgearbeitet. Jetzt kommt aber noch eine große dazu, die auch die Region Berlin-Brandenburg ziemlich stark betrifft. Werner Schoninger.
0: Die Bahnstrecke zwischen Berlin und Hannover ist ab heute für 14 Monate wegen Sanierungsarbeiten gesperrt. Die Fernzüge werden nach Angaben der Deutschen Bahn über Magdeburg und Braunschweig umgeleitet. Heike Schüler, RBB 24.
11: Bisher dauerte die Zugfahrt von Berlin nach Hannover 1 Stunde und 40 Minuten. Seit heute sind es fast 3 Stunden. Dafür kann man in manche ICEs auch am Hauptbahnhof Potsdam zusteigen. Im Havelland fällt der Regionalexpress RE4 komplett weg. Ein Busersatzverkehr ist eingerichtet. Pendler sind dann statt 1 Stunde fast 2 Stunden unterwegs. Ursprünglich hatte die Bahn 2x2 Monate Sperrung angekündigt. Doch weil sie mit der Elektrifizierung einer Parallelstrecke nicht fertig wurde, werden zumindest die 4000 Pendler aus Rathenow und Nennhausen nun 14 Monate vom Zugverkehr abgeschnitten sein. Im Landkreis Havelland protestieren darum alle Bürgermeister, Amtsdirektoren sowie der Landrat dagegen.
0: 1,5 Wochen nach der Berliner Abgeordnetenhauswahl haben sich Linke, Grüne und SPD zu ersten Vorgesprächen getroffen. Die Gespräche wurden am Abend beendet, ohne dass Ergebnisse mitgeteilt wurden. Es hieß lediglich, das Treffen sei konstruktiv verlaufen. Von Teilnehmern war zu hören, dass eine Fortsetzung vereinbart wurde. Knackpunkte sind die Themen Antisemitismus, organisierte Kriminalität und Linksextremismus. Grüne und SPD werfen der Linken vor, hier keinen Trennstrich zu ziehen. Sie drängen auf klare Abgrenzungen. Die Einführung einer Verpackungssteuer in Potsdam ist beim Handelsverband Berlin-Brandenburg auf scharfe Kritik gestoßen. Der stellvertretende Hauptgeschäftsführer Kampmeier sagte RBB 24 Brandenburg aktuell, der Zeitpunkt der Einführung sei denkbar ungünstig. Er begründete das mit der Inflation und zurückgehenden Umsätzen. Seit gestern gilt in Potsdam eine kommunale Verpackungssteuer auf Einwegbecher, Essensschalen und Einwegbesteck. Rund 3/4 der Menschen halten die Maßnahmen der Bundesregierung gegen die hohen Energiepreise für nicht ausreichend. Das zeigt der aktuelle ARD-Deutschland-Trend. Der neue Tankrabatt stößt demnach auf ein geteiltes Echo. 47% der Befragten halten ihn für richtig, 46% für falsch. Die Arbeit der Bundesregierung und des Kanzlers wird so schlecht beurteilt wie noch nie in einem Deutschland-Trend. Nur noch 10% äußern sich zufrieden. Bei der Sonntagsfrage gibt es im Vergleich zum Vormonat kaum Veränderungen. Stärkste Kraft wäre weiter die AfD mit 27%. Die Union verliert mit 20% leicht. Die Grünen verbessern sich mit 16% etwas. Die SPD bleibt bei 13%. Die Linke liegt mit geringem Verlust bei 11%. In Bremen beginnen am Nachmittag die Feierlichkeiten zum Tag der Deutschen Einheit. Bis zum Sonntag gibt es in der Innenstadt und an der Weser ein Bürgerfest mit Musik, Theater und Diskussionsrunden auf mehr als 100 Bühnen. Rund 450.000 Besucher werden erwartet. Zum offiziellen Festakt morgen werden auch Bundespräsident Steinmeier, Kanzler Merz und Bundestagspräsidentin Klöckner erwartet. Die zentrale Einheitsfeier wird immer von dem Bundesland ausgerichtet, das den Bundesratsvorsitz hat. In Großbritannien gibt es eine weitere Festnahme im Zusammenhang mit dem möglicherweise geplanten Terroranschlag nahe der britischen Luftwaffenbasis Fairford. Die britische Anti-Terror-Polizei nahm einen Mann in Gewahrsam. Außerdem wurden mehrere Gebäude in London durchsucht. Aus London Lisa Maria Röhling.
12: Der Tatverdächtige hat nach Angaben der Polizei die britische und die iranische Staatsbürgerschaft. Weitere Details zu den Hintergründen nannten die Ermittler nicht. Der britische Premierminister Andy Burnham hatte bereits am Mittwoch gegenüber der BBC erklärt, dass es deutliche Hinweise gebe, nach denen der Iran in den Vorfall nahe der britischen Luftwaffenbasis involviert war. In der Nacht auf Sonntag waren 5 junge Männer aus London in der Nähe der britischen Luftwaffenbasis Fairford verhaftet worden. Die Männer sollen eine terroristische Tat geplant und gegen das Sprengstoffgesetz verstoßen haben. Inzwischen sind sie gegen Kaution wieder auf freiem Fuß. Die vermuteten Sprengsätze stellten sich laut Polizei als Benzin heraus.
0: Die deutsche Fußballnationalmannschaft hat ihren ersten Sieg mit dem neuen Bundestrainer Klopp gefeiert. Im dritten Spiel der Nations League schlug die Elf am Abend in München Serbien mit 2:0. Soweit die Nachrichten. 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Das Wetter, heute mehr Wolken als Sonne und vor allem bis zum Mittag örtlich etwas Regen, höchste Werte um 19 Grad. Aktuell haben wir in Berlin Marzahn 9 und am Insulaner in Schöneberg 12 Grad, in Perleberg 15 und in Cottbus 10 Grad. Morgen anfangs stark bewölkt, mitunter neblig trüb. Im Tagesverlauf kommt die Sonne etwas durch. Es werden um die 21 Grad morgen erreicht. Die Zeit 6.44 Uhr.
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2: Dottenhardt im Studio. Morgen ist der 3. Oktober, dann begeht Deutschland den Tag der Deutschen Einheit. Anlass auch über Patriotismus nachzudenken. Darf und soll man stolz sein auf sein Land? Die Sache mit dem Stolz hat die deutsche Politik seit langem umgetrieben. Wem gehört der Stolz und wem die deutsche Fahne? Hauptstadtkorrespondent Georg Schwarte hat sich darüber Gedanken gemacht.
13: Der Stolz ist zurück. Ein bisschen jedenfalls. Nicht erst seit der Mann, der einer von 83 Millionen Bundestrainern sein will, ihn folgenreich thematisierte.
14: Ich möchte Nationalstolz nicht den falschen Leuten überlassen, um ehrlich zu sein. Aber ich weiß nicht mehr, ob man das Wort überhaupt so benutzen kann, darf. Das bin mir gar nicht sicher, ohne dass es falsch verstanden wird. Es wurde mir dann gesagt, man könne es als positiven Patriotismus bezeichnen. Gerne.
13: Jürgen Klopp und der Nationalstolz. Aber nicht erst seit Klopp redet diese Nation über Stolz, Fahne, Heimat und Vaterland.
15: Heimat, Vaterland, Nation. Das sind keine rechtsextremen Begriffe.
13: 2001 war das, als der Fraktionschef Merz aussprach, was damals polarisierte. Heute redet der Kanzler Merz, dass wir durchaus stolz sein dürfen.
16: Ich möchte, dass wir uns wieder auf die Zukunft freuen können, dass wir stolz sein können. Auf unser schönes und modernes Land.
13: Der Nationalstolz des deutschen Volkes, ein schwieriges Terrain. Dabei hatte schon ein gewisser Willy Brandt vor vielen Jahren seiner SPD das hier zugerufen.
17: Und kein Volk kann auf die Dauer ohne Stolz leben.
13: Aber wer darf worauf stolz sein? Der damalige Bundespräsident Rau erhielt viel Prügel damals, weil er mit dem Satz »Ich bin stolz, Deutscher zu sein« wenig anfangen konnte.
18: Man kann nur stolz auf etwas sein, wozu man selber beigetragen hat.
13: Beitragen zur Demokratie etwa, zum Gelingen einer rechtsstaatlichen Gesellschaft. Kanzler Schröder wollte damals schon den Stolz aus der braunklebrigen Gestrigkeitsecke befreien.
19: Wir werden nicht zulassen, dass Stolz auf das eigene Land zu einer Floskel wird, die sich Rechtsradikale auf die Glatze schreiben, um sich damit als Sachwalter nationaler Interessen aufzuspielen.
13: Heute ist der Stolz wieder da. Als Wort und als Hoffnung auch eines Bundespräsidenten Steinmeier, der diesem Land einen geraden Rücken wünscht.
20: Ich wünsche mir ein Deutschland, das im Zusammenleben unterschiedlicher Menschen seinen Wert, sein Selbstbewusstsein, sogar seinen Stolz findet.
13: Da sind die Symbole dieser Nation, die deutsche Fahne. AfD-Politiker tragen sie demonstrativ als Pin am Anzug Revers. Auf Parteitagen baden sie in Schwarz-Rot-Gold und die AfD-Politikerin Beatrix von Storch sagt, die Fahne, sie gehört jetzt uns. Die anderen, meint sie, können ihre Regenbogenfahne schwenken.
21: Die haben den Kompass verloren und sie haben die Fahne verloren. Die Regenbogenfahne, das ist die Fahne von allen anderen. Und von allen anderen heißt von links über Grün und SPD bis zur CDU. Und die Deutschlandfahne ist unsere Fahne. Die tragen wir.
13: Der SPD-Politiker Dirk Wiese widerspricht mit patriotischem Furor.
22: Wer zu Hause in der Kellerbar die alte Reichskriegsflagge hängen hat, der soll mir nicht irgendwie was erklären mit Schwarz-Rot-Gold oder Regenbogenfahnen. Die stehen für Demokratie, Rechtsstaat, für die Vielfalt in diesem Land. Das vertreten sie nicht.
13: Und auch Grünen-Co-Chefin Brandner will Schwarz-Rot-Gold nicht einer AfD als nationale Projektionsfläche überlassen.
23: Und ich weiß, dass manche das mittlerweile schon fast mit der AfD identifizieren, aber das dürfen wir nicht zulassen. Ja, das sind die Farben der Demokratie und ich bin stolz darauf.
13: Wem also gehört die Fahne? Der Bundestrainer sagt, er wolle sie zurückholen von wem auch immer.
14: Ich würde mir oder uns gerne die Fahne zurückholen, wenn ich ganz ehrlich bin. Ich möchte, dass, wenn man sie schwingt, dass niemand denkt, was ist mit dir nicht in Ordnung.
13: SPD-Co-Chef Klingbeil jedenfalls sagt heute, ein bisschen mehr Stolz auf das, wie wir sind, sollten wir uns schon zutrauen, auch als stolze Deutsche.
24: Als Jürgen Klopp neulich die rhetorische Frage gestellt hat, kann man stolz darauf sein, Deutscher zu sein und trotzdem offen, vielfältig, trotzdem nett und freundlich sein, kann man trotzdem Mitgefühl haben, hundertprozentig ja, habe ich nur gedacht, dem kann ich mich anschließen.
2: Vizekanzler Lars Klingbeil sagt das in dem Beitrag von Georg Schwarte aus unserem Hauptstadtstudio. 6.49 Uhr die Zeit jetzt. Hilfsgüter für Gaza gibt es. Schwierig ist aber immer wieder, sie auch zu den Menschen zu bekommen. Deutschland hat Israel deshalb spezielle Scanner geliefert, mit denen die Kontrollen schneller laufen sollen. Aber diese Geräte stehen bislang still. Und das sorgt inzwischen auch in Berlin für Ärger. Tel Aviv-Korrespondent Björn Daka hat sich die Situation angeschaut.
25: Alexander Graf Lambsdorff sieht zufrieden aus. Der neue deutsche Botschafter in Israel steht vor einem wüstensandfarbigen Lastwagen der Bundeswehr. Darauf ein Arm, der aussieht wie ein großes Tor und Röntgen kann, zum Durchleuchten von Lastwagen. In einem Instagram-Post schreibt die deutsche Botschaft in Tel Aviv Mitte August wörtlich: Dies wird sicherstellen, dass mehr Hilfsgüter in den Gazastreifen gelangen, während gleichzeitig die Sicherheit Israels gewahrt bleibt. Die Bundeswehr teilt mit, der Scanner werde voraussichtlich im September in Betrieb gehen. Wir fahren Mitte September zum Übergang Erez. Auf meterhohen Betonmauern kleben gelbrote Schilder. Achtung, Röntgenstrahlung. Im Innenhof der deutsche LKW-Scanner. Die Ampel zur Einfahrt zeigt rot. Ein Bürocontainer steht verlassen am Straßenrand. Zu sehen niemand. Die Hoffnung der Bundesregierung ist, dass die israelischen Behörden hier sogenannte Dual-Use-Güter abfertigen. Also Material, das zivil und militärisch genutzt werden kann. Die israelischen Behörden zählen zum Beispiel Zeltstangen und Planen dazu, Motoröl und Treibstoff. Josef Hinterseher vom Auswärtigen Amt in Berlin klingt frustriert.
26: Durch die Bereitstellung dieser Scanner ist eigentlich ein Hindernis und ein Flaschenhals aus dem Weg geschafft, diese Dual-Use-Güter nicht in den Gazastreifen zu lassen, sondern man kann sehr genau feststellen, welche Güter dann in den Gazastreifen gelangen. Und unser Aufruf und unser Appell ist es, dass die Lieferung von humanitärer Hilfe, die übrigens die Pflicht einer Besatzungsmacht ist, sicherzustellen.
25: Wir fragen die israelische Armee und die zuständige Behörde Kogat, warum der deutsche Scanner nicht in Betrieb ist. Sie verweisen ans Verteidigungsministerium. Von dort die knappe schriftliche Antwort, kein Kommentar. Hilfsorganisationen berichten von langen und bürokratischen Verfahren, um Güter nach Gaza zu bringen. Thorsten Schröer koordiniert den Gaza-Einsatz der deutschen Hilfsorganisation CADUS. Sie braucht zum Beispiel dringend Öl und Batterien für ihre Krankenwagen, um Patienten zu verlegen.
27: Die Israelis dabei zu unterstützen, mehr Grenzübergänge zu öffnen, ist sicherlich zu begrüßen. Aber es kann nicht die einzige Antwort sein, sondern man muss die ganze Situation wirklich gesamthaft betrachten und schauen, dass die Güter dort reingebracht werden, die den Menschen vor Ort wirklich helfen.
25: Laut UN-Nothilfebüro fehlen im Gazastreifen aktuell vor allem Medikamente für Krebstherapien, Insulin und Motoröl. Stromgeneratoren laufen im Gazastreifen praktisch ohne Pause. Für sie sind kaum noch Ersatzteile zu bekommen. Die israelischen Behörden befürchten, dass die Hamas Öl, Treibstoff oder Baumaterial für sich nutzt und begrenzt deshalb die Einfuhr. Der deutsche Cargo-Scanner am Übergang Erez wird daran vorerst nichts ändern können. Ob ein zweiter Scanner, wie vorgesehen, im israelischen Hafen Ashdod aufgebaut wird, lässt das Verteidigungsministerium in Berlin auf Anfrage des ARD-Studios Tel Aviv unbeantwortet.
2: Unser Korrespondent Björn Dahke war das aus Tel Aviv.
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2: Im Sommer gab es diesen Song, über den Deutschland heftig debattiert hat, Keine Angst von Danger Dan. Das Lied, mit dem der Musiker im ZDF hätte auftreten sollen. Der Auftritt wurde dann allerdings abgesagt mit der Begründung, der Liedtext könne als Aufruf zur Gewalt verstanden werden. Jetzt meldet sich der Musiker zurück mit einem neuen Klavieralbum. Kulturreporterin Anne Kolik hat Danger Dan getroffen und mit ihm auch über die eher nachdenklichen Töne gesprochen, die seine neue Platte anschlägt. Da geht es zum Beispiel um seine Augenerkrankung.
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5: So klingt Danger Dan auf seinem neuen Album. Hinter der zarten Ballade über seine unheilbare Augenkrankheit steckt der gleiche Mann, der mit seiner Hip-Hop-Band Antilopengang sowas rappt.
4: Es gibt so Antilopengang-Texte, die haben wir so mit Mitte 20 geschrieben und dann schreien wir da rum, fick die Uni. Und ich habe aber gemerkt, dass so mit zunehmendem Alter ich mich in dieser Rolle des Rappers, der so über die Bühne springt und rumpöbelt, gar nicht mehr so richtig wohlgefühlt habe. Und eigentlich mich viel näher an mir selber fühle, wenn ich Klavier spielen kann.
5: So wie schon auf seinem ersten Soloalbum vor 5 Jahren. Der Titelsong damals, Das ist alles von der Kunstfreiheit gedeckt, wurde zum Überraschungserfolg und machte Danger Dan bei einer breiten deutschen Öffentlichkeit bekannt. Schon damals lotet Danger Dan in seinen Liedtexten Grenzen aus und greift Leitfiguren der rechten Szene an. Der Titelsong des neuen Albums Keine Angst geht noch einen Schritt weiter. Danger Dan gibt darin eine detaillierte Anleitung, um, Zitat, lokale Antifa-Strukturen aufzubauen und gegen Rechtsextreme vorzugehen.
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5: Am Ende schickt Danger Dan noch Grüße raus an Lina, Gucci, Maya und Nanook. 4 gewalttätige Linksextremisten, teilweise schon rechtskräftig verurteilt. Das ZDF sah darin einen Aufruf zu Gewalt und sagte einen Auftritt von Danger Dan deshalb kurzfristig ab. Nach der Ausladung aus der Satire-Sendung Die Anstalt erreichte Keine Angst die Top 10 der deutschen Singlecharts. Und deutschlandweit wurde diskutiert, wie weit darf Widerstand gegen rechts gehen?
4: Ich glaube, wer keine Angst sagt, hat Angst. Und natürlich, mir machen ganz viele Sachen Angst. Sowas wie diese furchtbare Wortschöpfung von Remigration. Das sind schon so Vorzeichen für das, was uns die nächsten Jahrzehnte erwarten wird, wenn wir uns nicht nochmal aktiv einbringen darin, die Gesellschaft mitzugestalten.
5: Mut machen dazu. Auch das will Danger Dan mit seiner so provokanten wie nachdenklichen neuen Platte. Die sanfte Klavierklänge mit so mancher Haut-drauf-Zeile verbindet und ironisch spricht.
3: 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Die können froh sein, dass ich alles, was du brauchst, im Späti kriege.
5: Ein breites Spektrum, das von einem schwulen Love-Song über Saufen-Saufen-Schlägerei bis zu einem 3 Generationen umspannenden Schlusslied reicht. Ein Song, der am Ende Hoffnung machen will, dass die Welt eine bessere werden kann.
2: Anne Kolik war das, Kulturreporterin über Danger Dans neues Album Keine Angst, das heute erscheint.
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2: Das Wetter für Berlin und Brandenburg. Heute gibt's deutlich mehr Wolken als Sonne. Also ein bisschen anders als in den letzten Tagen. Es ist auch kühler als zuletzt. Vorhergesagt sind 17 bis 21 Grad heute. Und jetzt im Moment haben wir in Berlin zwischen 9 und 13 Grad. In Cottbus sind es 10 Grad und in Potsdam 12 Grad.
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2: Werner Schoninger.
12: Brandenburg. Auf der B102 Luckau Richtung Treuenbrietzen gab es zwischen dem Abzweig nach Niendorf und Ilmersdorf einen Wildunfall. Stadtverkehr Berlin, Charlottenburg-Kantstraße bis Krummestraße zwischen Kaiser-Friedrich-Straße und Stuttgarter Platz ist in beiden Richtungen bis Ende Oktober nur eine Spur frei. Friedrichshain, die Modersohnstraße ist ab Rudolfplatz Richtung Revaler Straße wegen Bauarbeiten bis Ende Oktober gesperrt. Mitte, Wilhelmstraße, in Höhe Bärenstraße sind die Ampeln außer Betrieb und Siemensstadt, Wernerwerkdamm zwischen Reißstraße und Ohmstraße, Sperrung nach einem Wasserrohrbruch in beiden Richtungen. Auch die anliegenden Querstraßen sind gesperrt. Zur S-Bahn Berlin bei der Ringbahn fahren bis Sonntag Busse zwischen Hallensee und Beusselstraße. Der Ersatzverkehr hält nicht am S-Bahnhof Westkreuz und zur U-Bahn nach dem Brand am Bahnhof Wittenbergplatz entfällt die Linie U1 weiterhin komplett. Die U2 fährt seit heute wieder planmäßig.
2: 7 Uhr ist das.
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2: Dörte Naht bin ich, hallo, grüße Sie. Korridorsanierung nennt die Bahn ihre Strategie, eine Strecke komplett zu sperren, statt im laufenden Betrieb zu sanieren. 4000 Kilometer will sie so wieder fit machen. Und jetzt ist da eine Strecke dran, die auch Pendler in unserer Region wieder betrifft. Werner Schoninger hat die Nachrichten dazu.
12: Die Bahnstrecke zwischen Berlin und Hannover ist ab heute für 14 Monate wegen Sanierungsarbeiten gesperrt. Die Fernzüge werden nach Angaben der Deutschen Bahn über Magdeburg und Braunschweig umgeleitet. Die Fahrzeit verlängert sich dadurch auf fast 3 Stunden. Fahrgäste im Regionalverkehr sind ebenfalls betroffen. Die Bahn hat mehrere Ersatzlinien mit Bussen eingerichtet. Die Einschränkungen für die Fahrgäste dauern deutlich länger aus als ursprünglich geplant. Grund sind Verzögerungen bei der Sanierung. 1,5 Wochen nach der Berliner Abgeordnetenhauswahl haben sich Linke, Grüne und SPD zu ersten Vorgesprächen getroffen. Die Gespräche wurden am Abend beendet, ohne dass Ergebnisse mitgeteilt wurden. Es hieß lediglich, das Treffen sei konstruktiv verlaufen. Von Teilnehmern war zu hören, dass eine Fortsetzung vereinbart wurde. Knackpunkte sind die Themen Antisemitismus, organisierte Kriminalität und Linksextremismus. Grüne und SPD werfen der Linken vor, hier keinen Trennstrich zu ziehen. Sie drängen auf klare Abgrenzungen. Aus der Wahl ist die Linke als deutlicher Sieger hervorgegangen. Das Studierendenwerk Berlin fordert mehr Mittel vom Land, um Wohnheimplätze zu sanieren. Sprecherin Judisch hat das in der RBB 24 Abendschau damit begründet, dass das Werk selbst kaum Geld dafür hat. Bei mehr als 3000 Studienanfängern auf der Warteliste für einen Wohnheimplatz ist es laut Judisch dringend nötig, die vorhandenen Zimmer zu erhalten. Viele von ihnen seien stark sanierungsbedürftig.
0: Weil da gibt es momentan ganz, ganz wenig Förderung und das brauchen wir aber, denn wir haben einen Sanierungsstau von 260 Millionen aus den Mieten, könnten wir maximal 100 Millionen in den nächsten 10 Jahren und haben also eine große Finanzierungslücke. Wenn es bei diesen 9000 Plätzen bleiben soll, die wir gerade haben, brauchen wir dringend Förderung.
12: Jana Judisch, Sprecherin des Berliner Studierendenwerks. 3/4 der Menschen halten die Maßnahmen der Bundesregierung gegen die hohen Energiepreise für nicht ausreichend. Das zeigt der neue ARD-Deutschland-Trend. Beim Tankrabatt, der seit gestern gilt, sind fast genauso viele Befragte dafür, 47%, wie dagegen, 46%. Insgesamt äußern sich nur noch 10% der Menschen mit der Arbeit der Bundesregierung und des Kanzlers zufrieden, so wenige wie noch nie in einem Deutschlandtrend. Hauptstadtkorrespondentin Christina Nagel.
15: Wenig Veränderungen gibt es bei der Sonntagsfrage. Wäre jetzt Bundestagswahl, käme die AfD wie im Vormonat auf 27%. Es folgt die Union mit jetzt nur noch 20%. Die Grünen verbessern sich leicht auf 16. Die SPD bleibt bei 13%. Die Linke verliert leicht und kommt auf 11%. Die übrigen Parteien würden an der 5%-Hürde scheitern.
12: In Frankreich sind bei den Protesten von Schülerinnen und Schülern fast 2000 Menschen festgenommen worden. Den meisten wird laut Innenministerium Gewalt etwa gegen Einsatzkräfte vorgeworfen. Mehr als 300 Polizisten wurden demnach verletzt. Unter anderem in Marseille und Nantes wurden Gebäude und Fahrzeuge angezündet. Die Jugendlichen protestieren seit Tagen gegen Lehrermangel, marode Schulgebäude und fehlende Ausstattung. Inzwischen haben sich auch Studenten den Protesten angeschlossen. Mehrere Hochschulen sind blockiert. Premierminister Le Cornu berief eine Krisensitzung ein. Die europäischen Flüsse führten in diesem Jahr so wenig Wasser wie seit Beginn der Aufzeichnungen im Jahr 1992 nicht. Das geht aus einer Analyse des EU-Klimawandeldienstes hervor. Betroffen sind alle großen europäischen Flüsse wie Rhein, Donau, Po, Rhône und Seine. Die extrem niedrigen Pegelstände haben Probleme bei der Bewässerung ausgelöst, außerdem bei der Kühlung von Kernreaktoren, bei Wasserkraft, Süßwasserverfügbarkeit und Energieversorgung, heißt es in dem Bericht. Hintergrund ist die Trockenheit und Hitze der vergangenen Monate. Der Sommer war nach einer Auswertung des EU-Erdbeobachtungsprogramms Copernicus in Westeuropa der wärmste seit Aufzeichnungsbeginn. Die deutsche Fußballnationalmannschaft hat ihren ersten Sieg mit dem neuen Bundestrainer Klopp gefeiert. Im dritten Spiel der Nations League schlug die Elf am Abend in München Serbien mit 2:0. Soweit die Nachrichten, weitere Meldungen aus Berlin und Brandenburg auf rbb24.de. Das Wetter: heute mehr Wolken als Sonne und vor allem bis zum Mittag örtlich etwas Regen. Höchste Werte um 19 Grad und damit etwas kühler als zuletzt. Aktuell haben wir in Berlin-Marzahn 9 Grad und am Insulaner in Schöneberg 12, in Perleberg 15 und in Cottbus 10 Grad. Morgen anfangs stark bewölkt, mitunter neblig trüb. Im Tagesverlauf kommt die Sonne etwas durch. Es werden um die 21 Grad erreicht. Und am Sonntag erst örtlich Nebel, später Sonne und Wolken im Wechsel. Nur einzelne schwache Schauer und um die 20 Grad am Sonntag. Die Zeit 7.05 Uhr.
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2: Mit Dorte Naht im Studio. Zwei große Friedensdemos gibt es heute und morgen in Berlin gegen Wehrpflicht, Aufrüstung und Krieg. Heute am Brandenburger Tor auch mit Auftritten verschiedener Musikacts. Zehntausende Teilnehmende werden da erwartet. Und zumindest bei dem Aufruf für Samstag heißt Frieden für die Organisatoren auch, Militärhilfen für die Ukraine in Frage zu stellen. Das würde den Krieg dort verlängern und Deutschland zur Kriegspartei machen. Gemeinsam ist beiden Demonstrationen, dass sie nicht wollen, dass so viel Geld in die Bundeswehr investiert wird. Wo genau steht also die Friedensbewegung und heißt für Frieden eintreten automatisch gegen NATO, gegen Militärhilfen zu sein? Darüber kann ich sprechen mit dem Politikwissenschaftler Tobias Feller vom Institut für Friedensforschung und Sicherheitspolitik an der Uni Hamburg. Guten Morgen, Herr Feller.
16: Guten Morgen.
2: Das ist ja schon augenfällig, dass sich große Teile da der Friedensbewegung gegen Waffenlieferungen an die Ukraine aussprechen. Ist die Friedensbewegung im Moment russlandfreundlich?
16: Also ganz grundsätzlich ist es so, dass es eigentlich schon immer gibt es so einen gemäßigten Pazifismus und einen strikten Pazifismus in der Friedensbewegung. Strikt heißt auch keine Waffenlieferungen, auch keine Gewalt zur Selbstverteidigung. Der Punkt ist aber schon heute, dass da eine gewisse Vereinnahmung, Positionierung da ist, die ja gegen den deutschen Deep State argumentiert und damit auch ein Stück weit ja, Russland nahe ist.
2: Die Befürworter der Unterstützung der Ukraine sagen, die Hilfe, die sind doch die Garantien für einen künftigen Frieden in der Ukraine, also dass es die Ukraine als Land dann überhaupt noch gibt. Sind die dann Kriegstreiber, wie wahrscheinlich einige der Demonstranten sagen würden, oder treten auch die für Frieden ein?
16: Ja, das kommt auf die Zuspitzung, auf das Argument an. Ich würde immer sagen, wir haben in Deutschland die Tendenz zu sagen, entweder Abrüstung oder Abschreckung. Und das ist eine gewisse deutsche Zuspitzung. Man könnte auch sagen, man macht Abschreckung, Rüstungskontrolle, also man macht mit dem Gegner gewisse Vereinbarungen zu Waffensystemen. Also man muss das mal ein bisschen, man muss weg von der Zuspitzung kommen.
2: Weg von der Zuspitzung, das, die gibt es ja ebenso für die Aufrüstung der Bundeswehr, auch das in diesen Demonstrationsaufrufen zu lesen. Die Regierung macht das ja erklärtermaßen, um eben verteidigungsfähig zu sein. Das, was Sie jetzt eben auch als Abschreckung bezeichnet haben, also Ihrem Willen nach, um eben ein friedliches Land zu verteidigen. Also kann man dann überhaupt sagen, wer ist da friedensbewegt, die Gegner der Aufrüstung oder die Befürworter?
16: Ach, ich glaube, bei der Gegner oder der Aufrüstung ist es schon so, dass dann eine gewisse Unsicherheit da ist über die Welt. Wie funktioniert die Welt? Welche Rolle spielt Gewalt da? Also mit dem Argument kann man schon auftreten. Der Punkt ist ja, wie man die Abschreckung, die Aufrüstung einbettet, jetzt sozialpolitisch, sozialverträglich gestaltet, auch mit Angeboten zur Rüstungskontrolle. Also wenn man das macht, glaube ich, fängt man viel ab und fängt man auch sozusagen die Gemäßigten von beiden Seiten ein und kann dann auch gesellschaftlich was Gutes tun.
2: Was heißt das, Angebote zur Rüstungskontrolle?
16: Ja, es geht einfach darum, dass wenn man aufrüstet, auch überlegt, so wie könnte man später mal die Waffensysteme auch wieder abrüsten? Was würde man denn von Russland wollen? Oder wie könnte man den Waffenstillstand in der Ukraine rüstungspolitisch absichern? Welche Regeln könnte man da treffen? Also es ist immer der Punkt, Abschreckung, ja, bin ich auch Befürworter, aber man kann die auch verknüpfen mit Diplomatie.
2: Was genau ist denn eigentlich Frieden?
16: Ja, das kommt darauf an, wie man ihn, also man könnte sagen, es ist die Abwesenheit von Gewalt erstmal, ist Frieden, oder man könnte ihn positiver gestalten mit einem sozialen Frieden, sozialer Gerechtigkeit, gesellschaftlichen Zusammenhalt. Also da gibt es verschiedene Definitionen und Friedensbegriffe.
2: Gestern hat die NATO den Westfälischen Friedenspreis bekommen. Die NATO schaffe Verlässlichkeit und ermögliche Frieden durch Stabilität, hieß es da. Da sind wir ja wieder genau in der gleichen Gemengelage. Also die NATO als Friedenshüter in dem Fall, ist das gerechtfertigt?
16: Ja, es ist definitiv eine politische Preisvergabe in der heutigen Zeit. Ne? Das ist, muss man so sagen. Aber es ist schon so, dass auch die NATO, die war auch immer nicht nur Abschreckung, die hat auch immer Diplomatie dabei. Also das darf man auch wieder nicht vergessen. Das ist, wie gesagt, nochmal diese Zuspitzung, die einfach oft nicht so passend ist.
2: Es ist ja eine wichtige Messlatte für Verstöße, das Völkerrecht. Auch das ja ein Vorwurf, taucht auch in dem Aufruf zur Demo am Samstag wieder auf, dass die Bundesregierung damit zweierlei Maß messe. Bei der Bewertung des russischen Vorgehens in der Ukraine zum Beispiel und dem der USA in Iran oder Israels im Gazastreifen. Wie wichtig ist das Völkerrecht für eine Friedensordnung?
16: Ja, das Völkerrecht hat definitiv eine wichtige einbettende Wirkung dort, weil es eben Berechenbarkeit schafft, ne, und auch gewisse Dinge auch rhetorisch dann sanktioniert. Also dass gewisse Grundsätze da sind von Gewaltverbot, davon, dass Grenzen nicht gewaltsam verschoben werden können. Es gab auch von Reagan und Gorbatschow mal das Statement im Kalten Krieg, dass ein Nuklearkrieg nicht gewonnen werden kann und deswegen nicht geführt werden darf. Das ist alles wichtig. Und sollte auch immer wieder bestätigt werden, einfach, dass nicht alles zusammenfällt. Aber klar, momentan.
2: Wird ja eben momentan so, dass, nicht so richtig bestätigt, also ja, beziehungsweise ja. Häufig gebrochen.
16: Na, es gibt schon noch gewisse Statements, die wiederholt werden auf der Ebene. Aber es ist definitiv so, dass die Weltordnung momentan wirklich erodiert, auch den Bach runtergeht und dass was Neues entsteht. Und daraus entsteht die Unsicherheit, auch die dann die Friedensbewegung da reingeht. Natürlich auch teilweise unter Einflussnahme von Akteuren von draußen.
2: Tobias Feller sagt das. Der ist wissenschaftlicher Mitarbeiter am Institut für Friedensforschung und Sicherheitspolitik der Universität Hamburg. Vielen Dank für Ihre Zeit heute Morgen, Herr Feller.
16: Gerne. Okay, danke.
2: 7:11 die Zeit jetzt. Die Bahnstrecke zwischen Berlin und Hamburg, ist ja erst seit ein paar Monaten wieder frei, nachdem sie grundlegend saniert wurde. Da hat die Region schon umfangreiche Erfahrungen gemacht mit den Umwegen, die man da in Kauf nehmen muss. Jetzt steht die nächste große Streckensperrung an. Seit heute heißt es für Fernreisende zwischen Berlin und Hannover wegen Bauarbeiten lange Umwege und mehr Fahrzeit in Kauf zu nehmen. RBB24-Redakteurin Heike Schüler berichtet.
14: Bisher dauerte die Zugfahrt von Berlin nach Hannover 1 Stunde und 40 Minuten. Seit heute sind es fast 3 Stunden. Dafür kann man in manche ICEs auch am Hauptbahnhof Potsdam zusteigen.
2: Aber nicht nur Fernzüge sind von diesen Einschränkungen betroffen, sondern eben auch der Regionalverkehr.
14: Im Havelland fällt der Regionalexpress RE4 komplett weg. Ein Busersatzverkehr ist eingerichtet. Der X4 zum Beispiel fährt über Rathenow und Nennhausen zum Bahnhof Nauen. Von dort geht es mit einem Regionalzug weiter nach Berlin. Pendler sind dann statt 1 Stunde fast 2 Stunden unterwegs. Wer aus Elztal oder Dalgo-Düberitz startet, fährt über Falkensee. Ursprünglich hatte die Bahn 2x2 Monate Sperrung angekündigt. Doch weil sie mit der Elektrifizierung einer Parallelstrecke nicht fertig wurde, werden zumindest die 4000 Pendler aus Rathenow und Nennhausen nun 14 Monate vom Zugverkehr abgeschnitten sein. Im Landkreis Havelland protestieren darum alle Bürgermeister, Amtsdirektoren sowie der Landrat dagegen und verlangen, dass die Bahn die Strecke eher oder zwischendurch wieder freigibt.
2: Seit heute ist die wichtige Bahnstrecke zwischen Berlin und Hannover wegen Bauarbeiten gesperrt. Und das über ein Jahr lang. Informationen waren das von Heike Schüler. So, kleine Erinnerung. Wenn Sie für das Wochenende noch einkaufen müssen, dann sollten Sie das heute erledigen. Denn morgen bleiben die Geschäfte zu. Es ist Tag der Deutschen Einheit. Für viele so ein Feiertag am Wochenende, na, eigentlich eine ärgerliche Sache, weil ein freier Tag in der Woche wegfällt. In vielen Ländern läuft das anders, da wird der Feiertag dann nachgeholt. Warum das in der EU unterschiedlich geregelt ist, dazu unsere Brüssel-Korrespondentin Sabrina Fritz.
17: Feiertage kann ja jedes Land selbst regeln, sogar jedes Bundesland. Wir haben ja auch in Deutschland je nach Bundesland unterschiedliche Feiertage. Laut Statistik ist es so, dass rund die Hälfte der Länder auf der Welt einen Feiertag nachholen, wenn er auf ein Wochenende fällt. In Belgien zum Beispiel, da muss der Feiertag innerhalb von 6 Wochen nachgeholt werden, denn so die Überlegung, es ist ja das Ziel dieses Feiertags nicht zu arbeiten und darum muss das eben dann auch den Arbeitnehmerinnen und Arbeitnehmern dann möglich gemacht werden.
2: Bleibt die Frage, ob es denkbar ist, dass auch Deutschland so eine Regelung einführt.
17: Am Ende ist es ja auch eine Frage, wie stark ist die Wirtschaft, wie stark sind die Gewerkschaften, kann man es sich leisten, in Anführungsstrichen, jetzt diesen Feiertag nachzuholen. Im Moment, denke ich, ist es eher schwierig, so eine Regelung, denn es geht ja in Deutschland gerade darum, eher mehr zu arbeiten, mehr Stunden pro Woche, vielleicht auch einen Feiertag zu streichen, um die Wirtschaft zu stärken. Also im Moment, glaube ich, ist ein schlechter Zeitpunkt, um einen Feiertag nachzuholen.
2: Bleibt wohl also erstmal dabei, dass der Feiertag morgen eben nicht nachgeholt wird. Informationen waren das von unserer EU-Korrespondentin, von Sabrina Fritz.
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2: Na, der erste Sieg im dritten Spiel. Die deutsche Fußballnationalmannschaft gewinnt mit 2:0 gegen Serbien. Bundestrainer Jürgen Klopp spricht in München von einem perfekten Abend. Wie gut war nun aber die Leistung tatsächlich und welche Hausaufgaben hat das DFB-Team noch? Sprechen wir mit jemandem, der ganz nah dran ist am Team. Und gestern beim Spiel der Reporter war André Siems, nämlich guten Morgen.
18: Hallo, guten Morgen.
2: 2:0 gegen Serbien, der erste Sieg und dann ja auch noch ohne Gegentor. Also wie groß waren die Steine, die Klopp da vom Herzen gefallen sind?
18: Ja, brutal. Man hat das ja gemerkt, auch nach dem Spiel, dass er im Prinzip zu jedem Spieler einzeln hingegangen ist, ihn gedrückt hat, geherzt hat. Dann gab es noch Küsschen auf die Wange. Jedem hat er über die Ohren gestreichelt. Das hatte ja schon so ein bisschen was vom Herbergsvater und seiner Rasselbande. Und er wollte jedem nochmal sagen, wie sehr stolz er ist auf ihn und was sie da geleistet haben. Also ist ein wahnsinniger Stein vom Herzen gefallen. Er sei super happy gewesen. Er habe auch kein kleines Haar in der Suppe gefunden. Die weißen Zähne haben geblitzt, das ist immer ein gutes Zeichen bei Jürgen Klopp.
2: Ja, ich habe es tatsächlich geguckt und schon bei der Einwechslung gesehen, da wurden Küsschen verteilt. Das scheint ein Kommunikationsstil zu sein von ihm.
18: Das ist ein Kommunikationsstil und nicht nur das, sondern auch dieses Streicheln. Als dann Mika Bauer als tausendster Debütant im DFB-Team reingekommen ist, was ja auch was Besonderes gewesen ist, haben wir auch alle drauf geguckt, ist dann auch groß eingeblendet gewesen in der Münchner Arena. Und dann hat er ihn nochmal gestreichelt und nochmal die Haare gerichtet und nochmal die Haare gerichtet. Das war so, die Familie geht am Sonntag in die Kirche und der Papa guckt nochmal, fährt sich nochmal so durch den Mund und richtet nochmal die Haare, dass auch wirklich alles gut aussieht. Also es war schon sehr schön.
2: Das war ja jetzt eine ganz neu zusammengesetzte Mannschaft und zack, gibt es einen Grund zur Freude. Also kann man sagen, da hat einfach der bessere Kader dann gespielt?
18: Und die Leidenschaft, also die habe ich gestern schon gesehen und das hat mir sehr große Freude bereitet. Zum einen diese Positivität, das ist nicht selbstverständlich gewesen. Da war davor eine Mannschaft, die eigentlich hätte viel besser performen müssen. Das Team, das unter anderem 0:1 verloren hat gegen die Griechen. Dann kommt ein komplett neuer Kader. Diese Positivität, von der Jürgen Klopp gesprochen hat, die hat er dann den ganzen Jungs wirklich auch eingeimpft gehabt. Und die haben erfrischenden Fußball gezeigt. Also wirklich 90 Minuten sind die gelaufen, ein schönes Gegenpressing gespielt. Sie haben die Serben überhaupt nicht ins Spiel kommen lassen. Eine Chance in der 32. nach einem Fehler von Philipp Treuer auf der rechten Seite. Aber dieser Konter ist dann zum Glück für die deutsche Mannschaft verpufft und wurde nicht verwertet. Ansonsten 14 große

0: gelingt und sie diese Spielfreude auch auf dem Platz bekommen, wenn sie dieses schöne Umschaltspiel haben und sie wirklich auch da 90 Minuten ackern und galoppieren,
1: dann können sie es schaffen. So beende ich mal diesen Satz von André Siems an der Stelle, unser Sportreporter. Wir haben über die deutsche Fußballnationalmannschaft gesprochen.
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1: Den hat Werner Schoninger.
6: Und er blickt nach Brandenburg auf die B102, Luckau Richtung Treuenbrietzen. Hier gab es zwischen dem Abzweig nach Niendorf und Ilmersdorf einen Wildunfall. Stadtverkehr Berlin, Charlottenburg, Kantstraße bis Krummestraße zwischen Kaiser-Friedrich-Straße und Stuttgarter Platz ist in beiden Richtungen bis Ende Oktober nur eine Spur frei. Friedrichshain, die Modersohnstraße ist ab Rudolfplatz Richtung Rehweiler Straße wegen Bauarbeiten bis Ende Oktober gesperrt. Mitte-Wilhelmstraße in Höhe der Bärenstraße sind die Ampeln außer Betrieb und Siemensstadt, Wernerwerkdamm zwischen Reichsstraße und Ohmstraße Sperrung nach einem Wasserrohrbruch in beiden Richtungen. Auch die anliegenden Querstraßen sind gesperrt. Zur S-Bahn Berlin bei der Ringbahn fahren bis Sonntag Busse zwischen Halensee und Beusselstraße. Der Ersatzverkehr hält nicht am S-Bahnhof Westkreuz. 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
1: 20 nach 7 ist es.
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1: Dort bin ich. Schönen guten Morgen. Wer von Berlin aus Richtung Hannover pendelt oder auch nach Frankfurt am Main zum Beispiel, der hat sich den heutigen Tag wahrscheinlich rot angestrichen. Denn das wird ab heute erstmal um einiges unbequemer, weil man deutlich länger unterwegs ist. Und für Pendler in der Region bleibt oft nur der Bus. Werner Schoninger hat die Nachrichten.
6: Bahnreisende brauchen ab heute auf der Strecke zwischen Berlin und Hannover deutlich länger. Grund sind Sanierungsarbeiten, die über ein Jahr dauern. Laut Bahn werden Weichen, Gleise und Oberleitungen erneuert. In dieser Zeit werden die Fernzüge über Magdeburg und Braunschweig umgeleitet. Die Fahrzeit zwischen Berlin und Hannover verlängert sich dadurch um 80 Minuten auf fast 3 Stunden. Linke, Grüne und SPD in Berlin haben nach der Abgeordnetenhauswahl ein erstes Vorgespräch geführt. Spitzenvertreter der drei Parteien bezeichneten den Austausch anschließend als konstruktiv. Ergebnisse wurden aber nicht bekannt. Angela Ulrich, RBB 24, Landespolitik.
7: SPD-Fraktionschef Krach nannte die rund 5-stündigen Gespräche sehr intensiv. Grünen-Co-Parteichefin Stahr sprach von einem ernsthaften und konstruktiven Austausch. Auch die Linke will erneut sprechen, kündigte Co-Vorsitzende Wolter an. Ausdrücklich bleiben alle drei Seiten dabei, dass es sich weiterhin um Vorgespräche handelt und noch nicht um Sondierungen. Knackpunkte dabei sind vor allem die zuletzt heftig diskutierten Themen Antisemitismus und organisierte Kriminalität. Grüne und SPD drängen auf gemeinsame Verabredungen mit der Linken. Wie diese genau aussehen werden, ist bisher unklar.
6: Und was die Berliner CDU als Verlierer der Wahl zu diesen Dreiergesprächen sagt, das fragen wir nach den Nachrichten den Spitzenkandidaten der Partei, Finanz- und Kultursenator Evers. Nach dem Brand im Berliner U-Bahnhof Wittenbergplatz fährt die U2 seit dem frühen Morgen wieder planmäßig. Die Arbeiten wurden nach BVG-Angaben mehrere Tage früher beendet als zuletzt geplant. Die Strecke war etwa 2 Wochen lang zwischen Gleisdreieck und Zoologischem Garten unterbrochen. Die U1 soll dann ab kommenden Montag wieder im Regelbetrieb fahren. Auch dort liegen die Reparaturen laut BVG im Plan. Mitte September hatte es an einem Sicherungskasten im U-Bahnhof gebrannt. Die Folge waren erhebliche Störungen des U-Bahn-Verkehrs in der westlichen Innenstadt. Der Handelsverband Berlin-Brandenburg kritisiert die neue Verpackungssteuer in Potsdam. Der stellvertretende Hauptgeschäftsführer Kampmeier hat RBB 24 Brandenburg aktuell gesagt, der Zeitpunkt sei angesichts der Inflation und zurückgehender Umsätze denkbar ungünstig. Er bezweifelte außerdem, dass sich dadurch Mehrweggeschirr durchsetzt.
8: Die Mehrwegverpackungen sind ja seit Jahren auf dem Markt. Ja, wir haben gerade im Lebensmittel.

0: Der Einzelhandel, ja, die Mehrwegpflicht der Annahme, aber die Umsetzung, die Akzeptanz ist ja nicht da. Ne? Und die kann ich nicht erzwingen mit einer Steuer. Ne? Wenn vielen jetzt erstmal klar wird, was es doch ausmacht. Wir hatten das Beispiel eben mit Eis, aber beim Kaffee, beim Togo oder so, es ist enorm.
1: Der stellvertretende Hauptgeschäftsführer des Handelsverbands Berlin-Brandenburg, Wolfgang Kampmeier. Um den Verpackungsmüll zu reduzieren, erhebt Potsdam seit gestern für Einwegbecher, Teller und Schalen 50 Cent, für Besteck 20 Cent Verpackungssteuer. In Bremen beginnen am Nachmittag die Feierlichkeiten zum Tag der Deutschen Einheit. Bis zum Sonntag gibt es in der Innenstadt und an der Weser ein Bürgerfest mit Musik, Theater und Diskussionsrunden auf mehr als 100 Bühnen. Rund 450.000 Besucher werden erwartet. Zum offiziellen Festakt morgen sollen auch Bundespräsident Steinmeier, Kanzler Merz und Bundestagspräsidentin Klöckner kommen. Die zentrale Einheitsfeier wird immer von dem Bundesland ausgerichtet, das den Bundesratsvorsitz hat. Eine Gruppe von Astronauten hat die internationale Raumstation ISS in einer neuen Rekordzeit für ein US-Raumschiff erreicht. Die Kapsel des Unternehmens SpaceX dockte laut der NASA knapp 8 Stunden nach dem Start an. Bei einer Mission im vergangenen Jahr waren es noch fast 15 Stunden. Russland hat es allerdings schon vor mehreren Jahren in deutlich kürzerer Zeit geschafft, die ISS zu erreichen. Die Lage der Flugzeit hängt dabei weniger von dem Raumschiff ab als von der gewählten Flugbahn. Das jetzige Team aus einer US-Amerikanerin, einem Amerikaner, einem Kanadier und einem Russen ist von Cape Canaveral in Florida gestartet und soll etwa 6 Monate lang auf der ISS bleiben. Die deutsche Fußballnationalmannschaft hat ihren ersten Sieg mit dem neuen Bundestrainer Klopp gefeiert. Im dritten Spiel der Nations League schlug die Elf am Abend in München Serbien mit 2-0. Soweit die Nachrichten. 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Das Wetter: heute mehr Wolken als Sonne, vor allem bis zum Mittag örtlich etwas Regen, höchste Werte um 19 Grad. Aktuell in Berlin-Marzahn 9 und in Schöneberg 12 Grad, in Perleberg 15 und in Cottbus 10. Morgen erst stark bewölkt, im Tagesverlauf kommt die Sonne etwas durch, um die 21 Grad werden erreicht. Die Zeit 7.25 Uhr.
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3: Mit Dorte Naht im Studio. Die Vorgespräche für mögliche Sondierungen zwischen der Linken, den Grünen und der SPD, die haben ja jetzt begonnen. Begleitet von nicht leiser werdenden Vorwürfen gegen die Linke und sehr lauten Warnungen vor einer von der Linken geführten Regierung. Es geht da vor allem um Antisemitismus in Teilen der Partei und um Kontakte ins kriminelle Milieu. Dann gab es aber auch das Unterstützerschreiben von 150 Jüdinnen und Juden, die Linke in Schutz nehmen und den Kritikern eine zynische politische Instrumentalisierung vorwerfen. Wie guckt auf all das einer der Wahlverlierer, Stefan Evers, nämlich der CDU-Spitzenkandidat und noch Finanz- und Kultursenator? Guten Morgen, Herr Evers.
4: Schönen guten Morgen.
3: Die Vorgespräche zwischen den dreien, die laufen ja eben mit der Absicht, vor den Sondierungen Verabredungen zu treffen zum Thema Antisemitismus. Und die Linke hat auch sowieso schon angekündigt, dass ihre Fraktionsmitglieder sich da mit einer Mandatsträgervereinbarung gegen Antisemitismus positionieren müssen. Also da ist einiges in Bewegung. Wie blicken Sie darauf?
4: Zum einen hatten wir ja vor der Wahl schon immer wieder die Diskussion über die Haltung der Linken zu Fragen der Sicherheit, auch zu Fragen des Antisemitismus und anderen mehr. Und ich habe ja deutlich vernehmbar immer wieder davor gewarnt, dass in meinen Augen die Linke ein Sicherheitsrisiko darstellt und natürlich auch von vielen Jüdinnen und Juden in unserer Stadt als Bedrohung empfunden wird. Und das hat gar nicht nur damit zu tun, ob einzelne Akteure jetzt eine antisemitische Haltung haben oder nicht, sondern wer sich durch diese Partei strukturell gestärkt, legitimiert oder unterstützt führt. Und ob das jetzt Clanchefs sind oder ob das antisemitisch geprägte Milieus sind, in jedem Fall sind es beunruhigende Nachrichten, die wir jetzt seit dem Wahltag umso stärker sehen. Und viele Menschen melden sich auch in Sorge bei uns.
3: Was befürchten Sie denn konkret, was passieren könnte, wenn die Linke regieren sollte?
4: Ich glaube, die Situation hat sich seit dem Wahltag schon verändert. Das Bild, das Berlin aktuell in die Welt sendet, das beunruhigt schon. Und das ist für die deutsche Hauptstadt auch unangemessen.
3: Ja, aber beunruhigen ist so unkonkret. Was genau meinen Sie?
4: Entschuldigung, was haben Sie gefragt?
3: Beunruhigen ist so unkonkret. Ich wüsste gern, was genau konkret Sie meinen.
4: da war ich ja gerade dabei, dass sondierende, noch nicht einmal sondierende Parteien sich überhaupt erst einmal darüber verständigen müssen in stundenlangen Gesprächen, die offensichtlich noch kein Ergebnis haben, wie ihre Haltung zum Kampf gegen Antisemitismus, wie ihr Umgang mit organisierter Kriminalität aussehen soll. Das ist ja für sich schon ein Statement, unabhängig davon, welches Papier am Ende wie beschrieben wird. Ist das ja neu und verschiebt auch ein Stück weit das politische Koordinatensystem. Und es ist ja nicht der einzige Sachverhalt, über den man sich aktuell Gedanken macht. Der Umstand, ich sag mal, wie mit linksextremistischen Organisationen umgegangen wird, Mitgliedschaften. Der linke Fraktionschef im Bundestag, der gestern erst offensiv Mitglied einer solchen Organisation geworden ist, das verschiebt schon bundesweit auch ein Stück weit Koordinaten.
3: Ja, bleiben wir noch mal kurz bei dem Clan-Milieu. Im Januar war Issa Remo, also der Clan-Chef, da im Abgeordnetenhaus dokumentiert, wiederum auch mit dem Handy seines Sohns Firas Remo. Das ist ja der, mit dem auch Ferhat Kocak, der linken Politiker, Nachrichten hin und her geschrieben hat. Damals eingeladen über eine Führung von einem CDU-Politiker. Hat er nicht beabsichtigt, sagt er, aber der war trotzdem da. Also damit, wie genau unterscheidet sich das von der Anwesenheit auf einer Wahlparty, auf der er eben auch nicht eingeladen war?
4: Wissen Sie, wir kennen die Situation auch aus vielen anderen Fällen, dass natürlich die organisierte Kriminalität immer wieder damit spielt, Bilder gemeinsam mit Verantwortungsträgern zu erzeugen. Und das alleine, das ist auch nicht der Umstand, den man da in den Blick nehmen muss. Die Verflechtungen sind es, die Strukturen, die dahinter stehen, und der Umstand, dass, nehmen wir jetzt mal Ferhat Kocak als einen der Akteure, wir haben ja noch gar nicht in die zweite und dritte Reihe der Partei wirklich geblickt, ja doch sehr viel weiterreichende, tieferreichende Kontakte hatte bis hin zur Einladung zur Hochzeit. Das ist schon eine andere Qualität, und wenn man das in Verbindung setzt dazu, wie die Linke sich ja politisch immer wieder gegen den Kampf gegen Clankriminalität auch positioniert hat, wie sie immer wieder auch im Parlament darum bemüht war, der Polizei und dem Verfassungsschutz ihre Arbeit zu erschweren, wie sie ja per se Clankriminalität schon als Begriff eliminieren wollte aus der politischen Landschaft. Das zeigt ja, dass es hier nicht um Zufallsbegegnungen geht, sondern um eine Politik im Sinne der Clans. Völlig ja. Unabhängig davon, da wer da auf Wahlpartys auftritt oder nicht, gibt es hier inhaltlich, programmatisch, in der grundsätzlichen Ausrichtung ein sehr tiefgreifendes Problem.
3: Und dass die politischen Ziele der Partei Die Linke ihren entgegenstehen, das ist ja klar. Die Partei, ihre Partei hat ja auch einen Unvereinbarkeitsbeschluss für eine Zusammenarbeit mit der Linken. Und Sie haben auch gesagt, da liegen Welten zwischen Ihnen. In diesem Fall hat die Partei aber nun die Mehrheit der Berlinerinnen und Berliner gewählt. Die Diskussion um Antisemitismus, Sie haben es gesagt, die gab es auch schon im Wahlkampf. Die Mitgliedschaft Elif Ereibs im Verein Rote Hilfe war transparent. Es war also eine demokratische Entscheidung, die den Linken da den Regierungsauftrag beschert hat.
4: Das ist so. Das ist ja auch in Sachsen-Anhalt eine beunruhigende Entwicklung. Wir sehen, dass extreme Parteien auch gewählt werden. Und wir müssen uns die Frage stellen, was genau macht Extremismus zunehmend salonfähig? Und in dem Fall ja sogar der Umgang mit kriminellen Strukturen. Wie gehen wir damit um als Parteien der gesellschaftlichen Mitte, die ja gleichzeitig bei Wahlen verloren haben?
3: Jetzt muss ich noch mal ganz kurz dazwischen.
4: Davon, ob wir Opposition oder Regierung waren, ist das ein Befund, der einen auch beschäftigen muss und der natürlich unsere Auseinandersetzung und Nachbereitung des Wahlergebnisses im Moment prägt.
3: Der Begriff des Extremismus, da würde ich gerne noch mal ein bisschen anknüpfen. Die Mitgliedschaft Elif Ereibs im Verein Rote Hilfe führen Sie da wahrscheinlich an. Eine passive Mitgliedschaft, die Sie vor der Spitzenkandidatur beendet hat. Das ist ein Verein, der bezahlt Strafverteidigung für Menschen, die sich das nicht leisten können. Das war der Grund auch für Ihre Mitgliedschaft, sagt zumindest die Parteierklärung. Die ist Juristin und jeder Mensch hat ja das Recht auf eine Strafverteidigung. Also was genau macht sie damit nicht regierungsfähig? Der Verfassungsschutz sagt auch, nicht alle Mitglieder sind linksextremistisch.
4: Der Verfassungsschutz führt die Organisation als aktuell eine der größten Gruppierungen des linksextremistischen Spektrums in Deutschland. Nicht nur in Berlin, in Deutschland insgesamt. So, diesen Befund nehme ich ernst, genau wie ich ernst nehme, welche Verflechtungen es mit extremistischen Spektren an anderen Enden gibt. Ob es die AfD und der Rechtsextremismus ist, ob es das islamistische Spektrum gerade in Berlin ist. Unabhängig davon, aus welcher Richtung uns diese Tendenzen der Verfassungsfeindlichkeit entgegenschlagen, ist der Umstand, dass ich sag mal, Akteure und Parteien immer stärker Zuspruch finden, die überhaupt keine Berührungsprobleme haben, insgesamt ein beunruhigender gesellschaftlicher Umstand. Und ich glaube, darin liegt ein ganz besonderer Auftrag für uns in diesen Zeiten, damit umzugehen und uns die Frage zu stellen, wie wir uns radikalen Haltungen insgesamt als politische, als gesellschaftliche Mitte, und da sind nicht nur wir Parteien gefragt, wirksam entgegenstellen und da auch wieder Sensibilität wecken. Ich mag mir gar nicht ausmalen,
3: Herr Evers, lassen Sie mich noch mal bitte eine Frage stellen.
4: Um um einen Verein ginge, der linksextremistische Straftäter und Gewalttäter verteidigt. Entschuldigung?
3: Ich würde gerne noch eine Frage
4: noch
3: stellen.
4: Lassen.
3: Ja, Sie haben ja sehr lange geredet. Eine Frage würde ich Ihnen gerne noch stellen. Otto Schilly hat als Rechtsanwalt RAF-Mitglieder vertreten, wurde später weiterhin anerkannter Bundesinnenminister 7 Jahre lang. Vergleichbar oder nicht?
4: Ich glaube, er hat eine längere Zeit der inhaltlichen Auseinandersetzung und Entwicklung gehabt. Und wenn ich mir anschaue, dass Elif Eral vermutlich sehr bewusst kurz vor ihrer Spitzenkandidatur hier die Mitgliedschaft beendet hat, dann zeigt das ja das Problembewusstsein. Das ist ja offenkundig, man sieht das Problem. Und insofern lohnt es aber auch tatsächlich inhaltlich die Auseinandersetzung, wie gehen wir damit um, wenn jemand Mitglied eines Vereins ist, dessen ausdrückliches Ziel ist, linksextremistische Straftäter, Gewalttäter, teilweise ehemalige Terroristen zu unterstützen. Das ist nicht nur einfach, ich sag mal, die Inanspruchnahme rechtlicher oder rechtsstaatlicher Mittel für Menschen, die es sich nicht leisten können. Mit Verlaub, das ist es wahrlich nicht. Dahinter steckt eine inhaltliche Positionierung, dahinter steckt ein klares Statement. Und man kann sich jetzt natürlich unterschiedlich entscheiden, wie man damit umgeht. Wir sind sehr klar, Sie haben auf den Unvereinbarkeitsbeschluss der CDU verwiesen. Und alles, was ich seit diesem Wahlsonntag beobachte, und überraschend ist wenig davon, es bestätigt diese klare Positionierung einer CDU im Umgang mit jeder Form von Extremismus.
3: Das sagt Stefan Evers und der ist der frisch gewählte Fraktionsvorsitzende der CDU-Fraktion im Abgeordnetenhaus und Finanz- und Kultursenator. Danke fürs Gespräch heute Morgen, Herr Evers.
4: Immer wieder sehr gern. Alles Gute.
3: 7.34 Uhr, die Zeit jetzt. Unbemannte Waffensysteme werden auch für die Bundeswehr immer wichtiger, lassen sich vergleichsweise schnell und kostengünstig herstellen und sind ohne Risiko für Leib und Leben etwa für einen Piloten im Kampfeinsatz. Und deshalb bekommen jetzt auch die deutschen Streitkräfte ihr erstes Drohnenregiment. Das hat der Verteidigungsminister Boris Pistorius gestern angekündigt. Die Einzelheiten dazu hat unser Hauptstadtkorrespondent Dietrich Karl Meurer.
5: Hintergrund sind auch die Erfahrungen aus dem Ukraine-Krieg. Verteidigungsminister Boris Pistorius sagt, die Bundeswehr verfolge die Entwicklungen dort genau und lerne täglich daraus. Der SPD-Politiker sieht unbemannte Systeme als wichtigen Teil der modernen Kriegsführung.
6: Wer sich dann durchsetzen will, der muss eben den Kampf mit unbemannten Systemen beherrschen. Daraus zieht die Bundeswehr ihre Schlüsse. Wir werden im Laufe des Jahres 27 das erste Drohnenregiment der Bundeswehr aufbauen.
5: Nach Angaben des Heeres soll der neue Verband zunächst rund 300 Soldatinnen und Soldaten umfassen. Später soll die Zahl auf 600 steigen. Einen Standort hat die Bundeswehr noch nicht festgelegt. Das Regiment soll Drohnen zur Aufklärung nutzen und gegnerische Drohnen abfangen. Pistorius beschreibt den weiteren Auftrag wie folgt.
6: Es geht nicht nur um fliegende Systeme, sondern wie wir hier gesehen haben, auch um unbemannte Landsysteme. Das Regiment wird dabei Reichweiten abdecken von der Nächstdistanz bis zu 500 Kilometern.
5: Im Drohnenregiment sollen die Soldaten auch neue Technik testen. Ihre Erfahrungen sollen schnell in die weitere Entwicklung und in die Ausbildung einfließen. Das neue Regiment soll eng mit anderen Teilen des Heeres zusammenarbeiten und Teil der 10. Panzerdivision werden. Zu ihr gehört auch die Bundeswehrbrigade in Litauen. Sie soll nach Angaben des Heeres Fähigkeiten zur Drohnenabwehr erhalten.
3: Dietrich Karl Meurer war das aus unserem Hauptstadtstudio.
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3: Investitionen in Deutschland sind auf den ersten Blick ja immer eine gute Sache, aber dann vielleicht auch nicht mehr so sehr, wenn damit auch geopolitischer Einfluss erhöht wird. Zum Beispiel, wenn sich China in kritische Infrastruktur einkauft. Bundeswirtschaftsministerin Katharina Reiche von der CDU will dem offenbar nun einen Riegel vorschieben. Paul Vorreiter aus unserer Wirtschaftsredaktion hat sich das angeguckt. Was hat es damit auf sich, Paul?
7: Es geht um einen Entwurf für ein neues Investitionsprüfgesetz. Das liegt jetzt dem Handelsblatt vor und die Zeitung berichtet, damit sollen Unternehmensübernahmen oder Beteiligungen ausländischer Investoren in Zukunft leichter untersagt werden können. Das Wort China wird zwar in dem Gesetz nicht erwähnt, aber es könnte sich eben stark auf chinesische Käufer auswirken, weil dort das Interesse an sensiblen Transaktionen groß ist. Aktuelles Beispiel ist ja auch gerade die Übernahme des deutschen Logistikers Zippel durch die chinesische Staatsreederei COSCO, welche das Bundeswirtschaftsministerium nun prüft.
3: Wie genau sollen dann solche umstrittenen Investitionen erschwert werden?
7: Sie sollen leichter untersagt werden, indem der Kreis der Branchen, die als sicherheitsrelevant oder kritisch gesehen werden, ausgeweitet wird. Dadurch würden mehr Transaktionen staatlich geprüft, Bislang ist es ja so, dass das Wirtschaftsministerium Transaktionen erst ab einer gewissen Beteiligungshöhe prüft. Also die Schwellen für börsennotierte Unternehmen, die sollen da offenbar abgesenkt werden. Also da, wo es um sicherheitskritische Sektoren geht, soll etwa schon bei einem Einstieg ab 15% Anteil geprüft werden. Auch soll das Ministerium nochmal einen Blick drauf werfen, wenn Investoren ihre Anteile erhöhen wollen, so dass sie ein Unternehmen komplett übernehmen möchten.
3: Womit wird das Gesetz genau begründet?
7: Zur Begründung heißt es, dass sich die geopolitische Sicherheitslage und die Risiken für die nationale und wirtschaftliche Sicherheit in Deutschland erheblich verschärft hätten. Und auch auf europäischer Ebene, da sieht man ja auch schon seit Jahren, wie sich chinesische Staatsunternehmen zunehmend für den europäischen Logistikbereich etwa interessieren. Man denkt daran, wie sich der chinesische Staatskonzern COSCO ja auch schon vor Jahren einen Mehrheitsanteil am Hafen von Piräus in Griechenland zum Beispiel gesichert hat. Naja, und kritisch ist bei solchen Vorhaben oft, dass China dadurch eben Einblick in Lieferketten erhält, möglicherweise auch solche, die militärisch sensibel sind. Aber auch was einfach wichtiges Know-how angeht in führenden Technologien, da ist man vorsichtiger geworden. Wir erinnern uns vielleicht daran, wie vor Jahren der bayerische Roboterhersteller KUKA ja auch an einen chinesischen Investor gefallen ist.
3: Und wie geht's jetzt mit dem Gesetzentwurf weiter?
7: Der Entwurf ist jetzt erstmal noch nicht fertig, muss auch mit den anderen Ressorts in der Bundesregierung abgestimmt werden. Ein offener Punkt, schreibt das Handelsblatt, könnte zum Beispiel der Umgang mit frischen Unternehmensgründungen auf deutschem Boden durch ausländische Investoren sein. Da wird dann vielleicht auch nochmal drüber diskutiert, ob man auch da die Regeln verschärfen soll.
3: Paul Vorreiter war das aus der Wirtschaftsredaktion. Das Wetter für Berlin und Brandenburg, 9 bis 12 Grad haben wir aktuell in Berlin, 12 Grad in Frankfurt-Oder und 16 in Brandenburg an der Havel, 17 bis 21 sind für heute vorhergesagt.
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3: Werner Schoninger.
1: Brandenburg auf der B102 Luckau Richtung Treuenbrietzen gab es zwischen dem Abzweig nach Niendorf und Ilmersdorf einen Wildunfall. Stadtverkehr Berlin, ein paar Minuten länger dauert es auf der A100 Richtung Wedding zwischen Oberlandstraße und Kreuz Schöneberg sowie im weiteren Verlauf vor dem Dreieck Funkturm. Charlottenburg, Kantstraße bis Krummestraße zwischen Kaiser-Friedrich-Straße und Stuttgarter Platz ist in beiden Richtungen bis Ende Oktober nur eine Spur frei. Zur S-Bahn Berlin bei der Ringbahn fahren bis Sonntag Busse zwischen Hallensee und Beusselstraße. Der Ersatzverkehr hält nicht am S-Bahnhof Westkreuz. 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
3: 20 vor 8 ist es.
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3: Dörte Naht bin ich. Guten Morgen. Die Wahl im Berliner Abgeordnetenhauswahl ist zugunsten der Linkspartei ausgegangen. Aber damit ist noch nicht gesagt, ob die Linke wirklich die regierende Bürgermeisterin stellen wird. Erst müssen Vorbehalte gegen die Partei ausgeräumt werden. Und das nicht nur beim politischen Gegner. Die Nachrichten dazu mit Werner Schoninger.
1: Anderthalb Wochen nach der Berliner Abgeordnetenhauswahl haben sich Linke, Grüne und SPD zu ersten Vorgesprächen getroffen. Die Gespräche wurden am Abend beendet, ohne dass Ergebnisse mitgeteilt wurden. Es hieß lediglich, das Treffen sei konstruktiv verlaufen. Von Teilnehmern war zu hören, dass eine Fortsetzung vereinbart wurde. Knackpunkte sind die Themen Antisemitismus, organisierte Kriminalität und Linksextremismus. Grüne und SPD drängen bei der Linken auf klare Abgrenzungen. Der CDU-Spitzenkandidat bei der Abgeordnetenhauswahl Evers hat im rbb24-Inforadio gerade gesagt, dass sich die Parteien noch vor Sondierungen stundenlang über ihre Haltung dazu verständigen müssen, sei für sich schon ein Statement. Evers sprach von beunruhigenden Nachrichten seit dem Wahltag. Er nannte die Linke ein Sicherheitsrisiko. Die Bahnstrecke zwischen Berlin und Hannover ist ab heute für 14 Monate wegen Sanierungsarbeiten gesperrt. Die Fernzüge werden nach Angaben der Deutschen Bahn über Magdeburg und Braunschweig umgeleitet. Heike Schüler, RBB 24.
8: Bisher dauerte die Zugfahrt von Berlin nach Hannover 1 Stunde und 40 Minuten. Seit heute sind es fast 3 Stunden. Dafür kann man in manche ICEs auch am Hauptbahnhof Potsdam zusteigen. Im Havelland fällt der Regionalexpress RE4 komplett weg. Ein Busersatzverkehr ist eingerichtet. Pendler sind dann statt 1 Stunde fast 2 Stunden unterwegs. Ursprünglich hatte die Bahn 2x2 Monate Sperrung angekündigt. Doch weil sie mit der Elektrifizierung einer Parallelstrecke nicht fertig wurde, werden zumindest die 4000 Pendler aus Rathenow und Nennhausen nun 14 Monate vom Zugverkehr abgeschnitten sein. Im Landkreis Havelland protestieren darum alle Bürgermeister, Amtsdirektoren sowie der Landrat dagegen.
1: Das Studierendenwerk Berlin fordert mehr Mittel vom Land, um Wohnheime zu sanieren. Sprecherin Judisch hat das in der RBB 24 Abendschau mit zu wenig eigenem Geld begründet, durch die geringen Mieten von im Schnitt 350 Euro. Laut Judisch fehlen für nötige Sanierungen derzeit 260 Millionen Euro. Viele der etwa 9000 Wohnheimplätze sind nach ihren Angaben in einem stark sanierungsbedürftigen Zustand. Sie müssten wegen des angespannten Wohnungsmarkts erhalten werden. Zum Start des Wintersemesters stehen laut dem Studierendenwerk über 3000 junge Menschen auf der Warteliste für einen Wohnheimplatz. Rund 3/4 der Menschen halten die Maßnahmen der Bundesregierung gegen die hohen Energiepreise für nicht ausreichend. Das zeigt der aktuelle ARD-Deutschland-Trend. Der neue Tankrabatt stößt demnach auf ein geteiltes Echo. 47% der Befragten halten ihn für richtig, 46% für falsch. Die Arbeit der Bundesregierung und des Kanzlers wird so schlecht beurteilt wie noch nie in einem Deutschland-Trend. Nur noch 10% äußern sich zufrieden. Bei der Sonntagsfrage gibt es im Vergleich zum Vormonat kaum Veränderungen. Stärkste Kraft wäre weiter die AfD mit 27%. Die Union verliert mit 20% leicht. Die Grünen verbessern sich mit 16% etwas. Die SPD bleibt bei 13%. Die Linke liegt mit geringem Verlust bei 11%. In Großbritannien gibt es eine weitere Festnahme im Zusammenhang mit dem möglicherweise geplanten Terroranschlag nahe der britischen Luftwaffenbasis Fairford. Die britische Antiterrorpolizei nahm einen Mann in Gewahrsam. Außerdem wurden mehrere Gebäude in London durchsucht. Aus London Lisa Maria Röhling.
9: Der Tatverdächtige hat nach Angaben der Polizei die britische und die iranische Staatsbürgerschaft. Weitere Details zu den Hintergründen nannten die Ermittler nicht. Der britische Premierminister Andy Burnham hatte bereits am Mittwoch gegenüber der BBC erklärt, dass es deutliche Hinweise gebe, nach denen der Iran in den Vorfall nahe der britischen Luftwaffenbasis involviert war. In der Nacht auf Sonntag waren 5 junge Männer aus London in der Nähe der britischen Luftwaffenbasis Fairford verhaftet worden. Die Männer sollen eine terroristische Tat geplant und gegen das Sprengstoffgesetz verstoßen haben. Inzwischen sind sie gegen Kaution wieder auf freiem Fuß. Die vermuteten Sprengsätze stellten sich laut Polizei als Benzin heraus.
1: Die deutsche Fußballnationalmannschaft hat ihren ersten Sieg mit dem neuen Bundestrainer Klopp gefeiert. Im dritten Spiel der Nations League schlug die Elf am Abend in München Serbien mit 2:0. Soweit die Nachrichten. 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Das Wetter: heute mehr Wolken als Sonne und vor allem bis zum Mittag örtlich etwas Regen. Höchste Werte um 19 Grad. Aktuell in Berlin-Wannsee 13 und in Adlershof 10 Grad, in Brandenburg-Havel 16 und in Frankfurt-Oder 9 Grad. Morgen erst stark bewölkt, mitunter neblig trüb. Im Tagesverlauf kommt die Sonne etwas durch und morgen werden um die 21 Grad erreicht. Die Zeit 7.45 Uhr.
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3: Mit Dörte Naht im Studio. Der ARD-Deutschland-Trend für Oktober zeigt keine großen Überraschungen. Die Menschen in Deutschland sind mit der Arbeit der Bundesregierung und des Kanzlers nicht zufrieden. Hauptstadtkorrespondentin Christina Nagel fasst die Ergebnisse der Umfrage zusammen.
10: Bis zur letzten Minute hatten Union und SPD in dieser Woche um einen Kompromiss bei der Pflegereform gerungen. Ein erstes Reformpaket wurde schließlich auf den Weg gebracht, um zumindest die grundlegende Finanzierung der Pflege sicherzustellen. Die eigentlichen Strukturreformen aber wurden vertagt. Um sie soll sich nun eine Kommission kümmern. Aus Sicht der Opposition werden damit erneut wichtige politische Entscheidungen auf die lange Bank geschoben.
11: Die Sorgen der Deutschen.
10: 84% der Deutschen haben dem aktuellen Deutschland-Trend zufolge inzwischen große oder sehr große Sorgen, dass die Parteien in Deutschland keine gemeinsamen Antworten auf drängende politische Fragen finden. Etwas über die Hälfte der Befragten befürchtet, ihren Lebensstandard künftig nicht mehr halten zu können. Ein Problem: die hohen Energiekosten. 3/4 der Befragten sind der Ansicht, dass die Anstrengungen der Bundesregierung gegen hohe Energiepreise nicht weit genug gehen. Der von der Bundesregierung wieder eingeführte Tankrabatt stößt auf ein geteiltes Echo. 47% der Deutschen halten die zeitlich begrenzte Senkung der Energiesteuer auf Benzin und Diesel für richtig, 46% für falsch. Die derzeitigen Verhältnisse in Deutschland geben aus Sicht von 86% der Befragten Anlass zur Beunruhigung. Nur 12% sind zuversichtlich.
11: Die Bedeutung des Sozialstaats.
10: Auf die offene Frage, was im Vergleich zu anderen Ländern gut läuft, werden im aktuellen Deutschland-Trend am häufigsten der Sozialstaat mit 17%, das Gesundheitswesen mit 14% und Demokratie und Rechtsstaat mit 9% genannt. Mit Blick auf Reformen der Sozialsysteme ist eine Mehrheit der Meinung, Einschnitte sollten nach der finanziellen Situation gestaffelt werden, auch wenn Einzelne dadurch stärker belastet werden. Jeder Zweite gibt an, eher zu persönlichen Einschnitten bereit zu sein, wenn die Notwendigkeit hierfür verständlich erklärt würde. Nur 17% der Befragten trauen der Bundesregierung zu, die sozialen Sicherungssysteme zukunftssicher zu machen.
11: Der Blick auf die Regierung.
10: Die Bundesregierung von Kanzler Friedrich Merz steht weiter in der Kritik. Infratest DIMAP zufolge stieg die Zahl derer, die mit der Arbeit der Bundesregierung unzufrieden sind, auf 89%. Mit der Arbeit des Kanzlers sind nur noch 10% zufrieden, ein historischer Tiefstand. Die Skepsis schlägt sich auch in der bundesweiten Sonntagsfrage nieder. Wäre jetzt Bundestagswahl, käme die AfD wie im Vormonat auf 27%. Es folgt die Union mit jetzt nur noch 20%. Die Grünen verbessern sich leicht auf 16. Die SPD bleibt bei 13%. Die Linke verliert leicht und erreicht 11%. Die übrigen Parteien würden an der 5%-Hürde scheitern.
3: Christina Nagel war das aus unserem Hauptstadtstudio. 7.49 Uhr die Zeit jetzt. Also wenn die Kürbisse überall rumliegen, dann machen sich in Europa immer auch zehntausende Kraniche auf den Weg in ihre Winterquartiere, dann zum Beispiel nach Spanien oder Frankreich. Und dabei machen sie Rast auf vielen Wiesen und Feldern in Brandenburg. Letztes Jahr ging es den Kranichen allerdings nicht gut. An der Vogelgrippe sind da sehr viele Tiere gestorben. Wie es in diesem Jahr aussieht, können wir klären mit unserer Redakteurin Anna Tölke, die sich die Lage angeguckt und hat und bei mir im Studio ist. Guten Morgen, Anna.
12: Guten Morgen.
3: Kann man denn schon sagen, wie viele Kraniche da sind?
12: Ja, das kann man ziemlich genau sagen. Für die Gegend rund um Linum, dort rasten aktuell rund 10.300 Kraniche. Es gibt eine ziemlich gute Website, auf der man die neueste Zahl sehen kann, denn der Landschaftsförderverein Oberes Rhinluch zählt die Tiere, die gerade da sind, und veröffentlicht einmal pro Woche die Zahl auf der Seite kraniche-linum.de. Und da kann man auch sehen, dass es aktuell deutlich weniger Kraniche sind als letztes Jahr. Da wurden um diese Zeit nämlich rund 57.000 Tiere gezählt.
3: Und was sind die Gründe dafür?
12: Ja, die Vogelgrippe im letzten Jahr ist das eine. Es kann natürlich sein, dass sich der Bestand dadurch dezimiert hat. Und das andere Problem ist die Trockenheit. Der Bürgermeister von Fair Berlin, Matthias Perschall von der SPD, sagt, dass zu wenig Wasser auf den Feldern und Wiesen steht. Und ich zitiere wörtlich, der Kranich braucht nasse Füße. Perschall hofft, dass es in den nächsten Tagen mehr regnet und dann auch mehr Kraniche landen, anstatt die Region zu meiden.
3: Also bedauern da beim Fair-Berliner Bürgermeister. Andere dürften das wahrscheinlich positiv sehen. Der Brandenburger Bauernverband zum Beispiel, der die vielen Zugvögel ja kritisch sieht. Was stört die Landwirte an Kranichen, Wildgänsen und Co.?
12: Die sagen, dass die Zugvögel immer mehr werden, die Felder abgrasen, das Saatgut vom Acker fressen, alles zertrampeln tatsächlich auch und auch Kot hinterlassen. Und Bauernpräsident Henrik Wendorf sagt, dass die Schäden seit Jahren zunehmen und sich immer mehr Landwirte bei ihm melden, die sich damit alleingelassen fühlen. Er berichtet von Schäden in Höhe zwischen 3.000 und 300.000 Euro pro Betrieb. Wendorf fordert deswegen das Land Brandenburg auf, ein Konzept zu erarbeiten samt rechtlichem Rahmen, um die Zahl der Zugvögel zu reduzieren.
3: So, jetzt sind sie ja aber jedenfalls da, die Kraniche. Kann man sich das anschauen?
12: Ja, das kann man. Und bei allen Sorgen, die die Landwirte verständlicherweise haben, muss ich sagen, das ist einfach ein echt tolles Naturschauspiel. Ich bin selber schon öfter in Linum gewesen und es ist wirklich so beeindruckend, wenn hunderte Vögel direkt über dem eigenen Kopf hinwegfliegen. Und wie das klingt, da hören wir mal rein.

0: Die beste Tageszeit, um Kraniche zu beobachten, ist entweder früh morgens oder zum Sonnenuntergang. Am besten mit einer Thermoskanne Tee, wetterfester Kleidung und wenn man hat, auch einem Fernglas. Wichtig ist aber, bitte unbedingt Rücksicht nehmen auf die Tiere sowieso, aber auch auf die Menschen, die in der Region rund um Linum leben. Die sind nachvollziehbarerweise von den vielen Schaulustigen und auch dem extra Autoverkehr manchmal ganz schön gestresst.
1: Man kann die ja auch in Berlin sehen und hören, wenn man ein bisschen über den Verkehr hinweg hört. Mhm. Also tausende Kraniche unterwegs in Berlin und Brandenburg in ihre Winterquartiere. Die Infos dazu kamen von Anna Tölke.
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1: Schon bevor die Saison so richtig losgegangen ist, hat der neue Intendant der Berliner Volksbühne, Matthias Lilienthal, für Schlagzeilen gesorgt, nämlich mit seinem Volksbad, dem Freibad auf dem Rosa-Luxemburg-Platz, wo man im Sommer den Sommer über gratis seine Bahnen ziehen konnte. Jetzt ist das Schwimmbad zu und die Bühne offen. Und zur Eröffnung macht Lilienthal wieder die große Geste, lässt den Performance-Superstar Florentina Holzinger ein Happening am Rosa-Luxemburg-Platz aufführen, umsonst und draußen. House Wash heißt der Titel. Barbara Behrendt hat sich das angeguckt. Guten Morgen, Barbara.
3: Hallo, guten Morgen.
1: Was war denn da gestern los auf dem Platz vor der Volksbühne?
3: Ja, das war wirklich wie ein Volksfest. Der Platz vor der Volksbühne war rappelvoll. Die ganze junge Holzinger Fanbase hatte sich da versammelt und natürlich einfach ganz viele Neugierige. Also diese Eröffnung ging wirklich mit Pauken und Trompeten einher, beziehungsweise mit nackten Gitarrenspielerinnen auf dem Dach der Volksbühne. Und dann ist das passiert, was der Titel besagt, ein House Wash. Performerinnen, nackte natürlich, wie immer bei Florentina Holzinger, haben sich vom Dach mit Putzlappen zum Volksbühne-Schrift Zug am Haus abgeseilt und haben diese Buchstaben gewienert. Dann kamen Wasserfälle dazu. Erst von der Fontäne aus der Vulva des riesigen aufgeblasenen Frauenkörpers auf dem Dach, dann aber auch aus dem Pool, der immer noch vor der Volksbühne steht. Und am Ende schwenkt eine Performerin die weiße Flagge, vermutlich eben um zu sagen, jetzt ist dieses Haus befriedet, jetzt ist es gereinigt, jetzt fängt was Neues an. Das war schon ein lustiger, ein monumentaler Coup und wirklich ein Happening.
1: Danach ging es dann ins Theater rein. House of Hopes heißt die neue Arbeit der Dokumentartheatergruppe Rimini Protokoll, die da zu sehen war. Hopes, um welche Hoffnung geht's da?
3: Das sind 10 kleine Geschichten, die in so einem Parcours durchs ganze Haus erzählt und performt werden. Mit Puppenspiel, mit Musik, mit Fotos. Und das Publikum ist in Gruppen aufgeteilt und sieht mit Kopfhörern voneinander abgeschirmt jetzt jeweils 7 dieser kleinen Geschichten. Und das sind unterschiedliche Perspektiven von ganz normalen Menschen, also jetzt keinen Schauspielern, aus unterschiedlichen Ländern auf das Jahr 1989. Also das Jahr, als sich in der Volksbühne ja auch die Bürger zum größten Protest in der deutschen Geschichte versammelt haben, bis dann ja letztlich auch die Mauer gefallen ist. Und alle diese Geschichten, die wir da jetzt hören, die handeln von den Hoffnungen, die zur selben Zeit, aber eben in unterschiedlichen Ländern geherrscht haben.
1: Was sind das genau für Geschichten?
3: Das sind so ganz kleine Schlaglichter, die da geworfen werden. Also da ist jetzt zum Beispiel die Soziologin Joanna Kusiak, die uns zum ersten runden Tisch 89 in Warschau führt, als sich die kommunistische Regierungspartei da mit den Gewerkschaftern von der Solidarność getroffen hat. Und mit ihr, mit Joanna Kusiak, sitzen wir auf der kreisenden Drehbühne an diesem runden Tisch und plötzlich kommt aber eine andere Zuschauergruppe dazu. Die stellt sich da in die Mitte und entpuppt sich für uns so als die Vertreter des neuen Kapitalismus. Und wenn wir später dann aber die Plätze wechseln und selber zu dieser Gruppe in der Mitte werden, dann erleben wir eine ganz andere Geschichte. Dann stehen wir mit einer Chinesin am Tiananmen-Platz und erleben die Proteste, die 89 dort ein Zeichen der Hoffnung waren, bevor sie dann so blutig niedergeschlagen worden sind. Also jede Gruppe spielt unbewusst immer auch ein bisschen für die anderen mit. Wir reisen nach Afghanistan, wo 1989 die sowjetischen Soldaten abziehen. Wir reisen nach Chile, wo Pinochet abgewählt wird. Die Szenen sind wirklich sehr smart aufeinander abgestimmt und zeigen, wie unterschiedlich die Blickwinkel zu einem Zeitpunkt in der Geschichte eben sein können.
1: Also man hört schon raus, du fandst das ziemlich gut, ne? Also war das für dich eine gute Eröffnung der neuen Intendanz?
3: Ja, ich fand das schon eine gelungene Eröffnung. Natürlich ist Rimini-Protokoll eine altgediente Truppe. Das sind jetzt keine grundsätzlich neuen ästhetischen Ideen, die da in dieses frisch gewaschene und gewienerte Haus eingezogen sind. Schade an der Inszenierung ist auch ein bisschen, wie klein diese Schlaglichter sind. Also die Geschichten selber sind kaum 10 Minuten lang. Man braucht auch einiges an Vorwissen, um die historischen Verweise dann auch so komprimiert zu verstehen und um da überhaupt so richtig mitzukommen. Das ist schon ein bisschen anstrengend. Aber der Abend will schon zeigen, Geschichte wird von Menschen gemacht, ist zu jeder Zeit veränderbar, sogar in Diktaturen und eben auch hier und heute für uns. Und zusammen mit diesem jungen Feminismus von Florentina Holzinger war das schon ein ziemlicher Knallerauftakt. Und es war einfach auch total schön, diese riesige Volksbühne mal wieder so rappelvoll von Menschen zu erleben, die da wirklich einfach alle mit der Performance eine gute Zeit haben.
1: Barbara Behrendt, war das über House of Hopes von Rimini-Protokoll und der Eröffnung der Volksbühne. Das Stück von Rimini-Protokoll, das ist am Sonntag und Montag wieder an der Volksbühne zu sehen.
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1: Das Wetter für Berlin und Brandenburg. Im Moment haben wir zwischen 9 und 13 Grad in Berlin. 10 Grad sind es in Grünau bei Prenzlau, 13 in Potsdam. Es wird ein bisschen milder, aber insgesamt frischer als in den letzten Tagen. Die Meteorologen sagen zwischen 17 und 21 Grad für heute vorher. Und das Ganze bei deutlich mehr Wolken als Sonne. Und bis zum Mittag kann es im Westen hier und da auch noch ein bisschen Regen geben.
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1: Werner Schoninger.
5: Brandenburg A10 westlicher Berliner Ring Richtung Dreieck Havelland. Zwischen Falkensee und Dreieck Havelland gibt es Behinderungen nach einem Unfall am Fahrbahnrand auf der westlichen A10. Stadtverkehr Berlin, ein paar Minuten länger dauert es auf der A100 Richtung Wedding zwischen Oberlandstraße und Kreuz Schöneberg sowie im weiteren Verlauf vor dem Dreieck Funkturm. Charlottenburg, Kantstraße bis Krumme Straße zwischen Kaiser-Friedrich-Straße und Stuttgarter Platz ist in beiden Richtungen bis Ende Oktober nur eine Spur frei. Friedrichshain, die Modersohnstraße ist ab Rudolfplatz Richtung Rehweiler Straße wegen Bauarbeiten bis Ende Oktober gesperrt. Und Siemensstadt, Wernerwerkdamm zwischen Reichsstraße und Ohmstraße, Sperrung nach einem Wasserrohrbruch in beiden Richtungen, auch die anliegenden Querstraßen sind gesperrt. Zur S-Bahn Berlin, bei der Ringbahn fahren bis Sonntag Busse zwischen Halensee und Beusselstraße. Der Ersatzverkehr hält nicht am S-Bahnhof Westkreuz.
1: 8 Uhr ist es.
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1: Dorte Naht bin ich. Schönen guten Morgen. Seit die Partei Die Linke die Wahl zum Berliner Abgeordnetenhaus gewonnen hat, ist die Aufmerksamkeit und auch die Aufregung groß. Vorwürfe gegen die Partei und einzelne Mitglieder reißen nicht ab. Die einen sprechen von einer Kampagne, die anderen von berechtigter Kritik. Werner Schoninger.
5: Der Berliner CDU-Fraktionschef Evers hat Die Linke erneut als Sicherheitsrisiko für die Stadt bezeichnet. Evers sagte im rbb24 Inforadio, auch viele Jüdinnen und Juden empfinden die Partei als Gefahr. Es gehe dabei nicht um einzelne Akteure, sondern darum, wer sich durch diese Partei strukturell gestärkt fühlt, ob das Clan-Chefs sind oder antisemitisch geprägte Milieus.
6: Ich glaube, die Situation hat sich seit dem Wahltag schon verändert. Das Bild, das Berlin aktuell in die Welt sendet, das beunruhigt schon und das ist für die deutsche Hauptstadt auch unangemessen, dass das sondierende, noch nicht einmal sondierende Parteien sich überhaupt erst einmal darüber verständigen müssen in stundenlangen Gesprächen, die offensichtlich noch kein Ergebnis haben, wie ihre Haltung zum Kampf gegen Antisemitismus, wie ihr Umgang mit organisierter Kriminalität aussehen soll. Das ist ja für sich schon ein Statement.
5: Der CDU-Fraktionschef im Berliner Abgeordnetenhaus Stefan Evers. Die Bahnstrecke zwischen Berlin und Hannover ist ab heute für 14 Monate wegen Sanierungsarbeiten gesperrt. Die Fernzüge werden nach Angaben der Deutschen Bahn über Magdeburg und Braunschweig umgeleitet. Die Fahrzeit verlängert sich dadurch auf fast 3 Stunden. Fahrgäste im Regionalverkehr sind ebenfalls betroffen. Die Einschränkungen für die Fahrgäste dauern deutlich länger als ursprünglich geplant. Grund sind Verzögerungen bei der Sanierung. Nach dem Brand im Berliner U-Bahnhof Wittenbergplatz fährt die U2 seit dem frühen Morgen wieder planmäßig. Die Arbeiten wurden nach BVG-Angaben mehrere Tage früher beendet als zuletzt geplant. Die Strecke war etwa 2 Wochen lang zwischen Gleisdreieck und Zoologischem Garten unterbrochen. Die U1 soll dann ab Montag wieder im Regelbetrieb fahren. Mitte September hat es an einem Sicherungskasten im U-Bahnhof gebrannt. Die Einführung einer Verpackungssteuer in Potsdam ist beim Handelsverband Berlin-Brandenburg auf scharfe Kritik gestoßen. Der stellvertretende Hauptgeschäftsführer Kampmeier sagte rbb24 Brandenburg aktuell, der Zeitpunkt der Einführung sei denkbar ungünstig. Er begründete das mit der Inflation und zurückgehenden Umsätzen. Außerdem gäbe es keine Akzeptanz für die Mehrwegverpackungen. Potsdam will mit der Steuer in Höhe von 50 Cent auf Einwegbecher und Schalen und 20 Cent auf Einwegbesteck Verpackungsmüll reduzieren. In Bremen fangen am Nachmittag die Feiern zum Tag der Deutschen Einheit an. In der Innenstadt und an der Weser wird ein Bürgerfest eröffnet. Dazu werden bis Sonntagabend mehr als 450.000 Besucherinnen und Besucher erwartet. Aus Bremen, Michael Kück.
7: Das Land Bremen richtet die Feierlichkeiten in diesem Jahr aus, weil es aktuell im Bundesrat den Vorsitz unter den Bundesländern hat. Unter dem Motto »Viele Stärken, ein Land« sind bis zum Sonntagabend mehr als 550 verschiedene Veranstaltungen geplant. Auf insgesamt 14 Bühnen gibt es zahlreiche kostenlose Konzerte verschiedener Künstler. Neben Vorträgen, Mitmachaktionen, Lesungen und Debatten ist auch in diesem Jahr die Ländermeile wieder fester Bestandteil. Hier stellen sich die einzelnen Bundesländer vor. Höhepunkt der Feiern ist ein Gottesdienst mit anschließendem Festakt morgen, mit Politprominenz aus dem gesamten Bundesgebiet.
5: In Frankreich sind bei den Protesten von Schülerinnen und Schülern fast 2000 Menschen festgenommen worden. Den meisten wird laut Innenministerium Gewalt etwa gegen Einsatzkräfte vorgeworfen. Mehr als 300 Polizisten wurden demnach verletzt. Unter anderem in Marseille und Nantes wurden Gebäude und Fahrzeuge angezündet. Die Jugendlichen protestieren seit Tagen gegen Lehrermangel, marode Schulgebäude und fehlende Ausstattung. Inzwischen haben sich auch Studenten den Protesten angeschlossen. Mehrere Hochschulen sind blockiert. Die europäischen Flüsse führten in diesem Jahr so wenig Wasser wie seit Beginn der Aufzeichnungen im Jahr 1992 nicht. Das geht aus einer Analyse des EU-Klimawandeldienstes hervor. Betroffen sind alle großen europäischen Flüsse wie Rhein, Donau, Po, Rhône und Seine. Die extrem niedrigen Pegelstände haben Probleme bei der Bewässerung ausgelöst, außerdem bei der Kühlung von Kernreaktoren, bei Wasserkraft, Süßwasserverfügbarkeit und Energieversorgung, heißt es in dem Bericht. Der Sommer war nach einer Auswertung des EU-Erdbeobachtungsprogramms Copernicus in Westeuropa der wärmste seit Aufzeichnungsbeginn. Soweit die Nachrichten. 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Das Wetter, heute mehr Wolken als Sonne und vor allem bis zum Mittag örtlich etwas Regen, höchste Werte um 19 Grad und damit deutlich kühler als zuletzt. Aktuell haben wir in Berlin-Wannsee 13 und in Adlershof 10 Grad, in Brandenburg-Havel 16 und in Frankfurt-Oder 9 Grad. Morgen anfangs stark bewölkt, mitunter neblig trüb. Im Tagesverlauf kommt die Sonne etwas durch und es werden um die 21 Grad morgen erreicht. Die Zeit 8.05 Uhr.
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1: Dort in Hart im Studio, ich grüße Sie. Morgen ist der 3. Oktober, dann begeht Deutschland den Tag der Deutschen Einheit. Anlass, auch über Patriotismus nachzudenken. Darf und soll man stolz sein auf sein Land? Die Sache mit dem Stolz hat die deutsche Politik seit langem umgetrieben. Wem gehört der Stolz und wem die deutsche Fahne? Hauptstadtkorrespondent Georg Schwarte hat sich darüber Gedanken gemacht.
8: Der Stolz ist zurück. Ein bisschen jedenfalls. Nicht erst seit der Mann, der einer von 83 Millionen Bundestrainern sein will, ihn folgenreich thematisierte.
9: Ich möchte Nationalstolz nicht den falschen Leuten überlassen, um ehrlich zu sein. Aber ich weiß nicht mehr, ob man das Wort überhaupt so benutzen kann, darf. Das bin ich mir gar nicht sicher, ohne dass es falsch verstanden wird. Es wurde mir dann gesagt, man könne es als positiven Patriotismus bezeichnen. Gerne.
8: Jürgen Klopp und der Nationalstolz. Aber nicht erst seit Klopp redet diese Nation über Stolz, Fahne, Heimat und Vaterland.
10: Heimat, Vaterland, Nation. Das sind keine rechtsextremen Begriffe.
8: 2001 war das, als der Fraktionschef Merz aussprach, was damals polarisierte. Heute redet der Kanzler Merz, dass wir durchaus stolz sein dürfen.
11: Ich möchte, dass wir uns wieder auf die Zukunft freuen können, dass wir stolz sein können auf unser schönes und modernes Land.
8: Der Nationalstolz des deutschen Volkes, ein schwieriges Terrain. Dabei hatte schon ein gewisser Willy Brandt vor vielen Jahren seiner SPD das hier zugerufen.
12: Und kein Volk kann auf die Dauer ohne Stolz leben.
8: Heute ist der Stolz wieder da. Als Wort und als Hoffnung auch eines Bundespräsidenten Steinmeier, der diesem Land einen geraden Rücken wünscht.
13: Ich wünsche mir ein Deutschland, das im Zusammenleben unterschiedlicher Menschen seinen Wert, sein Selbstbewusstsein, sogar seinen Stolz findet.
8: Da sind die Symbole dieser Nation, die deutsche Fahne. AfD-Politiker tragen sie demonstrativ als Pin am Anzug Revers. Auf Parteitagen baden sie in Schwarz-Rot-Gold und die AfD-Politikerin Beatrix von Storch sagt, die Fahne, sie gehört jetzt uns. Die anderen, meint sie, können ihre Regenbogenfahne schwenken.
14: Die haben den Kompass verloren und sie haben die Fahne verloren. Die Regenbogenfahne, das ist die Fahne von allen anderen. Und von allen anderen heißt von links über Grün und SPD bis zur CDU. Und die Deutschlandfahne ist unsere Fahne. Die tragen wir.
8: Der SPD-Politiker Dirk Wiese widerspricht mit patriotischem Furor.
15: Wer zu Hause in der Kellerbar die alte Reichskriegsflagge hängen hat, der soll mir nicht irgendwie was erklären mit Schwarz-Rot-Gold oder Regenbogenfahnen. Die stehen für Demokratie, Rechtsstaat, für die Vielfalt in diesem Land. Das vertreten sie nicht.
8: Und auch Grünen-Co-Chefin Brandner will Schwarz-Rot-Gold nicht einer AfD als nationale Projektionsfläche überlassen.
16: Und ich weiß, dass manche das mittlerweile schon fast mit der AfD identifizieren, aber das dürfen wir nicht zulassen. Ja? Das sind die Farben der Demokratie und ich bin stolz darauf.
8: Wem also gehört die Fahne? Der Bundestrainer sagt, er wolle sie zurückholen, von wem auch immer.
9: Ich würde mir oder uns gerne die Fahne zurückholen, wenn ich ganz ehrlich bin. Ich möchte, dass, wenn man sie schwingt, dass niemand denkt, was mit dir nicht in Ordnung.
8: SPD-Co-Chef Klingbeil jedenfalls sagt heute, ein bisschen mehr Stolz auf das, wie wir sind, sollten wir uns schon zutrauen, auch als stolze Deutsche.
17: Als Jürgen Klopp neulich die rhetorische Frage gestellt hat, kann man stolz darauf sein, Deutscher zu sein und trotzdem offen, vielfältig, trotzdem nett und freundlich sein, kann man trotzdem Mitgefühl haben, hundertprozentig ja, habe ich nur gedacht, dem kann ich mich anschließen.
1: Vizekanzler Lars Klingbeil sagt das in dem Beitrag von Georg Schwarte aus unserem Hauptstadtstudio. Hilfsgüter für Gaza gibt es, schwierig ist aber immer wieder, sie auch zu den Menschen zu bekommen. Deutschland hat Israel deshalb spezielle Scanner geliefert, mit denen die Kontrollen schneller laufen sollen. Aber diese Geräte stehen bislang still und das sorgt inzwischen auch in Berlin für Ärger. Tel Aviv-Korrespondent Björn Dahker hat sich die Situation angeschaut.
18: Alexander Graf Lambsdorff sieht zufrieden aus. Der neue deutsche Botschafter in Israel steht vor einem wüstensandfarbigen Lastwagen der Bundeswehr. Darauf ein Arm, der aussieht wie ein großes Tor und Röntgen kann, zum Durchleuchten von Lastwagen. In einem Instagram-Post schreibt die deutsche Botschaft in Tel Aviv Mitte August wörtlich: Dies wird sicherstellen, dass mehr Hilfsgüter in den Gazastreifen gelangen, während gleichzeitig die Sicherheit Israels gewahrt bleibt. Die Bundeswehr teilt mit, der Scanner werde voraussichtlich im September in Betrieb gehen. Wir fahren Mitte September zum Übergang Erez. Auf meterhohen Betonmauern kleben gelb-rote Schilder. Achtung, Röntgenstrahlung. Im Innenhof der deutsche LKW-Scanner. Die Ampel zur Einfahrt zeigt rot. Ein Bürocontainer steht verlassen am Straßenrand. Zu sehen niemand. Die Hoffnung der Bundesregierung ist, dass die israelischen Behörden hier sogenannte Dual-Use-Güter abfertigen, also Material, das zivil und militärisch genutzt werden kann. Die israelischen Behörden zählen zum Beispiel Zeltstangen und Planen dazu, Motoröl und Treibstoff. Josef Hinterseher vom Auswärtigen Amt in Berlin klingt frustriert.
19: Durch die Bereitstellung dieser Scanner ist eigentlich ein Hindernis und ein Flaschenhals aus dem Weg geschafft, diese Dual-Use-Güter nicht in den Gazastreifen zu lassen, sondern man kann sehr genau feststellen, welche Güter dann in den Gazastreifen gelangen. Und unser Aufruf und unser Appell ist es, dass die Lieferung von humanitärer Hilfe, die übrigens die Pflicht einer Besatzungsmacht ist, sicherzustellen.
18: Wir fragen die israelische Armee und die zuständige Behörde Kogat, warum der deutsche Scanner nicht in Betrieb ist. Sie verweisen ans Verteidigungsministerium. Von dort die knappe schriftliche Antwort, kein Kommentar. Hilfsorganisationen berichten von langen und bürokratischen Verfahren, um Güter nach Gaza zu bringen. Thorsten Schröer koordiniert den Gaza-Einsatz der deutschen Hilfsorganisation CADUS. Sie braucht zum Beispiel dringend Öl und Batterien für ihre Krankenwagen, um Patienten zu verlegen.
20: Die Israelis dabei zu unterstützen, mehr Grenzübergänge zu öffnen, ist sicherlich zu begrüßen. Aber es kann nicht die einzige Antwort sein, sondern man muss die ganze Situation wirklich gesamthaft betrachten und schauen, dass die Güter dort reingebracht werden, die den Menschen vor Ort wirklich helfen.
18: Laut UN-Nothilfebüro fehlen im Gazastreifen aktuell vor allem Medikamente für Krebstherapien, Insulin und Motoröl. Stromgeneratoren laufen im Gazastreifen praktisch ohne Pause. Für sie sind kaum noch Ersatzteile zu bekommen. Die israelischen Behörden befürchten, dass die Hamas Öl, Treibstoff oder Baumaterial für sich nutzt und begrenzt deshalb die Einfuhr. Der deutsche Cargo-Scanner am Übergang Erez wird daran vorerst nichts ändern können. Ob ein zweiter Scanner, wie vorgesehen, im israelischen Hafen Ashdod aufgebaut wird, lässt das Verteidigungsministerium in Berlin auf Anfrage des ARD-Studios Tel Aviv unbeantwortet.
1: Unser Korrespondent Björn Dake war das aus Israel, aus Tel Aviv. Und wie die humanitäre Situation in Gaza gerade ist, darum geht's im Gespräch um kurz nach neun hier bei uns mit dem Generalsekretär der Welthungerhilfe, Matthias Mogge. Der ist dann im Interview. 8:12, die Zeit jetzt. Wann kommt die Quantenphysik in den Alltag? Unsere Kolumnistin Doris Anselm sehnt sich nach praktischer Anwendung, sieht aber auch Risiken.
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21: An meiner Waschmaschine nutze ich gern die Zeitvorwahltaste. Man kann die Start- oder die Zielzeit für den Waschgang auswählen. Sehr praktisch. Neulich aber wurde ich enttäuscht. Die gewünschte Zielzeit ließ sich nicht einstellen, weil die Startzeit dann in der Vergangenheit gelegen hätte. Na und, dachte ich ärgerlich, da hat man eine teure Miele und die schafft nicht mal die einfachste Quantenphysik? Naja, noch nicht, sagte ich mir. Die nächste Innovation kommt bestimmt. Wär das schön. Kaum ist die Wäsche drin, da ist sie auch schon sauber. Wobei die Ansprüche der Kunden ja gleich wieder mitwachsen. Ich stellte mir die Pressekonferenz vor, auf der die neue Quantenmiele endlich präsentiert wird. Ja, schön und gut, hakt ein Verbraucherjournalist gleich nach. Aber warum sich denn nur der Programm Start zurückverlegen lasse, das Programm Ende aber nicht? Also laviert der Firmensprecher. Das hieße ja, der Waschgang müsste bereits fertig sein, bevor die Wäsche überhaupt eingefüllt wurde. Da stoßen bislang auch unsere leistungsfähigsten Geräte an ihre Grenzen. Mag sein. Als größtes Problem sehe ich aber vielmehr, dass es die Wäsche dann ja plötzlich zweimal gäbe. Eine ganz übliche Komplikation bei Zeitreisen und bisher ungelöst. Andererseits, wer würde sein Lieblings-T-Shirt nicht gern verdoppeln? Doch selbst wenn man diesen Doppler-Effekt abgestellt kriegt, ist die Sache nicht ganz ungefährlich. Es gibt ja auch noch andere Geräte mit Zeitvorwahltasten. Ich sehe schon, wie mir eines Morgens das Müsli auf den Küchenboden schladdert, weil die Müsli-Schale plötzlich wieder sauber in der Spülmaschine steht. Eieiei. Die Geister, die ich rief, ich werd sie nicht mehr losgeworden haben, würde sein.
1: 100 Sekunden Leben von Doris Anselm.
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1: Da gucken wir auf den Handball. Rund eine Woche lang wurde vor den Toren Kairos nach dem besten Handballteam der Welt gleich gesucht. Am Ende holt sich der ungarische Club Veszprém den Titel bei der Club-WM. Der einzige deutsche Vertreter, die Füchse Berlin, beenden den Wettbewerb auf Platz 5. Wie zufrieden kann man nun sein mit diesem Abschneiden? Und was bedeutet das für die anstehende Saison der Hauptstädter? Darüber kann ich sprechen mit dem Füchse-Manager Bob Hanning. Guten Morgen.
22: Einen schönen guten Morgen Ihnen und Ihren Hörern.
1: Platz 5 bei der Club-WM. Zum Abschluss gab es für Ihre Mannschaft dann noch einen Sieg gegen Pinheiros aus Brasilien. Sportlich gesehen ein versöhnliches Ende. Preisgeld gab es ja dann keins mehr.
22: Nee, das stimmt. Das haben wir uns praktisch verspielt. Wir haben ein überragendes Spiel gemacht gegen Veszprém, den späteren Sieger des Turniers, haben das aber nicht über die Zeit gebracht und haben dann bei der Chance, um Platz 3 zu spielen, leider Gottes ein Spiel hingelegt, was nicht dem Niveau entspricht, was wir spielen können. Und von daher mussten wir uns mit Platz 5 tatsächlich begnügen.
1: Und welche Schlüsse ziehen Sie nun aus diesem Wettbewerb?
22: Also wir haben ja schon gegen Veszprém in der Champions League verloren und waren da sehr, sehr weit weg. Das haben wir bei der Club-WM jetzt deutlich besser gemacht und haben es ja bis kurz vor Schluss auch wirklich selbst in der Hand gehabt. Das war schon wirklich stark. Was danach passiert ist, ist das, was nicht passieren soll, aber natürlich auch mal passieren kann, dass die Enttäuschung so groß war, dass wir es nicht geschafft haben. über Intensität wieder in dieses Spiel zu finden. Und dazu kommen die ganz vielen Verletzten, die wir zu dem Zeitpunkt hatten. Keine Ausrede, nicht das, was wir wollten, aber am Ende des Tages abhaken und jetzt auf den Bundesliga-Alltag wieder konzentrieren.
1: Ja, aber ja, dann zwei sehr unterschiedliche Ergebnisse. Können die Füchse denn generell oben mitspielen?
22: Wir haben ja gewusst, dass das eine sehr, sehr schwierige Saison wird in der Handball-Bundesliga. Jetzt müssen wir mal wirklich sagen, das hat bis jetzt besser funktioniert, als ich es gehofft habe. Wir haben schon schwere Auswärtsspiele in Stuttgart, in Magdeburg hinter uns, tolle Heimspiele gegen Melsungen und Gummersbach gemacht und wir sind oben mit dabei. Und das ist in diesem Jahr gar nicht so einfach, weil man hat es ja mitgekriegt, wer haben doch den einen oder anderen Spieler verloren, plus den Umbruch, der jetzt Richtung nächsten Jahr auch läuft. Das Ganze so zusammenzubringen, ist nicht einfach, aber bis jetzt uns wirklich sehr, sehr gut gelungen. Und jetzt geht's in der Bundesliga am Samstag schon wieder weiter. Das ist natürlich hart, 5. Spiel in einer Woche. Und dann geht's auch im DRB-Pokal, Achtelfinale weiter. Also ich muss ganz ehrlich sagen, ich bin schon wirklich sehr zufrieden, was bis jetzt passiert ist.
1: Ja, der ein oder andere Beobachter hat da gesagt, Matthias Gitzel, der war ja verletzt, konnte die letzten beiden Spiele nicht mitwirken. Konnte man dran sehen, dass der Kader vielleicht nicht tief genug ist?
22: Das ist er nicht, das wissen wir. Also wir haben jetzt mit Emmerich noch einen guten Spieler ergänzen können, aber das sind die Nachwehen der letzten Saison und das natürlich mit dem Blick nach vorne, mit den Weltstars, die wir geholt haben, die wir aber alle nicht schon kriegen konnten in dieser Saison, dass das schwierig wird, das haben wir gewusst. Und der Kader ist nicht in der Breite stark genug, um Selbstverständlichkeiten herzustellen. Umso wichtiger ist es, dass Nikolai Krekau, unserem Trainer und der Mannschaft, etwas gelungen ist, nämlich über Team, über die Einstellung bis jetzt wirklich sehr, sehr zu überzeugen. Aber dass das mit einem Risiko verbunden ist in diesem Jahr, das steht außer Frage.
1: Was ist das Ziel dieser Saison?
22: Möglichst jedes Spiel zu gewinnen. Den Anspruch der Füchse Berlin ist

0: auch mal Ziele reißen kann und dass er dann nicht erreichen kann.
1: Ja, Füchse Manager Bob Hanning sagt das. Vielen Dank fürs Gespräch, Herr Hanning.
0: Sehr gerne.
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1: Den hat Werner Schoninger.
6: Brandenburg A10 westlicher Berliner Ring Richtung Dreieck Havelland. Zwischen Falkensee und Dreieck Havelland Behinderungen nach einem Unfall auf der rechten Spur. Stadtverkehr Berlin, ein paar Minuten länger dauert es auf der A100 in Richtung Wedding. Zwischen Oberlandstraße und Kreuz Schöneberg sowie im weiteren Verlauf vor dem Dreieck Funkturm. Außerdem Stau stadteinwärts in Mariendorf auf der Rathausstraße. Und in Lichterfelde, hier stockt es auf der Königsberger Straße in Richtung Dahlem. Friedrichshain, die Modersohnstraße, ist ab Rudolfplatz Richtung Rehweiler Straße wegen Bauarbeiten bis Ende Oktober gesperrt. Zur S-Bahn Berlin bei der Ringbahn fahren bis Sonntag Busse zwischen Hallensee und Beusselstraße. Der Ersatzverkehr hält nicht am S-Bahnhof Westkreuz. 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
1: 20 nach 8.
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1: Dörte Naht bin ich. Guten Morgen. Die Linke hat die Abgeordnetenhauswahl gewonnen und ist mit ihren 47 Sitzen im Parlament mit Abstand die größte Fraktion. Jetzt geht es darum, ob sie eine Regierung bilden kann, ob Elif Ereib dann tatsächlich regierende Bürgermeisterin werden kann. Und da gibt es nach wie vor viel Gegenwind. Werner Schoninger hat die Nachrichten.
6: Anderthalb Wochen nach der Berliner Abgeordnetenhauswahl hat CDU-Fraktionschef Evers die Linke als Sicherheitsrisiko für die Stadt bezeichnet. Er verwies auf Sorgen von Jüdinnen und Juden, sollte die Partei die Regierung übernehmen. Hintergrund seien Antisemitismusvorwürfe und mögliche Verbindungen ins Clanmilieu. Evers sagte weiter, dass sich Linke, Grüne und SPD noch vor Sondierungen stundenlang über ihre Haltung verständigen müssten, seien beunruhigende Nachrichten. Die Gespräche sind am Abend zu Ende gegangen, ohne dass Ergebnisse bekannt wurden. Es hieß lediglich, das Treffen sei konstruktiv verlaufen. Von Teilnehmern war zu hören, dass eine Fortsetzung vereinbart wurde. Bahnreisende brauchen ab heute auf der Strecke zwischen Berlin und Hannover deutlich länger. Grund sind Sanierungsarbeiten, die über ein Jahr dauern. Laut Bahn werden Weichen, Gleise und Oberleitungen erneuert. In dieser Zeit werden die Fernzüge über Magdeburg und Braunschweig umgeleitet. Die Fahrzeit zwischen Berlin und Hannover verlängert sich dadurch um 80 Minuten auf fast 3 Stunden. Das Studierendenwerk Berlin fordert mehr Mittel vom Land, um Wohnheimplätze zu sanieren. Sprecherin Judisch hat das in der RBB 24 Abendschau damit begründet, dass das Werk selbst kaum Geld dafür hat. Bei mehr als 3000 Studienanfängern auf der Warteliste für einen Wohnheimplatz ist es laut Judisch dringend nötig, die vorhandenen Zimmer zu erhalten. Viele von ihnen seien stark sanierungsbedürftig.
7: Weil da gibt es momentan ganz, ganz wenig Förderung und das brauchen wir aber, denn wir haben einen Sanierungsstau von 260 Millionen. Aus den Mieten könnten wir maximal 100 Millionen in den nächsten 10 Jahren und haben also eine große Finanzierungslücke. Wenn es bei diesen 9000 Plätzen bleiben soll, die wir gerade haben, brauchen wir dringend Förderung.
6: Jana Judisch, Sprecherin des Berliner Studierendenwerks. Polen führt eine Übergewinnsteuer für Mineralölkonzerne ein. Präsident Nawrocki hat am Abend ein entsprechendes Gesetz unterschrieben. Er beauftragte aber gleichzeitig das Verfassungsgericht mit der Überprüfung. Die Mitte-Links-Regierung von Ministerpräsident Tusk will mit den Einnahmen aus der Steuer die Spritpreise senken. Der Finanzminister rechnet damit, dass bis Ende der Woche Benzin und Diesel um umgerechnet bis zu 23 Cent pro Liter günstiger werden. Einen ersten Anlauf für eine Übergewinnsteuer hat Präsident Nawrocki mit einem Veto gekippt. Unter dem Druck der Öffentlichkeit unterzeichnete er jetzt das Gesetz. In Großbritannien ist ein Terrorverdächtiger festgenommen worden. Der Mann soll an den Vorbereitungen für einen mutmaßlichen Anschlag auf einen britischen Militärstützpunkt beteiligt gewesen sein. Nach Angaben der Behörden besitzt er neben der britischen auch die iranische Staatsangehörigkeit. Hintergrund sind verdächtige Aktivitäten.

0: Mitten am Stützpunkt in Fairford im Südwesten Englands, der britische Premierminister Burnham sagte am Mittwoch, es gebe Hinweise darauf, dass der Iran eine Rolle gespielt habe. Der Iran wies die Anschuldigungen zurück. Bei russischen Luftangriffen auf die Ukraine ist in der Nacht erneut eine wichtige Brücke in Kiew getroffen worden. Wie Bürgermeister Klitschko mitteilte, gab es einen Drohneneinschlag auf der Südbrücke, die über den Fluss Dnipro führt. Aus Kiew Rebecca Barth.
1: Auf der Südbrücke verlaufen das Gleisbett der Metro sowie je drei Spuren für den Straßenverkehr. Die Sperrungen treffen die Millionenstadt Kiew im Berufsverkehr. Fünf Brücken für den Straßenverkehr führen in der ukrainischen Hauptstadt über den Fluss Dnipro, der in der Innenstadt etwa 700 Meter breit ist.
0: Eine Gruppe von Astronauten hat die internationale Raumstation ISS in einer neuen Rekordzeit für ein US-Raumschiff erreicht. Die Kapsel des privaten Unternehmens SpaceX dockte laut der NASA knapp 8 Stunden nach dem Start an. Bei einer Mission im vergangenen Jahr waren es noch fast 15 Stunden. Russland hat es allerdings schon vor mehreren Jahren in deutlich kürzerer Zeit geschafft, die ISS zu erreichen. Die Länge der Flugzeit hängt dabei weniger von dem Raumschiff ab als von der gewählten Flugbahn. Das jetzige Team aus einer US-Amerikanerin, einem Amerikaner, einem Kanadier und einem Russen ist von Cape Canaveral in Florida gestartet. Die 4 sollen etwa 6 Monate lang auf der ISS bleiben. Soweit die Nachrichten. 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Das Wetter: heute mehr Wolken als Sonne, vor allem bis zum Mittag örtlich etwas Regen, höchste Werte um 19 Grad. Aktuell in Berlin-Wannsee 13 und in Adlershof 10 Grad, in Brandenburg-Havel 16 und in Frankfurt-Oder 9. Morgen anfangs stark bewölkt, mitunter neblig trüb. Im Tagesverlauf kommt die Sonne morgen etwas durch. Es werden um die 21 Grad erreicht. Die Zeit 8.26 Uhr.
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3: Mit Dörte Naht im Studio. 2 große Friedensdemos gibt es heute und morgen in Berlin gegen Wehrpflicht, Aufrüstung und Krieg. Heute am Brandenburger Tor auch mit Auftritten verschiedener Musikacts. Zehntausende Teilnehmende werden da erwartet. Und zumindest bei dem Aufruf für Samstag heißt Frieden für die Organisatoren auch, die Militärhilfe für die Ukraine in Frage zu stellen. Das würde den Krieg dort verlängern und Deutschland zur Kriegspartei machen. Gemeinsam ist beiden Demonstrationen, dass sie nicht wollen, dass so viel Geld in die Bundeswehr investiert wird. Wo genau steht die Friedensbewegung? Und heißt für Frieden eintreten automatisch gegen die NATO, gegen Militärhilfen zu sein? Darüber habe ich vorhin mit dem Politikwissenschaftler Tobias Feller gesprochen vom Institut für Friedensforschung und Sicherheitspolitik an der Uni Hamburg und habe ihn gefragt, dass also die Beobachtung, dass große Teile der Friedensbewegung sich gegen Waffenlieferungen an die Ukraine aussprechen, ob das ein Zeichen dafür ist, dass die Friedensbewegung im Moment russlandfreundlich ist.
4: Also ganz grundsätzlich ist es so, dass es eigentlich schon immer gibt es so einen gemäßigten Pazifismus und einen strikten Pazifismus in der Friedensbewegung. Strikt heißt auch keine Waffenlieferungen, auch keine Gewalt zur Selbstverteidigung. Der Punkt ist aber schon heute, dass da eine gewisse Vereinnahmung, Positionierung da ist, die ja gegen den deutschen Deep State argumentiert und damit auch ein Stück weit ja Russland nahe ist.
3: Die Befürworter der Unterstützung der Ukraine sagen, die Hilfe, die sind doch die Garantien für einen künftigen Frieden in der Ukraine, also dass es die Ukraine als Land dann überhaupt noch gibt. Sind die dann Kriegstreiber, wie wahrscheinlich einige der Demonstranten sagen würden, oder treten auch die für Frieden ein?
4: Ja, das kommt auf die Zuspitzung, auf das Argument an. Ich würde immer sagen, wir haben in Deutschland die Tendenz zu sagen, entweder Abrüstung oder Abschreckung. Und das ist eine gewisse deutsche Zuspitzung. Man könnte auch sagen, man macht Abschreckung, Rüstungskontrolle. Also man macht mit dem Gegner gewisse Vereinbarungen zu Waffensystemen. Also man muss das mal ein bisschen, man muss weg von der Zuspitzung kommen.
3: Weg von der Zuspitzung, die gibt es ja ebenso für die Aufrüstung der Bundeswehr. Auch das in diesen Demonstrationsaufrufen zu lesen. Die Regierung macht das ja erklärtermaßen, um eben verteidigungsfähig zu sein. Das, was Sie jetzt eben auch als Abschreckung bezeichnet haben. Also Ihrem Willen nach, um eben ein friedliches Land zu verteidigen. Also kann man dann überhaupt sagen, wer ist da friedensbewegt? Die Gegner der Aufrüstung oder die Befürworter?
4: Ach, ich glaube, bei der Gegner oder der Aufrüstung ist es schon so, dass dann eine gewisse Unsicherheit da ist. Wie funktioniert die Welt? Welche Rolle spielt Gewalt da? Also mit dem Argument kann man schon auftreten. Der Punkt ist ja, wenn man die Abschreckung, die Aufrüstung einbettet, sozialpolitisch, sozialverträglich gestaltet, auch mit Angeboten zur Rüstungskontrolle. Also wenn man das macht, glaube ich, fängt man viel ab und fängt man auch sozusagen die Gemäßigten von beiden Seiten ein und kann dann auch gesellschaftlich was Gutes tun.
3: Was heißt das, Angebote zur Rüstungskontrolle?
4: Ja, es geht einfach darum, dass man, wenn man aufrüstet, auch überlegt, so wie könnte man später mal die Waffensysteme auch wieder abrüsten? Was würde man dann für Russland wollen? Oder wie könnte man den Waffenstillstand in der Ukraine, ja, rüstungskorrelpolitisch absichern? Welche Regeln könnte man da treffen? Also es ist immer der Punkt, Abschreckung, ja, bin ich auch Befürworter, aber man kann die auch verknüpfen mit Diplomatie.
3: Was genau ist denn eigentlich Frieden?
4: Ja, das kommt darauf an, wie man ihn, also man könnte sagen, es ist die Abwesenheit von Gewalt erstmal, ist Frieden, oder man könnte ihn positiver gestalten mit einem sozialen Frieden, sozialer Gerechtigkeit, gesellschaftlichen Zusammenhalt. Also gibt es verschiedene Definitionen und Friedensbegriffe.
3: Gestern hat die NATO den Westfälischen Friedenspreis bekommen. Die NATO schaffe Verlässlichkeit und ermögliche Frieden durch Stabilität, hieß es da. Da sind wir ja wieder genau in der gleichen Gemengelage. Also die NATO als Friedenshüter in dem Fall, ist das gerechtfertigt?
4: Ja, es ist definitiv eine politische Preisvergabe in der heutigen Zeit. Ne? Das muss man so sagen. Aber es ist schon so, dass auch die NATO, die war auch immer nicht nur Abschreckung, die hat auch immer Diplomatie dabei. Also das darf man auch wieder nicht vergessen. Das ist, wie gesagt, nochmal diese Zuspitzung, die einfach oft nicht so passend ist.
3: Es ist ja eine wichtige Messlatte für Verstöße, das Völkerrecht. Auch das ja ein Vorwurf, taucht auch in dem Aufruf zur Demo am Samstag wieder auf, dass die Bundesregierung damit zweierlei Maß messe. Bei der Bewertung des russischen Vorgehens in der Ukraine zum Beispiel und dem der USA im Iran oder Israels im Gazastreifen. Wie wichtig ist das Völkerrecht für eine Friedensordnung?
4: Ja, das Völkerrecht hat definitiv eine wichtige einbettende Wirkung dort, weil es eben Berechenbarkeit schafft, ne, und auch gewisse Dinge auch rhetorisch, ja, dann sanktioniert. Also dass gewisse Grundsätze da sind von Gewaltverbot, davon, dass Grenzen nicht gewaltsam verschoben werden können. Es gab auch von Reagan und Gorbatschow mal das Statement im Kalten Krieg, dass ein Nuklearkrieg gewonnen werden kann und deswegen nicht geführt werden darf. Das ist alles wichtig. Und sollte auch immer wieder bestätigt werden, einfach, dass nicht alles zusammenfällt. Aber klar, momentan.
3: Wird ja eben momentan nicht so richtig bestätigt, also beziehungsweise häufig gebrochen.
4: Na, es gibt schon noch gewisse Statements, die wiederholt werden auf der Ebene. Aber es ist definitiv so, dass die Weltordnung momentan wirklich erodiert, den Bach runtergeht und dass was Neues entsteht. Und daraus entsteht die Unsicherheit, auch die dann durch die Friedensbewegung da reingeht. Natürlich auch teilweise unter Einflussnahme von Akteuren von draußen.
3: Tobias Feller sagt das und der ist wissenschaftlicher Mitarbeiter am Institut für Friedensforschung und Sicherheitspolitik der Universität Hamburg. Einen Monat dauert es noch, dann wird in den USA gewählt. Auf der Hälfte zwischen den Präsidentschaftswahlen werden bei den sogenannten Midterms alle Sitze im Abgeordnetenhaus und etwa ein Drittel der Sitze im Senat neu vergeben. Laut Umfragen werden die Republikaner zumindest im Repräsentantenhaus ihre Mehrheit verlieren. Das dürfte auch an den niedrigen Beliebtheitswerten des Präsidenten liegen, Donald Trump. Zwar geht es eigentlich nicht um das Präsidentenamt, aber trotzdem steht er im Zentrum des Wahlkampfs, berichtet Washington-Korrespondent Ralf Borchert.
5: Donald Trump selbst steht am 3. November gar nicht zur Wahl. Doch seit Wochen ruft er seinen Republikanern zu, tut so, als stünde ich auf dem Wahlzettel. Ich stehe auf dem Zettel, wiederholte Trump auch beim Parteitag der Republikaner in Dallas immer wieder. Historisch gesehen hat Trump gewissermaßen recht. Midterms, Zwischenwahlen, waren in den USA schon immer auch Stimmungstest für den amtierenden Präsidenten. Bei allen Besonderheiten, die es in einzelnen Wahlkreisen und Bundesstaaten gibt. Doch wenn Trump diesmal glaube, wenn nur er im Zentrum des Wahlkampfs steht, hilft das den republikanischen Kandidaten, dann liege er falsch, sagt Kyle Condick, Politikwissenschaftler an der University of Virginia. Seit Beginn des Iran-Kriegs zeigen Trumps Popularitätswerte nach unten, betont er. Was ist der Hauptgrund? Der Preisanstieg für Lebensmittel und vor allem Benzin. Im Kern geht es um die Lebenshaltungskosten, so Condick. Auffällig ist, die ersten republikanischen Kandidaten beginnen, sich von Trump abzusetzen. Mike Rogers aus Michigan etwa, der um den Neueinzug in den Senat kämpft, sagt in einem Wahlwerbespot: Wir müssen dafür sorgen, dass die Preise sinken. Der Krieg mit dem Iran muss beendet werden und zwar schnell. Die Republikanerin Maria Salazar aus Florida, die um den Wiedereinzug ins Abgeordnetenhaus kämpft, kritisiert in ihren Wahlvideos das teils brutale Vorgehen der Einwanderungsbehörde ICE.
6: Mr. President, your immigration policies have gone too far.
5: Herr Präsident, Ihre Migrationspolitik ist zu weit gegangen, so Salazar, die selbst lateinamerikanische Wurzeln hat. Auch andere Kandidaten der Republikaner lassen durchblicken, dass ihnen zu viel Nähe zu Trump schadet. Was erwartet Kyle Condit für den 3. November? Die Mehrheit im Abgeordnetenhaus werden die Republikaner verlieren, sagt er. Die Frage im Abgeordnetenhaus ist eigentlich nur, wie deutlich die künftige Mehrheit für die Demokraten ausfällt, so Condit. Die Zahlen seien in den vergangenen Wochen für die Demokraten noch besser, für die Republikaner schlechter geworden. Im Senat dagegen, wo nur gut ein Drittel der Sitze neu vergeben wird, bleibe alles offen.
3: Die Prognose von Politikwissenschaftler Kyle Condit war das in dem Beitrag von Ralf Borchert über die Midterms in den USA.
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3: Der US-Sportartikelhersteller Nike versucht schon seit über einem Jahr aus seinem teils selbstverschuldeten Tief sich herauszumanövrieren. Klappen soll das jetzt mit einem noch härteren Sparprogramm. Und das hat sich Paul Vorreiter aus unserer Wirtschaftsredaktion angeguckt. Paul, was ist da genau geplant?
7: Ja, Nike verschärft seinen Sparkurs mit einem zusätzlichen Sanierungsprogramm. Es nennt sich Pace, also Tempo. Und Tempo gemacht werden soll auf einem Weg zu einem neuen Geschäftsmodell, wobei bis 2031 perspektivisch 2,5 Milliarden US-Dollar eingespart werden und auch Stellen wegfallen sollen. Ziel von dem ganzen Umbau ist es, die eigenen Lieferketten zu modernisieren, die Organisation des Unternehmens auch zu verschlanken und auch im Wachstumsmarkt Indien wieder stärker präsent zu sein. Außerdem vor allem wieder in China Boden gut zu machen, denn da hatte man zuletzt stark federn lassen müssen.
3: Was macht das Programm denn überhaupt notwendig?
7: Ja, das Unternehmen hat es sich in den letzten Jahren ein wenig verscherzt, kann man sagen, mit dem Einzelhandel, auf dessen Kosten stattdessen stark auf den Direktvertrieb übers Internet gesetzt. Vor allem im US-Markt konnten deshalb konkurrierende Marken Nike den Regalplatz in den Geschäften dadurch abnehmen. Darunter litten die Verkäufe. Das Unternehmen will jetzt also ein besseres Verhältnis wieder mit dem Handel und auch mit den Einzelhandelspartnern schaffen. Beobachter sagen auch, was auch ein Problem bei Nike ist, es gibt zu wenige Verkaufshits in den vergangenen Jahren. Da will man jetzt vor allem beim Thema Sportbekleidung nachrüsten. Das kündigte der Firmenchef Elliot Hill an. Und wenn man auf die Umsätze schaut, dann sieht man tatsächlich in der Tat in China große Verluste. Da gab es zuletzt ein Minus von 26%. Und das Unternehmen rechnet auch damit, dass diese Talfahrt im Geschäftsjahr 27 noch weitergehen wird.
3: Du hast die Konkurrenten erwähnt. Da denkt man natürlich schnell an den deutschen Rivalen Adidas aus Herzogenaurach. Der hat dann aber offenbar nicht die gleichen Probleme.
7: Also mit den Einzelhändlern macht der das offenbar ganz anders, hat auch so seine eigenen Klassiker aus den 70er und 80er Jahren jetzt in neuen Varianten wieder neu aufgelegt und läuft damit ganz gut, hat auch Boden gut machen können in China. Die Umsatzprognose fürs laufende Jahr ist auch bei Adidas recht positiv, mit bis zu 10% plus wird da gerechnet. Nichtsdestotrotz, womit alle Bewerber zu kämpfen haben, ist, dass sich Verbraucher weltweit nach wie vor mit Einkäufen eher zurückhalten und das infolge der Inflation.
3: Wie geht es denn jetzt für die Beschäftigten von Nike weiter?
7: Für die Belegschaft ist die Lage ungewiss. Also der Umfang des neuen Stellenabbaus ist jetzt noch offen. Nike hat jetzt weder eine Gesamtzahl noch die Funktionen oder die Länder genannt, wo die Stellen konkret abgebaut werden. Klar ist aber nur, dass die betroffenen ab kommenden Jahr dann benachrichtigt werden, wenn sie betroffen sind. Und wichtig ist allerdings auch zu wissen, das ist jetzt nicht die erste Entlassungsrunde. Also das kennen die Beschäftigten schon. Im April hat das Unternehmen bereits angekündigt, sich von 1.400 Beschäftigten trennen zu wollen.
3: Der weltgrößte Sportartikelhersteller Nike verpasst sich ein Sparprogramm, um aus der Defensive gegen Konkurrenten wie zum Beispiel Adidas wieder herauszukommen. Paul Vorreiter war das aus unserer Wirtschaftsredaktion.

0: Das Wetter für Berlin und Brandenburg ein bisschen kühler als in den letzten Tagen. 17 bis 21 Grad sind vorhergesagt. Und es gibt heute auch deutlich mehr Wolken als Sonne. Und bis zum Mittag kann es im Westen der Region auch hier und da ein bisschen Regen geben. Jetzt im Moment haben wir in Berlin zwischen 9 und 13 Grad. 9 Grad sind es auch in Cottbus und 13 Grad in Potsdam.
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0: Den hat Werner Schoninger für Sie.
2: Brandenburg, A10, westlicher Berliner Ring Richtung Dreieck Havelland. Zwischen Falkensee und Dreieck Havelland gibt es einen Stau nach Unfall auf der rechten Spur. Stadtverkehr Berlin, ein paar Minuten länger dauert es auf der A100 in Richtung Wedding zwischen Oberlandstraße und Kreuz Schöneberg sowie im weiteren Verlauf vor dem Dreieck Funkturm. Außerdem Stau in Friedrichshain auf der Petersburger Straße vor der Landsberger Allee und in Lichtenberg auf der Rienstraße in Richtung Hohenschönhausen vor der Allee der Kosmonauten. Nochmal Friedrichshain, die Modersohnstraße ist ab Rudolfplatz Richtung Revaler Straße wegen Bauarbeiten bis Ende Oktober gesperrt. Siemensstadt, Wernerwerkdamm, zwischen Reichsstraße und Ohmstraße, Sperrung nach einem Wasserrohrbruch in beiden Richtungen. Auch die anliegenden Querstraßen sind gesperrt. Zur S-Bahn Berlin, bei der Ringbahn fahren bis Sonntag noch Busse zwischen Halensee und Beusselstraße. Der Ersatzverkehr hält nicht am S-Bahnhof Westkreuz. Und zur U-Bahn, nach dem Brand am U-Bahnhof Wittenbergplatz entfällt die Linie U1 weiterhin komplett. Die U2 fährt seit heute Morgen wieder planmäßig. Mehr dazu gleich in den Nachrichten.
0: 20 von 9 ist es.
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0: Dörte Naht ist hier. Hallo, willkommen. Wer ist Elif Ereit? Wie ist sie zu bewerten? Da teilt sich im Moment die politische Öffentlichkeit so klar wie selten. Die einen setzen viel Hoffnung in sie, dass sie vielleicht tatsächlich zum Beispiel das Wohnungsproblem in den Griff bekommt. Die anderen wiederum halten sie vor allem für gefährlich. Werner Schoninger hat die Nachrichten.
2: Anderthalb Wochen nach der Berliner Abgeordnetenhauswahl hat CDU-Fraktionschef Evers die Linke als Sicherheitsrisiko für die Stadt bezeichnet. Er verwies auf Sorgen von Jüdinnen und Juden, sollte die Partei die Regierung übernehmen. Hintergrund seien Antisemitismusvorwürfe und mögliche Verbindungen ins Clanmilieu. Evers sagte weiter, dass sich Linke, Grüne und SPD noch vor Sondierungen stundenlang über ihre Haltung verständigen müssten, seien beunruhigende Nachrichten. Die Gespräche sind am Abend zu Ende gegangen, ohne dass Ergebnisse bekannt wurden. Es hieß lediglich, das Treffen sei konstruktiv verlaufen. Von Teilnehmern war zu hören, dass eine Fortsetzung vereinbart wurde. Die Bahnstrecke zwischen Berlin und Hannover ist ab heute für 14 Monate wegen Sanierungsarbeiten gesperrt. Die Fernzüge werden nach Angaben der Deutschen Bahn über Magdeburg und Braunschweig umgeleitet. Heike Schüler, RBB 24.
3: Bisher dauerte die Zugfahrt von Berlin nach Hannover 1 Stunde und 40 Minuten. Seit heute sind es fast 3 Stunden. Dafür kann man in manche ICEs auch am Hauptbahnhof Potsdam zusteigen. Im Havelland fällt der Regionalexpress RE4 komplett weg. Ein Busersatzverkehr ist eingerichtet. Pendler sind dann statt 1 Stunde fast 2 Stunden unterwegs. Ursprünglich hatte die Bahn 2x2 Monate Sperrung angekündigt. Doch weil sie mit der Elektrifizierung einer Parallelstrecke nicht fertig wurde, werden zumindest die 4000 Pendler aus Rathenow und Nennhausen nun 14 Monate vom Zugverkehr abgeschnitten sein. Im Landkreis Havelland protestieren darum alle Bürgermeister, Amtsdirektoren sowie der Landrat dagegen.
2: Nach dem Brand im Berliner U-Bahnhof Wittenbergplatz fährt die U2 seit dem frühen Morgen wieder planmäßig. Die Arbeiten wurden nach BVG-Angaben mehrere Tage früher beendet als zuletzt geplant. Die Strecke war etwa 2 Wochen lang zwischen Gleisdreieck und Zoologischem Garten unterbrochen. Die U1 soll dann ab kommenden Montag wieder im Regelbetrieb fahren. Auch dort liegen die Reparaturen laut BVG im Plan. Mitte September hatte es an einem Sicherungskasten im U-Bahnhof gebrannt. Die Folge waren erhebliche Störungen des U-Bahn-Verkehrs in der westlichen Innenstadt. Der Handelsverband Berlin-Brandenburg kritisiert die neue Verpackungssteuer in Potsdam. Der stellvertretende Hauptgeschäftsführer Kampmeier hat RBB 24 Brandenburg aktuell gesagt, der Zeitpunkt sei angesichts der Inflation und zurückgehender Umsätze denkbar ungünstig. Er bezweifelte außerdem, dass sich dadurch Mehrweggeschirr durchsetzt.
4: Die Mehrwegverpackungen sind ja seit Jahren auf dem Markt. Ja, wir haben gerade im Lebensmitteleinzelhandel ja die Mehrwegpflicht der Annahme. Aber die Umsetzung, die Akzeptanz ist ja nicht da. Ne? Und die kann ich nicht erzwingen mit einer Steuer. Na, wenn vielen jetzt erstmal klar wird, was es doch ausmacht. Wir hatten das Beispiel eben mit Eis, aber beim Kaffee, beim To-Go oder so, es ist enorm.
2: Der stellvertretende Hauptgeschäftsführer des Handelsverbands Berlin-Brandenburg, Wolfgang Kampmeier. Um den Verpackungsmüll zu reduzieren, erhebt Potsdam seit gestern für Einwegbecher, Teller und Schalen 50 Cent, für Besteck 20 Cent Verpackungssteuer. In Bremen beginnen am Nachmittag die Feierlichkeiten zum Tag der Deutschen Einheit. Bis zum Sonntag gibt es in der Innenstadt und an der Weser ein Bürgerfest mit Musik, Theater und Diskussionsrunden auf mehr als 100 Bühnen. Rund 450.000 Besucher werden erwartet. Zum offiziellen Festakt morgen sollen auch Bundespräsident Steinmeier, Kanzler Merz und Bundestagspräsidentin Klöckner kommen. Die zentrale Einheitsfeier wird immer von dem Bundesland ausgerichtet, das den Bundesratsvorsitz hat. In Frankreich sind bei weiteren Protesten von Schülerinnen und Schülern gestern fast 2000 Menschen festgenommen worden. Den meisten wird laut Innenministerium Gewalt etwa gegen Einsatzkräfte vorgeworfen. Mehr als 300 Polizisten wurden demnach verletzt. Unter anderem in Marseille und Nantes wurden Gebäude und Fahrzeuge angezündet. Die Jugendlichen protestieren seit Tagen gegen Lehrermangel, marode Schulgebäude und fehlende Ausstattung. Inzwischen haben sich auch Studenten den Protesten angeschlossen. Mehrere Hochschulen sind blockiert. Und soweit die Nachrichten. 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Heute mehr Wolken als Sonne und vor allem bis zum Mittag örtlich etwas Regen, höchste Werte um 19 Grad und damit deutlich kühler als zuletzt. Aktuell haben wir in Berlin-Buch 11 Grad und in Kreuzberg 14, in Angermünde 9 und in Bad Liebenwerda 14 Grad. Morgen anfangs stark bewölkt, mitunter neblig trüb. Im Tagesverlauf kommt die Sonne etwas durch und es werden um die 21 Grad morgen erreicht. Die Zeit 8.45 Uhr.
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0: Mit Dörte Naht im Studio. Die Vorgespräche für mögliche Sondierungen zwischen der Linken, den Grünen und SPD haben ja jetzt begonnen, begleitet von nicht leiser werdenden Vorwürfen gegen die Linke und sehr lauten Warnungen vor einer von der Linken geführten Regierung. Da geht es vor allem um den Antisemitismus in Teilen der Partei und um Kontakte ins kriminelle Milieu. Dann gab es aber auch das Unterstützerschreiben von 150 Jüdinnen und Juden, die Linke in Schutz nehmen und den Kritikern wiederum eine zynische politische Instrumentalisierung vorwerfen. Wie guckt auf all das einer der Wahlverlierer, Stefan Evers nämlich, der CDU-Spitzenkandidat und noch Finanz- und Kultursenator, mit dem habe ich vorhin gesprochen. Die Vorgespräche zwischen den dreien, die laufen ja eben mit der Absicht, Vorsondierung, Verabredung zu treffen zum Thema Antisemitismus. Die Linke hatte sowieso schon angekündigt, dass ihre Fraktionsmitglieder sich mit einer Mandatsträgervereinbarung gegen Antisemitismus positionieren müssen. Also da ist einiges in Bewegung und ich habe Stefan Evers gefragt, wie er darauf blickt.
5: Zum einen hatten wir ja vor der Wahl schon immer wieder die Diskussion über die Haltung der Linken zu Fragen der Sicherheit, auch zu Fragen des Antisemitismus und anderen mehr. Und ich habe ja deutlich vernehmbar immer wieder davor gewarnt, dass in meinen Augen die Linke ein Sicherheitsrisiko darstellt und natürlich auch von vielen Jüdinnen und Juden in unserer Stadt als Bedrohung empfunden wird. Und das hat gar nicht nur damit zu tun, ob einzelne Akteure jetzt eine antisemitische Haltung haben oder nicht, sondern wer sich durch diese Partei strukturell gestärkt, legitimiert oder unterstützt führt. Und ob das jetzt Clanchefs sind oder ob das antisemitisch geprägte Milieus sind, in jedem Fall sind es beunruhigende Nachrichten, die wir jetzt seit dem Wahltag umso stärker sehen. Und viele Menschen melden sich auch in Sorge bei uns.
0: Was befürchten Sie denn konkret, was passieren könnte, wenn die Linke regieren sollte?
5: Ich glaube, die Situation hat sich seit dem Wahltag schon verändert. Das Bild, das Berlin aktuell in die Welt sendet, das beunruhigt schon. Und das ist für die deutsche Hauptstadt auch unangemessen. Dass sondierende, noch nicht einmal sondierende Parteien sich überhaupt erst einmal darüber verständigen müssen in stundenlangen Gesprächen, die offensichtlich noch kein Ergebnis haben, wie ihre Haltung zum Kampf gegen Antisemitismus, wie ihr Umgang mit organisierter Kriminalität aussehen soll, das ist ja für sich schon ein Statement. Unabhängig davon, welches Papier am Ende wie beschrieben wird, ist das ja neu und verschiebt auch ein Stück weit das politische Koordinatensystem. Und es ist ja nicht der einzige Sachverhalt, über den man sich aktuell Gedanken macht. Der Umstand, ich sag mal, wie mit linksextremistischen Organisationen umgegangen wird, Mitgliedschaften, der linke Fraktionschef im Bundestag, der gestern erst offensiv Mitglied einer solchen Organisation geworden ist, das verschiebt schon bundesweit auch ein Stück weit Koordinaten.
0: Bleiben wir noch mal kurz bei dem Clan-Milieu. Im Januar ist Remo, also der Clan-Chef, im Abgeordnetenhaus dokumentiert, wiederum auch mit dem Handy seines Sohns Firas Remo. Das ist ja der, mit dem auch Ferhat Kocak, der linken Politiker, Nachrichten hin und her geschrieben hat. Damals eingeladen über eine Führung von einem CDU-Politiker. Hat er nicht beabsichtigt, sagt er, aber der war trotzdem da. Also damit, wie genau unterscheidet sich das von der Anwesenheit auf einer Wahlparty, auf der er eben auch nicht eingeladen war?
5: Wissen Sie, wir kennen die Situation auch aus vielen anderen Fällen, dass natürlich die organisierte Kriminalität immer wieder damit spielt, Bilder gemeinsam mit Verantwortungsträgern zu erzeugen. Und das alleine, das ist auch nicht der Umstand, den man da in den Blick nehmen muss. Die Verflechtungen sind es, die Strukturen, die dahinter stehen. Und der Umstand, das nehmen wir jetzt mal Ferhat Kocak als einen der Akteure. Wir haben ja noch gar nicht in die zweite und dritte Reihe der Partei wirklich geblickt. Ja, doch sehr viel weiterreichende, tieferreichende Kontakte hatte bis hin zur Einladung zur Hochzeit. Das ist schon eine andere Qualität. Und wenn man das in Verbindung setzt dazu, wie die Linke sich ja politisch immer wieder gegen den Kampf, gegen Clankriminalität auch positioniert hat, wie sie immer wieder auch im Parlament darum bemüht war, der Polizei und dem Verfassungsschutz ihre Arbeit zu erschweren, wie sie ja per se Clankriminalität schon als Begriff eliminieren wollte aus der politischen Landschaft. Das zeigt ja, dass es hier nicht um Zufallsbegegnungen geht, sondern um eine Politik im Sinne der Clans. Völlig unabhängig davon, wer da auf Wahlpartys auftritt oder nicht, gibt es hier inhaltlich programmatisch in der grundsätzlichen Ausrichtung ein sehr tiefgreifendes Problem.
0: Und dass die politischen Ziele der Partei Die Linke ihren entgegenstehen, das ist ja klar. Ihre Partei hat ja auch einen Unvereinbarkeitsbeschluss für eine Zusammenarbeit mit der Linken. Und Sie haben auch gesagt, da liegen Welten zwischen Ihnen. In diesem Fall hat die Partei aber nun die Mehrheit der Berlinerinnen und Berliner gewählt. Die Diskussion um Antisemitismus, Sie haben es gesagt, die gab es auch schon im Wahlkampf. Die Mitgliedschaft Elif Ereibs im Verein Rote Hilfe war transparent. Es war also eine demokratische Entscheidung, die den Linken den Regierungsauftrag beschert hat.
5: Das ist so. Das ist ja auch in Sachsen-Anhalt eine beunruhigende Entwicklung. Wir sehen, dass extreme Parteien auch gewählt werden. Und wir müssen uns die Frage stellen, was genau macht Extremismus zunehmend salonfähig und in dem Fall ja sogar der Umgang mit kriminellen Strukturen. Wie gehen wir damit um als Parteien der gesellschaftlichen Mitte, die ja gleichzeitig bei Wahlen verloren haben?
0: Jetzt muss ich noch mal ganz kurz dazwischen.
5: Davon, ob wir Opposition oder Regierung waren, ist das ein Befund, der einen auch beschäftigen muss und der natürlich unsere Auseinandersetzung und Nachbereitung des Wahlergebnisses im Moment prägt.
0: Der Begriff des Extremismus, da würde ich gerne noch mal ein bisschen anknüpfen. Die Mitgliedschaft Elif Ereibs im Verein Rote Hilfe führen Sie da wahrscheinlich an. Eine passive Mitgliedschaft, die Sie vor der Spitze Kandidatur beendet hat. Das ist ein Verein, der bezahlt Strafverteidigung für Menschen, die sich das nicht leisten können. Das war der Grund auch für ihre Mitgliedschaft, sagt zumindest die Parteierklärung. Die ist Juristin und jeder Mensch hat ja das Recht auf eine Strafverteidigung. Also was genau macht sie damit nicht regierungsfähig? Der Verfassungsschutz sagt auch, nicht alle Mitglieder sind linksextremistisch.
5: Der Verfassungsschutz führt die Organisation als aktuell eine der größten Gruppierungen des linksextremistischen Spektrums in Deutschland. Nicht nur in Berlin, in Deutschland insgesamt. So, diesen Befund nehme ich ernst, genau wie ich ernst nehme, welche Verflechtungen es mit extremistischen Spektren an anderen Enden gibt. Ob es die AfD und der Rechtsextremismus ist, ob es das islamistische Spektrum gerade in Berlin ist. Unabhängig davon, aus welcher Richtung uns diese Tendenzen der Verfassungsfeindlichkeit entgegenschlagen, ist der Umstand, dass ich sag mal Akteure und Parteien immer stärker Zuspruch finden, die überhaupt keine Berührungsprobleme haben, insgesamt ein beunruhigender gesellschaftlicher Umstand.
0: Otto Schilly hat als Rechtsanwalt RAF-Mitglieder vertreten, wurde später weiterhin anerkannter Bundesinnenminister 7 Jahre lang. Vergleichbar oder nicht?
5: Ich glaube, er hat eine längere Zeit der inhaltlichen Auseinandersetzung und Entwicklung gehabt. Und wenn ich mir anschaue, dass Elif Ereibs vermutlich sehr bewusst kurz vor ihrer Spitzenkandidatur hier die Mitgliedschaft beendet hat, dann zeigt das ja das Problembewusstsein. Das ist ja offenkundig, man sieht das Problem.
0: Das sagt Stefan Evers, CDU-Spitzenkandidat und noch Finanz- und Kultursenator. Frisch gewählter Fraktionsvorsitzender ist er außerdem.
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0: Schon bevor die Saison richtig losgegangen ist, hat der neue Intendant der Berliner Volksbühne, Matthias Lilienthal, für Schlagzeilen gesorgt, nämlich mit seinem Volksbad, einem Freibad auf dem Rosa-Luxemburg-Platz, wo man den Sommer über gratis seine Bahnen ziehen konnte. Jetzt ist das Schwimmbad zu und die Bühne offen und zur Eröffnung machte Lilienthal wieder die ganz große Geste und lässt den Performance-Superstar Florentina Holzinger ein Happening am Rosa-Luxemburg-Platz aufführen. Umsonst und draußen. Housewash, der Titel. Und Barbara Behrendt, unsere Theaterkritikerin, hat sich das angeguckt. Mit der habe ich vorhin gesprochen und habe sie erstmal gefragt, was da los war gestern auf dem Platz vor der Volksbühne.
6: Ja, das war wirklich wie ein Volksfest. Der Platz vor der Volksbühne war rappelvoll. Die ganze junge Holzinger Fanbase hatte sich da versammelt und natürlich einfach ganz viele Neugierige. Also diese Eröffnung ging wirklich mit Pauken und Trompeten einher, beziehungsweise mit nackten Gitarrenspielerinnen auf dem Dach der Volksbühne. Und dann ist das passiert, was der Titel besagt, ein Housewash. Performerinnen, nackte natürlich, wie immer bei Florentina Holzinger, haben sich vom Dach mit Putzlappen zum Volksbühne-Schriftzug am Haus abgeseilt und haben diese Buchstaben gewienert. Dann kamen Wasserfälle dazu. Erst von der Fontäne aus der Vulva des riesigen aufgeblasenen Frauenkörpers auf dem Dach, dann aber auch aus dem Pool, der immer noch vor der Volksbühne steht. Und am Ende schwenkt eine Performerin die weiße Flagge, vermutlich eben um zu sagen, jetzt ist dieses Haus befriedet, jetzt ist es gereinigt, jetzt fängt was Neues an. Das war schon ein lustiger, ein monumentaler Coup und wirklich ein Happening.
0: Danach ging es dann ins Theater rein. House of Hopes heißt die neue Arbeit der Dokumentartheatergruppe Rimini Protokoll, die da zu sehen war. Hopes, um welche Hoffnung geht's da?
6: Das sind 10 kleine Geschichten, die in so einem Parcours durchs ganze Haus erzählt und performt werden. Mit Puppenspiel, mit Musik, mit Fotos. Und das Publikum ist in Gruppen aufgeteilt und sieht mit Kopfhörern voneinander abgeschirmt jetzt jeweils 7 dieser kleinen Geschichten. Und das sind unterschiedliche Perspektiven von ganz normalen Menschen, also jetzt keinen Schauspielern, aus unterschiedlichen Ländern auf das Jahr 1989. Also das Jahr, als sich in der Volksbühne ja auch die Bürger zum größten Protest in der deutschen Geschichte versammelt haben, bis dann ja letztlich auch die Mauer gefallen ist. Und alle diese Geschichten, die wir da jetzt hören, die handeln von den Hoffnungen, die zur selben Zeit, aber eben in unterschiedlichen Ländern geherrscht haben.
0: Was sind das genau für Geschichten?
6: Das sind so ganz kleine Schlaglichter, die da geworfen werden. Also da ist jetzt zum Beispiel die Soziologin Joanna Kusiak, die uns zum ersten runden Tisch 89 in Warschau führt, als sich die kommunistische Regierungspartei da mit den Gewerkschaftern von der Solidarność getroffen hat. Und mit ihr, mit Joanna Kusiak, sitzen wir auf der kreisenden Drehbühne an diesem runden Tisch und plötzlich kommt aber eine andere Zuschauergruppe dazu. Die stellt sich da in die Mitte und entpuppt sich für uns so als die Vertreter des neuen Kapitalismus. Und wenn wir später dann aber die Plätze wechseln und selber zu dieser Gruppe in der Mitte werden, dann erleben wir eine ganz andere Geschichte. Dann stehen wir mit einer Chinesin am Tiananmen-Platz und erleben die Proteste, die 89 dort ein Zeichen der Hoffnung waren, bevor sie dann so blutig niedergeschlagen worden sind. Also jede Gruppe spielt unbewusst immer auch ein bisschen für die anderen mit. Wir reisen nach Afghanistan, wo 1989 die sowjetischen Soldaten abziehen. Wir reisen nach Chile, wo Pinochet abgewählt wird. Die Szenen sind wirklich sehr smart aufeinander abgestimmt und zeigen, wie unterschiedlich die Blickwinkel zu einem Zeitpunkt in der Geschichte eben sein können.
0: Also man hört schon raus, du fandst das ziemlich gut, ne? Also war das für dich eine gute Eröffnung der neuen Intendanz?
6: Ja, ich fand das schon eine gelungene Eröffnung. Natürlich ist Rimini-Protokoll eine altgediente Truppe. Das sind jetzt keine grundsätzlich neuen ästhetischen Ideen, die da in dieses frisch gewaschene und gewienerte Haus eingezogen sind. Schade an der Inszenierung ist auch ein bisschen, wie klein diese Schlaglichter sind. Also die Geschichten selber sind kaum 10 Minuten lang. Man braucht auch einiges an Vorwissen, um die historischen Verweise dann auch so komprimiert zu verstehen und um da überhaupt so richtig mitzukommen. Das ist schon ein bisschen anstrengend. Aber der Abend will schon zeigen, Geschichte wird von Menschen gemacht, ist zu jeder Zeit veränderbar, sogar in Diktaturen und eben auch hier und heute für uns. Und zusammen mit diesem jungen Feminismus von Florentina Holzinger war das schon ein ziemlicher Knallerauftakt. Und es war einfach auch total schön, diese riesige Volksbühne mal wieder so rappelvoll von Menschen zu erleben, die da wirklich einfach alle mit der Performance eine gute Zeit haben.
0: Also eine ziemlich begeisterte Theaterkritikerin Barbara Behrendt war das über House of Hopes von Rimini Protokoll und die Eröffnung der Volksbühne. Das Stück von Rimini Protokoll, das ist am Sonntag und Montag wieder an der Volksbühne zu sehen.
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0: So, Matthias Gindorf ist reingekommen, der macht hier nämlich gleich weiter am Mikrofon ab 9. Was gibt's dann bei dir, Matthias?
10: Guten Morgen, es geht um den Krieg in Gaza. Ziemlich genau 3 Jahre läuft er jetzt. Ich konnte mit Matthias Mogge darüber sprechen. Er ist der Generalsekretär der Welthungerhilfe und war gerade erst vor Ort. Wie er die Lage der Menschen in Gaza beschreibt und was er über weitere Hilfen denkt, das hören wir dann direkt nach den Nachrichten um 9.
0: Von mir gibt's noch schnell das Wetter für Berlin und Brandenburg. Da haben wir im Moment zwischen 10 und 14 Grad in Berlin. 15 Grad sind's in Potsdam, 10 in Frankfurt-Oder vorhergesagt, 17 bis 21 Grad heute und mehr Wolken dazu. Dörte Naht bin ich. Ich sag Tschüss und übergebe an Werner Schoninger.
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2: Brandenburg A10 westlicher Berliner Ring Richtung Dreieck Havelland. Zwischen Falkensee und Dreieck Havelland Stau nach einem Unfall auf der rechten Spur. Stadtverkehr Berlin. Ein paar Minuten länger dauert es auf der A100 in Richtung Wedding. Zwischen Oberlandstraße und Kreuz Schöneberg sowie im weiteren Verlauf vor dem Dreieck Funkturm. Außerdem Stau in Friedrichshain auf der Petersburger Straße vor der Landsberger Allee. Und in Lichtenberg auf der Rienstraße in Richtung Hohenschönhausen vor der Allee der Kosmonauten. Friedrichshain, die Modersohnstraße, ist ab Rudolfplatz Richtung Rehwaler Straße wegen Bauarbeiten bis Ende Oktober gesperrt. Und Siemensstadt, Wernerwerkdamm, zwischen Reißstraße und Ohmstraße, Sperrung nach einem Wasserrohrbruch in beiden Richtungen. Auch die anliegenden Querstraßen sind gesperrt. 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
10: 9 Uhr ist es jetzt.
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10: Ich bin Matthias Gindorf. Knapp 2 Wochen ist die Abgeordnetenhauswahl in Berlin jetzt her. Die Linke hat die meisten Stimmen bekommen, aber wird Elif Eralp für die Linken auch die regierende Bürgermeisterin? Einer ihrer Herausforderer bei der Wahl hat da heute deutliche Worte gewählt. Die Nachrichten dazu jetzt mit Werner Schoninger.
2: 1,5 Wochen nach der Berliner Abgeordnetenhauswahl hat CDU-Fraktionschef Evers die Linke als Sicherheitsrisiko für die Stadt bezeichnet. Er verwies auf Sorgen von Jüdinnen und Juden, sollte die Partei die Regierung übernehmen. Hintergrund seien Antisemitismusvorwürfe und mögliche Verbindungen ins Clanmilieu. Evers sagte weiter, dass sich Linke, Grüne und SPD noch vor Sondierungen stundenlang über ihre Haltung verständigen müssten, seien beunruhigende Nachrichten. Die Gespräche sind am Abend zu Ende gegangen, ohne dass Ergebnisse bekannt wurden. Es hieß lediglich, das Treffen sei konstruktiv verlaufen. Von Teilnehmern war zu hören, dass eine Fortsetzung vereinbart wurde. Die Bahnstrecke zwischen Berlin und Hannover ist ab heute für 14 Monate wegen Sanierungsarbeiten gesperrt. Die Fernzüge werden nach Angaben der Deutschen Bahn über Magdeburg und Braunschweig umgeleitet. Die Fahrzeit verlängert sich dadurch auf fast 3 Stunden. Fahrgäste im Regionalverkehr sind ebenfalls betroffen. Die Bahn hat mehrere Ersatzlinien mit Bussen eingerichtet. Die Einschränkungen für die Fahrgäste dauern deutlich länger als ursprünglich geplant. Grund sind Verzögerungen bei der Sanierung. Das Studierendenwerk Berlin fordert mehr Mittel vom Land, um Wohnheime zu sanieren. Sprecherin Judisch hat das in der RBB 24 Abendschau mit zu wenig eigenem Geld begründet. Durch die geringen Mieten von im Schnitt 350 Euro. Laut Judisch fehlen für nötige Sanierungen derzeit 260 Millionen Euro. Viele der etwa 9000 Wohnheimplätze sind nach ihren Angaben in einem stark sanierungsbedürftigen Zustand. Sie müssten wegen des angespannten Wohnungsmarkts erhalten werden. Zum Start des Wintersemesters stehen laut dem Studierendenwerk über 3000 junge Menschen auf der Warteliste für einen Wohnheimplatz. In Frankreich sind bei den Protesten von Schülerinnen und Schülern allein gestern fast 2000 Menschen festgenommen worden. Den meisten wird laut Innenministerium Gewalt etwa gegen Einsatzkräfte vorgeworfen. Mehr als 300 Polizisten wurden demnach verletzt. Aus Paris Kai Rienecker.
11: In der Nacht blieb es ruhig vor den Schulen. Etwa 400 von ihnen werden heute geschlossen bleiben. Dort soll es Online-Unterricht geben. Die Polizei wird darauf achten, dass sich niemand den betroffenen Schulgebäuden nähert. Gestern brannten Busse, ein Feuerwehrauto, eine Schulhalle und reihenweise Mülleimer in Paris, Marseille, Straßburg oder Nantes. Der französische Innenminister Nunez sprach von ungezügelter Gewalt, die die Lage verschärft habe. Aus dem Haus von Premierminister Le Cornu hieß es, die linkspopulistische Partei LFI und ihre radikalen Unterstützer hätten die Schülerproteste politisch instrumentalisiert. Daraufhin hatte der Chef der Partei, Jean-Luc Mélenchon, die protestierenden Schüler gestern dazu aufgerufen, keine Gewalt anzuwenden.
2: Russland greift weiter die Infrastruktur in der Ukraine an. Bei Luftangriffen in der Nacht ist auch eine wichtige Brücke in der Hauptstadt Kiew getroffen worden. Wie Bürgermeister Klitschko mitteilte, gab es einen Drohneneinschlag auf einer Brücke, die zu den wichtigsten Verkehrsverbindungen der 3-Millionen-Stadt gehört. Die europäischen Flüsse führten in diesem Jahr so wenig Wasser wie seit Beginn der Aufzeichnungen im Jahr 1992 nicht. Das geht aus einer Analyse des EU-Klimawandeldienstes hervor. Betroffen sind alle großen europäischen Flüsse wie Rhein, Donau, Po, Rhône und Seine. Die extrem niedrigen Pegelstände haben Probleme bei der Bewässerung ausgelöst. Außerdem bei der Kühlung von Kernreaktoren, bei Wasserkraft, Süßwasserverfügbarkeit und Energieversorgung, heißt es in dem Bericht. Hintergrund ist die Trockenheit und Hitze der vergangenen Monate. Der Sommer war nach einer Auswertung des EU-Erdbeobachtungsprogramms Copernicus in Westeuropa der wärmste seit Aufzeichnungsbeginn. Eine Gruppe von Astronauten hat die internationale Raumstation ISS in einer neuen Rekordzeit für ein US-Raumschiff erreicht. Die Kapsel des privaten Unternehmens SpaceX dockte laut der NASA knapp 8 Stunden nach dem Start an. Bei einer Mission im vergangenen Jahr waren es noch fast 15 Stunden. Russland hat es allerdings schon vor mehreren Jahren in deutlich kürzerer Zeit geschafft, die ISS zu erreichen. Die Länge der Flugzeit hängt dabei weniger von dem Raumschiff ab als von der gewählten Flugbahn. Das jetzige Team aus einer US-Amerikanerin, einem Amerikaner, einem Kanadier und einem Russen ist von Cape Canaveral in Florida gestartet. Die 4 sollen etwa 6 Monate lang auf der ISS bleiben. Soweit die Nachrichten. 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Das Wetter? Heute mehr Wolken als Sonne und vor allem bis zum Mittag örtlich etwas Regen, höchste Werte um 19 Grad. Aktuell in Berlin-Buch 11 und in Kreuzberg 14 Grad, in Angermünde 9 und in Bad Liebenwerda 14. Morgen erst stark bewölkt, mitunter neblig trüb. Im Tagesverlauf kommt die Sonne mehr und mehr durch. Es werden um die 21 Grad morgen erreicht. Die Zeit 9.05 Uhr.
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10: Ich bin Matthias Gindorf. Guten Morgen. Es ist jetzt etwa 3 Jahre her, dass die Hamas Israel angegriffen hat. Das war am 7. Oktober 2023. Der Konflikt schwelt weiter und die Lage in Gaza ist und bleibt prekär. 1,7 Millionen Menschen wurden vertrieben, etwa die Hälfte davon Kinder. Geschätzt wird, dass rund 1,4 Millionen Menschen mehr oder weniger hungern müssen. Auch hier sind viele Zehntausende Kinder dabei. Die Versorgung der Menschen ist schwierig. Seit mehr als 2 Jahren versucht die Welthungerhilfe, so gut es geht, die Menschen in Gaza zu unterstützen. Mit ihrem Generalsekretär Matthias Mogge konnte ich sprechen und er hat die Lage vor Ort als apokalyptisch beschrieben und erklärt das so.
12: Ja, wenn man über den Grenzübergang in den Gazastreifen hineinfährt, dann bemerkt man direkt auf der rechten Seite entlang der ägyptischen Grenze diese gigantische Zerstörung. Man sieht diese ehemalige Stadt Rafah eigentlich überhaupt nicht mehr, weil sie praktisch nicht mehr existiert. Und so führt sich das fort entlang der Küste, dass man also diese massive Zerstörung erlebt bis hoch in den Norden, bis nach Gaza City. Und ja, diese Art von Zerstörung habe ich zumindest noch nie gesehen. Man erkennt diese Häuser häufig gar nicht mehr, also zumindest in Rafah. In anderen Stadtteilen, also in Gaza zum Beispiel, sieht man die Häuser noch, wie sie aber schief dastehen und abgebrochen, nur noch einzelne Bauteile vielleicht herausstechen. Dazwischen immer wieder Zeltstädte, also Flüchtlingslager aus Planen, notdürftig zusammengestellte Unterkünfte.
10: Sie waren ja selbst diese Woche noch vor Ort. Was sind da jetzt die größten Probleme der Menschen, mit denen die da jetzt aktuell zu kämpfen haben? Was würden Sie sagen?
12: Die größten Probleme ist, wie überstehe ich diesen Tag? Wie komme ich einigermaßen heile in den nächsten Tag? Was die Nahrungsmittel angeht, was den Zugang zu Wasser angeht, was den Menschen aber ganz große Sorge bereitet, ist eben auch die Bildung ihrer Kinder. Es gibt teilweise die Möglichkeit, für 3 Stunden am Tag in ein kleines improvisiertes Bildungszentrum zu gehen. weil eben die Schulen eigentlich praktisch alle komplett zerstört sind. Anderes großes Problem ist Hygiene. Es gibt in den Unterkünften, in diesen Flüchtlingslagern, sehr viele Ratten, Ungeziefer, Kakerlaken. Das führt zu vielen Krankheiten. Uns wurde berichtet, dass gerade Kinder häufig mit Durchfallerkrankungen, aber auch mit Hautkrankheiten in die Gesundheitszentren gehen, die in der Regel von Nichtregierungsorganisationen, von unseren Partnern zum Beispiel, dann betrieben werden. Und das macht den Menschen natürlich große Sorgen.
10: Sie als Welthungerhilfe sind ja schon ziemlich lang in Gaza aktiv. Was genau machen Sie denn da und wie schwer ist das für Sie?
12: Ja, wir versuchen einmal Hilfsgüter in den Gazastreifen zu bekommen. Das ist uns auch teilweise gelungen. Ist jetzt aber schon wieder anderthalb Jahre her, dass wir sogenannte Hygienekits mit Seife, mit verschiedenen Gütern reinbekommen haben, aber auch Nahrungsmittel. Und seitdem arbeiten wir vor allen Dingen auch mit Partnerorganisationen zusammen. Wir betreiben zusammen mit den Gesundheitszentren Ernährungszentren, wo gerade schwangere Mütter beraten werden. Das sind extrem wichtige Einrichtungen, gerade in so einer Situation, wo es praktisch sonst kaum noch Krankheitsversorgung, Krankenhäuser gibt.
10: Nur mal kurz zur Erklärung, die Welthungerhilfe ist ja ein deutscher eingetragener Verein. Haben Sie denn aus Ihrer Sicht genug Unterstützung für Ihre Arbeit von der Bundesregierung?
12: Wir sind erstmal sehr, sehr froh und sehr, sehr dankbar, dass wir viel Unterstützung aus der deutschen Öffentlichkeit erfahren und entsprechend auch Spenden bekommen. Wir bekommen aber Unterstützung vom Auswärtigen Amt. Auch das ist extrem wichtig und wir hoffen, dass diese Hilfe weitergeht. Ich habe mit vielen anderen Hilfsorganisationen, aber auch den Vereinten Nationen gesprochen und die haben natürlich nochmal unterstrichen, wie wichtig es ist, dass diese Nothilfe, die akute Hilfe jetzt weitergeht, dass wir weiterhin Nahrungsmittel ausgeben können. Es wäre noch besser, wenn wir auch Bargeld ausgeben können, sodass sich die Menschen selber versorgen, zum Beispiel in Supermärkten, die eigentlich einigermaßen gut gefüllt sind, aber die Menschen haben kein eigenes Einkommen, weswegen es für sie unheimlich schwer ist, dort eins zu kaufen. Wir verteilen zum Beispiel auch als Welthungerhilfe Nahrungsmittelgutscheine und mit diesen Gutscheinen können sie in die Läden gehen und können sich versorgen, selber versorgen, können das kaufen, was sie eigentlich kaufen wollen. Was für die Menschen zurzeit wirklich ganz, ganz wichtig wäre, ist, dass sie selber Einkommensmöglichkeiten bekommen, dass sie selber ein Geschäft aufmachen können, selber Geld verdienen können, um sich damit selber zu versorgen. Sie wollen nicht abhängig sein von dieser ewigen ausländischen Hilfe, sondern die wollen eigentlich selber Geld verdienen und selbstständiger sein. Und deswegen ist es so wichtig, dass wir auch die israelische Regierung dazu bringen, mehr Hilfsgüter, aber auch andere Güter wie Solarzellen, wie Schrauben, Zement, Metall in den Gazastreifen hineinlassen, sodass Menschen anfangen, selber aktiv zu werden, wieder handwerklich aktiv zu werden, eine Autowerkstatt betreiben können, eine Tischlerei betreiben können oder, was wir auch versuchen, die Landwirtschaft wieder in Gang zu bringen. Es gibt dort sehr, sehr viele Gewächshäuser, die man rehabilitieren könnte und wo Menschen anfangen könnten, auch selber wieder etwas anzubauen für sich und damit auch Geld zu verdienen.
10: Sagt Matthias Mogge, Generalsekretär der Welthungerhilfe zur aktuellen Lage in Gaza, knapp 3 Jahre nach dem Angriff der Hamas.
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10: Politische Berichterstattung wird längst nicht mehr nur von Fernsehen, Radio und Zeitungen bestimmt. Vieles läuft inzwischen auch über Social-Media-Kanäle, auf denen Politiker und Politikerinnen ihre Inhalte posten und damit selbst zum Medium werden. Das jedoch mit sehr unterschiedlichem Erfolg in Sachen Reichweite, wie unsere Korrespondentin im Hauptstadtstudio Feline Elster herausgefunden hat.
13: Herr Merz, die Deutschen sind nicht zu faul, um mehr zu arbeiten.
14: Das ist der erfolgreichste Politikerinnen-Post im September. Knapp 4 Millionen Menschen sahen das Video von Alice Weidel. Und auch generell liegt sie vorne. Knapp 27 Millionen Mal sahen Menschen einen Weidel-Post im September. Auf Platz 2 ist Weidels Fraktion. Über 18 Millionen Aufrufe gab es für den Account der AfD-Fraktion im Bundestag. Danach kommt erstmal lange nichts. Auf Platz 3, gemeinsam mit der linken Fraktion und dem Bundeskanzler, liegt die Bundestagspräsidentin Julia Klöckner.
15: Hallo zusammen. Vielen Dank für die vielen Rückmeldungen zu gestern. Denn einige haben das verfolgt, was gestern in der Generaldebatte los war.
14: Die Postings von ihrem Privataccount wurden 5 Millionen Mal abgerufen. Klöckner, Weidel und auch die AfD-Fraktion posten ziemlich viel. Friedrich Merz hingegen hat nur 5 Videos im September selbst gepostet, von denen dieses Video mit über 3 Millionen Views am erfolgreichsten war.
16: Beginn dieser Woche habe ich vorgeschlagen, dass wir angesichts der hohen Spritpreise die privaten Haushalte und die Unternehmen in Deutschland entlasten.
14: Social Media Schlusslicht bei den A-Promis im Bundestag im September ist linken Fraktionschef Sören Pellmann.
17: Am Sonntag die Linke wählen.
14: Pellmanns Post sahen im September nur 43.000 Menschen, obwohl er regelmäßig etwas hochlädt. Aber wovon hängt das eigentlich ab, was bei den Politikern im Bundestag auf Social Media so funktioniert? Martin Fuchs ist Politik- und Digitalberater und sagt:
18: Eine klare, direkte Ansprache auf Augenhöhe. Ich muss meine Zielgruppen ernst nehmen, muss über ihre Themen sprechen und natürlich auch ein bisschen ein gewisses Maß an Selbstironie. Und wenn ich es dann auch noch schaffe, den einen oder anderen netzkulturellen Trend und Code zu verwenden.
14: Wie viel Budget Abgeordnete für ihre Medienarbeit ausgeben, dürfen sie selbst entscheiden. Manche stellen eigene Content-Manager an, bei anderen fällt dieser Bereich mit in die normale Pressearbeit. Die Postings sind deswegen auch sehr unterschiedlich. Sie reichen von Merz im Anzug mit maximal guter Kameraqualität vor perfektem Hintergrund bis hin zu Außenminister Johann Wadephul, der auf schnelle Schnitte und Musik setzt.
19: Ich bin viel unterwegs und da brauche ich jede Menge Unterstützung. Deswegen willkommen zurück.
20: Wer macht was bei uns?
14: Das sorgt für ordentlich Reichweite. Der Außenminister erreichte im September 3 Millionen Aufrufe mit 13 Videos. Und welches Thema zieht am meisten? Im September haben insbesondere Videos viele Aufrufe erzielt, die explizit den Kanzler zum Thema gemacht haben.
21: Herr Merz, aber wenn ich von Ihnen noch einmal höre, dass Sie Ihre Politik einfach besser erklären müssen, ich vergesse mich.
14: Das ist das erfolgreichste Video von der linken Fraktionschefin Heidi Reicheneck im September mit 2 Millionen Aufrufen. Es stammt aus einer Rede von ihr im Bundestag. Wie verändert Social Media die Politik? Der Politik- und Digitalberater Martin Fuchs sagt:
18: Man hat auf jeden Fall das Bild von Politik verändert, weil natürlich meistens die Sachen bekannt werden, groß werden, die polarisierend sind, die zugespitzt sind. Und ich glaube, der Diskurs hat sich dadurch verändert, sowohl analog als digital. Und das nicht unbedingt zum Besseren. Gerade auch die erfolgreichen Beiträge sind sehr, sehr stark unterhaltend. Und das ist Politik in den wenigsten Fällen. Politik ist ernst, Politik ist sachorientiert und Inhalte fallen durch Social Media Kommunikation immer stärker in den Hintergrund. Und das ist nicht der beste Grundlage für eine funktionierende Demokratie.
10: Sagt der Politikberater Martin Fuchs in einem Beitrag von Feline Elster aus unserem Hauptstadtstudio.
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10: Es geht doch. Die deutsche Fußballnationalmannschaft gewinnt mit 2:0 gegen Serbien. Im dritten Spiel ist es also endlich der erste Sieg unter Bundestrainer Jürgen Klopp. Was es für Spieler und Fans bedeutet und wie es für das DFB-Team weitergeht, verrät uns jetzt Sportreporterin Miriam Sinnow. Guten Morgen.
22: Hi.
10: Was war das für eine Leistung, die sich so viele von der deutschen Nationalmannschaft wünschen? War es die?
22: Ja, ich würde sagen, so ein leises Durchatmen erlaube ich mir mal gehört zu haben. Und zwar bei allen Beteiligten. Die großen Erwartungen, die mit dem Amtsantritt von Jürgen Klopp einherging, sein Optimismus, dieser XXL-Kader, all das hatte Potenzial, uns endlich aus dieser Mecker-Einstellung so ein bisschen zu holen. Aber nur ein Punkt gegen die Niederlande und dann dieses verlorene Spiel gegen Griechenland. Jürgen Klopp zeigte sich zufrieden und so aber eben auch gestern Abend dann die Fans nach dem Sieg gegen Serbien.
23: Mega, weil wir nach vorne viel Druck hatten, viele Chancen genutzt haben und die Spiele immer schön viel gerannt sind. Wirtz zum Beispiel.
24: Jeder Weg da präsent und geht drauf. Verlorene Bälle werden geholt. Nee, zufrieden heute.
25: Ich glaube, wir haben jetzt wirklich das mal umgesetzt, was der Trainerstab denen vermitteln wollte.
22: Also man hört es schon raus, die Fans sind hungrig, wollen wieder Erfolg und haben das gestern auch gesehen.
10: Ein Kritikpunkt, ja, die Chancenverwertung. Allein Serge Gnabry und Nick Woltemade hätten zusammen gefühlt 7 Tore machen können. Wie ist damit umzugehen?
22: Ja, es ist so ein Problem, das wir nicht erst seit gestern haben. Schon eben gegen Griechenland, aber auch bei der WM im Sommer zog sich dieses Thema wie so ein roter Faden durch. Gestern haben wir dann eben Serge Gnabry, du hast ihn angesprochen, gesehen. Der ist so oft am Tor gescheitert. Ich habe richtig die Hände vor dem Gesicht geschlagen zwischendurch irgendwann. Und damit musst du dann erstmal auch klarkommen auf dem Platz. Auch Stürmer wie Nick Woltemade, Florian Wirtz, ja, die müssen mit diesem Problem kämpfen, dass es bei ihnen in der Liga, in dem Fall in England, gut klappt, aber auf der deutschen Bühne irgendwie nicht. Das zerrt natürlich an den Nerven. Und Woltemade hat gestern dann irgendwie aus 2 Metern das Tor verfehlt. Sein Trainer Jürgen Klopp, also auf Bundesebene, der holt uns alle aber mal wieder auf den Teppich.
26: Mhm. Stell dir mal vor, wir hätten jetzt 4-5 gemacht. Und was will man dann reden? Das wäre Wahnsinn. Da müssen wir sagen, ja, wow, wo sind wir denn schon? Nein. 2-0, das Top-Ergebnis ist super, aber so mussten wir bis zum Schluss hellwach bleiben. Die machen ein Tor, dann ist hier nochmal eng. Bin mit dem Verlauf total happy. Ich habe zu Nick nach dem Spiel gesagt, stell dir mal vor, du hättest alle reingeschossen, dann würden die Leute hier komplett durchdrehen. Also schön auf dem Boden bleiben.
22: So, da ist sie, die Kloppo-Art, genau.
10: Blicken wir doch mal kurz durch die regionale Brille. Wir haben ja auch 2 gebürtige Berliner dabei, Maximilian Mittelstädt und Derry Scherhand. Es war ja auch ein Debüt im Nationaltrikot, ne?
22: Ja, teilweise zumindest. zumindest. Beide Ex-Hertaner standen sogar in der Startelf. Maxi Mittelstädt eben nicht sein allererstes Spiel im Nationaldress, aber er hat mal wieder einen tollen Assist geliefert zum 2:0 von Florian Wirtz. Hat er den Platz auf der linken Seite einfach mega schön genutzt, ist bis vor den Strafraum gerannt, einen tollen Pass gezeigt. Und der Richerhand, ja, der wird bestimmt Gänsehaut bekommen haben gestern bei seinem allerersten Einsatz im Nationaldress. Hat auf der Außenbahn für Tempo gesorgt und ich glaube auch wirklich sich in das ein oder andere Gedächtnis gespielt. Mit ihnen könnte zu rechnen sein, vielleicht auch schon am Sonntag, wenn es dann gegen Griechenland nochmal rangeht.
10: Sehr gut. RBB24-Sportreporterin Miriam Sinnovatas über den ersten DFB-Sieg gestern mit Jürgen Klopp.
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10: Mit Werner Schoninger.
2: Brandenburg A10 westlicher Berliner Ring Richtung Dreieck Havelland. Zwischen Falkensee und Dreieck Havelland Stau nach einem Unfall auf der rechten Spur. Stadtverkehr Berlin.

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1: 20 nach 9.
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3: Ich bin Matthias Gindorf. Nach der Berlin-Wahl vor 2 Wochen gibt es im Großen und Ganzen 2 wahrscheinliche Szenarien für die Regierung. Rot-Rot-Grün mit den Linken an der Spitze oder vielleicht Schwarz-Rot-Grün ohne Linke, aber mit CDU. Und von der CDU kommt heute deutliche Kritik an den Linken. Die Nachrichten dazu jetzt mit Werner Schoninger.
0: Der Berliner CDU-Fraktionschef Evers hat die Linke erneut als Sicherheitsrisiko für die Stadt bezeichnet. Evers sagte im RBB 24 Inforadio, auch viele Jüdinnen und Juden empfinden die Partei als Gefahr. Es gehe dabei nicht um einzelne Akteure, sondern darum, wer sich durch diese Partei strukturell gestärkt fühlt. Ob das Clan-Chefs sind oder antisemitisch geprägte Milieus.
4: Ich glaube, die Situation hat sich seit dem Wahltag schon verändert. Das Bild, das Berlin aktuell in die Welt sendet, das beunruhigt schon. Und das ist für die deutsche Hauptstadt auch unangemessen. Dass sondierende, noch nicht einmal sondierende Parteien sich überhaupt erst einmal darüber verständigen müssen, in stundenlangen Gesprächen, die offensichtlich noch kein Ergebnis haben, wie ihre Haltung zum Kampf gegen Antisemitismus, wie ihr Umgang mit organisierter Kriminalität aussehen soll, das ist ja für sich schon ein Statement.
0: Der CDU-Fraktionschef im Berliner Abgeordnetenhaus, Stefan Evers. Kurz vor Beginn der Feiern zum Tag der Deutschen Einheit hat der Gastgeber, Bremens Bürgermeister Bovenschulte, die Leistungen der Deutschen insgesamt gewürdigt. In den vergangenen 36 Jahren sei schon vieles zusammengewachsen, sagte der amtierende Bundesratspräsident im ZDF. Unterschiede zwischen einzelnen Ländern oder Regionen werde es aber immer geben. Dennoch gäbe es politische Auseinandersetzungen, die man führen müsse.
5: Die Gefahr im Moment des Auseinanderdriftens der Gesellschaft ist gar nicht so sehr die Ost gegen West, sondern diejenigen politischen Kräfte, die sagen, wir haben richtig viel erreicht mit unserem Grundgesetz, Menschenwürde, Freiheit, Demokratie und Rechtsstaat. Und diejenigen, die sagen, wir wollen das alles nicht, wir wollen was völlig anderes, wir wollen statt der vielfältigen Republik unsere ethnisch homogene Volksgemeinschaft dagegen setzen. Das ist die wirkliche Auseinandersetzung um die Seele des Landes.
0: Der Bremer Bürgermeister und Präsident des Bundesrates Andreas Bovenschulte, SPD. Die Bahnstrecke zwischen Berlin und Hannover ist ab heute für 14 Monate wegen Sanierungsarbeiten gesperrt. Die Fernzüge werden nach Angaben der Deutschen Bahn über Magdeburg und Braunschweig umgeleitet. Die Fahrzeit verlängert sich dadurch auf fast 3 Stunden. Fahrgäste im Regionalverkehr sind ebenfalls betroffen. Die Bahn hat mehrere Ersatzlinien mit Bussen eingerichtet. Die Einschränkungen für die Fahrgäste dauern deutlich länger als ursprünglich geplant. Grund sind Verzögerungen bei der Sanierung. Nach dem Brand im Berliner U-Bahnhof Wittenbergplatz fährt die U2 seit dem frühen Morgen wieder planmäßig. Die Arbeiten wurden nach BVG-Angaben mehrere Tage früher beendet als zuletzt geplant. Die Strecke war etwa 2 Wochen lang zwischen Gleisdreieck und Zoologischem Garten unterbrochen. Die U1 soll dann ab kommenden Montag wieder im Regelbetrieb fahren. Auch dort liegen die Reparaturen laut BVG im Plan. Mitte September hatte es an einem Sicherungskasten im U-Bahnhof gebrannt. Die Folge waren erhebliche Störungen des U-Bahn-Verkehrs in der westlichen Innenstadt. Polen führt eine Übergewinnsteuer für Mineralölkonzerne ein. Präsident Nawrocki hat am Abend ein entsprechendes Gesetz unterschrieben. Er beauftragte aber gleichzeitig das Verfassungsgericht mit der Überprüfung. Die Mitte-Links-Regierung von Ministerpräsident Tusk will mit den Einnahmen aus der Steuer die Spritpreise senken. Der Finanzminister rechnet damit, dass bis Ende der Woche Benzin und Diesel umgerechnet bis zu 23 Cent pro Liter günstiger werden. Einen ersten Anlauf für eine Übergewinnsteuer hat Präsident Nawrocki mit einem Veto gekippt. Unter dem Druck der Öffentlichkeit unterzeichnete er jetzt das Gesetz. In Großbritannien ist ein Terrorverdächtiger festgenommen worden. Der Mann soll an den Vorbereitungen für einen mutmaßlichen Anschlag auf einen britischen Militärstützpunkt beteiligt gewesen sein. Nach Angaben der Behörden besitzt er neben der britischen auch die iranische Staatsangehörigkeit. Hintergrund sind verdächtige Aktivitäten am Stützpunkt in Fairford im Südwesten Englands. Die Polizei entdeckte an dem Stützpunkt 3 Lieferwagen und nahm 5 Verdächtige vorübergehend fest. Der britische Premierminister Burnham sagte am Mittwoch, es gebe Hinweise darauf, dass der Iran eine Rolle bei den Ereignissen gespielt habe. Der Iran wies die Anschuldigungen zurück. Soweit die Nachrichten. 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Heute das Wetter. Mehr Wolken als Sonne heute und

0: allem bis zum Mittag örtlich etwas Regen, höchste Werte um 19 Grad. Aktuell in Berlin-Buch 11 Grad und in Kreuzberg 14, in Angermünde 9 und in Bad Liebenwerda 14 Grad. Morgen anfangs stark bewölkt, mitunter neblig trüb. Im Tagesverlauf dann kommt die Sonne mehr und mehr durch. Es werden um die 21 Grad erreicht. Die Zeit 9.25 Uhr.
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2: Weiter geht's mit Matthias Gindorf. Kleine Erinnerung, wenn Sie für das Wochenende noch einkaufen müssen, sollten Sie das heute erledigen. Morgen bleiben nämlich die Geschäfte zu. Es ist Feiertag, Tag der Deutschen Einheit. Für die meisten ist so ein Feiertag am Samstag natürlich ärgerlich. Ein freier Tag fällt dann ja irgendwie weg. In vielen Ländern läuft das ganz anders. Da wird so ein Feiertag auf einem Wochenendtag einfach nachgeholt. Warum das in der EU unterschiedlich geregelt ist, erklärt Brüssel-Korrespondentin Sabrina Fritz.
3: Feiertage kann ja jedes Land selbst regeln, sogar jedes Bundesland. Wir haben ja auch in Deutschland je nach Bundesland unterschiedliche Feiertage. Laut Statistik ist es so, dass rund die Hälfte der Länder auf der Welt einen Feiertag nachholen, wenn er auf ein Wochenende fällt. In Belgien zum Beispiel, da muss der Feiertag innerhalb von 6 Wochen nachgeholt werden, denn so die Überlegung, es ist ja das Ziel dieses Feiertags nicht zu arbeiten und darum muss das eben dann auch den Arbeitnehmerinnen und Arbeitnehmern dann möglich gemacht werden.
2: Wäre es denn denkbar, dass auch Deutschland so eine Regelung einführt?
3: Am Ende ist es ja auch eine Frage, wie stark ist die Wirtschaft, wie stark sind die Gewerkschaften, kann man es sich leisten, in Anführungsstrichen, jetzt diesen Feiertag nachzuholen. Im Moment, denke ich, ist es eher schwierig, so eine Regelung, denn es geht ja in Deutschland gerade darum, eher mehr zu arbeiten, mehr Stunden pro Woche, vielleicht auch einen Feiertag zu streichen, um die Wirtschaft zu stärken. Also im Moment, glaube ich, ist ein schlechter Zeitpunkt, um einen Feiertag nachzuholen.
2: Welche Möglichkeiten es geben würde, den Feiertag nachzuholen? Dazu der Überblick unserer Korrespondentin.
3: In Europa gibt es so viele unterschiedliche Varianten zu diesem Thema, wie Flaggen es gibt. Also ich will mal ein paar aufzählen. In Luxemburg zum Beispiel kann der Arbeitnehmer innerhalb von 3 Monaten selbst entscheiden, wann er frei macht. Spanien gleicht nur aus, wenn der Feiertag auf einen Sonntag fällt. Polen nur, wenn er auf einen Samstag fällt. Interessant ist auch noch die Regelung Italien. Das zahlt zum Beispiel Geld aus, wenn das passiert. Also da gibt es wirklich sehr, sehr viele Möglichkeiten. Es gibt Länder, da wird vorgefeiert. Da sagt man, okay, dann ist der Freitag frei oder eben wie in den USA der Montag. Und da ist auch noch mal ein Hintergrund. Es gibt ja Länder wie zum Beispiel in den USA, da gibt es sehr wenig gesetzliche Urlaubstage, also nur 10. Und da ist natürlich so ein langes Wochenende dann auch für die Menschen eine Möglichkeit, mal zu verreisen oder Verwandte zu besuchen.
2: In Deutschland bleibt es aber erstmal dabei, dass der Feiertag morgen nicht nachgeholt wird. Informationen waren das von EU-Korrespondentin Sabrina Fritz. Unbemannte Waffensysteme werden auch für die Bundeswehr immer wichtiger. Sie lassen sich vergleichsweise schnell und kostengünstig herstellen, ohne Risiko für Leib und Leben etwa einen Piloten. Deshalb bekommen jetzt auch die deutschen Streitkräfte ihr erstes Drohnenregiment. Das hat Verteidigungsminister Pistorius gestern angekündigt. Details von unserem Hauptstadtkorrespondenten Dietrich Karlmeurer.
4: Hintergrund sind auch die Erfahrungen aus dem Ukraine-Krieg. Verteidigungsminister Boris Pistorius sagt, die Bundeswehr verfolge die Entwicklungen dort genau und lerne täglich daraus. Der SPD-Politiker sieht unbemannte Systeme als wichtigen Teil der modernen Kriegsführung.
5: Wer sich dann durchsetzen will, der muss eben den Kampf mit unbemannten Systemen beherrschen. Daraus zieht die Bundeswehr ihre Schlüsse. Wir werden im Laufe des Jahres 27 das erste Drohnenregiment der Bundeswehr aufbauen.
4: Nach Angaben des Heeres soll der neue Verband zunächst rund 300 Soldatinnen und Soldaten umfassen. Später soll die Zahl auf 600 steigen. Einen Standort hat die Bundeswehr noch nicht festgelegt. Das Regiment soll Drohnen zur Aufklärung nutzen und gegnerische Drohnen abfangen. Pistorius beschreibt den weiteren Auftrag wie folgt.
5: Es geht nicht nur um fliegende Systeme, sondern wie wir hier gesehen haben, auch um unbemannte Landsysteme. Das Regiment wird dabei Reichweiten abdecken von der Nächstdistanz bis zu 500 Kilometern.
4: Im Drohnenregiment sollen die Soldaten auch neue Technik testen. Ihre Erfahrungen sollen schnell in die weitere Entwicklung und in die Ausbildung einfließen. Das neue Regiment soll eng mit anderen Teilen des Heeres zusammenarbeiten und Teil der 10. Panzerdivision werden. Zu ihr gehört auch die Bundeswehrbrigade in Litauen. Sie soll nach Angaben des Heeres Fähigkeiten zur Drohnenabwehr erhalten.
2: Informationen waren das von Hauptstadtkorrespondent Dietrich Karlmeurer. Wenn überall die Kürbisse rumliegen, dann machen sich in Europa auch Zehntausende Kraniche auf den Weg in ihre Winterquartiere, zum Beispiel nach Spanien oder Frankreich. Und dabei machen sie Rast auf vielen Wiesen und Feldern in Brandenburg. Letztes Jahr ging es den Kranichen allerdings nicht so gut. An der Vogelgrippe sind sehr, sehr viele Tiere gestorben. Wie es in diesem Jahr aussieht, ob sich das sagen lässt, wie viele Kraniche aktuell schon hier sind, das berichtet rbb24-Inforadio-Redakteurin Anna Tölke.
6: Das kann man ziemlich genau sagen für die Gegend rund um Linum. Dort rasten aktuell rund 10.300 Kraniche. Es gibt eine ziemlich gute Website, auf der man die neueste Zahl sehen kann. Denn der Landschaftsförderverein Oberes Rhinluch zählt die Tiere, die gerade da sind, und veröffentlicht einmal pro Woche die Zahl auf der Seite kraniche-linum.de. Und da kann man auch sehen, dass es aktuell deutlich weniger Kraniche sind als letztes Jahr. Da wurden um diese Zeit nämlich rund 57.000 Tiere gezählt.
2: Dass es dieses Jahr weniger Kraniche sind, liegt an mehreren Faktoren.
6: Die Vogelgrippe im letzten Jahr ist das eine. Es kann natürlich sein, dass sich der Bestand dadurch dezimiert hat. Und das andere Problem ist die Trockenheit. Der Bürgermeister von Fair Berlin, Matthias Perschall von der SPD, sagt, dass zu wenig Wasser auf den Feldern und Wiesen steht. Und ich zitiere wörtlich, der Kranich braucht nasse Füße. Perschall hofft, dass es in den nächsten Tagen mehr regnet und dann auch mehr Kraniche landen, anstatt die Region zu meiden.
2: Bedauern also beim Fair Berliner Bürgermeister, dass es weniger Tiere sind als vergangenes Jahr. Andere dürften das allerdings positiv sehen. Meine Kollegin erklärt, warum sich der Brandenburger Bauernverband an den vielen Zugvögeln stört.
6: Die sagen, dass die Zugvögel immer mehr werden. Die Felder abgrasen, das Saatgut vom Acker fressen, alles zertrampeln tatsächlich auch und auch Kot hinterlassen. Und Bauernpräsident Henrik Wendorf sagt, dass die Schäden seit Jahren zunehmen und sich immer mehr Landwirte bei ihm melden, die sich damit alleingelassen fühlen. Er berichtet von Schäden in Höhe zwischen 3.000 und 300.000 Euro pro Betrieb. Wendorf fordert deswegen das Land Brandenburg auf, ein Konzept zu erarbeiten, samt rechtlichem Rahmen, um die Zahl der Zugvögel zu reduzieren.
2: Jetzt sind die Kraniche jedenfalls noch da. Kann man sich die Tiere dann auch angucken?
6: Ja, das kann man. Und bei allen Sorgen, die die Landwirte verständlicherweise haben, muss ich sagen, das ist einfach ein echt tolles Naturschauspiel. Ich bin selber schon öfter in Linum gewesen und es ist wirklich so beeindruckend, wenn hunderte Vögel direkt über dem eigenen Kopf hinwegfliegen. Und wie das klingt, da hören wir mal rein.

0: Die beste Tageszeit, um Kraniche zu beobachten, ist entweder früh morgens oder zum Sonnenuntergang. Am besten mit einer Thermoskanne Tee, wetterfester Kleidung und wenn man hat, auch einem Fernglas. Wichtig ist aber, bitte unbedingt Rücksicht nehmen auf die Tiere sowieso, aber auch auf die Menschen, die in der Region rund um Linum leben. Die sind nachvollziehbarerweise von den vielen Schaulustigen und auch dem extra Autoverkehr manchmal ganz schön gestresst.
1: In Brandenburg sind gerade wieder tausende Kraniche unterwegs in ihre Winterquartiere und die Infos dazu kamen von Anna Tölke. Wann kommt die Quantenphysik in den Alltag? Inforadio-Kolumnistin Doris Anseln sehnt sich nach praktischer Anwendung, sieht aber auch Risiken.
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3: An meiner Waschmaschine nutze ich gern die Zeitvorwahltaste. Man kann die Start- oder die Zielzeit für den Waschgang auswählen. Sehr praktisch. Neulich aber wurde ich enttäuscht. Die gewünschte Zielzeit ließ sich nicht einstellen, weil die Startzeit dann in der Vergangenheit gelegen hätte. Na und, dachte ich ärgerlich, da hat man eine teure Miele und die schafft nicht mal die einfachste Quantenphysik? Naja, noch nicht, sagte ich mir. Die nächste Innovation kommt bestimmt. Wär das schön. Kaum ist die Wäsche drin, da ist sie auch schon sauber. Wobei die Ansprüche der Kunden ja gleich wieder mitwachsen. Ich stellte mir die Pressekonferenz vor, auf der die neue Quantenmiele endlich präsentiert wird. Ja, schön und gut, hakt ein Verbraucherjournalist gleich nach. Aber warum sich denn nur der Programm Start zurückverlegen lasse, das Programm Ende aber nicht? Also laviert der Firmensprecher. Das hieße ja, der Waschgang müsste bereits fertig sein, bevor die Wäsche überhaupt eingefüllt wurde. Da stoßen bislang auch unsere leistungsfähigsten Geräte an ihre Grenzen. Mag sein. Als größtes Problem sehe ich aber vielmehr, dass es die Wäsche dann ja plötzlich zweimal gäbe. Eine ganz übliche Komplikation bei Zeitreisen und bisher ungelöst. Andererseits, wer würde sein Lieblings-T-Shirt nicht gern verdoppeln? Doch selbst wenn man diesen Doppler-Effekt abgestellt kriegt, ist die Sache nicht ganz ungefährlich. Es gibt ja auch noch andere Geräte mit Zeitvorwahltasten. Ich sehe schon, wie mir eines Morgens das Müsli auf den Küchenboden schladdert, weil die Müsli-Schale plötzlich wieder sauber in der Spülmaschine steht. Eieiei. Die Geister, die ich rief, ich werde sie nicht mehr losgeworden haben, würde sein.
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1: Investitionen in Deutschland sind auf den ersten Blick eine gute Sache. Aber nicht mehr so sehr, wenn damit auch geopolitischer Einfluss erhöht wird. Zum Beispiel, wenn sich China in kritische Infrastruktur einkauft. Bundeswirtschaftsministerin Reiche will dem offenbar nun einen Riegel vorschieben. Paul Vorreiter aus unserer Wirtschaftsredaktion, was hat es denn damit auf sich?
4: Es geht um den Entwurf für ein neues Investitionsprüfgesetz. Das liegt im Handelsblatt vor und die Zeitung schreibt, dass damit Unternehmensübernahmen oder Beteiligungen ausländischer Investoren in Zukunft leichter untersagt werden können. Das Wort China wird in dem Gesetz zwar nicht erwähnt, aber es könnte sich eben stark auf chinesische Käufer auswirken, weil dort das Interesse an Übernahmen in kritischen Bereichen auch recht groß ist. Aktuelles Beispiel ist ja auch zum Beispiel die Übernahme des deutschen Logistikers Zippel durch die chinesische Staatsreederei Costco, welche das Bundeswirtschaftsministerium gerade prüft.
1: Wie genau sollen dann solche umstrittenen Investitionen erschwert werden?
4: Sie sollen leichter untersagt werden können, indem der Kreis der Branchen, die als sicherheitsrelevant oder kritisch gesehen werden, ausgeweitet wird. Dadurch würden mehr Transaktionen auch staatlich geprüft. Bislang ist es ja so, dass das Wirtschaftsministerium Transaktionen erst ab einer gewissen Beteiligungshöhe prüft. Also die Schwellen für börsennotierte Unternehmen, die sollen da offenbar abgesenkt werden, wo es um sicherheitskritische Sektoren geht. Da soll etwa schon bei einem Einstieg ab 15% Anteil geprüft werden. Und auch soll das Ministerium nochmal einen Blick drauf werfen, wenn Investoren ihre Anteile erhöhen wollen, also um zum Beispiel ein Unternehmen dann komplett zu übernehmen.
1: Womit wird das Gesetz denn genau begründet?
4: Zur Begründung heißt es, dass sich die geopolitische Sicherheitslage und die Risiken für die nationale und wirtschaftliche Sicherheit in Deutschland erheblich verschärft hätten. Und man muss aber dazu sagen, auch auf europäischer Ebene sieht man ja auch schon seit Jahren, wie sich chinesische Staatsunternehmen zunehmend für den europäischen Logistikbereich interessieren. Man denkt zum Beispiel daran, wie sich der chinesische Staatskonzern Costco vor Jahren einen Mehrheitsanteil am Hafen von Piräus in Griechenland gesichert hat. Naja, und kritisch ist bei solchen Vorhaben oft, dass China dadurch Einblick in Lieferketten erhält, möglicherweise auch solche, die militärisch sensibel sind. Aber auch einfach, was das, ich sage jetzt mal, wichtiges Know-how angeht in führenden Technologien, auch da ist man vorsichtiger geworden, wenn man sich zum Beispiel daran erinnert, wie vor Jahren bedauert wurde, dass der bayerische Roboterhersteller KUKA an einen chinesischen Investor gefallen ist.
1: Okay, verstanden. Und wie geht es jetzt weiter mit dem Gesetzentwurf?
4: Also der Entwurf ist jetzt noch nicht endgültig fertig, muss noch mit anderen Ressorts in der Bundesregierung abgestimmt werden. Und ein offener Punkt, schreibt das Handelsblatt, könnte noch der Umgang mit frischen Unternehmensgründungen auf deutschem Boden durch ausländische Investoren sein. Also da müsste noch mal drüber gesprochen werden, ob vielleicht auch da die Regeln verschärft werden sollen.
1: Das Bundeswirtschaftsministerium arbeitet offenbar an einem Gesetz, welches ausländischen Einfluss auf kritische Bereiche der deutschen Wirtschaft einschränken will. Informationen waren das von Paul Vorreiter aus unserer Wirtschaftsredaktion.

0: Das Wetter für Berlin und Brandenburg. Der Herbst kommt so langsam. Heute mehr Wolken als die vergangenen Tage. Am Mittag kann es Richtung Westen auch mal Regen geben. Aktuell in Berlin so zwischen 9 und 14 Grad. Frankfurt 10, Perleberg 15 Grad. Höchstwerte heute dann bis zu 21 Grad. In der kommenden Nacht neblig und trocken. Und da geht es runter mit den Temperaturen auf bis zu 8 Grad. Morgen am Feiertag erst grau, dann aber mehr Sonnenschein. Insgesamt trocken. Höchstwerte dann zwischen 18 und 22 Grad.
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2: Und mit dem Blick nach Brandenburg auf die A10, das ist der westliche Berliner Ring Richtung Dreieck Havelland, zwischen Falkensee und Dreieck Havelland Stau nach einem Unfall auf der rechten Spur. Stadtverkehr Berlin, etwas länger dauert es auf der A100 in Richtung Wedding zwischen Oberlandstraße und Kreuz Schöneberg und im weiteren Verlauf dann vor dem Dreieck Funkturm, außerdem Stau in Friedrichshain auf der Petersburger Straße vor der Landsberger Allee und in Lichtenberg auf der Rienstraße Richtung Hohenschönhausen vor der Allee der Kosmonauten. Nochmal Friedrichshain, die Modersohnstraße ist ab Rudolfplatz Richtung Rehweiler Straße wegen Bauarbeiten bis Ende Oktober gesperrt. Und Siemensstadt, Wernerwerkdamm zwischen Reichsstraße und Ohmstraße, Sperrung nach einem Wasserrohrbruch in beiden Richtungen. Auch die anliegenden Querstraßen sind gesperrt. Und zur S-Bahn Berlin, bei der Ringbahn fahren bis Sonntag noch Busse zwischen Halensee und Beusselstraße. Der Ersatzverkehr hält nicht am S-Bahnhof Westkreuz. 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
0: 20 vor 10.
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0: Mit Matthias Gindorf. Stefan Evers von der Berliner CDU ist spät in den Wahlkampf eingestiegen und hat bei der Wahl die zweitmeisten Stimmen geholt, hinter den Linken. Evers hat bei uns hier im Interview nochmal sehr deutlich seine Meinung über die Linken geäußert und noch viel mehr als das. Die Nachrichten dazu hat jetzt Werner Schoninger.
2: Anderthalb Wochen nach der Berliner Abgeordnetenhauswahl hat CDU-Fraktionschef Evers die Linke als Sicherheitsrisiko für die Stadt bezeichnet. Er verwies auf Sorgen von Jüdinnen und Juden, sollte die Partei die Regierung übernehmen. Hintergrund seien Antisemitismusvorwürfe und mögliche Verbindungen ins Clanmilieu. Evers sagte weiter, dass sich Linke, Grüne und SPD noch vor Sondierungen stundenlang über ihre Haltung verständigen müssten, seien beunruhigende Nachrichten. Die Gespräche sind am Abend zu Ende gegangen, ohne dass Ergebnisse bekannt wurden. Es hieß lediglich, das Treffen sei konstruktiv verlaufen. Von Teilnehmern war zu hören, dass eine Fortsetzung vereinbart wurde. Die Bahnstrecke zwischen Berlin und Hannover ist ab heute für 14 Monate wegen Sanierungsarbeiten gesperrt. Die Fernzüge werden nach Angaben der Deutschen Bahn über Magdeburg und Braunschweig umgeleitet. Heike Schüler, RBB 24.
3: Bisher dauerte die Zugfahrt von Berlin nach Hannover 1 Stunde und 40 Minuten. Seit heute sind es fast 3 Stunden. Dafür kann man in manche ICEs auch am Hauptbahnhof Potsdam zusteigen. Im Havelland fällt der Regionalexpress RE4 komplett weg. Ein Busersatzverkehr ist eingerichtet. Pendler sind dann statt 1 Stunde fast 2 Stunden unterwegs. Ursprünglich hatte die Bahn 2x2 Monate Sperrung angekündigt. Doch weil sie mit der Elektrifizierung einer Parallelstrecke nicht fertig wurde, werden zumindest die 4000 Pendler aus Rathenow und Nennhausen nun 14 Monate vom Zugverkehr abgeschnitten sein. Im Landkreis Havelland protestieren darum alle Bürgermeister, Amtsdirektoren sowie der Landrat dagegen.
2: Bundespräsident Steinmeier hat sich offenbar in den jüngsten Koalitionsstreit eingeschaltet. Wie der Spiegel berichtet, hat Steinmeier am Dienstag bei Finanzminister Klingbeil und Innenminister Dobrindt angerufen, weil er um den Fortbestand der Regierung fürchtete. Zu diesem Zeitpunkt war noch unklar, ob sich Union und SPD bei der Pflegereform einigen können. Normalerweise hält sich das Staatsoberhaupt aus den Regierungsgeschäften strikt heraus. Am Mittwoch verabschiedete das Bundeskabinett dann doch eine erste Stufe der Pflegereform. In Bremen beginnen am Nachmittag die Feierlichkeiten zum Tag der Deutschen Einheit. Bis zum Sonntag gibt es in der Innenstadt und an der Weser ein Bürgerfest mit Musik, Theater und Diskussionsrunden auf mehr als 100 Bühnen. Rund 450.000 Besucher werden erwartet. Die Feierlichkeiten stehen unter dem Motto »Viele stärken, ein Land«. Zum offiziellen Festakt morgen werden auch Bundespräsident Steinmeier, Kanzler Merz und Bundestagspräsidentin Klöckner erwartet. Die zentrale Einheitsfeier wird immer von dem Bundesland ausgerichtet, das den Bundesratsvorsitz hat. In Frankreich sind bei den Protesten von Schülerinnen und Schülern allein gestern fast 2000 Menschen festgenommen worden. Den meisten wird laut Innenministerium Gewalt etwa gegen Einsatzkräfte vorgeworfen. Mehr als 300 Polizisten wurden demnach verletzt. Unter anderem in Marseille und Nantes wurden Gebäude und Fahrzeuge angezündet. Die Jugendlichen protestieren seit Tagen gegen Lehrermangel, marode Schulgebäude und fehlende Ausstattung. Inzwischen haben sich auch Studenten den Protesten angeschlossen. Mehrere Hochschulen sind blockiert. Premierminister Le Cornu berief eine Krisensitzung ein. In den europäischen Flüssen sind in diesem Jahr extreme Niedrigwasserstände registriert worden. Nach Angaben des EU-Klimawandeldienstes waren die Messwerte nach monatelanger Trockenheit so niedrig wie seit Beginn der Aufzeichnungen 1992 nicht. Aus Brüssel, Katrin Schmidt.
4: Flüsse wie Rhein, Donau oder Loire führten so wenig Wasser wie seit Jahrzehnten nicht mehr. Das hat Schifffahrt, Energieversorgung und Landwirtschaft beeinträchtigt. Auch die Waldbrandsaison fiel, allen voran in Spanien und Frankreich, besonders heftig aus. Die verbrannte Fläche in der EU war zeitweise fast doppelt so groß wie im langjährigen Durchschnitt. Dazu kamen in diesem Sommer außergewöhnlich warme Meere, die die Hitze an Land zusätzlich verstärkt haben. Die EU-Klimaforscher sprechen deshalb von sich überlagernden Klimaextremen, mit deshalb besonders spürbaren Folgen für Gesundheit, Umwelt und Wirtschaft.
2: Soweit die Nachrichten. 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Das Wetter. Heute mehr Wolken als Sonne und vor allem bis zum Mittag örtlich etwas Regen. Höchste Werte um 19 Grad und damit etwas kühler als zuletzt. Aktuell in Berlin-Tempelhof 15 Grad und am Müggelsee 11, in Potsdam 16 und in Münchenberg 11 Grad. Morgen anfangs stark bewölkt, mitunter neblig trüb. Im Tagesverlauf dann lässt sich die Sonne mehr und mehr blicken und es werden um die 21 Grad morgen erreicht. Die Zeit 9.45 Uhr.
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5: Ich bin Matthias Gindorf. Morgen jährt sich der Tag der Deutschen Einheit zum 36. Mal. Kein rundes Jubiläum, aber trotzdem ein Grund, auf den Stand der Einheit zu gucken. Und das ist unser Thema des Morgens. Was hält uns zusammen? Das war gestern Abend auch die Frage, über die Experten, Hörerinnen und Nutzer debattiert haben bei Mitreden. Deutschland diskutiert. RBB24-Reporterin Oda Tischewski hat ein paar Eindrücke aus der Sendung zusammengefasst.
6: Soll man eigentlich wirklich noch über das sprechen, was Ost und West trennt, mehr als 35 Jahre nach Mauerfall und Wiedervereinigung? Oder steckt im Sprechen über Unterschiede auch immer ein Abqualifizieren dessen, was vielleicht nur anders ist?
7: Es ist auch in dieser Sendung wieder das Richten des einen über den anderen. Und ich glaube, das müssen wir endlich einstellen. Wir müssen wirklich wieder eine Einheit werden.
6: Nicht übereinander richten, zwei Tage vor dem Einheitstag, aber zurückblicken, einordnen, auch wertschätzen, was erreicht wurde.
8: Das waren so glückliche, bewegende Momente, die wir dort erlebt haben. Wildfremde Menschen haben sich in den Armen gelegen. Die Tränen sind vor Glück gelaufen.
9: Es hält uns zusammen, dass im Grunde jeder weiß, dass wir ein Glück haben, in Deutschland leben zu dürfen. Und ich glaube, das möchte auch die meckern, möchte keiner wirklich vermissen.
10: Es gibt kein Ost und West mehr.
11: Man muss sich das ja mal vorstellen. Wir sind durch den Krieg sind wir getrennt worden. Das heißt, irgendwann gab es den Osten und irgendwann gab es den Westen. Aber man muss sich grundsätzlich vorstellen, es ist und bleibt Deutschland.
6: Doch die teils sehr persönlichen Geschichten der Anruferinnen und Anrufer zeigen, es driftet wieder auseinander, was doch eigentlich zusammengehört.
12: Mein Partner kommt aus der Gegend von Görlitz und ich bin geborene Norddeutsche und ich erlebe, dass er die AfD wählt. Ich erlebe, dass viele seiner Freunde die AfD wählen und ich habe das Gefühl, möglicherweise muss ich mich irgendwann entscheiden, verliere ich meine eigenen Überzeugungen oder diese Partnerschaft.
13: Wenn wir sagen, wir müssen uns unbedingt verteidigen und so, warum geht denn alles nicht mit Freundschaft und mit Diplomatie? Und das ist genau das, was die Ostdeutschen wahrscheinlich anders sehen als die Westdeutschen. Das verlangt man einfach von Politikern, dass sie in der Lage sind, irgendwas gewaltfrei zu lösen.
6: Der Osten. Dunkeldeutschland, eine verlorene Region? Nein, sagt Studiogast Nine-Christine Müller, Moderatorin des Podcasts Ostwärts.
4: Der Osten, der ist nicht nur junge Männer, die mit der Simson rumfahren und wütend sind und AfD wählen, sondern der Osten ist auch ein Gestaltungsraum und der Osten ist auch eine krasse Aufstiegsregion, wo total viel passiert ist in den letzten Jahrzehnten, sei das irgendwie wirtschaftlich, sei das eine Zivilgesellschaft, die aktiv ist.
6: Wie also die Teilung in Köpfen und in Haltungen überwinden? Mit Zeit, so Magnus Brechtken, Vizedirektor des Instituts für Zeitgeschichte München-Berlin. Und ohne die Hoffnung auf schnelle Lösungen.
14: In der historischen Perspektive sind 36 Jahre nicht viel. Und wir müssen Geduld haben. Und wir sollten diese Geduld durchaus aus der historischen Erfahrung nehmen. Nämlich, dass wir in unserem politischen System, dass wir das einfach stärken und die gemeinsamen Dinge gemeinsam gestalten und uns nicht durch irgendwelche ideologischen Plattheitsversprechen davon abbringen lassen.
5: Das sagt der Historiker Magnus Brechtken. 36 Jahre nach der deutschen Einheit. Was hält uns zusammen? Haben wir gestern Abend im ARD-Dialogformat Mitreden Deutschland diskutiert, gefragt. Oder Tischewski hat auf die Debatte geschaut. Und am Nationalfeiertag stellt sich ja auch die Frage, darf und soll man stolz sein auf sein Land? Die Sache mit dem Stolz hat die deutsche Politik seit langem umtrieben. Wem gehört der Stolz und wem die deutsche Fahne? Hauptstadtkorrespondent Georg Schwarte hat sich darüber Gedanken gemacht.
15: Der Stolz ist zurück. Ein bisschen jedenfalls. Nicht erst seit der Mann, der einer von 83 Millionen Bundestrainern sein will, ihn folgenreich thematisierte.
16: Ich möchte Nationalstolz nicht den falschen Leuten überlassen, um ehrlich zu sein. Aber ich weiß nicht, ob man das Wort überhaupt so benutzen kann, darf. Das bin mir gar nicht sicher, ohne dass es falsch verstanden wird. Es wurde mir dann gesagt, man könne es als positiven Patriotismus bezeichnen. Gerne.
15: Jürgen Klopp und der Nationalstolz. Aber nicht erst seit Klopp redet diese Nation über Stolz, Fahne, Heimat und Vaterland.
17: Heimat, Vaterland, Nation. Das sind keine rechtsextremen Begriffe.
15: 2001 war das, als der Fraktionschef Merz aussprach, was damals polarisierte. Heute redet der Kanzler Merz, dass wir durchaus stolz sein dürfen.
18: Ich möchte, dass wir uns wieder auf die Zukunft freuen können, dass wir stolz sein können auf unser schönes und modernes Land.
15: Der Nationalstolz des deutschen Volkes, ein schwieriges Terrain. Dabei hatte schon ein gewisser Willy Brandt vor vielen Jahren seiner SPD das hier zugerufen.
19: Und kein Volk kann auf die Dauer ohne Stolz leben.
15: Heute ist der Stolz wieder da. Als Wort und als Hoffnung auch eines Bundespräsidenten Steinmeier, der diesem Land einen geraden Rücken wünscht.
20: Ich wünsche mir ein Deutschland, das im Zusammenleben unterschiedlicher Menschen seinen Wert, sein Selbstbewusstsein, sogar seinen Stolz findet.
15: Da sind die Symbole dieser Nation, die deutsche Fahne. AfD-Politiker tragen sie demonstrativ als Pin am Anzug Revers. Auf Parteitagen baden sie in Schwarz-Rot-Gold und die AfD-Politikerin Beatrix von Storch sagt, die Fahne, sie gehört jetzt uns. Die anderen, meint sie, können ihre Regenbogenfahne schwenken.
21: Die haben den Kompass verloren und sie haben die Fahne verloren. Die Regenbogenfahne, das ist die Fahne von allen anderen. Und von allen anderen heißt von links über Grün und SPD bis zur CDU. Und die Deutschlandfahne ist unsere Fahne. Die tragen wir.
15: Der SPD-Politiker Dirk Wiese widerspricht mit patriotischem Furor.
22: Wer zu Hause in der Kellerbar die alte Reichskriegsflagge hängen hat, der soll mir nicht irgendwie was erklären mit Schwarz-Rot-Gold oder Regenbogenfahnen. Die stehen für Demokratie, Rechtsstaat, für die Vielfalt in diesem Land. Das vertreten sie nicht.
15: Und auch Grünen-Co-Chefin Brandner will Schwarz-Rot-Gold nicht einer AfD als nationale Projektionsfläche überlassen.
23: Und ich weiß, dass manche das mittlerweile schon fast mit der AfD identifizieren, aber das dürfen wir nicht zulassen. Ja? Das sind die Farben der Demokratie und ich bin stolz darauf.
15: Wem also gehört die Fahne? Der Bundestrainer sagt, er wolle sie zurückholen, von wem auch immer.
16: Ich würde mir oder uns gerne die Fahne zurückholen, wenn ich ganz ehrlich bin. Ich möchte, dass, wenn man sie schwingt, dass niemand denkt, was mit dir nicht in Ordnung.
15: SPD-Co-Chef Klingbeil jedenfalls sagt heute, ein bisschen mehr Stolz auf das, wie wir sind, sollten wir uns schon zutrauen, auch als stolze Deutsche.
24: Als Jürgen Klopp neulich die rhetorische Frage gestellt hat, kann man stolz darauf sein, Deutscher zu sein und trotzdem offen, vielfältig, trotzdem nett und freundlich sein, kann man trotzdem Mitgefühl haben, 100%ig ja, habe ich nur gedacht, dem kann ich mich anschließen.
5: Das sagt Vizekanzler Lars Klingbeil in einem Beitrag von Georg Schwarte aus dem Hauptstadtstudio. Und schon heute beginnt das Bürgerfest zum Tag der Deutschen Einheit und zwar in Bremen, das gerade den Vorsitz im Bundesrat innehat. Bis Sonntag sind in der Hansestadt mehr als 700 Veranstaltungen geplant, Konzerte, Führungen und Ausstellungen. Kurz vor Beginn der Feiern hat der Gastgeber, der Bremer Bürgermeister Andreas Buvenschulte, die Leistungen der Deutschen insgesamt gewürdigt. In den vergangenen vergangenen 36 Jahren sei schon vieles zusammengewachsen, hat er im ZDF gesagt. Dennoch gäbe es politische Auseinandersetzungen, die man führen müsse.
0: Die Gefahr im Moment des Auseinanderdriftens der Gesellschaft ist gar nicht so sehr die Ost gegen West, sondern diejenigen politischen Kräfte, die sagen, wir haben richtig viel erreicht mit unserem Grundgesetz, Menschenwürde, Freiheit, Demokratie und Rechtsstaat. Und diejenigen, die sagen, wir wollen das alles nicht, wir wollen was völlig anderes. Wir wollen statt der vielfältigen Republik unsere ethnisch homogene Volksgemeinschaft dagegen setzen. Das ist die wirkliche Auseinandersetzung um die Seele des Landes.
5: Das sagt der Bremer Bürgermeister und Präsident des Bundesrats Andreas Buvenschulte zum Tag der Deutschen Einheit. Und das war unser Thema des Morgens.
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5: Wenn es im Sommer einen Song gab, über den Deutschland debattiert hat, dann war das Keine Angst von Danger Dan. Das Lied, mit dem der Musiker im ZDF hätte auftreten sollen. Der Auftritt wurde allerdings abgesagt. Die Begründung, der Liedtext könnte als Aufruf zur Gewalt verstanden werden. Jetzt meldet sich der Musiker zurück mit einem neuen Klavieralbum. Kulturreporterin Anne Kolik hat Danger Dan getroffen und mit ihm über die sehr nachdenklichen Töne gesprochen, die seine neue Platte anschlägt. Da geht es zum Beispiel auch um eine Augenerkrankung.
2: 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Hör, wie der Arzt mir sagte, von dieser Krankheit wird man blind.
3: Also ich weiß, dass ich irgendwann nichts mehr sehen werde. Ich glaube, mit dem Bewusstsein zu leben, verändert was.
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7: So klingt Danger Dan auf seinem neuen Album. Hinter der zarten Ballade über seine unheilbare Augenkrankheit steckt der gleiche Mann, der mit seiner Hip-Hop-Band Antilopengang sowas rappt.
3: Es gibt so Antilopengang-Texte, die haben wir so mit Mitte 20 geschrieben und dann schreien wir da rum, fick die Uni. Und ich habe aber gemerkt, dass so mit zunehmendem Alter ich mich in dieser Rolle des Rappers, der so über die Bühne springt und rumpöbelt, gar nicht mehr so richtig wohlgefühlt habe. Und eigentlich mich viel näher an mir selber fühle, wenn ich Klavier spielen kann.
7: So wie schon auf seinem ersten Soloalbum vor 5 Jahren. Der Titelsong damals, Das ist alles von der Kunstfreiheit gedeckt, wurde zum Überraschungserfolg und machte Danger Dan bei einer breiten deutschen Öffentlichkeit bekannt. Schon damals lotet Danger Dan in seinen Liedtexten Grenzen aus und greift Leitfiguren der rechten Szene an. Der Titelsong des neuen Albums Keine Angst geht noch einen Schritt weiter. Danger Dan gibt darin eine detaillierte Anleitung, um, Zitat, lokale Antifa-Strukturen aufzubauen und gegen Rechtsextreme vorzugehen.
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7: Am Ende schickt Danger Dan noch Grüße raus an Lina Gucci, Maya und Nanook. 4 gewalttätige Linksextremisten, teilweise schon rechtskräftig verurteilt. Das ZDF sah darin einen Aufruf zu Gewalt und sagte einen Auftritt von Danger Dan deshalb kurzfristig ab. Nach der Ausladung aus der Satire-Sendung Die Anstalt erreichte Keine Angst die Top 10 der deutschen Singlecharts. Und deutschlandweit wurde diskutiert, wie weit darf Widerstand gegen rechts gehen?
3: Ich glaube, wer keine Angst sagt, hat Angst. Und natürlich, mir machen ganz viele Sachen Angst. Sowas wie diese furchtbare Wortschöpfung von Remigration. Das sind schon so Vorzeichen für das, was uns die nächsten Jahrzehnte erwarten wird, wenn wir uns nicht noch mal aktiv einbringen darin, die Gesellschaft mitzugestalten.
7: Mut machen dazu. Auch das will Danger Dan mit seiner so provokanten wie nachdenklichen neuen Platte. Die sanfte Klavierklänge mit so mancher Haut-drauf-Zeile verbindet und ironisch spricht.
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0: Späti Kriege.
1: Ein breites Spektrum, das von einem schwulen Love-Song über Saufen-Saufen-Schlägerei bis zu einem drei Generationen umspannenden Schlusslied reicht. Ein Song, der am Ende Hoffnung machen will, dass die Welt eine bessere werden kann.
2: Anna Kolik über Danger Dans neues Album Keine Angst, das heute erscheint.
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0: Das Wetter für Berlin und Brandenburg. Heute mehr Wolken als die vergangenen Tage. Am Mittag kann es Richtung Westen auch ein bisschen Regen geben. Temperaturen aktuell in Cottbus 14 Grad, Potsdam 16, in Berlin sind es zwischen 11 und 15 Grad. Maximal bekommen wir heute bis zu 21 Grad. In der kommenden Nacht dann neblig und trocken. Da geht es dann runter mit den Temperaturen auf bis zu 6 Grad. Morgen am Feiertag erst grau, dann mehr Sonnenschein, insgesamt trocken bei 18 bis 22 Grad. Maximal.
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2: Brandenburg, A10 westlicher Berliner Ring Richtung Dreieck Havelland. Zwischen Falkensee und Dreieck Havelland Stau nach einem Unfall auf der rechten Spur. Stadtverkehr Berlin. Nein, hier ist gerade die A2 dazugekommen. Magdeburg Richtung Berlin. Zwischen Ziesa und Wollin ein Stau plus 20 Minuten. Stadtverkehr Berlin jetzt, ein paar Minuten länger dauert es auf der A100 in Richtung Wedding zwischen Oberlandstraße und Kreuz Schöneberg und im weiteren Verlauf vor dem Dreieck Funkturm. Außerdem Stau in Friedrichshain auf der Petersburger Straße vor der Landsberger Allee und in Lichtenberg auf der Rienstraße in Richtung Hohenschönhausen vor der Allee der Kosmonauten. Nochmal Friedrichshain, die Modersohnstraße ist ab Rudolfplatz Richtung Rehwaler Straße wegen Bauarbeiten bis Ende Oktober gesperrt.
0: Und jetzt ist es 10 Uhr.
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0: Ich bin Matthias Gindorf. Morgen ist Feiertag, der 3. Oktober, der Tag der deutschen Einheit. Mittlerweile ist die Wiedervereinigung 36 Jahre her. Ist seitdem zusammengewachsen, was zusammengehört? Die Meinung des Gastgebers der Einheitsfeier in diesem Jahr, die gibt es jetzt in den Nachrichten mit Werner Schoninger.
2: Der Bremer Bürgermeister und Bundesratspräsident Bovenschulte hat die Leistungen der Deutschen auf dem Weg zur Einheit gewürdigt. Kurz vor Beginn der Jubiläumsfeiern zum Tag der deutschen Einheit in Bremen sagte der SPD-Politiker, in den vergangenen 36 Jahren habe sich die Gesellschaft in ganz Deutschland insgesamt positiv entwickelt. Das zeigten objektive Zahlen. Dass trotzdem Unterschiede blieben, sei normal. Dennoch gäbe es eine Auseinandersetzung, die geführt werden müsse, und zwar gegen die Kräfte, die statt einer vielfältigen Republik eine ethnisch homogene Volksgemeinschaft wollen, so Bovenschulte. Bundespräsident Steinmeier hat sich einem Medienbericht zufolge in den jüngsten Koalitionsstreit eingeschaltet. Wie der Spiegel berichtet, hat Steinmeier am Dienstag bei Finanzminister Klingbeil und Innenminister Dobrindt angerufen, weil er um den Fortbestand der Regierung fürchtete. Zu diesem Zeitpunkt hatte sich der Konflikt um die Pflegereform zugespitzt. Normalerweise hält sich das Staatsoberhaupt aus den Regierungsgeschäften strikt heraus. Laut Spiegel hat sich Steinmeier aus Sorge um die Stabilität des Landes eingeschaltet. Am Mittwoch verabschiedete das Bundeskabinett dann doch eine erste Stufe der Pflegereform. Anderthalb Wochen nach der Berliner Abgeordnetenhauswahl hat CDU-Fraktionschef Evers die Linke als Sicherheitsrisiko für die Stadt bezeichnet. Er verwies auf Sorgen von Jüdinnen und Juden, sollte die Partei die Regierung übernehmen. Hintergrund seien Antisemitismusvorwürfe und mögliche Verbindungen ins Clanmilieu. Evers sagte weiter, dass sich Linke, Grüne und SPD noch vor Sondierungen stundenlang über ihre Haltung verständigen müssten, seien beunruhigende Nachrichten. Die Gespräche sind am Abend zu Ende gegangen, ohne dass Ergebnisse bekannt wurden. Es hieß lediglich, das Treffen sei konstruktiv verlaufen. Von Teilnehmern war zu hören, dass eine Fortsetzung vereinbart wurde. Bei russischen Luftangriffen auf die Ukraine ist in der Nacht erneut eine wichtige Brücke in Kiew getroffen worden. Wie Bürgermeister Klitschko mitteilte, gab es einen Drohneneinschlag auf der Südbrücke, die über den Fluss Dnipro führt. Aus Kiew, Rebecca Barth.
3: Auf der Südbrücke verlaufen das Gleisbett der Metro sowie je drei Spuren für den Straßenverkehr. Sie ist damit eine der wichtigsten Straßen der ukrainischen Hauptstadt und verbindet die linke mit der rechten Uferseite des Flusses Dnipro. Laut Bürgermeister Klitschko sei der Verkehr auf der Südbrücke in beide Richtungen gesperrt und auf zwei weiteren Brücken stark eingeschränkt. Die Sperrungen treffen die Millionenstadt Kiew im Berufsverkehr. Fünf Brücken für den Straßenverkehr führen in der ukrainischen Hauptstadt über den Fluss Dnipro, der in der Innenstadt etwa 700 Meter breit ist.
2: In Frankreich sind bei den Protesten von Schülerinnen und Schülern allein gestern fast 2000 Menschen festgenommen worden. Den meisten wird laut Innenminister Ministerium Gewalt etwa gegen Einsatzkräfte vorgeworfen. Mehr als 300 Polizisten wurden demnach verletzt. Aus Paris Kai Rienecker.
4: In der Nacht blieb es ruhig vor den Schulen. Etwa 400 von ihnen werden heute geschlossen bleiben. Dort soll es Online-Unterricht geben. Die Polizei wird darauf achten, dass sich niemand den betroffenen Schulgebäuden nähert. Gestern brannten Busse, ein Feuerwehrauto, eine Schulhalle und reihenweise Mülleimer in Paris, Marseille, Straßburg oder Nantes. Der französische Innenminister Nunez sprach von ungezügelter Gewalt, die die Lage verschärft habe. Aus dem Haus von Premierminister Le Cornu hieß es, die linkspopulistische Partei LFI und ihre radikalen Unterstützer hätten die Schülerproteste politisch instrumentalisiert. Daraufhin hatte der Chef der Partei, Jean-Luc Mélenchon, die protestierenden Schüler gestern dazu aufgerufen, keine Gewalt anzuwenden.
2: Nach dem Brand im Berliner U-Bahnhof Wittenbergplatz fährt die U2 seit dem frühen Morgen wieder planmäßig. Die Arbeiten wurden nach BVG-Angaben mehrere Tage früher beendet als zuletzt geplant. Die Strecke war etwa 2 Wochen lang zwischen Gleisdreieck und Zoologischem Garten unterbrochen. Die U1 soll dann ab kommenden Montag wieder im Regelbetrieb fahren. Auch dort liegen die Reparaturarbeiten laut BVG im Plan. Mitte September hatte es an einem Sicherungskasten im U-Bahnhof gebrannt. Die Folge waren erhebliche Störungen des U-Bahn-Verkehrs in der westlichen Innenstadt. Soweit die Nachrichten. 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Das Wetter: heute mehr Wolken als Sonne und vor allem bis zum Mittag örtlich etwas Regen. Höchste Werte um 19 Grad. Aktuell in Berlin-Tempelhof 15 und am Mögelsee 11 Grad. In Potsdam 16 und in Münchenberg 11 Grad. Morgen anfangs stark bewölkt, mitunter neblig trüb. Im Tagesverlauf dann kommt die Sonne etwas durch und es werden um die 21 Grad erreicht. Die Zeit 10.05 Uhr.
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0: Ich bin Matthias Gindorf. Guten Tag. Morgen ist der 3. Oktober, der Tag der Deutschen Einheit. Wie schauen Menschen in Ost und West auf diesen Tag? Wie haben sie die Zeit des Umbruchs erlebt und was bedeutet ihnen dieser 3. Oktober heute? Unsere Reporterinnen Anke Michel und Christina Rubert haben sich das erzählen lassen, unter anderem von einem Familienvater aus Eberswalde.
5: Mein Name ist Stefan Escher. Ich bin 50 Jahre alt, habe 4 Kinder, bin verheiratet, lebe in Eberswalde und habe hier eine kleine Werbeagentur. Ich bin tatsächlich Ur-Eberswalder. Ich bin hier geboren, habe immer hier gelebt, bin nie weggezogen. Als die Mauer gefallen ist, war ich 14 Jahre alt. Ich erinnere mich natürlich an den Tag, woran ich mich tatsächlich nicht mehr unbedingt erinnern kann, ob es jetzt ein Moment war, an dem ich besonders glücklich war oder ob ich einen Moment hatte, was mich nachdenklich gemacht hat oder was mich verunsichert hat. Das kann ich gar nicht mehr so genau sagen. Also wir sind ganz atypisch in den Wedding gefahren oder über den Wedding gefahren. Das war meinem Vater sehr wichtig, weil er aufgrund seiner Tätigkeit hier im Cramer-Eberswalde eben schon ein bisschen die Welt sehen durfte. Und also er hat uns zumindest erstmal die andere Seite von dem sogenannten Westen gezeigt, ehe wir dann zum Kudern gefahren sind. Naja, also dass es also auch schon Armut im Westen gibt. Das waren aber eben also auch die Erzählungen, die mein Vater durchaus mit nach Hause brachte, wo er gesagt hat, es gibt viele tolle Seiten in Westdeutschland, aber es gibt eben also auch Menschen, die in Bahnhöfen schlafen, was für uns zu DDR-Zeiten ja mehr oder weniger unvorstellbar war. Das war eine sehr aufregende Zeit für mich. So im Nachhinein sage ich manchmal auch, das war die vielleicht so gefühlt die größte Freiheit meines Lebens, so, weil alles war im Schwimmen. Keiner wusste so genau, wo es richtig hingeht. Und neben dieser ganzen Unsicherheit, die sicherlich in meiner Elterngeneration irgendwie herrschte, war es zumindest aus meiner Sicht für uns Jugendliche wunderbar. Da war irgendwie so ein Freiraum da. Plötzlich, den man nutzen konnte. Der 3. Oktober ist für mich schon ein besonderer Tag, weil die deutsche Einheit mir das ermöglicht hat, was ich jetzt machen kann. Also ich habe das Gefühl, durchaus frei zu sein. Ich kann den Beruf ausüben, der mir Spaß macht und der mir Freude macht. Natürlich nutzt man auch schon nochmal den Tag, darüber nachzudenken, was wäre, wenn gewesen. So. Und ich mache das schon auch mit einer gewissen Dankbarkeit, klar. So. Also trotz vielleicht also auch aller Probleme oder Schwierigkeiten, die eben die deutsche Einheit mit sich gebracht hat, finde ich, ist es für mich ganz persönlich immer noch ein sehr großer Gewinn. Was eine gute Grundlage wäre, wäre manchmal vielleicht ein bisschen weniger Neid aufeinander. So, das gibt es vielleicht an der einen oder anderen Stelle, was ich so merke, wo natürlich also auch viel Unmut daraus entstanden ist und vielleicht manchmal auch ein bisschen mehr Verständnis für die eine oder die andere Herkunft, sobald man irgendwie Interesse aneinander zeigt und so ist, wie man ist, einfach, dann funktioniert es deutlich besser.
0: Das sagt Stefan Escher aus Eberswalde über seine Erfahrungen und Gefühle zur deutschen Einheit. RBB 24-Reporterin Anke Michel hat ihn befragt. Er gilt als eines der großen Strukturwandelprojekte für Cottbus, der Lausitz Science Park, ein geplanter Wissenschaftspark nahe der Brandenburgischen Technischen Universität Cottbus-Senftenberg, kurz BTU. Und das Projekt nimmt Fahrt auf. RBB24-Reporter Jakob Krüger war gestern beim Spatenstich des Fraunhofer IEG dabei.
6: Einer, der am Mittag den symbolischen Spaten in den Boden nördlich vom Zentralcampus der BTU sticht, ist Ministerpräsident Dietmar Woidke. Dass es jetzt am Science Park in Cottbus losgeht, ist für ihn eine von wichtigen Entwicklungen im Strukturwandel.
7: Die in Zukunft auch sichern, dass Forschung und Entwicklung, Technologien, neue Technologien hier in der Lausitz entstehen und dann auch angewandt werden können. Und das ist, glaube ich, ein Mix, der auf Dauer wirklich dazu beitragen wird, dass diese Region eine sehr, sehr gute Perspektive hat.
6: Einer, der zu dieser Entwicklung beitragen will, ist Mario Rackwitz. Der BTU-Professor für integrierte Energieinfrastrukturen ist außerdem Leiter der Fraunhofer Einrichtung für Energieinfrastrukturen und Geotechnologien, IEG. Er will im Wissenschaftspark künftig unter anderem an der Wärmetransformation forschen.
8: 50% des Energiebedarfs sind Wärme und dort gilt es, fossile Energien durch erneuerbare Energien zu verdrängen. Dafür braucht es Großwärmepumpen, die insbesondere für die Fern- und Nahwärme, aber auch für industrielle Wärme erneuerbaren Strom nutzen, um daraus erneuerbare Wärme zu machen.
6: Insgesamt sollen sich 6 Institute ansiedeln. Sie alle haben auch die Forschung an Nachhaltigkeitsthemen gemeinsam. Damit könnten auch in Cottbus Antworten auf die Energiekrise gefunden werden, ist sich Wissenschaftler Rackwitz sicher. Und Fraunhofer-Präsident Holger Hanselker geht sogar so weit, den Lausitz Science Park mit der wohl berühmtesten Innovationsschmiede der Welt zu vergleichen.
9: Alle Menschen reisen ins Silicon Valley und fragen sich, warum ist das so erfolgreich? Ist ja auch nichts mehr als eine Landschaft mit einem Ökosystem. Und das, was hier entsteht, und dafür ist dieser Ort, dieser Campus so wichtig, ist ein Ökosystem. Das heißt, es geht darum, die Industrie hierher zu ziehen, aber es geht natürlich auch darum, um mit neuen Startups die Industrie zu erzeugen, um sie nach außen. Also wir müssen in beide Richtungen agieren. Alle Essentials, die man braucht, die sind da, wir müssen es nur machen.
0: Das sagt Fraunhofer-Präsident Holger Hanselker im Beitrag von rbb24-Reporter Jakob Krüger. In Cottbus war gestern der Spatenstich für den Lausitzer Science Park, in dem sich auch mehrere Fraunhofer-Institute ansiedeln wollen. Einen Monat dauert's noch, dann wird in den USA gewählt. Auf der Hälfte zwischen den Präsidentschaftswahlen werden bei den sogenannten Midterms alle Sitze im Abgeordnetenhaus und rund ein Drittel der Sitze im Senat neu vergeben. Laut Umfragen werden die Republikaner zumindest im Repräsentantenhaus ihre Mehrheit verlieren. Das dürfte auch an den niedrigen Beliebtheitswerten von Präsident Trump liegen. Zwar geht es eigentlich nicht um das Präsidentenamt, und doch steht er im Zentrum des Wahlkampfs, berichtet Washington-Korrespondent Ralf Borchert.
10: Donald Trump selbst steht am 3. November gar nicht zur Wahl. Doch seit Wochen ruft er seinen Republikanern zu: Tut so, als stünde ich auf dem Wahlzettel. Ich stehe auf dem Zettel, wiederholte Trump auch beim Parteitag der Republikaner in Dallas immer wieder. Historisch gesehen hat Trump gewissermaßen recht. Midterms, Zwischenwahlen, waren in den USA schon immer auch Stimmungstest für den amtierenden Präsidenten. Bei allen Besonderheiten, die es in einzelnen Wahlkreisen und Bundesstaaten gibt. Doch wenn Trump diesmal glaube, wenn nur er im Zentrum des Wahlkampfs steht, hilft das den republikanischen Kandidaten, dann liege er falsch, sagt Kyle Condick, Politikwissenschaftler an der University of Virginia. Seit Beginn des Iran-Kriegs zeigen Trumps Popularitätswerte nach unten, betont er. Was ist der Hauptgrund? Der Preisanstieg für Lebensmittel und vor allem Benzin. Im Kern geht es um die Lebenshaltungskosten, so Condick. Auffällig ist, die ersten republikanischen Kandidaten beginnen, sich von Trump abzusetzen. Mike Rogers aus Michigan etwa, der um den Neueinzug in den Senat kämpft, sagt in einem Wahlwerbespot: Wir müssen dafür sorgen, dass die Preise sinken. Der Krieg mit dem Iran muss beendet werden, und zwar schnell. Die Republikanerin Maria Salazar aus Florida, die um den Wiedereinzug ins Abgeordnetenhaus kämpft, kritisiert in ihren Wahlvideos das teils brutale Vorgehen der Einwanderungsbehörde ICE.
11: Mr. President, your immigration policies have gone too far.
10: Herr Präsident, Ihre Migrationspolitik ist zu weit gegangen, so Salazar, die selbst lateinamerikanische Wurzeln hat. Auch andere Kandidaten der Republikaner lassen durchblicken, dass ihnen zu viel Nähe zu Trump schadet. Was erwartet Kyle Condick für den 3. November? Die Mehrheit im Abgeordnetenhaus werden die Republikaner verlieren, sagt er. Die Frage im Abgeordnetenhaus ist eigentlich nur, wie deutlich die künftige Mehrheit für die Demokraten ausfällt, so Kondik. Die Zahlen seien in den vergangenen Wochen für die Demokraten noch besser, für die Republikaner schlechter geworden. Im Senat dagegen, wo nur gut ein Drittel der Sitze neu vergeben wird, bleibe alles offen.
0: So die Prognosen von Politikwissenschaftler Kai Kondek im Beitrag von Ralf Borchert über die Midterms in den USA.
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0: Da ist er also, der erste Sieg für die deutsche Fußballnationalmannschaft unter dem neuen Bundestrainer Jürgen Klopp. Ein 2:0 gab es gestern Abend in der Nations League vor 68.000 Fans in München gegen Serbien. DFB-Reporter Philipp Weißkirch.
12: Wo ging in München gestern Abend eigentlich mehr die Post ab? Auf der Wiesn beim Oktoberfest oder auf der Wiesn im Stadion?
13: Keine Ahnung, was auf der Wiesn los war. Also ich gehe davon aus, es war auch nett wahrscheinlich, aber hier ging, ja... Ja, die Jungs haben sich heute gezeigt. Das ist das Allerwichtigste.
12: Erleichterung und Freude bei Jürgen Klopp nach seinem ersten Sieg als Bundestrainer.
13: Wir haben gegen den Ball fantastisch gearbeitet, wir haben mit dem Ball fantastisch gespielt. Unser Gegenpressing ist komplett durch die Decke gegangen. Es war brutal gut.
12: Gegen schwache Serben hieß es in der 39. Minute, O-zapft ist.
14: Name von Wirtz und dann stupst er ihn an den Pfosten und ins Tor! Na geht doch am Ende! Mit Tom Bischoff!
15: Ja, den habe ich unter die Latte einfach gehauen und dann hat man, glaube ich, gesehen, es war einfach pure Freude und das war einfach unbeschreiblich.
12: Tom Bischoff, erster Treffer im zweiten Länderspiel, 21 Jahre jung, einer für die Zukunft. Er sorgte für eine Menge Gaudi, genauso wie Florian Wirtz, der Torschütze zum 2:0.
16: Ich habe links gute Laune, ich habe rechts gute Laune und ich hau ihn rein, 2:0, Tor für die Deutschen.
17: Ja, war natürlich wichtig, mal wieder zu gewinnen, auch einfach für den Spirit in der Mannschaft und auch so ein Zeichen nach außen.
12: Flo Wirtz, das absolute Schmankerl an diesem Fußballabend.
13: Wir haben einen Jungen gesehen, der sprüht vor Spielfreude, was schon mal das eine, was wichtig ist, und der bretthart gearbeitet hat.
12: Wirtz wirbelte über die Stadionwiesen, machte das, was er am besten kann, kicken und zocken.
13: War ein perfekter Abend.
12: Einzige Kritik vielleicht die Chancenverwertung. Deutschland vergab fast schon so viele Gelegenheiten, wie Bedienungen Maßkrüge stemmen können.
13: Stell dir mal vor, wir hätten jetzt 4-5 gemacht. Und was würden wir dann reden? Das wäre Wahnsinn. Da müssen wir sagen, jo, wo sind wir denn schon? Nein. 2:0, das Top-Ergebnis ist super, aber so mussten wir bis zum Schluss hellwach bleiben. Die machen ein Tor, dann ist hier nochmal eng. Also schön auf dem Boden bleiben.
12: Sagte Jürgen Klopp also im Bauch der Münchner Arena. Einerseits geschafft. Während des Interviews stützte er sich auch mal kurz an der Wand ab. Andererseits aber auch beseelt. Nach diesem Spiel hätte er wohl gern jeden einzelnen Fan mit einem kleinen Bussi verabschiedet.
13: Die Fahnen, die Belaola, es war wundervoll. Es war ein Traumbild. Schwarz-Rot-Gold zu sehen, das Herz aufgegangen.
12: Was für ein Abend in München. 10 Kilometer von der Originalwiesen entfernt feierten Jürgen Klopp und die deutsche Mannschaft ihr ganz eigenes, kleines Oktober-Fußballfest.
0: Der erste Sieg im dritten Spiel für Bundestrainer Jürgen Klopp. Kommt da vielleicht auch schon bald der zweite dazu. Am Sonntag ist nämlich das DFB-Team zu Gast in Thessaloniki, um nochmal gegen Griechenland zu spielen. Hier im RBB 24 Inforadio halten wir Sie natürlich über alle Geschehnisse dabei auf dem Laufenden.
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0: Das Wetter für Berlin und Brandenburg. Der Herbst kommt so langsam. Heute ein paar mehr Wolken als die vergangenen Tage. Am Mittag kann es dann Richtung Westbrandenburg auch mal ein bisschen Regen geben. Temperaturen aktuell in Berlin zwischen 11 und 15 Grad. In Grünow bei Prenzlau sind es 13 und in Brandenburg an der Havel 15 Grad. Höchstwerte heute so zwischen 17 und 21 Grad. In der kommenden Nacht neblig und trocken. Da geht es dann runter auf einstellige Temperaturen. 6 Grad sind die Tiefstwerte. Morgen am Feiertag Feiertag erst grau, dann aber auch mehr Sonnenschein. Insgesamt trocken und die Höchsttemperaturen liegen dann morgen am Samstag zwischen 18 und 22 Grad maximal.
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20: A2 Magdeburg Richtung Berlin. Zwischen Ziesa und Vollin stehen Sie 20 Minuten im Stau. A10 westlicher Berliner Ring Richtung Dreieck Havelland. Zwischen Falkensee und Dreieck Havelland staute sich nach einem Unfall auf der rechten Spur. Stadtverkehr Berlin. Ein paar Minuten länger dauert es auf der A100 in Richtung Treptow zwischen Dreieck Charlottenburg und Dreieck Funkturm. Außerdem Stau in Friedrichshain auf der Petersburger Straße vor der Landsberger Allee und in Lichtenberg auf der Rienstraße in Richtung Hohenschönhausen vor der Allee der Kosmonauten. Ein Hinweis für Tiergarten: wegen Veranstaltungen zum Tag der Deutschen Einheit wird der Bereich rund ums Brandenburger Tor gesperrt. Die Straße des 17. Juni ist dann ab großem Stern gesperrt und die Einschränkungen dauern bis Samstagabend. Zur S-Bahn: bei der Ringbahn fahren bis Sonntag Busse zwischen Hadensee und Beusselstraße und der Ersatzverkehr hält nicht am S-Bahnhof Westkreuz.
0: 10.19 Uhr.
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0: Ich bin Matthias Gindorf. Einige ärgern sich vielleicht, dass der 3. Oktober morgen ausgerechnet auf einen Wochenendtag fällt und uns so ein Feiertag irgendwie verloren geht. Aber wichtiger ist vielleicht der eigentliche Grund für den Tag der Deutschen Einheit. Was ist

0: und Rechtsstaat und diejenigen, die sagen, wir wollen das alles nicht, wir wollen was völlig anderes, wir wollen statt der vielfältigen Republik unsere ethnisch homogene Volksgemeinschaft dagegen setzen. Das ist die wirkliche Auseinandersetzung um die Seele des Landes.
1: Der Bremer Bürgermeister und Präsident des Bundesrates Andreas Bovenschulte, SPD. Bundespräsident Steinmeier hat sich einem Medienbericht zufolge in den jüngsten Koalitionsstreit eingeschaltet. Wie der Spiegel berichtet, hat Steinmeier am Dienstag bei Finanzminister Klingbeil und Innenminister Dobrindt angerufen, weil er um den Fortbestand der Regierung fürchtete. Zu diesem Zeitpunkt hatte sich der Konflikt um die Pflegereform zugespitzt. Normalerweise hält sich das Staatsoberhaupt aus den Regierungsgeschäften strikt heraus. Laut Spiegel hat sich Steinmeier aus Sorge um die Stabilität des Landes eingeschaltet. Am Mittwoch verabschiedete das Bundeskabinett dann doch eine erste Stufe der Pflegereform. Der Berliner CDU-Fraktionschef Evers hat die Linke erneut als Sicherheitsrisiko für die Stadt bezeichnet. Evers sagte im rbb24-Inforadio, auch viele Jüdinnen und Juden empfinden die Partei als Gefahr. Es gehe dabei nicht um einzelne Akteure, sondern darum, wer sich durch diese Partei strukturell gestärkt fühlt, ob das Clanchefs sind oder antisemitisch geprägte Milieus.
2: Ich glaube, die Situation hat sich seit dem Wahltag schon verändert. Das Bild, das Berlin aktuell in die Welt sendet, das beunruhigt schon und das ist für die deutsche Hauptstadt auch unangemessen. Dass sondierende, noch nicht einmal sondierende Parteien sich überhaupt erst einmal darüber verständigen müssen in stundenlangen Gesprächen, die offensichtlich noch kein Ergebnis haben, wie ihre Haltung zum Kampf gegen Antisemitismus, wie ihr Umgang mit organisierter Kriminalität aussehen soll, das ist ja für sich schon ein Statement.
1: Der CDU-Fraktionschef im Berliner Abgeordnetenhaus, Stefan Evers. Russland greift weiter die Infrastruktur in der Ukraine an. Bei Luftangriffen in der Nacht ist auch eine wichtige Brücke in der Hauptstadt Kiew getroffen worden. Wie Bürgermeister Klitschko mitteilte, gab es einen Drohneneinschlag auf der Südbrücke, die über den Fluss Dnipro führt. Die Brücke gehört zu den wichtigsten Verkehrsverbindungen der 3-Millionen-Stadt. Hier verlaufen das Gleisbett der U-Bahn sowie je 3 Spuren für den Straßenverkehr. Nach den Angriffen musste die Südbrücke sowie weitere Brücken komplett gesperrt werden. In Frankreich sind bei den Protesten von Schülerinnen und Schülern allein gestern fast 2000 Menschen festgenommen worden. Den meisten wird laut Innenministerium Gewalt etwa gegen Einsatzkräfte vorgeworfen. Mehr als 300 Polizisten wurden demnach verletzt. Unter anderem in Marseille und Nantes wurden Gebäude und Fahrzeuge angezündet. Die Jugendlichen protestieren seit Tagen gegen Lehrermangel, marode Schulgebäude und fehlende Ausstattung. Inzwischen haben sich auch Studenten den Protesten angeschlossen. Mehrere Hochschulen sind blockiert. Premierminister Le Cornu berief eine Krisensitzung ein. Die europäischen Flüsse führten in diesem Jahr so wenig Wasser wie seit Beginn der Aufzeichnungen im Jahr 1992 nicht. Das geht aus einer Analyse des EU-Klimawandeldienstes hervor. Betroffen sind alle großen europäischen Flüsse wie Rhein, Donau, Po, Rhone und Seine. Die extrem niedrigen Pegelstände haben Probleme bei der Bewässerung ausgelöst, außerdem bei der Kühlung von Kernreaktoren. Bei Wasserkraft, Süßwasserverfügbarkeit und Energieversorgung, heißt es in dem Bericht. Hintergrund ist die Trockenheit und Hitze der vergangenen Monate. Der Sommer war nach einer Auswertung des EU-Erdbeobachtungsprogramms Copernicus in Westeuropa der wärmste seit Aufzeichnungsbeginn. Soweit die Nachrichten. 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Das Wetter. Heute mehr Wolken als Sonne und vor allem bis zum Mittag örtlich etwas Regen. Höchstwerte um 19 Grad. Aktuell in Berlin-Tempelhof 15 und am Müggelsee 11 Grad. In Potsdam 16 und in Münchenberg 11 Grad. Morgen anfangs stark bewölkt, mitunter neblig trüb. Im Tagesverlauf kommt die Sonne etwas durch. Es werden um die 21 Grad erreicht. Die Zeit 10.25 Uhr.
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4: Weiter geht's mit Matthias Gindorf. Es ist jetzt ziemlich genau 3 Jahre her, dass die Hamas Israel angegriffen hat. Das war am 7. Oktober 2023. Der Konflikt schwelt weiter und die Lage in Gaza ist und bleibt prekär. 1,7 Millionen Menschen wurden vertrieben, etwa die Hälfte davon Kinder. Geschätzt wird auch, dass rund 1,4 Millionen Menschen mehr oder weniger hungern müssen. Auch hier sind natürlich viele Kinder dabei. Die Versorgung der Menschen ist schwierig. Seit mehr als 2 Jahren versucht die Welthungerhilfe, so gut es geht, die Menschen in Gaza zu unterstützen. Mit ihrem Generalsekretär Matthias Mogge konnte ich vorhin sprechen. Er hat die Lage vor Ort als apokalyptisch

0: apokalyptisch beschrieben und erklärt das so.
1: Ja, wenn man über den Grenzübergang in den Gazastreifen hineinfährt, dann bemerkt man direkt auf der rechten Seite entlang der ägyptischen Grenze diese gigantische Zerstörung. Man sieht diese ehemalige Stadt Rafah eigentlich überhaupt nicht mehr, weil sie praktisch nicht mehr existiert. Und so führt sich das fort entlang der Küste, dass man also diese massive Zerstörung erlebt bis hoch in den Norden, bis nach Gaza City. Und ja, diese Art von Zerstörung habe ich zumindest noch nie gesehen. Man erkennt diese Häuser häufig gar nicht mehr, also zumindest in Rafah. In anderen Stadtteilen, also in Gaza zum Beispiel, sieht man die Häuser noch, wie sie aber schief dastehen und abgebrochen, nur noch einzelne Bauteile vielleicht herausstechen. Dazwischen immer wieder Zeltstädte, also Flüchtlingslager aus Planen, notdürftig zusammengestellte Unterkünfte.
0: Sie waren ja selbst diese Woche noch vor Ort. Was sind da jetzt die größten Probleme der Menschen, mit denen die da jetzt aktuell zu kämpfen haben? Was würden Sie sagen?
1: Die größten Probleme ist, wie überstehe ich diesen Tag? Wie komme ich einigermaßen heile in den nächsten Tag? Was die Nahrungsmittel angeht, was den Zugang zu Wasser angeht. Was den Menschen aber ganz große Sorge bereitet, ist eben auch die Bildung ihrer Kinder. Es gibt teilweise die Möglichkeit, für 3 Stunden am Tag in ein kleines improvisiertes Bildungszentrum zu gehen, weil eben die Schulen eigentlich praktisch alle komplett zerstört sind. Anderes großes Problem ist Hygiene. Es gibt in den Unterkünften, in diesen Flüchtlingslagern, sehr viele Ratten, Ungeziefer, Kakerlaken. Das führt zu vielen Krankheiten. Uns wurde berichtet, dass gerade Kinder häufig mit Durchfallerkrankungen, aber auch mit Hautkrankheiten in die Gesundheitszentren gehen, die in der Regel von Nichtregierungsorganisationen, von unseren Partnern zum Beispiel, dann betrieben werden. Und das macht den Menschen natürlich große Sorgen.
0: Sie als Welthungerhilfe sind ja schon ziemlich lang in Gaza aktiv. Was genau machen Sie denn da und wie schwer ist das für Sie?
1: Ja, wir versuchen einmal Hilfsgüter in den Gazastreifen zu bekommen. Das ist uns auch teilweise gelungen. Ist jetzt aber schon wieder 1,5 Jahre her, dass wir sogenannte Hygienekits mit Seife, mit verschiedenen Gütern reinbekommen haben, aber auch Nahrungsmittel. Und seitdem arbeiten wir vor allen Dingen auch mit Partnerorganisationen zusammen. Wir betreiben zusammen mit den Gesundheitszentren Ernährungszentren, wo gerade schwangere Mütter beraten werden. Das sind extrem wichtige Einrichtungen, gerade in so einer Situation, wo es praktisch sonst kaum noch Krankheitsversorgung, Krankenhäuser gibt.
0: Nur mal kurz zur Erklärung, die Welthungerhilfe ist ja ein deutscher eingetragener Verein. Haben Sie denn aus Ihrer Sicht genug Unterstützung für Ihre Arbeit von der Bundesregierung?
1: Wir sind erstmal sehr, sehr froh und sehr, sehr dankbar, dass wir viel Unterstützung aus der deutschen Öffentlichkeit erfahren und entsprechend auch Spenden bekommen. Wir bekommen aber Unterstützung vom Auswärtigen Amt. Auch das ist extrem wichtig und wir hoffen, dass diese Hilfe weitergeht. Ich habe mit vielen anderen Hilfsorganisationen, aber auch den Vereinten Nationen gesprochen und die haben natürlich nochmal unterstrichen, wie wichtig es ist, dass diese Nothilfe, die akute Hilfe jetzt weitergeht, dass wir weiterhin Nahrungsmittel ausgeben können. Es wäre noch besser, wenn wir auch Bargeld ausgeben können, sodass sich die Menschen selber versorgen, zum Beispiel in Supermärkten, die eigentlich einigermaßen gut gefüllt sind, aber die Menschen haben kein eigenes Einkommen, weswegen es für sie unheimlich schwer ist, dort eins zu kaufen. Wir verteilen zum Beispiel auch als Welthungerhilfe Nahrungsmittelgutscheine und mit diesen Gutscheinen können sie in die Läden gehen und können sich versorgen, selber versorgen, können das kaufen, was sie eigentlich kaufen wollen. Was für die Menschen zurzeit wirklich ganz, ganz wichtig wäre, ist, dass sie selber Einkommensmöglichkeiten bekommen, dass sie selber ein Geschäft aufmachen können, selber Geld verdienen können, um sich damit selber zu versorgen. Sie wollen nicht abhängig sein von dieser ewigen ausländischen Hilfe, sondern die wollen eigentlich selber Geld verdienen und selbstständiger sein. Und deswegen ist es so wichtig, dass wir auch die israelische Regierung dazu bringen, mehr Hilfsgüter, aber auch andere Güter wie Solarzellen, wie Schrauben, Zement, Metall in den Gazastreifen hineinlassen, sodass Menschen anfangen, selber aktiv zu werden, wieder handwerklich aktiv zu werden, eine Autowerkstatt betreiben können, eine Tischlerei betreiben können oder, was wir auch versuchen, die Landwirtschaft wieder in Gang zu bringen. Es gibt dort sehr, sehr viele Gewächshäuser, die man rehabilitieren könnte und wo Menschen anfangen könnten, auch selber wieder etwas anzubauen für sich und damit auch Geld zu verdienen.
0: Sagt Matthias Mogge, Generalsekretär der Welthungerhilfe zur aktuellen Lage in Gaza, knapp 3 Jahre nach dem Angriff der Hamas.
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0: Die Bilder der 87-jährigen Maria Carmen aus Madrid sind vor wenigen Tagen um die Welt gegangen. Die Rentnerin wurde von Sanitätern aus ihrer Wohnung herausgetragen. Der neue Eigentümer hatte die Miete so stark erhöht, dass sie sich ihre Wohnung nicht mehr leisten konnte. Es kam zur Zwangsräumung. Die Empörung in Spanien über den Fall ist groß. So groß, dass auch die Politik schnell reagiert hat. Schon heute soll Spaniens Parlament über besseren Mietschutz abstimmen. Die Details dazu von unserem Korrespondenten Hans-Günther Kellner in Madrid.
3: Niemand rechnete damit, dass noch etwas schief geht. Die linken Parteien von den Sozialisten bis hin zu Podemos wollten für beide Dekrete stimmen. Eines davon verhindert Zwangsräumungen von Menschen in sozialer Not aus ihren Wohnungen, wenn ihnen die Behörden keine Alternative anbieten. Es verlängert zudem Mietverträge, die auslaufen, um 2 Jahre. Ein zweites Dekret macht aus den bisherigen Zeitverträgen dauerhafte Mietverhältnisse, die zentrale Forderung der Vereinigung Mieterinnengewerkschaft. 2 Texte waren aufgrund der komplexen Mehrheitsverhältnisse im spanischen Parlament nötig. So können Parteien nur für das erste Dekret stimmen und trotzdem die völlige Entfristung von Mietverträgen ablehnen, sagte Wohnungsministerin Isabel Rodríguez im spanischen Radiosender Cadena Ser zu den Schwierigkeiten bei den Verhandlungen. Gestern hat mich eine Abgeordnete der republikanischen Linken Kataloniens gefragt, warum werden Ferienwohnungen mit dem Gesetz nur mit 10% und nicht mit 21% besteuert. Ich teile ihre Forderung, aber wir müssen mit Rücksicht auf andere Abstriche machen. Ich wollte zum Beispiel ein neues Gesetz für Bauland, das ging auch nicht. Aber jetzt ist nicht der Moment, anderen Vorwürfe zu machen, sondern eine Mehrheit zustande zu bringen. Besonders umworben wurde dabei die katalanische Unabhängigkeitspartei Junts des ehemaligen katalanischen Ministerpräsidenten Carles Puigdemont, die als wirtschaftsnah gilt. Ihre Zustimmung zum ersten der beiden Dekrete galt in Madrid als sicher. Doch noch in der Nacht verschickte die Partei eine Mitteilung. Sie forderte Spaniens Regierung auf, die beiden Dekrete zurückzuziehen und neu darüber zu verhandeln. Spaniens Regierungschef Pedro Sánchez hat es unterdessen abgelehnt, die Dekrete zurückzuziehen und neu zu verhandeln. Es sei die Stunde der Wahrheit gekommen, erklärte der Sozialist in der Nacht in den sozialen Netzwerken. Die Volkspartei, Vox und Junts hätten die Wahl zwischen einer gesellschaftlichen Mehrheit oder den Spekulanten, so Sánchez. Für den Politologen Pablo Simón klang das schon nach Wahlkampf. In 7 Monaten muss so oder so gewählt werden, dann ist die Legislaturperiode zu Ende. Sánchez könnte sich nun denken, ist es absehbar, dass wir bis dahin noch einen besseren Moment für Wahlen bekommen? Diese Dekrete werden jetzt abgelehnt, das ist nicht zu akzeptieren, das mobilisiert das linke Lager. Ich habe jetzt Argumente, mit denen ich für eine stärkere Mehrheit werben kann. Wenn Sánchez so denkt, hätten wir die Parlamentswahl am 29. November. Das ist eine Möglichkeit. Die Vereinigung Mieterinnengewerkschaft hat unterdessen für den Samstag Demonstrationen in Madrid und in zahlreichen anderen spanischen Städten angekündigt.
0: Die Diskussion über den Mieterschutz in Spanien, zusammengefasst von unserem Korrespondenten Hans-Günther Kellner. Der britische Musiker Sting hat Legendenstatus. Seine Verdienste um die Kunst und Kultur hat sogar die Queen mit einem Ritterorden geadelt. Stings Musik begleitet seit Jahrzehnten unzählige Menschen, zum Beispiel mit diesem Band von seiner Ex-Band The Police.

0: Message in a Bottle von The Police mit Sänger und Bassist Sting, der wird heute 75 Jahre alt. Wir blicken auf ihn und seine Musik in der Kultur um kurz vor 11.
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0: Pendler in Berlin und Brandenburg haben sich kaum von der jahrelangen Sanierung der Bahnstrecke nach Hamburg erholt. Ab heute steht schon die nächste Vollsperrung an. Die Strecke von Berlin nach Hannover wird erneuert. Und das heißt wieder mal Vollsperrung und lange Umleitungen auch für Pendler. Wirtschaftsreporter Johannes Frevel dazu.
2: Die Korridorsanierung der Schnellfahrstrecke nach Hamburg hatte auch Arbeitspendlern im Nahverkehr teils erheblich längere Fahrzeiten beschert. Umleitung und Ersatzverkehr heißt es ab heute bei der nächsten Korridorsanierung nach Lehrte bei Hannover. Wer bisher etwa aus Stendal, Rathenow über Spandau zum Job nach Berlin pendelte, sollte sich den neuen Fahrplan unter vbb.de sehr genau ansehen. Sperrung bleibt Sperrung, macht Joachim Radünz vom Verkehrsverbund VBB klar.
3: Wir haben zwar ein großes Ersatzkonzept, da kann sich wirklich jeder drauf verlassen. Jede Menge Busse, jede Menge Umsteigehalte, aber es ist natürlich ein Schienenersatzverkehr, der ist immer etwas schlechter als der auf der Schiene, da müssen wir uns nichts vormachen. Betroffen sind die RE4 für die Pendler, die RE2, die RE6, die RB14 sowie die RB21, 23 und auch leider die RB34. Für die Pendler heißt das, sie müssen in die Busse umsteigen.
2: Alle Änderungen sind in der Online-Fahrplanauskunft bereits abrufbar. Künftig fahren ausgewählte ICE nicht mehr über Spandau, sondern über Potsdam, Magdeburg und Braunschweig Richtung Westen. Wer bisher weiter nördlich über Stendal, Rathenow und Nauen nach Berlin pendelt, muss jetzt mehr Zeit für die Fahrt zur Arbeit einplanen.
3: Also es ist wirklich diese Pendlerstrecke, mit der wir ja immer Ärger haben. Und ich kann die Fahrgäste auch wirklich verstehen. Wir arbeiten straight dran und wir hoffen, dass nach dieser Sperrung es wirklich besser wird. Das ist immer wieder so ein Nadelöhr, weil da unheimlich viele nach Berlin reinkommen und natürlich auch abends wieder raus wollen.
2: Die Planung des Verkehrsverbunds VBB ist zwar das eine, die Umsetzung der Bahnnetztochter in Freigau das andere. Die habe noch keinen genauen Zeitplan vorgelegt, wann was gesperrt wieder geöffnet wird und wann der Bau zu Ende gehen soll, ist zu hören. Möglicherweise kommt der Bau auch schneller voran als geplant. Nicht nur Pendler verlieren viel Zeit durch die Vollsperrung. Joachim Radünz vom VBB appelliert auch an Arbeitgeber, ihre Beschäftigten könnten in den nächsten Monaten oft nichts dafür, wenn sie zu spät kommen.
3: Es liegt wirklich momentan an der Planung, Infrastruktur und an den Baumaßnahmen, dass wir hier ein paar Friktionen haben auf der Strecke. Und da kann es durchaus passieren, dass die ein oder andere Regionalbahn wirklich entweder ausfällt oder zu spät kommt durch diesen Andrang, den wir natürlich da auch umschiften müssen. Also die Arbeitgeber würde ich bitten, ein bisschen Nachsicht mit ihren Arbeitnehmern zu haben, was den pünktlichen Zeitraum betrifft des Arbeitsbeginns.
2: Im Januar 2028 soll die Bahnstrecke nach Hannover wieder öffnen, wenn diesmal alles glatt geht.
0: Ein Beitrag von Johannes Frevel. Das Wetter für Berlin und Brandenburg. Ein paar Wolken heute, mittags ein bisschen Regen. Höchsttemperaturen heute 17 bis 21 Grad. In der kommenden Nacht bis zu 6 Grad. Die Tiefstwerte morgen am Feiertag etwas mehr Sonne bei 18 bis 22 Grad maximal.
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4: Vorsicht auf der A100 Richtung Treptow zwischen Tunnel Rathenauplatz und Hohenzollerndamm steht ein Fahrzeug auf der Standspur. A2 Magdeburg Richtung Berlin zwischen Ziesa und Wollin stehen Sie 10 Minuten im Stau. Zudem steht im Staubereich ein Fahrzeug auf der linken Spur. A10 westlicher Berliner Ring Richtung Dreieck Havelland zwischen Falkensee und Dreieck Havelland staut sich nach einem Unfall auf der rechten Spur. Stadtverkehr Berlin, ein paar Minuten länger dauert es auf der A100 in Richtung Treptow zwischen Dreieck Charlottenburg und Dreieck Funkturm. Außerdem Stau in Friedrichshain auf der Petersburger Straße vor der Landsberger Allee und in Lichtenberg auf der Rienstraße in Richtung Hohenschönhausen vor der Allee der Kosmonauten. Ein Hinweis für Tiergarten: wegen Veranstaltungen zum Tag der Deutschen Einheit wird der Bereich rund ums Brandenburger Tor gesperrt. Die Straße des 17. Juni ist dann ab Großem Stern gesperrt. Die Einschränkungen dauern bis Samstagabend. Aktuell ist zur S-Bahn: nach einer Zugstörung kommt es auf die Linien S41 und 42 zu Verspätungen und Ausfällen. Und bei der Ringbahn fahren bis Sonntag Busse zwischen Halensee und Beusselstraße. Der Ersatzverkehr hält nicht am S-Bahnhof Westkreuz.
0: 10.39 Uhr.
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0: Matthias Gindorf hier. Die deutsche Einheit besteht jetzt schon wesentlich länger, als die Mauer stand. Damals waren wir Deutsche das glücklichste Volk der Welt. Das hatte Walter Momper als regierender Bürgermeister gesagt. Und heute, 36 Jahre danach, wie gut funktioniert die deutsche Einheit? Die Nachrichten dazu hat jetzt Michael Mellinger.
4: Der Bremer Bürgermeister und Bundesratspräsident Bovenschulte hat die Leistungen der Deutschen auf dem Weg zur Einheit gewürdigt. Kurz vor Beginn der Jubiläumsfeiern in seinem Bundesland sagte der SPD-Politiker, in den vergangenen 36 Jahren habe sich die Gesellschaft in ganz Deutschland insgesamt positiv entwickelt. Das zeigten objektive Zahlen. Dass trotzdem Unterschiede blieben, sei normal. Die Feiern beginnen mit der Eröffnung des Bürgerfestes am Nachmittag. Aus Bremen, Michael Kück.
5: Bis Sonntagabend werden mehr als 450.000 Besucherinnen und Besucher in der Stadt erwartet. Unter dem Motto »Viele Stärken, ein Land« sind bis zum Sonntagabend mehr als 550 verschiedene Veranstaltungen geplant. Auf insgesamt 14 Bühnen gibt es zahlreiche kostenlose Konzerte verschiedener Künstler, darunter der Auftritt der deutschen Hip-Hop-Band Die Fantastischen Vier. Neben Vorträgen, Mitmachaktionen, Lesungen und Debatten ist auch in diesem Jahr die Ländermeile wieder fester Bestandteil. Hier stellen sich die einzelnen Bundesländer vor.
4: Bundespräsident Steinmeier hat sich einem Medienbericht zufolge in den jüngsten Koalitionsstreit eingeschaltet. Wie der Spiegel berichtet, hat Steinmeier am Dienstag bei Finanzminister Klingbeil und Innenminister Dobrindt angerufen, weil er um den Fortbestand der Regierung fürchtete. Zu diesem Zeitpunkt hatte sich der Konflikt um die Pflegereform zugespitzt. Normalerweise hält sich das Staatsoberhaupt aus den Regierungsgeschäften strikt heraus. Laut Spiegel hat sich Steinmeier aus Sorge um die Stabilität des Landes eingeschaltet. Am Mittwoch verabschiedete das Bundeskabinett dann doch eine erste Stufe der Pflegereform. Die Warenhauskette Galeria hat beim Amtsgericht Düsseldorf erneut einen Insolvenzantrag gestellt. Der Geschäftsbetrieb in den 83 Filialen solle aber vorerst weiterlaufen, sagte ein Unternehmenssprecher der dpa. In einer Mitteilung heißt es, der Antrag solle den rechtlichen Rahmen schaffen, um das Unternehmen zu stabilisieren und die Voraussetzungen für eine nachhaltige Zukunft zu schaffen. Es ist die vierte Insolvenz seit 2020. Derzeit beschäftigt die Warenhauskette etwa 12.000 Menschen. In Berlin hat sie noch mehrere Häuser, unter anderem am Alexanderplatz. In Brandenburg gibt es nur noch das Galeria-Kaufhaus in Potsdam. Der CDU-Fraktionschef im Berliner Abgeordnetenhaus Evers hat erneut vor einem möglichen Senat unter Führung der Partei Die Linke gewarnt. Die Partei sei ein Sicherheitsrisiko für die Stadt, sagte Evers im rbb24-Inforadio. Werner Schoninger.
6: Evers verwies auf die ersten Gespräche zwischen den möglichen Koalitionspartnern Linke, Bündnis 90 Grüne und SPD. Wenn sich die Beteiligten noch vor eigentlichen Sondierungen stundenlang über ihre Haltung im Kampf gegen Antisemitismus und Clankriminalität verständigen müssten, sei das eine beunruhigende Nachricht, so Evers. Die Gespräche sind am Abend zu Ende gegangen, ohne dass Ergebnisse bekannt wurden. Die Linke sieht in der anhaltenden Kritik an ihrer Regierungsfähigkeit eine Kampagne. Das Spitzenpersonal des Landesverbandes versicherte seit der Wahl mehrfach, dass die Partei für den Schutz jüdischen Lebens stehe.
4: Die Bahnstrecke zwischen Berlin und Hannover ist ab heute für 14 Monate wegen Sanierungsarbeiten gesperrt. Die Fernzüge werden nach Angaben der Deutschen Bahn über Magdeburg und Braunschweig umgeleitet. Die Fahrzeit verlängert sich dadurch auf fast 3 Stunden. Fahrgäste im Regionalverkehr sind ebenfalls betroffen. Die Bahn hat mehrere Ersatzlinien mit Bussen eingerichtet. Die Einschränkungen für die Fahrgäste dauern deutlich länger als ursprünglich geplant. Grund sind Verzögerungen bei der Sanierung. Polen führt eine Übergewinnsteuer für Mineralölkonzerne ein. Präsident Nawrocki hat am Abend ein entsprechendes Gesetz unterschrieben. Er beauftragte aber gleichzeitig das Verfassungsgericht mit der Überprüfung. Die Mitte-Links-Regierung von Ministerpräsident Tusk will mit den Einnahmen aus der Steuer die Spritpreise senken. Der Finanzminister rechnet damit, dass bis Ende der Woche Benzin und Diesel um umgerechnet bis zu 23 Cent pro Liter günstiger werden. Einen ersten Anlauf für eine Übergewinnsteuer hat Präsident Nawrocki mit seinem Veto gekippt. Unter dem Druck der Öffentlichkeit unterzeichnete er jetzt das Gesetz. Soweit die Nachrichten. 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Das Wetter. Heute mehr Wolken als Sonne und vor allem bis zum Mittag örtlich etwas Regen. Höchste Werte um 19 Grad. Aktuell in Berlin-Buch 14 und in Wannsee 16 Grad. In Lindenberg 13 und in Luckenwalde 16 Grad. Morgen anfangs stark bewölkt, mitunter neblig trüb. Im Tagesverlauf kommt die Sonne etwas durch. Es werden um die 21 Grad erreicht. Die Zeit 10.44 Uhr.
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7: Tom Cruise als Ölmagnat, der die Welt in den Abgrund stößt. Einer israelischen Dokumentation wird Verrat an Israel vorgeworfen und Doris Dörrie entdeckt ein Herz für Roboter. Herzlich willkommen, ich bin Alexander Soyer und Sie hören das Filmmagazin Abgedreht hier im RBB 24 Inforadio. Heute in der Sendung: Es war schon vorher klar, dass der in Venedig mit dem Sonderpreis der Jury ausgezeichnete Dokumentarfilm Nazar für heftige Diskussionen sorgen würde. Israelische Militär- und Geheimdienst-Whistleblower geben in anonymisierten Interviews erschütternde Einblicke in das Vorgehen des israelischen Militärapparats gegen Gaza nach den Terroranschlägen vom 7. Oktober vor fast 3 Jahren. Mehr über den Film und die Reaktionen auf ihn in Israel in der zweiten Hälfte von Abgedreht. Los geht es jetzt aber erstmal wie gewohnt mit den neuen Filmen der Woche und dem 5. Film mit Sandra Hüller in diesem Jahr, diesmal an der Seite von Tom Cruise in Digger. Wie schon in seinem Oscar-gekrönten Birdman vor über 10 Jahren, zieht Meisterregisseur Alejandro González Iñárritu auch in seinem neuen Film Digger mal wieder schwarzhumorig und existenzialistisch Bilanz. Diesmal geht es allerdings nicht nur um einen alternden Schauspieler, sondern letztlich steht die Existenz der gesamten Menschheit auf dem Spielplan. Bitte nicht zu viel verraten, so steht es schon vor dem Vorspann des Films auf der Leinwand zu lesen. Und in diesem Fall würde es tatsächlich den Spaß verderben, auch nur den grundsätzlichen Aufbau und das genaue Setting dieser Satire zu beschreiben. Sagen wir es so, es geht ums amüsante Bloßstellen von Machtgier, dem Irrsinn fossiler Brennstoffbesessenheit und um die Ausbeutung unserer Welt. Im Zentrum dieser großen Digger-Aufführung steht Tom Cruise als megalomanische Bonschurken-Karikatur eines Ölindustriellen, dessen letztes Arktis-Bohrfeld zu einer globalen Katastrophe führt und die Welt endgültig in den Abgrund reißt.
8: Klar schieben Sie die ganze Schuld auf mich.
9: Du hast gerade einen halben Kontinent ertränkt. Was willst du denn machen? Noch einen draufsetzen?
7: Als Digger ist kleine Schwester mit dabei und mal wieder großartig Sandra Hüller. Doch so gut und so selbstverständlich sie das alles macht, sie ist hier nur schöne Nebensache. Hier geht es darum, Sand ins gut geölte Getriebe des Kapitalismus zu streuen und gleichzeitig klarzumachen, dass es längst zu spät dafür ist. Wie fast alle Gesellschaftssatiren der letzten Jahrzehnte hat auch Digger das Grundproblem, dass der echte Wahnsinn da draußen fast noch schlimmer ist. Aber Iñárritu gelingt hier trotzdem ein herrlicher Kunstgriff, ein monumentaler Kunstwerk und eine schonungslos amüsante Abrechnung. Ein Epos wie das Jahrhundertwerk There Will Be Blood, aber mit Wes Anderson-Look und Witz. Albern und weise zugleich, umwerfend, einzigartig und berauschend. Digger.
10: Okay, this one's a little bit spooky. It's on the shape.
7: Mit einem ganzen Monat Vorlauf kann man sich von Shaun dem Schaf auf Halloween einstimmen lassen, egal wie alt oder jung geblieben man ist. In diesem dritten Shaun-Kino-Abenteuer Spuk im Kürbisfeld sorgt das smarte Schaf mit seinem Übereifer mal wieder für ziemliche Aufregung im Ort und auf dem Hof. Als der Bauer sich ein von Shaun zusammengebrautes Kürbiswachstumselixier aus Versehen auf den Kopf cremt, bekommt er nicht nur volleres Haar, sondern wird zum komplett behaarten Bigfoot und hält die Nachbarschaft in Atem. Wie Shaun und seine Truppe das wieder in Ordnung bringen, macht auch ohne Worte einen Heidenspaß und nebenbei wird unglaublich einfallsreich und detailversessen von Psycho über King Kong bis Frankenstein fast keine Gruselklassiker-Anspielung ausgelassen. Angst macht das nicht, dafür umso mehr Spaß, eine weitere herrliche Stop-Motion-Knetfigurensause aus dem Hause Aardman Animation. Shaun das Schaf, Spuk im Kürbisfeld. Die neuen Filme der Woche im Überblick. Ebenfalls neu angelaufen ist Nazar, der neue Film des israelischen Regieduos Yuval Abraham und Rachel Zohar, das vorher schon beteiligt war an der Entstehung des Oscar-gekrönten Dokumentarfilms No Other Land über die systematische und oft brutale Umsiedlung und Vertreibung palästinensischer Menschen aus dem Westjordanland durchs Militär und durch israelische Siedler. Auch in Nazar gehen die beiden hart ins Gericht mit dem israelischen Militär. Nazar bedeutet so viel wie Kollateralschaden. 100 Nazar würde dann konkret heißen, dass 100 Menschen, Kinder, Bekannte, Eltern, Freunde ums Leben kommen, die nicht das eigentliche Ziel eines Angriffs sind. Ohne ihr Gesicht zu zeigen und mit verstellter Stimme legen 24 Menschen aus dem Militär und dem Geheimdienst Zeugnis über ihre Arbeit ab und beschreiben darin ein zynisches, menschenverachtendes, KI-basiertes Prozedere der israelischen Armee im Krieg gegen die Hamas und gegen Gaza. Es ist unfassbar erschütternd, was hier offenbart wird. Gleichzeitig überrascht es auch eher im Umfang und Ausmaß und nicht in der Sache. Selbst die ausführliche Gegendarstellung der israelischen Armee wirkt nicht wirklich entkräftend und stört sich eher an Details oder Auslegungen der durch ein Rechercheteam im Hintergrund mehrfach verifizierten anonymen Aussagen im Film. Bettina Meyer über die Reaktionen aus Israel, wo der Film noch nicht gestartet ist.
11: Premier Netanyahu selbst postete ein Video, in dem er den Film aus Venedig, von dem er gehört habe, als schockierend und unerträglich bezeichnete und gleichzeitig die Wahlkampfgegner der Opposition angriff. Vor allem aber wird in den sozialen Medien über die Drohung des israelischen Kulturministers diskutiert, der den Film als Verrat am Staat bezeichnet. Er droht den Filmemachern mit dem Entzug der Staatsbürgerschaft. Das allerdings halten Vertreter der Opposition für Wahlkampftheater. So auch Oppositionspolitiker Avigdor Liebermann, der den Film dennoch scharf kritisierte. Er sagte einem israelischen Radiosender: Es gibt keinen Zweifel, dass es sich beim Inhalt des Films um Verrat an unseren Werten und den Menschen im Land handelt. Aber wir sind auch mitten im Wahlkampf in Israel. Es ist unmöglich, den Regisseuren die Staatsbürgerschaft zu entziehen. Der Kulturminister weiß, dass das nicht geht, aber er hat die Schlagzeile, die er wollte.
7: Ein Beitrag von Bettina Meyer, die Dokumentation Nazar jetzt bei uns im Kino. Ein Film, der die moderne Kriegsführung im Allgemeinen und die Kriegsführung Israels im Speziellen entblößt. Ebenfalls neu angelaufen ist auch Doris Dörries neuer Film »Frau Winkler verlässt das Haus«. Im Grunde in Sachen Pflege das, was »Ich bin dein Mensch« in Sachen Liebe war. Eine Auseinandersetzung mit Menschlichkeit im Spiegel eines Roboters, der in diesem Fall die Pflege der alternden und von der echten, auch älteren Schauspielerin Angela Winkler gespielten Frau Winkler übernimmt und sie dabei merkt, dass auch Roboter nur Menschen sind.
12: In ihrem Film, für den sie auch das Drehbuch verfasst hat, eröffnet Doris Dörries ein ganzes Minenfeld komplizierter Gefühle. Nicht nur zwischen Mensch und Maschine, sondern auch zwischen der jetzt hilflosen Mutter, die einst eine berühmte Schauspielerin war.
13: Von allen werde ich im Stich gelassen. Nur damit Madame auf der Bühne stehen kann.
12: Und ihrer Tochter, die nach der Kinderpause an einer Leipziger Bühne wieder in den Beruf zurückkehren möchte. Ausgerechnet mit Die drei Schwestern von Anton Tschechow, dem Lieblingsautor ihrer Mutter.
14: Wie ein Dämon sitzt meine Mutter auf meinem Rücken.
15: Ja, und deshalb ein PFA. Sein Rücken ist einfach stärker als ihrer.
12: Während sich die Menschen aneinander abarbeiten, kommen sich Mensch und Roboter näher. Denn ähnlich wie Maren Eggert in Ich bin dein Mensch wird nun auch Angela Winkler aller anfänglichen Resistenz zum Trotz immer wieder von den Fähigkeiten des Roboters überrascht. Aus der Reserve gelockt. Und zunehmend sogar verführt.
16: Ich denke oft, wie wäre es, wenn wir unser Leben noch mal ganz von vorn beginnen könnten?
17: Du kennst Tschechow?
16: Sie sind eine herrliche, wunderbare Frau.
17: Was könnte man auf dich reinfallen?
12: Immer gelöster wird Frau Winkler, immer häufiger lächelt sie, lacht sogar, spielt Ball und tanzt mit dem Roboter.
17: Danke, dass du mich nicht allein lässt.
18: Bis deine blauen Augen machen mich so sentimental.
12: Denn auch darum geht es in diesem wunderbar leichten und zugleich tiefgründigen, nachdenklichen und komischen neuen Film von Doris Dörries. Wie lässt sich Menschlichkeit in einer zunehmend technisierten Welt bewahren?
19: Komm zu glauben, was ich dann so fühle, ist nicht mehr normal.
7: Ein Beitrag von Anke Sterneborg war das. Frau Winkler verlässt das Haus jetzt im Kino. Und das war's mit Abgedreht. Am Mikrofon verabschiedet sich bis nächste Woche Alexander Soyer.
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0: Es gibt so Stimmen, die erkennt man unter Tausenden sofort wieder. Die von Gordon Sumner alias Sting ist so eine. Mit dieser markanten Stimme, seinem auffälligen Bassspiel zwischen Rock, Pop und Reggae und nicht zuletzt seinen eingängigen Songs ist Sting schon vor langer Zeit zum Weltstar geworden. Heute wird der Brite 75 Jahre alt. Franziska Hoppen mit einem Porträt.
11: Gordon Matthew Thomas Sumner, besser bekannt als Sting, hat einen Welthit nach dem anderen geschrieben. 17 Grammy Awards gewonnen, 3 Brit Awards, einen Golden Globe und einen Emmy. Doch als Star sehe er sich nicht, sagt der Brite im Interview mit CBS. Er möge den Gedanken nicht.
20: I don't think of myself as a celebrity. I don't like to. I like to think of myself as a working musician. With a story to tell.
11: Er sei eher ein arbeitender Musiker, sagt Sting, der eine Geschichte zu erzählen habe. Die Liebe zur Musik legte ihm seine klavierspielende Mutter in die Wiege und das Aufwachsen in der Arbeiterstadt Wallsend im Norden Englands zwischen Kohlebergbau und Werft als Sohn eines Milchmanns gab ihm das Klassenbewusstsein mit.
20: The working class works. And wants to work.
11: Die Arbeiterklasse arbeitet und will arbeiten. Ich gehöre dazu. Arbeit macht mich aus. Ich liebe es zu arbeiten, die Möglichkeit zu haben zu arbeiten. Oft arbeite ich zu hart, aber ich kenne es nicht anders.
20: I don't know any other way.
11: Und so hieß es mit Mitte 20, ganz oder gar nicht. Sumner zog ins Zentrum der Musikszene nach London. Den Spitznamen Sting, zu Deutsch Stachel, hatte er da schon inne. Eine Hommage an den gelb-schwarz gestreiften Pullover, den er gerne bei Auftritten trug. 1977 gründete er gemeinsam mit Schlagzeuger Stuart Copeland und Gitarrist Andy Summers The Police, die Band, mit der Sting weltberühmt wurde, in der es aber auch immer wieder Spannungen gab. Vor Gericht wird derzeit noch ein Streit um Tantiemen verhandelt. Seine Solokarriere begann der Brite 1985, um sich musikalisch von Punk, New Wave und Reggae weiterzuentwickeln. Der neue Sound war jazziger, politischer, später experimentierte Sting, mal mit der Renaissance-Laute, der Big Band oder Synthesizern. Abseits der Bühne engagiert sich Sting seit Jahrzehnten für Menschenrechte und Umweltschutz, was ihm schon mal den Vorwurf einbrachte, anderen moralische Lektionen erteilen zu wollen und etwas selbstgerecht zu sein. Doch er findet,
20: well, I define myself as a citizen first.
11: Ich sehe mich zuerst als Bürger, als Star vielleicht an dritter oder vierter Stelle. Und als Bürger sehe ich, was vor sich geht und habe die Pflicht, meine Meinung zu sagen. Das ist Demokratie.
20: That's democracy.
11: Und so handelt das Musical The Last Ship, für das Sting Musik und Texte verfasste und Kindheitserinnerungen verarbeitete, auch von großen Themen wie Herkunft und den Folgen des industriellen Niedergangs. Gerade läuft es am Londoner West End. Sting steht dafür selbst auf der Bühne. Aufhören? Er wisse nicht, ob er das könne, sagt der 75-Jährige. Sitzen und nichts tun, diese Fähigkeit habe er noch nicht gelernt.
0: Sting wird heute 75 Jahre alt. Das Porträt war von Franziska Hoppen.
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0: Das Wetter für Berlin und Brandenburg. Jetzt am Mittag kann es ein bisschen Regen geben, vor allem Richtung Westbrandenburg. Aktuelle Temperaturen in Berlin zwischen 11 und 15 Grad, Frankfurt 13, Perleberg 15 Grad, Höchsttemperaturen heute 17 bis 21 Grad. Nachts wird's frisch, Tiefstwerte dann bis zu 6 Grad, morgen geht's dann grau los, später mehr Sonnenschein, aber trocken, 18 bis 22 Grad maximal.
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4: A2 Magdeburg Richtung Berlin. Zwischen Ziesa und Vollin stehen Sie 10 Minuten im Stau. Zudem steht im Staubereich ein Fahrzeug auf der linken Spur. A10 westlicher Berliner Ring Richtung Dreieck Havelland. Zwischen Falkensee und Dreieck Havelland staut es sich nach einem Unfall auf der rechten Spur. A13 Berlin Richtung Dresden. Zwischen Duben und Lübbenau steht ein defekter LKW auf der rechten Spur. Stadtverkehr Berlin. Ein paar Minuten länger dauert es auf der A100 in Richtung Treptow zwischen Dreieck Charlottenburg und Dreieck Funkturm. Im weiteren Verlauf Richtung Treptow zwischen Tunnel Rathenauplatz und Hohenzollerndamm steht ein Fahrzeug auf der Standspur und die rechte Spur ist gesperrt. Außerdem Stau in Lichtenberg auf der Rienstraße in Richtung Hohenschönhausen vor der Allee der Kosmonauten.
0: Elf Uhr ist es jetzt.
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0: Ich bin Matthias Gindorf. Guten Tag. Hat das alte Kaufhaus, in dem man alles bekommt, ausgedient? Diese Frage stellt sich immer wieder, wenn man sich die Situation rund um Galeria anschaut. Und wieder gibt es rund um das Unternehmen Nachrichten, die bekannt vorkommen. Michael Mellinger hat jetzt die Informationen dazu.
4: Die Warenhauskette Galeria hat beim Amtsgericht Düsseldorf erneut einen Insolvenzantrag gestellt. Der Geschäftsbetrieb in den 83 Filialen solle aber vorerst weiterlaufen, sagte ein Unternehmenssprecher der dpa. In einer Mitteilung heißt es, der Antrag solle den rechtlichen Rahmen schaffen, um das Unternehmen zu stabilisieren und die Voraussetzungen für eine nachhaltige Zukunft zu schaffen. Es ist die vierte Insolvenz seit 2020. Derzeit beschäftigt die Warenhauskette etwa 12.000 Menschen. In Berlin hat sie noch mehrere Häuser, unter anderem am Alexanderplatz. In Brandenburg gibt es nur noch das Galeria-Kaufhaus in Potsdam. Der Bremer Bürgermeister und Bundesratspräsident Bovenschulte hat die Leistungen der Deutschen auf dem Weg zur Einheit gewürdigt. Kurz vor Beginn der Jubiläumsfeiern zum Tag der Deutschen Einheit in Bremen sagte der SPD-Politiker, in den vergangenen 36 Jahren habe sich die Gesellschaft in ganz Deutschland insgesamt positiv entwickelt. Das zeigten objektive Zahlen. Dass trotzdem Unterschiede blieben, sei normal. Dennoch gäbe es eine Auseinandersetzung, die geführt werden müsse, und zwar gegen die Kräfte, die statt einer vielfältigen Republik eine ethnisch homogene Volksgemeinschaft wollten, so Bovenschulte. Der Berliner CDU-Fraktionschef Evers hat die Linke erneut als Sicherheitsrisiko für die Stadt bezeichnet. Evers sagte im RBB 24 Inforadio, auch viele Jüdinnen und Juden empfinden die Partei als Gefahr. Es gehe dabei nicht um einzelne Akteure, sondern darum, wer sich durch diese Partei strukturell gestärkt fühlt. Ob das Clanchefs sind oder antisemitisch geprägte Milieus.
3: Ich glaube, die Situation hat sich seit dem Wahltag schon verändert. Das Bild, das Berlin aktuell in die Welt sendet, das beunruhigt schon und das ist für die deutsche Hauptstadt auch unangemessen. Dass sondierende, noch nicht einmal sondierende Parteien sich überhaupt erst einmal darüber verständigen müssen in stundenlangen Gesprächen, die offensichtlich noch kein Ergebnis haben, wie ihre Haltung zum Kampf gegen Antisemitismus, wie ihr Umgang mit organisierter Kriminalität aussehen soll, das ist ja für sich schon ein Statement.
4: Der CDU-Fraktionschef im Berliner Abgeordnetenhaus, Stefan Evers. Russland greift weiter die Infrastruktur in der Ukraine an. Bei Luftangriffen in der Nacht ist auch eine wichtige Brücke in der Hauptstadt Kiew getroffen worden. Wie Bürgermeister Klitschko mitteilte, gab es einen Drohneneinschlag auf der Südbrücke, die über den Fluss Dnipro führt. Die Brücke gehört zu den wichtigsten Verkehrsverbindungen der 3-Millionen-Stadt. Hier verlaufen das Gleisbett der U-Bahn sowie je 3 Spuren für den Straßenverkehr. Nach den Angriffen mussten die Südbrücke sowie weitere Brücken komplett gesperrt werden. In Frankreich sind bei den Protesten von Schülerinnen und Schülern allein gestern fast 2000 Menschen festgenommen worden. Den meisten wird laut Innenministerium Gewalt etwa gegen Einsatzkräfte vorgeworfen. Mehr als 300 Polizisten wurden demnach verletzt. Aus Paris, Kai Rienecker.
21: In der Nacht blieb es ruhig vor den Schulen. Etwa 400 von ihnen werden heute geschlossen bleiben. Dort soll es Online-Unterricht geben. Die Polizei wird darauf achten, dass sich niemand den betroffenen Schulgebäuden nähert. Gestern brannten Busse, ein Feuerwehrauto, eine Schulhalle und reihenweise Mülleimer in Paris, Marseille, Straßburg oder Nantes. Der französische Innenminister Nunez sprach von ungezügelter Gewalt, die die Lage verschärft habe. Aus dem Haus von Premierminister Le Cornu hieß es, die linkspopulistische Partei LFI und ihre radikalen Unterstützer hätten die Schülerproteste politisch instrumentalisiert. Daraufhin hatte der Chef der Partei, Jean-Luc Mélenchon, die protestierenden Schüler gestern dazu aufgerufen, keine Gewalt anzuwenden.
4: Das frühere Landtagsgebäude auf dem Potsdamer Brauhausberg gehört jetzt der Hasso-Plattner Foundation. Die Stiftung übernimmt das denkmalgeschützte Grundstück von einem Immobilienentwickler für 31 Millionen Euro, wie das Brandenburger Finanzministerium mitteilte. Auf dem Gelände soll ein Campus der Universität Potsdam entstehen. Die Hasso-Plattner Foundation fungiert dabei als Bauherrin. Nach der Fertigstellung geht der Campus an das Land über. Dann sollen dort bis zu 6.000 Menschen Rechts-, Sozial- und Wirtschaftswissenschaften studieren. Soweit die Nachrichten. 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Das Wetter. Heute mehr Wolken als Sonne und vor allem bis zum Mittag örtlich etwas Regen. Höchste Werte um 19 Grad. Aktuell in Berlin-Tempelhof 15 und der Müggelsee 11 Grad, in Potsdam 16 und in Müncheberg 11 Grad. Morgen anfangs stark bewölkt, mitunter neblig trüb. Im Tagesverlauf kommt die Sonne etwas durch. Es werden um die 21 Grad erreicht. Am Sonntag erst örtlich Nebel, später Sonne und Wolken im Wechsel. Nur einzelne schwache Schauer um 20 Grad. Die Zeit 11.05 Uhr.
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2: Raus aus dem Elfenbeinturm, rein in die Diskussion mit dem Publikum. Akademische Grenzen überschreiten. So versteht sich das Einstein-Forum in Potsdam. Die Denkfabrik bringt internationale Wissenschaftler und Philosophen zusammen. Seit dem Sommer hat das Einstein-Forum einen neuen Direktor, den Philosophen Carlos Frenkel. RBB 24 Inforadio-Redakteurin Miriam Freudig hat mit ihm gesprochen.
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5: Die Menschen befähigen, ihr eigenes Leben und die Gesellschaft, in der sie leben, zu gestalten. Darüber kritisch nachzudenken, das ist das, was Sie mit Philosophie erreichen möchten. Wie das gehen soll, darüber wollen wir heute unter anderem sprechen. Carlos Frenkel, herzlich willkommen.
22: Ja, vielen Dank. Es freut mich, dass ich hier bin.
5: Sie haben 26 Jahre in der kanadischen Metropole Montreal gelebt und als Professor für Philosophie und jüdische Studien an der McGill-Universität gelehrt. Und seit einem halben Jahr sind Sie wieder in Europa. Was vermissen Sie am meisten?
22: Ja, also vieles eigentlich. Ich meine, ich bin ja rein zufällig nach Montreal gekommen. Also ich war nie in Nordamerika vor meinem Jobinterview an der McGill-Universität. Insofern war das für mich alles neu und sozusagen auch nicht in meiner Biografie angelegt. Aber inzwischen, ich würde sagen, ich vermisse zum Beispiel den authentischen Winter. Monatelang richtig Schnee, Skifahren, Langlauf, Schlittenfahren. Man hat das Gefühl, man ist mutig, wenn man nur einen Schritt vor die Tür macht bei minus 20 Grad. Ich vermisse den, ich würde sagen, ungezwungenen Multikulturalismus. Das funktioniert irgendwie einfach im Alltag, zumindest in Montreal, also in den Metropolen. Zum Beispiel meine Tochter, also in ihrer Freundesgruppe gab es nicht einen einzigen weißen Christen. Nicht, weil sie irgendetwas gegen weiße Christen hatten, sondern es hat sich einfach so ergeben, dass ihre Freundinnen aus China, Indien, Algerien und so weiter kamen. Und das spielte gar keine Rolle. Das war einfach normal und man hat sich darüber gar keine großen Gedanken gemacht. Ein unproblematisches Verhältnis zum Judentum. Also man kann irgendwie relax Jude sein, man muss nicht darüber nachdenken. Und das war mir eigentlich sehr wichtig, gerade auch für meine Kinder. Das ist eben in Deutschland schon anders. Und insbesondere in Berlin, wo man irgendwie auf Schritt und Tritt über Stolpersteine stolpert und halt ständig mit dieser Vergangenheit konfrontiert ist, was ich ganz wichtig finde, dass es diese Erinnerungskultur in Deutschland gibt. Aber ich habe mir eigentlich für meine Kinder wirklich gewünscht, dass sie also nicht im Schatten des Holocaust ständig aufwachsen müssen und sich damit auseinandersetzen müssen. Ja, das sind so ein paar Sachen, die ich vermisse. Ja.
5: Sie sind seit 1. Juli, also ganz frisch, Direktor des Einstein-Forums in Potsdam und Nachfolger von Susan Neyman, die 25 Jahre lang die Denkfabrik geleitet hat. Sie haben mir im Vorgespräch gesagt, dieses Amt sei das einzige, für das Sie bereit waren, Ihre Professur an der McGill-Universität aufzugeben. Warum?
22: Das hat mich wirklich seit langem gereizt. Susan erzählt diese Anekdote immer wieder sehr gerne, dass ich ihr 2004 eine E-Mail geschrieben habe und sie gefragt habe, ob es eine Mitarbeiterstelle für mich gäbe, und zwar unmittelbar nachdem ich eine C4-Professur in Heidelberg abgelehnt habe. Und da ist sie dann ganz stolz. Man ist lieber ein Mitarbeiter am Einstein-Forum als C4-Professor in Heidelberg. Und ich fand schon damals irgendwie die Arbeit, die sie gemacht hat, sie war ja da noch relativ frisch im Amt selbst, sie hat 2000 angefangen, irgendwie cool und auch bedeutungsvoll. Und ich glaube, was mich reizt, ist irgendwie diese Idee des öffentlichen Denkens. Also das Einstein-Forum ist, glaube ich, ziemlich einzigartig. Also es geht nicht um Wissen um des Wissens willen, aber auch nicht einfach Vermittlung, also so Popular Science, sondern es geht wirklich darum, irgendwie an gesellschaftlichen und kulturellen Gesprächen teilzunehmen und Themen sozusagen akademisch fundiert und auch methodisch streng aufzubereiten, aber wirklich mit dem Publikum dann mitzudenken. Was ich, glaube ich, dazu bringen will, also ich komme vielleicht mehr von Sokrates als von Kant, so diese Idee des geprüften Lebens, diese Idee, dass man eigentlich Mündigkeit nicht erreichen kann, wenn man nicht einmal wirklich kritisch über seine Grundüberzeugung und Grundwerte nachgedacht hat, die das eigene Leben bestimmen, dann kann man eigentlich nicht sagen, dass man mündig ist. Ich denke da immer an so eine Passage bei dem großen mittelalterlichen islamischen Denker Al-Ghazali. Der hat so eine intellektuelle Autobiografie geschrieben und da schreibt er, also als ich ein Teenager war, da ist plötzlich mein Vertrauen in den Islam zusammengebrochen, weil ich festgestellt habe, also ich wäre ein ebenso leidenschaftlicher Jude oder Christ geworden, wenn ich in einer jüdischen oder christlichen Gemeinde aufgewachsen wäre. Das heißt, er merkt plötzlich, seinen Islam, den hat er niemals kritisch durchdacht, den hat er einfach übernommen. Nicht wahr? Durch die Sozialisierung und diese Prozesse anzustoßen, einen Raum dafür zu schaffen, das ist mir ganz wichtig. Und da scheint mir das Einstein-Forum wirklich also gut platziert zu sein. Und das möchte ich da gerne einbringen.
5: Das Einstein-Forum versteht sich ja nicht als elitäre Einrichtung, das haben Sie ja gerade gesagt, sondern möchte sich mit seinen Debatten einem größeren Publikum öffnen. Und das ist ja auch Ihr Anspruch, also Philosophie für möglichst viele Menschen zugänglich machen. Wie machen Sie das konkret? Also wie bringen Sie die Philosophie aus Potsdam raus und in ein brandenburgisches Dorf rein, wo Menschen vielleicht das Gefühl haben, nicht ausreichend gehört zu werden, keine Stimme zu haben? Wie machen Sie das?
22: Also einerseits sind natürlich alle unsere Veranstaltungen offen und es gibt sozusagen kein akademisches Gatekeeping. Andererseits ist es natürlich immer noch so, dass wir eher Bildungsbürger bei uns im Publikum haben und jetzt nicht eben Leute aus einem relativ entlegenen Dorf in Brandenburg. Wie kann man solche Leute einbinden? Also darüber denke ich auch noch nach. Aber das Hauptprojekt, das mich selbst interessiert, in dem Zusammenhang ist eigentlich an Schulen zu gehen. Da kann man wirklich alle erreichen. Und also eine Überlegung ist, dass man so philosophische Gedankenexperimente pädagogisch aufbereitet, wo es wiederum nicht darum geht, also bestimmte Inhalte zu vermitteln, also was hat Platon über die Seele gedacht oder Descartes über die Wirklichkeit, sondern dass es eben eher darum geht, die Schüler sozusagen einzubinden in dieses Nachdenken über so moralische, politische, aber auch metaphysische Grundfragen und dann natürlich auch nach Möglichkeiten suchen, um indirekt zumindest auch politische Fragen aufzugreifen. Ich glaube, diese Geschichte von Al-Ghazali, die ich vorhin erzählt habe, nicht wahr, das lässt sich ja auf jeden Kontext übertragen. Sind wir zufällig Deutsche? Sind unsere deutschen Werte, eben haben wir die durchdacht oder haben wir die einfach übernommen durch unsere Sozialisierung? Sind sie irgendwie besser begründet als andere? Also das kann man dann beliebig eigentlich ausbauen.
5: Sie hören Vis-à-vis heute mit Carlos Frenkel, dem neuen Direktor des Einstein-Forums in Potsdam. Ihre Großeltern väterlicherseits, von denen Sie Ihren Nachnamen haben, Frenkel, waren Juden und sind vor den Nazis nach Brasilien geflohen. Ihre Eltern wiederum sind vor der Militärdiktatur in Brasilien nach Deutschland geflohen. Sie haben die ersten 10 Lebensjahre im katholisch geprägten Städtchen Mariafen im Münsterland verbracht, bevor Sie mit Ihren Eltern nach Brasilien zurückgegangen sind. Und dort haben Sie sich überhaupt nicht wohlgefühlt. Warum nicht?
22: Genau, ich arbeite seit Jahren an einem Familienmemoir. Auf Englisch nenne ich das Dodging Dictators, Diktaturen ausweichen, weil die Familie irgendwie zweimal vor einer Diktatur geflüchtet ist. Und das hat letztendlich eben mein Leben geprägt. Und Mariafen war so eine Art Fantasieheimat und auch reale Heimat für diese 5 Jahre. Und da war ich wirklich glücklich. In diesem kleinen Dorf, da hat sich keiner daran gestoßen, dass ich Carlos heiße und nicht Stefan. Ich war integriert. Wir haben Cowboy und Indianer gespielt oder Piraten im Wäldchen oder wie auch immer. Ich habe mich da wirklich eingefügt, ohne irgendwie mich ausgegrenzt zu fühlen. Und Brasilien war dann einfach was ganz anderes. Das war die Heimat meiner Eltern. Die sind sozusagen aus dem Exil nach Hause gegangen. Aber für mich war das Exil. Und São Paulo ist natürlich irgendwie eine überwältigende Stadt. Und das brasilianische Temperament, das war für mich fremd. Die Tanten und Onkel, die mich dann alle irgendwie umarmten, küssten. Und es war immer sehr laut. Und ich war irgendwie der steife Deutsche, der nicht so richtig reinpasste. Es gibt ja diese Grillfeste, Churrasco, wo also wirklich große Mengen an Fleisch konsumiert werden, Caipirinha und so weiter. Es war spannend für mich, aber ich habe das eher also fast wie ein Anthropologe mir angeguckt, so aus der Distanz. Das war natürlich ja auch meine Familie. Insofern konnte ich nicht wirklich sagen, ich gehöre nicht dazu. Aber es war eigentlich doch irgendwie schwierig. Also obwohl ich die Sprache perfekt gesprochen habe und eben so vom Aussehen natürlich nicht aufgefallen bin, war da immer so eine Distanz. Und ich wollte eigentlich dann wieder zurück nach Deutschland und habe meine Eltern irgendwie mich ständig beklagt. Und wir sind sogar so alle zwei Wochen mussten wir in so ein deutsches Restaurant gehen, obwohl wir wirklich überhaupt keinen Geschmack für deutsche Küche hatten. Aber das war mir irgendwie wichtig, diese Verbindung zu erhalten. Bis dann, ich glaube, als ich 12 war, also meine deutsch-jüdischen Großeltern genug hatten von meinem sozusagen deutschen Nationalismus, den ich da an den Tag legte. Und ich erinnere mich, nach einem Mittagessen bei meinen Großeltern holte meine Großmutter dann so ein Bilderband aus dem Regal und sagte, also guck dir das mal an. Und das war der gelbe Stern. Das war so eine Fotodokumentation des Holocausts. Und ja, also da brach dann diese Liebe zu Deutschland irgendwie zusammen, zumindest Deutschland als so ein abstrakter Ort. Aber die Sehnsucht ist immer noch geblieben und ich war glücklich, als wir nach 4 Jahren dann zurück nach Deutschland gegangen sind.
5: Also da gibt es ganz viele Einflüsse, Identitäten, auch Sprachen, in denen Sie sich bewegen oder auch bewegen mussten. Sind Sie Philosoph geworden, um Ordnung in diese verschiedenen Identitäten zu bringen?
22: Ja, ich denke, das war schon also so ein Impuls. Ich beschreibe mich so ein bisschen als ein One-Man-Clash of Civilizations. Also ich bin wirklich mit diesen Widersprüchen aufgewachsen. Ich habe ja vorhin kurz darüber gesprochen, wie diese Liebe zu Deutschland dann zusammenbrach, als ich durch den gelben Stern blätterte und plötzlich war die Wahrheit oder was ich für die Wahrheit gehalten habe, eben dann, es war nicht so, wie ich mir das gedacht hatte, sondern irgendwie anders und musste das Ganze dann nochmal neu durchdenken. Also wahr und falsch haben sich ständig irgendwie bewegt und gut und schlecht haben, ne? Also diese Grundkategorien, die waren irgendwie ganz unstabil. Ich glaube schon, dass das dazu beigetragen hat, dass ich in die Philosophie gegangen bin. Also ich erinnere mich dann, wir sind dann nach São Paulo in Braunschweig gelandet und ich war da gerne in der Schule und hatte gute Freunde. Bin oft in der Schule dann in die Stadtbibliothek gegangen und habe da so einen großen Stapel an Philosophiebüchern gehabt, durch die ich mich so mehr oder weniger durchgelesen habe. Also die Suche war irgendwie schon da, durch diese existenzielle, moralische, metaphysische, wenn Sie so wollen, Verunsicherung, die also durch diese Biografie angelegt waren. Ich denke eben nach wie vor darüber nach, über diese Grundfragen, nicht wahr? Des Zuhause-Seins, des Dazugehörens, eben was ist wahr, was ist falsch, was ist gut, was ist schlecht. Die Fragen sind irgendwie immer noch präsent. Allerdings ist die Suche, die ist, glaube ich, weggefallen. Also ich glaube, ich bin heute irgendwie relaxter und kann sagen, ich fühle mich wohl mit so einem gewissen Fallibilismus. Ich habe Überzeugungen, lass die gerne in Frage stellen, korrigiere sie, wenn nötig. Das ist eine gewisse Offenheit. Insofern würde ich sagen, ist es auch irgendwie eine produktive Reise gewesen, also die nicht irgendwie ganz ergebnislos verlaufen ist.
5: Ja, das ist ja sicherlich auch was Sie jetzt in Ihre Arbeit einbringen können am Einstein-Forum. Ich wünsche Ihnen alles Gute dafür und herzlichen Dank fürs Gespräch, Carlos Frenkel.
22: Ja, ich bedanke mich. Das hat mir Spaß gemacht.
0: Mit Carlos Frenkel, dem neuen Direktor des Einstein-Forums in Potsdam, sprach Miriam Freudig. Das Gespräch ist eine Wiederholung aus dem Juli.
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6: mit Miriam Sinnow. Es geht doch. Die deutsche Fußballnationalmannschaft feiert den ersten Sieg unter Bundestrainer Jürgen Klopp. Mit 2:0 besiegte das DFB-Team Serbien. Klopp sprach von einem perfekten Abend in München. Endlich was zu feiern, aber nicht lange. Ein Spiel steht ja noch aus. Sportreporter André Siems berichtet.
8: Es hatte so ein bisschen was von Oktoberfeststimmung, als die deutsche Fußballnationalelf mit den Fans im Stadion feiern durfte. Die schönsten Wiesenhits schallten aus den Lautsprechern und die Spieler sangen fröhlich mit. Heute ist Regeneration angesagt. Schon am Samstag geht es dann nach Thessaloniki, wo Deutschland gegen den Tabellenführer Griechenland ran muss. Vielleicht feiert die internationale Presse auch dann wieder das DFB-Team, wie nach dem Kick gegen Serbien, als von Heavy-Metal-Fußball geschrieben wurde.
6: Griechenland empfängt Deutschland. 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Mit Platz 5 mussten sich die Füchse Berlin bei der Club-WM zufrieden geben. Ein Ergebnis, das bei der Qualität der Gegner zu denken gibt. Füchse-Manager Bob Hanning macht im exklusiven Inforadio-Interview auf den zu kleinen Kader der Berliner aufmerksam.
9: Der Kader ist nicht in der Breite stark genug, um Selbstverständlichkeiten herzustellen. Umso wichtiger ist es, dass Nikolai Krikau, unserem Trainer und der Mannschaft, etwas gelungen ist, nämlich über Team, über die Einstellung bis jetzt wirklich sehr, sehr zu überzeugen. Aber dass das mit einem Risiko verbunden ist in diesem Jahr, das steht außer Frage.
6: Was ist mit dem Kader in der Liga zu holen? Am Samstag bekommen wir einen Einblick, dann sind die Füchse wieder in Bietigheim gefordert. Und das war das Sportupdate mit Miriam Sinno.
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4: A10 westlicher Berliner Ring Richtung Dreieck Werder zwischen Potsdam Nord und Leest stehen Sie im Stau. A10 westlicher Berliner Ring Richtung Dreieck Havelland zwischen Falkensee und Dreieck Havelland ebenfalls Stau nach einem Unfall auf der rechten Spur mit plus 10 Minuten. Stadtverkehr Berlin eine Viertelstunde länger dauert es auf der A100 in Richtung Treptow zwischen Dreieck Charlottenburg und Dreieck Funkturm. Außerdem Stau in Lichtenberg auf der Rienstraße in Richtung Hohenschönhausen vor der Allee der Kosmonauten. Ein Hinweis für Tiergarten: wegen Veranstaltungen zum Tag der Deutschen Einheit wird der Bereich rund ums Brandenburger Tor gesperrt. Die Straße des 17. Juni ist dann ab großem Stern gesperrt. Die Einschränkungen dauern bis Samstagabend. Und zur S-Bahn: bei der Ringbahn fahren bis Sonntag Busse zwischen Halensee und Beusselstraße. Der Ersatzverkehr hält nicht am S-Bahnhof Westkreuz.
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4: Um 11.20 Uhr mit Michael Mellinger. Guten Tag. Bei der Wahl zum Berliner Abgeordnetenhaus hat es einen schwerwiegenden Fehler gegeben. In einem Spandauer Wahlkreis ist ein falsches Ergebnis an den Landeswahlleiter übermittelt worden. Wie die

0: Rahmen schaffen, um das Unternehmen zu stabilisieren und die Voraussetzungen für eine nachhaltige Zukunft zu schaffen. Es ist die vierte Insolvenz seit 2020. Derzeit beschäftigt die Warenhauskette etwa 12.000 Menschen. In Berlin hat sie noch mehrere Häuser, unter anderem am Alexanderplatz. In Brandenburg gibt es nur noch das Galeria-Kaufhaus in Potsdam. Kurz vor Beginn der Feiern zum Tag der Deutschen Einheit hat der Gastgeber, der Bremer Bürgermeister Bovenschulte, die Leistungen der Deutschen insgesamt gewürdigt. In den vergangenen 36 Jahren sei schon vieles zusammengewachsen, sagte der amtierende Bundesratspräsident im ZDF. Unterschiede zwischen einzelnen Ländern oder Regionen werde es aber immer geben. Dennoch gebe es politische Auseinandersetzungen, die man führen müsse.
1: Die Gefahr im Moment des Auseinanderdriftens der Gesellschaft ist gar nicht so sehr die Ost gegen West, sondern diejenigen politischen Kräfte, die sagen, wir haben richtig viel erreicht mit unserem Grundgesetz, Menschenwürde, Freiheit, Demokratie und Rechtsstaat. Und diejenigen, die sagen, wir wollen das alles nicht, wir wollen was völlig anderes, wir wollen statt der vielfältigen Republik unsere ethnisch homogene Volksgemeinschaft dagegen setzen. Das ist die wirkliche Auseinandersetzung um die Seele des Landes.
0: Der Bremer Bürgermeister und Präsident des Bundesrates Andreas Bovenschulte, SPD. 1,5 Wochen nach der Berliner Abgeordnetenauswahl hat CDU-Fraktionschef Evers die Linke als Sicherheitsrisiko für die Stadt bezeichnet. Er verwies auf Sorgen von Jüdinnen und Juden, sollte die Partei die Regierung übernehmen. Hintergrund seien Antisemitismusvorwürfe und mögliche Verbindungen ins Clan-Milieu. Evers sagte weiter, dass sich Linke, Grüne und SPD noch vor Sondierungen stundenlang über ihre Haltung verständigen müssten, seien beunruhigende Nachrichten. Die Gespräche sind am Abend zu Ende gegangen, ohne dass Ergebnisse bekannt wurden. In den europäischen Flüssen sind in diesem Jahr extreme Niedrigwasserstände registriert worden. Nach Angaben des EU-Klimawandeldienstes waren die Messwerte so niedrig wie seit Beginn der Aufzeichnungen 1992 nicht. Hintergrund ist die Trockenheit der vergangenen Monate. Aus Brüssel Katrin Schmidt.
2: Flüsse wie Rhein, Donau oder Loire führten so wenig Wasser wie seit Jahrzehnten nicht mehr. Das hat Schifffahrt, Energieversorgung und Landwirtschaft beeinträchtigt. Auch die Waldbrandsaison fiel, allen voran in Spanien und Frankreich, besonders heftig aus. Die verbrannte Fläche in der EU war zeitweise fast doppelt so groß wie im langjährigen Durchschnitt. Dazu kamen in diesem Sommer außergewöhnlich warme Meere, die die Hitze an Land zusätzlich verstärkt haben. Die EU-Klimaforscher sprechen deshalb von sich überlagernden Klimaextremen, mit deshalb besonders spürbaren Folgen für Gesundheit, Umwelt und Wirtschaft.
0: Das frühere Landtagsgebäude auf dem Potsdamer Brauhausberg gehört jetzt der Hasso-Plattner Foundation. Die Stiftung übernimmt das denkmalgeschützte Grundstück von einem Immobilienentwickler für 31 Millionen Euro, wie das Brandenburger Finanzministerium mitteilte. Auf dem Gelände soll ein Campus der Universität Potsdam entstehen. Die Hasso-Plattner Foundation fungiert dabei als Bauherrin. Nach der Fertigstellung geht der Campus an das Land über. Dann sollen dort bis zu 6.000 Menschen Rechts-, Sozial- und Wirtschaftswissenschaften studieren. Soweit die Nachrichten. 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Das Wetter. Heute mehr Wolken als Sonne und vor allem bis zum Mittag örtlich etwas Regen. Höchste Werte um 19 Grad. Aktuell in Berlin-Buch 14 und in Wannsee 16 Grad, in Lindenberg 13 und in Luckenwalde 16 Grad. Morgen anfangs stark bewölkt, mitunter neblig trüb. Im Tagesverlauf kommt die Sonne etwas durch. Es werden um die 21 Grad erreicht. Die Zeit 11.25 Uhr.
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4: Hallo und herzlich willkommen zu Unterwegs. Ich heiße Marc Diening und freue mich wahnsinnig, dass wir heute gemeinsam in den Nordwesten des amerikanischen Kontinents reisen. Genauer gesagt hat das Sabine Löprig für uns getan. Und sie liefert uns jetzt schon mal winterliche Eindrücke aus Anchorage, der größten Stadt Alaskas, wo man Feste bei eisigen Temperaturen von minus 10 Grad und tiefer feiert und Skifahren kann, obwohl der Ort kaum über dem Meeresspiegel liegt.
5: Überwältigender könnte die Aussicht hier oben bei der Bergstation der Alaska Tram kaum sein. Gerade sind wir mit der Seilbahn die gut 1 Kilometer lange Strecke bei beachtlicher Steigung in rund 5 Minuten hinaufgeglitten. Lassen jetzt einige Skifahrer an uns vorbeirauschen und laufen dann zu der kleinen Aussichtsplattform neben der Skihütte. Über uns knallblauer Himmel, im Hintergrund schneebedeckte majestätische Gipfel und vor uns ein Meeresarm, der bei den momentan 2-stelligen Minusgraden dick vereist ist.

0: Das ist der Turnagain Arm. Das ist ein Arm vom Cook Inlet und vom Pacific Ocean, der hier bis nach unserem Skigebiet kommt. Und Captain Cook hat damals versucht, dieses Gebiet, die Northwest Passage, zu finden. Und da ist er hergefahren, musste aber wieder umkehren. Aber unser Skigebiet liegt nur 100 Meter über dem Meeresspiegel im Tal. Und trotzdem, die obere Hälfte von unserem Berg ist oberhalb der Baumgrenze. Da schneit es unheimlich viel. Da müssen wir auch viel Lawinenkontrolle machen nach einem guten Schneesturm. Aber die Aussicht von hier runter auf das Meer und auf die Berge in der Umgebung, die ist wirklich toll.
1: Erzählt Chris von Imhof, der ein Pionier des Tourismus in Alaska und vor allem für die Region rund um Anchorage ist. In Garmisch-Partenkirchen geboren, arbeitete von Imhof schon als Jugendlicher in Hotels, siedelte 1959 im Alter von 19 Jahren nach Kalifornien und arbeitete im gediegenen Beverly Hilton Hotel in Los Angeles, später dann für Airlines. Als er das Angebot bekam, nach Alaska zu gehen, zögerte er nicht lang. Doch zunächst sei er sich gar nicht sicher gewesen, wie lange er es im größten Bundesstaat der USA aushalten würde, erinnert sich von Imhof heute.
0: Da bin ich 1963 angekommen, November, und da war es kalt und dunkel. Und da habe ich gedacht, was habe ich hier gemacht? Ich bin von Kalifornien heraufgezogen. Und dann das erste große Erlebnis habe ich 1964 gehabt, wie wir das größte Erdbeben in Nordamerika mitgemacht haben. Da war ich am Flugplatz. Das war 9,2 auf der Richter-Scale und hat fast 5 Minuten gedauert. Da am Anfang war ich nicht so sicher, ob ich den richtigen Platz gewählt hatte.
1: Über Jahrzehnte hinweg hat von Imhof das früher kleine und unbekannte Skigebiet Girdwood zu einem der renommiertesten in Nordamerika entwickelt. Familien und anspruchsvolle Wintersportfans kommen bei der Vielzahl der Abfahrten gleichermaßen auf ihre Kosten. Und wer nicht Ski fährt, schnallt sich Schneeschuhe unter. Ein paar Schritte vom Resort entfernt ist man schon mitten in der grandiosen, tief verschneiten Landschaft. Mit Blick auf 7 Gletscher und auf den Turnagain-Arm, den Meeresarm, der sich hinter Girdwood noch weitere 10 Meilen ins Landesinnere streckt. Hier sind Reste der Siedlung Portage zu sehen, die nach dem Erdbeben von 1964 überflutet und durch das Salzwasser zerstört wurde. Nur wenige Autominuten von der Ghost Town entfernt haben verletzt oder verlassen aufgefundene Wildtiere im Alaska Wildlife Conservation Center eine neue Heimat gefunden. Von Kojoten über Stachelschweinen bis hin zu Braunbären und Elchen.
2: Absolutely. We have over 100 animals here at the sanctuary.
3: Wir betreuen hier über 100 Tiere, verteilt auf einer Fläche von rund 80 Hektar. Und dort drüben auf der anderen Seite haben wir auch noch einmal Land, so etwa 40 Hektar. Dort leben unter anderem noch mehr von unseren Waldbisons.
1: Grace Lewis gehört zum pädagogischen Team des Wildlife Centers und kennt all dessen Bewohner mit den dazugehörigen meist traurigen Geschichten. Elchkälber, die von ihren Müttern verlassen, Wölfe, die von Autos angefahren wurden. Sie alle hatten Glück, dass Tierschützer sie entdeckten und in das Wildlife Conservation Center brachten.
3: Das ist China, einer von 2 Luchsen hier im Wildlife Center. Sie ist bei uns, weil sie einige Zeit illegal in einem Hühnerstall gehalten wurde. Dadurch leidet sie immer noch an Muskelschwund und hat Verletzungen durch Erfrierungen. Sie wäre nicht mehr in der Lage, in der Wildnis zu überleben. Und so ist sie jetzt einer unserer 4-beinigen Botschafter für ihre Spezies in der Wildnis.
1: China lässt sich nur kurz blicken, zieht sich schnell wieder in den hinteren Teil ihres Geheges zurück. Von den Luchsen geht es jetzt weiter zu den Stachelschweinen.
2: So, we have Twix, Kit Kat, oh, and he's out in the sun.
1: Grace deutet auf die Stachelschweine, die in ihrem Gehege nicht nur Klettermöglichkeiten haben, sondern auch reichlich Plätze zum Unterschlupf. Twix jedoch, der 2018 als Baby aufgefunden wurde, ist hervorgekommen, scheint geradezu auf Besucher zu warten, beziehungsweise auf das, was ihm diese mitbringen.
2: So here we've got some squash, apples, sweet potatoes and pears.
0: There you go.
2: Yeah, it's such a good sound.
1: Vom Wildlife Center in Portage nach Anchorage, mit rund 290.000 Einwohnern Alaskas größte Stadt. An einer Bucht des Cook Inlets gelegen, im Hintergrund thront die Kette der Chugach Mountains. In dem Gebiet hatten die Athabasken oder Dena'ina wohl schon vor Tausenden vor Jahren gesiedelt. Ende des 18. Jahrhunderts segelte Captain Cook mit der Resolution durch den später nach ihm benannten Cook Inlet auf der Suche nach der Nordwestpassage. Goldfunde und Pelzhandel zogen Ende des 19. Jahrhunderts Entrepreneure und Glücksritter an. Siedlungen wie Portage, Girdwood und Spaniard entstanden. Doch Anchorage selbst wurde erst 1915 gegründet als Basis und Versorgungslager für den Bau des letzten Abschnitts der Alaska Railway. Die Gründungsgeschichte der Stadt, die Aufbruchstimmung in den 1920er und 30er Jahren, all das sind Elemente, die auch beim jährlichen Fin-Rendezvous Ende Februar eine Rolle spielen. Das zehntägige Spektakel, von den Einheimischen liebevoll Fin-Rondi genannt, ist Nordamerikas größtes Winterfestival und beginnt traditionell mit einer Parade durch die Innenstadt. Die bei dem Karfreitagsbeben von 1964 stark zerstört worden war und nun durch ein Nebeneinander älterer Gebäude und Neubauten aus den 1970er und 80er Jahren geprägt ist. Durch die breiten Avenues ziehen Vereine, Schulen, Feuerwehr und Polizei mit bunt geschmückten Wagen, Kutschen oder Oldtimern oder laufen kostümiert mit.
4: Das erste Mal fand das Festival 1935 statt. Es bekam den Namen Fin-Rondi, weil früher die Fallensteller im Winter in die Stadt kamen, um hier ihre Felle zu verkaufen und zu handeln. Ursprünglich startete das Fin-Rondi als Sportevent. Aber nach dem Zweiten Weltkrieg kam auch Schlittenhunderennen dazu. Seitdem ist es um eine ganze Reihe von Veranstaltungen gewachsen. Darunter sind auch ziemlich skurrile, zum Beispiel ein Toilettenhäuschenrennen oder der sogenannte Frostbeulenlauf. Das Festival ist für alle eine willkommene Gelegenheit, zusammenzukommen und gemeinsam zu feiern. Unsere Winter sind schließlich lang und dunkel genug.
1: Sagt Jim Hüttel, einer der vielen Volunteers, die das Festival mit Humor und starken Nerven am Laufen halten, die Souvenirs verkaufen und Besuchern Tipps zu den einzelnen Events geben. Eins seiner persönlichen Highlights, der Schneeskulpturenwettbewerb. Nicht weit vom Ship Creek, einer kleinen Bucht, entfernt, ist ein großes Gelände für den Bau der Schneeskulpturen freigeräumt worden. Ein Wettbewerb, an dem sich Dutzende Teams in verschiedenen Kategorien beteiligen. Von Profis, die hoffen, sich hier für weitere Meisterschaften zu qualifizieren, bis zu Vereinen und Schulen. Und einige der Teams zaubern mit Maurerkelle, Säge und Meißel echte Kunstwerke aus Schnee und Eis. Ein paar hundert Meter weiter haben rund 20 Menschen einen großen Kreis gebildet. Sie halten die Griffe einer aus vielen Häuten zusammengesetzten Decke und werden gerade in die Technik des Blanket Toss eingewiesen. Traditionell kommt der Blanket Toss, der Nalukatak, von den im Norden Alaskas lebenden Inupiat. Er ist Element von Festen zum Ende der Walfangsaison, diente aber auch dazu, in der Nähe der Küste schwimmende Wale möglichst schnell zu sichten. Bis zu 6 Metern konnte dabei ein junger Mann in die Luft geschleudert werden. Auch eine Mutprobe oder Initiation für die Heranwachsenden. Heute ist der Blanket Toss regelmäßig Programmpunkt bei Festivals. Und wie das Ganze funktioniert, wird unter anderem auch im Alaska Native Heritage Center nordöstlich von Anchorage bei Workshops demonstriert.
5: 1, 2, 3, let's go!
1: Auf dem rund 10 Hektar großen Gelände gibt es eine Ausstellung zu den vielen verschiedenen Gruppen der Alaska Natives, die sich nicht nur durch ihre Sprachen und dann noch einmal Dialekte, sondern auch durch ihre Kulturen stark voneinander unterscheiden. Je nachdem, ob sie ganz im Norden am Polarmeer, auf den windumtosten Aleuten oder in dem von dichten Wäldern geprägten Süden leben. Umso wichtiger sei es, gerade Jugendliche der verschiedenen Native Corporations bei Sommerworkshops zusammenzubringen, ihnen ihre eigene Kultur wieder näher zu bringen. Das sagt Michelle, die im Native Heritage Center für pädagogische Programme zuständig ist. Jahrzehntelang sei das Leben in vielen der Dorfgemeinschaften durch Landraub, Umsiedlungen und Umweltverschmutzung beeinflusst worden und viel traditionelles Wissen sei schon verloren gegangen.
6: For me personally, it's because I was born and raised.
7: Ich bin in der Stadt geboren und aufgewachsen, habe nie das Leben im Dorf kennengelernt. Und wenn ich ganz ehrlich bin, habe ich mich als Kind und Jugendliche immer dafür geschämt, Alaska Native zu sein. bis ich ins Heritage Center kam. Hier habe ich gelernt, stolz auf meine Herkunft zu sein. Und ich sehe es als wichtigsten Teil meines Jobs an, jungen Alaskan Natives Selbstvertrauen zu vermitteln. Sie sollen auf sich und ihre Kultur stolz sein können. Along with my team here, help them feel confident
1: in who they are and where they come from. Ein besonderes Highlight sind die regelmäßig stattfindenden Tanz- und Musikvorführungen im Auditorium des Heritage Centers, bei denen sich für das Publikum ganz kurz ein Fenster in eine ganz andere Kultur öffnet. Ich lehre euch ein Wort, Koyana, das heißt Danke in der Yupik-Sprache. Ich danke euch, dass ihr hier wart, um mehr über uns und unser Land zu lernen, auf dem wir schon eine sehr lange Zeit leben.
5: Das war es von uns von Unterwegs für heute. 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Ich heiße Marc Diening und würde mich freuen.
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9: Mit Paul Vorreiter. Die angeschlagene Warenhauskette Galeria hat erneut Insolvenz angemeldet. Das Unternehmen beantragte beim Amtsgericht Düsseldorf die Eröffnung eines Insolvenzverfahrens. Damit ist die Zukunft von etwa 12.000 Beschäftigten ungewiss. Es ist schon das vierte Insolvenzverfahren seit 2020. Infolge der bisherigen wurden zahlreiche Filialen geschlossen. Der Warenhauskonzern hatte sich zuletzt im Sommer einen neuen Kredit von einem US-Investor gesichert. Aber der reicht offenbar nicht aus. Vorerst soll der Betrieb in den bundesweit noch 83 Filialen weiterlaufen, teilte das Unternehmen der Nachrichtenagentur dpa mit. In Berlin gibt es Galeria-Standorte in Tegel, Spandau und Steglitz, außerdem in Neukölln am Hermannplatz, in Mitte am Alex und am Kudamm in Charlottenburg. In Brandenburg gibt es eine Filiale in Potsdam. Die Stimmung in der deutschen Chemieindustrie hat sich weiter aufgehellt. Das IFO-Institut ermittelte für den vergangenen Monat ein positiveres Geschäftsklima. Der entsprechende Index stieg innerhalb eines Monats von minus 2,6 auf plus 5,5. Vor allem höhere Exporte stützten die Branche. Google greift den Chip-Konzern Nvidia an. Der US-Tech-Riese verkauft seine selbstentwickelten KI-Chips inzwischen auch an externe Kunden, berichtet das Handelsblatt. Bisher nutzte Google die Bauteile vor allem in eigenen Rechenzentren. Der Konzern erschließt sich nun ein neues Geschäftsfeld. Nvidia dominiert den Markt für KI-Beschleuniger bisher mit einem Anteil von rund 90%. Experten sehen dennoch Chancen für Google. Viele Nvidia-Kunden suchen wegen der starken Abhängigkeit nach Alternativen. Das war das Wirtschaftsupdate mit Paul Vorreiter.
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10: A10 westlicher Berliner Ring Richtung Dreieck Werder, zwischen Potsdam Nord und Leest stehen Sie im Stau. A10 westlicher Berliner Ring Richtung Dreieck Havelland, zwischen Falkensee und Dreieck Havelland staute sich nach einem Unfall auf der rechten Spur mit plus 10 Minuten. Stadtverkehr Berlin, eine Viertelstunde länger dauert es auf der A100 in Richtung Treptow zwischen Dreieck Charlottenburg und Dreieck Funkturm. Außerdem Stau in Lichtenberg auf der Rienstraße in Richtung Hohenschönhausen vor der Allee der Kosmonauten. Ein Hinweis für Tiergärten: wegen Veranstaltungen zum Tag der Deutschen Einheit wird der Bereich rund ums Brandenburger Tor gesperrt. Die Straße des 17. Juni ist dann ab Großem Stern gesperrt. Die Einschränkungen dauern bis Samstagabend. Und zur S-Bahn: bei der Ringbahn fahren bis Sonntag Busse zwischen Halensee und Beusselstraße. Der Ersatzverkehr hält nicht am S-Bahnhof Westkreuz.
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10: Um 11.40 Uhr mit Michael Mellinger. Guten Tag. Bei der Wahl zum Berliner Abgeordnetenhaus hat es einen schwerwiegenden Fehler gegeben. In einem Spandauer Wahlkreis wurden die Stimmen zwar korrekt ausgezählt, aber falsch an den Landeswahlleiter übermittelt. Sabine Müller, RBB 24 Landespolitik.
11: Danach hat im Spandauer Wahlkreis 1 nicht Bettina Meißner von der CDU das Direktmandat gewonnen, sondern der AfD-Kandidat Tommy Tabor. Das bestätigte Bezirkswahlleiterin Katrin Zickert dem RBB. Das geänderte Direktmandat hat Folgen für die Ausgleichs- und Überhangmandate. Deshalb wird das neue Abgeordnetenhaus laut Landeswahlleiter Stefan Bröchler nicht 158 Sitze haben, sondern nur noch 153. 5 Abgeordnete, die bisher davon ausgingen, vertreten zu sein, sind es nun doch nicht. Welche Personen dies sind, wird nach Bröchlers Angaben gerade noch berechnet. Er geht davon aus, dass am frühen Nachmittag Klarheit herrscht.
10: Die Warenhauskette Galeria hat beim Amtsgericht Düsseldorf erneut einen Insolvenzantrag gestellt. Das Geschäft in den aktuell noch 83 Filialen läuft aber laut dem Unternehmen vorerst weiter. Aus Düsseldorf Jörg Marksteiner.
12: Die 12.000 Beschäftigten müssen nun erneut um ihre Arbeitsplätze bangen. Ob und wie viele Filialen im Zuge dieser neuen Insolvenz, der vierten in 6 Jahren, geschlossen werden, ist noch völlig offen. In einer knappen Mitteilung von Galeria heißt es, der Antrag schaffe den rechtlichen Rahmen, um die aktuelle Situation zu ordnen und das Unternehmen zu stabilisieren. Bereits im Sommer hatte das Unternehmen selbst davon gesprochen, 33 Standorte auf den Prüfstand zu stellen und mit den Vermietern über neue Konditionen zu verhandeln. Ein neuer Kredit hatte damals vorübergehend für neuen Spielraum gesorgt. Was genau jetzt für die Verschärfung der Lage gesorgt hat, dazu teilte das Unternehmen noch nichts mit.
10: Der Bremer Bürgermeister und Bundesratspräsident Bovenschulte hat die Leistungen der Deutschen auf dem Weg zur Einheit gewürdigt. Kurz vor Beginn der Jubiläumsfeiern zum Tag der Deutschen Einheit in Bremen sagte der SPD-Politiker, in den vergangenen 36 Jahren habe sich die Gesellschaft in ganz Deutschland insgesamt positiv entwickelt. Das zeigten objektive Zahlen. Dass trotzdem Unterschiede blieben, sei normal. Dennoch gäbe es eine Auseinandersetzung, die geführt werden müsse, und zwar gegen die Kräfte, die statt einer vielfältigen Republik eine ethnisch homogene Volksgemeinschaft wollen, so Bovenschulte. 1,5 Wochen nach der Berliner Abgeordnetenhauswahl hat CDU-Fraktionschef Evers die Linke als Sicherheitsrisiko für die Stadt bezeichnet. Er verwies auf Sorgen von Jüdinnen und Juden, sollte die Partei die Regierung übernehmen. Hintergrund seien Antisemitismusvorwürfe und mögliche Verbindungen ins Clan-Milieu. Evers sagte weiter, dass sich Linke, Grüne und SPD noch vor Sondierungen stundenlang über ihre Haltung verständigen müssten, seien beunruhigende Nachrichten. Die Gespräche sind am Abend zu Ende gegangen, ohne dass Ergebnisse bekannt wurden. Es hieß lediglich, das Treffen sei konstruktiv verlaufen. Von Teilnehmern war zu hören, dass eine Fortsetzung vereinbart wurde. Die europäischen Flüsse führten in diesem Jahr so wenig Wasser wie seit Beginn der Aufzeichnungen im Jahr 1992 nicht. Das geht aus einer Analyse des EU-Klimawandeldienstes hervor. Betroffen sind alle großen europäischen Flüsse wie Rhein, Donau, Po, Rhône und Seine. Die extrem niedrigen Pegelstände haben Probleme bei der Bewässerung ausgelöst, außerdem bei der Kühlung von Kernreaktoren, bei Wasserkraft, Süßwasserverfügbarkeit und Energieversorgung, heißt es in dem Bericht. Hintergrund ist die Trockenheit und Hitze der vergangenen Monate. Der Sommer war nach einer Auswertung des EU-Erdbeobachtungsprogramms Copernicus in Westeuropa der wärmste seit Aufzeichnungsbeginn. Das frühere Landtagsgebäude auf dem Potsdamer Brauhausberg gehört jetzt der Hasso-Plattner Foundation. Die Stiftung übernimmt das denkmalgeschützte Grundstück von einem Immobilienentwickler für 31 Millionen Euro, wie das Brandenburger Finanzministerium mitteilte. Auf dem Gelände soll ein Campus der Universität Potsdam entstehen. Die Hasso-Plattner Foundation fungiert dabei als Bauherrin. Nach der Fertigstellung geht der Campus an das Land über. Dann sollen dort bis zu 6.000 Menschen Rechts-, Sozial- und Wirtschaftswissenschaften studieren. Soweit die Nachrichten. 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Das Wetter. Heute mehr Wolken als Sonne und vor allem bis zum Mittag örtlich etwas Regen. Höchstwerte um 19 Grad. Aktuell in Berlin Adlershof 15 und in Steglitz 16 Grad. In Wiesenburg 14 und in Altdöbern 18 Grad. Morgen anfangs stark bewölkt, mitunter neblig trüb. Im Tagesverlauf kommt die Sonne etwas durch. Es werden um die 21 Grad erreicht. Am Sonntag erst örtlich Nebel, später Sonne und Wolken im Wechsel. Nur einzelne schwache Schauer um 20 Grad. Die Zeit 11.45 Uhr.
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13: Morgen jährt sich der Tag der Deutschen Einheit zum 36. Mal. Kein rundes Jubiläum, aber trotzdem ein Grund, auf den Stand der Einheit zu gucken. Und das ist unser Thema des Morgens. Was hält uns zusammen? Das war gestern Abend auch die Frage, über die Experten, Hörerinnen und Nutzer debattiert haben bei Mitreden Deutschland diskutiert. RBB24-Reporterin Oda Tischewski hat ein paar Eindrücke aus der Sendung zusammengefasst.
14: Soll man eigentlich wirklich noch über das sprechen, was Ost und West trennt? Mehr als
11: 35 Jahre nach Mauerfall und Wiedervereinigung? Oder steckt im Sprechen über Unterschiede auch immer ein Abqualifizieren dessen, was vielleicht nur anders ist?
14: Es ist auch in dieser Sendung wieder das Richten des einen über den anderen. Und ich glaube, das müssen wir endlich einstellen. Wir müssen wirklich wieder eine Einheit werden.
11: Nicht übereinander richten, zwei Tage vor dem Einheitstag, aber zurückblicken, einordnen, auch wertschätzen, was erreicht wurde.
15: Das waren so glückliche, bewegende Momente, die wir dort erlebt haben. Wildfremde Menschen haben sich in den Armen gelegen. Die Tränen sind vor Glück gelaufen.
16: Es hält uns zusammen, dass im Grunde jeder weiß, dass wir ein Glück haben, in Deutschland leben zu dürfen. Und ich glaube, das möchte auch die meckern, möchte keiner wirklich vermissen.
17: Es gibt kein Ost und West mehr.
18: Man muss sich das ja mal vorstellen. Wir sind durch den Krieg, sind wir getrennt worden. Das heißt, irgendwann gab es den Osten und irgendwann gab es den Westen. Aber man muss sich grundsätzlich vorstellen, es ist und bleibt Deutschland.
11: Doch die teils sehr persönlichen Geschichten der Anruferinnen und Anrufer zeigen, es driftet wieder auseinander, was doch eigentlich zusammengehört.
19: Mein Partner kommt aus der Gegend von Görlitz und ich bin geborene Norddeutsche und ich erlebe, dass er die AfD wählt. Ich erlebe, dass viele seiner Freunde die AfD wählen und ich habe das Gefühl, möglicherweise muss ich mich irgendwann entscheiden, verliere ich meine eigenen Überzeugungen oder diese Partnerschaft.
15: Wenn wir sagen, wir müssen uns unbedingt verteidigen und so, warum geht denn alles nicht mit Freundschaft und mit Diplomatie? Und das ist genau das, was die Ostdeutschen wahrscheinlich anders sehen als die Westdeutschen. Das verlangt man einfach von Politikern, dass sie in der Lage sind, irgendwas gewaltfrei zu lösen.
11: Der Osten. Dunkeldeutschland, eine verlorene Region? Nein, sagt Studiogast Nine-Christine Müller, Moderatorin des Podcasts Ostwärts.
20: Der Osten, der ist nicht nur junge Männer, die mit der Simson rumfahren und wütend sind und AfD wählen, sondern der Osten ist auch ein Gestaltungsraum. Und der Osten ist auch eine krasse Aufstiegsregion, wo total viel passiert ist in den letzten Jahrzehnten. Sei das irgendwie wirtschaftlich, sei das eine Zivilgesellschaft, die aktiv ist.
11: Wie also die Teilung in Köpfen und in Haltungen überwinden? Mit Zeit, so Magnus Brechtken, Vizedirektor des Instituts für Zeitgeschichte München-Berlin. Und ohne die Hoffnung auf schnelle Lösungen.
21: In der historischen Perspektive sind 36 Jahre nicht viel. Und wir müssen Geduld haben. Und wir sollten diese Geduld durchaus aus der historischen Erfahrung nehmen. Nämlich, dass wir in unserem politischen System, dass wir das einfach stärken und die gemeinsamen Dinge gemeinsam gestalten und uns nicht durch irgendwelche ideologischen Plattheitsversprechen davon abbringen lassen.
13: Das sagt der Historiker Magnus Brechtken. 36 Jahre nach der deutschen Einheit. Was hält uns zusammen? Haben wir gestern Abend im ARD-Dialogformat Mitreden Deutschland diskutiert, gefragt. Oder Tischewski hat auf die Debatte geschaut. Und am Nationalfeiertag stellt sich ja auch die Frage, darf und soll man stolz sein auf sein Land? Die Sache mit dem Stolz hat die deutsche Politik seit langem umtrieben. Wem gehört der Stolz und wem die deutsche Fahne? Hauptstadtkorrespondent Georg Schwarte hat sich darüber Gedanken gemacht.
22: Der Stolz ist zurück. Ein bisschen jedenfalls. Nicht erst seit der Mann, der einer von 83 Millionen Bundestrainern sein will, ihn folgenreich thematisierte.
23: Ich möchte Nationalstolz nicht den falschen Leuten überlassen, um ehrlich zu sein. Aber ich weiß nicht mal, ob man das Wort überhaupt so benutzen kann, darf. Das bin ich mir gar nicht sicher, ohne dass es falsch verstanden wird. Es wurde mir dann gesagt, man könne es als positiven Patriotismus bezeichnen. Gerne.
22: Jürgen Klopp und der Nationalstolz. Aber nicht erst seit Klopp redet diese Nation über Stolz, Fahne, Heimat und Vaterland.
24: Heimat, Vaterland, Nation. Das sind keine rechtsextremen Begriffe.
22: 2001 war das, als der Fraktionschef Merz aussprach, was damals polarisierte. Heute redet der Kanzler Merz, dass wir durchaus stolz sein dürfen.
25: Ich möchte, dass wir uns wieder auf die Zukunft freuen können, dass wir stolz sein können auf unser schönes und modernes Land.
22: Der Nationalstolz des deutschen Volkes, ein schwieriges Terrain. Dabei hatte schon ein gewisser Willy Brandt vor vielen Jahren seiner SPD das hier zugerufen.
26: Und kein Volk kann auf die Dauer ohne Stolz leben.
22: Heute ist der Stolz wieder da. Als Wort und als Hoffnung auch eines Bundespräsidenten Steinmeier, der diesem Land einen geraden Rücken wünscht.
27: Ich wünsche mir ein Deutschland, das im Zusammenleben unterschiedlicher Menschen seinen Wert, sein Selbstbewusstsein sogar seinen Stolz findet.
22: Da sind die Symbole dieser Nation, die deutsche Fahne. AfD-Politiker tragen sie demonstrativ als Pin am Anzug Revers. Auf Parteitagen baden sie in Schwarz-Rot-Gold und die AfD-Politikerin Beatrix von Storch sagt, die Fahne, sie gehört jetzt uns. Die anderen, meint sie, können ihre Regenbogenfahne schwenken.
0: Die haben den Kompass verloren und sie haben die Fahne verloren. Die Regenbogenfahne, das ist die Fahne von allen anderen. Und von allen anderen heißt von links über Grün und SPD bis zur CDU. Und die Deutschlandfahne ist unsere Fahne. Die tragen wir.
22: Der SPD-Politiker Dirk Wiese widerspricht mit patriotischem Furor.
1: Wer zu Hause in der Kellerbar die alte Reichskriegsflagge hängen hat, der soll mir nicht irgendwie was erklären mit Schwarz-Rot-Gold oder Regenbogenfahnen. Die stehen für Demokratie, Rechtsstaat, für die Vielfalt in diesem Land. Das vertreten Sie nicht.
22: Und auch Grünen-Co-Chefin Brandner will Schwarz-Rot-Gold nicht einer AfD als nationale Projektionsfläche überlassen.
2: Und ich weiß, dass manche das mittlerweile schon fast mit der AfD identifizieren, aber das dürfen wir nicht zulassen. Ja? Das sind die Farben der Demokratie und ich bin stolz darauf.
22: Wem also gehört die Fahne? Der Bundestrainer sagt, er wolle sie zurückholen, von wem auch immer.
23: Ich würde mir oder uns gerne die Fahne zurückholen, wenn ich ganz ehrlich bin. Ich möchte, dass, wenn man sie schwingt, dass niemand denkt, was mit dir nicht in Ordnung.
22: SPD-Co-Chef Klingbeil jedenfalls sagt heute, ein bisschen mehr Stolz auf das, wie wir sind, sollten wir uns schon zutrauen, auch als stolze Deutsche.
3: Als Jürgen Klopp neulich die rhetorische Frage gestellt hat, kann man stolz darauf sein, Deutscher zu sein und trotzdem offen, vielfältig, trotzdem nett und freundlich sein, kann man trotzdem Mitgefühl haben, 100%ig ja, habe ich nur gedacht, dem kann ich mich anschließen.
13: Das sagt Vizekanzler Lars Klingbeil in einem Beitrag von Georg Schwarte aus dem Hauptstadtstudio. Und schon heute beginnt das Bürgerfest zum Tag der Deutschen Einheit und zwar in Bremen, das gerade den Vorsitz im Bundesrat innehat. Bis Sonntag sind in der Hansestadt mehr als 700 Veranstaltungen geplant, Konzerte, Führungen und Ausstellungen. Kurz vor Beginn der Feiern hat der Gastgeber, der Bremer Bürgermeister Andreas Buvenschulte, die Leistungen der Deutschen insgesamt gewürdigt. In den vergangenen 36 Jahren sei schon vieles zusammengewachsen, hat er im ZDF gesagt. Dennoch gäbe es politische Auseinandersetzungen, die man führen müsse.
4: Die Gefahr im Moment des Auseinanderdriftens der Gesellschaft ist gar nicht so sehr die Ost gegen West, sondern diejenigen politischen Kräfte, die sagen, wir haben richtig viel erreicht mit unserem Grundgesetz, Menschenwürde, Freiheit, Demokratie und Rechtsstaat. Und diejenigen, die sagen, wir wollen das alles nicht, wir wollen was völlig anderes, wir wollen statt der vielfältigen Republik unsere ethnisch homogene Volksgemeinschaft dagegen setzen. Das ist die wirkliche Auseinandersetzung um die Seele des Landes.
13: Das sagt der Bremer Bürgermeister und Präsident des Bundesrats Andreas Buvenschulte zum Tag der Deutschen Einheit. Und das war unser Thema des Morgens.
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13: Ach, Brandenburg. So heißt eine neue Ausstellung im Brandenburg Museum in Potsdam. Untertitel: Fotografie im Dialog 1996-2026. Klingt nach melancholischem Seufzer, dieses Ach, Brandenburg. Und tatsächlich blickt die Schau auch zurück. Zu sehen sind nämlich historische Aufnahmen Brandenburger Orte aus der großen Bilddokumentation Fotografie und Gedächtnis aus den 1990ern. Demgegenüber stehen Fotos von Studierenden der Fachhochschule Potsdam mit denselben Motiven, allerdings 30 Jahre später. RBB-Reporterin Annika Jensen hat sich die Ausstellung angesehen.
5: Etwa 90 historische Aufnahmen und ihre Nachfotografien hängen an den Wänden im Brandenburg-Museum. Eines der Bilder zeigt eine Bushaltestelle, solide gemauert. Die Landschaft im Hintergrund mit kahlen Bäumen und Sumpf wirkt trist. Die Schwarz-Weiß-Aufnahme ist aus den 90er Jahren und zeigt einen Ort im Nordosten von Brandenburg in der Prignitz.
6: Und rechts daneben sehen wir die Nachfotografie. Die beiden Studenten, die das gemacht haben, haben in dem Ort gesucht, die haben versucht, diese Bushaltestelle wiederzufinden, sind aber nicht fündig geworden und mussten dann dieses aus Glas und Metall bestehende moderne Bushäuschen an der Straße fotografieren, ebenfalls vor einem Wald und einer ähnlichen Situation.
5: Ulrich Richtmeier ist Professor für Medienkulturarbeit an der Fachhochschule Potsdam. Und gemeinsam mit seinen Studierenden und dem Brandenburg-Museum hat er diese Ausstellung organisiert. Für ihn stehen die beiden Bilder für das, was die Initiatoren des Projektes Fotografie und Gedächtnis Anfang der 1990er Jahre umgetrieben hatte.
6: Die hatten nämlich Angst, dass die Dinge, die verschwinden, eben dann unsichtbar sein werden und hatten insbesondere die Befürchtung, dass bei solchen Zweckbauten, also bestimmte individuelle oder ostdeutsche oder auch bestimmte Materialien, die in diese Zeit passen, verschwinden und stattdessen eben Objekte aus dem Katalog kommen.
5: Zwischen 1993 und 1996 waren 56 ost- und westdeutsche Fotografinnen und Fotografen unterwegs und haben in Brandenburg, Mecklenburg-Vorpommern und Sachsen-Anhalt in Kleinstädten und Dörfern verschiedene Motive festgehalten: Straßenzüge, Wohnhäuser und Industrieanlagen. Die Brandenburger Sammlung im Landesmuseum für moderne Kunst in Cottbus mit ihren rund 6000 Aufnahmen wurde nun nach 30 Jahren zum Jubiläum geöffnet. Und zwar von Richtmeier und seinen Studierenden. Sie haben viele Orte noch einmal besucht und fotografiert. Ihre Bilder stehen den historischen Aufnahmen gegenüber. Für ihre Refotografien waren die Entscheidungen der Fotografen von damals ein Thema. Wo haben sie ihre Kamera aufgestellt? Bei welchem Licht haben sie fotografiert? Bei welchem Wetter?
6: Wir haben nicht nur den Blick auf die historische Situation, sondern wir sehen auch, wie geblickt wurde, sodass die Studierenden eben auch eine Auseinandersetzung mit den damaligen ästhetischen Entscheidungen fällen mussten und darüber diese Zeit kennengelernt haben.
5: Für Katja Melzer, Direktorin des Brandenburg Museums, war eine andere Idee der Fotografen von damals besonders spannend.
7: Sie haben das Ganze auch so als so eine Art Flaschenpost in die Zukunft verstanden. Und wir sind jetzt diese Zukunft 30 Jahre später und wir können eben schauen, wie sieht es denn heute aus und was gab es damals? Und einmal kann man diesen Abgleich machen mit den Orten, aber man sieht auch, wie blickt denn zum Beispiel eben diese jüngere Generation auf diese Orte und auf diese Landschaften in Brandenburg.
13: Ach Brandenburg, die Ausstellung zu sehen ab heute im Brandenburg Museum in Potsdam.
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0: Das Wetter für Berlin und Brandenburg. Jetzt am Mittag kann es hier und da ein bisschen Regen geben. Ansonsten viele dicke Wolken. Aktuelle Temperaturen in Brandenburg an der Havel 15 Grad, Cottbus 16 und auch in Berlin zwischen 15 und 16 Grad. Höchstwerte heute 17 bis 21 Grad. In der kommenden Nacht wird es frisch, Tiefstwerte dann bei 6 Grad, dazu Nebel und trocken. Morgen am Feiertag geht's grau los, später dann aber etwas mehr Sonnenschein und trocken. Die Höchstwerte dann im Laufe des Tages bei 18 bis 22 Grad.
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2: Vorsicht auf der A10 südlicher Berliner Ring Richtung Dreieck Spreeau. Zwischen Schönefelder Kreuz und Königs Wusterhausen gibt es Behinderungen durch eine ungesicherte Unfallstelle. A10 westlicher Berliner Ring Richtung Dreieck Werder. Zwischen Potsdam Nord und Vöben stehen Sie 10 Minuten im Stau. A10 westlicher Berliner Ring Richtung Dreieck Havelland. Zwischen Falkensee und Dreieck Havelland staut es sich nach einem Unfall auf der rechten Spur mit ebenfalls 10 Minuten plus. A114 statt einwärts zwischen Schönerlinder Straße und Bucherstraße ist die rechte Spur nach einem Unfall gesperrt. Stadtverkehr Berlin, eine Viertelstunde länger dauert es auf der A100 in Richtung Treptow zwischen Dreieck Charlottenburg und Dreieck Funkturm. Ein Hinweis für Tiergarten: wegen Veranstaltungen zum Tag der Deutschen Einheit wird der Bereich rund ums Brandenburger Tor gesperrt. Die Straße des 17. Juni ist dann ab Großem Stern gesperrt. Die Einschränkungen dauern bis Samstagabend. Und zur S-Bahn: bei der Ringbahn fahren bis Sonntag Busse zwischen Halensee und Beusselstraße. Der Ersatzverkehr hält nicht am S-Bahnhof Westkreuz.
0: 12 Uhr.
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0: Matthias Gindorf hier. Vor knapp 2 Wochen wurde in Berlin gewählt. Danach gab es hier und da mal den Spruch: immerhin hat diesmal alles geklappt. Das stimmt nicht so ganz. In Spandau wurde die Auszählung wie üblich nochmal geprüft. Und danach gibt es jetzt ein neues Ergebnis. Und das hat Folgen. Die Nachrichten dazu mit Michael Mellinger.
2: Bei der Wahl zum Berliner Abgeordnetenhaus hat es einen schwerwiegenden Fehler gegeben. In einem Spandauer Wahlkreis ist ein falsches Ergebnis an den Landeswahlleiter übermittelt worden. Wie die Bezirkswahlleitung dem RBB bestätigte, wurde zunächst eine CDU-Kandidatin zur Siegerin erklärt. Stattdessen hat aber ein AfD-Politiker den betreffenden Wahlkreis gewonnen. Das wirkt sich wegen der Ausgleichs- und Überhangmandate auf die Zahl der Sitze im neuen Abgeordnetenhaus aus. Dort werden nun 153 Parlamentarier vertreten sein und damit 5 weniger als ursprünglich berechnet. Welche Abgeordneten das konkret betrifft, soll laut Landeswahlleiter Bröchler in den kommenden Stunden feststehen. Die Warenhauskette Galeria hat beim Amtsgericht Düsseldorf erneut einen Insolvenzantrag gestellt. Der Geschäftsbetrieb in den 83 Filialen solle aber vorerst weiterlaufen, sagte ein Unternehmenssprecher der dpa. In einer Mitteilung heißt es, der Antrag solle den rechtlichen Rahmen schaffen, um das Unternehmen zu stabilisieren und die Voraussetzungen für eine nachhaltige Zukunft zu schaffen. Es ist die 4. Insolvenz seit 2020. Derzeit beschäftigt die Warenhauskette etwa 12.000 Menschen. In Berlin hat sie noch mehrere Häuser, unter anderem am Alexanderplatz. In Brandenburg gibt es nur noch das Galeria-Kaufhaus in Potsdam. Der Bremer Bürgermeister und Bundesratspräsident Bovenschulte hat die Leistungen der Deutschen auf dem Weg zur Einheit gewürdigt. Kurz vor Beginn der Jubiläumsfeiern in seinem Bundesland sagte der SPD-Politiker, in den vergangenen 36 Jahren habe sich die Gesellschaft in ganz Deutschland insgesamt positiv entwickelt. Das zeigten objektive Zahlen. Dass trotzdem Unterschiede blieben, sei normal. Die Feiern beginnen mit der Eröffnung des Bürgerfestes am Nachmittag. Aus Bremen, Michael Kück.
3: Bis Sonntagabend werden mehr als 450.000 Besucherinnen und Besucher in der Stadt erwartet. Unter dem Motto "Viele Stärken, ein Land" sind bis zum Sonntagabend mehr als 550 verschiedene Veranstaltungen geplant. Auf insgesamt 14 Bühnen gibt es zahlreiche kostenlose Konzerte verschiedener Künstler, darunter der Auftritt der deutschen Hip-Hop-Band Die Fantastischen Vier. Neben Vorträgen, Mitmachaktionen, Lesungen und Debatten ist auch in diesem Jahr die Ländermeile wieder fester Bestandteil. Hier stellen sich die einzelnen Bundesländer vor.
2: Bundespräsident Steinmeier hat sich einem Medienbericht zufolge in den jüngsten Koalitionsstreit eingeschaltet. Wie der Spiegel berichtet, hat Steinmeier am Dienstag bei Finanzminister Klingbeil und Innenminister Dobrindt angerufen, weil er um den Fortbestand der Regierung fürchtete. Zu diesem Zeitpunkt hatte sich der Konflikt um die Pflegereform zugespitzt. Normalerweise hält sich das Staatsoberhaupt aus den Regierungsgeschäften strikt heraus. Laut Spiegel hat sich Steinmeier aus Sorge um die Stabilität des Landes eingeschaltet. Am Mittwoch verabschiedete das Bundeskabinett dann doch eine erste Stufe der Pflegereform. Der CDU-Fraktionschef im Berliner Abgeordnetenhaus Evers hat erneut vor einem möglichen Senat unter Führung der Partei Die Linke gewarnt. Die Partei sei ein Sicherheitsrisiko für die Stadt, sagte Evers im RBB 24 Inforadio. Werner Schoninger.
4: Evers verwies auf die ersten Gespräche zwischen den möglichen Koalitionspartnern Linke, Bündnis 90 Grüne und SPD. Wenn sich die Beteiligten noch vor eigentlichen Sondierungen stundenlang über ihre Haltung im Kampf gegen Antisemitismus und Clankriminalität verständigen müssten, sei das eine beunruhigende Nachricht, so Evers. Die Gespräche sind am Abend zu Ende gegangen, ohne dass Ergebnisse bekannt wurden. Die Linke sieht in der anhaltenden Kritik an ihrer Regierungsfähigkeit eine Kampagne. Das Spitzenpersonal des Landesverbandes versicherte seit der Wahl mehrfach, dass die Partei für den Schutz jüdischen Lebens stehe.
2: Die EU-Staaten erwägen einem Bericht zufolge, weitere Dieselreserven freizugeben. Nach Informationen der Nachrichtenagentur Reuters haben Vertreter der EU-Staaten darüber heute beraten. Grundlage sei ein französischer Vorschlag, wonach die Europäer insgesamt 50 Millionen Barrel Diesel zusätzlich auf den Markt bringen könnten. Wegen der hohen Kraftstoffpreise drängt die US-Regierung die EU dazu, ihre Reserven freizugeben. Die USA erhoffen sich davon, dass die Preise wieder fallen. Dem Bericht zufolge knüpft die EU einen solchen Schritt aber an die Bedingung, dass die USA auch weiterhin Diesel exportieren. Soweit die Nachrichten. 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Das Wetter. Heute mehr Wolken als Sonne und vor allem bis zum Mittag örtlich etwas Regen. Höchste Werte um 19 Grad. Aktuell in Berlin Adlershof 15 und in Steglitz 16 Grad. In Wiesenburg 14 und in Altdöbern 18 Grad. Morgen anfangs stark bewölkt, mitunter neblig trüb. Im Tagesverlauf kommt die Sonne etwas durch. Es werden um die 21 Grad erreicht. Die Zeit 12.05 Uhr.
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5: Ich bin Matthias Gindorf, schönen guten Tag. Und Berlin kann es wohl doch nicht ohne große Pannen eine Wahl durchführen. Wir erinnern uns noch an die Wahl im Herbst 2021. Da fehlten Wahlzettel und es haben sich lange Schlangen vor den Wahllokalen gebildet. Dieses Mal hieß es bisher, es sei gut verlaufen. Doch das nächste Abgeordnetenhaus fällt jetzt doch kleiner aus als zunächst gedacht. Der Grund: bei der regulären Überprüfung des vorläufigen Ergebnisses ist in Spandau ein folgenreicher Fehler aufgefallen, wie Landespolitikreporterin Sabine Müller berichtet.
6: Danach hat im Spandauer Wahlkreis 1 nicht Bettina Meißner von der CDU das Direktmandat gewonnen, sondern der AfD-Kandidat Tommy Tabor. Das bestätigte Bezirkswahlleiterin Katrin Zickert dem RBB. Am Wahlabend war das Ergebnis zwar korrekt ausgezählt, aber telefonisch falsch übermittelt worden. Das geänderte Direktmandat hat Folgen für die Ausgleichs- und Überhangmandate. Deshalb wird das neue Abgeordnetenhaus laut Landeswahlleiter Stefan Bröchler nicht 158 Sitze haben, sondern nur noch 153. 5 Abgeordnete, die bisher davon ausgingen, vertreten zu sein, sind es nun doch nicht. Welche Personen dies sind, wird nach Bröchlers Angaben gerade noch berechnet. Er geht davon aus, dass am frühen Nachmittag Klarheit herrscht.
5: Informationen von Sabine Müller aus der RBB 24 Landespolitik. Hat die Warenhauskette Galeria überhaupt noch eine Zukunft? Diese Frage stellt sich jetzt zum wiederholten Mal, denn Galeria hat schon wieder die Eröffnung eines Insolvenzverfahrens beantragt beim Amtsgericht Düsseldorf. Das hat das Unternehmen der Deutschen Presseagentur mitgeteilt. Die 83 Filialen sollen aber erstmal offen bleiben, berichtet WDR-Reporter Markus Meyer-Gehlen.
7: Trotzdem bedeutet das für die rund 12.000 Beschäftigten wieder Unsicherheit um ihren Arbeitsplatz. Laut Handelsblatt soll jetzt am Vormittag auch eine Mitarbeiterversammlung stattfinden. Es ist für Galeria der 4. Insolvenzantrag innerhalb von 6 Jahren. In der Zeit wurden auch schon eine ganze Reihe von Filialen geschlossen. Aber in diesem Frühjahr gab es dann wieder neue Meldungen, dass einige Geschäfte ihre Miete nicht zahlen konnten. Im Juni gab es dann nochmal für Galeria einen neuen Kredit von einer Investmentfirma aus den USA. Trotzdem kommt jetzt das nächste Insolvenzverfahren für das Düsseldorfer Unternehmen.
5: Markus Meyer-Gehlen war das. Galeria hatte erst im Juni eine neue Kreditfinanzierung bekommen und im Juli dann angekündigt, 33 Häuser auf den Prüfstand zu stellen und mit den Vermietern über die Mietkondition zu verhandeln. Eine Entscheidung zur Zukunft dieser Filialen stand bis jetzt noch aus. Morgen ist der 3. Oktober, der Tag der deutschen Einheit. Wie schauen Menschen in Ost und West auf diesen Tag? Wie haben sie die Zeit des Umbruchs erlebt und was bedeutet ihnen dieser 3. Oktober heute? Unsere Reporterin Anke Michel und Christina Hubert haben sich das erzählen lassen von einem Familienvater aus Eberswalde.
8: Mein Name ist Stefan Escher, ich bin 50 Jahre alt, habe 4 Kinder, bin verheiratet, lebe in Eberswalde und habe hier eine kleine Werbeagentur. Ich bin tatsächlich Ur-Eberswalder, ich bin hier geboren, habe immer hier gelebt, bin nie weggezogen. Als die Mauer gefallen ist, war ich 14 Jahre alt. Ich erinnere mich natürlich an den Tag. Woran ich mich tatsächlich nicht mehr unbedingt erinnern kann, ob es jetzt ein Moment war, an dem ich besonders glücklich war oder ob ich einen Moment hatte, was mich nachdenklich gemacht hat oder was mich verunsichert hat, das kann ich gar nicht mehr so genau sagen. Also wir sind ganz atypisch in den Wedding gefahren oder über den Wedding gefahren. Das war meinem Vater sehr wichtig, weil er aufgrund seiner Tätigkeit hier im Kramauer Eberswalde eben schon ein bisschen die Welt sehen durfte. Und also er hat uns zumindest erstmal die andere Seite von dem sogenannten Westen gezeigt, ehe wir dann zum Kudamm gefahren sind. Naja, also dass es also auch schon Armut im Westen gibt. Das waren aber eben also auch die Erzählungen, die mein Vater durchaus mit nach Hause brachte, wo er gesagt hat, es gibt viele tolle Seiten in Westdeutschland, aber es gibt eben also auch Menschen, die in Bahnhöfen schlafen, was für uns zu DDR-Zeiten ja mehr oder weniger unvorstellbar war. Das war eine sehr aufregende Zeit für mich. So im Nachhinein sage ich manchmal auch, das war vielleicht so gefühlt die größte Freiheit meines Lebens, so, weil alles war im Schwimmen. Keiner wusste so genau, wo es richtig hingeht. Und neben dieser ganzen Unsicherheit, die sicherlich in meiner Elterngeneration irgendwie herrschte, war es zumindest aus meiner Sicht für uns Jugendliche wunderbar. Da war irgendwie so ein Freiraum da. Plötzlich, den man nutzen konnte. Der 3. Oktober ist für mich schon ein besonderer Tag, weil die deutsche Einheit mir das ermöglicht hat, was ich jetzt machen kann. Also ich habe das Gefühl, durchaus frei zu sein. Ich kann den Beruf ausüben, der mir Spaß macht und der mir Freude macht. Natürlich nutzt man auch schon nochmal den Tag, darüber nachzudenken, was wäre, wenn gewesen. So. Und ich mache das schon auch mit einer gewissen Dankbarkeit, klar. So. Also trotz vielleicht also auch aller Probleme oder Schwierigkeiten, die eben die deutsche Einheit mit sich gebracht hat, finde ich, ist es für mich ganz persönlich immer noch ein sehr großer Gewinn. Was eine gute Grundlage wäre, wäre manchmal vielleicht ein bisschen weniger Neid aufeinander. So, das gibt es vielleicht an der einen oder anderen Stelle, was ich so merke, wo natürlich also auch viel Unmut draus entstanden ist und vielleicht manchmal auch ein bisschen mehr Verständnis für die eine oder die andere Herkunft, sobald man irgendwie Interesse aneinander zeigt und so ist, wie man ist, einfach, dann funktioniert es deutlich besser.
5: Das sagt Stefan Escher aus Eberswalde über seine Erfahrungen und Gefühle zur deutschen Einheit. RBB24-Reporterin Anke Michel hat mit ihm gesprochen. Die Bilder der 87-jährigen Maria Carmen aus Madrid sind vor wenigen Tagen um die Welt gegangen. Die Rentnerin wurde von Sanitätern aus ihrer Wohnung rausgetragen. Der neue Eigentümer hatte die Miete so stark erhöht, dass sie sich ihre Wohnung nicht mehr leisten konnte und es kam so zur Zwangsräumung. Die Empörung in Spanien über den Fall war groß, so groß, dass auch die Politik schnell reagiert hat. Schon heute soll das Parlament über besseren Mietschutz abstimmen. Die Details dazu von unserem Korrespondenten Hans-Günther Kellner in Madrid.
9: Niemand rechnete damit, dass noch etwas schief geht. Die linken Parteien von den Sozialisten bis hin zu Podemos wollten für beide Dekrete stimmen. Eines davon verhindert Zwangsräumungen von Menschen in sozialer Not aus ihren Wohnungen, wenn ihnen die Behörden keine Alternative anbieten. Es verlängert zudem Mietverträge, die auslaufen, um 2 Jahre. Ein zweites Dekret macht aus den bisherigen Zeitverträgen dauerhafte Mietverhältnisse, die zentrale Forderung der Vereinigung Mieterinnengewerkschaft. 2 Texte waren aufgrund der komplexen Mehrheitsverhältnisse im spanischen Parlament nötig. So können Parteien nur für das erste Dekret stimmen und trotzdem die völlige Entfristung von Mietverträgen ablehnen, sagte Wohnungsministerin Isabel Rodríguez im spanischen Radiosender Cadena Ser zu den Schwierigkeiten bei den Verhandlungen.
10: Gestern hat mich eine Abgeordnete der republikanischen Linken Kataloniens gefragt, warum werden Ferienwohnungen mit dem Gesetz nur mit 10% und nicht mit 21% besteuert. Ich teile ihre Forderung, aber wir müssen mit Rücksicht auf andere Abstriche machen. Ich wollte zum Beispiel ein neues Gesetz für Bauland, das ging auch nicht. Aber jetzt ist nicht der Moment, anderen Vorwürfe zu machen, sondern eine Mehrheit zustande zu bringen.
9: Besonders umworben wurde dabei die katalanische Unabhängigkeitspartei Junts des ehemaligen katalanischen Ministerpräsidenten Carles Puigdemont, die als wirtschaftsnah gilt. Ihre Zustimmung zum ersten der beiden Dekrete galt in Madrid als sicher. Doch noch in der Nacht verschickte die Partei eine Mitteilung. Sie forderte Spaniens Regierung auf, die beiden Dekrete zurückzuziehen und neu darüber zu verhandeln. Spaniens Regierungschef Pedro Sánchez hat es unterdessen abgelehnt, die Dekrete zurückzuziehen und neu zu verhandeln. Es sei die Stunde der Wahrheit gekommen, erklärte der Sozialist in der Nacht in den sozialen Netzwerken. Die Volkspartei, Vox und Junts hätten die Wahl zwischen einer gesellschaftlichen Mehrheit oder den Spekulanten, so Sánchez. Für den Politologen Pablo Simón klang das schon nach Wahlkampf. In 7 Monaten muss so oder so gewählt werden, dann ist die Legislaturperiode zu Ende. Sánchez könnte sich nun denken, ist es absehbar, dass wir bis dahin noch einen besseren Moment für Wahlen bekommen? Diese Dekrete werden jetzt abgelehnt, das ist nicht zu akzeptieren, das mobilisiert das linke Lager. Ich habe jetzt Argumente, mit denen ich für eine stärkere Mehrheit werben kann. Wenn Sánchez so denkt, hätten wir die Parlamentswahl am 29. November. Das ist eine Möglichkeit. Die Vereinigung Mieterinnengewerkschaft hat unterdessen für den Samstag Demonstrationen in Madrid und in zahlreichen anderen spanischen Städten angekündigt.
5: Die Diskussion über den Mieterschutz in Spanien, zusammengefasst von unserem Korrespondenten Hans-Günther Kellner.
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5: Der europäische Basketball ist in Aufregung und das liegt an 3 großen Buchstaben. NBA. Die größte und umsatzstärkste Basketballliga der Welt will in den europäischen Basketball investieren und mit der NBA Europe schon nächstes Jahr eine eigene Liga an den Start bringen. Die deutschen Topclubs Alba Berlin und der FC Bayern Basketball wollen dabei sein und hoffen auf Millionenumsätze. Doch noch ist vieles offen. RBB 24 Basketballreporter Jakob Rüger berichtet.
11: Marco Ball ist seit 37 Jahren Manager von Alba Berlin.
12: Da gab es jede Menge Entwicklungen, aber das, was sich jetzt anbahnt, wird ein Quantensprung. Sowohl für die Basketballlandschaft als auch für die Sportlandschaft.
11: Denn die NBA verspricht mit ihrer eigenen Liga, die ein neuer Europapokal werden soll, Umsätze im 3-stelligen Millionenbereich. Investoren sollen in die Liga und Vereine investieren und werden mit Wertsteigerung gelockt. Bayerns Basketballgeschäftsführer Adrian Sarmiento spürt jetzt schon, dass dadurch
13: die NBA mit ihrem Vordringen in den europäischen Markt wirklich auch die gesamte Finanzbranche gerade auf die Basketballwelt oder auf Basketball-Europa, das ist, glaube ich, die richtige Perspektive, aufmerksam gemacht. Und wir merken das aber an dem Interesse und Gesprächsanfragen und so weiter, die uns erreichen, genauso. Der europäische Basketball boomt richtig im wahrsten Sinne des Wortes.
11: Doch er ist derzeit ein Minusgeschäft. Viele Vereine können in der Euroleague, dem höchsten europäischen Wettbewerb, nur mithalten, weil sie einen Mäzen im Rücken haben. Alba Berlin sah in diesem Wettbewerb keine Perspektive und verließ die Euroleague vor einem Jahr. Auch weil Marco Baldi auf die Karte NBA Europe setzt.
12: Bietet nämlich die Möglichkeit, dass dieser sehr beliebte, populäre, globale Sport Basketball, der aber in Europa leider sehr fragmentiert ist, mit zig Clubwettbewerben, dass der eine klare Ordnung kriegt, eine Einheit kriegt und damit aus meiner Sicht das Hauptwachstumshemmnis eliminiert werden kann.
11: Die NBA Europe soll eine Liga mit 12 festen Startern und 4 jährlichen Qualifikanten werden. Die NBA hat dafür die großen europäischen Metropolen wie Paris, Berlin oder London im Auge. Und man will, dass große Fußballvereine wie zum Beispiel Real Madrid oder Manchester United mit ihren Teams antreten. Derzeit werden Gespräche zwischen NBA und Euroleague über eine Zusammenarbeit geführt. Gut, findet Adrian Sarmiento.
13: Was sicherlich keinen Sinn macht, ist, dass es 2 konkurrierende Wettbewerbe gibt, sondern es muss, wenn dann, ja irgendwie einen gemeinsamen Weg geben. Und da bin ich mir auch ziemlich sicher, dass es den geben wird. Und wie auch immer dann die Zukunft aussieht, glaube ich auch, dass die großen Basketball-Brands Europas dann da alle mit dabei sind. dabei sind.
11: Doch bei nur 12 festen Teilnehmern bleiben arrivierte Vereine, die bislang Euroleague spielen, auf der Strecke.
12: Das ist echt ein komplizierter Prozess. Und die Aussagen der NBA, die sie öffentlich treffen, sind auch die, die sie uns gegenüber treffen. Die Aussage ist, 27 geht's an den Start. Da fragt man sich zunehmend, wie sollen das bitte gehen?
11: Aus NBA-Kreisen ist zu hören, dass es bis Jahresende Klarheit geben soll über Teilnehmer, Budget und Ligasystem.
0: RBB 24 Basketballreporter Jakob Rüger über die aktuellen Pläne für die NBA Europe.
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0: Das Wetter für Berlin und Brandenburg. Jetzt kann es am Mittag ein bisschen Regen geben. Ansonsten viele dicke Wolken bei Temperaturen. In Berlin zwischen 15 und 16 Grad. In Potsdam sind 16 und auch in Frankfurt 16. Nachts wird es dann frisch. Tiefstwerte gehen runter auf bis zu 6 Grad. Dazu Nebel und trocken. Morgen geht es dann grau los. Später mehr Sonnenschein und trocken. 18 bis 22 Grad maximal.
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0: Und hier ist Michael Mellinger.
2: A9 Berlin Richtung Leipzig zwischen Dreieck Potsdam und Beelitz läuft eine Unfallaufnahme auf der Standspur. A10 westlicher Berliner Ring Richtung Dreieck Havelland zwischen Glindow und Großkreuz stehen Sie etwa 10 Minuten im Stau. A10 südlicher Berliner Ring Richtung Dreieck Spreeau zwischen Schönefelder Kreuz und Königs Wusterhausen ist die rechte Spur nach einem Unfall gesperrt und es staut sich mit 10 Minuten plus. A10 westlicher Berliner Ring Richtung Dreieck Werder zwischen Potsdam Nord und Vöben stehen Sie ebenfalls 10 Minuten im Stau. A10 westlicher Berliner Ring Richtung Dreieck Havelland zwischen Falkensee und Dreieck Havelland staut es sich nach einem Unfall auf der rechten Spur mit 10 Minuten plus. Stadtverkehr Berlin, eine Viertelstunde länger dauert es auf der A100 in Richtung Treptow zwischen Dreieck Charlottenburg und Dreieck Funkturm. Und dies noch für den Tiergarten. Wegen zweier Demonstrationen und einer Konzertveranstaltung wird der Bereich rund ums Brandenburger Tor gesperrt. Die Straße des 17. Juni ist dann ab Großem Stern gesperrt. Die Einschränkungen dauern bis Samstagabend. Und dies noch zur S-Bahn. Bei der Ringbahn fahren bis Sonntag Busse zwischen Halensee und Beusselstraße. Der Ersatzverkehr hält nicht am S-Bahnhof Westkreuz.
0: 20 nach 12.
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0: Matthias Gindorf ist hier. Eigentlich warten wir ja darauf, dass sich eine neue Berliner Landesregierung bildet. Aber knapp 2 Wochen nach der Wahl ist jetzt rausgekommen, das Ergebnis fällt ein bisschen anders aus, als wir bisher dachten. In Spandau wurde nämlich ein Fehler gemacht. Die Nachrichten dazu hat jetzt Michael Mellinger.
2: Bei der Wahl zum Berliner Abgeordnetenhaus hat es einen schwerwiegenden Fehler gegeben. In einem Spandauer Wahlkreis ist ein falsches Ergebnis an den Landeswahlleiter übermittelt worden. Wie die Bezirkswahlleitung dem RBB bestätigte, wurde zunächst eine CDU-Kandidatin zur Siegerin erklärt. Stattdessen hat aber ein AfD-Politiker den betreffenden Wahlkreis gewonnen. Das wirkt sich wegen der Ausgleichs- und Überhangmandate auf die Zahl der Sitze im neuen Abgeordnetenhaus aus. Dort werden nun 153 Parlamentarier vertreten sein und damit 5 weniger als

0: Kurz vor Beginn der Feiern zum Tag der Deutschen Einheit hat der Gastgeber, der Bremer Bürgermeister Bovenschulte, die Leistungen der Deutschen insgesamt gewürdigt. In den vergangenen 36 Jahren sei schon vieles zusammengewachsen, sagte der amtierende Bundesratspräsident im ZDF. Unterschiede zwischen einzelnen Ländern oder Regionen werde es aber immer geben. Dennoch gäbe es politische Auseinandersetzungen, die man führen müsse.
1: Die Gefahr im Moment des Auseinanderdriftens der Gesellschaft ist gar nicht so sehr die Ost gegen West, sondern diejenigen politischen Kräfte, die sagen, wir haben richtig viel erreicht mit unserem Grundgesetz, Menschenwürde, Freiheit, Demokratie und Rechtsstaat. Und diejenigen, die sagen, wir wollen das alles nicht, wir wollen was völlig anderes, wir wollen statt der vielfältigen Republik unsere ethnisch homogene Volksgemeinschaft dagegen setzen. Das ist die wirkliche Auseinandersetzung um die Seele des Landes.
0: Der Bremer Bürgermeister und Präsident des Bundesrates Andreas Bovenschulte, SPD. Gut ein Jahr nach dem tödlichen Angriff nahe dem Berliner Humboldt-Forum sind 7 Jugendliche und junge Erwachsene verurteilt worden. Das Landgericht sprach einen damals 17-Jährigen wegen Totschlags schuldig und verhängte eine Jugendstrafe von 6 Jahren. Die übrigen Angeklagten wurden zu Haft- und Bewährungsstrafen oder andere Auflagen verurteilt. Das Gericht sah es als erwiesen an, dass die Beschuldigten im September 2025 am Spreeufer in Berlin-Mitte eine 3-köpfige Gruppe angriffen. Ein 20-Jähriger starb, seine damals 21 und 23 Jahre alten Begleiter wurden schwer verletzt. Das Motiv der Tat blieb unklar. Die EU-Staaten erwägen einem Bericht zufolge, weitere Dieselreserven freizugeben. Nach Informationen der Nachrichtenagentur Reuters haben Vertreter der EU-Staaten darüber heute beraten. Aus Brüssel Andreas Meyer-Feist.
2: Die Blockade der Straße von Hormuz, einer der wichtigsten Routen für den weltweiten Ölhandel, treibt die Preise auf Rekordwerte. Nun will die EU gegensteuern. Staatlich kontrollierte Notfallvorräte sollen auf den Markt kommen, um den Mangel an Diesel auszugleichen. Die Hoffnung dahinter? Diesel wird dann nicht mehr teurer, vielleicht sogar deutlich billiger. Die EU-Staaten könnten 50 Millionen Barrel Diesel freigeben. Die USA müssten aber ihrerseits auf ein einseitiges Exportverbot für Diesel verzichten. Damit hatte US-Präsident Donald Trump gedroht, falls sich die EU nicht bewegt.
0: Schülerinnen und Schüler in ganz Frankreich haben ihre Proteste fortgesetzt. Bildungsminister Gavre zufolge bleiben heute 400 Gymnasien geschlossen. Gleichzeitig will er Gespräche mit Schülern und Studierenden führen, um die Lage zu deeskalieren. Der Protest richtet sich vor allem gegen die mangelhafte Ausstattung der Schulen sowie gegen den Lehrermangel. Zum Teil sind die Demonstrationen in Gewalt umgeschlagen. Landesweit wurden tausende Menschen festgenommen. Soweit die Nachrichten. 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Das Wetter. Heute mehr Wolken als Sonne und vor allem bis zum Mittag örtlich etwas Regen. Höchste Werte um 19 Grad. Aktuell in Berlin-Adlershof 15 und in Steglitz 16 Grad, in Wiesenburg 14 und in Altdöbern 18 Grad. Morgen anfangs stark bewölkt, mitunter neblig trüb. Im Tagesverlauf kommt die Sonne etwas durch und es werden um die 21 Grad erreicht. Am Sonntag erst örtlich Nebel, später Sonne und Wolken im Wechsel. Nur einzelne schwache Schauer um 20 Grad. Die Zeit 12.25 Uhr.
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4: Tom Cruise als Ölmagnat, der die Welt in den Abgrund stößt. Einer israelischen Dokumentation wird Verrat an Israel vorgeworfen und Doris Dörrie entdeckt ein Herz für Roboter. Herzlich willkommen, ich bin Alexander Soyer und Sie hören das Filmmagazin Abgedreht hier im RBB 24 Inforadio. Heute in der Sendung, es war schon vorher klar, dass der in Venedig mit dem Sonderpreis der Jury ausgezeichnete Dokumentarfilm Nazar für heftige Diskussionen sorgen würde. Israelische Militär- und Geheimdienst-Whistleblower geben in anonymisierten Interviews erschütternde Einblicke in das Vorgehen des israelischen Militärapparats gegen Gaza nach den Terroranschlägen vom 7. Oktober vor fast 3 Jahren. Mehr über den Film und die Reaktionen auf ihn in Israel in der zweiten Hälfte von Abgedreht. Los geht es jetzt aber erstmal wie gewohnt mit den neuen Filmen der Woche und dem 5. Film mit Sandra Hüller in diesem Jahr, diesmal an der Seite von Tom Cruise in Digger. Wie schon in seinem Oscar-gekrönten Birdman vor über 10 Jahren, zieht Meisterregisseur Alejandro González Iñárritu auch in seinem neuen Film Digger mal wieder schwarzhumorig und existenzialistisch Bilanz. Diesmal geht es allerdings nicht nur

0: nur um einen alternden Schauspieler, sondern letztlich steht die Existenz der gesamten Menschheit auf dem Spielplan. Bitte nicht zu viel verraten, so steht es schon vor dem Vorspann des Films auf der Leinwand zu lesen. Und in diesem Fall würde es tatsächlich den Spaß verderben, auch nur den grundsätzlichen Aufbau und das genaue Setting dieser Satire zu beschreiben. Sagen wir es so, es geht ums amüsante Bloßstellen von Machtgier, dem Irrsinn fossiler Brennstoffbesessenheit und um die Ausbeutung unserer Welt. Im Zentrum dieser großen Digger-Aufführung steht Tom Cruise als megalomanische Bond-Schurken-Karikatur eines Ölindustriellen, dessen letztes Arktis-Bohrfeld zu einer globalen Katastrophe führt und die Welt endgültig in den Abgrund reißt.
1: Klar schieben Sie die ganze Schuld auf mich.
2: Du hast gerade einen halben Kontinent ertränkt. Was willst du denn machen? Noch einen draufsetzen?
0: Als Diggers kleine Schwester mit dabei und mal wieder großartig, Sandra Hüller. Doch so gut und so selbstverständlich sie das alles macht, sie ist hier nur schöne Nebensache. Hier geht es darum, Sand ins gut geölte Getriebe des Kapitalismus zu streuen und gleichzeitig klarzumachen, dass es längst zu spät dafür ist. Wie fast alle Gesellschaftssatiren der letzten Jahrzehnte hat auch Digger das Grundproblem, dass der echte Wahnsinn da draußen fast noch schlimmer ist. Aber Iñárritu gelingt hier trotzdem ein herrlicher Kunstgriff, ein monumentaler Kunstwerk und eine schonungslos amüsante Abrechnung. Ein Epos wie das Jahrhundertwerk There Will Be Blood, aber mit Wes Anderson-Look und Witz. Albern und weise zugleich, umwerfend, einzigartig und berauschend. Digger.
3: Okay, this one's a little bit spooky. It's on the shape.
0: Mit einem ganzen Monat Vorlauf kann man sich von Shaun dem Schaf auf Halloween einstimmen lassen, egal wie alt oder jung geblieben man ist. In diesem dritten Shaun-Kino-Abenteuer Spuk im Kürbisfeld sorgt das smarte Schaf mit seinem Übereifer mal wieder für ziemliche Aufregung im Ort und auf dem Hof. Als der Bauer sich ein von Shaun zusammengebrautes Kürbiswachstumselixier aus Versehen auf den Kopf cremt, bekommt er nicht nur volleres Haar, sondern wird zum komplett behaarten Bigfoot und hält die Nachbarschaft in Atem. Wie Shaun und seine Truppe das wieder in Ordnung bringen, macht auch ohne Worte einen Heidenspaß und nebenbei wird unglaublich einfallsreich und detailversessen von Psycho über King Kong bis Frankenstein fast keine Gruselklassiker-Anspielung ausgelassen. Angst macht das nicht, dafür umso mehr Spaß, eine weitere herrliche Stop-Motion-Knetfigurensause aus dem Hause Aardman Animation. Shaun das Schaf, Spuk im Kürbisfeld. Die neuen Filme der Woche im Überblick. Ebenfalls neu angelaufen ist Nazar, der neue Film des israelischen Regieduos Yuval Abraham und Rachel Zohar, das vorher schon beteiligt war an der Entstehung des Oscar-gekrönten Dokumentarfilms No Other Land über die systematische und oft brutale Umsiedlung und Vertreibung palästinensischer Menschen aus dem Westjordanland durchs Militär und durch israelische Siedler. Auch in Nazar gehen die beiden hart ins Gericht mit dem israelischen Militär. Nazar bedeutet so viel wie Kollateralschaden. 100 Nazar würde dann konkret heißen, dass 100 Menschen, Kinder, Bekannte, Eltern, Freunde ums Leben kommen, die nicht das eigentliche Ziel eines Angriffs sind. Ohne ihr Gesicht zu zeigen und mit verstellter Stimme legen 24 Menschen aus dem Militär und dem Geheimdienst Zeugnis über ihre Arbeit ab und beschreiben darin ein zynisches, menschenverachtendes, KI-basiertes Prozedere der israelischen Armee im Krieg gegen die Hamas und gegen Gaza. Es ist unfassbar erschütternd, was hier offenbart wird. Gleichzeitig überrascht es auch eher im Umfang und Ausmaß und nicht in der Sache. Selbst die ausführliche Gegendarstellung der israelischen Armee wirkt nicht wirklich entkräftend und stört sich eher an Details oder Auslegungen der durch ein Rechercheteam im Hintergrund mehrfach verifizierten anonymen Aussagen im Film. Bettina Meyer über die Reaktionen aus Israel, wo der Film noch nicht gestartet ist.
4: Premier Netanyahu selbst postete ein Video, in dem er den Film aus Venedig, von dem er gehört habe, als schockierend und unerträglich bezeichnete und gleichzeitig die Wahlkampfgegner der Opposition angriff. Vor allem aber wird in den sozialen Medien über die Drohung des israelischen Kulturministers diskutiert, der den Film als Verrat am Staat bezeichnet. Er droht den Filmemachern mit dem Entzug der Staatsbürgerschaft. Das allerdings halten Vertreter der Opposition für Wahlkampftheater, so auch Oppositionspolitiker Avigdor Lieberman, der den Film dennoch scharf kritisierte. Er sagte einem israelischen Radiosender, es gibt keine keinen Zweifel, dass es sich beim Inhalt des Films um Verrat an unseren Werten und den Menschen im Land handelt. Aber wir sind auch mitten im Wahlkampf in Israel. Es ist unmöglich, den Regisseuren die Staatsbürgerschaft zu entziehen. Der Kulturminister weiß, dass das nicht geht. Aber er hat die Schlagzeile, die er wollte.
0: Ein Beitrag von Bettina Meyer. Die Dokumentation Nazar jetzt bei uns im Kino. Ein Film, der die moderne Kriegsführung im Allgemeinen und die Kriegsführung Israels im Speziellen entblößt. Ebenfalls neu angelaufen ist auch Doris Dörries neuer Film Frau Winkler verlässt das Haus. Im Grunde in Sachen Pflege das, was Ich bin dein Mensch in Sachen Liebe war. Eine Auseinandersetzung mit Menschlichkeit im Spiegel eines Roboters, der in diesem Fall die Pflege der alternden und von der echten, auch älteren Schauspielerin Angela Winkler gespielten Frau Winkler übernimmt und sie dabei merkt, dass auch Roboter nur Menschen sind.
5: In ihrem Film, für den sie auch das Drehbuch verfasst hat, eröffnet Doris Dörries ein ganzes Minenfeld komplizierter Gefühle. Nicht nur zwischen Mensch und Maschine, sondern auch zwischen der jetzt hilflosen Mutter, die einst eine berühmte Schauspielerin war.
6: Von allen werde ich im Stich gelassen. Nur damit Madame auf der Bühne stehen kann.
5: Und ihrer Tochter, die nach der Kinderpause an einer Leipziger Bühne wieder in den Beruf zurückkehren möchte. Ausgerechnet mit Die drei Schwestern von Anton Tschechow, dem Lieblingsautor ihrer Mutter.
7: Wie ein Dämon sitzt meine Mutter auf meinem Rücken.
8: Ja, und deshalb ein PFA. Sein Rücken ist einfach stärker als ihrer.
5: Während sich die Menschen aneinander abarbeiten, kommen sich Mensch und Roboter näher. Denn ähnlich wie Maren Eggert in Ich bin dein Mensch wird nun auch Angela Winkler aller anfänglichen Resistenz zum Trotz immer wieder von den Fähigkeiten des Roboters überrascht. Aus der Reserve gelockt. Und zunehmend sogar verführt.
9: Ich denke oft, wie wäre es, wenn wir unser Leben noch mal ganz von vorn beginnen könnten?
6: Du kennst Tschechow?
9: Sie sind eine herrliche, wunderbare Frau.
6: Was könnte man auf dich reinfallen?
5: Immer gelöster wird Frau Winkler, immer häufiger lächelt sie, lacht sogar, spielt Ball und tanzt mit dem Roboter.
6: Danke, dass du mich nicht allein lässt.
10: Mit deinen blauen Augen machen mich
5: Denn auch darum geht es in diesem wunderbar leichten und zugleich tiefgründigen, nachdenklichen und komischen neuen Film von Doris Dörries. Wie lässt sich Menschlichkeit in einer zunehmend technisierten Welt bewahren?
11: Komm zu glauben, was ich dann so fühle, ist nicht mehr normal.
0: Ein Beitrag von Anke Sterneborg war das. Frau Winkler verlässt das Haus jetzt im Kino. Und das war's mit Abgedreht. Am Mikrofon verabschiedet sich bis nächste Woche Alexander Soyer.
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13: Pendler in Berlin und Brandenburg haben sich kaum von der jahrelangen Sanierung der Bahnstrecke nach Hamburg erholt. Ab heute steht schon die nächste Vollsperrung an. Die Strecke von Berlin nach Hannover wird erneuert und das heißt erneut Vollsperrung und lange Umleitungen für Pendler. Wirtschaftsreporter Johannes Frevel.
14: Die Korridorsanierung der Schnellfahrstrecke nach Hamburg hatte auch Arbeitspendlern im Nahverkehr teils erheblich längere Fahrzeiten beschert. Umleitung und Ersatzverkehr heißt es ab heute bei der nächsten Korridorsanierung nach Lehrte bei Hannover. Wer bisher etwa aus Stendal, Rathenow über Spandau zum Job nach Berlin pendelte, sollte sich den neuen Fahrplan unter vbb.de sehr genau ansehen. Sperrung bleibt Sperrung, macht Joachim Radünz vom Verkehrsverbund VBB klar.
15: Wir haben zwar ein großes Ersatzkonzept, da kann sich wirklich jeder drauf verlassen. Jede Menge Busse, jede Menge Umsteigehalte, aber es ist natürlich ein Schienenersatzverkehr, der ist immer etwas schlechter als der auf der Schiene, da müssen wir uns nichts vormachen. Betroffen sind die RE4 für die Pendler, die RE2, die RE6, die RB14 sowie die RB21, 23 und auch leider die RB34. Für die Pendler heißt das, sie müssen in die Busse umsteigen.
14: Alle Änderungen sind in der Online-Fahrplanauskunft bereits abrufbar. Künftig fahren ausgewählte ICE nicht mehr über Spandau, sondern über Potsdam, Magdeburg und Braunschweig Richtung Westen. Wer bisher weiter nördlich über Stendal, Rathenow und Nauen nach Berlin pendelt, muss jetzt mehr Zeit für die Fahrt zur Arbeit einplanen.
15: Also es ist wirklich diese Pendlerstrecke, mit der wir ja immer Ärger haben. Und ich kann die Fahrgäste auch wirklich verstehen. Wir arbeiten straight dran und wir hoffen, dass nach dieser Sperrung es wirklich besser wird. Das ist immer wieder so ein Nadelöhr, weil da unheimlich viele nach Berlin reinkommen und natürlich auch abends wieder raus wollen.
14: Die Planung des Verkehrsverbunds VBB ist zwar das eine, die Umsetzung der Bahnnetztochter in Freigau das andere. Die habe noch keinen genauen Zeitplan vorgelegt, wann was gesperrt wieder geöffnet wird und wann der Bau zu Ende gehen soll, ist zu hören. Möglicherweise kommt der Bau auch schneller voran als geplant. Nicht nur Pendler verlieren viel Zeit durch die Vollsperrung. Joachim Radünz vom VBB appelliert auch an Arbeitgeber, ihre Beschäftigten könnten in den nächsten Monaten oft nichts dafür, wenn sie zu spät kommen.
15: Es liegt wirklich momentan an der Planung, Infrastruktur und an den Baumaßnahmen, dass wir hier ein paar Friktionen haben auf der Strecke. Und da kann es durchaus passieren, dass die ein oder andere Regionalbahn wirklich entweder ausfällt oder zu spät kommt durch diesen Andrang, den wir natürlich da auch umschiften müssen. Also die Arbeitgeber würde ich bitten, ein bisschen Nachsicht mit ihren Arbeitnehmern zu haben, was den pünktlichen Zeitraum betrifft des Arbeitsbeginns.
14: Im Januar 2028 soll die Bahnstrecke nach Hannover wieder öffnen, wenn diesmal alles glatt geht.
13: Ein Beitrag von Johannes Frevel war das. Der britische Musiker Sting hat Legendenstatus. Seine Verdienste um die Kunst und Kultur hat sogar die Queen mit einem Ritterorden geadelt. Stings Musik begleitet seit Jahrzehnten unzählige Menschen, zum Beispiel auch mit diesem Song hier von seiner Ex-Band The Police.

0: Message in a Bottle von The Police mit Sänger und Bassist ist Sting. Der wird heute 75 Jahre alt und wir blicken auf ihn und seine Musik in der Kultur um kurz vor 13 Uhr. Jetzt das Wetter für Berlin und Brandenburg. Etwas Regen kann es jetzt um die Mittagszeit geben. Ansonsten überall dicke Wolken. Temperaturen in Perleberg 15, Grünau auch 15 und in Berlin und auch 15 bis 16 Grad. Bis zu 21 Grad gibt es dann heute noch maximal.
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0: Mit Michael Mellinger.
2: A9 Berlin Richtung Leipzig zwischen Dreieck Potsdam und Beelitz läuft eine Unfallaufnahme auf der Standspur. A10 westlicher Berliner Ring Richtung Dreieck Havelland zwischen Glindow und Großkreuz stehen Sie etwa 10 Minuten im Stau. A10 südlicher Berliner Ring Richtung Dreieck Spreeau zwischen Schönefelder Kreuz und Königs Wusterhausen ist die rechte Spur nach einem Unfall gesperrt und auch dort staut es sich mit 10 Minuten plus. A10 westlicher Berliner Ring Richtung Dreieck Werder zwischen Potsdam Nord und Föben sind es ebenfalls 10 Minuten Stau. A10 westlicher Berliner Ring Richtung Dreieck Havelland zwischen Falkensee und Dreieck Havelland Stau nach einem Unfall auf der rechten Spur mit 10 Minuten plus. Stadtverkehr Berlin, eine Viertelstunde länger dauert es auf der A100 in Richtung Treptow zwischen Dreieck Charlottenburg und Dreieck Funkturm. In Tiergarten ist wegen zweier Demonstrationen und einer Konzertveranstaltung der Bereich rund ums Brandenburger Tor gesperrt. Die Straße des 17. Juni ist dann ab Großem Stern gesperrt. Die Einschränkungen dauern bis Samstagabend. Und dies noch zur S-Bahn. Bei der Ringbahn fahren bis Sonntag Busse zwischen Halensee und Beusselstraße. Der Ersatzverkehr hält nicht am S-Bahnhof Westkreuz.
0: 20 vor 1.
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0: Ich bin Matthias Gindorf. Die Abgeordnetenhauswahl in Berlin ist knapp 2 Wochen her und jetzt ist rausgekommen, das Wahlergebnis ist ein klein wenig anders als gedacht. Im Bezirk Spandau ist ein Fehler passiert. Schon wieder werden das sicher einige Berlin-Kritiker sagen. Die Folgen der Wahlpanne jetzt in den Nachrichten mit Michael Mellinger.
2: Bei der Wahl zum Berliner Abgeordnetenhaus hat es einen schwerwiegenden Fehler gegeben. In einem Spandauer Wahlkreis wurden die Stimmen zwar korrekt ausgezählt, aber falsch an den Landeswahlleiter übermittelt. Sabine Müller, RBB 24, Landespolitik.
3: Danach hat im Spandauer Wahlkreis 1 nicht Bettina Meißner von der CDU das Direktmandat gewonnen, sondern der AfD-Kandidat Tommy Tabor. Das bestätigte Bezirkswahlleiterin Katrin Zickert dem RBB. Das geänderte Direktmandat hat Folgen für die Ausgleichs- und Überhangmandate. Deshalb wird das neue Abgeordnetenhaus laut Landeswahlleiter Stefan Bröchler nicht 158 Sitze haben, sondern nur noch 153. 5 Abgeordnete, die bisher davon ausgingen, vertreten zu sein, sind es nun doch nicht. Welche Personen dies sind, wird nach Bröchlers Angaben gerade noch berechnet. Er geht davon aus, dass am frühen Nachmittag Klarheit herrscht.
2: Die Warenhauskette Galeria hat beim Amtsgericht Düsseldorf erneut einen Insolvenzantrag gestellt. Das Geschäft in den aktuell noch 83 Filialen läuft aber laut dem Unternehmen vorerst weiter. Aus Düsseldorf, Jörg Marksteiner.
4: Die 12.000 Beschäftigten müssen nun erneut um ihre Arbeitsplätze bangen. Ob und wie viele Filialen im Zuge dieser neuen Insolvenz, der 4. in 6 Jahren, geschlossen werden, ist noch völlig offen. In einer knappen Mitteilung von Galeria heißt es, der Antrag schaffe den rechtlichen Rahmen, um die aktuelle Situation zu ordnen und das Unternehmen zu stabilisieren. Bereits im Sommer hatte das Unternehmen selbst davon gesprochen, 33 Standorte auf den Prüfstand zu stellen und mit den Vermietern über neue Konditionen zu verhandeln. Ein neuer Kredit hatte damals vorübergehend für neuen Spielraum gesorgt. Was genau jetzt für die Verschärfung der Lage gesorgt hat, dazu teilte das Unternehmen noch nichts mit.
2: Der Bremer Bürgermeister und Bundesratspräsident Bovenschulte hat die Leistungen der Deutschen auf dem Weg zur Einheit gewürdigt. Kurz vor Beginn der Jubiläumsfeier und zum Tag der Deutschen Einheit in Bremen sagte der SPD-Politiker, in den vergangenen 36 Jahren habe sich die Gesellschaft in ganz Deutschland insgesamt positiv entwickelt. Das zeigten objektive Zahlen. Dass trotzdem Unterschiede blieben, sei normal. Dennoch gäbe es eine Auseinandersetzung, die geführt werden müsse, und zwar gegen die Kräfte, die statt einer vielfältigen Republik eine ethnisch homogene Volksgemeinschaft wollten, so Bovenschulte. Gut ein Jahr nach dem tödlichen Angriff nahe dem Berliner Humboldt-Forum sind 7 Jugendliche und junge Erwachsene verurteilt worden. Das Landgericht sprach einen damals 17-Jährigen wegen Totschlags schuldig und verhängte eine Jugendstrafe von 6 Jahren. Die übrigen Angeklagten wurden zu Haft- und Bewährungsstrafen oder anderer Auflagen verurteilt. Das Gericht sah es als erwiesen an, dass die Beschuldigten im September 2025 am Spreeufer in Berlin-Mitte eine dreiköpfige Gruppe angriffen. Ein 20-Jähriger starb, seine damals 21 und 23 Jahre alten Begleiter wurden schwer verletzt. Das Motiv der Tat blieb unklar. Einen Tag nach Inkrafttreten der niedrigeren Energiesteuern sind die Spritpreise wieder leicht gestiegen. Nach ADAC-Angaben kostete der Liter Super E10 heute Morgen im Schnitt fast 2,10 Euro, gut 4 Cent mehr als 24 Stunden früher. Auch Diesel verteuerte sich um knapp 4 Cent auf fast 2,25 Euro. Das war aber immer noch weniger als vor dem Tankrabatt. Aus Sicht des ADAC geben die Mineralölkonzerne die Steuersenkung von fast 17 Cent je Liter weiterhin nicht vollständig an die Kunden weiter. Am Ölmarkt zeigte sich zuletzt kein neuer deutlicher Preisschub. Schülerinnen und Schüler in ganz Frankreich haben ihre Proteste fortgesetzt. Bildungsminister Gevrey zufolge bleiben heute 400 Gymnasien geschlossen. Gleichzeitig will er Gespräche mit Schülern und Studierenden führen, um die Lage zu deeskalieren. Der Protest richtet sich vor allem gegen die mangelhafte Ausstattung der Schulen sowie gegen den Lehrermangel. Zum Teil sind die Demonstrationen in Gewalt umgeschlagen. Landesweit wurden tausende Menschen festgenommen. Dafür verantwortlich sind nach Erkenntnissen der Regierung vor allem linksradikale Kräfte, die die Protestbewegung unterwandert haben. Soweit die Nachrichten. 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Das Wetter. Heute mehr Wolken als Sonne und vor allem bis zum Mittag örtlich etwas Regen. Höchste Werte um 19 Grad. Aktuell in Berlin-Buch 15 und in Gatow 17 Grad, in Fürstenberg 15 und in Koschen 18 Grad. Morgen anfangs stark bewölkt, mitunter neblig trüb. Im Tagesverlauf kommt die Sonne etwas durch. Es werden um die 21 Grad erreicht. Die Zeit 12.45 Uhr.
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5: Ich bin Matthias Gindorf. Schönen guten Tag. In der Ukraine zeigt sich, wie sehr sich Krieg verändert hat. Da geht es nicht mehr nur noch um Panzer und Raketen, sondern auch um Drohnen. Die Ukraine hat in den vergangenen Jahren diese Instrumente entwickelt, um die russischen Drohnenangriffe abzuwehren, aber setzt auch selbst die unbemannten Flugkörper gegen Ziele in Russland ein. Jetzt soll auch die Bundeswehr ein eigenes Drohnenregiment bekommen. Das hat Verteidigungsminister Boris Pistorius gestern angekündigt. Unser Korrespondent im Hauptstadtstudio Gabor Hallas erklärt, was genau geplant ist.
6: Es geht darum, Fähigkeiten zu bündeln in einem Regiment, also einer militärischen Einheit. Das sind in dem Fall bis zu 600 Soldatinnen und Soldaten, die sich mit unbemannten Systemen auskennen, also mit fliegenden Drohnen, aber auch mit Systemen, die auf dem Land unterwegs sind, zum Beispiel Kettenfahrzeuge, in denen kein Soldat mehr sitzt. Die neue Einheit soll Drohnen zur Aufklärung nutzen, sie aber auch abfangen. Und da geht es um den elektromagnetischen Kampf. Das ist übersetzt die Störung feindlicher Drohnen. Und es sollen auch Kamikaze-Drohnen beschafft werden. Die können mit einer Sprengladung gegen ein Ziel eingesetzt werden. Das ist etwas, womit sich Deutschland lange aus ethischen Gründen schwer getan hat. Außerdem möchte die Bundeswehr auf dem Gelände neue Drohnentechnik erproben.
5: Im kommenden Jahr soll die Einheit mit zunächst gut 300 Soldatinnen und Soldaten grundsätzlich einsatzbereit sein. Die Bundeswehr lernt dabei auch von den Erfahrungen in der Ukraine. Auch das hat Pistorius deutlich gemacht.
6: Der Verteidigungsminister sagt, wer sich zu Land durchsetzen will, muss diesen Kampf mit unbemannten Systemen beherrschen. Drohnen müssen also abgewehrt werden, sie werden aber auch als Waffe eingesetzt. Und die Frage stellt sich ganz konkret für die Bundeswehr an der NATO-Ostflanke, Stichwort Litauen-Brigade. Auch die soll fähig sein, Drohnen abzuwehren. Da braucht es also Wissen und Können. Und die Bundeswehr hat bereits geübt, wie klassische Landstreitkräfte, also zum Beispiel Panzertruppen, mit Drohnenexperten zusammenarbeiten.
5: Hauptstadtkorrespondent Gabor Hallas war das über das geplante erste Drohnenregiment der Bundeswehr. Er gilt als eines der großen Strukturwandelprojekte für Cottbus, der Lausitz Science Park. Ein geplanter Wissenschaftspark nahe der Brandenburgischen Technischen Universität, Cottbus-Senftenberg, kurz BTU. Und das Projekt nimmt so langsam Fahrt auf. RBB24-Reporter Jakob Krüger war gestern beim Spatenstich des Fraunhofer IEG dabei.
7: Einer, der am Mittag den symbolischen Spaten in den Boden nördlich vom Zentralcampus der BTU sticht, ist Ministerpräsident Dietmar Woidke. Dass es jetzt am Science Park in Cottbus losgeht, ist für ihn eine von wichtigen Entwicklungen im Strukturwandel.
8: Die in Zukunft auch sichern, dass Forschung und Entwicklung, Technologien, neue Technologien hier in der Lausitz entstehen und dann auch angewandt werden können. Und das ist, glaube ich, ein Mix, der auf Dauer wirklich dazu beitragen wird, dass diese Region eine sehr, sehr gute Perspektive hat.
7: Einer, der zu dieser Entwicklung beitragen will, ist Mario Rackwitz. Der BTU-Professor für integrierte Energieinfrastrukturen ist außerdem Leiter der Fraunhofer Einrichtung für Energieinfrastrukturen und Geotechnologien, IEG. Er will im Wissenschaftspark künftig unter anderem an der Wärmetransformation forschen.
9: 50% des Energiebedarfs sind Wärme und dort gilt es, fossile Energien durch erneuerbare Energien zu verdrängen. Dafür braucht es Großwärmepumpen, die insbesondere für die Fern- und Nahwärme, aber auch für industrielle Wärme erneuerbaren Strom nutzen, um daraus erneuerbare Wärme zu machen.
7: Insgesamt sollen sich 6 Institute ansiedeln. Sie alle haben auch die Forschung an Nachhaltigkeitsthemen gemeinsam. Damit könnten auch in Cottbus Antworten auf die Energiekrise gefunden werden, ist sich Wissenschaftler Rackwitz sicher. Und Fraunhofer-Präsident Holger Hanselker geht sogar so weit, den Lausitz Science Park mit der wohl berühmtesten Innovationsschmiede der Welt zu vergleichen.
10: Alle Menschen reisen ins Silicon Valley und fragen sich, warum ist das so erfolgreich? Ist ja auch nichts mehr als eine Landschaft mit einem Ökosystem. Und das, was hier entsteht, und dafür ist dieser Ort, dieser Campus so wichtig, ist ein Ökosystem. Das heißt, es geht darum, die Industrie hierher zu ziehen, aber es geht natürlich auch darum, um mit neuen Startups die Industrie zu erzeugen, um sie nach außen. Also wir müssen in beide Richtungen agieren. Alle Essentials, die man braucht, die sind da. Wir müssen es nur machen.
5: Das sagt Fraunhofer-Präsident Holger Hanselker im Beitrag von rbb24-Reporter Jakob Krüger. In Cottbus war gestern der Spatenstich für den Lausitz Science Park, in dem sich auch mehrere Fraunhofer-Institute ansiedeln wollen. Für das BSW waren die Wahlabende vor knapp 2 Wochen in Berlin und Mecklenburg-Vorpommern eine Zitterpartie. Zunächst sah es in den Hochrechnungen so aus, als könnte es die Partei in beide Landtage schaffen. Am Ende stand aber fest, in beiden Ländern hat das BSW die 5%-Hürde nicht geschafft. Unabhängig von diesen Wahlniederlagen stand aber schon vorher fest, das BSW benennt sich um. Die Abkürzung bleibt, aber die Bedeutung ändert sich. Jetzt ist diese Umbenennung vollzogen und Hauptstadtkorrespondent Oliver Neuroth widmet sich der in seiner Glosse.
11: Eine Parteiumbenennung ist ein großer Schritt. Alles steht auf dem Prüfstand, Name, Logo, Farben, Identität. Und was macht das BSW? Überraschend wenig davon. Die Partei bemüht einen Klassiker der deutschen Werbegeschichte und zwar Raider heißt jetzt Twix, sonst ändert sich nichts. Nur heißt das BSW eben nicht Twix, es heißt weiterhin BSW. Geändert hat sich immerhin, dass das BSW jetzt nicht mehr für den Namen von Sarah Wagenknecht steht, sondern für Bündnis Soziale Gerechtigkeit und Wirtschaftliche Vernunft. Streng genommen müsste es also heißen BSGWV, aber das ist wohl zu lang. Die Umbenennung soll der Partei offenbar helfen, sich von ihrer Gründerin loszulösen, sagen wir, sich zu emanzipieren. Wagenknecht war so etwas wie das Einführungsangebot, bekannter Name, vertrautes Gesicht. Wobei das neue Konzept ohne Wagenknecht ziemlich ambitioniert ist, wenn Sarah weiterhin regelmäßig in Talkshows sitzt und dort wie ein zuverlässiger Sprechroboter erzählt, was sie so von der Politik hält. Man könnte also sagen, dass BSW versucht, Wagenknecht aus dem Parteinamen zu entfernen, während das Fernsehen sie vorsichtshalber im Programm lässt. Vielleicht ist das so etwas wie eine moderne Form von Arbeitsteilung. Die Partei will sich unabhängig machen von ihrer Gründerin und die Gründerin bleibt unabhängig davon omnipräsent. Für die Mitglieder bedeutet die Umbenennung jedenfalls vor allem Kontinuität. Die Wahlplakate können weiterverwendet werden, es müssen keine neu bedruckten Kaffeebecher bestellt werden. Und auch die Frage, wofür das BSW eigentlich steht, bleibt erfreulich kompliziert. BSW wird zu BSW. Nur Sarah Wagenknecht heißt weiterhin Sarah Wagenknecht. Und Twix jetzt Raider. Oder war es umgekehrt? Politisch ist diese Umbenennung jedenfalls ein Zeichen von ganz viel Stabilität.
5: Eine Glosse war das von Oliver Neuroth aus dem Hauptstadtstudio.
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5: Es gibt so Stimmen, die erkennt man unter Tausenden sofort wieder. Die von Gordon Sumner alias Sting ist so eine. Mit dieser markanten Stimme, seinem auffälligen Bassspiel zwischen Rock, Pop und Reggae und nicht zuletzt seinen eingängigen Songs ist Sting schon vor langer Zeit zum Weltstar geworden. Heute wird der Brite 75 Jahre alt. Großbritannien-Korrespondentin Franziska Hoppen mit einem Porträt.
12: Gordon Matthew Thomas Sumner, besser bekannt als Sting, hat einen Welthit nach dem anderen geschrieben. 17 Grammy Awards gewonnen, 3 Brit Awards, einen Golden Globe und einen Emmy. Doch als Star sehe er sich nicht, sagt der Brite im Interview mit CBS. Er möge den Gedanken nicht.
13: I don't think of myself as a celebrity. I don't like to. I like to think of myself as a working musician. With a story to tell.
12: Er sei eher ein arbeitender Musiker, sagt Sting, der eine Geschichte zu erzählen habe. Die Liebe zur Musik legte ihm seine klavierspielende Mutter in die Wiege und das Aufwachsen in der Arbeiterstadt Wallsend im Norden Englands zwischen Kohlebergbau und Werft als Sohn eines Milchmanns gab ihm das Klassenbewusstsein mit.
13: The working class works. And wants to work.
12: Die Arbeiterklasse arbeitet und will arbeiten. Ich gehöre dazu. Arbeit macht mich aus. Ich liebe es zu arbeiten, die Möglichkeit zu haben zu arbeiten. Oft arbeite ich zu hart, aber ich kenne es nicht anders.
13: I don't know any other way.
12: Und so hieß es mit Mitte 20, ganz oder gar nicht. Sumner zog ins Zentrum der Musikszene nach London. Den Spitznamen Sting, zu Deutsch Stachel, hatte er da schon inne. Eine Hommage an den gelb-schwarz gestreiften Pullover, den er gerne bei Auftritten trug. 1977 gründete er gemeinsam mit Schlagzeuger Stuart Copeland und Gitarrist Andy Summers The Police, die Band, mit der Sting-Welt berühmt wurde, in der es aber auch immer wieder Spannungen gab. Vor Gericht wird derzeit noch ein Streit um Tantiemen verhandelt. Seine Solokarriere begann der Brite 1985, um sich musikalisch von Punk, New Wave und Reggae weiterzuentwickeln. Der neue Sound war jazziger, politischer, später experimentierte Sting, mal mit der Renaissance-Laute, der Big Band oder Synthesizern. Abseits der Bühne engagiert sich Sting seit Jahrzehnten für Menschenrechte und Umweltschutz, was ihm schon mal den Vorwurf einbrachte, anderen moralische Lektionen erteilen zu wollen und etwas selbstgerecht zu sein. Doch er findet,
13: well, I define myself as a citizen first.
12: Ich sehe mich zuerst als Bürger, als Star vielleicht an dritter oder vierter Stelle. Und als Bürger sehe ich, was vor sich geht und habe die Pflicht, meine Meinung zu sagen. Das ist Demokratie.
13: That's democracy.
12: Und so handelt das Musical The Last Ship, für das Sting Musik und Texte verfasste und Kindheitserinnerungen verarbeitete, auch von großen Themen wie Herkunft und den Folgen des industriellen Niedergangs. Gerade läuft es am Londoner West End. Sting steht dafür selbst auf der Bühne. Aufhören? Er wisse nicht, ob er das könne, sagt der 75-Jährige. Sitzen und nichts tun, diese Fähigkeit habe er noch nicht gelernt.
5: Sting wird heute 75 Jahre alt. Das Porträt war von Franziska Hoppen.
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5: Hier übernimmt nach den Nachrichten meine Kollegin Anna Korwis und die reist mit Ihnen nach Spanien.
18: Ganz genau, jetzt wo es hier schon so herbstlich ist. Aber nein, es geht um ein ernstes Thema, das wir in Berlin hier sehr gut kennen. Auch in Spanien mangelt es nämlich an bezahlbaren Wohnungen. Ein Riesenproblem für Madrilenen, Sevillaner oder auch Mallorquiner. Und deswegen gibt es seit Tagen große Demonstrationen in vielen Städten. Heute nun stimmt das spanische Parlament über einen besseren Mieterschutz ab, ob der eine Mehrheit findet. ist aber unsicher. Darüber spreche ich mit unserer Korrespondentin in Madrid um kurz vor 2:30.
5: Wie das Wetter in Spanien ist, weiß ich nicht ganz genau, aber das Wetter für Berlin und Brandenburg habe ich jetzt noch für Sie. Hier gibt es dicke Wolken heute Mittag. Es bleibt obwohl den restlichen Tag trocken. Aktuell in Berlin zwischen 15 und 16 Grad, Potsdam auch 16 und Frankfurt sind 17 Grad. Höchstwerte heute bis zu 21 Grad. In der kommenden Nacht wird es dann frisch, Tiefstwerte dann bei nur noch 6 Grad. Dazu auch Nebel. Trocken bleibt es aber trotzdem. Morgen geht es dann grau los, später etwas mehr Sonnenschein und weiter trocken. Und die Höchsttemperaturen morgen am Feiertag bei 18 bis 22 Grad maximal.
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5: Und hier ist Michael Mellinger.
2: A10 westlicher Berliner Ring Richtung Dreieck Havelland zwischen Großkreuz und Vöben stehen Sie 20 Minuten im Stau. A10 westlicher Berliner Ring Richtung Dreieck Werder zwischen Potsdam Nord und Vöben sind es 10 Minuten Stau. A10 südlicher Berliner Ring Richtung Dreieck Spreeau zwischen Schönefelder Kreuz und Königs Wusterhausen ist die rechte Spur nach einem Unfall gesperrt und es staut sich ab Rangsdorf mit plus 30 Minuten. A13 Berlin Richtung Dresden zwischen Schönefelder Kreuz und Dragow hat es einen Unfall auf der linken Spur gegeben. Stadtverkehr Berlin, eine Viertelstunde länger dauert es auf der A100 in Richtung Treptow zwischen Hohenzollerndamm und Alboinstraße. Und ein Hinweis für Tiergärten: wegen zweier Demonstrationen und einer Konzertveranstaltung wird der Bereich rund ums Brandenburger Tor gesperrt. Die Straße des 17. Juni ist dann ab Großem Stern gesperrt und die Einschränkungen dauern bis Samstagabend. Und dies noch zur S-Bahn. Bei der Ringbahn fahren bis Sonntag Busse zwischen Halensee und Beusselstraße. Der Ersatzverkehr hält nicht am S-Bahnhof Westkreuz.
18: Es ist 13 Uhr.
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18: Hier ist Anna Korwes. Hallo. Spotlights on. Auf einmal steht Spandau im Scheinwerferlicht der Berliner Politik. Hier hat es bei der Wahl neulich eine Panne bei der Stimmenauszählung gegeben. Und die hat erhebliche Folgen. Nicht nur im betroffenen Wahlkreis, sondern gleich im ganzen Parlament. Michael Mellinger hat die Nachrichten.
2: Bei der Wahl zum Berliner Abgeordnetenhaus hat es einen schwerwiegenden Fehler gegeben. In einem Spandauer Wahlkreis ist ein falsches Ergebnis an den Landeswahlleiter übermittelt worden. Wie die Bezirkswahlleitung dem RBB bestätigte, wurde zunächst eine CDU-Kandidatin zur Siegerin erklärt. Stattdessen hat aber ein AfD-Politiker den betreffenden Wahlkreis gewonnen. Das wirkt sich wegen der Ausgleichs- und Überhangmandate auf die Zahl der Sitze im neuen Abgeordnetenhaus aus. Dort werden nun 153 Parlamentarier vertreten sein und damit 5 weniger als ursprünglich berechnet. Welche Abgeordneten das konkret betrifft, soll laut Landeswahlleiter Bröchler in den kommenden Stunden feststehen. Die Warenhauskette Galeria hat beim Amtsgericht Düsseldorf erneut einen Insolvenzantrag gestellt. Der Geschäftsbetrieb in den 83 Filialen solle aber vorerst weiterlaufen, sagte ein Unternehmenssprecher der dpa. In einer Mitteilung heißt es, der Antrag solle den rechtlichen Rahmen schaffen, um das Unternehmen zu stabilisieren und die Voraussetzungen für eine nachhaltige Zukunft zu schaffen. Es ist die 4. Insolvenz seit 2020. Derzeit beschäftigt die Warenhauskette etwa 12.000 Menschen. In Berlin hat sie noch mehrere Häuser, unter anderem am Alexanderplatz. In Brandenburg gibt es nur noch das Galeria Kaufhaus in Potsdam. Der Bremer Bürgermeister und Bundesratspräsident Bovenschulte hat die Leistungen der Deutschen auf dem Weg zur Einheit gewürdigt. Kurz vor Beginn der Jubiläumsfeiern in seinem Bundesland sagte der SPD-Politiker, in den vergangenen 36 Jahren habe sich die Gesellschaft in ganz Deutschland insgesamt positiv entwickelt. Das zeigten objektive Zahlen. Dass trotzdem Unterschiede blieben, sei normal. Die Feiern beginnen mit der Eröffnung des Bürgerfestes am Nachmittag. Aus Bremen, Michael Kück.
19: Bis Sonntagabend werden mehr als 450.000 Besucherinnen und Besucher in der Stadt erwartet. Unter dem Motto »Viele Stärken, ein Land« sind bis zum Sonntagabend mehr als 550 verschiedene Veranstaltungen geplant. Auf insgesamt 14 Bühnen gibt es zahlreiche kostenlose Konzerte verschiedener Künstler, darunter der Auftritt der deutschen Hip-Hop-Band »Die Fantastischen Vier«. Neben Vorträgen, Mitmachaktionen, Lesungen und Debatten ist auch in diesem Jahr die Ländermeile wieder fester Bestandteil. Hier stellen sich die einzelnen Bundesländer vor.
2: Gut ein Jahr nach dem tödlichen Angriff nahe dem Berliner Humboldt-Forum sind 7 Jugendliche sind 7 Jugendliche und junge Erwachsene verurteilt worden. Das Landgericht sprach einen damals 17-Jährigen wegen Totschlags schuldig und verhängte eine Jugendstrafe von 6 Jahren. Die übrigen Angeklagten wurden zu Haft- und Bewährungsstrafen oder andere Auflagen verurteilt. Das Gericht sah es als erwiesen an, dass die Beschuldigten im September 2025 am Spreeufer in Berlin-Mitte eine dreiköpfige Gruppe angriffen. Ein 20-Jähriger starb, seine damals 21 und 23 Jahre alten Begleiter wurden schwer verletzt. Das Motiv der Tat blieb unklar. Schülerinnen und Schüler haben auch heute wieder in ganz Frankreich demonstriert. Ihr Protest richtet sich unter anderem gegen Lehrermangel und schlechte Ausstattung der Schulen. Zum Teil schlugen die Demonstrationen in Gewalt um. Es gab viele Festnahmen. Aus Paris, Julia Borutta.
20: Während die Fernsehsender auch heute wieder in Dauerschleife Bilder von brennenden Barrikaden zeigen, hat Bildungsminister Édouard Geffrey bestätigt, dass die meisten Randalierer von außerhalb der Lycées kommen. Er habe mit einem Teil der gestern verletzten Schulleiter gesprochen. Sie hätten ihm bestätigt, die Angreifer nicht zu kennen. Die Bewegung werde also, so der Bildungsminister, von Gewalttätern außerhalb der Lycées gekapert und infiltriert. Den ganzen Tag über wird Bildungsminister Geffrey Vertreter aus Schüler, Eltern und Lehrerschaft treffen. Die Regierung hat bereits eine neue Studiengebühr, die sie angesichts der klammen Haushaltslage einführen wollte, zurückgenommen.
2: Nach dem Brand im Berliner U-Bahnhof Wittenbergplatz fährt die U2 seit dem frühen Morgen wieder planmäßig. Die Arbeiten wurden nach BVG-Angaben mehrere Tage früher beendet als zuletzt geplant. Die Strecke war etwa 2 Wochen lang zwischen Gleis Dreieck und Zoologischem Garten unterbrochen. Die U1 soll dann ab kommenden Montag wieder im Regelbetrieb fahren. Auch dort liegen die Reparaturen laut BVG im Plan. Soweit die Nachrichten. 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Das Wetter. Heute mehr Wolken als Sonne und vor allem bis zum Mittag örtlich etwas Regen. Höchstwerte um 19 Grad. Aktuell in Berlin-Buch 15 und in Gatow 17 Grad. In Fürstenberg 15 und in Koschen 18 Grad. Morgen anfangs stark bewölkt, mitunter neblig trüb. Im Tagesverlauf kommt die Sonne etwas durch. Es werden um die 21 Grad erreicht. Die Zeit 13.05 Uhr.
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21: Und hier ist Anna Korwes. Schönen guten Tag. Was ist denn da schiefgelaufen? Bisher hatte man doch den Eindruck, dass die Wahl zum Berliner Abgeordnetenhaus diesmal ohne größere Pannen abgelaufen ist. Aber jetzt, 12 Tage später, wird bekannt, in Spandau hat es offenbar Fehler bei der Auszählung der Stimmen gegeben. Und das hat einen ganzen Rattenschwanz an Folgen. Die dröseln wir jetzt mal auf, mit Hilfe von Sabine Müller aus unserer landespolitischen Redaktion. Hallo Sabine.
22: Hallo Anna.
21: Erstmal, das Direktmandat für den Wahlkreis 1 in Spandau wechselt nicht nur den Namen, sondern auch die Parteifarbe von schwarz zu blau. Wer ist denn der überraschende Sieger?
22: Das ist Tommy Tabor, 44. Der ist seit Oktober 2017 für die AfD im Abgeordnetenhaus und ist in der Fraktion Sprecher für Bildung, Jugend und Familie. Der ist also jetzt der neue Direktmandatsgewinner, nachdem es am Wahlabend erst geheißen hatte, das sei Bettina Meißner von der CDU. Die Bezirkswahlleiterin Katrin Zickert hat uns aber heute Morgen gesagt, Bettina Meißner liege jetzt 35 Stimmen hinter Tommy Tabor. Und sie sagt, das neue Ergebnis passt jetzt auch, also mit Tabor als Erststimmensieger, das passt jetzt auch besser zum Gesamtergebnis im Wahlkreis 1, weil da liegt laut Zickert die AfD auch bei Zweitstimmen und Stimmen für die Bezirksverordnetenversammlung vorne.
21: Also es war aber trotzdem eine knappe Kiste. Über allem steht trotzdem die Frage, wie konnte das denn passieren? Was sagt die Bezirkswahlleiterin? Was sagt der Landeswahlleiter?
22: Es war wohl schlicht und einfach ein menschlicher Fehler, und zwar ein Übermittlungsfehler, nicht ein Zählfehler. So ist uns das erklärt worden. Also Katrin Zickert, die Bezirkswahlleiterin, sagt, das zentrale Kontrolldokument der Wahl, das ist die sogenannte Niederschrift, also was schriftlich festgehalten wird. Das geschah in einem Urnenlokal. Diese Niederschrift war korrekt. Aber die telefonische Schnellmeldung ans Bezirkswahlamt, die immer vorher noch erfolgt, die war falsch. Und die Bezirkswahlleiterin sagt dazu, das seien Kleinigkeiten, die passieren könnten. Der Fehler fiel dann im regulären Überprüfungsprozess auf, der ja immer nach der Wahl läuft. Wir haben ja bisher nur ein vorläufiges Wahlergebnis, nicht das amtliche endgültige. Und am Donnerstag, also gestern Nachmittag, hat dann auch eine Nachzählung stattgefunden. Landeswahlleiter Stefan Bröchler, dem ist wichtig zu betonen, wir erleben kein Wahlchaos, sagt er, sondern im ganz geordneten öffentlichen Kontrollprozess seien wir. Und und dass dieser Fehler jetzt aufgefallen sei, zeige doch, dass die Kontrollmechanismen vom vorläufigen zum endgültigen Wahlergebnis funktionierten.
0: Okay, aber nochmal, damit ich mir das praktisch vorstellen kann. Am Wahlabend selbst läuft es quasi via Telefon und darauf basieren die Ergebnisse, die wir bisher haben. Und jetzt peu à peu laufen diese gesammelten Niederschriften ein und man kann das eben abgleichen.
22: Also die Niederschriften werden tatsächlich auch schon am Wahlabend in die Bezirkswahlämter gebracht und dort auch schon mal kurz angeschaut, hat uns Katrin Zickert erklärt, ob man da irgendwie ganz offensichtliche grobe Fehler sieht, die sofort ins Auge springen. Aber tatsächlich als erstes gibt es mal die Übermittlung per Telefon. Das hat natürlich auch damit zu tun, dass wir gerne schnell Ergebnisse haben wollen und nicht ewig warten wollen.
0: Jetzt hat dieses neue Ergebnis für den Wahlkreis 1 in Spandau Folgen, die weit über diesen einzelnen Wahlkreis hinausreichen. Und zwar auf die Größe des Parlaments sich auswirken. Warum?
22: Naja, das Berliner Abgeordnetenhaus hat regulär mindestens 130 Sitze, aber wir kennen das genauso wie im Bundestag. Es gibt Überhang- und Ausgleichsmandate und die verändern dann die endgültige Sitzzahl oft nochmal sehr deutlich. Also wenn eine Partei mehr Direktmandate erringt, als ihr laut Zwei-Stimmen-Ergebnis zustehen, dann werden die bei den anderen Parteien ausgeglichen, damit die Zusammensetzung, die Gesamtzusammensetzung des Abgeordnetenhauses auch wirklich das Zweitstimmenergebnis widerspiegelt. Und dieses geänderte Direktmandat in Spandau führt jetzt tatsächlich dazu, hat uns der Landeswahlleiter gesagt, dass das neue Abgeordnetenhaus nicht 158 Sitze haben wird, wie wir bisher dachten, sondern nur 153. Das heißt, 5 Abgeordnete, die bisher davon ausgingen, dass sie im nächsten Parlament sitzen, werden das nun doch nicht tun.
0: Und was heißt das für die Zusammensetzung des Parlaments? Also könnte davon eine Partei profitieren, eine andere vielleicht negative Auswirkungen spüren?
22: Der Landeswahlleiter sagt, das werde gerade noch berechnet. Er könne dazu bisher nichts sagen. Der Tagesspiegel, der zuerst über die Sache berichtet hatte, der nennt schon ziemlich konkrete Details zu Parteien und auch zu Namen. Also er sagt, einmal verliert die CDU einen Sitz, Bettina Meissner, aber auch die SPD werde einen Sitz verlieren, die Grünen einen und zwei die Linken. Dazu sagt Stefan Beuchler, der Landeswahlleiter, uns bisher, das sei Spekulation, er werde jetzt noch keinen Namen nennen.
0: Wann wird denn feststehen, wie sich jetzt die Zahl der Sitze, also die Zahl der Sitze wissen wir schon, aber die Verteilung tatsächlich verändern wird?
22: Also der erste wichtige Schritt ist jetzt, dass die Ergebnisse aller Bezirkswahlausschüsse vorliegen und ausgewertet sind. Der letzte Ausschuss tagt heute 16 Uhr. Dann muss der Landeswahlausschuss das alles bestätigen und das endgültige Wahlergebnis feststellen. Das passiert am 12. Oktober. Heute Nachmittag ist also ein wichtiger Zwischenschritt. Der Landeswahlleiter hat bei uns nochmal darauf hingewiesen, dass Kandidatinnen und Kandidaten erst mit dem endgültigen Wahlergebnis und der konstituierenden Sitzung im Parlament tatsächlich ein Mandat erwerben. Er wurde in dem Zusammenhang auch ziemlich kritisch, weil ich meine, einige Fraktionen haben mit den neu gewählten Abgeordneten auch schon neue Fraktionsvorstände gewählt. Und da hat Bröchler ziemlich klar gesagt, er halte das für kein gutes Verfahren, da seien die vorgeprescht.
0: Okay, also das endgültige Ergebnis steht einfach noch nicht fest. 12. Oktober ist es dann soweit. Vielen Dank, das war Sabine Müller aus unserer landespolitischen Redaktion über die neuen Ergebnisse für den Wahlkreis 1 in Spandau und die Auswirkungen aufs Abgeordnetenhaus. Vielen Dank dir.
22: Sehr gerne.
0: Morgen ist der 3. Oktober, der Tag der deutschen Einheit. Wie schauen Menschen in Ost und West auf diesen Tag? Wie haben sie die Zeit des Umbruchs erlebt? Und was bedeutet ihnen der 3. Oktober heute? RBB24-Reporterinnen Anke Michel und Christina Rubart haben sich das erzählen lassen. Hier hören Sie jetzt einen Mann aus West-Berlin. Er erzählt, wie er die Wende erlebt hat und was die deutsche Einheit ihm heute noch bedeutet.
3: Ich bin Dirk Preuß. Ich bin in Berlin-Tegel-Süd aufgewachsen und wohne jetzt mittlerweile in Moabit. Ich bin gelernter Florist und Make-up-Artist, außerdem noch Ausbilder. Im Westteil groß zu werden war eigentlich ganz schön, weil wir alles hatten in dieser Stadt. Wir hatten das Ländliche hatten wir im Norden und im Süden. Und wenn wir in die Stadt gefahren sind, hieß für uns Kudamm. Dann hatten wir da die ganzen Kinos, nachher die ganzen Diskotheken. War natürlich toll. Wir hatten also dieses Angebot, gab auch keine Sperrstunde. Das war für mich immer ganz interessant, so, weil wir haben ja dann später bis frühmorgens gefeiert. Ich wollte Freiheit haben, weil letztendlich, egal wo man in dieser Stadt hingefahren ist, man ist auf die Mauer getroffen oder eben auf einen Drahtzaun oder sonst irgendwas. Zum Teil war sie ganz bunt, zum Teil war sie grau. Und dann natürlich war da der Wunsch, dass alles mal eins wird, damit es ganz einfach mal wieder leichter wird, dass man eben nicht über die Transitstrecke fahren musste oder sonst irgendwas. Der Mauerfall war für mich ganz einfach emotional total ergreifend. So, und auch bei uns in der Familie. Mein Vater hat gesehen, wie die Mauer gebaut worden ist und hat gesehen, wie sie gefallen ist. Das live zu erleben, ich habe Geschichte live erlebt. Ich war am Brandenburger Tor den Abend. Mir sind wildfremde Menschen in die Arme gefallen. Man hat sich ganz einfach gefreut. Es war eine absolute Euphorie. Es war der Hammer, dass das auf einmal passieren konnte. Und wenn ich das heute noch manchmal sehe, mir kullern immer noch die Tränen zum Teil, weil es ergreift mich immer noch so dermaßen, man kann es kaum beschreiben. So, die Leute waren irgendwie damals komplett glücklich. In meinem Freundeskreis ist eine bunte Mischung. Wir haben Osten, Westen, Norden, Süden, wir haben alles mit dabei. Deswegen, also ich mache da auch keinen Unterschied und die machen genauso wenig Unterschied. Wir sind alle Berliner, da wird kein Unterschied gemacht. Sagen wir mal so, mittlerweile ist ja so, dass man in die Clubs oder Bars oder sonst irgendwas, man trifft ja kaum noch Berliner. Das sind ja meistens irgendwelche Zugereisten oder... Und deswegen, ich habe das Gefühl, dass Berliner, ob Ost oder ob West, ganz einfach auch mittlerweile verdrängt werden. Also mittlerweile kann man stolz sein, wenn man sagt, ich bin Ur-Berliner. Was uns noch mehr einen könnte, wäre ganz einfach mal eine Gleichstellung. Nicht mehr diesen Unterschied machen zwischen Ost und West. Die andere Sache ist ganz einfach die, dass die Politik mittlerweile, egal welche Partei, so dermaßen am Volk vorbeigeht. Und es wird immer wieder was Neues beschlossen. Es sind keine Vorteile. Im Gegenteil, es sind immer mehr Nachteile. Und das funktioniert ganz einfach nicht mehr. Irgendwann wird das ganze Volk unzufrieden sein. Und die im Osten haben das ja letztendlich schon mal erlebt. Sie waren ja schon mal unzufrieden. Und ich glaube, dass auch aus der Ecke irgendwann mal wirklich ein Aufstand kommen wird. Wenn ich an die Wiedervereinigung denke, ist es immer noch ein Glücksgefühl für mich. Ich freue mich, dass dieses Land zusammengewachsen ist. Ich finde es ganz einfach schön, dass ich reisen kann, ohne an irgendeine Grenze zu kommen. Das finde ich ganz, ganz toll. Und ich entdecke eben Ost und West. Das ist für mich immer ganz wichtig. Ich möchte mich erholen können.
21: Erfahrungen und Gedanken zur deutschen Einheit waren das von Dirk Preuß aus Tegel. RBB24-Reporterin Anke Michel hat ihn getroffen.
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21: Als Tischtennis-Genie galt Josefina Neumann schon mit 9 Jahren. Mit nun 16 Jahren ist das Ausnahmetalent Stammspielerin bei TTC Berlin Eastside und die große Hoffnungsträgerin für den deutschen Tischtennissport. Astrid Kretschmer.
4: Größtes Tischtennistalent Europas, Wunderkind an der Platte. Derartige Zuschreibungen kommen von außen. Sie selbst stellt sich und ihre Leidenschaft ohne große Worte vor.
6: Hi, ich bin Josie Neumann. Ich liebe Tischtennis und spiele auch Tischtennis.
4: So einfach, so gut. Als sie das sagt, war sie bereits die jüngste Bundesligaspielerin in der Geschichte der Tischtennis-Bundesliga. Mit 12 Jahren unterschrieb sie ihren ersten Profivertrag beim TTC Eastside, dem deutschen Serienmeister und Champions-League-Sieger aus Berlin.
8: Wir begrüßen zu dieser Saison bei Mach in Berlin Josefina, Josie Neumann.
4: Gleich in der ersten Saison wird Josefina Neumann, genannt Josie, mit den Berlinerinnen Meister.
6: Mir bedeutet Tischtennis eigentlich alles. Also ich lerne jeden Tag was Neues dazu und es macht einfach mega viel Spaß.
4: Was ihr am meisten Spaß macht?
6: Okay, das Allerschönste ist natürlich zu gewinnen.
4: So einfach, so gut. Deutsche Schülermeisterin wurde sie 2023. Im selben Jahr gewann sie bei der U15-Europameisterschaft sowohl Gold im Doppel als auch mit dem deutschen Team. Mittlerweile ist sie 16 und als Stammspielerin beim Hauptstadtteam nicht mehr wegzudenken.
6: Ja, außer gegen die Leute, die du spielst, würde ich sagen, ist ja jetzt kein Riesenunterschied mehr.
4: Dunkelblonde, lange Haare zum Zopf gebunden, ein ansteckendes Lachen. Doch an der Tischtennisplatte ist sie hochprofessionell. Präzise und irre schnell jagt sie die Bälle über die Platte.
6: Was mich ausmacht, ist, dass meine Rückhand und meine Vorhand eigentlich ziemlich auf dem gleichen Level sind. Die meisten haben ja eher so eine stärkere Seite. Ja, mein Spielsystem ist natürlich, also ist Angriff. Weiß nicht, was ich darüber mehr sagen soll.
4: Josie hat schon immer mehr Taten sprechen lassen. Das Talent zum Tischtennis hat sie in die Wiege gelegt bekommen. Ihre Eltern, bei denen sie im hessischen Karben bei Frankfurt immer noch lebt, waren beide erfolgreiche Spieler. Bereits mit 3 Jahren verbrachte sie ihre Zeit stundenlang an der Tischtennisplatte in der Garage. Mit 9 hielt Josie problemlos mit den Frauen in der 3. Liga mit. Dann der große Schritt nach Berlin. Ein denkwürdiger Sieg gelang ihr im Sommer bei den deutschen Meisterschaften. Die 16-Jährige bezwang die 43-Jährige Shan Shona, ehemaliger Weltstar und einstige TTC-Teamkameradin.
6: Für mich die Bestätigung, dass es Sinn macht, dass ich so oft in der Halle stehe, jeden Tag und alles dafür gebe, irgendwann bis ganz nach oben zu kommen.
4: Und dann ist da natürlich noch die Schule, 11. Klasse. Den meisten Stoff kann sie online erledigen, weil sie so oft auf Achse ist, etwa bei Heimspielen in Berlin oder auf internationalen Turnieren.
6: Die Arbeiten und so schreibe ich dann in der Schule immer. Genau, so hat es bisher immer funktioniert.
4: Das Lernen scheint ihr zu liegen. Das Allerschönste am Tischtennis, klar, das sei das Gewinnen.
6: Aber ansonsten, es gibt so viele Sachen, die du neu lernen kannst, so viele Variationen und so, dass das Training eigentlich auch nie langweilig wird.
4: Talent, Ehrgeiz und die Ruhe und Geduld wie bei einem langen Ballwechsel. Josies Erfolgsweg zeigt weiter nach oben.
21: Sportreporterin Astrid Kretschmer war das über Josefine Moment, Josefina Neumann, genau, die große Hoffnungsträgerin für den deutschen Tischtennissport. Und noch eine Meldung vom Eishockey. Franz Reindl ist im zweiten Anlauf zum Präsidenten des Eishockey-Weltverbands gewählt worden. 2021 war der frühere Nationalspieler und langjährige Präsident des Deutschen Eishockeyverbands bei der Wahl gescheitert.
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21: Und wir werfen einen Blick auf das Wetter in Berlin und Brandenburg. Heute ist es kühler als noch gestern. Es werden maximal 21 Grad heute erreicht. Es gibt deutlich mehr Wolken als Sonne. Und vor allem ja jetzt noch etwas Regen in der Westhälfte. Die Temperaturen in Berlin liegen zwischen 15 und 16 Grad. In Brandenburg an der Havel haben wir 15 Grad im Moment. Und in Cottbus sind es 16 Grad.
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21: Mit Michael Mellinger.
2: A10 westlicher Berliner Ring Richtung Dreieck Havelland zwischen Großkreuz und Vöben stehen Sie 20 Minuten im Stau. A10 westlicher Berliner Ring Richtung Dreieck Werder zwischen Potsdam Nord und Vöben ebenfalls 20 Minuten plus. A10 südlicher Berliner Ring Richtung Dreieck Spreeau zwischen Schönefelder Kreuz und Königs Wusterhausen ist die rechte Spur nach einem Unfall gesperrt. Es staut sich ab Rangsdorf mit 45 Minuten plus. A13 Berlin Richtung Dresden zwischen Schönefelder Kreuz und Drago hat es einen Unfall auf der linken Spur gegeben. Stau ab Waltersdorfer Dreieck mit plus 20 Minuten. Stadtverkehr Berlin A100 Richtung Wedding zwischen Hohenzollerndamm und Dreieck Funkturm. Stau mit plus 10 Minuten. Eine Viertelstunde länger dauert es auch auf der A100 in Richtung Treptow zwischen Hohenzollerndamm und Alboinstraße und in Spandau auf der Straße am Juliusturm statt einwärts. Und dies noch ein Hinweis für Tiergärten. Wegen zweier Demonstrationen und einer Konzertveranstaltung wird der Bereich rund ums Brandenburger Tor gesperrt. Die Straße des 17. Juni ist dann ab Großem Stern gesperrt und die Einschränkungen dauern bis Samstagabend.
21: Es ist 13.20 Uhr.
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21: Mit Anna Korwes im Studio. Hallo. Es waren wahrscheinlich nur wenige Stimmen, die jetzt ein enormes Gewicht erhalten. Der Spandauer Wahlkreis 1 geht nun doch nicht an die CDU, sondern an die AfD. Das hat eine Neuauszählung der Stimmen ergeben. Und jetzt müssen wohl auch im Abgeordnetenhaus die Stühle gerückt werden. Die erste Meldung auch bei Michael Mellinger.
2: Bei der Wahl zum Berliner Abgeordnetenhaus hat es einen schwerwiegenden Fehler gegeben. In einem Spandauer Wahlkreis ist ein falsches Ergebnis an den Landeswahlleiter übermittelt worden. Wie die Bezirkswahlleitung dem RBB bestätigte, wurde zunächst eine CDU-Kandidatin zur Siegerin erklärt. Stattdessen hat aber ein AfD-Politiker den betreffenden Wahlkreis gewonnen. Das wirkt sich wegen der Ausgleichs- und Überhangmandate auf die Zahl der Sitze im neuen Abgeordnetenhaus aus. Dort werden nun 153 Parlamentarier vertreten sein und damit 5 weniger als ursprünglich berechnet. Welche Abgeordneten das konkret betrifft, soll laut Landeswahlleiter Bröchler in den kommenden Stunden feststehen. Die Warenhauskette Galeria hat Insolvenz angemeldet, zum 4. Mal innerhalb von 6 Jahren. Der Schritt sei unumgänglich, sagte Miteigentümer Beetz. Der nötige Umbau des Unternehmens habe nicht schnell genug geklappt. Scharfe Kritik kommt von den Arbeitnehmervertretern. Aus Düsseldorf Jörg Marksteiner.
23: Die Gewerkschaft Verdi wirft den Eigentümern vor, dass sie nicht nachhaltig investiert hätten und sprach von haarsträubenden Managementfehlern. Für die 12.000 Beschäftigten sei die Zukunft jetzt völlig ungewiss. Tatsächlich ist noch offen, ob sie erneut Insolvenzgeld erhalten.

0: strikt heraus. Laut Spiegel hat sich Steinmeier aus Sorge um die Stabilität des Landes eingeschaltet. Am Mittwoch verabschiedete das Bundeskabinett dann doch eine erste Stufe der Pflegereform. Schülerinnen und Schüler in ganz Frankreich haben ihre Proteste fortgesetzt. Bildungsminister Gevrey zufolge bleiben heute 400 Gymnasien geschlossen. Gleichzeitig will er Gespräche mit Schülern und Studierenden führen, um die Lage zu deeskalieren. Der Protest richtet sich vor allem gegen die mangelhafte Ausstattung der Schulen sowie gegen den Lehrermangel. Zum Teil sind die Demonstrationen in Gewalt umgeschlagen. Landesweit wurden tausende Menschen festgenommen. Dafür verantwortlich sind nach Erkenntnissen der Regierung vor allem linksradikale Kräfte, die die Protestbewegung unterwandert haben. In den europäischen Flüssen sind in diesem Jahr extreme Niedrigwasserstände registriert worden. Nach Angaben des EU-Klimawandeldienstes waren die Messwerte so niedrig wie seit Beginn der Aufzeichnungen 1992 nicht. Hintergrund ist die Trockenheit der vergangenen Monate. Aus Brüssel Katrin Schmidt.
1: Flüsse wie Rhein, Donau oder Loire führten so wenig Wasser wie seit Jahrzehnten nicht mehr. Das hat Schifffahrt, Energieversorgung und Landwirtschaft beeinträchtigt. Auch die Waldbrandsaison fiel, allen voran in Spanien und Frankreich, besonders heftig aus. Die verbrannte Fläche in der EU war zeitweise fast doppelt so groß wie im langjährigen Durchschnitt. Dazu kamen in diesem Sommer außergewöhnlich warme Meere, die die Hitze an Land zusätzlich verstärkt haben. Die EU-Klimaforscher sprechen deshalb von sich überlagernden Klimaextremen, mit deshalb besonders spürbaren Folgen für Gesundheit, Umwelt und Wirtschaft.
0: Das frühere Landtagsgebäude auf dem Potsdamer Brauhausberg gehört jetzt der Hasso-Plattner Foundation. Die Stiftung übernimmt das denkmalgeschützte Grundstück von einem Immobilienentwickler für 31 Millionen Euro, wie das Brandenburger Finanzministerium mitteilte. Auf dem Gelände soll ein Campus der Universität Potsdam entstehen. Die Hasso-Plattner Foundation fungiert dabei als Bauherrin. Nach der Fertigstellung geht der Campus an das Land über. Dann sollen dort bis zu 6000 Menschen Rechts-, Sozial- und Wirtschaftswissenschaften studieren. Soweit die Nachrichten. 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Das Wetter. Heute mehr Wolken als Sonne und vor allem bis zum Mittag örtlich etwas Regen. Höchstwerte um 19 Grad. Aktuell in Berlin-Buch 15 und in Gatow 17 Grad, in Fürstenberg 15 und in Koschen 18 Grad. Morgen anfangs stark bewölkt, mitunter neblig trüb. Im Tagesverlauf kommt die Sonne etwas durch. Es werden um die 21 Grad erreicht. Die Zeit 13.25 Uhr.
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3: Weiter für Sie im Studio ist Anna Korwis. Herzlich willkommen. Wie wahlentscheidend die Frage nach bezahlbarem Wohnraum sein kann, das haben wir ja gerade vor der eigenen Haustür in Berlin gesehen. Aber auch die spanische Regierung steht in dieser Frage massiv unter Druck. Denn ob in Barcelona, Sevilla oder auf Mallorca, die Wohnungssuche ist vielerorts schon seit Jahren ein einziger Kampf. Und als kürzlich die 87-jährige Mari Carmen Abascal nach der Zwangsräumung von Sanitätern aus der Wohnung getragen werden musste, in der sie seit 70 Jahren gelebt hatte, da war das der Tropfen, der das Fass zum Überlaufen brachte und in vielen Städten Großdemonstrationen ausgelöst hat. Die linke Minderheitsregierung von Pedro Sánchez hat reagiert. Zur Stunde läuft eine Parlamentssitzung, bei der über Maßnahmen zum Schutz von Mietern abgestimmt werden soll. Unsere Spanien-Korrespondentin Julia Macher verfolgt das für uns. Hallo nach Madrid.
4: Hallo.
3: Erstmal, was sind das denn für Maßnahmen, mit denen die Regierung eigentlich die Mieter jetzt schützen will?
4: Also es geht um zwei Dekrete. Ein Dekret, das setzt mit wenigen Ausnahmen Zwangsräumungen von Menschen in sozialer Notlage bis 2030 aus, wenn keine alternative Wohnmöglichkeit zur Verfügung steht. Es hat auch noch andere Maßnahmen. Da soll zum Beispiel sogenannten Geierfonds der Erwerb von Wohnungen verboten werden, wenn die zu Dumpingpreisen gekauft werden. Die Mieten von Einzelzimmern und Kurzzeitverträge sollen stärker reguliert werden. Und Eigentümer, die Mieten senken, sollen steuerliche Vorteile bekommen. Das ist das eine Dekret. Das andere ist ein grundsätzlicheres Dekret. Das sieht eigentlich vor, dass alle Mietverträge, die sind in Spanien bisher zwischen 5 und 7 Jahren gültig, entfristet werden. Also es sollen unbefristete Verträge werden. Und Entschädigungen sollen gezahlt werden, wenn dieser Mietvertrag nicht verlängert wird.
3: Okay, also ein ganzes Maßnahmenpaket und die Regierung hat das bereits gebilligt, jetzt muss aber eben das Parlament zustimmen. Und da hat die Linksregierung von Ministerpräsident Sánchez ja keine Mehrheit. Wie sind denn die Chancen?
4: Also die Chancen für beide Dekrete kann man inzwischen sagen, die tendieren gegen null. Das Nein von der konservativen Volkspartei und von der ultrarechten Vox, das war von Anfang an klar. Die diversen linken und regionalen Parteien, die da auch im Parlament sitzen, die konnten sich zumindest auf die

0: dieses Dekret verständigen, das Zwangsräumungen in sozialer Notlage aussetzt. Aber gestern Abend haben die katalanischen Separatisten von Carles Puigdemont angekündigt, dass sie mit Nein stimmen werden. Deswegen werden heute aller Voraussicht nach beide Dekrete scheitern.
1: Aber warum positioniert sich denn die Partei von Puigdemont dagegen? Wollen die einen höheren Preis für sich selber aushandeln oder was ist da der Hintergrund?
0: Na, darüber wird fleißig spekuliert. Also Junts ist, so heißt die Partei von Carles Puigdemont, das ist eher eine konservativ-bürgerliche Partei, die als wirtschaftsnah gilt. Und die hat unter ihren Wählern eben auch viele Eigentümer, also Leute, die 2, 3 Wohnungen besitzen und die auch vermieten. Und anscheinend befürchtet man, dass die Dekrete diese Vermieter verunsichern könnten. Es hieß im Parlament und in Pressemitteilungen, ja, die Maßnahmen würden die Interessen von kleinen und mittelgroßen Eigentümern eben nicht ausreichend schützen und letztlich dazu führen, dass das Angebot sich verknappt, also dass weniger Wohnungen auf den Markt kommen. Junts hat angekündigt, ein eigenes Dekret jetzt ins Parlament zu bringen, die Chancen dafür und das Ganze neu zu verhandeln, aber auch die Chancen dafür stehen relativ niedrig.
1: Okay, also die Zeichen stehen eher auf Ablehnung beider Dekrete. Jetzt ist die Stimmung im Land ja sehr aufgeheizt. Wir haben über die großen Demonstrationen schon eingangs gesprochen. Was ist denn, wenn das Paket jetzt heute nicht durchkommt?
0: Es wird auf jeden Fall weiter protestiert werden. Die Mietervereine, die ja auch für das Protestcamp, die auch dieses Protestcamp in Madrid und inzwischen auch in anderen Städten organisiert haben, haben schon gesagt, sie werden weiter demonstrieren. Es soll morgen eine große Demonstration geben. Aber natürlich ist auch die Frage, was wird auf politischer Ebene geschehen? Also was wird die Linkskoalition machen? Es ist ja schon eine gehörige Schlappe für Pedro Sanchez. Es gibt schon ein paar Leute, die darüber spekulieren, dass er vielleicht vorgezogene Parlamentswahlen ausruft, quasi eine Flucht nach vorne unternimmt und versucht eben diese Protestwelle für sich zu nutzen, die nach Mari Carmen jetzt weiter durchs Land schwappt.
1: Okay, also ordentlichen Sprengstoff hat das Thema auch für die gesamte Regierung.
0: Auf jeden Fall.
1: Vielen Dank. Informationen waren das von unserer Spanien-Korrespondentin Julia Macher über die geplanten Maßnahmen für mehr Mieterschutz in Spanien, ja, und ihr voraussichtliches Scheitern heute im Parlament. Seit gestern gilt in Deutschland wieder ein Tankrabatt. Aber im Vergleich zu gestern sind die Spritpreise heute trotzdem gestiegen. Weltweit sieht es nicht besser aus. Und so wird auch auf internationaler Ebene über Gegenmaßnahmen beraten. Im Gespräch ist, dass die Europäische Union einen Teil ihrer strategischen Dieselreserven freigibt, damit einfach mehr Treibstoff auf den Markt kommt. Unser EU-Korrespondent Andreas Meyer-Feist erklärt, worum es genau geht.
2: US-Präsident Donald Trump fordert das vehement von den Europäern. Er hofft, dass Diesel dadurch weltweit wieder billiger wird und er droht den Europäern. Wenn ihr das nicht macht, dann drehe ich euch den Ölhahn zu. Die USA sind derzeit ein sehr wichtiger Lieferant für Europa und dieser Druck scheint zu wirken. Die Europäer wollen 50 Millionen Barrel ihrer Notfallvorräte an Diesel auf den Markt bringen, aber nur wenn Donald Trump aufhört mit seinen Drohungen. Grundsätzlich hält die EU eher wenig von solchen Maßnahmen. Brüssel sagt, es gibt nicht zu wenig Diesel, es gibt zu viel Spekulation.
1: Die EU-Staaten überlegen, einen Teil ihrer Notfall-Dieselreserven freizugeben. Andreas Meyer-Feist in Brüssel informierte. Politische Berichterstattung wird längst nicht mehr nur von Fernsehen, Radio oder Zeitungen bestimmt. Vieles läuft inzwischen auch über Social-Media-Kanäle, auf denen Politikerinnen und Politiker ihre Inhalte posten und damit letztlich selbst zum Medium werden. Das jedoch mit sehr unterschiedlichem Erfolg in Sachen Reichweite, wie unsere Korrespondentin im Hauptstadtstudio Philin Elster herausgefunden hat.
3: Herr Merz, die Deutschen sind nicht zu faul, um mehr zu arbeiten.
4: Das ist der erfolgreichste Politikerinnen-Post im September. Knapp 4 Millionen Menschen sahen das Video von Alice Weidel. Und auch generell liegt sie vorne. Knapp 27 Millionen Mal sahen Menschen einen Weidel-Post im September. Auf Platz 2 ist Weidels Fraktion. Über 18 Millionen Aufrufe gab es für den Account der AfD-Fraktion im Bundestag. Danach kommt erstmal lange nichts. Auf Platz 3, gemeinsam mit der linken Fraktion und dem Bundeskanzler, liegt die Bundestagspräsidentin Julia Klöckner.
5: Hallo zusammen. Vielen Dank für die vielen Rückmeldungen zu gestern. Russland, denn einige haben das verfolgt, was gestern in der Generaldebatte los war.
4: Die Postings von ihrem Privataccount wurden 5 Millionen Mal abgerufen. Klöckner, Weidel und auch die AfD-Fraktion posten ziemlich viel. Friedrich Merz hingegen hat nur 5 Videos im September selbst gepostet, von denen dieses Video mit über 3 Millionen Views am erfolgreichsten war.
6: Beginn dieser Woche habe ich vorgeschlagen, dass wir angesichts der hohen Spritpreise die privaten Haushalte und die Unternehmen in Deutschland entlasten.
4: Social Media Schlusslicht bei den A-Promis im Bundestag im September ist linken Fraktionschef Sören Pellmann.
7: Am Sonntag die Linke wählen.
4: Pellmanns Post sahen im September nur 43.000 Menschen, obwohl er regelmäßig etwas hochlädt. Aber wovon hängt das eigentlich ab, was bei den Politikern im Bundestag auf Social Media so funktioniert? Martin Fuchs ist Politik- und Digitalberater und sagt:
8: Eine klare, direkte Ansprache auf Augenhöhe. Ich muss meine Zielgruppen ernst nehmen, muss über ihre Themen sprechen und natürlich auch ein bisschen gewisses Maß an Selbstironie. Und wenn ich es dann auch noch schaffe, den einen oder anderen netzkulturellen Trend und Code zu verwenden.
4: Wie viel Budget Abgeordnete für ihre Medienarbeit ausgeben, dürfen sie selbst entscheiden. Manche stellen eigene Content-Manager an, bei anderen fällt dieser Bereich mit in die normale Pressearbeit. Die Postings sind deswegen auch sehr unterschiedlich. Sie reichen von Merz im Anzug mit maximal guter Kameraqualität vor perfektem Hintergrund bis hin zu Außenminister Johann Wadephul, der auf schnelle Schnitte und Musik setzt.
9: Ich bin viel unterwegs und da brauche ich jede Menge Unterstützung. Deswegen willkommen zurück.
10: Wer macht was bei uns?
4: Das sorgt für ordentlich Reichweite. Der Außenminister erreichte im September 3 Millionen Aufrufe mit 13 Videos. Und welches Thema zieht am meisten? Im September haben insbesondere Videos viele Aufrufe erzielt, die explizit den Kanzler zum Thema gemacht haben.
11: Herr Merz, aber wenn ich von Ihnen noch einmal höre, dass Sie Ihre Politik einfach besser erklären müssen, ich vergesse mich.
4: Das ist das erfolgreichste Video von der linken Fraktionschefin Heidi Reicheneck im September mit 2 Millionen Aufrufen. Es stammt aus einer Rede von ihr im Bundestag. Wie verändert Social Media die Politik? Der Politik- und Digitalberater Martin Fuchs sagt:
8: Man hat auf jeden Fall das Bild von Politik verändert, weil natürlich meistens die Sachen bekannt werden, groß werden, die polarisierend sind, die zugespitzt sind. Und ich glaube, der Diskurs hat sich dadurch verändert, sowohl analog als digital. Und das nicht unbedingt zum Besseren. Gerade auch die erfolgreichen Beiträge sind sehr, sehr stark unterhaltend. Und das ist Politik in den wenigsten Fällen. Politik ist ernst, Politik ist sachorientiert. Und Inhalte fallen durch Social-Media-Kommunikation immer stärker in den Hintergrund. Und das ist nicht der beste Grundlage für eine funktionierende Demokratie.
1: Sagt der Politikberater Martin Fuchs in einem Beitrag von Philin Elster aus unserem Hauptstadtstudio.
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1: Deutschlands letzte große Warenhauskette Galeria hat erneut Insolvenz angemeldet. Diese Mitteilung kam am Vormittag aus der Düsseldorfer Konzernzentrale. Es ist der 4. Insolvenzantrag innerhalb von 6 Jahren. In unserer Region gibt es noch 7 Galeria-Kaufhäuser, 6 in Berlin, 1 in Potsdam. WDR-Wirtschaftsredakteur Jörg Marksteiner hat erste Informationen gesammelt, warum der Konzern erneut Insolvenz anmeldet.
13: Ja, im Detail hat Galeria dazu nichts gesagt, aber seit dem Frühjahr ist schon bekannt, dass es neue Probleme gibt. Damals hatten einzelne Vermieter über ausbleibende Zahlungen geklagt, dann wurden auch Mietstundungen vereinbart bis Herbst. Und im Sommer hatte Galeria dann einen Übergangskredit von 160 Millionen Euro erhalten, der eigentlich noch mal für etwas Spielraum sorgen sollte. Aber das hat alles offenbar nicht ausgereicht. Und ein naheliegender Grund ist natürlich, dass die Umsätze in den Häusern möglicherweise einfach viel niedriger waren als kalkuliert, sodass die Warenhauskette am Ende einfach nicht mehr zahlungsfähig war.
1: Womit sich jetzt allerdings die Frage aufdrängt, was das denn für die Mitarbeiterinnen und Mitarbeiter und die Standorte bedeutet.
13: Das ist noch völlig offen, muss man ganz klar sagen. Aktuell gibt es noch 83 Häuser mit 12.000 Beschäftigten. Die Filialen bleiben auch alle erst einmal geöffnet. Es wird also weiterverkauft. Aber natürlich ist die Sorge bei den Mitarbeitern jetzt wieder riesengroß. Denn das ist jetzt die 4. Insolvenz innerhalb von 6 Jahren. Und jedes Mal wurden dabei Standorte geschlossen. Und schon im Sommer hatte das Unternehmen selbst angekündigt, dass es 33 Filialen auf den Prüfstand stellen will und gesagt, dass man mit den Vermietern um Mietnachlässe verhandeln will.
1: Eine schwierige Lage also für Galeria und die bisherigen Versuche, da wieder rauszukommen, hatten keine nachhaltige Wirkung, erläutert Jörg Marksteiner.
13: Also gesund schrumpfen alleine scheint nicht zu funktionieren. Wenn man sich das mal anschaut, seit 2019 wurden deutschlandweit schon rund 90 Kaufhäuser geschlossen. Und trotzdem gab es dann immer wieder massive Probleme und Insolvenzen für den restlichen Konzern. Dabei wurden zuletzt ja durchaus auch neue Konzepte ausprobiert. Also zum Beispiel mit Lebensmitteldiscountern oder Sportläden als Untermieter. Es gab Kooperationen, es gab Umgestaltungen. Aber am Ende stimmen die Kunden halt mit den Füßen ab und mit dem Portemonnaie. Und da hat es das Warenhaus offenbar einfach schwer. Vor allem auch, wenn man sich das Sortiment anschaut. Denn gerade beim Schwerpunkt Textil und Mode ist die Online-Konkurrenz natürlich enorm. Trotzdem muss das tägliche Geschäft in den Filialen aber so viel Umsatz bringen, dass neue Ware bestellt werden kann, dass Gehälter und Mieten gezahlt werden können. Deshalb wird das sicher kein leichter Job für den Insolvenzverwalter, denn dass jetzt irgendwoher ein neuer Investor kommt und nochmal viele 100 Millionen Euro in dieses Geschäftsmodell investiert, ja, da fehlt mir im Moment offen gestanden etwas die Fantasie.
1: WDR-Wirtschaftsredakteur Jörg Marksteiner war das zur erneuten Insolvenz der Warenhauskette Galeria.
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1: Und wir werfen einen Blick auf das Wetter in Berlin und Brandenburg. Heute haben wir ja deutlich mehr Wolken als Sonne. Und es ist kühler als zuletzt mit maximal 17 bis 21 Grad heute. Es weht ein schwacher Wind. Im Moment reichen die Temperaturen in Berlin, oh, die sind einheitlich, bei 16 Grad. In Cottbus sind es bereits 18 Grad. In Perleberg haben wir momentan 17 Grad.
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1: Den hat Michael Mellinger.
14: A9 Berlin Richtung Leipzig zwischen Niemeck und Kleinmarzehns stehen sie 30 Minuten im Stau. A10 westlicher Berliner Ring Richtung Dreieck Werder zwischen Potsdam Nord und Vöben stehen sie 20 Minuten im Stau. Und in Richtung Dreieck Havelland sind es zwischen Großkreuz und Vöben 20 Minuten plus. A10 südlicher Berliner Ring Richtung Dreieck Spreeau zwischen Schönefelder Kreuz und Königs Wusterhausen ist die rechte Spur nach einem Unfall gesperrt. Es staut sich ab Rangsdorf mit plus 45 Minuten. A13 Berlin Richtung Dresden zwischen Schönefelder Kreuz und Dragow hat es einen Unfall auf der linken Spur gegeben. Stau ab Waltersdorfer Dreieck mit plus 20 Minuten. Stadtverkehr Berlin A100 Richtung Wedding zwischen Hohenzollerndamm und Dreieck Funkturm stehen sie 10 Minuten im Stau. Und eine Viertelstunde länger dauert es auch auf der A100 in Richtung Treptow zwischen Hohenzollerndamm und Alboinstraße und in Spandau auf der Straße am Juliusturm stadteinwärts. Und dies noch zur S-Bahn. Bei der Ringbahn fahren bis Sonntag Busse zwischen Halensee und Beusselstraße. Der Ersatzverkehr hält nicht am S-Bahnhof Westkreuz.
1: Es ist 20 vor 2.
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1: Mit Anna Korwes, schönen guten Tag. Nicht schon wieder. Dieser Seufzer ging heute bestimmt dem einen oder der anderen über die Lippen. Bei der Wahl zum Berliner Abgeordnetenhaus gab es eine Panne. Und die ändert nicht nur die Lage in einem Spandauer Wahlkreis, sondern auch die Zahl der Sitze im Abgeordnetenhaus. Die Nachrichten mit Michael Mellinger.
14: Bei der Wahl zum Berliner Abgeordnetenhaus hat es einen schwerwiegenden Fehler gegeben. In einem Spandauer Wahlkreis wurden die Stimmen zwar korrekt ausgezählt, aber falsch an den Landeswahlleiter übermittelt. Sabine Müller, RBB 24, Landespolitik.
15: Danach hat im Spandauer Wahlkreis 1 nicht Bettina Meißner von der CDU das Direktmandat gewonnen, sondern der AfD-Kandidat Tommy Tabor. Das bestätigte Bezirkswahlleiterin Katrin Zickert dem RBB. Das geänderte Direktmandat hat Folgen für die Ausgleichs- und Überhangmandate. Deshalb wird das neue Abgeordnetenhaus laut Landeswahlleiter Stefan Bröchler nicht 158 Sitze haben, sondern nur noch 153. 5 Abgeordnete, die bisher davon ausgingen, vertreten zu sein, sind es nun doch nicht. Welche Personen dies sind, wird nach Bröchlers Angaben gerade noch berechnet. Er geht davon aus, dass am frühen Nachmittag Klarheit herrscht.
14: Die Warenhauskette Galeria hat beim Amtsgericht Düsseldorf erneut einen Insolvenzantrag gestellt. Der Geschäftsbetrieb in den 83 Filialen solle aber vorerst weiterlaufen, sagte ein Unternehmenssprecher der dpa. In einer Mitteilung heißt es, der Antrag solle den rechtlichen Rahmen schaffen, um das Unternehmen zu stabilisieren und die Voraussetzungen für eine nachhaltige Zukunft zu schaffen. Es ist die 4. Insolvenz seit 2020. Derzeit beschäftigt die Warenhauskette etwa 12.000 Menschen. In Berlin hat sie noch mehrere Häuser, unter anderem am Alexanderplatz. In Brandenburg gibt es nur noch das Galeria Kaufhaus in Potsdam. Gut ein Jahr nach dem tödlichen Angriff nahe dem Berliner Humboldt-Forum sind 7 Jugendliche und junge Erwachsene verurteilt worden. Das Landgericht sprach einen damals 17-Jährigen wegen Totschlags schuldig und verhängte eine Jugendstrafe von 6 Jahren. Die übrigen Angeklagten wurden zu Haft- und Bewährungsstrafen oder andere Auflagen verurteilt. Das Gericht sah es als erwiesen an, dass die Beschuldigten im September 2025 am Spreeufer in Berlin-Mitte eine 3-köpfige Gruppe angriffen. Ein 20-Jähriger starb, seine damals 21 und 23 Jahre alten Begleiter wurden schwer verletzt. Das Motiv der Tat blieb unklar. Die EU-Staaten erwägen, einem Bericht zufolge weitere Dieselreserven freizugeben. Nach Informationen der Nachrichtenagentur Reuters haben Vertreter der EU-Staaten darüber heute beraten. Grundlage sei ein französischer Vorschlag, wonach die Europäer insgesamt 50 Millionen Barrel Diesel zusätzlich auf den Markt bringen könnten. Wegen der hohen Kraftstoffpreise drängt die US-Regierung die EU dazu, ihre Reserven freizugeben. Die USA erhoffen sich davon, dass die Preise wieder fallen. Dem Bericht zufolge knüpft die EU einen solchen Schritt aber an die Bedingung, dass die USA auch weiterhin Diesel exportieren. Schülerinnen und Schüler haben auch heute wieder in ganz Frankreich demonstriert. Ihr Protest richtet sich unter anderem gegen Lehrermangel und schlechte Ausstattung der Schulen. Zum Teil schlugen die Demonstrationen in Gewalt um. Es gab viele Festnahmen. Aus Paris, Julia Borutta.
15: Während die Fernsehsender auch heute wieder in Dauerschleife Bilder von brennenden Barrikaden zeigen, hat Bildungsminister Édouard Geffrey bestätigt, dass die meisten Randalierer von außerhalb der Lycées kommen. Er habe mit einem Teil der gestern verletzten Schulleiter gesprochen. Sie hätten ihm bestätigt, die Angreifer nicht zu kennen. Die Bewegung werde also, so der Bildungsminister, von Gewalttätern außerhalb der Lycées gekapert und infiltriert. Den ganzen Tag über wird Bildungsminister Geffrey Vertreter aus Schüler, Eltern und Lehrerschaft treffen. Die Regierung hat bereits eine neue Studiengebühr, die sie angesichts der klammen Haushaltslage einführen wollte, zurückgenommen.
14: Einen Tag nach Inkrafttreten der niedrigeren Energiesteuern sind die Spritpreise wieder leicht gestiegen. Nach ADAC-Angaben kostete der Liter Super E10 heute Morgen im Schnitt fast 2,10 Euro, gut 4 Cent mehr als 24 Stunden früher. Auch Diesel verteuerte sich um knapp 4 Cent auf fast 2,25 Euro. Das war aber immer noch weniger als vor dem Tankrabatt. Aus Sicht des ADAC geben die Mineralölkonzerne die Steuersenkung von fast 17 Cent je Liter weiterhin nicht vollständig an die Kunden weiter. Am Ölmarkt zeigte sich zuletzt kein neuer, deutlicher Preisschub. Soweit die Nachrichten. 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Das Wetter. Am Nachmittag mehr Wolken als Sonne, aber kaum noch Regen bei maximal 21 Grad. Aktuell in Berlin-Müggelsee 16 und in Gatow 17 Grad, in Stechlin 15 und in Koschen 19 Grad. Morgen zunächst stark bewölkt, mitunter neblig trüb. Im Tagesverlauf kommt die Sonne etwas durch bei bis zu 21 Grad. Die Zeit 13.45 Uhr.
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16: Ich bin Anna Korwes, guten Tag. Knapp 2 Wochen ist die Berlin-Wahl jetzt her und, wir haben es in den Nachrichten gehört, nach einer Wahlpanne in Spandau wird die Sitzverteilung für das Abgeordnetenhaus nochmal neu berechnet. Aber es wurde nicht nur das Berliner Landesparlament gewählt, sondern auch die Bezirksverordnetenversammlungen. Und auch dafür starten langsam die Gespräche der verschiedenen Parteien. Spannend wird es zum Beispiel in Neukölln. Da hat in den vergangenen Jahren Martin Hickel von der SPD regiert. Jetzt hat ein Kandidat von den Linken gewonnen, der aber höchst umstritten ist. Samira El-Hattab aus der Landespolitik berichtet und ihr Beitrag beginnt mit dem Kandidaten der Linken.
17: Wir freuen uns erstmal über den Wahlsieg, der ein großer Vertrauensvorsprung der Neuköllnerinnen und Neuköllner ist,
18: sagt Ahmed Abed. Er soll für die Linken ins Neuköllner Rathaus ziehen, nach diesem klaren Wahlsieg, mit 32%, fast doppelt so viel wie 2023. Vor allem bei Menschen mit Migrationsgeschichte haben die Linken gepunktet und auch bei denen, die die Situation im Gazastreifen beschäftigt. Ganz bewusst hat die Linke in Neukölln Wahlkampf mit Palästina-Solidarität gemacht.
17: Ich glaube, die Neuköllnerinnen wollen einen echten Wechsel im Neuköllner Rathaus.
18: Aber Ahmed Abed ist umstritten. Vor allem wegen israelkritischen Aussagen und seiner Nähe zur BDS-Kampagne, die einen Israel-Boykott unterstützt. Und auch Abed, der selbst Familie in Gaza hat, wird immer wieder vorgeworfen, antisemitisch zu sein.
17: Ja, die Vorwürfe des Antisemitismus weise ich wirklich von mir. Was ich tue, ist, die Kriegsverbrechen und den israelischen Völkermord anzusprechen Und das liegt auch im Interesse der Neuköllnerinnen und Neuköllner.
18: Vor der Wahl hatten SPD und Grüne eigentlich schon ausgeschlossen, Abed zum Bürgermeister zu wählen. Nach dem klaren Wahlsieg der Linken hört sich das bei den Grünen weniger deutlich an.
19: Wir führen in alle Richtungen Gespräche. Wir führen Gespräche mit der Linken, mit der SPD, mit der CDU, mit dem Ziel, Neukölln verantwortlich weiter stabil zu regieren und die Probleme, die es hier gibt, auch anzupacken.
18: Sagt Jochen Biedermann, der in den letzten Jahren für die Grünen als Verkehrsstadtrat im Neuköllner Rathaus saß. Genau auf die Grünen kommt es jetzt an. Zusammen mit den Linken haben sie in der neuen BVV eine knappe Mehrheit, um den Bürgermeister zu wählen. Aber auch Grüne, SPD und CDU kommen auf eine Mehrheit. Und SPD und CDU bleiben deutlich. Abed als Bürgermeister von Neukölln sei nicht vertretbar, sagen der stellvertretende Kreisvorsitzende der SPD Joachim Rahmann und CDU-Kreisvorsitzender Falko Lieke.
20: Also die Lage nach der Wahl ist jetzt weiterhin so, dass wir keine Zusammenarbeit mit der Neuköllner Linken sehen, auch wenn wir natürlich zu dem Wahlsieg gratulieren.
21: Also ich halte diese Personalie für extrem kritisch. Also wenn man sich vorstellt, welche Kontakte er auch pflegt, das sind alles aus meiner Sicht linksextremistische Strukturen, gepaart mit antisemitischen Verhaltensweisen. Das kann kein Bürgermeister für diesen Bezirk sein, der alle Menschen vertritt.
18: Die Gespräche zwischen den Parteien laufen aktuell schon. Das Bezirksparlament soll sich am 29. Oktober konstituieren. Aber wer hier bald als Bürgermeister ins Rathaus Neukölln einzieht, die Frage wird sich wahrscheinlich noch ein paar Wochen länger ziehen.
16: Landespolitikreporterin Samira El-Hattab war das über die Situation in Berlin-Neukölln nach der Wahl. An der Berliner Charité wurde zum ersten Mal ein Patient mit einem Medikament behandelt, das auf der Genschere CRISPR basiert. Mohammed heißt der Patient, ist 19 Jahre alt und er hat eine seltene Bluterkrankung. Bisher hatte er alle paar Wochen eine Bluttransfusion benötigt. Sein Behandlungsteam aus Berlin sagt jetzt, die neue Therapie schlägt an. Und die Hoffnung ist, dass Mohammed nie wieder Transfusionen brauchen wird. Veronika Simon aus der ARD-Wissenschaftsredaktion kann diese Genschere, CRISPR, noch mal genau erklären.
22: Das ist eine Technik, ein Werkzeug aus der Molekularbiologie. Und die erlaubt es uns, genau zu bestimmen, wo man einen DNA-Strang, also wo man das Erbgut zerschneiden will. Daher auch das Wort Schere. Und damit, wenn man das so zerschneidet, kann man Gene ausschalten, kaputt machen quasi. Man kann auch schneiden und dann da was einfügen, also die Gene noch weiter verändern. Da gibt es verschiedene Möglichkeiten. Diese Technik wird in der Forschung benutzt, aber auch zum Beispiel in der Pflanzenzüchtung, in der Tierzüchtung. Und natürlich ist es super interessant für die Medizin. Da laufen aktuell diverse Studien für verschiedenste Krankheiten. Und es gibt eben seit 2024 ein zugelassenes Medikament. Und da gab es jetzt den ersten Patienten, der seit dieser Zulassung ganz regulär dieses Medikament bekommen hat.
16: Die Entwicklerinnen dieser Genschere, die haben für ihre Forschung 2020 sogar den Nobelpreis bekommen. Jetzt kommen die Behandlungen in der Praxis an. Dass jetzt eben ein Patient als Kassenleistung erfolgreich damit behandelt wurde. Wie ist das einzuordnen?
22: Dieses erste Medikament, das ist in der modernen Medizin schon ein Durchbruch, ein wichtiger Schritt. Vor 2 Jahren, als das Ganze zugelassen wurde, wurde es in der Fachwelt schon ordentlich gefeiert, weil man hatte zwar Gentherapien vorher, aber die waren eben nicht so zielgerichtet. Man war abhängiger davon, vom Zufall, wo das genau eingebaut wird, diese Veränderung, die man da hatte. Und das ist mit CRISPR eben anders möglich. Und entsprechend hat man da ganz andere Möglichkeiten jetzt für Einsätze in der Gentherapie. Man muss auch sagen, diese Entwicklung des CRISPR-Medikaments, das ging wahnsinnig schnell, wirklich. 2012 wurde das Werkzeug, CRISPR-Schere, das erste Mal vorgestellt in der Wissenschaft. Da war das wirklich noch komplett Grundlagenforschung, ganz, ganz, ganz am Anfang. Und nur 12 Jahre später gibt es das erste Medikament. So schnell geht das normalerweise nicht.
16: Und wie geht's jetzt weiter nach dieser Premiere? Gibt's bald CRISPR-Medikamente für alle?
22: Also das Medikament ist sehr teuer. Wir reden hier von so grob 2 Millionen Euro pro Patient, Patientin. Im besten Fall brauchen die danach keine weiteren Behandlungen mehr. Das wäre sonst auch teuer geworden. Nichtsdestotrotz ist viel Geld und auch sehr aufwendig für die Menschen, die es bekommen. Das ist nicht ohne Risiko. Die müssen kriegen eine Chemotherapie, bleiben lange im Krankenhaus und so weiter und so fort. Also es ist keine Kleinigkeit. Und man muss auch sagen, es ist nicht ganz ohne Risiko. Zwar haben bisher die Zulassungsstudien keine Nebenwirkungen gezeigt, jetzt von der Genschere selbst. Also das war jetzt nichts, was man sagen würde, das spricht dagegen, diese Therapie durchzuführen. Aber das ist ja gerade erst ein paar Jahre her, dass die ersten Menschen das bekommen haben. Das heißt, man kann noch gar keine langfristigen Erfahrungen damit haben. Das heißt, solche genetischen Veränderungen könnten erst Jahre später irgendwelche Folgen haben. Deswegen war das auch eine Bedingung der Zulassung, dass diese Patienten, Patientinnen noch länger nachbeobachtet werden müssen. Das heißt, dieses konkrete Medikament ist erstmal nur für eine kleine Gruppe von Menschen, aber dass es das Medikament überhaupt gibt, das ist in der Medizinforschung, in der modernen Medizin ein großer Fortschritt.
16: Veronika Simon war das aus der ARD-Wissenschaftsredaktion über die Genschere CRISPR. Zum ersten Mal wurde an der Berliner Charité jetzt ein Patient mit einem Medikament behandelt, das eben auf dieser Genschere basiert. Bildung ist ein Menschenrecht, aber Millionen Kindern weltweit wird dieses Recht vorenthalten. Darauf hat das Flüchtlingshilfswerk der Vereinten Nationen aufmerksam gemacht. Und es warnt vor den langfristigen Folgen. Einzelheiten dazu von unserer Korrespondentin Sandra Bigger.
0: Ein Kind, das heute lernen darf, kann später wichtige Entscheidungen für das eigene Leben treffen, aber auch für die Gesellschaft, in der es lebt, ist der UN-Hochkommissar für Flüchtlinge Baham Salih überzeugt. Staaten weltweit hätten die Verantwortung, den Kindern diese Chance zu geben. Mittelfristig profitieren könnten davon alle. Bildung sei eine wichtige Voraussetzung für berufliche Entwicklung. Den heute in Genf vorgestellten Zahlen zufolge gingen im vergangenen Jahr 44% aller geflüchteten Kinder nicht zur Schule. Vor allem für geflüchtete Mädchen sei der Bildungsweg nach der Grundschule oft zu Ende. Wegen der anhaltenden finanziellen Kürzungen im humanitären Bereich fürchtet das UNHCR, dass die Zahl der geflüchteten Kinder ohne langjährige Schulbildung in Zukunft noch weiter steigen könnte.
16: Vom Sitz der Vereinten Nationen in Genf war das Sandra Bigger.
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16: Ach, Brandenburg. So heißt eine neue Ausstellung im Brandenburg-Museum in Potsdam. Untertitel: Fotografie im Dialog 1996-2026. Klingt ja nach einem melancholischen Seufzer, dieses Ach, Brandenburg. Und tatsächlich blickt die Schau zurück. Zu sehen sind historische Aufnahmen von Brandenburger Orten aus der großen Bilddokumentation Fotografie und Gedächtnis aus den 1990er Jahren. Und demgegenüber stehen Fotos von Studierenden der Fachhochschule Potsdam mit denselben Motiven, allerdings 30 Jahre später.
2: Etwa 90 historische Aufnahmen und ihre Nachfotografien hängen an den Wänden im Brandenburg-Museum. Eines der Bilder zeigt eine Bushaltestelle, solide gemauert. Die Landschaft im Hintergrund mit kahlen Bäumen und Sumpf wirkt trist. Die Schwarz-Weiß-Aufnahme ist aus den 90er Jahren und zeigt einen Ort im Nordosten von Brandenburg in der Prignitz.
3: Und rechts daneben sehen wir die Nachfotografie. Die beiden Studenten, die das gemacht haben, haben in dem Ort gesucht, die haben versucht, diese Bushaltestelle wiederzufinden, sind aber nicht fündig geworden und mussten dann dieses aus Glas und Metall bestehende moderne Bushäuschen an der Straße fotografieren, ebenfalls vor einem Wald und einer ähnlichen Situation.
2: Ulrich Richtmeier ist Professor für Medienkulturarbeit an der Fachhochschule Potsdam. Und gemeinsam mit seinen Studierenden und dem Brandenburg-Museum hat er diese Ausstellung organisiert. Für ihn stehen die beiden Bilder für das, was die Initiatoren des Projektes Fotografie und Gedächtnis Anfang der 1990er Jahre umgetrieben hatte.
3: Die hatten nämlich Angst, dass die Dinge, die verschwinden, eben dann unsichtbar sein werden und hatten insbesondere die Befürchtung, dass bei solchen Zweckbauten, also bestimmte individuelle oder ostdeutsche oder auch bestimmte Materialien, die in diese Zeit passen, verschwinden und stattdessen eben Objekte aus dem Katalog kommen.
2: Zwischen 1993 und 1996 waren 56 ost- und westdeutsche Fotografinnen und Fotografen unterwegs und haben in Brandenburg, Mecklenburg-Vorpommern und Sachsen-Anhalt in Kleinstädten und Dörfern verschiedene Motive festgehalten: Straßenzüge, Wohnhäuser und Industrieanlagen. Die Brandenburger Sammlung im Landesmuseum für moderne Kunst in Cottbus mit ihren rund 6000 Aufnahmen wurde nun nach 30 Jahren zum Jubiläum geöffnet. Und zwar von Richtmeier und seinen Studierenden. Sie haben viele Orte noch einmal besucht und fotografiert. Ihre Bilder stehen den historischen Aufnahmen gegenüber. Für ihre Refotografien waren die Entscheidungen der Fotografen von damals ein Thema. Wo haben sie ihre Kamera aufgestellt? Bei welchem Licht haben sie fotografiert? Bei welchem Wetter?
3: Wir haben nicht nur den Blick auf die historische Situation, sondern wir sehen auch, wie geblickt wurde, sodass die Studierenden eben auch eine Auseinandersetzung mit den damaligen ästhetischen Entscheidungen fällen mussten und darüber diese Zeit kennengelernt haben.
2: Für Katja Melzer, Direktorin des Brandenburg-Museums, war eine andere Idee der Fotografen von damals besonders spannend.
5: Sie haben das Ganze auch so als so eine Art Flaschenpost in die Zukunft verstanden. Und wir sind jetzt diese Zukunft 30 Jahre später und wir können eben schauen, wie sieht es denn heute aus und was gab es damals? Und einmal kann man diesen Abgleich machen mit den Orten, aber man sieht auch, wie blickt denn zum Beispiel eben diese jüngere Generation auf diese Orte und auf diese Landschaften in Brandenburg.
16: Das sagt Katja Melzer, sie ist Direktorin des Brandenburg-Museums. Ach Brandenburg, die Ausstellung ist ab heute zu sehen im Brandenburg-Museum in Potsdam. Und der Beitrag war von den rbb24-Reporterinnen Annika Jensen und Stefanie Brockhausen.
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16: Und noch ein rascher Blick aufs Wetter in Berlin und Brandenburg. Bis zum Abend wird es deutlich mehr Wolken noch geben, aber dafür nur noch örtlich ein paar Tropfen. Die Maximaltemperaturen werden heute bei 17 bis 21 Grad liegen. Es weht ein schwacher Wind. In Berlin haben wir momentan 16 Grad und in Cottbus sind es bereits 18 Grad. Ebenso in Frankfurt oder.
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16: Mit Michael Mellinger.
23: Vorsicht auf der A10, Dreieck Havelland Richtung Dreieck Barnim zwischen Kreuz Oranienburg und Birkenwerder ist Öl auf der Fahrbahn. A9 Berlin Richtung Leipzig zwischen Niemeck und Kleinmarzehns stehen Sie 30 Minuten im Stau. A10 westlicher Berliner Ring Richtung Dreieck Werder zwischen Potsdam Nord und Vöben sind es 10 Minuten plus. Und in Richtung Dreieck Havelland zwischen Großkreuz und Vöben Stau mit plus 45 Minuten. A10 südlicher Berliner Ring Richtung Dreieck Spree zwischen Schönefelder Kreuz und Königswusterhausen ist die rechte Spur nach einem Unfall gesperrt. Es staut sich ab Rangsdorf mit plus 45 Minuten. A13 Berlin Richtung Dresden zwischen Schönefelder Kreuz und Drago hat es einen Unfall auf der linken Spur gegeben. Stau ab Waltersdorfer Dreieck mit plus 10 Minuten.
16: Es ist 14 Uhr.
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16: Hier ist Anna Korwis. Hallo. Auf einmal steht Spandau im Scheinwerferlicht der Berliner Politik. Hier hat es bei der Wahl neulich eine Panne bei der Stimmenauszählung gegeben. Und die hat erhebliche Folgen, nicht nur im betroffenen Wahlkreis, sondern gleich im ganzen Parlament. Das ist auch die erste Meldung bei Michael Mellinger.
23: Bei der Wahl zum Berliner Abgeordnetenhaus hat es einen schwerwiegenden Fehler gegeben. In einem Spandauer Wahlkreis ist ein falsches Ergebnis an den Landeswahlleiter übermittelt worden. Wie die Bezirkswahlleitung dem RBB bestätigte, wurde zunächst eine CDU-Kandidatin zur Siegerin erklärt. Stattdessen hat aber ein AfD-Politiker den betreffenden Wahlkreis gewonnen. Das wirkt sich wegen der Ausgleichs- und Überhangmandate auf die Zahl der Sitze im neuen Abgeordnetenhaus aus. Dort werden nun 153 Parlamentarier vertreten sein und damit 5 weniger als ursprünglich berechnet. Welche Abgeordneten das konkret betrifft, soll laut Landeswahlleiter Bröchler in den kommenden Stunden feststehen. Die Warenhauskette Galeria ist schon wieder pleite. Der Konzern hat zum 4. Mal innerhalb von 6 Jahren Insolvenz angemeldet. Einer der Miteigentümer, der Unternehmer Bietz, erklärte, der Umbau von Galeria sei leider nicht so schnell geglückt wie erhofft. Vorerst sollen die noch verbliebenen 83 Filialen in Deutschland weiter betrieben werden. Die Gewerkschaft Verdi wirft der Konzernleitung vor, die rund 12.000 Beschäftigten im Stich zu lassen. Nötig sei jetzt ein Plan, wie es weitergeht. Galeria verzeichnet seit Jahren Umsatzrückgänge. Erst im Juli hatte der Konzern 33 Warenhäuser zur Disposition gestellt. Der Bund muss die Pflegeversicherung mit einem zusätzlichen Kredit von bis zu 700 Millionen Euro vor der Zahlungsunfähigkeit bewahren. Grund ist, dass die Ausgaben durch eine wachsende Zahl von Pflegebedürftigen stärker gestiegen sind als erwartet. Das geht aus einem Schreiben des Bundesfinanzministeriums an den Haushaltsausschuss des Bundestages hervor, das der Nachrichtenagentur Reuters vorliegt. Darin bittet das Ministerium den Ausschuss, dem Kredit zuzustimmen, weil ansonsten der Pflegeversicherung noch in diesem Jahr die Insolvenz drohe. Erst am Mittwoch hatte das Bundeskabinett eine erste Stufe der Pflegereform verabschiedet, um die Finanzen zu stabilisieren. Eine umfassende Strukturreform soll im nächsten Jahr folgen. Die EU-Staaten erwägen, einem Bericht zufolge weitere Dieselreserven freizugeben. Nach Informationen der Nachrichtenagentur Reuters haben Vertreter der EU-Staaten darüber heute beraten. Aus Brüssel Andreas Meyer-Feist.
4: Die Blockade der Straße von Hormuz, einer der wichtigsten Routen für den weltweiten Ölhandel, treibt die Preise auf Rekordwerte. Nun will die EU gegensteuern. Staatlich kontrollierte Notfallvorräte sollen auf den Markt kommen, um den Mangel an Diesel auszugleichen. Die Hoffnung dahinter? Diesel wird dann nicht mehr teurer, vielleicht sogar deutlich billiger. Die EU-Staaten könnten 50 Millionen Barrel Diesel freigeben. Die USA müssten aber ihrerseits auf ein einseitiges Exportverbot für Diesel verzichten. Damit hatte US-Präsident Donald Trump gedroht, falls sich die EU nicht bewegt.
23: Schülerinnen und Schüler in ganz Frankreich haben ihre Proteste fortgesetzt. Bildungsminister Gevrey zufolge bleiben heute 400 Gymnasien geschlossen. Gleichzeitig will er Gespräche mit Schülern und Studierenden führen, um die Lage zu deeskalieren. Der Protest richtet sich vor allem gegen die mangelhafte Ausstattung der Schulen sowie gegen den Lehrermangel. Zum Teil sind die Demonstrationen in Gewalt umgeschlagen. Landesweit wurden tausende Menschen festgenommen. Dafür verantwortlich sind nach Erkenntnissen der Regierung vor allem linksradikale Kräfte, die die Protestbewegung unterwandert haben. In Berlin-Lichtenberg ist seit heute das Straßenkinderhaus Butze geöffnet. Es soll das Leben für obdachlose Kinder und Jugendliche in der Stadt besser machen. Anke Michel, RBB 24.
8: Leuchtend grün und damit gut erkennbar steht das Straßenkinderhaus Butze in direkter Nähe zum Bahnhof Lichtenberg. Das Haus bietet 41 Wohn- und Schlafplätze, von Notbetten bis zu kleinen Apartments. Dazu gibt es eine Kleiderkammer, einen Raum mit Waschmaschine, eine Sozialberatung sowie Werkstätten und Schulungsräume. Der Vorsitzende von Straßenkinder e.V., Eckhard Baumann, sagt, die Butze sei mehr als ein Zufluchtsort. Sie solle Straßenkindern Wertschätzung und die Chance auf einen Neuanfang geben. Die Baukosten von 21 Millionen Euro wurden vollständig durch Spenden finanziert.
23: Soweit die Nachrichten. 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Das Wetter. Am Nachmittag mehr Wolken als Sonne, aber kaum noch Regen bei maximal 21 Grad. Aktuell in Berlin-Müggelsee 16 und in Gatow 17 Grad, in Stechlin 15 und in Koschen 19 Grad. Morgen zunächst stark bewölkt, mitunter neblig trüb. Im Tagesverlauf kommt die Sonne etwas durch bei bis zu 21 Grad. Am Sonntag örtlich Nebel, später Sonne und Wolken im Wechsel. Nur einzelne schwache Schauer um 20 Grad. Die Zeit 14.05 Uhr.
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16: Hier ist Anna Korwes. Herzlich willkommen. Was ist denn da schiefgelaufen? Bisher hatte man ja den Eindruck, dass die Wahl zum Berliner Abgeordnetenhaus diesmal ohne größere Pannen abgelaufen ist. Aber jetzt, 12 Tage später, ist bekannt geworden, in Spandau ist es zu einem Fehler gekommen. Und der hat einen ganzen Rattenschwanz an Folgen. Die habe ich vorhin aufgedröselt, mit Hilfe von Sabine Müller aus unserer landespolitischen Redaktion. Wir haben zunächst darüber gesprochen, dass das Direktmandat für den Wahlkreis 1 in Spandau nicht nur den Namen wechselt, sondern auch die Parteifarbe von Schwarz zu Blau. Wer ist also der überraschende Sieger?
11: Das ist Tommy Tabor, 44. Der ist seit Oktober 2017 für die AfD im Abgeordnetenhaus und ist in der Fraktion Sprecher für Bildung, Jugend und Familie. Der ist also jetzt der neue Direktmandatsgewinner, nachdem es am Wahlabend erst geheißen hatte, das sei Bettina Meißner von der CDU. Die Bezirkswahlleiterin Katrin Zickert hat uns aber heute Morgen gesagt, Bettina Meißner liege jetzt 35 Stimmen hinter Tommy Tabor. Und sie sagt, das neue Ergebnis passt jetzt auch, also mit Tabor als Erststimmensieger, das passt jetzt auch besser zum Gesamtergebnis im Wahlkreis, weil da liegt laut Zickert die AfD auch bei Zweitstimmen und Stimmen für die Bezirksverordnetenversammlung vorne.
16: Also es war aber trotzdem eine knappe Kiste. Über allem steht trotzdem die Frage, wie konnte das denn passieren? Was sagt die Bezirkswahlleiterin? Was sagt der Landeswahlleiter?
11: Es war wohl schlicht und einfach ein menschlicher Fehler, und zwar ein Übermittlungsfehler, nicht ein Zählfehler. So ist uns das erklärt worden. Also Katrin Zickert, die Bezirkswahlleiterin, sagt, das zentrale Kontrolldokument der Wahl, das ist die sogenannte Niederschrift, also was schriftlich festgehalten wird. Das geschah in einem Urnenlokal. Diese Niederschrift war korrekt. Aber die telefonische Schnellmeldung ans Bezirkswahlamt, die immer vorher noch erfolgt, die war falsch. Und die Bezirkswahlleiterin sagt dazu, das seien Kleinigkeiten, die passieren könnten. Der Fehler fiel dann im regulären Überprüfungsprozess auf, der ja immer nach der Wahl läuft. Wir haben ja bisher nur ein vorläufiges Wahlergebnis, nicht das amtliche endgültige. Am Donnerstag, also gestern Nachmittag, hat dann auch eine Nachzählung stattgefunden. Landeswahlleiter Stefan Bröchler, dem ist wichtig zu betonen, wir erleben kein Wahlchaos, sagt er, sondern im ganz geordneten öffentlichen Kontrollprozess seien wir, und dass dieser Fehler jetzt aufgefallen sei, zeige doch, dass die Kontrollmechanismen vom vorläufigen zum endgültigen Wahlergebnis funktionierten.
16: Okay, aber nochmal, damit ich mir das praktisch vorstellen kann. Am Wahlabend selbst läuft es quasi via Telefon und darauf basieren die Ergebnisse, die wir bisher haben. Und jetzt peu à peu laufen diese gesammelten Niederschriften ein und man kann das eben abgleichen.
11: Also die Niederschriften werden tatsächlich auch schon am Wahlabend in die Bezirkswahlämter gebracht und dort auch schon mal kurz angeschaut, hat uns Katrin Zickert erklärt, ob man da irgendwie ganz offensichtliche grobe Fehler sieht, die sofort ins Auge springen. Aber tatsächlich als erstes gibt es mal die Übermittlung per Telefon. Das hat natürlich auch damit zu tun, dass wir gerne schnell Ergebnisse haben wollen und nicht ewig warten wollen.
16: Jetzt hat dieses neue Ergebnis für den Wahlkreis 1 in Spandau Folgen, die weit über diesen einzelnen Wahlkreis hinausreichen. Und zwar auf die Größe des Parlaments sich auswirken. Warum?
11: Naja, das Berliner Abgeordnetenhaus hat regulär mindestens 130 Sitze. Aber wir kennen das genauso wie im Bundestag. Es gibt Überhang- und Ausgleichsmandate und die verändern dann die endgültige Sitzzahl oft noch mal sehr deutlich. Also wenn eine Partei mehr Direktmandate erringt, als ihr laut Zwei-Stimmen-Ergebnis zustehen, dann werden die bei den anderen Parteien ausgeglichen, damit die Gesamtzusammensetzung des Abgeordnetenhauses auch wirklich das Zweitstimmenergebnis widerspiegelt. Und dieses geänderte Direktmandat in Spandau führt jetzt tatsächlich dazu, hat uns der Landeswahlleiter gesagt, dass das neue Abgeordnetenhaus nicht 158 Sitze haben wird, wie wir bisher dachten, sondern nur 153. Das heißt, 5 Abgeordnete, die bisher davon ausgingen, dass sie im nächsten Parlament sitzen, werden das nun doch nicht tun.
16: Und was heißt das für die Zusammensetzung des Parlaments? Also könnte davon eine Partei profitieren, eine andere vielleicht negative Auswirkungen spüren?
11: Der Landeswahlleiter sagt, das werde gerade noch berechnet. Er könne dazu bisher nichts sagen. Der Tagesspiegel, der zuerst über die Sache berichtet hatte, der nennt schon ziemlich konkrete Details zu Parteien und auch zu Namen. Also er sagt, einmal verliert die CDU einen Sitz, Bettina Meißner, aber auch die SPD werde einen Sitz verlieren, die Grünen einen und 2 die Linken. Dazu sagt Stefan Bröchler, der Landeswahlleiter, uns bisher, das sei Spekulation, er werde jetzt noch keinen Namen nennen.
16: Wann wird denn feststehen, wie sich jetzt die Zahl der Sitze, also die Zahl der Sitze wissen wir schon, aber die Verteilung tatsächlich verändern wird?
11: Also der erste wichtige Schritt ist jetzt, dass die Ergebnisse aller Bezirkswahlausschüsse vorliegen und ausgewertet sind. Der letzte Ausschuss tagt heute 16 Uhr. Dann muss der Landeswahlausschuss das alles bestätigen und das endgültige Wahlergebnis feststellen. Das passiert am 12. Oktober. Heute Nachmittag ist also ein wichtiger Zwischenschritt. Der Landeswahlleiter hat bei uns nochmal darauf hingewiesen, dass Kandidatinnen und Kandidaten erst mit dem endgültigen Wahlergebnis und der konstituierenden Sitzung im Parlament tatsächlich ein Mandat erwerben. Er wurde in dem Zusammenhang auch ziemlich kritisch, weil ich meine, einige Fraktionen haben mit den neu gewählten Abgeordneten auch schon neue Fraktionsvorstände gewählt. Und da hat Bröchler ziemlich klar gesagt, er halte das für kein gutes Verfahren, da seien die vorgeprescht.
16: Informationen waren das von Sabine Müller aus unserer landespolitischen Redaktion. In der Ukraine zeigt sich, wie sehr sich Krieg verändert hat. Da geht es nicht mehr nur um Panzer und Raketen, sondern Drohnen spielen die große Rolle. Die Ukraine hat in den vergangenen Jahren Instrumente entwickelt, um einerseits die russischen Drohnenangriffe abzuwehren, andererseits setzt sie aber auch selbst die unbemannten Flugkörper gegen Ziele in Russland ein. Jetzt soll auch die Bundeswehr ein eigenes Drohnenregiment bekommen. Das hat Verteidigungsminister Boris Pistorius gestern angekündigt. Unser Korrespondent im Hauptstadtstudio, Gabor Halasch, erklärt, was genau geplant ist.
1: Es geht darum, Fähigkeiten zu bündeln in einem Regiment, also einer militärischen Einheit. Das sind in dem Fall bis zu 600 Soldatinnen und Soldaten, die sich mit unbemannten Systemen auskennen, also mit fliegenden Drohnen, aber auch mit Systemen, die auf dem Land unterwegs sind, zum Beispiel Kettenfahrzeuge, in denen kein Soldat mehr sitzt. Die neue Einheit soll Drohnen zur Aufklärung nutzen, sie aber auch abfangen. Und da geht es um den elektromagnetischen Kampf. Das ist übersetzt die Störung feindlicher Drohnen. Und es sollen auch Kamikaze-Drohnen beschafft werden. Die können mit einer Sprengladung gegen ein Ziel eingesetzt werden. Das ist etwas, womit sich Deutschland lange aus ethischen Gründen schwer getan hat. Außerdem möchte die Bundeswehr auf dem Gelände neue Drohnentechnik erproben.
16: Im kommenden Jahr soll die Einheit mit zunächst gut 300 Soldatinnen und Soldaten grundsätzlich einsatzbereit sein. Die Bundeswehr lernt dabei auch von den Erfahrungen in der Ukraine. Auch das hat Pistorius deutlich gemacht.
1: Der Verteidigungsminister sagt, wer sich zu Land durchsetzen will, muss diesen Kampf mit unbemannten Systemen beherrschen. Drohnen müssen also abgewehrt werden, sie werden aber auch als Waffe eingesetzt. Und die Frage stellt sich ganz konkret für die Bundeswehr an der NATO-Ostflanke, Stichwort Litauen-Brigade. Auch die soll fähig sein, Drohnen abzuwehren. Da braucht es also Wissen und Können. Und die Bundeswehr hat bereits geübt, wie klassische Landstreitkräfte, also zum Beispiel Panzertruppen, mit Drohnenexperten zusammenarbeiten.
16: Hauptstadtkorrespondent Gabor Hallas war das über das geplante erste Drohnenregiment der Bundeswehr. Für Anfang Oktober sind die Temperaturen gerade ja immer noch relativ mild. Kein Vergleich aber zu den Werten in diesem Sommer. Gleich mehrere extreme Hitzewellen mit Temperaturen teils über 40 Grad haben wir ja durchlebt. Und viel zu trocken war es auch. Die Pegelstände etlicher Flüsse haben sich immer noch nicht erholt und sind weiter viel zu niedrig. Der EU-Beobachtungsdienst Copernicus hat zu diesem Sommer nun eine Auswertung vorgelegt. Wie extrem dieser Sommer in Europa also wirklich war, erklärt Brüssel-Korrespondentin Katrin Schmidt.
7: Rekordverdächtig extrem, könnte man sagen, so beschreiben es die Forscher vom EU-Klimadienst Copernicus. Denn konkret 52% des Kontinents waren demnach zeitweise starkem Hitzestress ausgesetzt, so viel wie noch nie. Und das heißt, gefühlte Temperaturen über 38 Grad mit starken Risiken für die Gesundheit. Und in Westeuropa war es der heißeste Sommer seit Beginn der Aufzeichnungen. Gleichzeitig gab es große Trockenheit. Flüsse wie Rhein oder Donau hatten so wenig Wasser wie seit Jahrzehnten nicht mehr. Und dazu kamen dann die heftigen Waldbrände, vor allem in Spanien und Frankreich. Und noch ungewöhnlich warme Meere, die die Hitze eigentlich noch verstärkt haben. Also kurz und knapp, die Experten sprechen von mehreren Klimaextremen, die sich in diesem Sommer in Europa überlagert haben und deshalb besonders spürbare Folgen hatten für Gesundheit, Umwelt und Wirtschaft.
16: Eine Bilanz des extremen Hitzesommers in Europa. Vorgestellt hat sie unsere Korrespondentin Katrin Schmidt.
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16: Der europäische Basketball ist in Aufregung und das liegt an drei Buchstaben. NBA. Die größte und umsatzstärkste Basketballliga der Welt will in den europäischen Basketball investieren und mit der NBA Europe schon 2027 eine eigene Liga an den Start bringen. Die deutschen Topclubs Alba Berlin und der FC Bayern Basketball wollen dabei sein und sie hoffen auf Millionenumsätze. Doch noch ist vieles offen. ARD-Basketballreporter Jakob Rüger.
10: Marco Baldi ist seit 37 Jahren Manager von Alba Berlin.
13: Da gab es jede Menge Entwicklungen. Aber das, was sich jetzt anbahnt, wird ein Quantensprung. Sowohl für die Basketballlandschaft als auch für die Sportlandschaft.
10: Denn die NBA verspricht mit ihrer eigenen Liga, die ein neuer Europapokal werden soll, Umsätze im dreistelligen Millionenbereich. Investoren sollen in die Liga und Vereine investieren und werden mit Wertsteigerung gelockt. Bayerns Basketballgeschäftsführer Adrian Sarmiento spürt jetzt schon, dass dadurch
15: die NBA mit ihrem Vordringen in den europäischen Markt wirklich auch die gesamte Finanzbranche gerade auf die Basketballwelt oder auf Basketball-Europa, das ist, glaube ich, die richtige Perspektive, aufmerksam gemacht. Und wir merken das aber an dem Interesse und Gesprächsanfragen und so weiter, die uns erreichen, genauso. Der europäische Basketball boomt richtig im wahrsten Sinne des Wortes.
10: Doch er ist derzeit ein Minusgeschäft. Viele Vereine können in der Euroleague, dem höchsten europäischen Wettbewerb, nur mithalten, weil sie einen Mäzen im Rücken haben. Alba Berlin sah in diesem Wettbewerb keine Perspektive und verließ die Euroleague vor einem Jahr. Auch weil Marco Baldi auf die Karte NBA Europe setzt.
13: Bietet nämlich die Möglichkeit, dass dieser sehr beliebte, populäre, globale Sport Basketball, der aber in Europa leider sehr fragmentiert ist, mit zig Clubwettbewerben, dass der eine klare Ordnung kriegt, eine Einheit kriegt und damit aus meiner Sicht das Hauptwachstumshemmnis eliminiert werden kann.
10: Die NBA Europe soll eine Liga mit 12 festen Startern und 4 jährlichen Qualifikanten werden. Die NBA hat dafür die großen europäischen Metropolen wie Paris, Berlin oder London im Auge. Und man will, dass große Fußballvereine wie zum Beispiel Real Madrid oder Manchester United mit ihren Teams antreten. Derzeit werden Gespräche zwischen NBA und Euroleague über eine Zusammenarbeit geführt. Gut, findet Adrian Sarmiento.
15: Was sicherlich keinen Sinn macht, ist, dass es zwei konkurrierende Wettbewerbe gibt, sondern es muss, wenn dann, ja irgendwie einen gemeinsamen Weg geben. Und da bin ich mir auch ziemlich sicher, dass es den geben wird. Und wie auch immer dann die Zukunft aussieht, glaube ich auch, dass die großen Basketball-Brands Europas dann da alle mit dabei sind.
10: Doch bei nur 12 festen Teilnehmern bleiben arrivierte Vereine, die bislang Euroleague spielen, auf der Strecke.
13: Es ist echt ein komplizierter Prozess. Und die Aussagen der NBA, die sie öffentlich treffen, sind auch die sie uns gegenüber treffen. Die Aussage ist, 27 geht's an den Start. Da fragt man sich zunehmend, wie sollen das bitte gehen?
10: Aus NBA-Kreisen ist zu hören, dass es bis Jahresende Klarheit geben soll über Teilnehmer, Budget und Ligasystem.
16: Basketballreporter Jakob Rüger war das über die Europapläne der NBA.
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16: Wir gucken aufs Wetter in Berlin und Brandenburg. Bis zum Abend wird es immer wolkiger, aber es fallen nur noch örtlich ein paar Tropfen. Die Temperaturen in Berlin liegen aktuell bei 16 Grad. Frankfurt-Oder meldet 18 Grad, Potsdam 16 Grad. Und die Maximaltemperaturen werden bei 17 bis 21 Grad liegen und es weht ein schwacher Wind.
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16: Den hat Michael Mellinger.
14: A9 Berlin Richtung Leipzig. Zwischen Niemeck und Kleinmarzehns stehen sie 10 Minuten im Stau. Vorsicht auf der A10. Nördlicher Berliner Ring Richtung Dreieck Barnim. Zwischen Kreuz Oranienburg und Birkenwerder ist Öl auf der Fahrbahn. A10 westlicher Berliner Ring Richtung Dreieck Werder. Zwischen Potsdam Nord und Vöben stehen sie 20 Minuten im Stau. Und in Richtung Dreieck Havelland zwischen Großkreuz und Vöben Stau mit plus 45 Minuten. A10 südlicher Berliner Ring Richtung Dreieck Spree zwischen Schönefelder Kreuz und Königs Wusterhausen ist die rechte Spur nach einem Unfall gesperrt und es staut sich ab Rangsdorf mit einer Stunde plus. Stadtverkehr Berlin, auf dem Stadtring gibt es streckenweise dichten Verkehr. Am besten planen Sie 15 Minuten mehr ein und eine Viertelstunde länger dauert es auch in Spandau auf der Straße am Juliusturm stadteinwärts. Und aktuell ist zur S-Bahn. Nach Gegenständen auf der Strecke in Frohnau kommt es auf den Linien S1 und S85 zu Verspätungen und Ausfällen.
16: Es ist 20 nach 2.
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16: Mit Anna Korwes im Studio. Hallo und herzlich willkommen. Es ging wahrscheinlich nur um wenige Stimmen, die erhalten jetzt aber ein ordentliches Gewicht. Der Spandauer Wahlkreis 1 geht nun doch nicht an die CDU, sondern AfD. Und damit müssen wohl auch im Abgeordnetenhaus die Stühle gerückt werden. Mehr dazu in den Nachrichten mit Michael Mellinger.
14: Bei der Wahl zum Berliner Abgeordnetenhaus hat es einen schwerwiegenden Fehler gegeben. In einem Spandauer Wahlkreis ist ein falsches Ergebnis an den Landeswahlleiter übermittelt worden. Wie die Bezirkswahlleitung dem RBB bestätigte, wurde zunächst eine CDU-Kandidatin zur Siegerin erklärt. Stattdessen hat aber ein AfD-Politiker den betreffenden Wahlkreis gewonnen. Das wirkt sich wegen der Ausgleichs- und Überhangmandate auf die Zahl der Sitze im neuen Abgeordnetenhaus aus. Dort werden nun 153 Parlamentarier vertreten sein und damit 5 weniger als ursprünglich berechnet. Welche Abgeordneten das konkret betrifft, soll laut Landeswahlleiter Bröchler in den kommenden Stunden feststehen. Die Warenhauskette Galeria hat Insolvenz angemeldet, zum 4. Mal innerhalb von 6 Jahren. Der Schritt sei unumgänglich, sagt Miteigentümer Beetz. Der nötige Umbau des Unternehmens habe nicht schnell genug geklappt. Scharfe Kritik kommt von den Arbeitnehmervertretern. Aus Düsseldorf Jörg Marksteiner.
17: Die Gewerkschaft Verdi wirft den Eigentümern vor, dass sie nicht nachhaltig investiert hätten und sprach von haarsträubenden Managementfehlern. Für die 12.000 Beschäftigten sei die Zukunft jetzt völlig ungewiss. Tatsächlich ist noch offen, ob sie erneut Insolvenzgeld erhalten können, denn aus der letzten Insolvenz ist Galeria noch in der sogenannten Planüberwachung, eine Art Nachkontrolle. Ebenso unklar ist, was aus den 83 Kaufhäusern in 70 Städten wird. In den vergangenen 7 Jahren wurden bereits insgesamt rund 90 Filialen geschlossen. Und 33 weitere hatte Galeria selbst schon im Sommer auf den Prüfstand gestellt und angekündigt, mit den Vermietern über Nachlässe zu verhandeln.
23: Der Bund muss die Pflegeversicherung mit einem zusätzlichen Kredit von bis zu 700 Millionen Euro vor der Zahlungsunfähigkeit bewahren. Grund ist, dass die Ausgaben durch eine wachsende Zahl von Pflegebedürftigen stärker gestiegen sind als erwartet. Das geht aus einem Schreiben des Bundesfinanzministeriums an den Haushaltsausschuss des Bundestages hervor, das der Nachrichtenagentur Reuters vorliegt. Darin bittet das Ministerium den Ausschuss, dem Kredit zuzustimmen, weil ansonsten der Pflegeversicherung noch in diesem Jahr die Insolvenz drohe. Erst am Mittwoch hatte das Bundeskabinett eine erste Stufe der Pflegereform verabschiedet, um die Finanzen zu stabilisieren. Eine umfassende Strukturreform soll im nächsten Jahr folgen. Die EU-Staaten erwägen, einem Bericht zufolge weitere Dieselreserven freizugeben. Nach Informationen der Nachrichtenagentur Reuters haben Vertreter der EU-Staaten darüber heute beraten. Grundlage sei ein französischer Vorschlag, wonach die Europäer insgesamt 50 Millionen Barrel Diesel zusätzlich auf den Markt bringen könnten. Wegen der hohen Kraftstoffpreise drängt die US-Regierung die EU dazu, ihre Reserven freizugeben. Die USA erhoffen sich davon, dass die Preise wieder fallen. Dem

0: nach Angaben der Deutschen Bahn über Magdeburg und Braunschweig umgeleitet. Heike Schüler, RBB 24.
1: Bisher dauerte die Zugfahrt von Berlin nach Hannover 1 Stunde und 40 Minuten. Seit heute sind es fast 3 Stunden. Dafür kann man in manche ICEs auch am Hauptbahnhof Potsdam zusteigen. Im Havelland fällt der Regionalexpress RE4 komplett weg. Ein Busersatzverkehr ist eingerichtet. Pendler sind dann statt 1 Stunde fast 2 Stunden unterwegs. Ursprünglich hatte die Bahn 2x2 Monate Sperrung angekündigt. Doch weil sie mit der Elektrifizierung einer Parallelstrecke nicht fertig wurde, werden zumindest die 4000 Pendler aus Rathenow und Nennhausen nun 14 Monate vom Zugverkehr abgeschnitten sein. Im Landkreis Havelland protestieren darum alle Bürgermeister, Amtsdirektoren sowie der Landrat dagegen.
0: Soweit die Nachrichten. 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Das Wetter. Am Nachmittag mehr Wolken als Sonne, aber kaum noch Regen bei maximal 21 Grad. Aktuell in Berlin-Müggelsee 16 und in Gatow 17 Grad, in Stechlin 15 und in Koschen 19 Grad. Morgen zunächst stark bewölkt, mitunter neblig trüb. Im Tagesverlauf kommt die Sonne etwas durch bei bis zu 21 Grad. Am Sonntag erst örtlich Nebel, später Sonne und Wolken im Wechsel. Nur einzelne schwache Schauer um 20 Grad. Die Zeit 14.25 Uhr.
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3: Ich bin Anna Korwes, schönen guten Tag. Raus aus dem Elfenbeinturm, rein in die Diskussion mit dem Publikum, akademische Grenzen überschreiten. So versteht sich das Einstein-Forum in Potsdam. Die Denkfabrik bringt internationale Wissenschaftlerinnen und Wissenschaftler und Philosophen zusammen. Seit diesem Sommer hat das Einstein-Forum einen neuen Direktor, den Philosophen Carlos Frenkel. RBB24-Redakteurin Miriam Freudig hat mit ihm gesprochen.
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5: Die Menschen befähigen, ihr eigenes Leben und die Gesellschaft, in der sie leben, zu gestalten. Darüber kritisch nachzudenken, das ist das, was Sie mit Philosophie erreichen möchten. Wie das gehen soll, darüber wollen wir heute unter anderem sprechen. Carlos Frenkel, herzlich willkommen.
6: Ja, vielen Dank. Es freut mich, dass ich hier bin.
5: Sie haben 26 Jahre in der kanadischen Metropole Montreal gelebt und als Professor für Philosophie und jüdische Studien an der McGill-Universität gelehrt. Und seit einem halben Jahr sind Sie wieder in Europa. Was vermissen Sie am meisten?
6: Ja, also vieles eigentlich. Ich meine, ich bin ja rein zufällig nach Montreal gekommen. Also ich war nie in Nordamerika vor meinem Jobinterview an der McGill-Universität. Insofern war das für mich alles neu und sozusagen auch nicht in meiner Biografie angelegt. Aber inzwischen, ich würde sagen, ich vermisse zum Beispiel den authentischen Winter. Monatelang richtig Schnee, Skifahren, Langlauf, Schlittenfahren. Man hat das Gefühl, man ist mutig, wenn man nur einen Schritt vor die Tür macht bei minus 20 Grad. Ich vermisse den, ich würde sagen, ungezwungenen Multikulturalismus. Das funktioniert irgendwie einfach im Alltag, zumindest in Montreal, also in den Metropolen zum Beispiel. Meine Tochter, also in ihrer Freundesgruppe, gab es nicht einen einzigen weißen Christen. Nicht, weil sie irgendetwas gegen weiße Christen hatten, sondern es hat sich einfach so ergeben, dass ihre Freundinnen aus China, Indien, Algerien und so weiter kamen. Und das spielte gar keine Rolle. Das war einfach normal und man hat sich darüber gar keine großen Gedanken gemacht. Ein unproblematisches Verhältnis zum Judentum. Also man kann irgendwie relax Jude sein, man muss nicht darüber nachdenken. Und das war mir eigentlich sehr wichtig, gerade auch für meine Kinder. Das ist eben in Deutschland schon anders. Und insbesondere in Berlin, wo man irgendwie auf Schritt und Tritt über Stolpersteine stolpert und halt ständig mit dieser Vergangenheit konfrontiert ist, was ich ganz wichtig finde, dass es diese Erinnerungskultur in Deutschland gibt. Aber ich habe mir eigentlich für meine Kinder wirklich gewünscht, dass sie also nicht im Schatten des Holocausts ständig aufwachsen müssen und sich damit auseinandersetzen müssen. Ja, das sind so ein paar Sachen, die ich vermisse. Ja.
5: Sie sind seit 1. Juli also ganz frisch Direktor des Einstein-Forums in Potsdam und Nachfolger von Susan Neyman, die 25 Jahre lang die Denkfabrik geleitet hat. Sie haben mir im Vorgespräch gesagt, dieses Amt sei das einzige, für das Sie bereit waren, Ihre Professur an der McGill-Universität aufzugeben. Warum?
6: Das hat mich wirklich seit langem gereizt. Susan erzählt diese Anekdote immer wieder sehr gerne, dass ich ihr 2004 eine E-Mail geschrieben habe und sie gefragt habe, ob es eine Mitarbeiterstelle für mich gäbe, und zwar unmittelbar nachdem ich eine C4-Professur in Heidelberg abgelehnt habe. Und da ist sie dann ganz stolz. Man ist lieber ein Mitarbeiter am Einstein-Forum als C4-Professor in Heidelberg. Und ich fand schon damals irgendwie

0: die Arbeit, die sie gemacht hat, sie war ja da noch relativ frisch im Amt selbst, sie hat 2000 angefangen, irgendwie cool und auch bedeutungsvoll. Und ich glaube, was mich reizt, ist irgendwie diese Idee des öffentlichen Denkens. Also das Einstein-Forum ist, glaube ich, ziemlich einzigartig. Also es geht nicht um Wissen um des Wissens willen, aber auch nicht einfach Vermittlung, also so Popular Science, sondern es geht wirklich darum, irgendwie an gesellschaftlichen und kulturellen Gesprächen teilzunehmen und Themen sozusagen akademisch fundiert und auch methodisch streng aufzubereiten, aber wirklich mit dem Publikum dann mitzudenken. Was ich, glaube ich, dazu bringen will, also ich komme vielleicht mehr von Sokrates als von Kant, so diese Idee des geprüften Lebens, diese Idee, dass man eigentlich Mündigkeit nicht erreichen kann, wenn man nicht einmal wirklich kritisch über seine Grundüberzeugung und Grundwerte nachgedacht hat, die das eigene Leben bestimmen, dann kann man eigentlich nicht sagen, dass man mündig ist. Ich denke da immer an so eine Passage bei dem großen mittelalterlichen islamischen Denker Al-Ghazali. Der hat so eine intellektuelle Autobiografie geschrieben und da schreibt er, also, als ich ein Teenager war, da ist plötzlich mein Vertrauen in den Islam zusammengebrochen, weil ich festgestellt habe, also ich wäre ein ebenso leidenschaftlicher Jude oder Christ geworden, wenn ich in einer jüdischen oder christlichen Gemeinde aufgewachsen wäre. Das heißt, er merkt plötzlich, sein Islam, den hat er niemals kritisch durchdacht, den hat er einfach übernommen. Nicht wahr? Durch die Sozialisierung und diese Prozesse anzustoßen, einen Raum dafür zu schaffen, das ist mir ganz wichtig. Und da scheint mir das Einstein-Forum wirklich also gut platziert zu sein. Und das möchte ich da gerne einbringen.
1: Das Einstein-Forum versteht sich ja nicht als elitäre Einrichtung, das haben Sie ja gerade gesagt, sondern möchte sich mit seinen Debatten einem größeren Publikum öffnen. Und das ist ja auch Ihr Anspruch, also Philosophie für möglichst viele Menschen zugänglich machen. Wie machen Sie das konkret? Also wie bringen Sie die Philosophie aus Potsdam raus und in ein brandenburgisches Dorf rein, wo Menschen vielleicht das Gefühl haben, nicht ausreichend gehört zu werden, keine Stimme zu haben? Wie machen Sie das?
0: Also einerseits sind natürlich alle unsere Veranstaltungen offen und es gibt sozusagen kein akademisches Gatekeeping. Andererseits ist es natürlich immer noch so, dass wir eher Bildungsbürger bei uns im Publikum haben und jetzt nicht eben Leute aus einem relativ entlegenen Dorf in Brandenburg. Wie kann man solche Leute einbinden? Also darüber denke ich auch noch nach. Aber das Hauptprojekt, das mich selbst interessiert, in dem Zusammenhang ist eigentlich an Schulen zu gehen. Da kann man wirklich alle erreichen. Und also eine Überlegung ist, dass man so philosophische Gedankenexperimente pädagogisch aufbereitet, so also wo es wiederum nicht darum geht, also bestimmte Inhalte zu vermitteln, also was hat Platon über die Seele gedacht oder Descartes über die Wirklichkeit, sondern dass es eben eher darum geht, die Schüler sozusagen einzubinden in dieses Nachdenken über so moralische, politische, aber auch metaphysische Grundfragen und dann natürlich auch nach Möglichkeiten suchen, um indirekt zumindest auch politische Fragen aufzugreifen. Ich glaube, diese Geschichte von Al-Ghazali, die ich vorhin erzählt habe, nicht wahr? Das lässt sich ja auf jeden Kontext übertragen. Sind wir zufällig Deutsche? Sind unsere deutschen Werte eben, haben wir die durchdacht oder haben wir die einfach übernommen durch unsere Sozialisierung? Sind sie irgendwie besser begründet als andere? Also das kann man dann beliebig eigentlich ausbauen.
1: Sie hören Vis-à-vis heute mit Carlos Frenkel, dem neuen Direktor des Einstein-Forums in Potsdam. Ihre Großeltern väterlicherseits, von denen Sie Ihren Nachnamen haben, Frenkel, waren Juden und sind vor den Nazis nach Brasilien geflohen. Ihre Eltern wiederum sind vor der Militärdiktatur in Brasilien nach Deutschland geflohen. Sie haben die ersten 10 Lebensjahre im katholisch geprägten Städtchen Mariafen im Münsterland verbracht, bevor Sie mit Ihren Eltern nach Brasilien zurückgegangen sind. Und dort haben Sie sich überhaupt nicht wohlgefühlt. Warum nicht?
0: Genau, ich arbeite seit Jahren an einem Familienmemoir. Auf Englisch nenne ich das Dodging Dictators, Diktatoren ausweichen, weil die Familie irgendwie zweimal vor einer Diktatur geflüchtet ist. Und das hat letztendlich eben mein Leben geprägt. Und Mariafen war so eine Art Fantasieheimat und auch reale Heimat für diese 5 Jahre. Und da war ich wirklich glücklich. In diesem kleinen Dorf, da hat sich keiner daran gestoßen, dass ich Carlos heiße und nicht Stefan. Ich war integriert. Wir haben Cowboy und Indianer gespielt oder Piraten im Wäldchen oder wie auch immer. Ich habe mich da wirklich eingefügt, ohne irgendwie mich ausgegrenzt zu fühlen. Und Brasilien war dann einfach was ganz anderes. Das war die Heimat meiner Eltern. Die sind sozusagen aus dem Exil nach Hause gegangen. Aber für mich war das Exil. Und São Paulo ist natürlich irgendwie eine überwältigende Stadt. Und das brasilianische Temperament, das war für mich fremd. Die Tanten und Onkel, die mich dann alle irgendwie umarmten, küssten. Und es war immer sehr laut. Und ich war irgendwie der steife Deutsche, der nicht so richtig reinpasste. Es gibt ja diese Grillfeste, Churrasco, wo also wirklich große Mengen an Fleisch konsumiert werden, Caipirinha und so weiter. Es war spannend für mich, aber ich habe das eher also fast wie ein Anthropologe mir angeguckt, so aus der Distanz. Das war natürlich ja auch meine Familie. Insofern konnte ich nicht wirklich sagen, ich gehöre nicht dazu. Aber es war eigentlich doch irgendwie schwierig. Also obwohl ich die Sprache perfekt gesprochen habe und eben so vom Aussehen natürlich nicht aufgefallen bin, war da immer so eine Distanz. Und ich wollte eigentlich dann wieder zurück nach Deutschland und habe meine Eltern irgendwie mich ständig beklagt. Und wir sind sogar so alle zwei Wochen mussten wir in so ein deutsches Restaurant gehen, obwohl wir wirklich überhaupt keinen Geschmack für deutsche Küche hatten. Aber das war mir irgendwie wichtig, diese Verbindung zu erhalten. Bis dann, ich glaube, als ich 12 war, also meine deutsch-jüdischen Großeltern genug hatten von meinem sozusagen deutschen Nationalismus, den ich da an den Tag legte. Und ich erinnere mich, nach einem Mittagessen bei meinen Großeltern holte meine Großmutter dann so ein Bilderband aus dem Regal und sagte, also guck dir das mal an. Und das war der gelbe Stern, das war so eine Fotodokumentation des Holocausts. Und ja, also da brach dann diese Liebe zu Deutschland irgendwie zusammen, zumindest Deutschland als so ein abstrakter Ort. Aber die Sehnsucht ist immer noch geblieben und ich war glücklich, als wir nach 4 Jahren dann zurück nach Deutschland gegangen sind.
1: Da gibt es ganz viele Einflüsse, Identitäten, auch Sprachen, in denen Sie sich bewegen oder auch bewegen mussten. Sind Sie Philosoph geworden, um Ordnung in diese verschiedenen Identitäten zu bringen?
0: Ja, ich denke, das war schon so ein Impuls. Ich beschreibe mich so ein bisschen als ein One-Man-Clash of Civilizations. Also ich bin wirklich mit diesen Widersprüchen aufgewachsen. Ich habe ja vorhin kurz darüber gesprochen, wie diese Liebe zu Deutschland dann zusammenbrach, als ich durch den gelben Stern blätterte und plötzlich war die Wahrheit oder was ich für die Wahrheit gehalten habe, eben dann, es war nicht so, wie ich mir das gedacht hatte, sondern irgendwie anders und musste das Ganze dann nochmal neu durchdenken. Also wahr und falsch haben sich ständig irgendwie bewegt und gut und schlecht haben. Ne? Also diese Grundkategorien, die waren irgendwie ganz unstabil. Ich glaube schon, dass das dazu beigetragen hat, dass ich in die Philosophie gegangen bin. Also ich erinnere mich dann, wir sind dann nach São Paulo in Braunschweig gelandet und ich war da gerne in der Schule und hatte gute Freunde. Bin oft in der Schule dann in die Stadtbibliothek gegangen und habe da so einen großen Stapel an Philosophiebüchern gehabt, durch die ich mich so mehr oder weniger durchgelesen habe. Also die Suche war irgendwie schon da, durch diese existenzielle, moralische, metaphysische, wenn Sie so wollen, Verunsicherung, die also durch diese Biografie angelegt waren. Ich denke eben nach wie vor darüber nach, über diese Grundfragen, nicht wahr? Des Zuhause-Seins, des Dazugehörens, eben was ist wahr, was ist falsch, was ist gut, was ist schlecht. Die Fragen sind irgendwie immer noch präsent. Allerdings ist die Suche, die ist, glaube ich, weggefallen. Also ich glaube, ich bin heute irgendwie relaxter und kann sagen, ich fühle mich wohl mit so einem gewissen Fallibilismus. Ich habe Überzeugungen, lass die gerne in Frage stellen, korrigiere sie, wenn nötig. Das ist eine gewisse Offenheit. Insofern würde ich sagen, ist es auch irgendwie eine produktive Reise gewesen, also die nicht irgendwie ganz ergebnislos verlaufen ist.
1: Ja, das ist ja sicherlich auch was, was Sie jetzt in Ihre Arbeit einbringen können am Einstein-Forum. Ich wünsche Ihnen alles Gute dafür und herzlichen Dank fürs Gespräch, Carlos Frenkel.
0: Ja, ich bedanke mich. Das hat mir Spaß gemacht.
2: Inforadio-Redakteurin Miriam Freudig war das im Gespräch mit Carlos Frenkel, dem neuen Direktor des Einstein-Forums in Potsdam. Das Gespräch war eine Wiederholung aus dem Juli. Und wir schauen aufs Wetter in Berlin und Brandenburg. Wir nähern uns langsam den Höchsttemperaturen für heute. In Berlin liegen wir aktuell bei 16 bis 17 Grad. In Grünow sind es noch 16 Grad. In Frankfurt oder bereits 19 Grad. Und die Maximaltemperatur liegt bei 21 Grad heute. Es weht ein schwacher Wind und es ist ziemlich wolkig. Dafür bleibt es aber überwiegend trocken. Nur örtlich gibt es ein paar Tropfen.
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2: mit Michael Mellinger.
4: Vorsicht auf der A10, nördlicher Berliner Ring, Richtung Dreieck Barnim, zwischen Kreuz Oranienburg und Birkenwerder ist Öl auf der Fahrbahn. A10, westlicher Berliner Ring, Richtung Dreieck Werder, zwischen Potsdam-Nord und Föben stehen Sie 10 Minuten im Stau. Und in Richtung Dreieck Havelland, zwischen Großkreuz und Föben sind es 45 Minuten plus. A10, südlicher Berliner Ring, Richtung Dreieck Spreeau, zwischen Schönefelder Kreuz und Königs-Wusterhausen ist die rechte Spur nach einem Unfall gesperrt. Es staut sich ab Genshagen mit plus 45 Minuten, staut deshalb auch auf der A113 und der A13 Richtung Dresden. Stadtverkehr Berlin, auf dem Stadtring gibt es streckenweise dichten Verkehr. Am besten planen Sie 15 Minuten mehr ein. Und eine Viertelstunde länger dauert es auch auf der Hermann- und der Karl-Marx-Straße in beiden Richtungen, auf der Petersburger Straße Richtung Prenzlauer Berg, auf der Wollangstraße Richtung Pankow sowie auswärts auf Alt-Biesdorf und der Malchower Chaussee. Und dies noch zur S-Bahn. Nach Gegenständen auf der Strecke in Frohnau kommt es auf die Linien S1 und S85 zu Verspätungen und Ausfällen.
2: Es ist 14.39 Uhr.
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2: Mit Anna Korwis, schönen guten Tag. Nicht schon wieder. Dieser Seufzer ging heute bestimmt dem einen oder der anderen über die Lippen. Bei der Wahl zum Berliner Abgeordnetenhaus gab es eine Panne. Und die ändert nicht nur die Lage in einem Spandauer Wahlkreis, sondern auch die Zahl der Sitze im Abgeordnetenhaus. Das ist auch die erste Meldung bei Michael Mellinger.
4: Bei der Wahl zum Berliner Abgeordnetenhaus hat es einen schwerwiegenden Fehler gegeben. In einem Spandauer Wahlkreis ist ein falsches Ergebnis an den Landeswahlleiter übermittelt worden. Wie die Bezirkswahlleitung dem RBB bestätigte, wurde zunächst eine CDU-Kandidatin zur Siegerin erklärt. Stattdessen hat aber ein AfD-Politiker den betreffenden Wahlkreis gewonnen. Das wirkt sich wegen der Ausgleichs- und Überhangmandate auf die Zahl der Sitze im neuen Abgeordnetenhaus aus. Dort werden nun 153 Parlamentarier vertreten sein und damit 5 weniger als ursprünglich berechnet. Welche Abgeordneten das konkret betrifft, soll laut Landeswahlleiter Bröchler in den kommenden Stunden feststehen. Einen Tag nach Inkrafttreten der niedrigeren Energiesteuern sind die Spritpreise wieder leicht gestiegen. Nach ADAC-Angaben kostete der Liter Super E10 heute Morgen im Schnitt fast 2,10 Euro, gut 4 Cent mehr als 24 Stunden früher. Trotzdem kommt das Bundeskartellamt zu dem Schluss, dass die Energiekonzerne den Tankrabatt von 17 Cent pro Liter weitestgehend an die Autofahrer weitergegeben haben. Aus Bonn, Franka Bachus-Schön.
5: Im Schnitt sank der Preis um knapp 13 Cent im Vergleich zum Vortag. Bis zum Jahresende soll dieser Rabatt gelten. Zusätzlich plant die Bundesregierung einen sogenannten Spritpreisdeckel, also einen staatlichen Höchstpreis. Bei den Preisen an den Tankstellen gab es in den vergangenen Wochen große regionale Unterschiede. Ein Grund dafür war das Niedrigwasser im Rhein. Das hatte im Westen Deutschlands zu Versorgungsproblemen und höheren Preisen geführt. Im Süden sorgte ein größeres Angebot dafür, dass der Preisanstieg nicht so stark ausfiel.
4: Die Zukunft einiger Baumärkte der insolventen Kette Hellweg ist jetzt klarer. Wie das Bundeskartellamt heute mitgeteilt hat, darf der Konkurrent Bauhaus mehrere Standorte übernehmen. Es handelt sich um die Filialen in Berlin-Köpenick, Dahlwitz-Hoppegarten und Potsdam. Für die Hellweg-Filialen in Berlin-Tiergarten und Berlin-Yorkstraße hat bereits der Konkurrent Obi den Zuschlag erhalten. Den Standort in Brandenburg an der Havel wird die Hagebau-Gruppe übernehmen. Für andere Standorte wie etwa in Templin gibt es noch keine Lösung. Die Läden in Falkensee und Guben werden geschlossen. Schülerinnen und Schüler in ganz Frankreich haben ihre Proteste fortgesetzt. Bildungsminister Gevrey zufolge bleiben heute 400 Gymnasien geschlossen. Gleichzeitig will er Gespräche mit Schülern und Studierenden führen, um die Lage zu deeskalieren. Der Protest richtet sich vor allem gegen die mangelhafte Ausstattung der Schulen sowie gegen den Lehrermangel. Zum Teil sind die Demonstrationen in Gewalt umgeschlagen. Landesweit wurden tausende Menschen festgenommen. Dafür verantwortlich sind nach Erkenntnissen der Regierung vor allem linksradikale Kräfte, die Protestbewegung unterwandert hätten. In den europäischen Flüssen sind in diesem Jahr extreme Niedrigwasserstände registriert worden. Nach Angaben des EU-Klimawandeldienstes waren die Messwerte so niedrig wie seit Beginn der Aufzeichnungen 1992 nicht. Hintergrund ist die Trockenheit der vergangenen Monate. Aus Brüssel, Katrin Schmidt.
2: Flüsse wie Rhein, Donau oder Loire führten so wenig Wasser wie seit Jahrzehnten nicht mehr. Das hat Schifffahrt, Energieversorgung und Landwirtschaft beeinträchtigt. Auch die Waldbrandsaison fiel, allen voran in Spanien und Frankreich, besonders heftig aus. Die verbrannte Fläche in der EU war zeitweise fast doppelt so groß wie im langjährigen Durchschnitt. Dazu kamen in diesem Sommer außergewöhnlich warme Meere, die die Hitze an Land zusätzlich verstärkt haben. Die EU-Klimaforscher sprechen deshalb von sich überlagernden Klimaextremen, mit deshalb besonders spürbaren Folgen für Gesundheit, Umwelt und Wirtschaft.
4: Ein Berliner Arzt sitzt in Untersuchungshaft, weil er unnötige Operationen durchgeführt haben soll. Laut Staatsanwaltschaft geht es um mindestens 10 Fälle bei 6 Patientinnen und Patienten. Ihnen soll der 60-Jährige vorgetäuscht haben, dass sie unter potenziell lebensbedrohlichen Krankheiten leiden. Die Eingriffe führte der Arzt den Angaben nach in seiner Praxis in Reinickendorf durch, aber nicht fachgerecht. Deshalb litten die Betroffenen unter starken Schmerzen und Wundheilungsstörungen. Die Taten sollen sich zwischen Juni 2023 und Januar 2025 ereignet haben. Soweit die Nachrichten. 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Das Wetter. Am Nachmittag mehr Wolken als Sonne, aber kaum noch Regen bei maximal 21 Grad. Aktuell in Berlin-Schöneberg 16 und in Marzahn 17 Grad, in Grünow 15 und in Koschen 20 Grad. Morgen zunächst stark bewölkt, mitunter neblig trüb. Im Tagesverlauf kommt die Sonne etwas durch bei bis zu 21 Grad. Am Sonntag erst örtlich Nebel, später Sonne und Wolken im Wechsel. Nur einzelne schwache Schauer um 20 Grad. Die Zeit 14.44 Uhr.
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6: Hier ist Anna Korwes. Guten Tag. Wie wahlentscheidend die Frage nach bezahlbarem Wohnraum sein kann, das haben wir ja gerade vor der eigenen Haustür in Berlin gesehen. Aber auch die spanische Regierung steht in dieser Frage massiv unter Druck. Denn ob in Barcelona, in Sevilla oder auf Mallorca, die Wohnungssuche ist vielerorts schon seit Jahren ein einziger Kampf. Und als kürzlich die 87-jährige Mari Carmen Abascal nach der Zwangsräumung von Sanitätern aus der Wohnung getragen werden musste, in der sie seit 70 Jahren gelebt hatte, da war das der Tropfen, der das Fass zum Überlaufen brachte und in vielen Städten Großdemonstrationen ausgelöst hat. Die linke Minderheitsregierung von Pedro Sánchez hat reagiert und dem Parlament ein Maßnahmenpaket zum Schutz von Mietern heute zur Abstimmung vorgelegt. Unsere Spanien-Korrespondentin Julia Macher verfolgt das für uns. Um was es für Maßnahmen da heute geht, habe ich sie zuerst gefragt.
7: Also es geht um 2 Dekrete. Ein Dekret, das setzt mit wenigen Ausnahmen Zwangsräumungen von Menschen in sozialer Notlage bis 2030 aus, wenn keine alternative Wohnmöglichkeit zur Verfügung steht. Es hat auch noch andere Maßnahmen. Da soll zum Beispiel sogenannten Geierfonds der Erwerb von Wohnungen verboten werden, wenn die zu Dumpingpreisen gekauft werden. Die Mieten von Einzelzimmern und Kurzzeitverträge sollen stärker reguliert werden. Und Eigentümer, die Mieten senken sollen, steuerliche Vorteile bekommen. Das ist das eine Dekret. Das andere ist ein grundsätzlicheres Dekret. Das sieht eigentlich vor, dass alle Mietverträge, die sind in Spanien bisher zwischen 5 und 7 Jahren gültig, entfristet werden. Also es sollen unbefristete Verträge werden und Entschädigungen sollen gezahlt werden, wenn dieser Mietvertrag nicht verlängert wird.
6: Okay, also ein ganzes Maßnahmenpaket und die Regierung hat das bereits gebilligt. Jetzt muss aber eben das Parlament zustimmen. Und da hat die Linksregierung von Ministerpräsident Sánchez ja keine Mehrheit. Wie sind denn die Chancen?
7: Also die Chancen für beide Dekrete kann man inzwischen sagen, die tendieren gegen null. Das Nein von der konservativen Volkspartei und von der ultrarechten Vox, das war von Anfang an klar. Die diversen linken und regionalen Parteien, die auch im Parlament sitzen, die konnten sich zumindest auf dieses Dekret verständigen, das Zwangsräumungen in sozialer Notlage aussetzt. Aber gestern Abend haben die katalanischen Separatisten von Carles Puigdemont angekündigt, dass sie mit Nein stimmen werden. Deswegen werden heute aller Voraussicht nach beide Dekrete scheitern.
6: Aber warum positioniert sich denn die Partei von Puigdemont dagegen? Wollen die einen höheren Preis für sich selber aushandeln oder was ist da der Hintergrund?
7: Na, darüber wird fleißig spekuliert. Also Junts ist, so heißt die Partei von Carles Puigdemont, das ist eher eine konservativ-bürgerliche Partei, die als wirtschaftsnah gilt. Und die hat unter ihren Wählern eben auch viele Eigentümer, also Leute, die 2, 3 Wohnungen besitzen und die auch vermieten. Und anscheinend befürchtet man, dass die Dekrete diese Vermieter verunsichern könnten. Es hieß im Parlament und in Pressemitteilungen, ja, die Maßnahmen würden die Interessen von kleinen und mittelgroßen Eigentümern eben nicht ausreichend schützen und letztlich dazu führen, dass das Angebot sich verknappt, also beziehungsweise dass weniger Wohnungen auf den Markt kommen. Junts hat angekündigt, ein eigenes Dekret jetzt ins Parlament zu bringen und das Ganze neu zu verhandeln. Aber auch die Chancen dafür stehen relativ niedrig.
2: Okay, also die Zeichen stehen eher auf Ablehnung beider Dekrete. Jetzt ist die Stimmung im Land ja sehr aufgeheizt. Wir haben über die großen Demonstrationen schon eingangs gesprochen. Was ist denn, wenn das Paket jetzt heute nicht durchkommt?
7: Es wird auf jeden Fall weiter protestiert werden. Die Mietervereine, die auch das Protestcamp in Madrid und inzwischen auch in anderen Städten organisiert haben, haben schon gesagt, sie werden weiter demonstrieren. Es soll morgen eine große Demonstration geben. Aber natürlich ist auch die Frage, was wird auf politischer Ebene geschehen? Also was wird die Linkskoalition machen? Es ist ja schon eine gehörige Schlappe für Pedro Sanchez. Es gibt schon ein paar Leute, die darüber spekulieren, dass er vielleicht vorgezogene Parlamentswahlen ausruft, quasi eine Flucht nach vorne unternimmt und versucht eben diese Protestwelle für sich zu nutzen, die nach Mari Carmen jetzt weiter durchs Land schwappt.
2: Okay, also ordentlichen Sprengstoff hat das Thema auch für die gesamte Regierung.
7: Auf jeden Fall.
2: Informationen waren das von Spanien-Korrespondentin Julia Macher.
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2: Anfang dieser Woche war ja gefühlt noch Sommer. Doch so langsam kommt er näher, der Herbst und damit die Grippesaison. In diesen Tagen beginnen Hausärztinnen und Hausärzte damit, gegen die echte Grippe, also die Influenza, zu impfen. Doch die Bereitschaft, sich impfen zu lassen, schwächelt seit Jahren. Nur jeder Dritte ab 60 Jahren war in der letzten Grippesaison dagegen geimpft. Warum das so ist und für wen die Grippeimpfung besonders wichtig wäre, dazu jetzt mehr von ARD-Gesundreporterin Jenny Witt.
8: Die echte Influenza. Wer sie einmal in voller Wucht erlebt hat, vergisst sie nicht so schnell. Meist schlägt sie ein mit hohem Fieber, heftigen Kopfschmerzen und trockenem Husten. Das Virus kann den Körper komplett lahmlegen, bis zu 2 Wochen lang, auch wenn man ansonsten gesund ist. Aber für Menschen mit gesundheitlichen Problemen oder Personen über 60 kann die Grippe lebensgefährlich werden.
9: Davon sterben auch in manchen Jahren über 25.000 Menschen und viele müssen auch ärztlich behandelt werden oder auch ins Krankenhaus.
8: Sagt Cornelius Rau vom Robert-Koch-Institut. Dort beobachtet der Kinderarzt mit seinem Team die Impfquoten in Deutschland. Und die sind aus Sicht der Ständigen Impfkommission und mehrerer Krankenkassen viel zu niedrig. Gerade bei den über 60-Jährigen, denen die Grippeimpfung pauschal empfohlen wird. 90% der Grippetoten kamen aus dieser Altersgruppe. Aber nur rund ein Drittel lässt sich impfen. Und es werden jedes Jahr weniger.
9: Wir hatten zwischendurch mal einen Anstieg während der Covid-19-Pandemie und sind aber jetzt leider wieder runtergegangen mit der Impfquote und haben im Moment schon die niedrigste Impfquote seit 17 Jahren. Und unser Eindruck ist, und das wissen wir auch, dass vielen Menschen, für die die Grippeimpfung empfohlen wird, das eigene Risiko, an der Grippe zu erkranken, unterschätzen.
8: Ähnlich niedrig sind die Zahlen bei Menschen mit chronischen Erkrankungen wie Asthma, Diabetes oder Herz-Kreislauf-Erkrankungen. Obwohl ihnen dringend geraten wird, sich impfen zu lassen, tun dies nur 3 von 10. Die Ungeimpften gehen damit echte Risiken ein, sagt Rau. Auch schwangeren Frauen wird die Impfung empfohlen.
9: Das machen im Moment nur ungefähr 23% der Schwangeren. Dabei hat das wirklich große Vorteile, weil eine Grippe erhöht das Risiko für Schwangerschaftskomplikationen. Und umgekehrt schützen Antikörper, die in der Mutter gebildet werden, als Reaktion auf die Impfung auch das Kind.
8: Um die Impfbereitschaft insgesamt zu steigern, setzt das RKI auf noch bessere Aufklärung. Botschaft 1, die Impfstoffe seien gut verträglich. Botschaft 2, sie seien wirksam. Laut aktuellen Erhebungen senken sie das Infektionsrisiko um mehr als die Hälfte. Wer sich trotzdem ansteckt, habe meist einen milderen Verlauf oder vielleicht gar keine Symptome. Außerdem stellen die Wissenschaftler vom RKI auch klar, die Impfung könne keine Grippe auslösen. Das sei ein hartnäckiger Mythos. Cornelius Rau sieht unkomplizierte Angebote als einen wichtigen Baustein an, damit sich mehr Menschen impfen lassen.
9: Terminfreie Sprechstunden zum Beispiel oder Erinnerungssysteme, dass man aus der Praxis eine SMS bekommt, das Impfen in Apotheken oder in Betrieben, das steigert letztendlich auch die Impfquote.
8: In den Arztpraxen und Apotheken werden jetzt die Impfstoffe für dieses Jahr bereitgestellt. Sie sind speziell auf die aktuell verbreiteten Grippestämme angepasst.
9: Die Spitze der Grippewelle ist meistens Anfang des Jahres, also so Anfang Januar. Und die Impfung braucht immer noch 1 bis 2 Wochen, bis sie die volle Wirkung entfaltet. Das heißt, es ist gut, eigentlich schon Anfang Dezember geimpft zu sein. Dann kann man entspannter in die Feiertage gehen.
2: sagt Cornelius Rau vom Robert-Koch-Institut im Beitrag von Jenny Witt aus der ARD-Gesundredaktion.
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2: Der Berliner Prater ist der älteste Biergarten Berlins und war auch schon immer ein Ort der Kultur. Theater, Varieté, Kino haben dort stattgefunden. Auch die Berliner Volksbühne richtete hier eine Spielstätte ein. Die war aber lange geschlossen und musste saniert werden. Ab heute Abend spielt die Volksbühne wieder im Prater. Kulturreporterin Sally Delin war schon da und blickt auf Geschichte und Zukunft des Geländes zurück und nach vorne.
10: Ein lauer Herbsttag in Prenzlauer Berg. Nur wenige Meter entfernt vom belebten U-Bahnhof Eberswalder Straße befindet sich der Pratergarten. Unter großen, mit Lichterketten behangenen Kastanien sitzen hier viele Menschen auf Bierbänken zusammen. Schon seit den 1830er Jahren existiert der Prater als Biergarten, erzählt Historikerin Johanna Niedbalski.
11: Man muss sich das so vorstellen, dass damals das noch sehr weit draußen lag. Die Kastanienallee zwar schon irgendwie als Weg und Straße existierte, aber ansonsten dennoch durch völlig unbebaute Landschaft einfach führte. Und die Familie Porath hat dort ein Häuschen gebaut und hat dort einen Lebensmittelhandel aufgemacht.
10: Aus einem Lebensmittelhandel mit Bierausschank wurde im Laufe der Jahre ein Gartenlokal, in dem immer wieder auch Musik gespielt wurde. 1857 wurde ein Festsaal für Konzerte, Tanzveranstaltungen und Zusammenkünfte gebaut.
11: Also Orte wie den Prater, wo man eben diese Mischung aus Tanz, Musik, Theater, Biergarten hatte, die gab es zu Dutzenden in Berlin. Und der Prater war halt eines davon. Und das Tolle daran ist, dass es ihn bis heute gibt, weil alle anderen gibt es nicht mehr.
10: Der Prater blieb zwar immer Gartenlokal, war im Laufe der Zeit aber auch Kaffeeküche, ab 1954 DEFA-Premierenkino, später eröffnete hier die Prater Galerie. Und auch die Berliner Volksbühne fand im Prater ein zweites Zuhause. Als das Theater am Rosa-Luxemburg-Platz nach dem Zweiten Weltkrieg stark beschädigt war, nutzte es den Prater als provisorische Spielstätte. 1995 übernahm die Volksbühne den Ort erneut, wurde lange geleitet und bespielt von René Pollesch, der später 3 Jahre lang Volksbühnenintendant war, bis er 2024 unerwartet starb. An die 90er Jahre im Prater erinnert sich Andreas Speichert noch gut. Er ist seit vielen Jahren Bühnenmeister in der Volksbühne.
12: Den Club, den wir nebenan hatten, den Bastard, das war Punk, war geil. Auch der Saal war ja was Besonderes, weil wir haben mit einem kaputten Saal gespielt, im kaputten Saal, und so waren auch die Stücke. Die Stücke waren im Kastorf und Polische waren dreckig und jetzt ist es also clean. Wie der Prenzlberg, schön saniert, gentrifiziert, und so sieht auch der Saal aus.
10: Die vergangenen 7 Jahre war der Prater als Spielstätte der Volksbühne geschlossen und wurde für 13,8 Millionen Euro umfangreich saniert. Die Galerie ist seit wenigen Wochen wieder eröffnet. Heute Abend feiert die Volksbühne mit Perfection von Vincenzo Latronico eine erste Premiere. Dabei spielt auch die Geschichte des Ortes eine Rolle, erzählt Dramaturgin Leonie Jenning.
13: Die Bühne ist ein Forum. Alle Leute, die Platz finden im Prater, schauen sich auch gegenseitig an. Also es ist wie eine Arena-Forum. Und genauso agieren auch die Spielenden. Und der Pratersaal hat ja auch diese Geschichte. Also hier wurden ja auch so ArbeiterInnenkämpfe geführt und Rosa Luxemburg hat gesprochen und so weiter. Und deswegen ist es ganz toll, dass wir direkt das auflösen konnten.
10: Und welche Visionen gibt es für diesen historischen Ort? Volksbühnenintendant Matthias Lilienthal.
14: Ich habe nie Visionen. Ich quatsche mich durch den Tag und die Dramaturgen und ich, wir quatschen uns mit Gruppen und mit RegisseurInnen an Projekte ran und dann entwickeln wir einzelne Projekte.
10: Was der Prater sicher bleiben wird, ein Ort im ständigen Wandel.
2: Heute Abend geht's also los. Da feiert die Volksbühneninszenierung Perfection Premiere im Berliner Prater.
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6: So, ich mache hier gleich Feierabend und räume. Etwas verfrüht und voreilig war ich da jetzt. Also ich mache hier jetzt gleich erstmal eine Pause und gebe das Feld frei für meinen Kollegen Stefan Oswart. Seit heute wird ja an der Bahnstrecke Hannover-Berlin gebaut und das ist wohl auch ein Thema bei dir, Stefan, oder?
16: Ja, kann man so sagen, denn die Bauarbeiten, die sollen ja länger als ein Jahr dauern. Das betrifft viele, viele Menschen, viele Pendler auch. Und diese Bauarbeiten, die betreffen auch Westbrandenburg. Da fahren nämlich keine Regionalzüge mehr. In Nauen, da knubbelt sich deshalb der Pendlerverkehr. Ich habe mit dem Bürgermeister von Nauen gesprochen. Das Interview mit ihm gibt's hier gleich nach den Nachrichten.
6: Das also gleich bei Stefan Oswart. Ich bin Anna Korwis und verabschiede mich erstmal. Kurzer Blick aufs Wetter. Wir sind langsam bei den Maximaltemperaturen für heute angekommen. Bis 21 Grad können die noch hochgehen. Insgesamt ist es sehr wolkig heute, aber zum Glück bleibt es fast überall trocken. Und jetzt gebe ich erstmal ab an Michael Mellinger mit den Verkehrsmeldungen.
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4: Staus auf der A10, dem Berliner Ring, ab 15 Minuten plus. Im Westen in Richtung Dreieck Havelland zwischen Großkreuz und Vöben mit 45 Minuten. Und im Süden Richtung Dreieck Spreeau zwischen Genshagen und Königs Wusterhausen ebenfalls 45 Minuten nach einem Unfall. Stau deshalb auch auf der A113 und der A13 Richtung Dresden, dort mit 15 Minuten extra. In Berlin läuft der Feierabendverkehr. Staus auf dem Stadtring Richtung Wedding zwischen Gradestraße und Funkturm mit insgesamt 30 Minuten plus. In Richtung Treptow 20 Minuten zwischen Schmargendorf und Albuinstraße. Weitere Staus mit gut 15 Minuten plus. A115 stadteinwärts zwischen Kleinmachnow und Spanischer Allee. Petersburger Straße Richtung Prenzlauer Berg. Rienstraße jeweils vor der Allee der Kosmonauten und Hermann- und Karl-Marx-Straße in beiden Richtungen.
16: 15 Uhr ist es.
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16: Wir sind im Studio Stefan Oswart. Schönen guten Tag. Der Wahlkreis 1 in Berlin-Spandau ist das Sorgenkind. Da wurde kurzerhand eine falsche Wahlsiegerin bei der Abgeordnetenhauswahl durchgegeben per Telefon. Ja, und das hat Folgen bis ins Abgeordnetenhaus. Mehr dazu in den Nachrichten mit Michael Mellinger.
4: Bei der Wahl zum Berliner Abgeordnetenhaus hat es einen schwerwiegenden Fehler gegeben. In einem Spandauer Wahlkreis wurden die Stimmen zwar korrekt ausgezählt, aber falsch an den Landeswahlleiter übermittelt. Sabine Müller, RBB 24, Landespolitik.
17: Danach hat im Spandauer Wahlkreis 1 nicht Bettina Meißner von der CDU das Direktmandat gewonnen, sondern der AfD-Kandidat Tommy Tabor. Das bestätigte Bezirkswahlleiterin Katrin Zickert dem RBB. Das geänderte Direktmandat hat Folgen für die Ausgleichs- und Überhangmandate. Deshalb wird das neue Abgeordnetenhaus laut Landeswahlleiter Stefan Bröchler nicht 158 Sitze haben, sondern nur noch 153. 5 Abgeordnete, die bisher davon ausgingen, vertreten zu sein, sind es nun doch nicht. Welche Personen dies sind, wird nach Bröchlers Angaben gerade noch berechnet. Er geht davon aus, dass am frühen Nachmittag Klarheit herrscht.
4: Die Warenhauskette Galeria ist schon wieder pleite. Der Konzern hat zum vierten Mal innerhalb von 6 Jahren Insolvenz angemeldet. Einer der Miteigentümer, der Unternehmer Beetz, erklärte, der Umbau von Galeria sei leider nicht so schnell geglückt wie erhofft. Vorerst sollen die noch verbliebenen 83 Filialen in Deutschland weiter betrieben werden. Die Gewerkschaft Verdi wirft der Konzernleitung vor, die rund 12.000 Beschäftigten im Stich zu lassen. Nötig sei jetzt ein Plan, wie es weitergeht. Galeria verzeichnet seit Jahren Umsatzrückgänge. Erst im Juli hatte der Konzern 33 Warenhäuser zur Disposition gestellt. Einen Tag nach Inkrafttreten der niedrigeren Energiesteuern sind die Spritpreise wieder leicht gestiegen. Nach ADAC-Angaben kostete der Liter Super E10 heute Morgen im Schnitt fast 2,10 Euro. Gut 4 Cent mehr als 24 Stunden früher. Auch Diesel verteuerte sich um einiges Cent. Das Bundeskartellamt kommt in einer ersten Analyse zu dem Schluss, dass die Energiekonzerne den Tankrabatt von 17 Cent pro Liter weitestgehend an die Autofahrer weitergeben. Im Schnitt seien die Preise an der Zapfsäule um 13 Cent im Vergleich zum letzten Septembertag gesunken. Schülerinnen und Schüler haben auch heute wieder in ganz Frankreich demonstriert. Ihr Protest richtet sich unter anderem gegen Lehrermangel und schlechte Ausstattung der Schulen. Zum Teil schlugen die Demonstrationen in Gewalt um. Es gab viele Festnahmen. Aus Paris, Julia Borutta.
18: Während die Fernsehsender auch heute wieder in Dauerschleife Bilder von brennenden Barrikaden zeigen, hat Bildungsminister Edouard Geffrey bestätigt, dass die meisten Randalierer von außerhalb der Lycées kommen. Er habe mit einem Teil der gestern verletzten Schulleiter gesprochen. Sie hätten ihm bestätigt, die Angreifer nicht zu kennen. Die Bewegung werde also, so der Bildungsminister, von Gewalttätern außerhalb der Lycées gekapert und infiltriert. Den ganzen Tag über wird Bildungsminister Geffrey Vertreter aus Schüler, Eltern und Lehrerschaft treffen. Die Regierung hat bereits eine neue Studiengebühr, die sie angesichts der klammen Haushaltslage einführen wollte, zurückgenommen.
4: Gut ein Jahr nach dem tödlichen Angriff nahe dem Berliner Humboldt-Forum sind 7 Jugendliche und junge Erwachsene verurteilt worden. Das Landgericht sprach einen damals 17-Jährigen wegen Totschlags schuldig und verhängte eine Jugendstrafe von 6 Jahren. Die übrigen Angeklagten wurden zu Haft- und Bewährungsstrafen oder anderen Auflagen verurteilt. Das Gericht sah es erwiesen an, dass die Beschuldigten im September 2025 am Spreeufer in Berlin-Mitte eine 3-köpfige Gruppe angriffen. Ein 20-Jähriger starb, seine damals 21 und 23 Jahre alten Begleiter wurden schwer verletzt. Das Motiv der Tat blieb unklar. Ein Berliner Arzt sitzt in Untersuchungshaft, weil er unnötige Operationen durchgeführt haben soll. Laut Staatsanwaltschaft geht es um mindestens 10 Fälle bei 6 Patientinnen und Patienten. Ihnen soll der 60-Jährige vorgetäuscht haben, dass sie unter potenziell lebensbedrohlichen Krankheiten leiden. Die Eingriffe führte der Arzt den Angaben nach in seiner Praxis in Reinickendorf durch, aber nicht fachgerecht. Deshalb litten die Betroffenen unter starken Schmerzen und Wundheilungsstörungen. Die Taten sollen sich zwischen Juni 2023 und Januar 2025 ereignet haben. Soweit die Nachrichten. 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Das Wetter. Am Nachmittag mehr Wolken als Sonne, aber kaum noch Regen bei maximal 21 Grad. Aktuell in Berlin-Schöneberg 16 und in Marzahn 17 Grad, in Grünow 15 und in Koschen 20 Grad. Morgen zunächst stark bewölkt, mitunter neblig trüb. Im Tagesverlauf kommt die Sonne etwas durch, bei bis zu 21 Grad. Die Zeit 15.05 Uhr. 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Vorsicht auf der A2 Magdeburg Richtung Berlin. Zwischen Ciesa und Wolin liegen Gegenstände auf der mittleren Spur.
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16: Ich bin Stefan Oschwart. Schönen guten Tag. Heute starten die Bauarbeiten auf der Strecke zwischen Berlin und Hannover. Die wird deswegen gesperrt und die Bahnstrecke natürlich, darüber reden wir, und das für ganze 14 Monate. So lange werden ICEs über Magdeburg und Braunschweig umgeleitet, das dauert aber 80 Minuten länger. Regionalzüge fahren gar nicht mehr, das betrifft zum Beispiel auch die Strecke Rathenow-Berlin. Michael Wibersinski ist Bürgermeister der Stadt Nauen. Er hat sich zusammen mit anderen Bürgermeistern und dem Landrat des Kreises Havelland an die Bahn und die zuständigen Minister in Land und Bund gewandt. Ich habe ihn gefragt, warum.
19: Weil diese Bahnsperrung, die nun für 14 Monate anvisiert ist, aus unserer Sicht unverhältnismäßig ist für das, was geleistet wird. Die ursprüngliche Planung sah Bahnsperrung von 2x3 Monaten vor mit einer Pause zwischendurch, und nun reden wir von gesamt 14 Monate Baudauer.
16: Was heißt das denn eigentlich, sagen wir mal, für Pendler aus Nauen ganz konkret?
19: Na, für Pendler aus Nauen ist das letztendlich ein Mehr an Verkehr, und wir haben letztendlich das Problem, dass die Haltestellen bzw. die Parkplatzsituation im Bahnhofsumfeld schon gestern unter normalen Bedingungen an der Kapazitätsgrenze ist, und aufgrund der Pendler, die jetzt aus dem Umland nach Nauen kommen als neues Drehkreuz für den Schienenersatzverkehr und für den Pendelverkehr, natürlich ein deutlicher Mehrbedarf an Parkflächen auch erwartet wird.
16: Das heißt, bei Ihnen, da knubbelt sich's.
19: Bei uns wird es eng, richtig.
16: Haben Sie denn eine Antwort auf Ihren Brief bekommen?
19: Bisher liegt uns noch keine Antwort vor. Wir haben die ersten Erfahrungen hier in Nauen heute gemacht mit dem Schienenersatzverkehr, mit dem neuen Schienenersatzverkehrkonstrukt und haben auch schon die ersten Gespräche mit Bürgerinnen und Bürgern geführt. Jetzt geht es natürlich darum, diese Anfangsschwierigkeiten, die bei so einem Unterfangen immer auftreten, auch zusammen mit den entsprechenden Stellen zu optimieren.
16: Was sind denn Ihre ersten Erfahrungen?
19: Also grundsätzlich läuft der Schienenersatzverkehr erstmal sehr gut an. Das muss man sagen. Das ist auch etwas, was wir bei der Sanierung der Hamburger Bahn gesehen haben, dass der Schienenersatzverkehr am Ende doch besser funktioniert, als erwartet wird. Ich hoffe, dass sich diese positive Erwartung auch mit dem neuen Betreiber jetzt im Schienenersatzverkehr hier wieder zeigen wird. Es gibt noch einzelne Abstimmungsprobleme mit den Haltepositionen der Bahn. Hier arbeiten wir aber, beziehungsweise des Schienenersatzverkehrs, hier arbeiten wir aber auch mit den zuständigen Stellen, auch vom Landkreis zusammen und mit dem Betreiber, um letzte Änderungen hervorrufen zu können in den nächsten Tagen.
16: Ist damit der Brief obsolet oder
19: nein,
16: was wollen Sie?
19: Das auf keinen Fall. Also der Brief ist nicht obsolet, keineswegs, weil es ist weiterhin ja eine Problematik, dass gerade das westliche Havelland für 14 Monate komplett abgeschnitten ist vom Bahnverkehr. Hier muss man sagen, hier sind wir, wie auch in dem Brief geschrieben wurde, wir haben die Problematik der Pendler, die zu uns ankommen, aber die Sperrung der Bahnstrecke für 14 Monate und damit die Abtrennung des westlichen Havellands vom Verkehr sowohl nach Osten als auch nach Westen. Das ist das eigentliche Problem, wo auch alle kommunalen Vertreter zusammen mit dem Landrat ganz klar sagen, hier bedarf es Nachbesserungen von Seiten der Bahn, von Seiten der Planung, um zumindest für einen gewissen Teil dieser Bauphase einen Verkehr bis nach Rathenow wieder sicherzustellen, um die Bevölkerung im gesamten Landkreis Havelland zu entlasten.
16: Das heißt, Sie wünschen sich, dass es zumindest bis Rathenow eine Regionalbahn gibt. Und was die Dauer der Bauarbeiten angeht, 14 Monate, das ist ja ein Haufen Holz. Wollen Sie da auch was anderes?
19: Letztendlich wäre zumindest für einen Teilbereich der Zeit die Möglichkeit, den öffentlichen Personennahverkehr wieder bis nach Rathenow zu führen, eine Grundprämisse, um überhaupt diese Lebensader sowohl persönlich als auch wirtschaftlich für die Region am Laufen zu halten. Das ist ganz wichtig und wir persönlich hier in Nauen erhoffen uns und fordern eigentlich auch noch weitere Unterstützung von Bund, Land und der Bahn im Rahmen der Parkplatzproblematik. Wir sind gerade dabei, noch Flächen zu akquirieren, um zusätzliche Halteflächen, Stellplatzflächen für Pkw zu schaffen. Aber hier sehe ich auch ganz klar die Deutsche Bahn in der Pflicht, die selbst Flächen im Bereich des Bahnhofs hat, die potenziell als Parkflächen genutzt werden könnten.
16: Das ist ein Spezialproblem von Nauen. Sie sind sozusagen die Park-and-Ride-Station und wenn Leute umsteigen aufs Auto, heißt das mehr Pendler und damit mehr Parkplatzbedarf.
19: Richtig, genau das ist das Problem, vor dem Nauen steht. Und natürlich neben dem ruhenden Verkehr, auch der fließende Verkehr ist nicht zu verachten. Mit jedem Pkw mehr, der sich auf dem Weg aus gerade dem Bereich des Einzugsgebietes der Lehrterbahn zum Nauner Bahnhof hin bewegt, muss er einmal die komplette Innenstadt durchqueren. Und da ist natürlich auch jeder Pkw mehr eine Belastung für die Infrastruktur.
16: Ganz konkret und kurzfristig, was wünschen Sie sich?
19: Wir wünschen uns zum einen eine kürzere Bauphase und hier für Nauen ganz klar Unterstützung von Bund, Land und Bahn bei der Schaffung von zusätzlichem Parkraum.
16: Sagt Michael Wibersinski, Bürgermeister von Nauen. Ein Wahlfehler. Das wollte nach der Berliner Abgeordnetenhauswahl vor knapp 2 Wochen eigentlich niemand hören. Und doch ist er passiert. Im Wahlkreis Spandau ist dem Landeswahlleiter ein falsches Ergebnis übermittelt worden. Das hat zur Folge, dass im neuen Abgeordnetenhaus weniger Parlamentarier sitzen werden als zunächst berechnet. Angela Ulrich aus der RBB 24 Landespolitik mit Details.
20: Ist das schon wieder eine dicke Wahlpanne in Berlin oder eher ein Zeichen, dass Prüfungen gut funktionieren. So sieht es Landeswahlleiter Stefan Bröchler.
21: Wir erleben momentan kein Wahlchaos, sondern was momentan passiert, ist der Prozess zwischen dem vorläufigen Ergebnis und der Feststellung des endgültigen Wahlergebnisses. Und das ist ein geordneter und öffentlicher Kontrollprozess.
20: Bei diesem Kontrollprozess ist allerdings aufgefallen, dass es im Wahlkreis 1 in Spandau falsche Zahlen gab. Am Wahlabend hieß es im vorläufigen Ergebnis, die CDU-Kandidatin Bettina Meißner habe das Direktmandat errungen. Sie liege knapp mit rund 80 Stimmen vor dem AfD-Herausforderer Tommy Tabor. Doch eine Nachzählung machte klar, stimmt nicht. Zwar sei das zentrale Kontrolldokument der Wahl, die sogenannte Niederschrift, im betroffenen Urnenwahllokal korrekt gewesen, erklärte Spandaus Bezirkswahlleiterin Katrin Zickert dem RBB. Die telefonische Schnellmeldung zuvor ans Bezirkswahlamt allerdings habe einen Fehler enthalten.
22: Wie der Fehler in der Schnellmeldung passiert ist, das konnten wir bisher nicht aufklären. Aber tatsächlich die Niederschrift, also das eigentliche Wahlergebnis, stimmt.
20: Die falschen Telefonzahlen haben Folgen, sagt Bezirkswahlleiterin Zickert.
22: Das hat dazu geführt, dass Frau Meißner, die ja bislang die Erststimmengewinnerin war, jetzt tatsächlich mit 35 Stimmen hinter Herrn Tabor liegt.
20: Und nicht nur das. Das geänderte Direktmandat in Spandau hat weitreichende Konsequenzen für die Ausgleichs- und Überhangmandate im Berliner Landesparlament. Das Abgeordnetenhaus schrumpft und wird nicht 158, sondern wohl nur 153 Sitze haben, bestätigte Landeswahlleiter Stefan Bröchler dem RBB. 5 Abgeordnete, die sich schon sicher im Parlament wähnten, werden jetzt nicht mit dabei sein. Welche genau wird gerade errechnet? War es also vorschnell von den Fraktionen, sich bereits zusammenzusetzen und teilweise neue Fraktionsvorstände zu wählen, bevor es tatsächlich ein amtliches Endergebnis der Wahl gibt? Ja, sagt Landeswahlleiter Bröchler, er hätte gewartet.
21: Ich halte das für kein gutes Verfahren, was dort gewählt wurde. Und ich würde dazu raten, abzuwarten, bis das neue Abgeordnetenhaus sich konstituiert hat und wir vorher ein endgültiges Wahlergebnis haben. Und die ein oder andere Fraktion ist hier vorgeprescht.
20: Derzeit wird nicht nur in Spandau weiter geprüft, ob es noch irgendwo Ungereimtheiten gibt. Das amtliche Endergebnis der Berlin-Wahl gibt der Landeswahlleiter am 12. Oktober bekannt.
16: Angela Ulrich war das aus der RBB 24 Landespolitik über einen Fehler in Spandau bei der Datenübermittlung von Wahlergebnissen an den Landeswahlleiter. 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
16: Das ist vorsichtig formuliert ein sehr ungewöhnlicher Vorgang. Johannes Goller, der Kapitän der deutschen Handballnationalmannschaft, ist vor etwa 3 Monaten von Flensburg nach Melsungen gewechselt. Nicht mal 100 Tage später hat er nun deutlich signalisiert, ich will zurück. Thomas Kos ist unser Handballexperte. Was steckt hinter diesem U-Turn?
23: Ja, entscheidend ist wohl vor allem die Familie. Johannes Goller hat sich mit seiner Frau und den beiden kleinen Kindern in Flensburg sehr wohl gefühlt. Da ist über viele Jahre etwas gewachsen. Den Vertrag in Melsungen hat er ja schon vor rund 2 Jahren abgeschlossen. Damals in einer Phase, in der bei der SG viel Unruhe und Bewegung war. Melsungen, wo er ja schon früher gespielt hatte, hat ihm damals mit einem sehr lukrativen Angebot auch die Rückkehr Richtung Heimat schmackhaft gemacht. Seitdem hat sich aber vieles geändert. Goller hat geheiratet, die Familie hat in Flensburg ihren Freundeskreis und ihr Umfeld und deshalb ist bei ihm offenbar der Wunsch gereift, wieder zurückzugehen, vor allem aus familiären Gründen.
16: Die SG Flensburg-Handewitt hat den Wechselwunsch bestätigt. Wovon hängt denn jetzt ab, ob Goller tatsächlich von Melsungen zurück kann nach Flensburg?
23: Am Ende wird es vor allem ums Geld gehen. Johannes Goller hat in Melsungen einen langfristigen Vertrag bis 2031. Für 2028 soll es eine Ausstiegsklausel mit festgeschriebener Ablösesumme geben. Vorher würde ein Wechsel entsprechend teurer. Dazu kommt, in Melsungen soll Goller deutlich mehr verdienen als zuletzt in Flensburg. Wenn er wirklich zurück will, müsste er also vermutlich auch beim Gehalt Abstriche machen. Entscheidend ist aber zunächst die Ablösesumme. Melsungen plant mit Goller als Identifikationsfigur und wird ihn nicht einfach so ziehen lassen. Gleichzeitig macht es natürlich wenig Sinn, einen Spieler langfristig zu halten, der unbedingt weg möchte. Jetzt müssen Goller und Melsungen eine Lösung finden und dann wird sich zeigen, was Flensburg finanziell stemmen kann.
16: Soweit die Einschätzung von Handball-Experte Thomas Koos. 2021 war Franz Reindl bei der Wahl zum Präsidenten des Eishockey-Weltverbandes noch gescheitert. Jetzt hat er es im zweiten Anlauf und im zweiten Wahlgang geschafft. Achim Hofbauer.
0: Die Wahl war ein wahrer Krimi und brauchte zwei Durchgänge. Nach dem ersten Durchgang führte noch der ehemalige Landshuter Torwart Peter Pschieser mit 48 Stimmen. Franz Reindl hatte 36. Doch für keinen der beiden reichte das. Im zweiten Durchgang allerdings hatte Reindl dann die Nase vorn. 6 der 9 Kandidaten hatten da zurückgezogen und am Ende setzte sich der Garmischer mit 60-57 Stimmen durch. Der ehemalige Präsident des Deutschen Eishockeybunds ist damit nun Präsident des Welteishockeyverbands IIHF und damit nach Günter Sabetzky der erst zweite Deutsche, der diesen Posten innehat. Der Deutsche Eishockeybund hat bereits reagiert. Der Vorstandsvorsitzende Franz H. Lutz sagt, Franz Reindl hat das deutsche Eishockey über Jahrzehnte geprägt, als Spieler, vor allem aber auch in seinen verschiedenen wichtigen Funktionen für unseren Verband. Dass die internationale Eishockeyfamilie ihm nun die Führung der IIHF anvertraut, ist eine große Anerkennung seiner Arbeit. Den 71-jährigen Reindl erwartet ein Verband im Umbruch. Viele Schlüsselpositionen werden ausgetauscht und neu besetzt. Die Möglichkeit, Dinge zu verändern, ist im Eishockey so groß wie lange nicht mehr.
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16: Mit Michael Möllinger.
4: Staus auf der A10, dem Berliner Ring, ab 15 Minuten plus. Im Westen in Richtung Dreieck Havelland zwischen Dreieck Werder und Vöben 45 Minuten. Und im Süden Richtung Dreieck Spreeau zwischen Genshagen und Königs Wusterhausen 45 Minuten nach beendeten Bergungsarbeiten. Stau deshalb auch auf der A113 und der A13 Richtung Dresden, dort mit 15 Minuten extra. Gut 40 Minuten gibt es auf der B2 von Potsdam bis Großklinike in Richtung Spandau. Vorsicht auf der A13 Dresden Richtung Berlin zwischen Klettwitz und Großräschen gab es soeben einen Unfall. In Berlin läuft der Feierabendverkehr. Staus auf dem Stadtring Richtung Wedding zwischen Dreieck Neukölln und Funkturm mit insgesamt 30 Minuten plus und Richtung Treptow 30 Minuten zwischen Dreieck Charlottenburg und Alboinstraße. Weitere Staus mit gut 15 Minuten plus A115 stadteinwärts zwischen Kleinmachnow und Spanische Allee, Petersburger Straße Richtung Prenzlauer Berg und Rienstraße jeweils vor der Allee der Kosmonauten. Außerdem Hermann- und Karl-Marx-Straße in beiden Richtungen sowie stadtauswärts auf Alt-Biesdorf und der Landsberger Allee in Marzahn.
16: 15.20 Uhr.
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16: Stefan Auschwart, mein Name. Schönen guten Tag. Schauen wir noch mal zurück auf den Tag der Abgeordnetenhauswahl und nach Spandau. Da wurde eine falsche Kandidatin durchs Telefon an den Wahlleiter als Siegerin durchgegeben. Aber es war ein anderer. Das ist nicht nur peinlich. Es hat auch Folgen bis ins Abgeordnetenhaus. Die Nachrichten mit Michael Mellinger.
4: Bei der Wahl zum Berliner Abgeordnetenhaus hat es einen schwerwiegenden Fehler gegeben. In einem Spandauer Wahlkreis ist ein falsches Ergebnis an den Landeswahlleiter übermittelt worden. Wie die Bezirkswahlleitung dem RBB bestätigte, wurde zunächst eine CDU-Kandidatin zur Siegerin erklärt. Stattdessen hat aber ein AfD-Politiker den betreffenden Wahlkreis gewonnen. Das wirkt sich wegen der Ausgleichs- und Überhangmandate auf die Zahl der Sitze im neuen Abgeordnetenhaus aus. Dort werden nun 153 Parlamentarier vertreten sein und damit 5 weniger als ursprünglich berechnet. Welche Abgeordneten das konkret betrifft, soll laut Landeswahlleiter Bröchler in den kommenden Stunden feststehen. Am ersten Tag der Bahnstreckensperrung zwischen Berlin und Hannover ist es auch auf der Umleitungsroute zu massiven Behinderungen gekommen. Nach Angaben der Bahn war die Umleitung über Magdeburg stundenlang nicht befahrbar. Grund seien polizeiliche Maßnahmen gewesen, hieß es am Nachmittag. Details dazu wurden nicht genannt. Die Fernzüge seien deswegen über Hamburg nach Hannover gefahren. Seit heute wird die wichtige Verbindung zwischen Berlin und Hannover grundlegend saniert. Weichen, Gleise und Oberleitungen werden erneuert, Bahnhöfe werden renoviert. Die Arbeiten sollen über ein Jahr dauern. Fernzüge brauchen für die Strecke 80 Minuten länger. In Polen geht die Regierung mit einem Paket aus mehreren Maßnahmen gegen die hohen Spritpreise vor.
5: Neben einer niedrigeren Energie- und Mehrwertsteuer kommt auch ein Spritpreisdeckel. Außerdem wurde eine Übergewinnsteuer auf den Weg gebracht. Für die setzt sich in Deutschland auch Bundesfinanzminister Klingbeil ein, stößt aber bei der Union auf Widerstand. Aus Polen, Paulina Milling.
7: Es ist bereits das dritte Maßnahmenpaket in diesem Jahr, mit dem Polens Kabinett die Autofahrer entlasten will. Durch die Übergewinnsteuer will die polnische Regierung den Spritpreisdeckel gegenfinanzieren. Sie erwartet Einnahmen von umgerechnet 930 Millionen Euro. Die Übergewinnsteuer für Mineralölkonzerne soll 60% betragen. Sie wird rückwirkend ab März dieses Jahres und bis Ende März des kommenden Jahres gelten. Das Gesetz tritt am 1. November in Kraft. Der Spritpreisdeckel kommt schon morgen.
5: Schülerinnen und Schüler in ganz Frankreich haben ihre Proteste fortgesetzt. Bildungsminister Gevrey zufolge bleiben heute 400 Gymnasien geschlossen. Gleichzeitig will er Gespräche mit Schülern und Studierenden führen, um die Lage zu deeskalieren. Der Protest richtet sich vor allem gegen die mangelhafte Ausstattung der Schulen sowie gegen den Lehrermangel. Zum Teil sind die Demonstrationen in Gewalt umgeschlagen. Landesweit wurden tausende Menschen festgenommen. Dafür verantwortlich sind nach Erkenntnissen der Regierung vor allem linksradikale Kräfte, die die Protestbewegung unterwandert hätten. Die Warenhauskette Galeria hat Insolvenz angemeldet, zum vierten Mal.

0: Valeria selbst schon im Sommer auf den Prüfstand gestellt und angekündigt, mit den Vermietern über Nachlässe zu verhandeln.
1: In Dresden ist ein 37-Jähriger wegen Terrorverdachts festgenommen worden. Laut Generalstaatsanwaltschaft soll der Mann versucht haben, Mitglied der Terrororganisation IS zu werden und eine terroristische Straftat vorzubereiten. Eine konkrete Gefahr für die Bevölkerung habe aber nicht bestanden. Im Zusammenhang mit der Festnahme hat auch ein Großaufgebot an Spezialkräften ein Wohnhaus in Schwarzheide in Südbrandenburg und drei Objekte in Berlin durchsucht. Es wurden technische Geräte, Dokumente und Hieb- und Stichwaffen sichergestellt. Soweit die Nachrichten. 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Das Wetter. Am Nachmittag mehr Wolken als Sonne, aber kaum noch Regen bei maximal 21 Grad. Aktuell in Berlin-Schöneberg 16 und in Marzahn 17 Grad. In Grünow 15 und in Koschen 20 Grad. Morgen zunächst stark bewölkt, mitunter neblig trüb. Im Tagesverlauf kommt die Sonne etwas durch bei bis zu 21 Grad. Die Zeit 15.25 Uhr.
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3: Mein Name ist Stefan Oschwart. Schönen guten Tag. Der Krieg von heute wird mit Drohnen geführt. Das zeigt der Blick in die Ukraine. Verteidigungsminister Boris Pistorius reagiert auf diese neue Zeit. Die Bundeswehr bekommt im nächsten Jahr ein eigenes Drohnenregiment. Gabor Hollas ist unser Beobachter im Hauptstadtstudio. Was soll die neue Einheit können?
4: Es geht erstmal darum, Fähigkeiten zu bündeln. So hat es der Verteidigungsminister gesagt. Also da kommen die Soldatinnen und Soldaten zusammen, die sich halt mit Drohnen gut auskennen, die sich damit beschäftigen. Das sind erstmal 300, später dann 600. Die sollen also Drohnen fliegen können. Da geht es um Aufklärung in der Luft, aber übrigens nicht nur in der Luft. Es geht auch zum Beispiel um Fahrzeuge an Land, also unbemannte Kettenfahrzeuge, in denen dann eben kein Soldat mehr sitzt. Und was machen die? Also Aufklärung haben wir schon gesagt. Sie sollen aber eben auch feindliche Drohnen stören und abfangen, zum Beispiel eben durch Störsender. Und ein Thema ja auch schon eine ganze Weile in der Bundeswehr ist das Thema Kamikaze-Drohnen. Das sind also Drohnen, die in der Luft kreisen und dann eben auch als militärische Waffe eingesetzt werden, weil sie eben auch eine Sprengladung haben. Das war lange umstritten, aber auch da will man sich jetzt eben in der Bundeswehr mehr und mehr damit beschäftigen.
3: Bis zu 600 Soldaten, Soldatinnen, so groß soll die Einheit sein. Ist das der Einstieg in mehr?
4: Das Thema wird die Bundeswehr ja weiter beschäftigen. Die Drohnen werden ja wichtiger und diese neue Einheit soll eben nicht nur Drohnen abwehren, sie soll eben auch Proben testen. Es wird ja ständig neue Entwicklungen geben. Der Verteidigungsminister spricht da von so einer Art Labor. Das ist ja nicht nur Thema für diese Einheit, sondern das sind ja dann Informationen, die gesammelt werden, weil Drohnen gehören eben längst auch zum militärischen Alltag. Also wenn zum Beispiel große Panzertruppen unterwegs sind, dann werden die natürlich von Drohnen begleitet, die zum Beispiel dann Informationen aus der Luft liefern.
3: Warum findet denn der Bundesverteidigungsminister so eine Einheit überhaupt wichtig?
4: Ja, wir haben schon gesagt, militärischer Alltag mittlerweile, Drohnen, also Kriege werden eben nicht mehr klassisch nur mit Panzern oder mit Kampfflugzeugen geführt. Das sind oft ja sehr komplexe Systeme, diese etablierten Systeme, Panzerflugzeuge. Bei Drohnen geht das oft viel einfacher und diese Drohnen unterstützen eben bei Einsätzen. Da muss die Bundeswehr natürlich Wissen und Können haben. Das wird eben dort jetzt trainiert und natürlich geht es auch darum, das ist ja auch ein wachsendes Thema, Drohnen abzuwehren. Und wir haben auch schon über die Drohnen an Land gesprochen, aber es gibt eben auch nicht nur Drohnen in der Luft, Drohnen am Land. Es gibt mittlerweile eben auch Drohnen, die unter Wasser eingesetzt werden. Also es wird eben immer wichtiger und es wird zum Beispiel auch sehr wichtig, wenn die Bundeswehr dann in Zukunft an der NATO-Ostflanke verstärkt eingesetzt wird. Stichwort Litauen-Brigade, die sollen zum Beispiel eben diese bewaffneten Kamikaze-Drohnen auch bekommen.
3: Die Ukraine hat ja sehr viel Erfahrung mit Drohneneinsätzen. Holt man sich bei der Bundeswehr da Expertise von der Ukraine?
4: Auf jeden Fall, weil früher war es ja so, dass man eher in Deutschland ukrainische Soldaten ausgebildet hat. Jetzt hat sich da vieles auch gedreht, weil natürlich die Ukraine diesen ganz brutalen Drohnenkrieg erlebt und da natürlich unglaublich viel lernt. Und das ist ja so im Militär, dass man immer sehr viele Informationen braucht, dass man üben muss. Und in der Ukraine werden sozusagen Drohnen unter eben realen Echtzeitbedingungen eingesetzt. Und das ist natürlich etwas, von dem die Bundeswehr, von dem die gesamte NATO lernen kann. Und es gibt eben auch Kooperationen, dass man

0: bei der Entwicklung neuer Systeme zusammenarbeitet, also dass man die Erfahrungen aus der Ukraine nutzt und die zusammenbringt mit vielleicht technischer Expertise, die in Deutschland vorhanden ist.
1: Sagt Gábor Halász, unser Korrespondent im ARD-Hauptstadtstudio. Für Anfang Oktober sind die Temperaturen gerade ja immer noch ungewöhnlich mild. Kein Vergleich aber zu den Werten in diesem Sommer. Gleich mehrere extreme Hitzewellen mit Temperaturen teils über 40 Grad haben wir ja durchlebt. Und viel zu trocken war es auch. Die Pegelstände etlicher Flüsse haben sich immer noch nicht erholt und sind weiter viel zu niedrig. Der EU-Beobachtungsdienst Copernicus hat zu diesem Sommer nun eine Auswertung vorgelegt, wie extrem dieser Sommer in Europa wirklich war, erklärt Brüssel-Korrespondentin Katrin Schmidt.
2: Rekordverdächtig extrem, könnte man sagen, so beschreiben es die Forscher vom EU-Klimadienst Copernicus. Denn konkret 52% des Kontinents waren demnach zeitweise starkem Hitzestress ausgesetzt, so viel wie noch nie. Und das heißt, gefühlte Temperaturen über 38 Grad mit starken Risiken für die Gesundheit. Und in Westeuropa war es der heißeste Sommer seit Beginn der Aufzeichnungen. Gleichzeitig gab es große Trockenheit. Flüsse wie Rhein oder Donau hatten so wenig Wasser wie seit Jahrzehnten nicht mehr. Und dazu kamen dann die heftigen Waldbrände, vor allem in Spanien und Frankreich. Und noch ungewöhnlich warme Meere, die die Hitze eigentlich noch verstärkt haben. Also kurz und knapp, die Experten sprechen von mehreren Klimaextremen, die sich in diesem Sommer in Europa überlagert haben und deshalb besonders spürbare Folgen hatten für Gesundheit, Umwelt und Wirtschaft.
1: Eine Bilanz des extremen Hitzesommers in Europa, vorgestellt von EU-Korrespondentin Katrin Schmidt. In Schweden ist es offenbar schwierig, eine neue Regierung zu bilden. Am Montag erst hatte Magdalena Andersson von den Sozialdemokraten erklärt, dass die Gespräche mit den anderen drei Parteien im linken Block gescheitert sind. Aber jetzt soll sie einen neuen Versuch unternehmen. Das hat der Parlamentspräsident entschieden. Warum, erklärt unser Skandinavien-Korrespondent Christian Stichler.
3: Es brauche ein Signal des Nachdenkens und der erneuten Prüfung, sagte Schwedens Parlamentspräsident Andreas Norlén heute Mittag auf einer Pressekonferenz. Gleichzeitig erhöhte er den Druck auf das linke Lager. Denn nach einer erneuten Sondierungsrunde solle sich Magdalena Andersson im Parlament einer Abstimmung stellen. Die frühere sozialdemokratische Regierungschefin hatte erst am Montag nach Streit mit der Linkspartei über die Wahl einer eigenen Parlamentspräsidentin den Auftrag zur Bildung einer neuen Regierung zurückgegeben. Viele Beobachter hatten damit gerechnet, dass nun Schwedens amtierender Regierungschef Ulf Kristersson von den Moderaten den Auftrag erhält. Die neuen Gespräche sollen am Montag beginnen. Bisher war die Bildung einer neuen Mitte-Links-Regierung vor allem an den Differenzen zwischen der Linkspartei und dem liberalen Zentrum gescheitert. Die Sozialdemokraten hatten die Wahl in Schweden am 13. September als stärkste Partei gewonnen, sind im Parlament aber auf die Unterstützung von mehreren Partnern angewiesen. Die bürgerliche Koalition hat aufgrund des schwachen Abschneidens der rechten Schwedendemokraten keine eigene Mehrheit mehr.
1: Informationen aus Stockholm von Christian Stichler. Das war mal ein großer Bahnhof, heute in Wust bei Brandenburg an der Havel. Bahnhof ist eigentlich nicht das richtige Wort, denn von der Bahn merken die Autofahrer dort kaum noch was. Denn die Brücke über die Bahngleise, die ist endlich fertig und langes Warten am Bahnübergang damit vorbei. Seit dem Morgen rollt der Verkehr. RBB24-Reporterin Stefanie Brockhausen war dabei.
4: Die offizielle Eröffnung der Brücke lassen sich auch viele Anwohner nicht entgehen.
5: Wir freuen uns total, dass es endlich soweit ist. Es ist für uns eine Erlösung.
6: Wird ja auch Zeit, wa? Ja. Ich möchte nicht wissen, wie viele Stunden, Jahre, Monate ich hier an der Schranke gestanden habe.
4: Damit ist es ab sofort vorbei. Um 8.30 Uhr fahren die ersten Autos über die Brücke. Wer über die B1 nach Brandenburg an der Havel möchte, kommt nun deutlich zügiger voran. Auch Potsdam ist schneller erreichbar, sagt Brandenburgs Oberbürgermeister Daniel Keip. Vor allem aber freut er sich für die Menschen in den Ortsteilen, die nun besser angebunden sind.
7: 2003 haben wir Wust und Gollwitz eingemeindet und seither war immer die Forderung, dieser Bahnübergang muss weg, damit wir wirklich zur Stadt Brandenburg gehören. Das haben wir heute erreicht. Und heute ist pünktlich auch die Lehrter Bahn geschlossen worden. Das heißt, alles, was nach Magdeburg oder Hannover fährt, fährt über unsere Gleise. Das heißt, die Schranken sind noch öfter zu. Deshalb ist es gut, dass wir heute eröffnen können, denn dann kann endlich der Verkehr rollen.
4: Lange musste die Stadt aber auch Spott ertragen, weil die Brücke zunächst keine Zufahrten hatte. Aber die Brücke sei bewusst früher gebaut worden als der Rest, sagt Mike Köhler vom Landesbetrieb Straßenwesen. Hintergrund sind Absprachen mit der Bahn.
8: Die Deutsche Bahn muss uns die Strecke freigeben, richtet uns Sperrzeiten ein. Die müssen langfristig angemeldet werden, über viele Jahre im Voraus. Und deswegen haben wir entschieden, die Brücke in einer früheren Sperrzeit schon zu errichten. Ansonsten wäre die Brücke erst 4-5 Jahre später dran gewesen.
4: 17 Millionen Euro hat der Bau insgesamt gekostet. Aber ein bisschen Baustelle bleibt noch. Der Rad- und Gehweg soll laut Landesbetrieb bis Ende des Jahres freigegeben werden.
1: Und der weitere Verlauf der B1 ist auch noch nicht ganz fertig. Das soll im Laufe des nächsten Jahres passieren. Das waren Informationen von rbb24-Reporterin Stefanie Brockhausen.
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1: Die Sanierung der Strecke Berlin-Hamburg ist weitestgehend abgeschlossen. Jetzt folgt die nächste Baustelle bei der Bahn, die Korridorsanierung Berlin-Hannover. Ab heute bis Dezember 2027 gibt es Einschränkungen im Fernverkehr und auch im Regionalverkehr. Wirtschaftsreporter Sören Hinze hat sich zum heutigen Start auf den Bahnsteigen umgehört.
10: Freitagmorgens in Falkensee, zwischen Schienenverkehr und Ersatzbus.
11: Wo geht's denn hin?
12: Zum Friseur. Nach Elstal.
10: Im Halbstundentakt ersetzen Busse den regionalen Bahnverkehr.
12: Also ich bin positiv überrascht. Ich glaube, das ist sogar günstiger als die andere Verbindung für mich.
10: Wobei am ersten Tag manche erstmal die Haltestelle des Schienenersatzverkehrs finden müssen.
13: Ja, ein bisschen schwierig, weil sonst fahren wir direkt bis Elstal und dann mit dem Bus. Und jetzt mussten wir erstmal bis hier fahren, mussten uns erstmal orientieren. Ja, ein bisschen blöd. Von der Station aus, sonst fahren wir direkt bis vor die Haustür, müssen wir jetzt halt auch noch mal ein bisschen laufen.
10: Der Regionalverkehr in Brandenburg wird für etwa 10 Wochen eingeschränkt. Bis Mitte Dezember soll der Abschnitt von Berlin-Spandau bis nach Stendal voll gesperrt sein, so der Plan der Bahn. Anders im Fernverkehr. Züge Richtung Hannover werden 14 Monate lang umgeleitet. Manche Fahrgäste bezweifeln das.
14: Ich glaube nicht dran, dass das bei 14 Monaten bleibt. Und wenn denn noch nicht mal in der ganzen Zeit jetzt hier in Falkensee der Fahrstuhl geht und jetzt auch in Nauen kein Fahrstuhl ist, da habe ich denn gar kein Verständnis mehr für.
10: Mehr Verständnis haben ICE-Reisende am Berliner Hauptbahnhof. Die Fernzüge werden über Magdeburg umgeleitet. Wer dahin will, hat Glück. Übergangsweise fahren ICE-Züge direkt in die Landeshauptstadt von Sachsen-Anhalt. Und die Fahrzeit dorthin verkürzt sich um eine halbe Stunde. Wer nach Hannover, ins Ruhrgebiet oder Köln will, muss sich auf 60 bis 90 Minuten längere Fahrten einstellen.
15: Ist natürlich ärgerlich, aber schön, dass der Zug wenigstens fährt und es eine Alternativstrecke gibt.
16: Also für mich persönlich jetzt in der Situation ist es natürlich doof, aber wenn es dann irgendwann mal wieder besser klappt, habe ich dafür schon Verständnis.
17: Ich finde es in Ordnung, ich habe genug Zeit mitgebracht. Ja.
10: Einige Fahrgäste quittieren die Sperrung mit einer tiefen Bahnmüdigkeit, wie dieser Passagier. Plötzliche Gleisänderungen, Verspätungen, Baustellen, er spricht aus Erfahrung.
18: Die Bahn selber hat eigentlich keine Schuld. Das ist ein Versagen der Politik über viele, viele Jahrzehnte im Grunde.
10: Zumindest jetzt fließt Geld in das marode Netz. Für die Korridorsanierung Berlin-Hannover rechnet die Bahn mit Kosten von rund 2,7 Milliarden Euro. Ob das reicht, wird sich zeigen. Die Korridorsanierung Berlin-Hamburg war am Ende teurer als vorgesehen. Bahnsprecherin Anja Bröker fasst zusammen, was jetzt geplant ist.
19: Wir wollen ja da alles komplett neu machen. Nicht nur die Fahrbahn, die feste Fahrbahn, sondern auch die Oberleitung, die Gleise, 200 Weichen. Alle Bahnhöfe werden modernisiert entlang der Strecke. Und deswegen müssen wir umfahren. Und das braucht dann eben eine Länge.
10: Alles wird dann aber doch nicht komplett neu gemacht. Die Digitalisierung der Strecke durch das europäische Zugbeeinflussungssystem ETCS ist erst nach der Korridorsanierung für die 2030er Jahre geplant. Spätestens dann wird sich die nächste Baustelle anbahnen.
1: Der Beitrag von Sören Hinze. Das Wetter in Berlin und Brandenburg. Heute Nachmittag gibt es mehr Wolken als Sonne, aber kaum noch Regen, höchstens 21 Grad. Im Moment haben wir so zwischen 15 und 20 Grad. Morgen geht es mit starken Wolken los. Mitunter ist es auch neblig trüb, also schon sehr herbstlich. Im Tagesverlauf dann kommt die Sonne ein bisschen durch bei bis zu 21 Grad.
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1: Mit Michael Mellinger.
20: Staus auf der A10, dem Berliner Ring, ab 15 Minuten plus. Im Westen in Richtung Dreieck Havelland zwischen Großkreuz und Vöben 30 Minuten. Und im Süden Richtung Dreieck Spreeau zwischen Genshagen und Königs Wusterhausen 30 Minuten nach beendeten Bergungsarbeiten. Stau deshalb auch auf der A113 und der A13 Richtung Dresden, dort mit 10 Minuten extra. In Berlin läuft der Feierabendverkehr. Staus auf dem Stadtring Richtung Wedding zwischen Gradestraße und Funkturm mit insgesamt 20 Minuten plus. In Richtung Treptow 15 Minuten zwischen Schmargendorf und Alboinstraße. Weitere Staus mit 10 bis 15 Minuten plus. A115 stadteinwärts zwischen Kleinmachnow und Spanische Allee. An der Kreuzung Fürstenbrunner Weg, Spandauer Damm und Königin-Elisabeth-Straße und Rienstraße jeweils vor der Allee der Kosmonauten. Außerdem Petersburger Straße Richtung Prenzlauer Berg, Müllerstraße vor der Scharnweberstraße sowie Karl-Marx-Straße Richtung Rudow. Und dies noch zur S-Bahn. Bei der Ringbahn fahren bis Sonntag Busse zwischen Halensee und Beusselstraße. Der Ersatzverkehr hält nicht am S-Bahnhof Westkreuz.
1: 15.40 Uhr, 20 vor 4.
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1: Für Sie im Studio Stefan Auschwart, guten Tag. Vertauschte Namen statt AfD wurde CDU durchgegeben an den Wahlleiter. Das Ganze auch noch per Telefon. Passiert ist das in Berlin-Spandau, hat Auswirkungen auch auf das Abgeordnetenhaus. Mehr dazu in den Nachrichten mit Michael Mellinger.
20: Bei der Wahl zum Berliner Abgeordnetenhaus hat es einen schwerwiegenden Fehler gegeben. In einem Spandauer Wahlkreis ist ein falsches Ergebnis an den Landeswahlleiter übermittelt worden. Wie die Bezirkswahlleitung dem RBB bestätigte, wurde zunächst eine CDU-Kandidatin zur Siegerin erklärt. Stattdessen hat aber ein AfD-Politiker den betreffenden Wahlkreis gewonnen. Das wirkt sich wegen der Ausgleichs- und Überhangmandate auf die Zahl der Sitze im neuen Abgeordnetenhaus aus. Dort werden nun 153 Parlamentarier vertreten sein und damit 5 weniger als ursprünglich berechnet. Welche Abgeordneten das konkret betrifft, soll laut Landeswahlleiter Bröchler in den kommenden Stunden feststehen. Bundesverkehrsminister Bilger äußert sich unzufrieden über die Streckensanierung bei der Deutschen Bahn. Das bisherige Konzept, Trassen komplett zu sperren, habe nicht funktioniert, sagte der CDU-Politiker dem ARD-Hauptstadtstudio. Von dort Jan Zimmermann.
11: Als Beispiel führt der CDU-Politiker die sogenannte Korridorsanierung zwischen Hamburg und Berlin an. Obwohl die Strecke über 10 Monate bis zu diesem Sommer komplett gesperrt war, gab es unmittelbar danach weiterhin Probleme und viele Zugverspätungen. Der Verkehrsminister kündigt an, bald ein neues Konzept vorzustellen. Bilger will mit der Bahn eine Leistungsvereinbarung abschließen, um künftig genauer kontrollieren zu können, in welche Bauprojekte wie viel Geld fließt. Dies sei nötig, weil der Bund so viel in die Bahn investiere wie noch nie. Mehr als 80 Milliarden Euro in den kommenden 5 Jahren. In spätestens 3 Jahren sollen die Bahnkunden aufatmen können. Bis dahin will der Minister eine spürbare Verbesserung erreichen.
20: Wegen der neu gesperrten Bahnstrecke zwischen Berlin und Hannover fordert der Bürgermeister von Nauen, Wiebersinski, die Bauphase zu verkürzen. Die Sperrung sei unverhältnismäßig und habe zur Folge, dass vor allem das westliche Havelland für 14 Monate komplett vom Bahnverkehr abgeschnitten sei, sagte er im RBB 24 Inforadio. Nach seinen Worten sollten zumindest zeitweise wieder Regionalzüge bis nach Rathenow fahren, um die Lebensader der Region zu erhalten. Die Bahnstrecke ist seit heute wegen Sanierungsarbeiten für die nächsten 14 Monate gesperrt. Der Bund muss die Pflegeversicherung mit einem zusätzlichen Kredit von bis zu 700 Millionen Euro vor der Zahlungsunfähigkeit bewahren. Grund ist, dass die Ausgaben durch eine wachsende Zahl von Pflegebedürftigen stärker gestiegen sind als erwartet. Das geht aus einem Schreiben des Bundesfinanzministeriums an den Haushaltsausschuss des Bundestages hervor, das der Nachrichtenagentur Reuters vorliegt. Darin bittet das Ministerium den Ausschuss, dem Kredit zuzustimmen, weil ansonsten der Pflegeversicherung noch in diesem Jahr die Insolvenz drohe. Erst am Mittwoch hatte das Bundeskabinett eine erste Stufe der Pflegereform verabschiedet, um die Finanzen zu stabilisieren. Eine umfassende Strukturreform soll im nächsten Jahr folgen. In Berlin-Lichtenberg ist seit heute das Straßenkinderhaus Butze geöffnet. Es soll das Leben für obdachlose Kinder und Jugendliche in der Stadt besser machen. Anke Michel, RBB 24.
21: Leuchtend grün und damit gut erkennbar steht das Straßenkinderhaus Butze in direkter Nähe zum Bahnhof Lichtenberg. Das Haus bietet 41 Wohn- und Schlafplätze, von Notbetten bis zu kleinen Apartments. Dazu gibt es eine Kleiderkammer, einen Raum mit Waschmaschine, eine Sozialberatung sowie Werkstätten und Schulungsräume. Der Vorsitzende von Straßenkinder e.V., Eckhard Baumann, sagt, die Butze sei mehr als ein Zufluchtsort. Sie solle Straßenkindern Wertschätzung und die Chance auf einen Neuanfang geben. Die Baukosten Kosten von 21 Millionen Euro wurden vollständig durch Spenden finanziert.
20: In Dresden ist ein 37-Jähriger wegen Terrorverdachts festgenommen worden. Laut Generalstaatsanwaltschaft soll der Mann versucht haben, Mitglied der Terrororganisation IS zu werden und eine terroristische Straftat vorzubereiten. Eine konkrete Gefahr für die Bevölkerung habe aber nicht bestanden. Im Zusammenhang mit der Festnahme hat auch ein Großaufgebot an Spezialkräften ein Wohnhaus in Schwarzheide in Südbrandenburg und drei Objekte in Berlin durchsucht. Es wurden technische Geräte, Dokumente und Hieb- und Stichwaffen sichergestellt. Soweit die Nachrichten. 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Das Wetter. Am Nachmittag mehr Wolken als Sonne, aber kaum noch Regen bei maximal 21 Grad. Aktuell in Berlin 17 Grad, in Wiesenburg 15 und in Frankfurt-Oder 20 Grad. Morgen zunächst stark bewölkt, mitunter neblig trüb. Im Tagesverlauf kommt die Sonne etwas durch bei bis zu 21 Grad. Die Zeit 15.45 Uhr.
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0: Hallo und herzlich willkommen zu Unterwegs. Ich heiße Marc Diening und freue mich wahnsinnig, dass wir heute gemeinsam in den Nordwesten des amerikanischen Kontinents reisen. Genauer gesagt hat das Sabine Löprig für uns getan und sie liefert uns jetzt schon mal winterliche Eindrücke aus Anchorage, der größten Stadt Alaskas, wo man Feste bei eisigen Temperaturen von minus 10 Grad und tiefer feiert und Skifahren kann, obwohl der Ort kaum über dem Meeresspiegel liegt.
2: Überwältigender könnte die Aussicht hier oben bei der Bergstation der Alaska Tram kaum sein. Gerade sind wir mit der Seilbahn die gut 1 Kilometer lange Strecke bei beachtlicher Steigung in rund 5 Minuten hinaufgeglitten. Lassen jetzt einige Skifahrer an uns vorbeirauschen und laufen dann zu der kleinen Aussichtsplattform neben der Skihütte. Über uns knallblauer Himmel, im Hintergrund schneebedeckte majestätische Gipfel und vor uns ein Meeresarm, der bei den momentan 2-stelligen Minusgraden dick vereist ist.
22: Das ist der Turnagain Arm, das ist ein Arm vom Cook Inlet und vom Pacific Ocean, der hier bis nach unserem Skigebiet kommt. Und Captain Cook hat damals versucht, dieses Gebiet, die Northwest Passage, zu finden. Und da ist er hergefahren, musste aber wieder umkehren. Aber unser Skigebiet liegt nur 100 Meter über dem Meeresspiegel im Tal. Und trotzdem, die obere Hälfte von unserem Berg ist oberhalb der Baumgrenze. Da schneit es unheimlich viel. Wir müssen auch viel Lawinenkontrolle machen nach einem guten Schneesturm. Aber die Aussicht von hier runter auf das Meer und auf die Berge in der Umgebung, die ist wirklich toll.
2: Erzählt Chris von Imhof, der ein Pionier des Tourismus in Alaska und vor allem für die Region rund um Anchorage ist. In Garmisch-Partenkirchen geboren, arbeitete von Imhof schon als Jugendlicher in Hotels, siedelte 1959 im Alter von 19 Jahren nach Kalifornien und arbeitete im gediegenen Beverly Hilton Hotel in Los Angeles, später dann für Airlines. Als er das Angebot bekam, nach Alaska zu gehen, zögerte er nicht lang. Doch zunächst sei er sich gar nicht sicher gewesen, wie lange er es im größten Bundesstaat der USA aushalten würde, erinnert sich von Imhof heute.
22: Da bin ich 1963 angekommen, November, und da war es kalt und dunkel. Und da habe ich gedacht, was habe ich hier gemacht? Ich bin von Kalifornien heraufgezogen. Und dann das erste große Erlebnis habe ich 1964 gehabt, wie wir das größte Erdbeben in Nordamerika mitgemacht haben. Da war ich am Flugplatz. Das war 9,2 auf der Richter-Scale und hat fast 5 Minuten gedauert. Da am Anfang war ich nicht so sicher, ob ich den richtigen Platz gewählt hatte.
2: Über Jahrzehnte hinweg hat von Imhof das früher kleine und unbekannte Skigebiet Girdwood zu einem der renommiertesten in Nordamerika entwickelt. Familien und anspruchsvolle Wintersportfans kommen bei der Vielzahl der Abfahrten gleichermaßen auf ihre Kosten. Und wer nicht Ski fährt, schnallt sich Schneeschuhe unter. Ein paar Schritte vom Resort entfernt ist man schon mitten in der grandiosen, tief verschneiten Landschaft. Mit Blick auf 7 Gletscher und auf den Turnagain Arm, den Meeresarm, der sich hinter Girdwood noch weitere 10 Meilen ins Landesinnere streckt. Hier sind Reste der Siedlung Portage zu sehen, die nach dem Erdbeben von 1964 überflutet und durch das Salzwasser zerstört wurde. Nur wenige Autominuten von der Ghost Town entfernt haben verletzt oder verlassen aufgefundene Wildtiere im Alaska Wildlife Conservation Center eine neue Heimat gefunden. Von Kojoten über Stachelschweinen bis hin zu Braunbären und Elchen.
3: Absolutely. We have over 100 animals here at the sanctuary.
5: Wir betreuen hier über 100 Tiere, verteilt auf einer Fläche von rund 80 Hektar. Und dort drüben auf der anderen Seite haben wir auch noch einmal Land, so etwa 40 Hektar. Dort leben unter anderem noch mehr von unseren Waldbisons.
2: Grace Lewis gehört zum pädagogischen Team des Wildlife Centers und kennt all dessen Bewohner mit den dazugehörigen meist traurigen Geschichten. Elchkälber, die von ihren Müttern verlassen, Wölfe, die von Autos angefahren wurden. Sie alle hatten Glück, dass Tierschützer sie entdeckten und in das Wildlife Conservation Center brachten.
3: Das
5: ist China, einer von zwei Luchsen hier im Wildlife Center. Sie ist bei uns, weil sie einige Zeit illegal in einem Hühnerstall gehalten wurde. Dadurch leidet sie immer noch an Muskelschwund und hat Verletzungen durch Erfrierungen. Sie wäre nicht mehr in der Lage, in der Wildnis zu überleben. Und so ist sie jetzt einer unserer vierbeinigen Botschafter für ihre Spezies in der Wildnis.
2: China lässt sich nur kurz blicken, zieht sich schnell wieder in den hinteren Teil ihres Geheges zurück. Von den Luchsen geht es jetzt weiter zu den Stachelschweinen.
3: So, we have Twix, Kit Kat. Oh, and he's out in the sun.
2: Grace deutet auf die Stachelschweine, die in ihrem Gehege nicht nur Klettermöglichkeiten haben, sondern auch reichlich Plätze zum Unterschlupf. Twix jedoch, der 2018 als Baby aufgefunden wurde, ist hervorgekommen, scheint geradezu auf Besucher zu warten, beziehungsweise auf das, was ihm diese mitbringen.
3: So here we've got some squash, apples, sweet potatoes and pears.
22: There you go.
3: Yeah, it's such a good sound.
2: Vom Wildlife Center in Portage nach Anchorage, mit rund 290.000 Einwohnern Alaskas größte Stadt. An einer Bucht des Cook Inlets gelegen, im Hintergrund thront die Kette der Chugach Mountains. In dem Gebiet hatten die Athabasken oder Dena'ina wohl schon vor Tausenden vor Jahren gesiedelt. Ende des 18. Jahrhunderts segelte Captain Cook mit der Resolution durch den später nach ihm benannten Cook Inlet auf der Suche nach der Nordwestpassage. Goldfunde und Pelzhandel zogen Ende des 19. Jahrhunderts Entrepreneure und Glücksritter an. Siedlungen wie Portage, Girdwood und Spaniard entstanden. Doch Anchorage selbst wurde erst 1915 gegründet als Basis und Versorgungslager für den Bau des letzten Abschnitts der Alaska Railway. Die Gründungsgeschichte der Stadt, die Aufbruchstimmung in den 1920er und 30er Jahren, all das sind Elemente, die auch beim jährlichen Fin-Rendezvous Ende Februar eine Rolle spielen. Das zehntägige Spektakel, von den Einheimischen liebevoll Fur-Rondi genannt, ist Nordamerikas größtes Winterfestival und beginnt traditionell mit einer Parade durch die Innenstadt. Die bei dem Karfreitagsbeben von 1964 stark zerstört worden war und nun durch ein Nebeneinander älterer Gebäude und Neubauten aus den 1970er und 80er Jahren geprägt ist. Durch die breiten Avenues ziehen Vereine, Schulen, Feuerwehr und Polizei mit bunt geschmückten Wagen, Kutschen oder Oldtimern oder laufen kostümiert mit.
6: Das erste Mal fand das Festival 1935 statt. Es bekam den Namen Fur-Rondi, weil früher die Fallensteller im Winter in die Stadt kamen, um hier ihre Felle zu verkaufen und zu handeln. Ursprünglich startete das Fur-Rondi als Sportevent. Aber nach dem Zweiten Weltkrieg kam auch Schlittenhunderennen dazu. Seitdem ist es um eine ganze Reihe von Veranstaltungen gewachsen. Darunter sind auch ziemlich skurrile, zum Beispiel ein Toilettenhäuschenrennen oder der sogenannte Frostbeulenlauf. Das Festival ist für alle eine willkommene Gelegenheit, zusammenzukommen und gemeinsam zu feiern. Unsere Winter sind schließlich lang und dunkel genug.
2: Sagt Jim Hüttel, einer der vielen Volunteers, die das Festival mit Humor und starken Nerven am Laufen halten, die Souvenirs verkaufen und Besuchern Tipps zu den einzelnen Events geben. Eins seiner persönlichen Highlights, der Schneeskulpturenwettbewerb.
23: Okay. We cut that out and they're sharp.
2: Nicht weit vom Ship Creek, einer kleinen Bucht entfernt, ist ein großes Gelände für den Bau der Schneeskulpturen freigeräumt worden. Ein Wettbewerb, an dem sich Dutzende Teams in verschiedenen Kategorien beteiligen. Von Profis, die hoffen, sich hier für weitere Meisterschaften zu qualifizieren, bis zu Vereinen und Schulen. Und einige der Teams zaubern mit Maurerkelle, Säge und Meißel echte Kunstwerke aus Schnee und Eis. Ein paar hundert Meter weiter haben rund 20 Menschen einen großen Kreis gebildet. Sie halten die Griffe einer aus vielen Häuten zusammengesetzten Decke und werden gerade in die Technik des Blanket-Toss eingewiesen. Traditionell kommt der Blanket-Toss der Nalukatak von den im Norden Alaskas lebenden Inupiat. Er ist Element von Festen zum Ende der Walfangsaison, diente aber auch dazu, in der Nähe der Küste schwimmende Wale möglichst schnell zu sichten. Bis zu 6 Metern konnte dabei ein junger Mann in die Luft geschleudert werden. Auch eine Mutprobe oder Initiation für die Heranwachsenden. Heute ist der Blanket-Toss regelmäßig Programmpunkt bei Festivals. Und wie das Ganze funktioniert, wird unter anderem auch im Alaska Native Heritage Center nordöstlich von Anchorage bei Workshops demonstriert.
4: 1, 2, 3, let's go!
2: Auf dem rund 10 Hektar großen Gelände gibt es eine Ausstellung zu den vielen verschiedenen Gruppen der Alaska Natives, die sich nicht nur durch ihre Sprachen und dann noch einmal Dialekte, sondern auch durch ihre Kulturen stark voneinander unterscheiden. Je nachdem, ob sie ganz im Norden am Polarmeer, auf den windumtosten Aleuten oder in dem von dichten Wäldern geprägten Süden leben. Umso wichtiger sei es, gerade Jugendliche der verschiedenen Native Corporations bei Sommerworkshops zusammenzubringen, ihnen ihre eigene Kultur wieder näher zu bringen. Das sagt Michelle, die im Native Heritage Center für pädagogische Programme zuständig ist. Jahrzehntelang sei das Leben in vielen der Dorfgemeinschaften durch Landraub, Umsiedlungen und Umweltverschmutzung beeinflusst worden und viel traditionelles Wissen sei schon verloren gegangen.
7: For me personally, it's because I was born and raised.
5: Ich bin in der Stadt geboren und aufgewachsen, habe nie das Leben im Dorf kennengelernt. Und wenn ich ganz ehrlich bin, habe ich mich als Kind und Jugendliche immer dafür geschämt, Alaska Native zu sein, bis ich ins Heritage Center kam. Hier habe ich gelernt, stolz auf meine Herkunft zu sein. Und ich sehe es als wichtigsten Teil meines Jobs an, jungen Alaska Natives Selbstvertrauen zu vermitteln. Sie sollen auf sich und ihre Kultur stolz sein können.
2: Ein besonderes Highlight sind die regelmäßig stattfindenden Tanz- und Musikvorführungen im Auditorium des Heritage Centers, bei denen sich für das Publikum ganz kurz ein Fenster in eine ganz andere Kultur öffnet. Ich lehre euch ein Wort, Koyana, das heißt Danke in der Yupik-Sprache. Ich danke euch, dass ihr hier wart, um mehr über uns und unser Land zu lernen, auf dem wir schon eine sehr lange Zeit leben.
0: Das war's von uns von Unterwegs für heute. 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Ich heiße Marc Diening und würde mich freuen.
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1: Das Wetter in Berlin und Brandenburg. Bis zum Abend mehr Wolken als Sonne, aber meist trocken. Im Moment haben wir so zwischen 15 und 20 Grad. In der Nacht ist es entweder aufgelockert oder sehr stark bewölkt, teils auch neblig. Tiefstwerte in der Nacht 14 bis 6 Grad. Morgen geht's grau oder neblig trüb los. Später gibt's dann auch ein bisschen Sonne bis 22 Grad.
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1: Mit Michael Mellinger.
20: Staus auf der A10, dem Berliner Ring, im Westen in Richtung Dreieck Havelland zwischen Großkreuz und Vöben mit 40 Minuten plus. Und im Süden Richtung Dreieck Spreeau zwischen Genshagen und Königs Wusterhausen insgesamt 25 Minuten nach Bergungsarbeiten. Stau deshalb auch auf der A113 und der A13 Richtung Dresden, dort mit etwa 10 Minuten extra. In Berlin lässt der Feierabendverkehr weiter nach. Länger dauert es noch auf dem Stadtring Richtung Wedding zwischen Gradestraße und Funkturm mit insgesamt 20 Minuten plus, in Richtung Treptow 15 Minuten zwischen Schmargendorf und Albuinstraße. Weitere Staus mit 10 bis 15 Minuten plus: A115 stadteinwärts zwischen Kleinmachnow und Spanische Allee, Riedenstraße vor der Allee der Kosmonauten Richtung Friedrichsfelde, Petersburger Straße Richtung Prenzlauer Berg sowie Karl-Marx-Straße in beiden Richtungen. Tiergarten: wegen mehrerer Veranstaltungen ist der Bereich rund ums Brandenburger Tor gesperrt. Die Straße des 17. Juni ist ab großem Stern gesperrt.
1: 16 Uhr.
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1: Ich bin Stefan Auschwart, schönen guten Tag. Ab heute saniert die Bahn die Strecke Berlin-Hannover, heißt Vollsperrung, Umleitungen, Ersatz. Viele Pendler sind davon betroffen und das mehr als ein Jahr lang. Das gefällt dem Bundesverkehrsminister Bilger überhaupt nicht. Er will da Änderungen. Die Nachrichten mit Michael Mellinger.
20: Bundesverkehrsminister Bilger äußert sich unzufrieden über die Streckensanierungen bei der Deutschen Bahn. Das Baustellenmanagement müsse besser werden, sagte der CDU-Politiker dem ARD-Hauptstadtstudio. Kritisch bewertet Bilger das bisherige Konzept, für die Dauer umfassender Sanierungen die betroffenen Trassen komplett zu sperren. Das habe sich etwa auf der Strecke zwischen Berlin und Hamburg nicht bewährt. Denn auch nach Abschluss der monatelangen Arbeiten vergangenen Sommer habe es immer noch viele Probleme und Zugverspätungen gegeben. Bilger kündigte an, bald ein neues Konzept vorzustellen. Details dazu nannte er nicht. Wegen der neuen Bahnstreckensperrung zwischen Berlin und Hannover fordert der Bürgermeister der Stadt Nauen, Wibersinski, die Bauphase zu verkürzen. Die Strecke komplett stillzulegen sei unverhältnismäßig, sagte er im RBB 24 Inforadio.
12: Die Sperrung der Bahnstrecke für 14 Monate und damit die Abtrennung des westlichen Havellands vom Verkehr sowohl nach Osten als auch nach Westen, das ist das eigentliche Problem, wo auch alle kommunalen Vertreter zusammen mit dem Landrat ganz klar sagen, hier bedarf es Nachbesserungen von Seiten der Bahn, von Seiten der Planung, um zumindest für einen gewissen Teil dieser Bauphase einen Verkehr bis nach Rathenow wieder sicherzustellen.
20: Der Nauener Bürgermeister Michael Wibersinski von der Wählergruppe Wir für Nauen. Wegen einer Panne bei der Berlin-Wahl müssen die Sitze im Abgeordnetenhaus teils neu verteilt werden. Hintergrund ist, dass in einem Wahlkreis im Bezirk Spandau ein falsches Ergebnis an den Landeswahlleiter übermittelt wurde, wie der bestätigt hat. Demnach wurde zunächst eine CDU-Kandidatin zur Siegerin erklärt, stattdessen hat aber ein AfD-Politiker gewonnen. Die Folge sind weniger Ausgleichs- und Überhangmandate, wodurch sich das Abgeordnetenhaus von 158 auf 153 Sitze verkleinert. Laut Wahlleiter verlieren dadurch CDU, SPD und Grüne je ein Mandat, die Linke zwei. Einen Tag nach Inkrafttreten der niedrigeren Energiesteuern sind die Spritpreise wieder leicht gestiegen. Nach ADAC-Angaben kostete der Liter Super E10 heute Morgen im Schnitt fast 2,10 Euro, gut 4 Cent mehr als 24 Stunden früher. Auch Diesel verteuerte sich um einige Cent. Das Bundeskartellamt kommt in einer ersten Analyse zu dem Schluss, dass die Energiekonzerne den Tankrabatt von 17 Cent pro Liter weitestgehend an die Autofahrer weitergeben. Im Schnitt seien die Preise an der Zapfsäule um 13 Cent im Vergleich zum letzten Septembertag gesunken. Schülerinnen und Schüler haben auch heute wieder in ganz Frankreich demonstriert. Ihr Protest richtet sich unter anderem gegen Lehrermangel und schlechte Ausstattung der Schulen. Zum Teil schlugen die Demonstrationen in Gewalt um. Es gab viele Festnahmen. Aus Paris, Julia Borutta.
13: Während die Fernsehsender auch heute wieder in Dauerschleife Bilder von brennenden Barrikaden zeigen, hat Bildungsminister Édouard Geffrey bestätigt, dass die meisten Randalierer von außerhalb der Lycées kommen. Er habe mit einem Teil der gestern verletzten Schulleiter gesprochen. Sie hätten ihm bestätigt, die Angreifer nicht zu kennen. Die Bewegung werde also, so der Bildungsminister, von Gewalttätern außerhalb der Lycées gekapert und infiltriert. Den ganzen Tag über wird Bildungsminister Geffrey Vertreter aus Schüler, Eltern und Lehrerschaft treffen. Die Regierung hat bereits eine neue Studiengebühr, die sie angesichts der klammen Haushaltslage einführen wollte, zurückgenommen.
20: In Dresden ist ein 37-Jähriger wegen Terrorverdachts festgenommen worden. In dem Zusammenhang hat auch ein Großaufgebot an Spezialkräften ein Wohnhaus in Schwarzheide in Südbrandenburg durchsucht. Florian Ludwig, RBB 24.
14: Der 37-jährige Beschuldigte soll laut Behörde versucht haben, Mitglied der Terrororganisation IS zu werden und eine terroristische Straftat vorzubereiten. Nach wie vor sei die Staatsangehörigkeit des Mannes unklar. Es habe zu keinem Zeitpunkt eine konkrete Gefahr für die Bevölkerung bestanden, hieß es weiter. Durchsucht wurden auch Wohnungen in Berlin und Dresden. Dabei seien Technik, Dokumente sowie Hieb- und Stichwaffen sichergestellt worden. Allerdings hätten sich die Durchsuchungen in Schwarzheide und Berlin gegen Dritte gerichtet, die nicht selbst beschuldigt seien.
20: Soweit die Nachrichten. 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Das Wetter. Bis zum Abend mehr Wolken als Sonne, aber meist trocken. Aktuell in Berlin 17 Grad, in Wiesenburg 15 und in Frankfurt-Oder 20 Grad. Nachts aufgelockert bis stark bewölkt, teils auch neblig, tiefste Werte 14 bis 6 Grad. Morgen erst grau oder neblig trüb, später gibt es auch etwas Sonne, bis 22 Grad. Am Sonntag ähnliches Wetter. Die Zeit 16.05 Uhr.
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1: Stefan Auschwart für Sie im Studio. Schönen guten Tag. Die Abgeordnetenhauswahl ist über die Bühne gegangen und alle dachten, es ist fehlerfrei gelaufen. Aber jetzt tauchte bei der Überprüfung ein Fehler auf, und zwar in Berlin-Spandau. Und der könnte ziemlich gravierende Folgen für das gesamte Parlament haben. Angela Ulrich aus der Redaktion Landespolitik ist dran. Angela, was genau ist da passiert?
15: Ja, da hat man ausgezählt in Spandau Wahlkreis 1 und schön auf einen Zettel, auf eine Niederschrift geschrieben, wie das Ergebnis war. Da ist auch alles korrekt noch festgehalten worden. Aber es wird dann abends, bevor diese Niederschrift zum Bezirkswahlamt wandert, wird schon mal durchtelefoniert, weil wir ja alle abends wissen wollen, wie ist das Ergebnis. Und da werden schon mal die Ergebnisse durchtelefoniert. Und genau bei dieser Schnellmeldung, wie die offiziell heißt, da hat man sich geirrt. Da ist ein Fehler rausgekommen und dann wurde eben fälschlich erstmal eine CDU-Abgeordnete Bettina Meißner als neue Direktkandidatssiegerin in Spandau verkündet und nicht der AfD-Kandidat Tommy Tabor. Aber als man auf diese Differenz zwischen Niederschrift und eben diesem Telefonat irgendwie kam, jetzt in der regulären Überprüfung der Wahl, es ist ja noch eine Zeit, bis das amtliche Endergebnis wirklich kommt, als man drauf kam, ja, war jetzt klar, da ist ein Fehler passiert und eben dieser, dass das Direktmandat von der CDU an die AfD geht.
1: Welche Folgen hat das jetzt?
15: Das hat die Folge, dass deswegen, weil ja insgesamt das gesamte Parlament auf Zweitstimmen beruht, also die Relation gewahrt werden muss, ein ziemlich komplizierter Mechanismus von Ausgleichs- und Überhangmandaten in Gang gesetzt wird. Und das heißt, das Parlament schrumpft um insgesamt 5 Sitze. Es sind nicht mehr 158, wie wir noch bis gestern dachten, sondern nur 153 Sitze. Und das heißt, dass neben der CDU-Kandidatin 4 weitere ihre Posten verlieren werden, die eben sich schon gewähnt haben im Abgeordnetenhaus, unter anderem ist das der SPD-Politiker Martin Matz, der ist Innen- und Haushaltspolitiker und ja, der war heute ziemlich enttäuscht.
16: Ja, das ist sehr überraschend und natürlich nicht das, was ich mir jetzt gerade gewünscht habe. Wenn man 10 Tage lang schon glaubt, dass man zu den Gewählten gehört und sich darauf vorbereitet, dann kommt das überraschend und ist auch ein bisschen traurig, aber man kann es nicht ändern. So ist das eben mit Wahlergebnissen.
15: Und soweit wir wissen, sind die anderen 3, die auch noch rausfliegen oder Hasse Pass von den Grünen, Verkehrspolitikerin und noch 2 Linke, die aber neu im Parlament gewesen wären.
1: Nun haben sich ja auch schon Fraktionen getroffen. Du hast die Linke angesprochen, da gab es ja auch schon erste Sitzungen. War das ein bisschen voreilig?
15: Ja, eigentlich schon. Das ist zwar immer so gewesen, dass die sich schon mal zusammengesetzt haben. Da wurden ja auch in einigen Fraktionen, unter anderem bei der SPD, bei der CDU, schon Fraktionschefs oder Duos gewählt. Aber erst wenn das amtliche Endergebnis da ist, dann verschickt der Landeswahlleiter quasi auch seine Mails, die dann den Abgeordneten sagen, ihr seid jetzt als die regulären Mandatsträger. Und da haben sich eben 5 zu früh gefreut. Und Landeswahlleiter Bröchler, der hat auch ganz klar gesagt, er findet das eigentlich nicht gut, dass schon vor dem Endergebnis sich Fraktionen konstituieren.
17: Ich würde dazu raten, abzuwarten, bis das neue Abgeordnetenhaus sich konstituiert hat und wir vorher ein endgültiges Wahlergebnis haben. Und hier sind die Fraktionen, die ein oder andere Fraktion ist hier vorgeprescht.
15: Soweit Stefan Bröchler.
1: Das heißt, jetzt reden wir ja über Sondierungen und sogar mögliche Koalitionsbildung. Könnte da noch was ins Rutschen kommen?
15: Also die Mehrheitsverhältnisse, die bleiben so, wie sie sind. Ein klein bisschen weniger groß ist eben die Möglichkeit für Kenia, sprich für CDU, Grüne und SPD geworden, weil es insgesamt weniger Abgeordnete gibt. Also diese Mehrheit ist noch kleiner geworden. Für eine mögliche rot-grün-rote Mehrheit ist aber das Verhältnis schon noch da. Das wäre noch möglich. Aber es ist natürlich jetzt erstmal eine Enttäuschung. Und die Frage ja auch, sind das jetzt wieder Wahlpannen, wie wir sie kennen, von 2021? Aber da sagt der Landeswahlleiter auch ganz klar, nein, damals waren es wirkliche Fehler und wirkliche Probleme. Zu wenig Wahlzettel, zu wenig Wahlkabinen, lange Schlangen, Wahl nach 18 Uhr. Diesmal ist es einfach so, dass bei so einer Wahl menschliche Fehler passieren, wie einmal ein falsch übermitteltes Ergebnis, das in diesem Fall von Spandau jetzt einfach riesige Folgen hat. Hätte auch sein können, dass da weniger Zahlendreher dann mit weniger Folgen passieren. Aber da sagt er, ist es eher ein Zeichen, wie gut kontrolliert wird und deshalb passieren solche Dinge und damit muss man leben. Das habe nichts mit 2021 zu tun.
1: Ganz kurz noch zum Schluss. Welche Konsequenzen gibt es denn möglicherweise aus dieser Panne?
15: Eigentlich keine, weil Stefan Bröchler sagt, es gibt keine Wahlen, die ganz ohne menschliche Fehler ablaufen. Aber man solle jetzt einfach generell eher warten, bis dann wirklich das amtliche Endergebnis, und das kommt am 12. Oktober, verkündet wird. Der letzte Wahlausschuss, Bezirkswahlausschuss, tagt heute Abend. Und dann sollten solche Ergebnisse und solche Fehler, von denen Bröchler nicht erwartet, dass es in der Größenordnung jetzt noch welche gibt, dann sollten die auch geklärt sein.
1: Vielen Dank, Angela Ulrich war das, RBB 24 Landespolitik. 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Das deutsche Schienennetz, das muss saniert werden, gerade die wichtigsten Hauptstrecken, das ist eine Mammutaufgabe, bei der die Deutsche Bahn gerade eher am Anfang steht als am Ende. In den nächsten Jahren sind also noch viele weitere Strecken an der Reihe. Das bisherige Konzept sieht vor, die entsprechende Strecke jeweils für einige Monate ganz zu sperren, damit danach auch alles fertig ist. Kritik daran kommt jetzt vom neuen Verkehrsminister. Das System der Komplettsperrungen habe nicht funktioniert. Das sagte Steffen Bilger dem ARD-Hauptstadtstudio. Von dort Jan Zimmermann.
11: Als Beispiel führt der CDU-Politiker die sogenannte Korridorsanierung zwischen Hamburg und Berlin an. Obwohl die Strecke über 10 Monate bis zu diesem Sommer komplett gesperrt war, gab es unmittelbar danach weiterhin Probleme und viele Zugverspätungen.
18: Da muss man erkennen, dass das Konzept so nicht funktioniert hat. Deswegen sind wir da intensiv im Gespräch mit der Bahn dazu, ein neues Konzept aufzustellen. Also auch weiterhin soll es Korridorsanierung geben. Aber wir müssen sicherstellen, dass es danach dann auch wirklich funktioniert.
11: Bilger will mit der Bahn eine Leistungsvereinbarung abschließen, um künftig genauer kontrollieren zu können, in welche Bauprojekte wie viel Geld fließt. Dies sei nötig, weil der Bund so viel in die Bahn investiere wie noch nie, mehr als 80 Milliarden Euro in den kommenden 5 Jahren. In spätestens 3 Jahren sollen die Bahnkunden aufatmen können. Bis dahin will der Minister eine spürbare Verbesserung erreichen. Mindestens 70% der Fernzüge sollen dann pünktlich sein. Aktuell sind es nur rund 50%.
1: Der Verkehrsminister erhöht den Druck auf die Deutsche Bahn, es berichtet der Hauptstadtkorrespondent Jan Zimmermann. 90 Kilometer lang ist der Abschnitt der unteren Havel zwischen Pritzerbe in Brandenburg und Havelberg in Sachsen-Anhalt. Seit 20 Jahren wird dieser Abschnitt naturnah rückgebaut. Bis 2033 werden dafür 60 Millionen Euro investiert. Was mit dem Geld alles passiert, hat sich RBB24-Reporterin Heike Schüler angesehen bei einer Schiffstour mit vielen Beteiligten.
19: Wasservögel über den Havelauen. Rocco Buchter vom NABU hat's geschafft. Es lassen sich wieder mehr Vögel hier nieder. Seit Jahrzehnten kümmert er sich um die untere Havel.
23: Als wir angefangen haben, hatten wir enorme Überzeugung und wir wussten, dass wir diese Niederung, das ist das größte und bedeutsamste Binnenfeuchtgebiet des westlichen Mitteleuropa, retten müssen.
19: Er suchte Menschen, die mithelfen, vor allem in der Politik. Burkhard Schröder, damals Landrat des Havellands, gehört zu seinen ersten Unterstützern.
24: Traditionell war die untere Havel auch eine Wasserstraße mit
3: Schwerlastschifffahrt. Das war mehr oder weniger nach der Wende zusammengebrochen.
19: Und der Bund musste zusehen, was er mit der unteren Havel anstellt. Renaturieren, für manche ein Schreckgespenst, erinnert sich Schröder.
3: Es gab anfangs Skepsis in der Landwirtschaft, auch im Tourismusbereich. Man hatte Angst, dass hier größere Fahrgastschiffe nicht mehr fahren können.
19: Einige Landwirte bleiben unzufrieden, viele wurden entschädigt. Naturschützer Buchter ist sicher, dass der Rückbau viel Gutes bringt.
23: Wir haben jetzt diese alten Flussarme wieder angebunden, sodass der Fluss wieder ein verzweigtes Flusssystem bekommt. Wir haben die Ufer entsiegelt, das sind Sanje-Ufer. Da kann man jetzt auch besser baden gehen zum Beispiel. Wir haben Auenwälder gepflanzt.
19: Und es gäbe wieder mehr Hechte. Idyllisch ist es, zu sehen auch in Premnitz, sagt Bürgermeister Thomas Rosenberg.
10: Unser Aussichtspunkt, von da aus kann man schön über die Havel Richtung Miloer Land schauen und sieht, wie die neu ausgebaggerten Havelarme entstanden sind und beschiffbar sind.
19: Premnitz und weitere Kommunen wünschen sich trotzdem mehr Kompromisse, etwa um Anlegestellen zu bauen, denn natürlich sollen Wasserwanderer die untere Havel besuchen, aber die naturnahen Ufer in Ruhe lassen.
1: Das war der Naturschutzbund Deutschland, NABU. Der hat eine Zwischenbilanz gezogen bei der Renaturierung der unteren Havel. Unsere Reporterin war Heike Schüler.
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1: Als Tischtennis-Genie galt Josefina Neumann schon mit 9 Jahren. Mit nun 16 ist das Ausnahmetalent Stammspielerin bei TTC Berlin Eastside und die große Hoffnungsträgerin für den deutschen Tischtennissport. Astrid Kretschmer.
21: Größtes Tischtennistalent Europas, Wunderkind an der Platte. Derartige Zuschreibungen kommen von außen. Sie selbst stellt sich und ihre Leidenschaft ohne große Worte vor.
22: Hi, ich bin Josie Neumann. Ich liebe Tischtennis und spiele auch Tischtennis.
21: So einfach, so gut. Als sie das sagt, war sie bereits die jüngste Bundesligaspielerin in der Geschichte der Tischtennis-Bundesliga. Mit 12 Jahren unterschrieb sie ihren ersten Profivertrag beim TTC Eastside, dem deutschen Serienmeister und Champions-League-Sieger aus Berlin.
24: Wir begrüßen zu dieser Saison in Berlin Josefina, Josie Neumann.
21: Gleich in der ersten Saison wird Josefina Neumann, genannt Josie, mit den Berlinerinnen Meister.
22: Mir bedeutet Tischtennis eigentlich alles. Also ich lerne jeden Tag was Neues dazu und es macht einfach mega viel Spaß.
21: Was ihr am meisten Spaß macht?
22: Okay, das Allerschönste ist natürlich zu gewinnen.
21: So einfach, so gut. Deutsche Schülermeisterin wurde sie 2023. Im selben Jahr gewann sie bei der U15-Europameisterschaft sowohl Gold im Doppel als auch mit dem deutschen Team. Mittlerweile ist sie 16 und als Stammspielerin beim Hauptstadtteam nicht mehr wegzudenken.
22: Ja, außer gegen die Leute, die du spielst, würde ich sagen, ist ja jetzt kein Riesenunterschied mehr.
21: Dunkelblonde, lange Haare zum Zopf gebunden, ein ansteckendes Lachen. Doch an der Tischtennisplatte ist sie hochprofessionell. Präzise und irre schnell jagt sie die Bälle über die Platte.
22: Was mich ausmacht, ist, dass meine Rückhand und meine Vorhand eigentlich ziemlich auf dem gleichen Level sind. Die meisten haben ja eher so eine stärkere Seite. Ja, mein Spielsystem ist natürlich, also ist Angriff. Weiß nicht, was ich darüber mehr sagen soll.
21: Josie hat schon immer mehr Taten sprechen lassen. Das Talent zum Tischtennis hat sie in die Wiege gelegt bekommen. Ihre Eltern, bei denen sie im hessischen Karben bei Frankfurt immer noch lebt, waren beide erfolgreiche Spieler. Bereits mit 3 Jahren verbrachte sie ihre Zeit stundenlang an der Tischtennisplatte in der Garage. Mit 9 hielt Josie problemlos mit den Frauen in der 3. Liga mit. Dann der große Schritt nach Berlin. Ein denkwürdiger Sieg gelang ihr im Sommer bei den deutschen Meisterschaften. Die 16-Jährige bezwang die 43-Jährige Shan Shona, ehemaliger Weltstar und einstige TTC-Teamkameradin.
22: Für mich die Bestätigung, dass es Sinn macht, dass ich so oft in der Halle stehe, jeden Tag und alles dafür gebe, irgendwann bis ganz nach oben zu kommen.
21: Und dann ist da natürlich noch die Schule, 11. Klasse. Den meisten Stoff kann sie online erledigen, weil sie so oft auf Achse ist, etwa bei Heimspielen in Berlin oder auf internationalen Turnieren.
22: Die Arbeiten und so schreibe ich dann in der Schule immer. Genau, so hat es bisher immer funktioniert.
21: Das Lernen scheint ihr zu liegen. Das Allerschönste am Tischtennis, klar, das sei das Gewinnen.
22: Aber ansonsten, es gibt so viele Sachen, die du neu lernen kannst, so viele Variationen und so, dass das Training eigentlich auch nie langweilig wird.
21: Talent, Ehrgeiz und die Ruhe und Geduld, wie bei einem langen Ballwechsel. Josies Erfolgsweg zeigt weiter nach oben.
1: Der Bericht von Astrid Kretschmer.
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1: Das Wetter in Berlin und Brandenburg. Bis zum Abend mehr Wolken als Sonne, meist trocken. Im Moment haben wir so zwischen 15 und 20 Grad. In der Nacht, da gibt's von aufgelockert bis stark bewölkt und neblig so ziemlich alles im Angebot. Tiefstwerte 14 bis 6 Grad. Morgen geht's grau und neblig trüb los. Später gibt's dann auch ein bisschen Sonne bis 22 Grad.
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1: Mit Steve Neuwirth.
0: Staus auf der A10, dem Berliner Ring im Westen in Richtung Dreieck Havelland. Zwischen Großkreuz und Vöben dauert es 40 Minuten länger. Und im Süden Richtung Dreieck Spreeau zwischen Rangsdorf und Königs Wusterhausen 15 Minuten. In Berlin lässt der Feierabendverkehr weiter nach. Länger dauert es noch auf dem Stadtring. Richtung Wedding zwischen Gradestraße und Funkturm insgesamt 20 Minuten plus. Richtung Treptow 15 Minuten zwischen Schmargendorf und Albuinstraße. Tiergarten. Wegen mehrerer Veranstaltungen ist der Bereich rund ums Brandenburger Tor gesperrt. Die Straße des 17. Juni ist ab Großem Stern gesperrt. Diese Einschränkungen dauern bis Samstagabend. Und zur S-Bahn. Bis Sonntag werden bei der Ringbahn zwischen Halensee und Beusselstraße ersatzweise Busse eingesetzt. Diese halten jedoch nicht am Westkreuz. Ab heute 22 Uhr fahren dann auch Busse bei der S2 zwischen Karow und Bernau sowie bei der S3 zwischen Karlshorst und Ostkreuz. Wir wünschen gute Fahrt.
1: Gleich 16.20 Uhr.
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1: Für Sie weiter im Studio Stefan Auschwart. Guten Tag. Vollsperrung der Bahnstrecke Hannover-Berlin. Heute ging's los und das soll mehr als ein Jahr lang so sein. Davon sind viele Pendler betroffen. Sanieren bei Vollsperrung. Dieses Konzept schmeckt dem Bundesverkehrsminister nicht. Er will das anders. Die Nachrichten mit Steve Neuwirth.
0: Bundesverkehrsminister Herr Bilger äußert sich unzufrieden über die Streckensanierungen bei der Deutschen Bahn. Das Baustellenmanagement müsse besser werden, sagte der CDU-Politiker dem ARD-Hauptstadtstudio. Kritisch bewertet Bilger das bisherige Konzept, für die Dauer umfassender Sanierungen die betroffenen Trassen komplett zu sperren. Das habe sich etwa auf der Strecke zwischen Berlin und Hamburg nicht bewährt. Denn auch nach Abschluss der monatelangen Arbeiten vergangenen Sommer habe es immer wieder noch viele Probleme und Zugverspätungen gegeben. Bilger kündigte an, bald ein neues Konzept vorzustellen. Details dazu nannte er nicht. Wegen der neu gesperrten Bahnstrecke zwischen Berlin und Hannover fordert der Bürgermeister von Nauen, Wibersinski, die Bauphase zu verkürzen. Die Sperrung sei unverhältnismäßig und habe zur Folge, dass vor allem das westliche Havelland für 14 Monate komplett vom Bahnverkehr abgeschnitten sei, sagte er im RBB 24 Inforadio. Nach seinen Worten sollten zumindest zeitweise wieder Regionalzüge bis nach Rathenow fahren, um die Lebensader der Region zu erhalten. Die Bahnstrecke ist seit heute wegen Sanierungsarbeiten für die nächsten 14 Monate gesperrt. Wegen einer Panne bei der Berlin-Wahl müssen die Sitze im Abgeordnetenhaus teils neu verteilt werden. Hintergrund ist, dass in einem Wahlkreis im Bezirk Spandau ein falsches Ergebnis an den Landeswahlleiter übermittelt wurde, wie der bestätigt hat. Demnach wurde zunächst eine CDU-Kandidatin zur Siegerin erklärt, stattdessen hat aber ein AfD-Politiker gewonnen. Die Folge sind weniger Ausgleichs- und Überhangmandate, wodurch sich das Abgeordnetenhaus von 158 auf 153 Sitze verkleinert. Laut Wahlleiter verlieren dadurch CDU, SPD und Grüne je ein Mandat, die Linke zwei. Einen Tag nach Inkrafttreten der niedrigeren Energiesteuern sind die Spritpreise wieder leicht gestiegen. Nach ADAC-Angaben kostete der Liter Super E10 heute Morgen im Schnitt fast 2,10 Euro, gut 4 Cent mehr als 24 Stunden früher. Trotzdem kommt das Bundeskartellamt zu dem Schluss, dass die Energiekonzerne den Tankrabatt von 17 Cent pro Liter weitestgehend an die Autofahrer weitergegeben haben. Aus Bonn, Franka Bachus-Schön.
2: Im Schnitt sank der Preis um knapp 13 Cent im Vergleich zum Vortag. Bis zum Jahresende soll dieser Rabatt gelten. Zusätzlich plant die Bundesregierung einen sogenannten Spritpreisdeckel, also einen staatlichen Höchstpreis. Bei den Preisen an den Tankstellen gab es in den vergangenen Wochen große regionale Unterschiede. Ein Grund dafür war das Niedrigwasser im Rhein. Das hatte im Westen Deutschlands zu Versorgungsproblemen und höheren Preisen geführt. Im Süden sorgte ein größeres Angebot dafür, dass der Preisanstieg nicht so stark ausfiel.
0: In Spanien ist die Regierung mit einem Maßnahmenpaket gescheitert, mit dem sie gegen die Wohnraumkrise vorgehen will. Im Parlament gab es für das Vorhaben der Linkskoalition keine Mehrheit. Aus Madrid, Julia Macher.
4: Neben der konservativen Volkspartei Partido Popular und der rechtsextremen Vox lehnten auch die katalanischen Separatisten der Junts-Partei das Dekret ab. In einem eindringlichen Appell hatte Regierungschef Pedro Sánchez bis zuletzt um Unterstützung gebeten und davor gewarnt, dass ein Nein dem Land großen wirtschaftlichen und sozialen Schaden zufügen würde. Die Linkskoalition hatte das Dekret nach den spanienweiten Protesten wegen der Räumung der Wohnung der 87-jährigen Rentnerin Mari Carmen ins Parlament gebracht. Es sollte bis 2030 Zwangsräumungen von Menschen in sozialer Notlage verhindern. Die Vereinigung Mieterinnengewerkschaft hatte die Maßnahmen als Minimalkonsens bezeichnet und ruft nun zu weiteren Protesten auf.
0: In Dresden ist ein 37-Jähriger wegen Terrorverdachts festgenommen worden. Laut Generalstaatsanwaltschaft soll der Mann versucht haben, Mitglied der Terrororganisation IS zu werden und eine terroristische Straftat vorzubereiten. Eine konkrete Gefahr für die Bevölkerung habe es aber nicht gegeben. Im Zusammenhang mit der Festnahme hat auch ein Großaufgebot an Spezialkräften ein Wohnhaus in Schwarzheide in Südbrandenburg und drei Objekte in Berlin durchsucht.

0: in Ost und West auf diesen Tag. Wie haben Sie die Zeit des Umbruchs erlebt und was bedeutet Ihnen der 3. Oktober heute? Unsere Reporterinnen Anke Michel und Christina Rubart haben nachgefragt. Jetzt erzählt ein Mann aus Ost-Berlin, wie er die Mauer, den Mauerfall und dann die deutsche Einheit erlebt hat.
1: Ich heiße Markus Achtelig, bin 50 Jahre alt, lebe schon immer im Prenzlauer Berg, habe 4 Kinder und bin Jurist. Als die Mauer gefallen ist, war ich 13 Jahre alt. Ich hätte kein Abitur machen dürfen. Und deswegen war es für mich der perfekte Zeitpunkt, weil ich auf die Art und Weise dann aufs Gymnasium wechseln konnte, Abitur machen konnte und am Ende dann auch studieren konnte. Das war ganz verrückt. Also wir haben das alle nicht geglaubt. Das war ein Zustand der Euphorie, kann man so sagen. Ja, wir auf einmal aus dem Nichts heraus, aus einer Protestbewegung, ja, in der wir mit dem System gehadert haben, in der wir stillen Widerstand geleistet haben, Kerzen ins Fenster gestellt haben, in die Gethsemane-Kirche gegangen sind und uns versammelt haben und demonstriert haben gegen ein System, was nicht funktioniert hat, ging auf einmal der Vorhang auf. Für mich war es halt persönliche Freiheit. Wir konnten dann eben tatsächlich reisen, wir konnten, das haben wir auch gemacht. Es war toll. Der 3. Oktober bedeutet für mich Einheit, deutsche Einheit. Meine Frau kommt aus West-Berlin und deswegen ist es natürlich ja, naturgegeben, dass ohne die deutsche Einheit es unsere Beziehung nicht gegeben hätte und natürlich auch unsere 4 Kinder nicht gegeben hätte. Also das wäre mehr als traurig gewesen. Wir erinnern uns an die deutsche Einheit. Manchmal erzähle ich noch Geschichten von früher. Nein, ansonsten freuen wir uns einfach, dass wir vereinigt sind. Für meine Kinder bedeutet Ost-West nichts mehr. Das kann man einfach so sagen. Ich glaube, das ist für sie völlig unwichtig. Ich habe definitiv eine Ost-Identität. Ja. Der Prenzlauer Berg ist für mich Heimat. Das ist mein Ort. Also an der These, früher war alles besser, die teile ich nicht, weil ich das nicht glaube. Weil ich glaube, dass insgesamt der Wohlstand insgesamt in der Bevölkerung besser geworden ist. Wie wir Wohnungen geheizt haben, wie überhaupt der Wohnungszustand hier auch im Prenzlauer Berg, vor allen Dingen im Prenzlauer Berg war. Also das ist mit heute überhaupt gar nicht mehr vergleichbar. Das sind ja vollkommen unterschiedliche Welten. Ja, heute gibt es keine Wohnung, wo die Toilette auf halber Treppe ist oder sowas. Ja, das kann man sich ja heute alles gar nicht mehr vorstellen. Deswegen ist immer dieser Vergleich, so früher war alles besser. Ich weiß nicht, wo das herkommt. Nein, also ich würde sagen, heute ist es besser.
0: Das sagt Markus Achtelig, geboren in Ost-Berlin, Prenzlauer Berg, über seine Erfahrungen und Gefühle zur deutschen Einheit. RBB24-Reporterin Anke Michel hat ihn befragt. Eine neue Baustelle hier am Dreieck Funkturm in Berlin sorgt ab Montagmorgen für Einschränkungen. Das hat mit dem Neubau der Ringbahnbrücke zu tun. Zwar bleiben alle Fahrtrichtungen und Anschlüsse erhalten. Wegen einer neuen Streckenführung sollten Pendler mit dem Ziel Messedamm dennoch mehr Zeit einplanen. RBB24-Reporter Martin Schmitz hat die Einzelheiten.
2: Das Wichtigste zuerst. Es gibt keine Sperrung und auch keine Umleitung. Nur eine neue Streckenführung für Pendler, die auf der AWUS, also der A115, in Richtung Norden unterwegs sind und auf den Messedamm fahren wollen. Hier arbeitet die Deutsche Einheit Fernstraßenplanungs- und Bau GmbH, kurz DEGES, am Anschluss der neuen Ringbahnbrücke. Dazu ihr Sprecher Lutz Günther.
3: Man greift am Dreieck Funkturm nicht leichtfertig in den Verkehr ein. Das ist hochbelastet mit bis zu 250.000 Fahrzeugen am Tag. Den Anschluss zu bauen, den südlichen an die A100, ist alternativlos und deshalb muss der Verkehr eben für diesen Zeitraum umgelegt werden.
2: Die DEGES baut im Auftrag der Autobahn GmbH. Für einen der letzten Bauabschnitte braucht sie den Platz zwischen dem Dreieck Funkturm und Westkreuz. Darum führt eine neue Strecke in einer Linkskurve unter der AWUS hindurch, über die alte Jaffee-Straße bei den Messehallen und von dort auf den Messedamm. Über die Anschlussstelle Spandauer Damm weiter nördlich geht es wieder auf die A100 in Richtung Hamburg. Da der Verkehr prinzipiell in alle Richtungen fließen kann, rät die DEGES nicht dazu, die Strecke zu umfahren. Auf dem betroffenen Abschnitt müssen Pendler allerdings besonders zu Stoßzeiten Staus einplanen. Erklärtes Ziel

0: ist es weiterhin, die Ringbahnbrücke im nächsten Sommer für den Verkehr freizugeben.
1: Soweit rbb24-Reporter Martin Schmitz über eine neue Streckenführung am Berliner Dreieck-Funkturm. Die Einschränkungen bestehen bis zum Sommer kommenden Jahres. Es gibt neuen Streit zwischen Washington und Brüssel. Diesmal geht es nicht um Zölle, sondern um Treibstoff. US-Präsident Trump fordert von den Europäern, einen weiteren Teil ihrer Notfallreserven an Öl und Diesel auf den Markt zu werfen. Das dann höhere Angebot soll den Preisanstieg dämpfen. Andernfalls will Trump den Export von Diesel stoppen. Was die EU davon hält, schildert unser Korrespondent in Brüssel, Andreas Meyer-Feist.
2: Noch ist nicht klar, wie das diplomatische Tauziehen endet. Das Seil scheint zum Zerreißen gespannt zwischen Washington und Brüssel. US-Präsident Donald Trump droht den Europäern. Die Brüsseler Antwort auf diese Drohung fiel deutlich aus.
3: We fully reject any ban on diesel. A ban would not be beneficial to anyone.
2: Wir lehnen ein Dieselexportverbot entschieden ab. Ein solches Verbot wäre für niemanden von Vorteil, warnte eine EU-Sprecherin und reagierte damit auf ein offizielles Schreiben der US-Regierung an Berlin und Brüssel. Sollten die europäischen Staaten ihre Dieselnotreserven nicht freigeben, dann werde auch kein US-Diesel mehr nach Europa geliefert. Die Rede ist von einem kompletten Exportstopp.
3: It would undermine our trust in the United States as a reliable partner.
2: Das würde unser Vertrauen in die Vereinigten Staaten als verlässlichen Partner untergraben, heißt es in Brüssel. Die Amerikaner sagen, Diesel wird doch überall billiger, wenn die EU-Länder ihre gebunkerten Notreserven für den Markt freigeben. Die Europäer glauben nicht an diese Rechnung. Die Preisspirale werde vor allem durch Spekulation angetrieben, heißt es in EU-Kommissionskreisen. Gibt es keine Einigung und liefern die Amerikaner nicht mehr nach Europa, wären die Folgen gewaltig. Ein US-Exportstopp könnte Diesel noch viel teurer machen. Die Abhängigkeit Europas von diesen US-Importen ist nicht gleich verteilt. In Deutschland ist sie nicht so hoch, aber ein Lieferstopp, das ist die Befürchtung in Brüssel, würde den gesamten Markt durcheinanderbringen. Besonders irritiert die EU-Kommission das rabiate Vorgehen in Washington. Die EU-Kommission kann nämlich über nationale Dieselreserven nicht einfach entscheiden. Ob sie freigegeben werden, entscheiden nationale Regierungen. Die EU-Kommission kann nur vorschreiben, dass Notvorräte überhaupt angelegt werden müssen für 90 Tage. Für die weltweiten Freigaben der Reserven ist die nationale Energieagentur in Paris zuständig. Am Ende entscheiden die nationalen Regierungen.
3: To guarantee the supply of crude oil and refined products worldwide.
2: Es gilt, die Versorgung mit Rohöl und Raffinerieprodukten zu gewährleisten weltweit, erklärte eine EU-Sprecherin in Brüssel. Washington macht Druck. Vor allem Paris und Berlin sollen ihre nationalen Vorräte freiwillig abgeben. Beide Länder halten zusammen ein Drittel der strategischen Diesel- und Ölreserven in der EU. Washington wirft den Europäern vor, Abkommen nicht einzuhalten. Die EU-Länder hatten sich schon mal an einer Freigabe beteiligt, aber die Reserven wurden kaum abgerufen, heißt es in Brüssel. Nun ist von einer grundsätzlichen Bereitschaft die Rede, den Forderungen der Amerikaner nachzukommen, wenn sie ihre Drohungen gegen die Europäer fallen lassen. Wenn es um Öl und Diesel geht, laufen derzeit fast alle diplomatischen Kanäle heiß.
1: Soweit EU-Korrespondent Andreas Meyer-Feist über das Tauziehen zwischen Brüssel und Washington.
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1: Deutschlands letzte große Warenhauskette Galeria hat erneut Insolvenz angemeldet. Diese Mitteilung kam am Vormittag aus der Düsseldorfer Konzernzentrale. Es ist schon der vierte Insolvenzantrag innerhalb von 6 Jahren. In unserer Region gibt es noch 7 Galeria-Kaufhäuser, 6 in Berlin, 1 in Potsdam. WDR-Wirtschaftsredakteur Jörg Marksteiner ist der Frage nachgegangen, warum der Konzern erneut Insolvenz anmeldet.
5: Ja, im Detail hat Galeria dazu nichts gesagt, aber seit dem Frühjahr ist schon bekannt, dass es neue Probleme gibt. Damals hatten einzelne Vermieter über ausbleibende Zahlungen geklagt, dann wurden auch Mietstundungen vereinbart bis Herbst. Und im Sommer hatte Galeria dann einen Übergangskredit von 160 Millionen Euro erhalten, der eigentlich nochmal für etwas Spielraum sorgen sollte, Aber das hat alles offenbar nicht ausgereicht. Und ein naheliegender Grund ist natürlich, dass die Umsätze in den Häusern möglicherweise einfach viel niedriger waren als kalkuliert, sodass die Warenhauskette am Ende einfach nicht mehr zahlungsfähig war.
1: Nun drängt sich die Frage auf, was das für die Mitarbeiter und die Standorte bedeutet.
5: Das ist noch völlig offen, muss man ganz klar sagen. Aktuell gibt es noch 83 Häuser mit 12.000 Beschäftigten. Die Filialen bleiben auch alle erst einmal geöffnet. Es wird also weiterverkauft. Aber natürlich ist die Sorge bei den Mitarbeitern jetzt wieder riesengroß. Denn das ist jetzt die vierte Insolvenz innerhalb von 6 Jahren. Und jedes Mal wurden dabei Standorte geschlossen. Und schon im Sommer hatte das Unternehmen selbst angekündigt, dass es 33 Filialen auf den Prüfstand stellen will und gesagt, dass man mit den Vermietern um Mietnachlässe verhandeln will.
1: Eine schwierige Lage also für Galeria. Die bisherigen Versuche, da wieder rauszukommen, hatten keine nachhaltige Wirkung, erläutert Jörg Marksteiner.
5: Also gesund schrumpfen alleine scheint nicht zu funktionieren. Wenn man sich das mal anschaut, seit 2019 wurden deutschlandweit schon rund 90 Kaufhäuser geschlossen. Und trotzdem gab es dann immer wieder massive Probleme und Insolvenzen für den restlichen Konzern. Dabei wurden zuletzt ja durchaus auch neue Konzepte ausprobiert. Also zum Beispiel mit Lebensmitteldiscountern oder Sportläden als Untermieter. Es gab Kooperationen, es gab Umgestaltungen. Aber am Ende stimmen die Kunden halt mit den Füßen ab und mit dem Portemonnaie. Und da hat es das Warenhaus offenbar einfach schwer. Vor allem auch, wenn man sich das Sortiment anschaut. Denn gerade beim Schwerpunkt Textil und Mode ist die Online-Konkurrenz natürlich enorm. Trotzdem muss das tägliche Geschäft in den Filialen aber so viel Umsatz bringen, dass neue Ware bestellt werden kann, dass Gehälter und Mieten gezahlt werden können. Deshalb wird das sicher kein leichter Job für den Insolvenzverwalter, denn dass jetzt irgendwoher ein neuer Investor kommt und nochmal viele 100 Millionen Euro in dieses Geschäftsmodell investiert, ja, da fehlt mir im Moment offen gestanden etwas die Fantasie.
1: WDR-Wirtschaftsredakteur Jörg Marksteiner war das zur erneuten Insolvenz der Warenhauskette Galeria. Es ist die mittlerweile vierte. Das Wetter in Berlin und Brandenburg sieht so aus: bis zum Abend mehr Wolken als Sonne, aber meist trocken. Im Moment haben wir zwischen 15 und 20 Grad. Tiefstwerte in der Nacht 14 bis 6, da ist es aufgelockert bis stark bewölkt, teils auch neblig. Alte Fabrikgebäude, Umspannwerke, stillgelegte Bahnhöfe. Berlin und Brandenburg haben ziemlich viele davon. Und insbesondere die Start-up-Szene ist richtig heiß auf solche Räume. Das erzählt Sebastian Blecke, Geschäftsführer der Berliner Immobiliengesellschaft GSG.
6: So ein Raum hat ja dann doch eine gewisse Seele. Und das kriegen Sie im Neubau halt schwer hin. Also diese Patina, die irgendwie so den ganzen Tag mit in diesem Raum mitschwingt, das inspiriert ja auch die Leute bei der Arbeit. Ja. Und dieser Spirit, der in diesen Gemäuern so mit drin hängt, ja, da ist ja so Gründergeist im wahrsten Sinne des Wortes mit im Preis drin. Ja.
1: Doch das hat eben auch einen Preis, nämlich Denkmalschutz, Schadstoffbeseitigung, Umbaukosten und ein Risiko. 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
1: Mit Steve Neuwirth.
7: Staus auf der A10, dem Berliner Ring, im Westen in Richtung Dreieck-Havelland zwischen Großkreuz und Vöben 40 Minuten plus. Im Süden Richtung Dreieck-Spreeau zwischen Rangsdorf und Königs-Wusterhausen 15 Minuten. 15 Minuten plus auch auf der A13 Richtung Dresden vom Kreuz Schönefeld nach Mittenwalde. Vorsicht auf der A11 Berlin Richtung Stettin zwischen Schmörlin und Penkun steht ein defekter Bus. Außerdem liegen dort Reifenteile und es sind Personen auf der Fahrbahn. Die A13 Dresden Richtung Berlin ist nach einem Unfall wegen eines Feuerwehreinsatzes zwischen Klettwitz und Großrieschen gesperrt. In Berlin entspannt sich die Lage etwas, es dauert aber noch länger auf dem Stadtring. Richtung Wedding zwischen Gradestraße und Funkturm insgesamt 20 Minuten länger. Richtung Treptow 15 Minuten zwischen Schmargendorf und Albuinstraße. Stau auch auf der A115 einwärts zwischen Kleinmachnow und Spanischer Allee. Und zur U-Bahn, da gibt's gute Nachrichten. Nach dem Brand am Bahnhof-Wittenberg-Platz fährt die U2 seit heute Morgen wieder planmäßig. Die U1 alle 15 Minuten zwischen Wittenbergplatz und Uhlandstraße. Wir wünschen gute Fahrt.
1: 16.40 Uhr, 20 vor 5.
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1: Ich bin Stefan Auschwart. Guten Tag. Bahnstrecken sanieren und das bei Vollsperrung, das ist zwar sinnvoll, betrifft aber viele Menschen und nervt. Ab heute wird die Strecke Hannover-Berlin saniert. Das soll mehr als ein Jahr dauern. Der Verkehrsminister will das künftig anders haben. Die Nachrichten mit Steve Neuwirth.
7: Bundesverkehrsminister Bilger äußert sich unzufrieden über die Streckensanierungen bei der Deutschen Bahn. Das bisherige Konzept, Trassen komplett zu sperren, habe nicht funktioniert, sagte der CDU-Politiker dem ARD-Hauptstadtstudio. Von dort Jan Zimmermann.
8: Als Beispiel führt der CDU-Politiker die sogenannte Korridorsanierung zwischen Hamburg und Berlin an. Obwohl die Strecke über 10 Monate bis zu diesem Sommer komplett gesperrt war, gab es unmittelbar danach weiterhin Probleme und viele Zugverspätungen. Der Verkehrsminister kündigt an, bald ein neues Konzept vorzustellen. Bilger will mit der Bahn eine Leistungsvereinbarung abschließen, um künftig genauer kontrollieren zu können, in welche Bauprojekte wie viel Geld fließt. Dies sei nötig, weil der Bund so viel in die Bahn investiere wie noch nie, mehr als 80 Milliarden Euro in den kommenden 5 Jahren. In spätestens 3 Jahren sollen die Bahnkunden aufatmen können. Bis dahin will der Minister eine spürbare Verbesserung erreichen.
7: Am ersten Tag der Bahnstreckensperrung zwischen Berlin und Hannover kommt es auch auf der Umleitungsroute zu massiven Behinderungen. Nach Angaben der Bahn war die Umleitung über Magdeburg stundenlang nicht befahrbar. Grund seien polizeiliche Maßnahmen gewesen, hieß es am Nachmittag. Details dazu wurden nicht genannt. Die Fernzüge seien deswegen über Hamburg nach Hannover gefahren. Seit heute wird die wichtige Verbindung zwischen Berlin und Hannover grundlegend saniert. Weichen, Gleise und Oberleitungen werden erneuert. Bahnhöfe werden renoviert. Die Arbeiten sollen über ein Jahr dauern. Fernzüge brauchen für die Strecke 80 Minuten länger. Wegen einer Panne bei der Berlin-Wahl müssen die Sitze im Abgeordnetenhaus teils neu verteilt werden. Hintergrund ist, dass in einem Wahlkreis im Bezirk Spandau ein falsches Ergebnis an den Landeswahlleiter übermittelt wurde, wie dieser bestätigt hat. Demnach wurde zunächst eine CDU-Kandidatin zur Siegerin erklärt, stattdessen hat aber ein AfD-Politiker gewonnen. Die Folge sind weniger Ausgleichs- und Überhangmandate, wodurch sich das Abgeordnetenhaus von 158 auf 153 Sitze verkleinert. Nach Angaben des Wahlleiters verlieren dadurch CDU, SPD und Grüne je ein Mandat, die Linke 2. In Polen geht die Regierung mit einem Paket aus mehreren Maßnahmen gegen die hohen Spritpreise vor. Neben einer niedrigeren Energie- und Mehrwertsteuer kommt auch ein Spritpreisdeckel. Außerdem wurde eine Übergewinnsteuer auf den Weg gebracht. Für diese setzt sich in Deutschland auch Bundesfinanzminister Klingbeil ein, stößt aber bei der Union auf Widerstand. Aus Polen, Paulina Milling.
9: Es ist bereits das 3. Maßnahmenpaket in diesem Jahr, mit dem Polens Kabinett die Autofahrer entlasten will. Durch die Übergewinnsteuer will die polnische Regierung den Spritpreisdeckel gegenfinanzieren. Sie erwartet Einnahmen von umgerechnet 930 Millionen Euro. Die Übergewinnsteuer für Mineralölkonzerne soll 60% betragen. Sie wird rückwirkend ab März dieses Jahres und bis Ende März des kommenden Jahres gelten. Das Gesetz tritt am 1. November in Kraft. Der Spritpreisdeckel kommt schon morgen.
7: Die spanische Regierung ist mit ihrem Vorhaben gescheitert, strengere Maßnahmen gegen die Wohnungsnot im Land zu verabschieden. 2 entsprechende Dekrete fielen im Parlament durch. Dort hat die Linkskoalition von Ministerpräsident Sanchez keine Mehrheit. Die Regierung wollte die rechtlichen Hürden für Zwangsräumungen und Mieterhöhungen verschärfen. Auslöser war ein Vorfall, der landesweit Aufsehen erregte. Eine 87-Jährige musste ihre Wohnung zwischenzeitlich verlassen, nachdem ihre Miete massiv erhöht wurde. In mehreren Städten gab es daraufhin Proteste. Der Regierungschef versprach deswegen, die Mietgesetze zu ändern. Die Regenbogenbank am Gedenkort für den mutmaßlich islamistischen Anschlag auf den Berliner CSD ist erneut beschädigt worden. Laut Polizei haben Unbekannte die Bank im Tiergarten großflächig mit schwarzer Farbe beschmiert. Der Staatsschutz des Landeskriminalamts ermittelt. Katharina Trümper, RBB 24.
10: Einsatzkräfte entdeckten die Schmierereien am frühen Morgen und reinigten die Bank selbst. Die Gedenkbank war Anfang August aufgestellt worden, ganz in der Nähe des Tatorts. Sie wurde bereits mehrfach beschädigt. Mitte September hatte das Bezirksamt Mitte angekündigt, den Gedenkort besser zu schützen. Seitdem wird er regelmäßig von der Polizei kontrolliert.
7: Soweit die Nachrichten. 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Das Wetter bis zum Abend. Mehr Wolken als Sonne, aber meist trocken. Aktuell in Berlin 17 Grad, Wiesenburg 15, Frankfurt-Oder 20 Grad. In der Nacht aufgelockert bis stark bewölkt, teils auch neblig. Tiefstwerte 14 bis 6 Grad. Morgen erst grau oder neblig, später gibt es dann auch etwas Sonne und das bei bis zu 22 Grad. Die Zeit 16.45 Uhr.
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1: Stefan Oschwart im Studio, guten Tag. Kann, darf, soll man stolz sein auf Deutschland? Viele tun sich schwer damit, vor allem wegen der Verbrechen in der Zeit des Nationalsozialismus. Andere haben damit gar kein Problem und schwenken bei Ereignissen wie der Fußball-WM ganz selbstverständlich die deutsche Fahne. Also, wie steht es um den Stolz auf Deutschland und wie um die Fahne? Zum Tag der deutschen Einheit Betrachtungen von Hauptstadtkorrespondent Georg Schwarte.
11: Der Stolz ist zurück, ein bisschen jedenfalls. Nicht der ist seit der Mann, der einer von 83 Millionen Bundestrainern sein will, ihn folgenreich thematisierte.
12: Ich möchte Nationalstolz nicht den falschen Leuten überlassen, um ehrlich zu sein. Aber ich weiß nicht mehr, ob man das Wort überhaupt so benutzen kann, darf. Das bin ich mir gar nicht sicher, ohne dass es falsch verstanden wird. Es wurde mir dann gesagt, man könne es als positiven Patriotismus bezeichnen. Gerne.
11: Jürgen Klopp und der Nationalstolz. Aber nicht erst seit Klopp redet diese Nation über Stolz, Fahne, Heimat und Vaterland.
13: Heimat, Vaterland, Nation. Das sind keine rechtsextremen Begriffe.
11: 2001 war das, als der Fraktionschef Merz aussprach, was damals polarisierte. Heute redet der Kanzler Merz, dass wir durchaus stolz sein dürfen.
14: Ich möchte, dass wir uns wieder auf die Zukunft freuen können, dass wir stolz sein können. Auf unser schönes und modernes Land.
11: Der Nationalstolz des deutschen Volkes, ein schwieriges Terrain. Dabei hatte schon ein gewisser Willy Brandt vor vielen Jahren seiner SPD das hier zugerufen.
15: Und kein Volk kann auf die Dauer ohne Stolz leben.
11: Aber wer darf worauf stolz sein? Der damalige Bundespräsident Rau erhielt viel Prügel damals, weil er mit dem Satz »Ich bin stolz, Deutscher« zu sein wenig anfangen konnte.
16: Man kann nur stolz auf etwas sein, wozu man selber beigetragen hat.
11: Beitragen zur Demokratie etwa, zum Gelingen einer rechtsstaatlichen Gesellschaft. Kanzler Schröder wollte damals schon den Stolz aus der braunklebrigen Gestrigkeitsecke befreien.
17: Wir werden nicht zulassen, dass Stolz auf das eigene Land zu einer Floskel wird, die sich Rechtsradikale auf die Glatze schreiben, um sich damit als Sachwalter nationaler Interessen aufzuspielen.
11: Heute ist der Stolz wieder da. Als Wort und als Hoffnung auch eines Bundespräsidenten Steinmeier, der diesem Land einen geraden Rücken wünscht.
18: Ich wünsche mir ein Deutschland, das im Zusammenleben unterschiedlicher Menschen seinen Wert, sein Selbstbewusstsein, sogar seinen Stolz findet.
11: Da sind die Symbole dieser Nation, die deutsche Fahne. AfD-Politiker tragen sie demonstrativ als Pin am Anzug Revers. Auf Parteitagen baden sie in Schwarz-Rot-Gold und die AfD-Politikerin Beatrix von Storch sagt, die Fahne, sie gehört jetzt uns. Die anderen meint, sie können ihre Regenbogenfahne schwenken.
19: Die Regenbogenfahne, das ist die Fahne von allen anderen. Und von allen anderen heißt von links über Grün und SPD bis zur CDU. Und die Deutschlandfahne ist unsere Fahne. Die tragen wir.
11: Der SPD-Politiker Dirk Wiese widerspricht mit patriotischem Furor.
20: Wer zu Hause in der Kellerbar die alte Reichskriegsflagge hängen hat, der soll mir nicht irgendwie was erklären mit Schwarz-Rot-Gold oder Regenbogenfahnen. Die stehen für Demokratie, Rechtsstaat, für die Vielfalt in diesem Land. Das vertreten Sie nicht.
11: SPD-Co-Chef Klingbeil jedenfalls sagt heute, ein bisschen mehr Stolz auf das, wie wir sind, sollten wir uns schon zutrauen, auch als stolze Deutsche.
1: Gedanken von Hauptstadtkorrespondent Georg Schwarte zum Tag der deutschen Einheit. Ins Ausland. In Spanien finden seit Tagen Proteste gegen die hohen Mieten und den Wohnungsmangel statt. Die Regierung von Ministerpräsident Pedro Sanchez hatte daraufhin Verbesserungen zugesagt. Unter anderem sollten Zwangsräumungen in sozialen Notlagen bis 2030 ausgesetzt werden. Doch damit ist die Regierung nun im Parlament gescheitert. In zwei Abstimmungen verweigerte die Mehrheit der Abgeordneten den Dekreten die erforderliche Zustimmung. Einzelheiten von Korrespondentin Julia Macher.
21: Neben der konservativen Volkspartei Partido Popular und der rechtsextremen Vox lehnten auch die katalanischen Separatisten der Junts-Partei das Dekret ab. In einem eindringlichen Appell hat Regierungschef Pedro Sanchez bis zuletzt um Unterstützung gebeten und davor gewarnt, dass ein Nein dem Land großen wirtschaftlichen und sozialen Schaden zufügen würde. Die Geschichte wird darüber richten, so Sanchez. Die Linkskoalition hatte das Dekret nach den spanienweiten Protesten wegen der Räumung der Wohnung der 87-jährigen Rentnerin Mari Carmen ins Parlament gebracht. Es sollte bis 2030 Zwangsräumungen von Menschen in sozialer Notlage verhindern. Außerdem sah es vor, bestehende Mietverträge um 2 Jahre zu verlängern und die Vermietung von einzelnen Zimmern und Saisonmieten stärker zu regulieren. Eigentümern, die Mieten senken, hatte die Regierung Steuervorteile in Aussicht gestellt. Spekulationsfonds sollte der Erwerb von Wohnungen zu Dumpingpreisen untersagt werden. In einem zweiten Dekret wollte die Regierung die in Spanien in der Regel nur zwischen 5 und 7 Jahren gültigen Mietverträge entfristen. Das hatten die spanischen Mietervereine gefordert. Bereits vor der Debatte galt als sicher, dass dieses zweite Dekret scheitern würde. Die Vereinigung Mieterinnengewerkschaft hatte die Maßnahmen als Minimalkonsens bezeichnet und ruft nun zu weiteren Protesten auf.
1: Spaniens Linkskoalition scheitert mit Wohnraumdekreten aus Madrid, berichtete Korrespondentin Julia Macher. In Brasilien wird am Sonntag ein neues Staatsoberhaupt gewählt. Dabei ist ein bekannter Name, Bolsonaro, aber Flávio Bolsonaro, der Sohn von Ex-Präsident Jair Bolsonaro. Auf der anderen Seite Amtsinhaber Lula da Silva, mittlerweile 80 Jahre alt. Korrespondentin Anne Herberg in Rio blickt auf die Wahl voraus.
0: I request Luis Inácio Lula da Silva.
3: Er ist Stammgast hier. 10-mal hat Luis Inácio Lula da Silva bereits als Brasiliens Präsident die Eröffnungsrede der UN-Generalversammlung gehalten. Sein diesjähriger Auftritt war auch Wahlkampf. Wir werden zwischen Demokratie und Negationismus entscheiden müssen und darüber, ob Brasilien auf eine Zukunft mit größeren Chancen zusteuert oder in eine Vergangenheit der Ausgrenzung zurückfällt. Lula, inzwischen 80 Jahre alt, strebt eine 4. Amtszeit an. Er verweist auf seine Erfolge, Sozialprogramme, die Millionen aus Hunger und Armut holten, wachsende Exporte, deutlich weniger Entwaldung im Amazonas. Und er präsentiert sich dabei als Staatsmann alter Schule, der auf Brasiliens Souveränität und eine multipolare Weltordnung pocht. Es war auch eine Botschaft an den Redner, der direkt nach ihm auftrat, US-Präsident Donald Trump.
22: O Brasil não cabe no quintal de ninguém.
3: Brasilien passt in niemandes Hinterhof. Zur selben Zeit kletterte tausende Kilometer entfernt in Brasilien ein Mann im Nationaltrikot auf die Ladefläche eines LKW, in den Händen das gerahmte Porträt seines Vaters. Ich weiß, dass Brasilien in diesem Moment jemanden braucht, der sich diesem verrotteten System entgegenstellt. Sie haben versucht, Bolsonaro zum Schweigen zu bringen. Es ist ihnen nicht gelungen und wir machen weiter. Der Vater, Jair Bolsonaro, sitzt allerdings in Hausarrest, wurde verurteilt zu 27 Jahren Haft wegen eines versuchten Staatsstreiches. Sohn Flávio will sein politisches Erbe antreten. Gott, Familie, Vaterland.
23: Brasil acima de tudo, Deus acima de todos, até a vitória!
3: Und vor allem eine harte Hand gegen Kriminelle und Drogenbanden. Die öffentliche Sicherheit ist eines der zentralen Themen im Wahlkampf. Ich werde den Narkoterroristen Brasiliens den Krieg erklären. Ihr werdet entweder verhaftet oder von unserer Polizei neutralisiert. Rückendeckung erhofft er sich dabei von US-Präsident Donald Trump. Denn auch wenn es in Brasilien wieder heißt Lula gegen einen Bolsonaro, steht hinter dem Duell jedoch noch eine weitere Frage. Bleibt Brasilien ein Gegengewicht zur immer weiter nach rechts rückenden Region oder schließt sich das Land dem neuen Pro-Trump-Block in Südamerika an, der zuletzt von Argentinien bis Kolumbien die Wahlen gewann? Viele Wähler allerdings haben die Polarisierung satt. Je nach Umfrage lehnen 40-50% sowohl Lula als auch Flávio Bolsonaro ab. Eine aussichtsreiche Alternative gibt es aber nicht und so läuft es wieder auf den alten Zweikampf hinaus.
1: Brasilien-Korrespondentin Anne Herberg über die Wahl des neuen Staatsoberhaupts am Sonntag.
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1: Wie ein Orchester klingt, das hat natürlich viel mit den Musikerinnen und Musikern zu tun, aber auch ganz wesentlich mit dem Dirigenten. Das Deutsche Symphonieorchester Berlin hat seit kurzem einen neuen Chefdirigenten, den Japaner Kazuki Yamada. Er folgt auf Robin Ticciati. Kulturreporterin Antje Bonhage hat Yamada getroffen und mit ihm auch über die Komposition gesprochen, die er sich für sein Antrittskonzert am Sonntag ausgesucht hat.
2: Ein Musikstück mit einer Frage. Eine Antwort gibt es nicht. The Unanswered Question, die unbeantwortete Frage, von Charles Ives. Mit diesem Werk beginnt Kazuki Yamada am Sonntag sein Antrittskonzert als Chefdirigent des DSO, des Deutschen Symphonieorchesters Berlin. Yamada interessieren an Musik nicht nur Klang, Virtuosität oder Interpretation, sondern auch Fragen.
5: When I came to the Berlin, it was 2009, when I was 30 years old.
6: Als ich nach Berlin kam, war ich 30. Heute bin ich 47. In diesen 17 Jahren habe ich viel erlebt. In mancher Hinsicht habe ich mich verändert, in anderer nicht.
5: At some point I didn't change. Always I love to think about even same theme.
6: Ich denke noch immer über dieselben Dinge nach. Was ist Musik? Was ist ihr Sinn? Doch vielleicht kann ich heute tiefer darüber nachdenken.
5: Now I can think more deeply,
2: sagt Kazuki Yamada. Studiert hat Yamada an der Musikhochschule in Tokio. 2009 gewann er den renommierten internationalen Dirigierwettbewerb von Besançon. Zunehmend verlagerte sich seine Karriere von da an nach Europa. Er zog nach Berlin. Eine seiner Aufgaben als Dirigent sieht er darin, das Sinnliche in einem Werk zu finden.
5: So the score is only the information by black and white.
6: Eine Partitur ist nur schwarz und weiß. Ich möchte in der Musik die Farben entdecken. Das Papier hat keinen Geruch. Doch Musik muss einen Duft haben, ein Parfum, auch eine Temperatur.
5: But music should have the kind of smell, perfume and also the temperature.
2: Wie ein Duft und wie das menschliche Leben sei Musik immer auch etwas Vergängliches. Das mache sie zerbrechlich und wertvoll, findet Kazuki Yamada. Als eine autoritäre Instanz sieht er sich als Dirigent weniger. Viel lieber spricht er von Offenheit und Flexibilität.
6: In der Probe machen wir einen Plan für das Konzert. Aber ein Plan ist eben nur ein Plan. Manchmal passiert etwas Unvorhergesehenes. Auch solche Momente kann ich genießen. Ein Konzert ist live und wir sind Menschen. Da können immer auch Fehler passieren.
5: The concert is live. We are human beings. Of course, can be happen the mistake.
1: Kazuki Yamada, der neue Chefdirigent des Deutschen Symphonieorchesters Berlin. Sein erstes Konzert mit dem DSO gibt er am Sonntag in der Philharmonie und es gibt noch Restkarten. Wir schauen aufs Wetter in Berlin und Brandenburg und das sieht so aus bis zum Abend. Mehr Wolken als Sonne, aber meist trocken. Im Moment haben wir so zwischen 15 und 20 Grad. In der Nacht geht es dann runter. 14 bis 6 Grad sind die Temperaturen in der Nacht. Es ist aufgelockert und auch zum Teil stark bewölkt, teils auch neblig in der Nacht. Morgen geht's grau oder neblig trüb los. Später kommt dann auch ein bisschen Sonne raus, bis 22 Grad morgen. Am Sonntag dann ähnliches Wetter.
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1: Mit Steve Neuwirth.
7: Vorsicht auf der A2 Magdeburg Richtung Berlin. Zwischen Rastplatz Wüstenforst und Caesar liegt eine Holzleiter auf der rechten Spur. A10 westlicher Berliner Ring Richtung Dreieck Havelland. Zwischen Dreieck Werder und Vöben Stau vor der Dauerbaustelle. Vorsicht auf der A11 Berlin Richtung Stettin. Zwischen Schmölin und Penkun steht ein defekter Bus und es sind Personen auf der Fahrbahn. Die A13 Dresden Richtung Berlin ist wegen eines Feuerwehreinsatzes zwischen Klettwitz und Großrieschen gesperrt. In Berlin entspannt sich die Lage, länger dauert es aber noch auf dem Stadtring. Stadtring zwischen Funkturm und Albuinstraße in beiden Richtungen jeweils 15 Minuten. Weitere Staus mit 15 Minuten plus. A115 einwärts zwischen Kleinmachnow und Spanischer Allee, Cottbusser Damm Richtung Cottbusser Tor und Invalidenstraße Richtung Altmoabit. Außerdem Rudolf-Rühl-Allee Richtung Biesdorf und Karl-Marx-Straße in beiden Richtungen. Bei der U-Bahn fährt die U2 seit heute Morgen wieder planmäßig und die U1 fährt alle 15 Minuten zwischen Wittenbergplatz und Uhlandstraße. 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
1: Uhr ist es.
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1: Für Sie im Studio Stefan Auschwart, guten Tag. Bahnstrecken sanieren ohne Vollsperrung, wie macht man das? Gute Frage. Bisher macht es die Bahn so, Vollsperrung dann sanieren. Ab heute auf der Strecke Berlin-Hannover. Das soll mehr als ein Jahr dauern. Der Verkehrsminister will ein anderes Konzept. Die Nachrichten mit Steve Neuwirth.
7: Bundesverkehrsminister Bilger äußert sich unzufrieden über die Streckensanierungen bei der Deutschen Bahn. Das Baustellenmanagement müsse besser werden, sagte der CDU-Politiker dem ARD-Hauptstadtstudio. Kritisch bewertet Bilger das bisherige Konzept für die dauerumfassende Sanierungen, die betreffenden Trassen komplett zu sperren. Das habe sich zum Beispiel auf der Strecke zwischen Berlin und Hamburg nicht bewährt. Denn auch nach Abschluss der monatelangen Arbeiten vergangenen Sommer habe es immer noch viele Probleme und Zugverspätungen gegeben. Bilger kündigte an, bald ein neues Konzept vorzustellen. Details dazu nannte er nicht. Die 7 führenden Industriestaaten wollen große Mengen an Diesel und Rohöl freigeben, um den hohen Energiekosten entgegenzuwirken. Das geht aus einer gemeinsamen Erklärung der G7 hervor. Es geht um eine Menge bis zu 100 Millionen Barrel. Die Freigabe soll unverzüglich anlaufen und werde über die Internationale Energieagentur koordiniert, heißt es. Die jüngste Energiekrise geht vor allem auf den Iran-Krieg zurück. Er beeinträchtigt seit Monaten die Öllieferungen aus der Golfregion. Wegen einer Panne bei der Berlin-Wahl müssen die Sitze im Abgeordnetenhaus teils neu verteilt werden. Hintergrund ist, dass in einem Wahlbezirk im Bezirk Spandau, in einem Wahlkreis im Bezirk Spandau ein falsches Ergebnis an den Landeswahlleiter übermittelt wurde, wie dieser bestätigt hat. Demnach wurde zunächst eine CDU-Kandidatin zur Siegerin erklärt, stattdessen hat aber ein AfD-Politiker gewonnen. Die Folge sind weniger Ausgleichs- und Überhangmandate, wodurch sich das Abgeordnetenhaus von 158 auf 153 Sitze verkleinert. Laut Wahlleiter verlieren dadurch CDU, SPD und Grüne je ein Mandat, die Linke zwei. In Dresden ist ein 37-Jähriger wegen Terrorverdachts festgenommen worden. Im Zusammenhang hat auch ein Großaufgebot an Spezialkräften ein Wohnhaus in Schwarzheide in Südbrandenburg durchsucht. Florian Ludwig, RBB 24.
8: Der 37-jährige Beschuldigte soll laut Behörde versucht haben, Mitglied der Terrororganisation IS zu werden und eine terroristische Straftat vorzubereiten. Nach wie vor sei die Staatsangehörigkeit des Mannes unklar. Es habe zu keinem Zeitpunkt eine konkrete Gefahr für die Bevölkerung bestanden, hieß es weiter. Durchsucht wurden auch Wohnungen in Berlin und Dresden. Dabei seien Technik, Dokumente sowie Hieb- und Stichwaffen sichergestellt worden. Allerdings hätten sich die Durchsuchungen in Schwarzheide und Berlin gegen Dritte gerichtet, die nicht selbst beschuldigt sein.
7: Zum Tag der Deutschen Einheit morgen hat Kulturstaatsminister Weimar davor gewarnt, die DDR in der Erinnerung zu verharmlosen. Rechts- wie linksextreme Kreise versuchten das immer lauter. Die SED-Diktatur zu verklären sei inzwischen zu einem offenen Geschichtsrevisionismus geworden, um der Demokratie zu schaden. Weimar hat sich bei einem Festakt in der Gedenkstätte Point Alpha geäußert. Sie war früher ein US-Beobachtungsstützpunkt in Hessen, nahe der Grenze zu Thüringen. Die spanische Regierung ist mit ihrem Vorhaben gescheitert, strengere Maßnahmen gegen die Wohnungsnot im Land zu verabschieden. Zwei entsprechende Dekrete fielen im Parlament durch. Dort hat die Linkskoalition von Ministerpräsident Sanchez keine Mehrheit. Die Regierung wollte die rechtlichen Hürden für Zwangsräumungen und Mieterhöhungen verschärfen. Auslöser war ein Vorfall, der landesweit Aufsehen erregte. Eine 87-Jährige musste ihre Wohnung zwischenzeitlich verlassen, nachdem ihre Miete massiv erhöht wurde. In mehreren Städten gab es daraufhin Proteste. In Berlin-Lichtenberg ist seit heute das Straßenkinderhaus Butze geöffnet. Es soll das Leben für obdachlose Kinder und Jugendliche in der Stadt besser machen. Anke Michel, RBB 24.
9: Leuchtend grün und damit gut erkennbar steht das Straßenkinderhaus Butze in direkter Nähe zum Bahnhof Lichtenberg. Das Haus bietet 41 Wohn- und Schlafplätze, von Notbetten bis zu kleinen Apartments. Dazu gibt es eine Kleiderkammer, einen Raum mit Waschmaschine, eine Sozialberatung sowie Werkstätten und Schulungsräume. Der Vorsitzende von Straßenkinder e.V., Eckhard Baumann, sagt, die Butze sei mehr als ein Zufluchtsort. Sie solle Straßenkindern Wertschätzung und die Chance auf einen Neuanfang geben. Die Baukosten von 21 Millionen Euro wurden vollständig durch Spenden finanziert.
7: Soweit die Nachrichten. 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Das Wetter. Bis zum Abend mehr Wolken als Sonne, aber meist trocken. Aktuell in Berlin 17, in Wiesenburg 15 Grad, Frankfurt Oder 20. In der Nacht aufgelockert bis stark bewölkt, teils auch neblig, Tiefstwerte 14 bis 6 Grad. Morgen zunächst grau, später gibt's etwas Sonne, Höchstwerte bis 22 Grad. Die Zeit 17.05 Uhr.
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1: Ich bin Stefan Auschwart. Schönen guten Tag. Heute sind die Bauarbeiten auf der Strecke zwischen Berlin und Hannover gestartet. Und zwar wird die Strecke deswegen gesperrt. Das Ganze für 14 Monate. Solange werden ICEs über Magdeburg und Braunschweig umgeleitet. Es dauert aber dann länger, 80 Minuten, so wird geplant. Regionalzüge, die fahren gar nicht mehr. Das betrifft zum Beispiel auch die Strecke Rathenow-Berlin. Dr. Michael Wiebersinski ist Bürgermeister der Stadt Nauen. Er hat sich zusammen mit anderen Bürgermeistern und dem Landrat des Kreises Havelland an die Bahn und die zuständigen Minister in Land und Bund gewandt. Warum?
10: Weil diese Bahnsperrung, die nun für 14 Monate anvisiert ist, aus unserer Sicht unverhältnismäßig ist für das, was geleistet wird. Die ursprüngliche Planung sah Bahnsperrung von 2x3 Monaten vor mit einer Pause zwischendurch und nun reden wir von gesamt 14 Monate Baudauer.
1: Was heißt das denn eigentlich, sagen wir mal, für Pendler aus Nauen ganz konkret?
10: Na, für Pendler aus Nauen ist das letztendlich ein Mehr an Verkehr und wir haben letztendlich das Problem, dass die Haltestellen bzw. die Parkplatzsituation im Bahnhofsumfeld schon gestern unter normalen Bedingungen an der Kapazitätsgrenze ist und aufgrund der Pendler, die jetzt aus dem Umland nach Nauen kommen als neues Drehkreuz für den Schienenersatzverkehr und für den Pendelverkehr natürlich ein deutlicher Mehrbedarf an Parkflächen auch erwartet wird.
1: Das heißt, bei Ihnen, da knubbelt sich's.
10: Bei uns wird es eng, richtig.
1: Haben Sie denn eine Antwort auf Ihren Brief bekommen?
10: Bisher liegt uns noch keine Antwort vor. Wir haben die ersten Erfahrungen hier in Nauen heute gemacht mit dem Schienenersatzverkehr, mit dem neuen Schienenersatzverkehrkonstrukt und haben auch schon die ersten Gespräche mit Bürgerinnen und Bürgern geführt. Jetzt geht es natürlich darum, diese Anfangsschwierigkeiten, die bei so einem Unterfangen immer auftreten, auch zusammen mit den entsprechenden Stellen zu optimieren.
1: Was sind denn Ihre ersten Erfahrungen?
10: Also grundsätzlich läuft der Schienenersatzverkehr erstmal sehr gut an. Das muss man sagen. Das ist auch etwas, was wir bei der Sanierung der Hamburger Bahn gesehen haben, dass der Schienenersatzverkehr am Ende doch besser funktioniert, als erwartet wird. Ich hoffe, dass sich diese positive Erwartung auch mit dem neuen Betreiber jetzt im Schienenersatzverkehr hier wieder zeigen wird. Es gibt noch einzelne Abstimmungsprobleme mit den Haltepositionen der Bahn. Hier arbeiten wir aber, beziehungsweise des Schienenersatzverkehrs, hier arbeiten wir aber auch mit den zuständigen Stellen, auch vom Landkreis zusammen und mit dem Betreiber, um letzte Änderungen hervorrufen zu können in den nächsten Tagen.
1: Ist damit der Brief obsolet oder
10: nein,
1: was wollen Sie?
10: Das auf keinen Fall. Also der Brief ist nicht obsolet, keineswegs, weil es ist weiterhin ja eine Problematik, dass gerade das westliche Havelland für 14 Monate komplett abgeschnitten ist vom Bahnverkehr. Hier muss man sagen, hier sind wir, wie auch in dem Brief geschrieben wurde, wir haben die Problematik der Pendler, die zu uns ankommen, aber die Sperrung der Bahnstrecke für 14 Monate und damit die Abtrennung des westlichen Havellands vom Verkehr sowohl nach Osten als auch nach Westen Das ist das eigentliche Problem, wo auch alle kommunalen Vertreter zusammen mit dem Landrat ganz klar sagen, hier bedarf es Nachbesserungen von Seiten der Bahn, von Seiten der Planung, um zumindest für einen gewissen Teil dieser Bauphase einen Verkehr bis nach Rathenow wieder sicherzustellen, um die Bevölkerung im gesamten Landkreis Havelland zu entlasten.
1: Das heißt, Sie wünschen sich, dass es zumindest bis Rathenow eine Regionalbahn gibt. Und was die Dauer der Bauarbeiten angeht, 14 Monate, das ist ja ein Haufen Holz. Wollen Sie da auch was anderes?
10: Letztendlich wäre zumindest für einen Teilbereich der Zeit die Möglichkeit, den öffentlichen Personennahverkehr wieder bis nach Rathenow zu führen, eine Grundprämisse, um überhaupt diese Lebensader sowohl persönlich als auch wirtschaftlich für die Region am Laufen zu halten. Das ist ganz wichtig. Und wir persönlich hier in Nauen erhoffen uns und fordern eigentlich auch noch weitere Unterstützung von Bund, Land und der Bahn im Rahmen der Parkplatzproblematik. Wir sind gerade dabei, noch Flächen zu akquirieren, um zusätzliche Halteflächen, Stellplatzflächen für Pkw zu schaffen. Aber hier sehe ich auch ganz klar die Deutsche Bahn in der Pflicht, die selbst Flächen im Bereich des Bahnhofs hat, die potenziell als Parkflächen genutzt werden könnten.
1: Das ist ein Spezialproblem von Nauen. Sie sind sozusagen die Park-and-Ride-Station. Und wenn Leute umsteigen aufs Auto, heißt das mehr Pendler und damit mehr Parkplatzbedarf.
10: Richtig, genau das ist das Problem, vor dem Nauen steht. Und natürlich neben dem ruhenden Verkehr, auch der fließende Verkehr ist nicht zu verachten. Mit jedem Pkw mehr, der sich auf dem Weg aus gerade dem Bereich des Einzugsgebietes der Lehrterbahn zum Nauner Bahnhof hin bewegt, muss er einmal die komplette Innenstadt durchqueren. Und da ist natürlich auch jeder Pkw mehr eine Belastung für die Infrastruktur.
1: Ganz konkret und kurzfristig, was wünschen Sie sich?
10: Wir wünschen uns zum einen eine kürzere Bauphase und hier für Nauen ganz klar Unterstützung von Bund, Land und Bahn bei der Schaffung von zusätzlichem Parkraum.
1: Das sagt Dr. Michael Wibersinski, der Bürgermeister von Nauen. Die Beschäftigten von Galeria müssen wieder einmal um ihre Arbeitsplätze bangen, wie schon oft in den vergangenen Jahren. Denn der Kaufhauskonzern hat ein weiteres Mal Insolvenz angemeldet. Was das für die Beschäftigten und das Unternehmen konkret bedeutet, ist noch unklar, wie unser Reporter Jörg Marksteiner schildert.
12: Überbracht wurde ihnen die schlechte Nachricht von der neuen Pleite erst am Morgen.
13: Die sind heute Morgen zum Teil durch ihre Geschäftsführung, Marktleiter informiert worden, zum Teil eben, wie schon so oft, aus der Presse. Und das ist natürlich insbesondere sehr bitter,
12: sagt Henrike Eickholt von der Gewerkschaft Verdi in NRW. Bitter auch, weil die Mitarbeitenden nicht viel Konkretes erfahren hätten. Klar ist bislang nur, dass alle Kaufhäuser erst einmal offen bleiben und der Verkauf weiterläuft. Doch die Nachricht von der erneuten Insolvenz spricht sich natürlich schnell auch bei den Kunden herum.
14: Tatsache ist, es wird weniger in den Kaufhäusern gekauft, obwohl Kaufhof ein super Angebot hat.
15: Also ist ja schon schade, weil man geht ja schon gerne mal in die Innenstadt, wenn es dann so leer ist. Also das macht ja dann auch nicht so viel Spaß.
24: Ich bin total enttäuscht, weil ich immer schon eine leidenschaftliche Anhängerin von Galeria bin, ist mein Laden.
12: Das haben aber zuletzt offenbar immer weniger Kunden so gesehen. Schon im Frühjahr klagten Vermieter von Galeria über ausbleibende Zahlungen. Im Sommer brauchte der Warenhauskonzern einen neuen Kredit, um weiterzumachen. Jetzt scheint das Geld aufgebraucht. Am Morgen wurde beim Amtsgericht Düsseldorf der neue Insolvenzantrag eingereicht. Von Galeria selbst gab es dazu nur eine knappe Mitteilung.
25: Der Antrag schafft den rechtlichen Rahmen, um die aktuelle Situation zu ordnen, das Unternehmen zu stabilisieren und die Voraussetzungen für eine nachhaltige Zukunft von Galeria zu schaffen.
12: Wie die aussehen kann, ist aber völlig offen. Galeria gehört einer US-Investmentgesellschaft, gemeinsam mit dem Mannheimer Unternehmer Bernd Beetz. Der sagte heute, der Umbau bei Galeria habe nicht schnell genug Erfolg gehabt. Bereits im Sommer hatte Galeria selbst 33 Kaufhäuser auf eine interne Prüfliste gestellt und versucht, mit den Vermietern über Nachlässe zu verhandeln. Jetzt könnte es deutlich schneller zu einer Schließungswelle kommen, denn durch die Insolvenz können Mietverträge jetzt noch schneller gekündigt werden. Wie viele der aktuell 83 Filialen in 70 Städten dann noch übrig bleiben, auch das weiß heute niemand. Seit 2019 wurden bereits rund 90 Filialen aufgegeben. Was bei dieser Insolvenz außerdem noch anders und für die Mitarbeiter besonders beunruhigend ist, derzeit ist noch völlig unklar, ob sie, wie bei den bisherigen Malen, Insolvenzgeld erhalten. Das Problem, formal ist Galeria noch in der Nachkontrolle der letzten Insolvenz, der sogenannten Planüberwachung.
11: Bei einer erneuten Insolvenz gibt es nicht automatisch ein zweites Mal Insolvenzgeld. Solange eine Planüberwachung noch läuft, geht die Bundesagentur für Arbeit grundsätzlich eher davon aus, dass die frühere Zahlungsunfähigkeit noch nicht vollständig überwunden ist.
12: Sagt Insolvenzexperte Patrick Ludwig Hansch von Kreditreform. Das zu klären, dürfte dann wohl eine der ersten Aufgaben des neuen Insolvenzverwalters sein.
1: Galeria ist schon wieder pleite. Informationen dazu von Jörg Marksteiner.
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1: Im dritten Anlauf der erste Sieg für Jürgen Klopp. Begeisterung beim neuen Bundestrainer über die Leistung seines Teams und Jubel beim Münchner Publikum nach dem 2:0-Erfolg in der Nations League gegen Serbien. Lars Becker, mit etwas Abstand, wie ist denn dieser Erfolg einzuordnen?
16: Also erstmal schließe ich mich grundsätzlich den Lobhudeleien an. Überzeugender Auftritt, starke Leistung eines jungen Teams ohne diverse Stammkräfte. Auch Captain Kimmich ja nicht dabei, mit 2 Debütanten in der Startformation, insgesamt 5 Neulinge. Viel Leidenschaft, Begeisterung, Wille, auch spielerische Akzente, Torchancen rausgearbeitet und rausgespielt. Funktionierendes Mittelfeld mit einem überragenden Flo Wirtz. Hat Spaß gemacht zuzuschauen. Klopp hat vor allem das intensive Gegenpressing gefallen, dieses Rückerobern des Balls nach Ballverlust. Das ist ja ein ganz wesentlicher, ein zentraler Bestandteil seiner Spielphilosophie. Das einzige Manko, zu wenige Tore aus zu vielen Chancen. Vielleicht aber doch ganz gut, sonst wäre die Euphorieamplitude nach dem Downer zwischenzeitlich gegen Griechenland wieder extrem nach oben ausgeschlagen.
1: Auffällig war ja auch die Nähe von Klopp zu seinen Spielern, vor allem nach dem Spiel dann bei der Ehrenrunde.
16: Das ist halt ein riesengroßer Menschenfänger, dieser Jürgen Klopp. In seinen Ansprachen und auch im persönlichen Kontakt, schon bei Einwechslung war das zu sehen. Gerade bei den Debütanten, die sind von ihm gedrückt, geherzt, umarmt, bequatscht worden. Und ja, nach dem Abpfiff hat er jeden Spieler zum Teil ganz innig umarmt, hat Gespräche geführt, die einzelnen Leute angebufft, rumgealbert. Bei der Ehrenrunde war Klopp mit dem breitesten und blendendsten Grinsen mit seinen Jungs unterwegs. Das macht schon was mit dem Team. Ich kann mir gut vorstellen, dass er gerade die jüngeren Spieler mit dieser Begeisterungsfähigkeit, manche sagen ja mit der Klopp-Aura, total abholt. Und ich finde, er hat das auch mit diesem XXL-Kader gut gelöst. Möglichst viele Spieler, vor allem ja die Talente kennenlernen, persönlich wie spielerisch. Und nach diesem Viererblock ist ja klar, muss es vor den beiden nächsten Spielen im November den Cut geben. Dann sind eben nicht mehr 44, sondern nur noch 23, 24 Spieler nominiert. Das ist ein Prozess, völlig klar, der benötigt genau vor allem Zeit. Und ich bin da tatsächlich ganz positiv gestimmt.
1: Aura, das ist ja so ein Wort. Da klingelt was. Könnte es sein, dass im November einige Stammkräfte nicht dabei sein werden? Vielleicht sogar Kapitän Joshua Kimmich um seinen Status fürchten muss?
16: Also Klopp hat mit dem Riesenkader ein Zeichen gesetzt. Ich schaue mir alle an. Es gibt keine Startplatz- oder Kaderreservierung. Leistung zählt, 100% Engagement mindestens. Es ist nicht ausgeschlossen, dass es auch arrivierte Profis treffen könnte. Was Kimmich angeht, da wollte und will Klopp sehen, wie das Team eben ohne den Anführer auftritt. Das Mittelfeldsystem von Klopp mit nur einem robusten Abräumer und 2 Spielern auf den Halbpositionen, das kommt Kimmich nicht unbedingt entgegen. Und ja, Pavlovic, Wirtz und Bischoff haben gestern das richtig gut gemacht. Aber der Gegner war auch nur in Anführungsstrichen ein schwaches Serbien. Deutschland hat nicht viele Weltklasse-Spieler, die den Unterschied ausmachen können. Wirtz in Topform, ja, so wie gestern. Vielleicht Musiala, vielleicht der ein oder andere in der Zukunft. El Mala, so what, mal gucken. Kurz gesagt, für mich gehört Kimmich definitiv zu den Spielern, die diese Mannschaft in naher Zukunft tragen müssen.
1: Sie haben die Aura von Lars Becker aus der Sportredaktion erlebt. Danke.
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1: Das Wetter in Berlin und Brandenburg bis zum Abend. Mehr Wolken als Sonne, meist trocken. Temperaturen im Moment zwischen 15 und 20 Grad. In der Nacht, da lockert es entweder auf oder es gibt starke Wolken, teils auch Nebel. Tiefstwerte in der Nacht 14 bis 6 Grad.
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1: Mit Steve Neuwirth.
7: Vorsicht auf der östlichen A10 in Richtung Dreieck Barnim. Zwischen Hohenschönhausen und Dreieck Barnim steht ein brennendes Fahrzeug. A10 westlicher Berliner Ring Richtung Dreieck Havelland. Zwischen Dreieck Werder und Vöben gibt es Stau vor einer Dauerbaustelle. Hier dauert es 30 Minuten länger. Vorsicht auf der A11 Berlin Richtung Stettin. Zwischen Schmölln und Penkun steht ein defekter Bus und es sind Personen auf der Fahrbahn. In Berlin entspannt sich die Lage. Es dauert aber noch länger auf dem Stadtring. Zwischen Funkturm und Albuinstraße in beiden Richtungen jeweils 15 Minuten. 15 Minuten dauert es auch länger in Richtung Treptow am Autobahnende vor der Elsenbrücke. Und weitere Staus haben wir auf der A115 einwärts zwischen Kleinmachnow und Spanische Allee, Petersburger Straße Richtung Prenzlauer Berg sowie Hermann- und Karl-Marx-Straße Richtung Hermannplatz. Zur U-Bahn, die U2 fährt seit heute Morgen wieder planmäßig. Die U1 fährt alle 15 Minuten zwischen Wittenbergplatz und U-Landstraße.
1: 17.20 Uhr, 20 nach 5.
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1: Ich bin Stefan Oschwart, schönen guten Tag. Die Bahn hat eine Mammutaufgabe vor der Brust. Viele Schienenkilometer müssen saniert werden. Das soll nicht bei laufendem Betrieb passieren. Deshalb heißt das Rezept Vollsperrung trifft seit heute auch die Strecke Hannover-Berlin. Das muss anders angegangen werden, sagt der Bundesverkehrsminister. Steve Neuwirth.
7: Bundesverkehrsminister Bilger äußert sich unzufrieden über die Streckensanierungen bei der Deutschen Bahn. Das Baustellenmanagement müsse besser werden, sagte der CDU-Politiker dem ARD-Hauptstadtstudio. Kritisch bewertet Bilger das bisherige Konzept, für die Dauer umfassender Sanierungen die betroffenen Trassen komplett zu sperren. Das habe sich etwa auf der Strecke zwischen Berlin und Hamburg nicht bewährt. Denn auch nach Abschluss der monatelangen Arbeiten vergangenen Sommer habe es immer wieder noch viele Probleme und Zugverspätungen gegeben. Bilger kündigte an, bald ein neues Konzept vorzustellen. Details dazu nannte er nicht. Wegen der neu gesperrten Bahnstrecke zwischen Berlin und Hannover fordert der Bürgermeister von Nauen, Wibersinski, die Bauphase zu verkürzen. Die Sperrung sei unverhältnismäßig und habe zur Folge, dass vor allem das westliche Havelland für 14 Monate komplett vom Bahnverkehr abgeschnitten sei, sagte er im RBB 24 Inforadio. Nach seinen Worten sollten zumindest zeitweise wieder Regionalzüge bis nach Rathenow fahren, um die Lebensader der Region zu erhalten. Die Bahnstrecke ist seit heute wegen Sanierungsarbeiten für die nächsten 14 Monate gesperrt. Die 7 führenden Industriestaaten wollen große Mengen an Diesel und Rohöl freigeben, um den hohen Energiekosten entgegenzuwirken. Das geht aus einer gemeinsamen Erklärung der G7 hervor. Die Rede ist von einer Menge bis zu 100 Millionen Barrel. Andreas Meyer-Feist.
0: Ein Teil davon, 50 Millionen Barrel Diesel, sollen europäische Staaten liefern. Vorangegangen war ein diplomatisches Tauziehen mit US-Präsident Donald Trump. Er hatte die Europäer gedrängt, den Markt mit ihren Notreserven zu entlasten. Washington drohte andernfalls mit einem einseitigen Exportstopp für amerikanischen Diesel, um die eigenen Preise zu drücken.
7: In Spanien ist die Regierung mit einem Maßnahmenpaket gescheitert, mit dem sie gegen die Wohnraumkrise vorgehen will. Im Parlament gab es für das Vorhaben der Linkskoalition keine Mehrheit. Aus Madrid Julia Macher.
18: Neben der konservativen Volkspartei Partido Popular und der rechtsextremen Vox lehnten auch die katalanischen Separatisten der Junts-Partei das Dekret ab. In einem eindringlichen Appell hatte Regierungschef Pedro Sánchez bis zuletzt um Unterstützung gebeten und davor gewarnt, dass ein Nein dem Land großen wirtschaftlichen und sozialen Schaden zufügen würde. Die Linkskoalition hatte das Dekret nach den spanienweiten Protesten wegen der Räumung der Wohnung der 87-jährigen Rentnerin Mari Carmen ins Parlament gebracht. Es sollte bis 2030 Zwangsräumungen von Menschen in sozialer Notlage verhindern. Die Vereinigung Mieterinnengewerkschaft hatte die Maßnahmen als Minimalkonsens bezeichnet und ruft nun zu weiteren Protesten auf.
7: Zum Tag der Deutschen Einheit morgen hat Kulturstaatsminister Weimer davor gewarnt, die DDR in der Erinnerung zu verharmlosen. Rechts- wie linksextreme Kreise versuchten das immer lauter. Die SED-Diktatur zu verklären, sei inzwischen zu einem offenen Geschichtsrevisionismus geworden, um der Demokratie zu schaden. Weimer hat sich bei einem Festakt in der Gedenkstätte Point Alpha geäußert. Sie war früher ein US-Beobachtungsstützpunkt in Hessen, nahe der Grenze zu Thüringen. Wegen einer Wahlpanne werden im nächsten Berliner Landesparlament weniger Abgeordnete sitzen als zunächst angenommen. Wie Landeswahlleiter Bröchler mitteilte, verkleinert sich das Abgeordnetenhaus von 158 auf 153 Sitze. Sabine Müller, RBB 24 Landespolitik.
3: CDU, SPD und Grüne verlieren laut Bröchler jeweils ein Mandat, die Linke zwei. Nachdem ein Ergebnis aus Spandau am Wahlabend zunächst falsch übermittelt wurde, musste die Sitzverteilung neu berechnet werden. Denn ein Direktmandat, das für die CDU ausgewiesen war, geht an die AfD. Die Aussichten für eine Regierungsbildung ändern sich durch das kleinere Parlament nicht grundlegend. Eine rot-grün-rote Koalition hätte weiter eine recht komfortable Mehrheit, 14 Sitze plus. Auch eine CDU-geführte Kenia-Koalition käme auf eine Mehrheit, die allerdings auf 2 Stimmen schrumpft.
7: Die Regenbogenbank am Gedenkort für den mutmaßlich islamistischen Anschlag beim Berliner CSD ist erneut beschädigt worden. Laut Polizei wurde sie großflächig mit schwarzer Farbe besprüht. Einsatzkräfte entdeckten die Schmierereien am frühen Morgen und reinigten die Bank. Die Bank in Regenbogenfarben steht seit Anfang August nahe dem Anschlagsort im Berliner Tiergarten. Seitdem wurde sie schon mehrfach von Unbekannten beschädigt. Soweit die Nachrichten. 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Das Wetter. Bis zum Abend mehr Wolken als Sonne, aber meist trocken. Aktuell in Berlin 17.

0: schön auf einen Zettel, auf eine Niederschrift geschrieben, wie das Ergebnis war. Da ist auch alles korrekt noch festgehalten worden. Aber es wird dann abends, bevor diese Niederschrift zum Bezirkswahlamt wandert, wird schon mal durchtelefoniert, weil wir ja alle abends wissen wollen, wie ist das Ergebnis. Und da werden schon mal die Ergebnisse durchtelefoniert. Und genau bei dieser Schnellmeldung, wie die offiziell heißt, da hat man sich geirrt. Da ist ein Fehler rausgekommen und dann wurde eben fälschlich erstmal eine CDU-Abgeordnete Bettina Meißner als neue Direktkandidatssiegerin in Spandau verkündet und nicht der AfD-Kandidat Tommy Tabor. Aber als man auf diese Differenz zwischen Niederschrift und eben diesem Telefonat irgendwie kam jetzt in der regulären Überprüfung der Wahl, es ist ja noch eine Zeit, bis das amtliche Endergebnis wirklich kommt, als man drauf kam, ja, war jetzt klar, da ist ein Fehler passiert und eben dieser, dass das Direktmandat von der CDU an die AfD geht.
1: Welche Folgen hat das jetzt?
0: Das hat die Folge, dass deswegen, weil ja insgesamt das gesamte Parlament auf Zweitstimmen beruht, also die Relation gewahrt werden muss, ein ziemlich komplizierter Mechanismus von Ausgleichs- und Überhangmandaten in Gang gesetzt wird. Und das heißt, das Parlament schrumpft um insgesamt 5 Sitze. Es sind nicht mehr 158, wie wir noch bis gestern dachten, sondern nur 153 Sitze. Und das heißt, dass neben der CDU-Kandidatin 4 weitere ihre Posten verlieren werden, die eben sich schon gewähnt haben im Abgeordnetenhaus. Unter anderem ist das der SPD-Politiker Martin Matz, der ist Innen- und Haushaltspolitiker und ja, der war heute ziemlich enttäuscht.
2: Ja, das ist sehr überraschend und natürlich nicht das, was ich mir jetzt gerade gewünscht habe. Wenn man 10 Tage lang schon glaubt, dass man zu den Gewählten gehört und sich darauf vorbereitet, dann kommt das überraschend und ist auch ein bisschen traurig, aber man kann es nicht ändern. So ist das eben mit Wahlergebnissen.
0: Und soweit wir wissen, sind die anderen 3, die auch noch rausfliegen, oder Hassepass von den Grünen, Verkehrspolitikerin und noch 2 Linke, die aber neu im Parlament gewesen wären.
1: Nun haben sich ja auch schon Fraktionen getroffen. Du hast die Linke angesprochen, da gab es ja auch schon erste Sitzungen. War das ein bisschen voreilig?
0: Ja, eigentlich schon. Das ist zwar immer so gewesen, dass die sich schon mal zusammengesetzt haben. Da wurden ja auch in einigen Fraktionen, unter anderem bei der SPD, bei der CDU, schon Fraktionschefs oder Duos gewählt. Aber erst wenn das amtliche Endergebnis da ist, dann verschickt der Landeswahlleiter quasi auch seine Mails, die dann den Abgeordneten sagen, ihr seid jetzt die regulären Mandatsträger. Und da haben sich eben 5 zu früh gefreut. Und Landeswahlleiter Bröchler, der hat auch ganz klar gesagt, er findet das eigentlich nicht gut, dass schon vor dem Endergebnis sich Fraktionen konstituieren.
3: Ich würde dazu raten, abzuwarten, bis das neue Abgeordnetenhaus sich konstituiert hat und wir vorher ein endgültiges Wahlergebnis haben. Und wir sind die Fraktion, oder die ein oder andere Fraktion ist hier vorgeprescht.
0: Soweit Stefan Bröchler.
1: Das heißt, jetzt reden wir ja über Sondierungen und sogar mögliche Koalitionsbildung. Könnte da noch was ins Rutschen kommen?
0: Also die Mehrheitsverhältnisse, die bleiben so, wie sie sind. Ein klein bisschen weniger groß ist eben die Möglichkeit für Kenia, sprich für CDU, Grüne und SPD geworden, weil es insgesamt weniger Abgeordnete gibt. Also diese Mehrheit ist noch kleiner geworden. Für eine mögliche rot-grün-rote Mehrheit ist aber das Verhältnis schon noch da. Das wäre noch möglich. Aber es ist natürlich jetzt erstmal eine Enttäuschung. Und die Frage ja auch, sind das jetzt wieder Wahlpannen, wie wir sie kennen, von 2021? Aber da sagt der Landeswahlleiter auch ganz klar, nein, damals waren es wirkliche Fehler und wirkliche Probleme. Zu wenig Wahlzettel, zu wenig Wahlkabinen, lange Schlangen, Wahl nach 18 Uhr. Diesmal ist es einfach so, dass bei so einer Wahl menschliche Fehler passieren, wie einmal ein falsch übermitteltes Ergebnis, das in diesem Fall von Spandau jetzt einfach riesige Folgen hat. Hätte auch sein können, dass da weniger Zahlendreher dann mit weniger Folgen passieren. Aber da sagt er, ist es eher ein Zeichen, wie gut kontrolliert wird und deshalb passieren solche Dinge und damit muss man leben. Das habe nichts mit 2021 zu tun.
1: Ganz kurz noch zum Schluss, welche Konsequenzen gibt es denn möglicherweise aus dieser Panne?
0: Eigentlich keine, weil Stefan Bröchler sagt, es gibt keine Wahlen, die ganz ohne menschliche Fehler ablaufen. Aber man solle jetzt einfach generell eher warten, bis dann wirklich das amtliche Endergebnis, und das kommt am 12. Oktober, verkündet wird. Der letzte Bezirkswahlausschuss tagt heute Abend und dann sollten solche Ergebnisse und solche Fehler, von denen Bröchler nicht erwartet, dass es in der Größenordnung jetzt noch welche gibt, dann sollten die auch geklärt sein.
1: Soweit Angela Ulrich, RBB 24 Landespolitik. 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So viel öffentliche Aufmerksamkeit hatte die Rote Hilfe schon lange nicht mehr. Denn seit der Debatte darüber, dass die

0: Wiener Linken Spitzenkandidatin Elif Eralp dort Mitglied war, ist der Verein in den Schlagzeilen. Die habe ihm nach eigenen Angaben in dieser Woche etwa 500 neue Mitglieder gebracht. Darunter ist auch ein prominentes, der Co-Fraktionschef der Linken im Bundestag, Sören Pellmann. Und das, obwohl der Verein vom Verfassungsschutz beobachtet wird. Was in dessen Bericht steht, weiß Hauptstadtkorrespondent Frank Eichmann.
1: Im aktuellen Bericht wird die 1975 gegründete Rote Hilfe mit Hauptsitz in Göttingen als größte und eine der wichtigsten Gruppierungen im deutschen Linksextremismus eingestuft. Ihr Hauptzweck, so formuliert es der Verfassungsschutz, linksextremistische Straftäter sowohl in Strafverfahren als auch während der Haftzeit zu unterstützen. Jan van Aken, bis Juni Parteichef der Linken, verteidigt die Arbeit der Roten Hilfe in dieser Woche in der ARD.
2: Ich finde, wir haben hier einen Rechtsstaat und vorm Gesetz müssen alle gleich sein. So. Und jemand, der richtig viel Geld hat, der kann sich 3 Superanwälte leisten, der kommt davon. Und ich finde, auch Linke haben Recht auf eine vernünftige Verteidigung und die Leute von der Roten Hilfe finanzieren die eine gute Verteidigung. Das finde ich gut.
1: Ähnlich hat Sören Pellmann in einer Erklärung seine Aufnahme in die Rote Hilfe begründet. Jedem müsse es möglich sein, sich in einem Gerichtsverfahren vertreten zu lassen, auch Menschen, die wenig oder kein Geld hätten. Allerdings warnt das Bundesamt für Verfassungsschutz, die Rote Hilfe lasse erkennen, dass sie Gewalt als Mittel der politischen Auseinandersetzung nicht nur befürworte, sondern auch unterstütze. Der Rechtsstaat werde delegitimiert, indem Gerichtsurteile als Klassenjustiz dargestellt würden. Und weiter?
3: Insbesondere Sicherheitsbehörden werden diskreditiert, wodurch der Eindruck eines Polizei- und Willkürstaates erweckt werden soll.
1: 50 Ortsgruppen, gut 14.000 Mitglieder hat die Rote Hilfe. Eines von ihnen ist nun Linken-Politiker Sören Pellmann. Was seinen Beitritt zu einem Besonderen machte, er erklärte ihn 2 Tage, nachdem sich in Berlin die mögliche nächste regierende Bürgermeisterin Elif Eralp zur Roten Hilfe äußerte. Die Spitzenkandidatin der Linken erklärte, den Verein im vergangenen Jahr verlassen zu haben, wegen teilweise anderer politischer Ansichten. Damit räumte Elif Eralp eines der möglichen politischen Probleme auf ihrem Weg ins Rote Rathaus ab, in das, geführt von der Linken, eine rot-rot-grüne Koalition einziehen soll. Denn zwar ist die Rote Hilfe nicht verboten, ebenso wenig steht die Mitgliedschaft unter Strafe, aber, so der Sicherheitsexperte Peter Neumann in dieser Woche in der ARD,
4: die Rote Hilfe argumentiert eben auch zum Beispiel, dass alles, was von der Polizei und vom Staat kommt, dass das Repression ist und dass man mit denen überhaupt nicht kooperieren soll. Und das ist natürlich schon problematisch, wenn man auf der einen Seite Mitglied einer Organisation ist, die sagt, bitte mit dem Staat überhaupt nicht kooperieren, das ist alles Repression. Auf der anderen Seite ist man dann der führende Repräsentant des Staates in diesem Land.
1: Da Elif Eralp die Rote Hilfe im vergangenen Jahr verließ, war zumindest dieses Thema vor den schwierigen Koalitionsverhandlungen in Berlin eigentlich erledigt. Sören Pellmann hat es mit seinem Beitritt genau jetzt ohne erkennbaren Grund zurückgeholt in die Öffentlichkeit. Warum dieser Schritt? Das bleibt einstweilen offen. Der Co-Fraktionschef der Linken im Bundestag war für eine Stellungnahme nicht zu erreichen.
0: Frank Eichmann war das aus unserem Hauptstadtstudio.
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0: Die Sanierung der Strecke Berlin-Hamburg, Bahnstrecke, ist weitgehend abgeschlossen. Nun folgt die nächste Baustelle bei der Bahn, die Korridorsanierung Berlin-Hannover. Ab heute bis Dezember 2027 gibt es Einschränkungen im Fernverkehr und auch im Regionalverkehr. Wirtschaftsreporter Sören Hinze hat sich zum heutigen Start auf den Bahnsteigen umgehört.
6: Freitagmorgens in Falkensee, zwischen Schienenverkehr und Ersatzbus.
7: Wo geht's denn hin?
8: Zum Friseur. Nach Elsthal.
6: Im Halbstundentakt ersetzen Busse den regionalen Bahnverkehr.
8: Also ich bin positiv überrascht. Ich glaube, das ist sogar günstiger als die andere Verbindung für mich.
6: Wobei am ersten Tag manche erstmal die Haltestelle des Schienenersatzverkehrs finden müssen.
9: Ja, ein bisschen schwierig, weil sonst fahren wir direkt bis Elsthal und dann mit dem Bus. Und jetzt mussten wir erstmal bis hier fahren, mussten uns erstmal orientieren. Ja, ein bisschen blöd. Von der Station aus, sonst fahren wir direkt bis vor die Haustür, müssen wir jetzt halt auch noch mal ein bisschen laufen.
6: Der Regionalverkehr in Brandenburg wird für etwa 10 Wochen eingeschränkt. Bis Mitte Dezember soll der Abschnitt von Berlin-Spandau bis nach Stendal voll gesperrt sein, so der Plan der Bahn. Anders im Fernverkehr. Züge Richtung Hannover werden 14 Monate lang umgeleitet. Manche Fahrgäste bezweifeln das.
10: Ich glaube nicht dran, dass das bei 14 Monaten bleibt. Und wenn denn noch nicht mal in der ganzen Zeit jetzt hier in Falkensee der Fahrstuhl geht und jetzt auch in Nauen kein Fahrstuhl ist, da habe ich denn gar kein Verständnis mehr für.
6: Mehr Verständnis haben ICE-Reisende am Berliner Hauptbahnhof. Die Fernzüge werden über Magdeburg umgeleitet. Wer dahin will, hat Glück. Übergangsweise fahren ICE-Züge direkt in die Landeshauptstadt von Sachsen-Anhalt. Und die Fahrzeit dorthin verkürzt sich um eine halbe Stunde. Wer nach Hannover, ins Ruhrgebiet oder Köln will, muss sich auf 60 bis 90 Minuten längere Fahrten einstellen.
7: Ist natürlich ärgerlich, aber schön, dass der Zug wenigstens fährt und es eine Alternativstrecke gibt.
11: Also für mich persönlich jetzt in der Situation ist es natürlich doof, aber wenn es dann irgendwann mal wieder besser klappt, habe ich dafür schon Verständnis.
12: Ich finde es in Ordnung, ich habe genug Zeit mitgebracht. Ja.
6: Einige Fahrgäste quittieren die Sperrung mit einer tiefen Bahnmüdigkeit, wie dieser Passagier. Plötzliche Gleisänderungen, Verspätungen, Baustellen, er spricht aus Erfahrung.
13: Die Bahn selber hat eigentlich keine Schuld. Das ist ein Versagen der Politik über viele, viele Jahrzehnte im Grunde.
6: Zumindest jetzt fließt Geld in das marode Netz. Für die Korridorsanierung Berlin-Hannover rechnet die Bahn mit Kosten von rund 2,7 Milliarden Euro. Ob das reicht, wird sich zeigen. Die Korridorsanierung Berlin-Hamburg war am Ende teurer als vorgesehen. Bahnsprecherin Anja Bröker fasst zusammen, was jetzt geplant ist.
14: Wir wollen ja da alles komplett neu machen. Nicht nur die Fahrbahn, die feste Fahrbahn, sondern auch die Oberleitung, die Gleise, 200 Weichen. Alle Bahnhöfe werden modernisiert entlang der Strecke. Und deswegen müssen wir umfahren. Und das braucht dann eben länger.
6: Alles wird dann aber doch nicht komplett neu gemacht. Die Digitalisierung der Strecke durch das europäische Zugbeeinflussungssystem ETCS ist erst nach der Korridorsanierung für die 2030er Jahre geplant. Spätestens dann wird sich die nächste Baustelle anbahnen.
0: Der Bericht von Sören Hinze war das. Wir schauen aufs Wetter in Berlin und Brandenburg. 17 bis 21 Grad haben wir im Moment. Bis zum Abend gibt es mehr Wolken als Sonne. Es ist meist trocken. In der Nacht aufgelockert oder mit starken Wolken. Teils gibt es auch Nebel. Tiefstwerte in der Nacht 14 bis 6 Grad. Morgen, da geht es grau oder neblig trüb los. Später gibt es dann auch ein bisschen Sonne. Bis 22 Grad am Sonntag. Ähnliches Wetter.
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0: Mit Steve Neuwirth.
15: A10 westlicher Berliner Ring Richtung Dreieck Havelland. Zwischen Dreieck Werder und Föben gibt es immer noch Stau vor einer Dauerbaustelle. Es dauert 30 Minuten länger dort. A12 Berlin Richtung Frankfurt-Oder. Zwischen Storkow und Fürstenwalde-West Stau wird aktuell 10 Minuten plus. A13 Berlin Richtung Dresden. Zwischen Schönefelder Kreuz und Mittenwalde stockender Verkehr. Aktuell auch hier 10 Minuten länger. In Berlin staut es sich auch. Länger dauert es unter anderem auf dem Stadtring zwischen Funkturm und Albuinstraße in beiden Richtungen jeweils 15 Minuten plus. Auch 15 Minuten plus in Richtung Treptow am Autobahnende vor der Elsenbrücke. Voller ist es auch immer noch auf der A115 einwärts zwischen Kleinmachnow und Spanischer Allee, auf der Hermann- und der Karl-Marx-Straße Richtung Hermannplatz sowie rund um den Tiergarten wegen der Sperrungen am Brandenburger Tor. Zur U-Bahn. Nach dem Brand am Bahnhof Wittenbergplatz fährt die U2 seit heute Morgen wieder planmäßig. Die U1 fährt alle 15 Minuten zwischen Wittenbergplatz und Uhlandstraße.
0: 17.39 Uhr.
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0: Ich bin Stefan Oschwart, guten Tag. Als Bahnkunde braucht man starke Nerven. Seit heute wird die Strecke Hannover-Berlin saniert. Das heißt im Klartext 14 Monate Vollsperrung. Das ist das falsche Sanierungskonzept, findet der Bundesverkehrsminister. Er will es gerne anders. Mehr dazu in den Nachrichten mit Steve Neuwirth.
15: Bundesverkehrsminister Bilger äußert sich unzufrieden über die Streckensanierungen bei der Deutschen Bahn. Das bisherige Konzept, Trassen komplett zu sperren, habe nicht funktioniert, sagte der CDU-Politiker dem ARD-Hauptstadtstudio. Jan Zimmermann.
16: Als Beispiel führt der CDU-Politiker die sogenannte Korridorsanierung zwischen Hamburg und Berlin an. Obwohl die Strecke über 10 Monate bis zu diesem Sommer komplett gesperrt war, gab es unmittelbar danach weiterhin Probleme und viele Zugverspätungen. Der Verkehrsminister Verkehrsminister kündigt an, bald ein neues Konzept vorzustellen. Bilger will mit der Bahn eine Leistungsvereinbarung abschließen, um künftig genauer kontrollieren zu können, in welche Bauprojekte wie viel Geld fließt. Dies sei nötig, weil der Bund so viel in die Bahn investiere wie noch nie, mehr als 80 Milliarden Euro in den kommenden 5 Jahren. In spätestens 3 Jahren sollen die Bahnkunden aufatmen können. Bis dahin will der Minister eine spürbare Verbesserung erreichen.
15: Wegen der neuen Bahnstreckensperrung zwischen Berlin und Hannover fordert der Bürgermeister der Stadt Nauen, Wibersinski, die Bauphase zu verkürzen. Die Strecke komplett stillzulegen sei unverhältnismäßig, sagte er im RBB 24 Inforadio.
17: Die Sperrung der Bahnstrecke für 14 Monate und damit die Abtrennung des westlichen Havellands vom Verkehr sowohl nach Osten als auch nach Westen, das ist das eigentliche Problem, wo auch alle kommunalen Vertreter zusammen mit dem Landrat ganz klar sagen, hier bedarf es Nachbesserungen von Seiten der Bahn, von Seiten der Planung, um zumindest für einen gewissen Teil dieser Bauphase einen Verkehr bis nach Rathenow wieder sicherzustellen.
15: Der Nauner Bürgermeister Michael Wibersinski von der Wählergruppe Wir für Nauen. Die 7 führenden Industriestaaten wollen große Mengen an Diesel und Rohöl freigeben, um den hohen Energiekosten entgegenzuwirken. Das geht aus einer gemeinsamen Erklärung der G7 hervor. Die Rede ist von einer Menge bis zu 100 Millionen Barrel. Die Freigabe solle unverzüglich anlaufen und werde über die Internationale Energieagentur koordiniert, hieß es. Die jüngste Energiekrise geht vor allem auf den Iran-Krieg zurück. Er beeinträchtigt seit Monaten die Öllieferungen aus der Golfregion. Wegen einer Panne bei der Berlin-Wahl verkleinert sich das Abgeordnetenhaus von 158 auf 153 Sitze. Wie Wahlleiter Bröchler mitteilte, verlieren CDU, SPD und Grüne je ein Mandat, die Linke 2. Hintergrund ist, dass in einem Wahlkreis im Bezirk Spandau ein falsches Ergebnis an den Landeswahlleiter übermittelt wurde. Demnach wurde zunächst eine CDU-Kandidatin zur Siegerin erklärt, gewonnen hatte aber ein AfD-Politiker. Die Folge sind weniger Ausgleichs- und Überhangmandate. Das hat aber keine Auswirkungen auf eine mögliche Regierungsbildung. Ein rot-grün-rotes Bündnis ist ebenso weiterhin denkbar wie eine CDU-geführte Kenia-Koalition. Schülerinnen und Schüler haben auch heute wieder in ganz Frankreich demonstriert. Ihr Protest richtet sich unter anderem gegen Lehrermangel und schlechte Ausstattung der Schulen. Zum Teil schlugen die Demonstrationen in Gewalt um. Es gab viele Festnahmen. Aus Paris, Julia Borutta.
18: Während die Fernsehsender auch heute wieder in Dauerschleife Bilder von brennenden Barrikaden zeigen, hat Bildungsminister Edouard Geffray bestätigt, dass die meisten Randalierer von außerhalb der Lycées kommen. Er habe mit einem Teil der gestern verletzten Schulleiter gesprochen. Sie hätten ihm bestätigt, die Angreifer nicht zu kennen. Die Bewegung werde also, so der Bildungsminister, von Gewalttätern außerhalb der Lycées gekapert und infiltriert. Den ganzen Tag über wird Bildungsminister Geffray Vertreter aus Schüler, Eltern und Lehrerschaft treffen. Die Regierung hat bereits eine neue Studiengebühr, die sie angesichts der klammen Haushaltslage einführen wollte, zurückgenommen.
15: Nach dem Brand im Berliner U-Bahnhof Wittenbergplatz fährt die U2 seit heute Morgen wieder planmäßig. Die Arbeiten konnten nach BVG-Angaben früher beendet werden als geplant. Die Strecke war zwischen Gleisdreieck und Zoologischem Garten unterbrochen. Seit dem frühen Nachmittag verkehren auch wieder Züge der U1, allerdings erstmal nur zwischen Wittenbergplatz und Uhlandstraße im 15-Minuten-Takt. Die Linie soll voraussichtlich ab Montag wieder durchfahren. Vor 2 Wochen hatte es an einem Sicherungskasten im U-Bahnhof gebrannt. Dadurch war ein Teil des U-Bahn-Verkehrs in der westlichen Innenstadt stark beeinträchtigt. Soweit die Nachrichten. 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Das Wetter bis zum Abend. Mehr Wolken als Sonne, aber meist trocken. Aktuell in Berlin überall 17 Grad, Frankfurt oder 20, Perleberg 21 Grad. In der Nacht aufgelockert bis stark bewölkt, teils auch neblig, Tiefstwerte 14 bis 6 Grad. Morgen zunächst grau oder neblig, später mehr Sonne und das bei bis zu 22 Grad. Am Sonntag dann ähnliches Wetter. Die Zeit 17.45 Uhr.
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0: Ich bin Stefan Oschwart, schönen guten Tag. Der Krieg von heute wird mit Drohnen geführt, das zeigt der Blick in die Ukraine. Verteidigungsminister Boris Pistorius reagiert auf die neue Zeit. Die Bundeswehr bekommt im nächsten Jahr ein eigenes Drohnenregiment. Gabor Hollas ist unser Beobachter im Hauptstadtstudio. Was soll die neue Einheit können?
19: Es geht erstmal darum, Fähigkeiten zu bündeln, so hat es der Verteidigungsminister gesagt. Also da kommen die Soldatinnen und Soldaten zusammen, die sich halt mit Drohnen gut auskennen, die sich damit beschäftigen. Das sind erst mal 300, später dann 600. Die sollen also Drohnen fliegen können. Da geht es um Aufklärung in der Luft, aber übrigens nicht nur in der Luft. Es geht auch zum Beispiel um Fahrzeuge an Land, also unbemannte Kettenfahrzeuge, in denen dann eben kein Soldat mehr sitzt. Und was machen die? Also Aufklärung haben wir schon gesagt. Sie sollen aber eben auch feindliche Drohnen stören und abfangen, zum Beispiel eben durch Störsender. Und ein Thema ja auch schon eine ganze Weile in der Bundeswehr ist das Thema Kamikaze-Drohnen. Das sind also Drohnen, die in der Luft kreisen und dann eben auch als militärische Waffe eingesetzt werden, weil sie eben auch eine Sprengladung haben. Das war lange umstritten, aber auch da will man sich jetzt eben in der Bundeswehr mehr und mehr damit beschäftigen.
0: Bis zu 600 Soldaten, Soldatinnen, so groß soll die Einheit sein. Ist das der Einstieg in mehr?
19: Das Thema wird die Bundeswehr ja weiter beschäftigen. Die Drohnen werden ja wichtiger und diese neue Einheit soll eben nicht nur Drohnen abwehren, sie soll eben auch Proben testen. Es wird ja ständig neue Entwicklungen geben. Der Verteidigungsminister spricht da von so einer Art Labor. Das ist ja nicht nur Thema für diese Einheit, sondern das sind ja dann Informationen, die gesammelt werden, weil Drohnen gehören eben längst auch zum militärischen Alltag. Also wenn zum Beispiel große Panzertruppen unterwegs sind, dann werden die natürlich von Drohnen begleitet, die zum Beispiel dann Informationen aus der Luft liefern.
0: Warum findet denn der Bundesverteidigungsminister so eine Einheit überhaupt wichtig?
19: Ja, wir haben schon gesagt, militärischer Alltag mittlerweile, Drohnen, also Kriege werden eben nicht mehr klassisch nur mit Panzern oder mit Kampfflugzeugen geführt. Das sind oft ja sehr komplexe Systeme, diese etablierten Systeme, Panzerflugzeuge. Bei Drohnen geht das oft viel einfacher und diese Drohnen unterstützen eben bei Einsätzen. Da muss die Bundeswehr natürlich Wissen und Können haben. Das wird eben dort jetzt trainiert und natürlich geht es auch darum, das ist ja auch ein wachsendes Thema, Drohnen abzuwehren. Und wir haben auch schon über die Drohnen an Land gesprochen, aber es gibt eben auch nicht nur Drohnen in der Luft, Drohnen am Land. Es gibt mittlerweile eben auch Drohnen, die unter Wasser eingesetzt werden. Also es wird eben immer wichtiger und es wird zum Beispiel auch sehr wichtig, wenn die Bundeswehr dann in Zukunft an der NATO-Ostflanke verstärkt eingesetzt wird, Stichwort Litauen-Brigade, die sollen zum Beispiel eben diese bewaffneten Kamikaze-Drohnen auch bekommen.
0: Die Ukraine hat ja sehr viel Erfahrung mit Drohneneinsätzen. Holt man sich bei der Bundeswehr da Expertise von der Ukraine?
19: Auf jeden Fall, weil früher war es ja so, dass man eher in Deutschland ukrainische Soldaten ausgebildet hat. Jetzt hat sich da vieles auch gedreht, weil natürlich die Ukraine diesen ganz brutalen Drohnenkrieg erlebt und da natürlich unglaublich viel lernt. Und das ist ja so im Militär, dass man immer sehr viele Informationen braucht, dass man üben muss. Und in der Ukraine werden sozusagen Drohnen unter eben realen Echtzeitbedingungen eingesetzt. Und das ist natürlich etwas, von dem die Bundeswehr, von dem die gesamte NATO lernen kann. Und es gibt eben auch Kooperationen, dass man bei der Entwicklung neuer Systeme zusammenarbeitet. Also dass man die Erfahrungen aus der Ukraine nutzt und die zusammenbringt mit vielleicht technischer Expertise, die in Deutschland vorhanden ist.
0: Die Bundeswehr bekommt eine eigene Drohneneinheit. Das war Gabor Hollas aus unserem Hauptstadtstudio. Knapp zwei Wochen ist die Berlin-Wahl jetzt her. Und wie Sie gehört haben, hier bei uns im Programm wird nach einer Wahlpanne in Berlin-Spandau die Sitzverteilung für das Abgeordnetenhaus nochmal neu berechnet. Gewählt wurden auch die Bezirksverordnetenversammlungen. Spannend wird es zum Beispiel in Neukölln, wo in den vergangenen Jahren Martin Hiekel von der SPD regiert hat. Jetzt hat ein Kandidat von den Linken gewonnen, der aber höchst umstritten ist. Samira El-Hattab aus der Landespolitik berichtet, ihr Beitrag beginnt mit dem Kandidaten der Linken.
20: Wir freuen uns erstmal über den Wahlsieg, der ein großer Vertrauensvorsprung der Neuköllnerinnen und Neuköllner ist,
21: sagt Ahmed Abed. Er soll für die Linken ins Neuköllner Rathaus ziehen, nach diesem klaren Wahlsieg, mit 32%, fast doppelt so viel wie 2023. Vor allem bei Menschen mit Migrationsgeschichte haben die Linken gepunktet. Und auch bei denen, die die Situation im Gazastreifen beschäftigt. Ganz bewusst hat die Linke in Neukölln Wahlkampf mit Palästina-Solidarität gemacht.
20: Ich glaube, die Neuköllnerinnen wollen einen echten Wechsel im Neuköllner Rathaus.
21: Aber Ahmed Abed ist umstritten. Vor allem wegen israelkritischen Aussagen und seiner Nähe zur BDS-Kampagne, die einen Israel-Boykott unterstützt. Und auch Abed, der selbst Familie in Gaza hat, wird immer wieder vorgeworfen, antisemitisch zu sein.
20: Ja, die Vorwürfe des Antisemitismus weise ich wirklich von mir. Was ich tue, ist, die Kriegsverbrechen und den israelischen Völkermord anzusprechen. Und das liegt auch im Interesse der Neuköllnerinnen und Neuköllner.
21: Vor der Wahl hatten SPD und Grüne eigentlich schon ausgeschlossen, Abed zum Bürgermeister zu wählen. Nach dem klaren Wahlsieg der Linken hört sich das bei den Grünen weniger deutlich an.
2: Wir führen in alle Richtungen Gespräche. Wir führen Gespräche mit der Linken, mit der SPD, mit der CDU, mit dem Ziel, Neukölln verantwortlich weiter stabil zu regieren und die Probleme, die es hier gibt, auch anzupacken.
21: Sagt Jochen Biedermann, der in den letzten Jahren für die Grünen als Verkehrsstadtrat im Neuköllner Rathaus saß. Genau auf die Grünen kommt es jetzt an. Zusammen mit den Linken haben sie in der neuen BVV eine knappe Mehrheit, um den Bürgermeister zu wählen. Aber auch Grüne, SPD und CDU kommen auf eine Mehrheit. Und SPD und CDU bleiben deutlich. Abed als Bürgermeister von Neukölln sei nicht vertretbar, sagen der stellvertretende Kreisvorsitzende der SPD Joachim Rahmann und CDU-Kreisvorsitzender Falko Lieke.
3: Also die Lage nach der Wahl ist jetzt weiterhin so, dass wir keine Zusammenarbeit mit der Neuköllner Linken sehen, auch wenn wir natürlich zu dem Wahlsieg gratulieren.
22: Also ich halte diese Personalie für extrem kritisch. Also wenn man sich vorstellt, welche Kontakte er auch pflegt, das sind alles aus meiner Sicht linksextremistische Strukturen, gepaart mit antisemitischen Verhaltensweisen. Das kann kein Bürgermeister für diesen Bezirk sein, der alle Menschen vertritt.
21: Die Gespräche zwischen den Parteien laufen aktuell schon. Das Bezirksparlament soll sich am 29. Oktober konstituieren. Aber wer hier bald als Bürgermeister ins Rathaus Neukölln einzieht, die Frage wird sich wahrscheinlich noch ein paar Wochen länger ziehen.
0: Samira El-Hattab war das aus der Redaktion Landespolitik über die Situation in Berlin-Neukölln nach der Wahl. Das war mal ein großer Bahnhof, heute in Wust bei Brandenburg an der Havel. Bahnhof ist dabei eigentlich nicht das richtige Wort, denn von der Bahn merken die Autofahrer dort kaum noch was, denn die Brücke über die Bahngleise ist endlich fertig und langes Warten am Bahnübergang damit vorbei. Seit dem Morgen rollt der Verkehr. RBB24-Reporterin Stefanie Brockhausen war dabei.
23: Die offizielle Eröffnung der Brücke lassen sich auch viele Anwohner nicht entgehen.
24: Wir freuen uns total, dass es endlich so weit ist. Es ist für uns eine Erlösung.
25: Wird ja auch Zeit, wa? Ich möchte nicht wissen, wie viele Stunden, Jahre, Monate ich hier an der Schranke gestanden habe.
23: Damit ist es ab sofort vorbei. Um 8.30 Uhr fahren die ersten Autos über die Brücke. Wer über die B1 nach Brandenburg an der Havel möchte, kommt nun deutlich zügiger voran. Auch Potsdam ist schneller erreichbar, sagt Brandenburgs Oberbürgermeister Daniel Keip. Vor allem aber freut er sich für die Menschen in den Ortsteilen, die nun besser angebunden sind.
26: 2003 haben wir Wust und Gollwitz eingemeindet und seither war immer die Forderung, dieser Bahnübergang muss weg, damit wir wirklich zur Stadt Brandenburg gehören. Das haben wir heute erreicht. Und heute ist pünktlich auch die Lehrter Bahn geschlossen worden. Das heißt, alles, was nach Magdeburg und Hannover fährt, fährt über unsere Gleise. Das heißt, die Schranken sind noch öfter zu. Deshalb ist es gut, dass wir heute eröffnen können, denn dann kann endlich der Verkehr rollen.
23: Lange musste die Stadt aber auch Spott ertragen, weil die Brücke zunächst keine Zufahrten hatte. Aber die Brücke sei bewusst früher gebaut worden als der Rest, sagt Mike Köhler vom Landesbetrieb Straßenwesen. Hintergrund sind Absprachen mit der Bahn.
27: Die Deutsche Bahn muss uns die Strecke freigeben, richtet uns Sperrzeiten ein. Die müssen langfristig angemeldet werden, über viele Jahre im Voraus. Und deswegen haben wir entschieden, die Brücke in einer früheren Sperrzeit schon zu errichten. Ansonsten wäre die Brücke erst 4-5 Jahre später dran gewesen.
23: 17 Millionen Euro hat der Bau insgesamt gekostet. Aber ein bisschen Baustelle bleibt noch. Der Rad- und Gehweg soll laut Landesbetrieb bis Ende des Jahres freigegeben werden.
0: Und der weitere Verlauf der B1 ist auch noch nicht ganz fertig. Das soll im Laufe des nächsten Jahres passieren. Das waren Informationen von RBB24-Reporterin Stefanie Brockhausen.
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0: Der Berliner Prater ist der älteste Biergarten Berlins, war auch schon immer ein Ort der Kultur. Theater, Varieté, Kino haben dort stattgefunden. Auch die Berliner Volksbühne richtete hier eine Spielstätte ein. Die war aber lange geschlossen, musste saniert werden. Ab heute Abend spielt die Volksbühne aber wieder im Prater. Kulturreporterin Sally Delin war zuvor da, blickt auf Geschichte und Zukunft des Geländes.
1: Ein lauer Herbsttag in Prenzlauer Berg. Nur wenige Meter entfernt vom belebten U-Bahnhof Eberswalder Straße befindet sich der Pratergarten. Unter großen, mit Lichterketten behangenen Kastanien sitzen hier viele Menschen auf Bierbänken zusammen. Schon seit den 1830er Jahren existiert der Prater als Biergarten, erzählt Historikerin Johanna Niedbalski.
4: Man muss sich das so vorstellen, dass damals das noch sehr weit draußen lag. Die Kastanienallee zwar schon irgendwie als Weg und Straße existierte, aber ansonsten dennoch durch völlig unbebaute Landschaft einfach führte. Und die Familie Porat hat dort ein Häuschen gebaut und hat dort einen Lebensmittelhandel aufgemacht.
1: Aus einem Lebensmittelhandel mit Bierausschank wurde im Laufe der Jahre ein Gartenlokal, in dem immer wieder auch Musik gespielt wurde. 1857 wurde ein Festsaal für Konzerte, Tanzveranstaltungen und Zusammenkünfte gebaut.
4: Also Orte wie den Prater, wo man eben diese Mischung aus Tanz, Musik, Theater, Biergarten hatte, die gab es zu Dutzenden in Berlin. Und der Prater war halt eines davon. Und das Tolle daran ist, dass es ihn bis heute gibt, weil alle anderen gibt es nicht mehr.
1: Der Prater blieb zwar immer Gartenlokal, war im Laufe der Zeit aber auch Kaffeeküche. Ab 1954 DEFA-Premierenkino, später eröffnete hier die Prater Galerie. Und auch die Berliner Volksbühne fand im Prater ein zweites Zuhause. Als das Theater am Rosa-Luxemburg-Platz nach dem Zweiten Weltkrieg stark beschädigt war, nutzte es den Prater als provisorische Spielstätte. 1995 übernahm die Volksbühne den Ort erneut, wurde lange geleitet und bespielt von René Pollesch, der später 3 Jahre lang Volksbühnenintendant war, bis er 2024 unerwartet starb. An die 90er Jahre im Prater erinnert sich Andreas Speichert noch gut. Er ist seit vielen Jahren Bühnenmeister in der Volksbühne.
7: Den Club, den wir nebenan hatten, den Bastard, das war Punk, war geil. Auch der Saal war ja was Besonderes, weil wir haben mit einem kaputten Saal gespielt, im kaputten Saal, und so waren auch die Stücke. Die Stücke waren im Kassdorf und Polische waren dreckig und jetzt ist es also clean. Wie der Prenzlberg, schön saniert, gentrifiziert, und so sieht auch der Saal aus.
1: Die vergangenen 7 Jahre war der Prater als Spielstätte der Volksbühne geschlossen und wurde für 13,8 Millionen Euro umfangreich saniert. Heute Abend feiert die Volksbühne mit Perfection von Vincenzo Latronico eine erste Premiere. Dabei spielt auch die Geschichte des Ortes eine Rolle, erzählt Dramaturgin Leonie Jenning.
8: Die Bühne ist ein Forum. Alle Leute, die Platz finden im Prater, schauen sich auch gegenseitig an. Also es ist wie eine Arena-Forum. Und genauso agieren auch die Spielenden. Und der Pratersaal hat ja auch diese Geschichte. Also hier wurden ja auch so ArbeiterInnenkämpfe geführt.
1: Und welche Visionen gibt es für diesen historischen Ort? Volksbühnenintendant Matthias Lilienthal.
9: Ich habe nie Visionen. Ich quatsche mich durch den Tag und die Dramaturgen und ich, wir quatschen uns mit Gruppen und mit RegisseurInnen an Projekte ran und dann entwickeln wir einzelne Projekte.
1: Was der Prater sicher bleiben wird, ein Ort im ständigen Wandel.
0: Heute Abend geht's also los. Da feiert die Volksbühneninszenierung Perfection Premiere im Berliner Prater. Und wir schauen noch aufs Wetter in Berlin und Brandenburg. 17 bis 19 Grad haben wir jetzt. Viele Wolken, hier und da auch ein bisschen Regen. In der Nacht wechselnd bewölkt, teils auch neblig. Abkühlung auf 14 bis 6 Grad. Ich sage tschüss. Hier geht's gleich weiter mit Anna Korwis. Zuvor noch Steve Neuwirth.
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16: A10 westlicher Berliner Ring Richtung Dreieck Havelland. Zwischen Dreieck Werder und Vöben gibt es Stau vor einer Dauerbaustelle. A13 Dresden Richtung Berlin. Zwischen Schwarzheide und Klettwitz gibt es Behinderungen durch ein liegen gebliebenes Fahrzeug. Vorsicht auf der A113 zwischen Waltersdorfer Dreieck und Schönefeld Nord befinden sich in beiden Richtungen Personen auf der Fahrbahn. In Berlin staut es sich hier und dort. Länger dauert es unter anderem auf dem Stadtring zwischen Schmargendorf und Albuinstraße in beiden Richtungen jeweils 10 Minuten plus. Außerdem 10 Minuten plus in Richtung Treptow am Autobahnende vor der Elsenbrücke. Voller ist es auch auf der A115 einwärts zwischen Kleinmachnow und Spanischer Allee, auf der Schlesischen Straße und Stralauer Allee Richtung Oberbaumbrücke sowie rund um den Tiergarten wegen der Sperrungen am Brandenburger Tor.
15: In Tempelhof ist der Tempelhofer Damm nach einem Unfall in Höhe der A100 in Richtung Kreuzberg gesperrt. Zur U-Bahn nach dem Brand am Bahnhof Wittenbergplatz fährt die U2 seit heute Morgen wieder planmäßig. Die U1 fährt alle 15 Minuten zwischen Wittenbergplatz und Uhlandstraße.
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15: Um 18 Uhr mit Steve Neuwirth. Guten Abend. Die 7 führenden Industriestaaten wollen große Mengen an Diesel und Rohöl freigeben, um den hohen Energiekosten entgegenzuwirken. Das geht aus einer gemeinsamen Erklärung der G7 hervor. Die Rede ist von einer Menge bis zu 100 Millionen Barrel. Die Freigabe solle unverzüglich anlaufen, hieß es. Die jüngste Energiekrise geht vor allem auf den Iran-Krieg zurück. Bundesverkehrsminister Bilger ist unzufrieden mit den Streckensanierungen bei der Deutschen Bahn. Das Baustellenmanagement müsse besser werden, sagte der CDU-Politiker dem ARD-Hauptstadtstudio. Das bisherige Konzept, Trassen komplett zu sperren, funktioniert nach Ansicht Bilgers nicht. So habe es etwa auf der Strecke zwischen Berlin und Hamburg auch nach Abschluss der Arbeiten noch viele Probleme gegeben. In Dresden ist ein 37-Jähriger wegen Terrorverdachts festgenommen worden. Laut Generalstaatsanwaltschaft soll der Mann versucht haben, Mitglied der Terrororganisation IS zu werden und eine terroristische Straftat vorzubereiten. Im Zusammenhang mit der Festnahme hat durchsuchten Spezialkräfte auch ein Wohnhaus in Schwarzheide in Südbrandenburg und 3 Objekte in Berlin. Wegen einer Panne bei der Berlin-Wahl verkleinert sich das Abgeordnetenhaus von 158 auf 153 Sitze. Laut Wahlleiter Bröchler verlieren CDU, SPD und Grüne je ein Mandat, die Linke 2. Sabine Müller, RBB 24, Landespolitik.
23: Nachdem ein Ergebnis aus Spandau am Wahlabend zunächst falsch übermittelt wurde, musste die Sitzverteilung neu berechnet werden. Denn ein Direktmandat, das für die CDU ausgewiesen war, geht an die AfD. Die Aussichten für eine Regierungsbildung ändern sich durch das kleinere Parlament nicht grundlegend. Eine rot-grün-rote Koalition hätte weiter eine recht komfortable Mehrheit, 14 Sitze plus. Auch eine CDU-geführte Kenia-Koalition käme auf eine Mehrheit, die allerdings auf 2 Stimmen schrumpft.
15: Die Regenbogenbank am Gedenkort für den mutmaßlich islamistischen Anschlag auf den Berliner CSD ist erneut beschädigt worden. Laut Polizei haben Unbekannte die Bank im Tiergarten großflächig mit schwarzer Farbe beschmiert. Der Staatsschutz des Landeskriminalamtes ermittelt. Katharina Trümper, RBB 24.
6: Einsatzkräfte entdeckten die Schmierereien am frühen Morgen und reinigten die Bank selbst. Die Gedenkbank war Anfang August aufgestellt worden, ganz in der Nähe des Tatorts. Sie wurde bereits mehrfach beschädigt. Mitte September hatte das Bezirksamt Mitte angekündigt, den Gedenkort besser zu schützen. Seitdem wird er regelmäßig von der Polizei kontrolliert.
15: Soweit die Nachrichten. 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Das Wetter. Abends viele Wolken und vereinzelt etwas Regen. Aktuell in Berlin 17, in Perleberg 19 Grad. In der Nacht wechselnd bewölkt, teils auch neblig. Abkühlung auf 14 bis 6 Grad. Morgen erst grau oder trüb, später lockert es auf, ab und zu etwas Sonne. Höchstwerte dann 18 bis 22 Grad. Die Zeit 18.03 Uhr.
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10: Hier ist Anna Korwis, einen schönen guten Abend. Wer viel Bahn fährt, der weiß aus eigener Erfahrung, das deutsche Schienennetz, das muss saniert werden, gerade die wichtigsten Hauptstrecken. Eine Mammutaufgabe, bei der die Deutsche Bahn gerade eher am Anfang steht als am Ende. In den nächsten Jahren sind noch viele weitere Strecken an der Reihe. Das bisherige Konzept sieht vor, die entsprechende Strecke jeweils für einige Monate ganz zu sperren, damit danach, so der Plan, auch alles fertig ist. Kritik daran kommt jetzt vom neuen Verkehrsminister. Das System der Komplettsperrungen, das habe nicht funktioniert. Das hat Steffen Bilger dem ARD-Hauptstadtstudio gesagt. Von dort berichtet Jan Zimmermann.
16: Als Beispiel führt der CDU-Politiker die sogenannte Korridorsanierung zwischen Hamburg und Berlin an. Obwohl die Strecke über 10 Monate bis zu diesem Sommer komplett gesperrt war, gab es unmittelbar danach weiterhin Probleme und viele Zugverspätungen.
11: Da muss man erkennen, dass das Konzept so nicht funktioniert hat. Deswegen sind wir da intensiv im Gespräch mit der Bahn dazu, ein neues Konzept aufzustellen. Also auch weiterhin soll es Korridorsanierung geben. Aber wir müssen sicherstellen, dass es danach dann auch wirklich funktioniert.
16: Bilger will mit der Bahn eine Leistungsvereinbarung. Vereinbarung abschließen, um künftig genauer kontrollieren zu können, in welche Bauprojekte wie viel Geld fließt. Dies sei nötig, weil der Bund so viel in die Bahn investiere wie noch nie, mehr als 80 Milliarden Euro in den kommenden 5 Jahren. In spätestens 3 Jahren sollen die Bahnkunden aufatmen können. Bis dahin will der Minister eine spürbare Verbesserung erreichen. Mindestens 70% der Fernzüge sollen dann pünktlich sein. Aktuell sind es nur rund 50%.
10: Der Verkehrsminister erhöht also den Druck auf die Deutsche Bahn. Ein Bericht von Hauptstadtkorrespondent Jan Zimmermann war das. Diesel ist knapp, die Preise an den Tankstellen sind hoch, Autofahrer und Unternehmen werden dadurch finanziell stark belastet. Jetzt haben die 7 führenden Industrienationen beschlossen, insgesamt 100 Millionen Barrel Diesel und Rohöl aus ihren strategischen Reserven freizugeben. Über diesen Schritt hatte es zuvor Streit gegeben zwischen US-Präsident Donald Trump und den europäischen Staaten. EU-Korrespondent Andreas Mayer-Feist über den Streit und die Einigung.
2: Die EU-Länder wollten eine Lösung, die über Europa hinausgeht. Nun sollen die strategischen Reserven angegriffen werden. Die Menge 100 Millionen Barrel Diesel und Rohöl soll über die kommenden 4 Monate die weltweiten Märkte entlasten. Ein Teil davon, 50 Millionen Barrel Diesel, sollen europäische Staaten liefern. Vorangegangen war ein diplomatisches Tauziehen mit US-Präsident Donald Trump. Er hatte die Europäer gedrängt, den Markt mit ihren Notreserven zu entlasten. Washington drohte andernfalls mit einem einseitigen Exportstopp für amerikanischen Diesel, um die eigenen Preise zu drücken.
12: We fully reject any ban on diesel. A ban would not be beneficial to anyone.
2: Wir lehnen ein Diesel-Exportverbot entschieden ab. Ein solches Verbot wäre für niemanden von Vorteil, warnte eine EU-Sprecherin. Nun gibt es aber auch eine Bedingung der Europäer. Im Gegenzug müssen die Amerikaner auf diesen Schritt verzichten.
12: It would undermine our trust in the United States as a reliable partner.
2: Das würde unser Vertrauen in die Vereinigten Staaten als verlässlichen Partner untergraben, heißt es in Brüssel. Ein US-Exportstopp könnte Diesel noch viel teurer machen. Die Abhängigkeit Europas von diesen US-Importen ist nicht gleich verteilt. In Deutschland ist sie nicht so hoch, aber ein Lieferstopp, das ist die Befürchtung in Brüssel, würde den gesamten Markt durcheinanderbringen.
12: To guarantee the supply of crude oil and refined products worldwide.
2: Es gilt, die Versorgung mit Rohöl und Raffinerieprodukten zu gewährleisten, weltweit, erklärte eine EU-Sprecherin in Brüssel. Washington macht Druck. Vor allem Paris und Berlin sollen ihre nationalen Vorräte freiwillig abgeben. Beide Länder halten zusammen 1/3 der strategischen Diesel- und Ölreserven in der EU. Washington wirft den Europäern vor, Abkommen nicht einzuhalten. Die EU-Länder hatten sich schon mal an einer Freigabe beteiligt, aber die Reserven wurden kaum abgerufen, heißt es in Brüssel. Nun ist die Hoffnung groß, dass die Preise an den Märkten deutlich nachgeben und dass davon auch der Endverbraucher etwas hat. Ob die freigegebenen Mengen überhaupt abgerufen werden, muss die Zukunft zeigen.
10: Informationen waren das von unserem EU-Korrespondenten Andreas Mayer-Feist. Vor 10 Tagen, da hat die Polizei in Madrid eine 87-jährige Frau aus ihrer Wohnung geholt. Ein Gericht hatte die Räumung angeordnet, nach einer drastischen Mieterhöhung, die weit über ihrer Rente lag. Seither demonstrieren Zehntausende in ganz Spanien gegen Zwangsräumungen und die Zustände auf dem Mietwohnungsmarkt und für die 87-jährige Frau. Sie konnte inzwischen in ihre Wohnung zurückkehren. Heute hat das Parlament über 2 Dekrete der linken Regierungskoalition abgestimmt. Es ging dabei um Mieterschutz. Die Mehrheitsverhältnisse im spanischen Parlament sind allerdings komplex. Ministerpräsident Sanchez hatte deshalb fieberhaft mit allen Fraktionen verhandeln müssen. Hans-Günther Kellner berichtet aus Madrid über den Ausgang der Abstimmung.
13: Während die Aktivistinnen und Aktivisten vor dem Parlament schon nach einem Generalstreik riefen, versuchte Spaniens Wohnungsministerin Isabel Rodríguez noch bis zur letzten Minute vom Rednerpult aus, die Abgeordneten der katalanischen Unabhängigkeitspartei Junts zu überzeugen. Denn auf deren Stimmen kam es an. An Junts gewandt sagte sie, erst vor wenigen Wochen haben sie dem Ministerpräsidenten einen Entwurf für ein Regierungsdekret gegeben. 90% ihrer Vorschläge sind berücksichtigt. Steuererleichterungen für Mieter und Vermieter, zinslose Kredite für junge Leute. Wir haben an diesem Text die ganze Zeit gemeinsam mit ihnen gearbeitet und ich danke ihnen dafür.
3: Se lo agradezco, señorías.
13: Doch Junts hatte in der Nacht vor der Debatte überraschend beschlossen, die Wohnungsdekrete abzulehnen. Ihre Fraktionssprecherin Miriam Nogueras erklärte, die Dekrete würden die Probleme auf dem Mietmarkt nicht lösen, sondern verschärfen. Die Dekrete sollten Familien in Notlagen vor Zwangsräumungen schützen, bis Ende 2028 auslaufende Mietverträge um 2 Jahre verlängern, junge Familien beim Kauf einer Wohnung mit zinslosen Krediten unterstützen und den Bau von Sozialwohnungen mit einem Mehrwertsteuersatz von nur noch 4% fördern. Und sie stellten Mietern wie Vermietern Steuererleichterungen in Aussicht. Ein zweites Dekret sollte Mietverträge dauerhaft entfristen. Doch mehr Mieterschutz werde zu weniger Mietwohnungen führen, sagte der Sprecher der Konservativen, Juan Bravo.
14: El problema de vivienda es claro.
13: Die Lösungen des Wohnungsproblems liegen doch auf der Hand. Wir brauchen mehr Wohnungen, nicht mehr gesetzliche Eingriffe in den Markt. Sie habe in 8 Jahren nichts für den Wohnungsbau unternommen, warfen die Konservativen der linken Regierung vor, während Befürworter der Dekrete davor warnten, jede Nein-Stimme sei eine Unterschrift unter der nächsten Zwangsräumung. Am Ende stimmte Junts zusammen mit der konservativen Volkspartei und der ultrarechten Vox gegen beide Dekrete, die damit abgelehnt wurden. Wenn sich das Parlament nicht einmal auf einen Minimalkonsens zum wichtigsten Problem des Landes einigen kann, kommentierte eine Abgeordnete von den Kanarischen Inseln den Ausgang, dann sei es wohl besser, man wähle ein neues. Der Protest auf der Straße nimmt unterdessen weiter zu. Am Wochenende soll es in zahlreichen spanischen Städten zu Kundgebungen kommen.
10: Spaniens Parlament hat eine Stärkung des Mieterschutzes abgelehnt. Ein Beitrag war das von Hans-Günther Kellner. Auch heute haben in ganz Frankreich wieder Schülerinnen und Schüler demonstriert. Ihr Protest richtet sich unter anderem gegen Lehrermangel und eine schlechte Ausstattung der Schulen. An einigen Orten ging es dabei nicht friedlich zu. Einsatzkräfte wurden angegriffen, Brände gelegt. Es gab viele Festnahmen. Unsere Korrespondentin in Frankreich, Julia Borutta, versucht, eine sehr unübersichtliche Lage zusammenzufassen.
17: Einerseits wieder Krawall, andererseits friedliche Demonstrationen und Sit-ins. Insgesamt waren heute etwas über 560 von insgesamt 3700 Lycées betroffen. In Pantin bei Paris brannten Barrikaden, die Feuerwehr musste da anrücken. In Belfort nahe der deutschen Grenze wurde ein Polizist in Zivil von mehreren Personen attackiert, als er versucht hat, einen Randalierer festzunehmen. Die Angreifer haben ihn da eingekesselt und dann mit den Füßen gegen den Kopf getreten, sodass er vorübergehend das Bewusstsein verloren hat. Gleichzeitig haben aber auch viele Schülerinnen und Schüler friedlich demonstriert, ohne Anwendung von Gewalt. Auch an Schulen übrigens, wo es keinen Notstand gibt. Denn viele Schülerinnen und Schüler solidarisieren sich mit denjenigen, die in weniger privilegierten Vierteln unter Unterrichtsausfall und Lehrermangel leiden und jetzt auch besonders harte Polizeieinsätze erleben.
10: Und das sind aber nicht automatisch diejenigen, die dann auch auf der Straße für die Randale sorgen.
17: Der Bildungsminister hat heute früh im Interview bestätigt, dass die meisten Randalierer von außerhalb der Lycées kommen. Er habe mit einem Teil der gestern verletzten Schulleiter und Schulleiterinnen gesprochen und die hätten ihm bestätigt, die Angreifer nicht zu kennen. Die Bewegung, so der Bildungsminister, werde also von Gewalttätern außerhalb des Lycées gekapert und infiltriert. Justizminister Gérald Darmanin will die Eltern der Randalierer jetzt haften lassen, zu Kasse bitten, um die Instandsetzungen zu bezahlen.
10: Also die Zeichen stehen auf eher repressiven Maßnahmen. Gleichzeitig will die Regierung aber auch mit den Protestierenden reden, sagt unsere Korrespondentin. Ob es dann auch Zugeständnisse geben wird, das sei aber noch unklar.
17: Also über den Tag hinweg hat ja jetzt der Bildungsminister verschiedene Vertreter von Schüler, Lehrer und Elternschaft getroffen und konsultiert, um einen Weg aus dieser Lage herauszufinden. Heute Abend will er vor die Presse treten. Das Schwierige für die Regierung ist ja, dass die Schülerbewegung keine starken Anführer hat. Ihre Forderungen sind sehr unterschiedlich, was es für die Regierung umso schwieriger macht, mit einer alles entscheidenden Maßnahme diese Proteste jetzt zu befrieden. Offen ist, ob sich die Regierung dazu durchringen wird, finanzielle Zugeständnisse zu machen. Sie hatte ja diese Woche ihren Sparhaushalt vorgestellt, der inflationsbereinigt keine Steigerungen für Bildung und Schule vorsieht. Es ist also die Frage, ob die Regierung sich da neuen Spielraum eröffnen wird, um mit mehr Geld die Proteste zu unterbinden oder nicht. Klar ist aber jetzt schon, dass der große Demonstrationstag, den die Schülerinnen und Schüler angekündigt hatten, für kommenden Dienstag auf jeden Fall stattfinden wird. Seit Tagen gehen in Frankreich Schülerinnen und Schüler auf die Straße und ein Ende, Sie hören es, ist bislang nicht abzusehen. Informationen waren das aus Paris von Julia Borutta. Und hier geht's weiter mit Lars Becker.
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3: Fußball, Hertha BSC bleibt in der laufenden Saison weiter ungeschlagen. In Pflicht- und Testspielen. Nach dem 3:1-Erfolg beim Oberligisten Hertha 03 Zehlendorf kam das Team von Trainer Stefan Leitl auch im zweiten Test während der Länderspielpause beim Bundesligisten FC Augsburg zu einem 2:2-Unentschieden. Den 0:2-Rückstand egalisierte der eingewechselte Lukas Schuler mit seinen beiden Treffern zum 2:2-Endstand. Zudem trafen die Berliner dreimal Latte oder Pfosten. Leitl war mit der guten Leistung in allen Phasen des Spiels, vor allem mit der Dominanz seines Teams, hoch zufrieden. Im historischen Verfahren um schwerwiegende Finanzverstöße in der englischen Premier League hat Manchester City heute Berufung eingelegt. Aus London, Franziska Hoppen.
18: Manchester City hatte die Vorwürfe stets bestritten und legte nun, wie erwartet, Berufung gegen das Urteil der unabhängigen Kommission ein. In einem Statement des Vereins heißt es, das Gutachten enthalte wesentliche Fehler in Bezug auf Recht, Prinzipien und Tatsachen. Der Verein sei unschuldig. Eine umfassende Sammlung unwiderlegbarer Beweise würde diese Position stützen. Die Berufung wird von einem neuen dreiköpfigen Gremium verhandelt werden. Laut Regularien soll die Entscheidung innerhalb von 12 Wochen nach einer Anhörung fallen. Nach Angaben der BBC könnte diese zeitliche Regelung jedoch außer Kraft gesetzt werden, da sie erst nach Beginn des City-Verfahrens eingeführt wurde. Währenddessen zieht der Fall immer größere Kreise. Die Vorsitzende des Finanzausschusses des britischen Parlaments forderte die Steuerbehörde auf, mögliche steuerliche Folgen des Falls zu prüfen. Der englische Fußballverband FA kündigte an, die Entscheidung der Kommission zu prüfen und gegebenenfalls Maßnahmen zu ergreifen. Weitere Details nannte der Verband zunächst nicht, stellte jedoch fest, dass die Entscheidung erhebliche Auswirkungen auf die Integrität des Fußballs habe.
3: Der Mann, der maßgeblich zur Aufdeckung der Finanzaffäre beigetragen hat, sorgt sich um seine Sicherheit, Whistleblower Rui Pinto. Die Anwälte des Portugiesen kritisieren das nahende Ende des Zeugenschutzprogramms für Pinto, der hinter den Enthüllungen der Football Leagues steckt. Die Entscheidung könne dramatische Folgen haben. Bedrohungen gegen ihren Mandanten, der 2019 festgenommen worden war und später ins Zeugenschutzprogramm aufgenommen wurde, seien keineswegs rein theoretischer Natur. Die Enthüllungen hätten mächtige Persönlichkeiten mit umfangreichen finanziellen Mitteln belastet. Zahlreiche daraus hervorgegangene Gerichtsverfahren seien noch immer anhängig, schrieben die Anwälte. Rui Pinto war zugleich Angeklagter und geschützter Zeuge. Die Frauenteams des VfL Wolfsburg und Eintracht Frankfurt bekommen es im Achtelfinale des Europacups mit niederländischen Gegnern zu tun. Vizemeister Wolfsburg trifft auf Feyenoord Rotterdam, Frankfurt auf die Paceway Eindhoven. Während der VfL das Hinspiel zu Hause austrägt, hat die Eintracht im Rückspiel Heimrecht. Ausgetragen werden die Achtelfinalduelle am 28., 29. Oktober und 10., 11. November. Im Viertelfinale ginge es für Wolfsburg gegen Rosenborg-Drontheim oder Brøndby IF. Die Eintracht würde auf Real Sociedad oder Fenerbahce Istanbul treffen. Die beiden deutschen Clubs könnten erst im Finale aufeinandertreffen. Das Bundesliga-Duo war in der Qualifikation zur Champions League gescheitert und spielt deshalb im Europacup, in der alle Runden, also auch im Finale, über 2 Begegnungen gespielt werden. Der Sport mit Lars Becker.
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17: Der Tag in Berlin und Brandenburg mit Anna Korwis. Herzlich willkommen. Im nächsten Berliner Abgeordnetenhaus werden vermutlich ein paar Stühle unbesetzt bleiben. Der Grund: Bei einer Nachzählung in einem Spandauer Wahlkreis ist ein Fehler aufgefallen. Ein Fehler mit weitreichenden Folgen, erklärt unsere landespolitische Korrespondentin Angela Ulrich.
19: Ein fehlerhafter Anruf am Berlin-Wahlabend und alle gucken nun auf Spandau. Denn dort musste im Bezirkswahlamt nachgezählt werden. Der Grund: Am Telefon war eine Zahl weitergegeben worden, die nicht mit dem schriftlichen Ergebnis im Wahllokal übereinstimmte. Eine dumme Panne, aber sowas passiert. Leider, sagt Spandaus Bezirkswahlleiterin Katrin Zickert.
20: Wie der Fehler in der Schnellmeldung passiert ist, das konnten wir bisher nicht aufklären. Aber tatsächlich die Niederschrift, also das eigentliche Wahlergebnis, stimmt.
19: Ein kleiner Zahlendreher mit großen Folgen. Im Wahlkreis 1 in Spandau geht das sicher geglaubte Direktmandat nun doch nicht an die CDU-Politikerin Bettina Meissner, sondern an Tommy Tabor von der AfD. Das hat allerdings noch viel weitreichendere Folgen für die Ausgleichs- und Überhangmandate im Berliner Abgeordnetenhaus insgesamt. Das Parlament schrumpft und wird nicht 158, sondern nur 153 Sitze haben. Neben der CDU-Frau Meissner werden wohl 4 weitere Politiker ihre Sitze verlieren. Zwei von der Linken, dazu wohl die grüne Verkehrspolitikerin Oda Hassepass und Martin Matz, SPD-Innen- und Haushaltsexperte. Matz ist enttäuscht.
4: Ja, das ist natürlich nicht das, was ich mir jetzt gerade gewünscht habe. Wenn man 10 Tage lang schon glaubt, dass man zu den Gewählten gehört und sich darauf vorbereitet, dann kommt das überraschend und ist auch ein bisschen traurig, aber man kann es nicht ändern. So ist das eben mit Wahlergebnissen.
19: Für Landeswahlleiter Stefan Bröchler ist diese Übermittlungspanne aus Spandau ebenfalls sehr ärgerlich. Aber auch ein Zeichen, dass die Kontrollen gut funktionieren. Immerhin sei der Fehler genau jetzt aufgefallen im Überprüfungsprozess.
7: Wir erleben momentan kein Wahlchaos, sondern was momentan passiert, ist der Prozess zwischen dem vorläufigen Ergebnis und der Feststellung des endgültigen Wahlergebnisses. Und das ist ein geordneter und öffentlicher Kontrollprozess.
19: Bröchler mahnt die Fraktionen im Abgeordnetenhaus, künftig besser erst das amtliche Endergebnis einer Wahl abzuwarten, ehe sie sich neu zusammenfinden. Einige Fraktionen, darunter CDU und SPD, haben schon neue Fraktionsspitzen gewählt.
7: Ich würde dazu raten, abzuwarten, bis das neue Abgeordnetenhaus sich konstituiert hat und wir vorher ein endgültiges Wahlergebnis haben. Und hier sind die Fraktionen, die ein oder andere Fraktion ist hier vorgeprescht.
19: Die Aussichten für eine Regierungsbildung ändern sich durch das kleinere Parlament übrigens nicht grundlegend. Eine rot-grün-rote Koalition hätte weiter eine recht komfortable Mehrheit, 14 Sitze plus. Auch eine CDU-geführte Kenia-Koalition mit Grünen und SPD käme auf eine Mehrheit, die allerdings auf 2 Stimmen schrumpft.
10: Erklärungen waren das von Angela Ulrich aus unserer landespolitischen Redaktion. Was lange währt, wird endlich gut. Die Rede ist diesmal von der Regelung für Rettungsdienstfahrten in Brandenburg. Lange haben Land und Kommunen darüber gestritten, wer für sogenannte Fehlfahrten bezahlt. Also wenn ein Krankenwagen gerufen wird, die Besatzung vor Ort aber feststellt, dass der Patient doch nicht ins Krankenhaus muss. Heute haben Vertreter der Landesregierung nochmal mit Landkreisen und kreisfreien Städten beraten und sie haben eine Lösung gefunden. Einzelheiten von rbb24 Landespolitik-Reporter Martin Adam.
21: Das Problem, eine Einigung zwischen Landkreisen und Krankenkassen über die Verteilung der Kosten wurde 2023 aufgekündigt. Die Krankenkassen wollen oder können Fehlfahrten nicht vollständig erstatten und haben darin auch Recht bekommen vom Oberverwaltungsgericht Berlin-Brandenburg. Dieser Patt konnte bis heute nicht aufgelöst werden, sagt Gesundheitsminister René Wilke.
22: Die Kassenseite ist angesichts des Urteils und deren rechtlicher Auffassung weiterhin nicht in der Lage, aus deren Sicht diese Beträge zu zahlen. Und die Kommunen können mit diesen Beträgen, das ist unsere gemeinsame Auffassung, auch nicht alleine gelassen werden. Dort reden wir je nach Gebietskörperschaft zwischen 1,5 und 4 Millionen pro Jahr.
21: Pro Jahr und pro Landkreis oder kreisfreie Stadt. 18 an der Zahl. In Summe ergibt das 135 Millionen Euro nicht erstattete Rechnungen, mindestens. Und die Kommunen haben kein Geld. Zuletzt hatte Potsdam eine Haushaltssperre verhängen müssen. Einzelne Landkreise hatten deshalb bereits Rechnungen an Patienten geschickt. Das aber müsse unbedingt vermieden werden. Da sind sich Landesregierung und Kommunen einig. Die Lösung lautet also, das Land gibt mehr Geld, erklärt Finanzminister Daniel Keller.
24: Wir haben vereinbart, dass wir nach den 80 Millionen, die die Landkreise und kreisfreien Städte pauschal bekommen, sie die Möglichkeit haben, wenn weitere Kosten noch offen sind, diese spitz abzurechnen. Und dass hier ein Drittel getragen wird durch die kreisfreie Stadt oder den Landkreis und 2 Drittel auch bezahlt wird.
21: Klingt technisch, heißt praktisch. Im Sommer hatte Keller den Kommunen bereits 80 Millionen Euro zugesagt. Jetzt kommen noch mal 20 Millionen obendrauf. Unterm Strich soll so nur noch 1/3 der Kosten von den Kommunen getragen werden. Den Rest bezahlt das Land. Weil es dafür aber eigentlich auch kein Geld hat, wird stattdessen der geplante Kauf eines Potsdamer Bürogebäudes für die Landesverwaltung, das sogenannte Matzhaus, ersatzlos gestrichen. Alles vorausgesetzt, der Landtag stimmt zu. Wenn die Rechnung bezahlt ist, sagt der Gesundheitsminister, ist auch das Problem gelöst, denn der Bund regle die Abrechnung jetzt neu. Zukünftig sollen Krankenwagenfahrten nicht mehr als Transport, sondern als Gesundheitsleistung zählen. Dann müssten die Krankenkassen zahlen.
10: RBB 24 Landespolitikreporter Martin Adam informierte. Achtung, Autofahrer! Ab Montagmorgen wird eine neue Baustelle am Dreieck Funkturm in Berlin für Einschränkungen sorgen.
18: Das hat mit dem Neubau der Ringbahnbrücke zu tun. RBB24-Reporter Martin Schmitz hat die Einzelheiten.
0: Das Wichtigste zuerst. Es gibt keine Sperrung und auch keine Umleitung. Nur eine neue Streckenführung für Pendler, die auf der AWUS, also der A115, in Richtung Norden unterwegs sind und auf den Messedamm fahren wollen. Hier arbeitet die Deutsche Einheit Fernstraßenplanungs- und Bau GmbH, kurz DEGES, am Anschluss der neuen Ringbahnbrücke. Dazu ihr Sprecher Lutz Günther.
1: Man greift am Dreieck-Funkturm nicht leichtfertig in den Verkehr ein. Das ist hochbelastet mit bis zu 250.000 Fahrzeugen am Tag. Den Anschluss zu bauen, den südlichen an die 100, ist alternativlos. Und deshalb muss der Verkehr eben für diesen Zeitraum umgelegt werden.
0: Die DEGES baut im Auftrag der Autobahn GmbH. Für einen der letzten Bauabschnitte braucht sie den Platz zwischen dem Dreieck-Funkturm und Westkreuz. Darum führt eine neue Strecke in einer Linkskurve unter der AWUS hindurch, über die alte Jaffee-Straße bei den Messehallen und von dort auf den Messedamm. Über die Anschlussstelle Spandauer Damm weiter nördlich geht es wieder auf die A100 in Richtung Hamburg. Da der Verkehr prinzipiell in alle Richtungen fließen kann, rät die DEGES nicht dazu, die Strecke zu umfahren. Auf dem betroffenen Abschnitt müssen Pendler allerdings besonders zu Stoßzeiten Staus einplanen. Erklärtes Ziel ist es weiterhin, die Ringbahnbrücke im nächsten Sommer für den Verkehr freizugeben.
18: RBB24-Reporter Martin Schmitz hat über die neue Baustelle am Dreieckfunkturm ab Montag berichtet. Morgen ist ein Feiertag, der Tag der Deutschen Einheit. Wie schauen Menschen in Ost und West auf diesen Tag? Wie haben sie die Zeit des Umbruchs erlebt? Und was bedeutet ihnen der 3. Oktober heute? Unsere Reporterinnen Anke Michel und Christina Rubert haben nachgefragt. Jetzt erzählt ein Mann aus Ost-Berlin, wie er die Mauer, den Mauerfall und dann die Einheit erlebt hat.
8: Ich heiße Markus Achtelig, bin 50 Jahre alt, lebe schon immer im Prenzlauer Berg, habe 4 Kinder und bin Jurist.

0: was nicht funktioniert hat, ging auf einmal der Vorhang auf. Für mich war es halt persönliche Freiheit. Wir konnten dann eben tatsächlich reisen, wir konnten, das haben wir auch gemacht. Es war toll. Der 3. Oktober bedeutet für mich Einheit, deutsche Einheit. Meine Frau kommt aus West-Berlin und deswegen ist es natürlich ja, Natur gegeben, dass ohne die deutsche Einheit es unsere Beziehung nicht gegeben hätte und natürlich auch unsere 4 Kinder nicht gegeben hätte. Also das wäre mehr als traurig gewesen. Ja, wir erinnern uns an die deutsche Einheit. Manchmal erzähle ich noch Geschichten von früher. Nein, ansonsten freuen wir uns einfach, dass wir vereinigt sind. Für meine Kinder bedeutet Ost-West nichts mehr. Das kann man einfach so sagen. Ich glaube, das ist für sie völlig unwichtig. Ich habe definitiv eine Ost-Identität. Ja. Der Prenzlauer Berg ist für mich Heimat. Das ist mein Ort. Also an der These, früher war alles besser, die teile ich nicht, weil ich das nicht glaube. Weil ich glaube, dass insgesamt der Wohlstand insgesamt in der Bevölkerung besser geworden ist. Wie wir Wohnungen geheizt haben, wie überhaupt der Wohnungszustand hier auch im Prenzlauer Berg, vor allen Dingen im Prenzlauer Berg war. Also das ist mit heute überhaupt gar nicht mehr vergleichbar. Das sind ja vollkommen unterschiedliche Welten. Ja, heute gibt es keine Wohnung, wo die Toilette auf halber Treppe ist oder sowas. Ja, das kann man sich ja heute alles gar nicht mehr vorstellen. Deswegen ist immer dieser Vergleich, so früher war alles besser. Ich weiß nicht, wo das herkommt. Nein, also ich würde sagen, heute ist es besser.
1: Das sagt Markus Achtelik, geboren in Ost-Berlin, über seine Erfahrungen und Gefühle zur deutschen Einheit. Und das war der Tag in Berlin und Brandenburg mit Anna Korwis. 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
1: A10 westlicher Berliner Ring Richtung Dreieck Havelland. Zwischen Großkreuz und Vöben stockt es vor einer Dauerbaustelle. Es dauert hier aktuell noch 10 Minuten länger. Auch in Berlin staut es sich an einigen Stellen. Länger dauert es unter anderem auf dem Stadtring Richtung Wedding. Zwischen Gradestraße und Kreuz Schöneberg aktuell 10 Minuten plus. 10 Minuten plus auch in Richtung Treptow am Autobahnende vor der Elsenbrücke. Voller ist es auch auf der A115 einwärts zwischen Kleinmachnow und Spanischer Allee sowie rund um den Tiergarten wegen der Sperrungen am Brandenburger Tor. In Tempelhof ist der Tempelhofer Damm nach einem Unfall in Höhe der A100 in Richtung Kreuzberg gesperrt. Zur S-Bahn. Bis Sonntag, Betriebsschluss, werden bei der Ringbahn zwischen Halensee und Beutelstraße ersatzweise Busse eingesetzt. Diese halten jedoch nicht am Westkreuz. Ab heute 22 Uhr fahren dann auch Busse für die S2 zwischen Karow und Bernau sowie für die S3 zwischen Karlshorst und Ostkreuz.
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1: Um 18.30 Uhr mit Steve Neuwirth. Guten Abend. Die 7 führenden Industriestaaten wollen große Mengen an Diesel und Rohöl freigeben, um den hohen Energiekosten entgegenzuwirken. Das geht aus einer gemeinsamen Erklärung der G7 hervor. Die Rede ist von einer Menge bis zu 100 Millionen Barrel. Andreas Meyer-Feist.
2: Ein Teil davon, 50 Millionen Barrel Diesel, sollen europäische Staaten liefern. Vorangegangen war ein diplomatisches Tauziehen mit US-Präsident Donald Trump. Er hatte die Europäer gedrängt, den Markt mit ihren Notreserven zu entlasten. Washington drohte andernfalls mit einem einseitigen Exportstopp für amerikanischen Diesel, um die eigenen Preise zu drücken.
1: Bundesverkehrsminister Bilger ist unzufrieden mit den Streckensanierungen bei der Deutschen Bahn. Das bisherige Konzept, Trassen komplett zu sperren, habe nicht funktioniert, sagte der CDU-Politiker. Jan Zimmermann, ARD Hauptstadtstudio.
3: Als Beispiel führt der CDU-Politiker die sogenannte Korridorsanierung zwischen Hamburg und Berlin an. Obwohl die Strecke über 10 Monate bis zu diesem Sommer komplett gesperrt war, gab es unmittelbar danach weiterhin Probleme und viele Zugverspätungen. Der Verkehrsminister kündigt an, bald ein neues Konzept vorzustellen. Bilger will mit der Bahn eine Leistungsvereinbarung abschließen, um

0: künftig genauer kontrollieren zu können, in welche Bauprojekte wie viel Geld fließt.
1: Zum Tag der deutschen Einheit morgen hat Kulturstaatsminister Weimer davor gewarnt, die DDR in der Erinnerung zu verharmlosen. Rechts- wie linksextreme Kreise versuchten das immer lauter. Die SED-Diktatur zu verklären, sei inzwischen zu einem offenen Geschichtsrevisionismus geworden, um der Demokratie zu schaden. Weimer hat sich bei einem Festakt in der Gedenkstätte Point Alpha geäußert. Sie war früher ein US-Beobachtungsstützpunkt in Hessen, nahe der Grenze zu Thüringen. Wegen einer Panne bei der Berlin-Wahl verkleinert sich das Abgeordnetenhaus von 158 auf 153 Sitze. Wie Wahlleiter Bröchler mitteilte, verlieren CDU, SPD und Grüne je ein Mandat, die Linke zwei. Hintergrund ist, dass in einem Wahlkreis im Bezirk Spandau ein falsches Ergebnis an den Landeswahlleiter übermittelt wurde. Demnach wurde zunächst eine CDU-Kandidatin zur Siegerin erklärt, gewonnen hatte aber ein AfD-Politiker. Die Folge sind weniger Ausgleichs- und Überhangmandate. Nach dem Brand im Berliner U-Bahnhof Wittenbergplatz normalisiert sich der Verkehr allmählich wieder. Seit dem Morgen fährt die U2 wieder planmäßig. Die Linie war zwischen Gleisdreieck und Zoologischem Garten gesperrt. Die Arbeiten konnten laut BVG nun früher beendet werden als geplant. Seit dem frühen Nachmittag verkehren auch wieder Züge der U1, allerdings nur zwischen Wittenbergplatz und Uhlandstraße im 15-Minuten-Takt. Die Linie soll voraussichtlich ab Montag wieder durchfahren. Soweit die Nachrichten. 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Das Wetter. Abends viele Wolken, vereinzelt etwas Regen. Aktuell in Berlin 17, in Perleberg 19 Grad. In der Nacht dann wechselnd bewölkt, teils auch neblig. Es kühlt sich ab auf 14 bis 6 Grad. Morgen erst grau oder trüb, später lockert es auf. Ab und zu etwas Sonne. Höchstwerte dann 18 bis 22 Grad. Die Zeit 18.33 Uhr.
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3: Mit Anna Korwis im Studio. Herzlich willkommen. Deutschlands letzte große Warenhauskette, Galeria, hat erneut Insolvenz angemeldet. Es ist der vierte Insolvenzantrag innerhalb von 6 Jahren. In unserer Region gibt es noch 7 Galeria-Kaufhäuser: 6 in Berlin, 1 in Potsdam. WDR-Wirtschaftsredakteur Jörg Marksteiner hat erste Informationen gesammelt, warum der Düsseldorfer Konzern erneut Insolvenz anmeldet.
4: Ja, im Detail hat Galeria dazu nichts gesagt, aber seit dem Frühjahr ist schon bekannt, dass es neue Probleme gibt. Damals hatten einzelne Vermieter über ausbleibende Zahlungen geklagt, dann wurden auch Mietstundungen vereinbart bis Herbst. Und im Sommer hatte Galeria dann einen Übergangskredit von 160 Millionen Euro erhalten, der eigentlich noch mal für etwas Spielraum sorgen sollte. Aber das hat alles offenbar nicht ausgereicht. Und ein naheliegender Grund ist natürlich, dass die Umsätze in den Häusern möglicherweise einfach viel niedriger waren als kalkuliert, sodass die Warenhauskette am Ende einfach nicht mehr zahlungsfähig war.
3: Womit sich jetzt allerdings die Frage aufdrängt, was das denn für die Mitarbeiterinnen und Mitarbeiter und die Standorte bedeutet.
4: Das ist noch völlig offen, muss man ganz klar sagen. Aktuell gibt es noch 83 Häuser mit 12.000 Beschäftigten. Die Filialen bleiben auch alle erst einmal geöffnet. Es wird also weiterverkauft. Aber natürlich ist die Sorge bei den Mitarbeitern jetzt wieder riesengroß. Denn das ist jetzt die vierte Insolvenz innerhalb von 6 Jahren. Und jedes Mal wurden dabei Standorte geschlossen. Und schon im Sommer hatte das Unternehmen selbst angekündigt, dass es 33 Filialen auf den Prüfstand stellen will und gesagt, dass man mit den Vermietern um Mietnachlässe verhandeln will.
3: Eine schwierige Lage also für Galeria, und die bisherigen Versuche, da wieder rauszukommen, hatten keine nachhaltige Wirkung, erläutert Jörg Marksteiner.
4: Also Gesundschrumpfen alleine scheint nicht zu funktionieren. Wenn man sich das mal anschaut, seit 2019 wurden deutschlandweit schon rund 90 Kaufhäuser geschlossen. Und trotzdem gab es dann immer wieder massive Probleme und Insolvenzen für den restlichen Konzern. Dabei wurden zuletzt ja durchaus auch neue Konzepte ausprobiert. Also zum Beispiel mit Lebensmitteldiscountern oder Sportläden als Untermieter. Es gab Kooperationen, es gab Umgestaltungen. Aber am Ende stimmen die Kunden halt mit den Füßen ab und mit dem Portemonnaie. Und da hat es das Warenhaus offenbar einfach schwer. Vor allem auch, wenn man sich das Sortiment anschaut. Denn gerade beim Schwerpunkt Textil und Mode ist die Online-Konkurrenz natürlich enorm. Trotzdem muss das tägliche Geschäft in den Filialen aber so viel Umsatz bringen, dass neue Ware bestellt werden kann, dass Gehälter und Mieten gezahlt werden können. Deshalb wird das sicher kein leichter Job für den Insolvenzverwalter, denn dass jetzt irgendwoher ein neuer Investor kommt und nochmal viele 100 Millionen Euro in dieses Geschäftsmodell investiert, ja, da fehlt mir im Moment offen gestanden etwas die Fantasie.
3: WDR-Wirtschaftsredakteur Jörg Marksteiner war das zur erneuten Insolvenz der Warenhauskette Galeria. Die Bahn hat jetzt mit ihrer nächsten Großbaustelle begonnen, mit der Korridorsanierung der Strecke Berlin-Hannover. Bis Dezember 2027 gibt es dadurch massive Einschränkungen im Fern- und auch im Regionalverkehr. Wirtschaftsreporter Sören Hinze hat sich zum Start auf den Bahnsteigen umgehört.
5: Freitagmorgens in Falkensee zwischen Schienenverkehr und Ersatzbus.
6: Wo geht's denn hin?
7: Zum Friseur. Nach Elstal.
5: Im Halbstundentakt ersetzen Busse den regionalen Bahnverkehr.
7: Also ich bin positiv überrascht. Ich glaube, das ist sogar günstiger als die andere Verbindung für mich.
5: Wobei am ersten Tag manche erstmal die Haltestelle des Schienenersatzverkehrs finden müssen.
8: Ja, ein bisschen schwierig, weil sonst fahren wir ja direkt bis Elstal und dann mit dem Bus. Und jetzt mussten wir erstmal bis hier fahren, mussten uns erstmal orientieren. Ja, ein bisschen blöd. Von der Station aus, sonst fahren wir ja direkt bis vor die Haustür, müssen wir jetzt halt auch noch mal ein bisschen laufen.
5: Der Regionalverkehr in Brandenburg wird für etwa 10 Wochen eingeschränkt. Bis Mitte Dezember soll der Abschnitt von Berlin-Spandau bis nach Stendal voll gesperrt sein, so der Plan der Bahn. Anders im Fernverkehr. Züge Richtung Hannover werden 14 Monate lang umgeleitet. Manche Fahrgäste bezweifeln das.
9: Ich glaube nicht dran, dass das bei 14 Monaten bleibt. Und wenn denn noch nicht mal in der ganzen Zeit jetzt hier in Falkensee der Fahrstuhl geht und jetzt auch in Nauen kein Fahrstuhl ist, da habe ich denn gar kein Verständnis mehr für.
5: Mehr Verständnis haben ICE-Reisende am Berliner Hauptbahnhof. Die Fernzüge werden über Magdeburg umgeleitet. Wer dahin will, hat Glück. Übergangsweise fahren ICE-Züge direkt in die Landeshauptstadt von Sachsen-Anhalt. Und die Fahrzeit dorthin verkürzt sich um eine halbe Stunde. Wer nach Hannover, ins Ruhrgebiet oder Köln will, muss sich auf 60 bis 90 Minuten längere Fahrten einstellen.
10: Ist natürlich ärgerlich, aber schön, dass der Zug wenigstens fährt und es eine Alternativstrecke gibt.
11: Also für mich persönlich jetzt in der Situation ist es natürlich doof, aber wenn es dann irgendwann mal wieder besser klappt, habe ich dafür schon Verständnis.
12: Ich finde es in Ordnung, ich habe genug Zeit mitgebracht. Ja.
5: Einige Fahrgäste quittieren die Sperrung mit einer tiefen Bahnmüdigkeit, wie dieser Passagier. Plötzliche Gleisänderungen, Verspätungen, Baustellen, er spricht aus Erfahrung.
13: Die Bahn selber hat eigentlich keine Schuld. Das ist ein Versagen der Politik über viele, viele Jahrzehnte im Grunde.
5: Zumindest jetzt fließt Geld in das marode Netz. Für die Korridorsanierung Berlin-Hannover rechnet die Bahn mit Kosten von rund 2,7 Milliarden Euro. Ob das reicht, wird sich zeigen. Die Korridorsanierung Berlin-Hamburg war am Ende teurer als vorgesehen. Bahnsprecherin Anja Bröker fasst zusammen, was jetzt geplant ist.
14: Wir wollen ja da alles komplett neu machen. Nicht nur die Fahrbahn, die feste Fahrbahn, sondern auch die Oberleitung, die Gleise, 200 Weichen. Alle Bahnhöfe werden modernisiert entlang der Strecke. Und deswegen müssen wir umfahren. Und das braucht dann eben eine Länge.
5: Alles wird dann aber doch nicht komplett neu gemacht. Die Digitalisierung der Strecke durch das europäische Zugbeeinflussungssystem ETCS ist erst nach der Korridorsanierung für die 2030er Jahre geplant. Spätestens dann wird sich die nächste Baustelle anbahnen.
3: Das war ein Beitrag von Sören Hinze.
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3: Raus aus dem Elfenbeinturm, rein in die Diskussion mit dem Publikum, akademische Grenzen überschreiten. So versteht sich das Einstein-Forum in Potsdam. Die Denkfabrik bringt internationale Wissenschaftlerinnen und Wissenschaftler und Philosophen zusammen. Seit diesem Sommer hat das Einstein-Forum einen neuen Direktor, den Philosophen Carlos Frenkel. RBB24-Redakteurin Miriam Freudig hat mit ihm gesprochen.
15: Die Menschen befähigen, ihr eigenes Leben und die Gesellschaft, in der sie leben, zu gestalten. Darüber kritisch nachzudenken, das ist das, was Sie mit Philosophie erreichen möchten. Wie das gehen soll, darüber wollen wir heute unter anderem sprechen. Carlos Frenkel, herzlich willkommen.
16: Ja, vielen Dank. Es freut mich, dass ich hier bin.
15: Sie haben 26 Jahre in der kanadischen Metropole Montreal gelebt und als Professor für Philosophie und jüdische Studien an der McGill-Universität gelehrt. Und seit einem halben Jahr sind Sie wieder in Europa. Was vermissen Sie am meisten?
16: Ja, also vieles eigentlich. Ich meine, ich bin ja rein zufällig nach Montreal gekommen. Also ich war nie in Nordamerika vor meinem Jobinterview an der McGill-Universität. Insofern war das für mich alles neu und sozusagen auch nicht in meiner Biografie angelegt. Aber inzwischen, ich würde sagen, ich vermisse zum Beispiel den authentischen Winter. Monatelang richtig Schnee, Skifahren, Langlauf, Schlittenfahren. Man hat das Gefühl, man ist mutig, wenn man nur einen Schritt vor die Tür macht bei minus 20 Grad. Ich vermisse den ich würde sagen, ungezwungenen Multikulturalismus. Das funktioniert irgendwie einfach im Alltag, zumindest in Montreal, also in den Metropolen zum Beispiel. Meine Tochter, also in ihrer Freundesgruppe gab es nicht einen einzigen weißen Christen. Nicht, weil sie irgendetwas gegen weiße Christen hatten, sondern es hat sich einfach so ergeben, dass ihre Freundin aus China, Indien, Algerien und so weiter kamen. Und das spielte gar keine Rolle. Das war einfach normal und man hat sich darüber gar keine großen Gedanken gemacht. Ein unproblematisches Verhältnis zum Judentum. Also man kann irgendwie relax Jude sein und muss nicht darüber nachdenken. Und das war mir eigentlich sehr wichtig, gerade auch für meine Kinder. Das ist eben in Deutschland schon anders. Und insbesondere in Berlin, wo man irgendwie auf Schritt und Tritt über Stolpersteine stolpert und halt ständig mit dieser Vergangenheit konfrontiert ist, was ich ganz wichtig finde, dass es diese Erinnerungskultur in Deutschland gibt. Aber ich habe mir eigentlich für meine Kinder wirklich gewünscht, dass sie also nicht im Schatten des Holocaust ständig aufwachsen müssen und sich damit auseinandersetzen müssen. Ja, das sind so ein paar Sachen, die ich vermisse. Ja.
15: Sie sind seit 1. Juli also ganz frisch Direktor des Einstein-Forums in Potsdam und Nachfolger von Susan Neyman, die 25 Jahre lang die Denkfabrik geleitet hat. Sie haben mir im Vorgespräch gesagt, dieses Amt sei das einzige, für das Sie bereit waren, Ihre Professur an der McGill-Universität aufzugeben. Warum?
16: Das hat mich wirklich seit langem gereizt. Susan erzählt diese Anekdote immer wieder sehr gerne, dass ich ihr 2004 eine E-Mail geschrieben habe und sie gefragt habe, ob es eine Mitarbeiterstelle für mich gäbe, und zwar unmittelbar nachdem ich eine C4-Professur in Heidelberg abgelehnt habe. Und da ist sie dann ganz stolz. Man ist lieber ein Mitarbeiter am Einstein-Forum als C4-Professor in Heidelberg. Und ich fand schon damals irgendwie die Arbeit, die sie gemacht hat, sie war ja da noch relativ frisch im Amt selbst, sie hat 2000 angefangen, irgendwie cool und auch bedeutungsvoll. Und ich glaube, was mich reizt, ist irgendwie diese Idee des öffentlichen Denkens. Also das Einstein-Forum ist, glaube ich, ziemlich einzigartig. Also es geht nicht um Wissen um des Wissens willen, aber auch nicht einfach Vermittlung, also so Popular Science, sondern es geht wirklich darum, irgendwie an gesellschaftlichen und kulturellen Gesprächen teilzunehmen und Themen sozusagen akademisch fundiert und auch methodisch streng aufzubereiten, aber wirklich mit dem Publikum dann mitzudenken. Was ich, glaube ich, dazu bringen will, also ich komme vielleicht mehr von Sokrates als von Kant, so diese Idee des geprüften Lebens, diese Idee, dass man eigentlich Mündigkeit nicht erreichen kann, wenn man nicht einmal wirklich kritisch über seine Grundüberzeugung und Grundwerte nachgedacht hat, die das eigene Leben bestimmen, dann kann man eigentlich nicht sagen, dass man mündig ist. Ich denke da immer an so eine Passage bei dem großen mittelalterlichen islamischen Denker Al-Ghazali. Der hat so eine intellektuelle Autobiografie geschrieben und da schreibt er, also als ich ein Teenager war, da ist plötzlich mein Vertrauen in den Islam zusammengebrochen, weil ich festgestellt habe, also ich wäre ein ebenso leidenschaftlicher Jude oder Christ geworden, wenn ich in einer jüdischen oder christlichen Gemeinde aufgewachsen wäre. Das heißt, er merkt plötzlich, seinen Islam, den hat er niemals kritisch durchdacht, den hat er einfach übernommen. Nicht wahr? Durch die Sozialisierung und diese Prozesse anzustoßen, einen Raum dafür zu schaffen, das ist mir ganz wichtig. Und da scheint mir das Einstein-Forum wirklich also gut platziert zu sein. Und das möchte ich da gerne einbringen.
15: Das Einstein-Forum versteht sich ja nicht als elitäre Einrichtung, das haben Sie ja gerade gesagt, sondern möchte sich mit seinen Debatten einem größeren Publikum öffnen. Und das ist ja auch Ihr Anspruch, also Philosophie für möglichst viele Menschen zugänglich machen. Wie machen Sie das konkret? Also wie bringen Sie die Philosophie aus Potsdam raus und in ein brandenburgisches Dorf rein, wo Menschen vielleicht das Gefühl haben, nicht ausreichend gehört zu werden, keine Stimme zu haben? Wie machen Sie das?
16: Also einerseits sind natürlich alle unsere Veranstaltungen offen und es gibt sozusagen kein akademisches Gatekeeping. Andererseits ist es natürlich immer noch so, dass wir eher Bildungsbürger bei uns im Publikum haben und jetzt nicht eben Leute aus einem relativ entlegenen Dorf in Brandenburg. Wie kann man solche Leute einbinden? Also darüber denke ich auch noch nach. Aber das Hauptprojekt, das mich selbst interessiert, in dem Zusammenhang ist eigentlich an Schulen zu gehen. Da kann man wirklich alle erreichen. Und also eine Überlegung ist, dass man so philosophische Gedankenexperimente pädagogisch aufbereitet, wo es wiederum nicht darum geht, also bestimmte Inhalte zu vermitteln, also was hat Platon über die Seele gedacht oder Descartes über die Wirklichkeit, sondern dass es eben eher darum geht, die Schüler sozusagen einzubinden in dieses Nachdenken über so moralische, politische, aber auch metaphysische Grundfragen und dann natürlich auch nach Möglichkeiten suchen, um indirekt zumindest auch politische Fragen aufzugreifen. Ich glaube, diese Geschichte von Al-Ghazali, die ich vorhin erzählt habe, nicht wahr, das lässt sich ja auf jeden Kontext übertragen. Sind wir zufällig Deutsche? Sind unsere deutschen Werte eben, haben wir die durchdacht oder haben wir die einfach übernommen durch unsere Sozialisierung? Sind sie irgendwie besser begründet als andere? Also das kann man dann beliebig eigentlich ausbauen.
15: Sie hören Vis-à-vis heute mit Carlos Frenkel, dem neuen Direktor des Einstein-Forums in Potsdam. Ihre Großeltern väterlicherseits, von denen Sie Ihren Nachnamen haben, Frenkel, waren Juden und sind vor den Nazis nach Brasilien geflohen. Ihre Eltern wiederum sind vor der Militärdiktatur in Brasilien nach Deutschland geflohen. Sie haben die ersten 10 Lebensjahre im katholisch geprägten Städtchen Mariafen im Münsterland verbracht, bevor Sie mit Ihren Eltern nach Brasilien zurückgegangen sind. Und dort haben Sie sich überhaupt nicht wohlgefühlt. Warum nicht?
16: Genau, ich arbeite seit Jahren an einem Familienmemoir. Auf Englisch nenne ich das Dodging Dictators, Diktaturen ausweichen, ne, weil die Familie irgendwie zweimal vor einer Diktatur geflüchtet ist. Und das hat letztendlich eben mein Leben geprägt. Und Mariafen war so eine Art Fantasieheimat und auch reale Heimat für diese 5 Jahre. Und da war ich wirklich glücklich. In diesem kleinen Dorf, da hat sich keiner daran gestoßen, dass ich Carlos heiße und nicht Stefan. Ich war integriert. Wir haben Cowboy und Indianer gespielt oder Piraten im Wäldchen oder wie auch immer. Ich habe mich da wirklich eingefügt, ohne irgendwie mich ausgegrenzt zu fühlen. Und Brasilien war dann einfach was ganz anderes. Das war die Heimat meiner Eltern. Die sind sozusagen aus dem Exil nach Hause gegangen, aber für mich war das Exil. Und São Paulo ist natürlich irgendwie eine überwältigende Stadt. Und das brasilianische Temperament, das war für mich fremd. Die Tanten und Onkel, die mich dann alle irgendwie umarmten, küssten. Und es war immer sehr laut und ich war irgendwie der steife Deutsche, der nicht so richtig reinpasste. Es gibt ja diese Grillfeste, Churrasco, wo also wirklich große Mengen an Fleisch konsumiert werden, Caipirinha und so weiter. Es war spannend für mich, aber ich habe das eher also fast wie ein Anthropologe mir angeguckt, so aus der Distanz. Das war natürlich ja auch meine Familie. Insofern konnte ich nicht wirklich sagen, ich gehöre nicht dazu. Aber es war eigentlich doch irgendwie schwierig. Also obwohl ich die Sprache perfekt gesprochen habe und eben so vom Aussehen natürlich nicht aufgefallen bin, war da immer so eine Distanz. Und ich wollte eigentlich dann wieder zurück nach Deutschland und habe meine Eltern irgendwie mich ständig beklagt. Und wir sind sogar so alle 2 Wochen mussten wir in so ein deutsches Restaurant gehen, obwohl wir wirklich überhaupt keinen Geschmack für deutsche Küche hatten. Aber das war mir irgendwie wichtig, diese Verbindung zu erhalten. Bis dann, ich glaube, als ich 12 war, also meine deutsch-jüdischen Großeltern genug hatten von meinem sozusagen deutschen Nationalismus, den ich da an den Tag legte. Und ich erinnere mich, nach einem Mittagessen bei meinen Großeltern holte meine Großmutter dann so ein Bilderband aus dem Regal und sagte, also guck dir das mal an. Und das war der gelbe Stern. Das war so eine Fotodokumentation des Holocausts. Und ja, also da brach dann diese Liebe zu Deutschland irgendwie zusammen, zumindest Deutschland als so ein abstrakter Ort. Aber die Sehnsucht ist immer noch geblieben und ich war glücklich, als wir nach 4 Jahren dann zurück nach Deutschland gegangen sind.
15: Also da gibt es ganz viele Einflüsse, Identitäten, auch Sprachen, in denen Sie sich bewegen oder auch bewegen mussten. Sind Sie Philosoph geworden, um Ordnung in diese verschiedenen Identitäten zu bringen?
16: Ja, ich denke, das war schon so ein Impuls. Ich beschreibe mich so ein bisschen als ein One-Man-Clash of Civilizations. Also ich bin wirklich mit diesen Widersprüchen aufgewachsen. Ich habe ja vorhin kurz darüber gesprochen, ne, wie diese Liebe zu Deutschland dann zusammenbrach, als ich durch den gelben Stern blätterte und plötzlich war die Wahrheit oder was ich für die Wahrheit gehalten habe eben dann, es war nicht so, wie ich mir das gedacht hatte, sondern irgendwie anders und musste das Ganze dann nochmal neu durchdenken. Also wahr und falsch haben sich ständig irgendwie bewegt und gut und schlecht haben, ne? Also diese Grundkategorien, die waren irgendwie ganz unstabil. Ich glaube schon, dass das dazu beigetragen hat, dass ich in die Philosophie gegangen bin. Also ich erinnere mich dann, wir sind dann nach São Paulo in Braunschweig gelandet und ich war da gerne in der Schule und hatte gute Freunde. Bin oft in der Schule dann in die Stadtbibliothek gegangen und habe da so einen großen Stapel an Philosophiebüchern gehabt, durch die ich mich so mehr oder weniger durchgelesen habe. Also die Suche war irgendwie schon da, durch diese existenzielle, moralische, metaphysische, wenn Sie so wollen, Verunsicherung, die also durch diese Biografie angelegt waren. Ich denke eben nach wie vor darüber nach, über diese Grundfragen, nicht wahr? Des Zuhause-Seins, des Dazugehörens, eben was ist wahr, was ist falsch, was ist gut, was ist schlecht. Die Fragen sind irgendwie immer noch präsent. Allerdings ist die Suche die ist, glaube ich, weggefallen. Also ich glaube, ich bin heute irgendwie relaxter und kann sagen, ich fühle mich wohl mit so einem gewissen Fallibilismus. Ich habe Überzeugungen, lass die gerne in Frage stellen, korrigiere sie, wenn nötig. Das ist eine gewisse Offenheit. Insofern würde ich sagen, ist es auch irgendwie eine produktive Reise gewesen, also die nicht irgendwie ganz ergebnislos verlaufen ist.
15: Ja, das ist ja sicherlich auch was, was Sie jetzt in Ihre Arbeit einbringen können am Einstein-Forum. Ich wünsche Ihnen alles Gute dafür und herzlichen Dank fürs Gespräch, Carlos Frenkel.
16: Ja, ich bedanke mich. Das hat mir Spaß gemacht.
3: Inforadio-Redakteurin Miriam Freudig war das im Gespräch mit Carlos Frenkel, dem neuen Direktor des Einstein-Forums in Potsdam. Das Gespräch war eine Wiederholung aus dem Juli.
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3: Wie ein Orchester klingt, das hat natürlich viel mit den Musikerinnen und Musikern zu tun. Aber auch, ganz wesentlich, mit dem Dirigenten. Das Deutsche Symphonieorchester Berlin hat seit kurzem einen neuen Chefdirigenten, den Japaner Kazuki Yamada. Er folgt auf Robin Ticciati. Kulturreporterin Antje Bonhage hat Yamada getroffen und mit ihm auch über die Komposition gesprochen, die er sich für sein Antrittskonzert am Sonntag ausgesucht hat.
6: Ein Musikstück mit einer Frage. Eine Antwort gibt es nicht. The Unanswered Question, die unbeantwortete Frage, von Charles Ives. Mit diesem Werk beginnt Kazuki Yamada am Sonntag sein Antrittskonzert als Chefdirigent des DSO, des Deutschen Symphonieorchesters Berlin. Yamada interessieren an Musik nicht nur Klang, Virtuosität oder Interpretation, sondern auch Fragen.
17: When I came to the Berlin, it was 2009, when I was 30 years old.
18: Als ich nach Berlin kam, war ich 30. Heute bin ich 47. In diesen 17 Jahren habe ich viel erlebt. In mancher Hinsicht habe ich mich verändert, in anderer nicht.
17: Some point I didn't change.
18: Ich denke noch immer über dieselben Dinge nach. Was ist Musik? Was ist ihr Sinn? Doch vielleicht kann ich heute tiefer darüber nachdenken.
17: Now I can think more deeply,
6: sagt Kazuki Yamada. Studiert hat Yamada an der Musikhochschule in Tokio. 2009 gewann er den renommierten internationalen Dirigierwettbewerb von Besançon. Zunehmend verlagerte sich seine Karriere von da an nach Europa. Er zog nach Berlin. Eine seiner Aufgaben als Dirigent sieht er darin, das Sinnliche in einem Werk zu finden.
17: So the score is only the information by black and white.
18: Eine Partitur ist nur schwarz und weiß. Ich möchte in der Musik die Farben entdecken. Das Papier hat keinen Geruch, doch Musik muss einen Duft haben, ein Parfum, auch eine Temperatur.
17: But music should have the kind of smell, perfume and also the temperature.
6: Wie ein Duft und wie das menschliche Leben sei Musik immer auch etwas Vergängliches. Das mache sie zerbrechlich und wertvoll, findet Kazuki Yamada. Als eine autoritäre Instanz sieht er sich als Dirigent weniger. Viel lieber spricht er von Offenheit und Flexibilität.
18: In der Probe machen wir einen Plan für das Konzert. Aber ein Plan ist eben nur ein Plan. Manchmal passiert etwas Unvorhergesehenes. Auch solche Momente kann ich genießen. Ein Konzert ist live und wir sind Menschen. Da können immer auch Fehler passieren.
17: The concert is live. We are human beings. Of course, can be happen a mistake.
3: Kazuki Yamada ist der neue Chefdirigent des Deutschen Symphonieorchesters Berlin. Unsere Kulturreporterin Antje Bonhage hat ihn vorgestellt. Sein erstes Konzert mit dem DSO gibt Yamada am Sonntag in der Philharmonie. Babsi Nangeni zählt zu den bekanntesten Künstlern Südafrikas. Ganze Generationen sind dort mit seinen Liedern aufgewachsen. In den 1970er und 80er Jahren, während der Apartheid, der Zeit der Rassentrennung, waren die Hits des blinden Sängers aus den Bars der Townships nicht wegzudenken. Jetzt ist Babsi Nangeni im Alter von 83 Jahren gestorben. Im Nachruf unseres Korrespondenten in Johannesburg, Stefan Überbach, hören Sie ihn jetzt aber noch mal singen.
19: Sala Ema, der erste große Hit, erschienen Ende der 60er Jahre. Babsi Langeni, der eigentlich Bernard mit Vornamen heißt, ist da Mitte 20. Geboren im Township Orlando in Soweto, verliert er als Dreijähriger sein Augenlicht und wächst auf als einziges blindes Kind in der Nachbarschaft. Er wird gehänselt, schikaniert und herumgeschubst. Eine prägende Erfahrung, erzählt er in einem Interview mit dem Radiosender 702 aus Johannesburg. Es gab damals sehr viele blinde Menschen, die in Soweto umherzogen. Normalerweise war man es gewohnt, Kinder zu sehen, die ältere blinde Menschen begleiteten, sie an Straßenecken brachten, wo sie dann bettelten. Deshalb glaubten die Leute im Grunde, blinde Menschen seien nur zum Betteln da und könnten sonst nichts tun. In ihren Köpfen war es einfach so, wenn du blind bist, kannst du nichts machen, du kannst nichts erreichen. Aber ich habe ihnen das Gegenteil bewiesen.
20: I've proved them wrong.
19: Seine Mutter schickt ihn dann auf eine Blindenschule nach Kapstadt. Da gibt es andere Kinder, die sein Schicksal teilen und viele Instrumente. Ein Klavier, Akkordeons, Banjos, Klarinetten. Babsi Mlangeni, der schon früh auf einer selbstgebauten Gitarre herumgeklimpert hat, entdeckt hier sein musikalisches Talent.
20: I guess it was something in me.
19: Ich glaube, es war einfach etwas in mir. Einer meiner Freunde hieß Ray Le Bon. Er fing an, mir ein paar Akkorde und solche Sachen beizubringen. Am Ende des Jahres veranstalteten wir immer Schulkonzerte. Da gab es einen Song, den ich aufführte. Er hieß True Fine Mama von Little Richard. Und als ich dieses Lied sang, rasteten alle völlig aus. Da sagte ich mir, Mann, daraus kann ich etwas machen.
20: So then I told myself that, man, I can do something out of this.
19: Seine erste Band heißt The Allrounders. Mehrere der Musiker sind blind, so wie er. Seit den späten 70ern veröffentlicht Babsi Mlangeni Alben unter seinem eigenen Namen und produziert zahlreiche Hits. Zum Beispiel die Soul-Pop-Single Special Angel aus dem Jahr 1985. Gleich zweimal wird der blinde Soulstar aus Soweto in Südafrika für sein Lebenswerk ausgezeichnet. Als inspirierender Musiker, der es trotz seiner Sehbehinderung in einem von Ungleichheit und Rassentrennung geprägten Land weit gebracht hat. Jetzt ist Babsi Mlangeni nach kurzer, schwerer Krankheit im Alter von 83 Jahren gestorben.
3: Ein Nachruf war das von Stefan Überbach.

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1: Auf den Brandenburger Fernstraßen gibt es derzeit keine größeren Störungen. In Berlin fließt der Verkehr weitgehend normal. Es dauert aktuell etwas länger noch auf dem Stadtring Richtung Wedding. Zwischen Gradestraße und Kreuz Schöneberg. Außerdem 10 Minuten länger in Richtung Treptow am Autobahnende vor der Elsenbrücke. Tiergarten, der Bereich rund ums Brandenburger Tor, ist bis morgen Abend gesperrt. Die Straße des 17. Juni ist ab großem Stern gesperrt. Unter anderem findet dort morgen eine Großdemonstration statt. Und zur S-Bahn bis Sonntag. Betriebsschluss werden bei der Ringbahn zwischen Hallensee und Beusselstraße ersatzweise Busse eingesetzt. Wir wünschen gute Fahrt. Kommen Sie gut an.
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1: Um 19 Uhr mit Steve Neuwirth. Guten Abend. Die 7 führenden Industriestaaten wollen große Mengen an Diesel- und Rohölreserven freigeben, um die hohen Energiekosten zu drosseln. In einer Erklärung ist von bis zu 100 Millionen Barrel die Rede. Die Hälfte davon soll aus Europa kommen. Damit scheint ein Streit mit den USA abgewendet. Kai Rienecker.
2: Die Internationale Energieagentur in Paris werde die globale Freigabe koordinieren. Gleichzeitig seien die G7-Staaten bereit, keinerlei restriktive Maßnahmen bei Öl- und Energieprodukten einzuleiten. Das würde bedeuten, dass die USA ihrerseits auf einen Exportstopp für Diesel verzichten. Die US-Regierung hatte damit gedroht, falls die Europäer keine Dieselreserven auf den Markt brächten.
1: Wegen einer Panne bei der Berlinwahl verkleinert sich das Abgeordnetenhaus von 158 auf 153 Sitze. Wie Wahlleiter Bröchler mitteilte, verlieren CDU, SPD und Grüne je ein Mandat, die Linke zwei. Sabine Müller, RBB 24, Landespolitik.
3: Nachdem ein Ergebnis aus Spandau am Wahlabend zunächst falsch übermittelt wurde, musste die Sitzverteilung neu berechnet werden. Denn ein Direktmandat, das für die CDU ausgewiesen war, geht an die AfD. Die Aussichten für eine Regierungsbildung ändern sich durch das kleinere Parlament nicht grundlegend. Eine rot-grün-rote Koalition hätte weiter eine recht komfortable Mehrheit, 14 Sitze plus. Auch eine CDU-geführte Kenia-Koalition käme auf eine Mehrheit, die allerdings auf 2 Stimmen schrumpft.
1: Bahnreisende müssen in unserer Region gerade erhebliche Behinderungen hinnehmen. Seit dem frühen Morgen ist die wichtige Strecke zwischen Berlin und Hannover wegen Sanierungsarbeiten gesperrt. Die Fernzüge werden monatelang umgeleitet. Dadurch verlängert sich die Fahrzeit um 80 Minuten. Ab 21 Uhr fällt außerdem der RE5 zwischen Oranienburg zur Ostsee wegen Bauarbeiten aus und das 2 Wochen lang. Als Ersatz fahren Busse. Vor dem Brandenburger Tor in Berlin demonstrieren gerade mehrere tausend Menschen gegen eine mögliche Wehrpflicht. Die Polizei spricht von 2000 Teilnehmenden, die Veranstalter von deutlich mehr. Das neue Wehrdienstgesetz sieht vor, dass sich junge Männer ab 18 Jahren mustern lassen müssen, ohne dass damit eine Wehrpflicht verbunden ist. Dazu könnte es aber kommen, wenn sich nicht genug Freiwillige bei der Bundeswehr melden. Die Regenbogenbank am Gedenkort für den mutmaßlich islamistischen Anschlag beim Berliner CSD ist wieder beschädigt worden. Laut Polizei wurde sie großflächig mit schwarzer Farbe besprüht. Einsatzkräfte entdeckten die Schmierereien am frühen Morgen und reinigten die Bank im Tiergarten. Soweit die Nachrichten. 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Das Wetter. Abends viele Wolken, vereinzelt etwas Regen. Aktuell in Berlin-Marzahn 17, Guben 18 Grad. In der Nacht wechselnd bewölkt, teils auch neblig, Abkühlung auf 14 bis 6 Grad. Morgen erst grau, später lockert es auf, 18 bis 22 Grad. Die Zeit 19.03 Uhr.
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4: Hier ist Anna Korwis, einen schönen guten Abend. Wer viel Bahn fährt, der weiß aus eigener Erfahrung, das deutsche Schienennetz, das muss saniert werden, gerade die wichtigsten Hauptstrecken. Eine Mammutaufgabe, bei der die Deutsche Bahn gerade eher am Anfang steht als am Ende. In den nächsten Jahren sind noch viele weitere Strecken an der Reihe. Das bisherige Konzept sieht vor, die entsprechende Strecke jeweils für einige Monate ganz zu sperren, damit danach, so der Plan, auch alles fertig ist. Kritik daran kommt jetzt vom neuen Verkehrsminister. Das System der Komplettsperrungen, das habe nicht funktioniert. Das hat Steffen Bilger dem ARD-Hauptstadtstudio gesagt. Von dort berichtet Jan Zimmermann.
5: Als Beispiel führt der CDU-Politiker die sogenannte Korridorsanierung zwischen Hamburg und Berlin an. Obwohl die Strecke über 10 Monate bis zu diesem Sommer komplett gesperrt war, gab es unmittelbar danach weiterhin Probleme und viele Zugverspätungen.
6: Da muss man erkennen, dass das Konzept so nicht funktioniert hat. Deswegen sind wir da intensiv im Gespräch mit der Bahn dazu, ein neues Konzept aufzustellen. Also auch weiterhin soll es Korridorsanierung geben. Aber wir müssen sicherstellen, dass es danach dann auch wirklich funktioniert.
5: Billiger will mit der Bahn eine Leistungsvereinbarung abschließen, um künftig genauer kontrollieren zu können, in welche Bauprojekte wie viel Geld fließt. Dies sei nötig, weil der Bund so viel in die Bahn investiere wie noch nie, mehr als 80 Milliarden Euro in den kommenden 5 Jahren. In spätestens 3 Jahren sollen die Bahnkunden aufatmen können. Bis dahin will der Minister eine spürbare Verbesserung erreichen. Mindestens 70% der Fernzüge sollen dann pünktlich sein. Aktuell sind es nur rund 50%.
4: Der Verkehrsminister erhöht also den Druck auf die Deutsche Bahn. Ein Bericht von Hauptstadtkorrespondent Jan Zimmermann war das. Diesel ist knapp. Die Preise an den Tankstellen sind hoch. Autofahrer und Unternehmen werden dadurch finanziell stark belastet. Jetzt haben die 7 führenden Industrienationen beschlossen, insgesamt 100 Millionen Barrel Diesel und Rohöl aus ihren strategischen Reserven freizugeben. Über diesen Schritt hatte es zuvor Streit gegeben zwischen US-Präsident Donald Trump und den europäischen Staaten. EU-Korrespondent Andreas Meyer-Feist über den Streit und die Einigung.
7: Die EU-Länder wollten eine Lösung, die über Europa hinausgeht. Nun sollen die strategischen Reserven angegriffen werden. Die Menge 100 Millionen Barrel Diesel und Rohöl soll über die kommenden 4 Monate die weltweiten Märkte entlasten. Ein Teil davon, 50 Millionen Barrel Diesel, sollen europäische Staaten liefern. Vorangegangen war ein diplomatisches Tauziehen mit US-Präsident Donald Trump. Er hatte die Europäer gedrängt, den Markt mit ihren Notreserven zu entlasten. Washington drohte andernfalls mit einem einseitigen Exportstopp für amerikanischen Diesel, um die eigenen Preise zu drücken.
8: We fully reject any ban on diesel. A ban would not be beneficial to anyone.
7: Wir lehnen ein Diesel-Exportverbot entschieden ab. Ein solches Verbot wäre für niemanden von Vorteil, warnte eine EU-Sprecherin. Nun gibt es aber auch eine Bedingung der Europäer. Im Gegenzug müssen die Amerikaner auf diesen Schritt verzichten.
8: It would undermine our trust in the United States as a reliable partner.
7: Das würde unser Vertrauen in die Vereinigten Staaten als verlässlichen Partner untergraben, heißt es in Brüssel. Ein US-Exportstopp könnte Diesel noch viel teurer machen. Die Abhängigkeit Europas von diesen US-Importen ist nicht gleich verteilt. In Deutschland ist sie nicht so hoch, aber ein Lieferstopp, das ist die Befürchtung in Brüssel, würde den gesamten Markt durcheinanderbringen.
8: To guarantee the supply of crude oil and refined products worldwide.
7: Es gilt, die Versorgung mit Rohöl und Raffinerieprodukten zu gewährleisten, weltweit, erklärte eine EU-Sprecherin in Brüssel. Washington macht Druck. Vor allem Paris und Berlin sollen ihre nationalen Vorräte freiwillig abgeben. Beide Länder halten zusammen 1/3 der strategischen Diesel- und Ölreserven in der EU. Washington wirft den Europäern vor, Abkommen nicht einzuhalten. Die EU-Länder hatten sich schon mal an einer Freigabe beteiligt, aber die Reserven wurden kaum abgerufen, heißt es in Brüssel. Nun ist die Hoffnung groß, dass die Preise an den Märkten deutlich nachgeben und dass davon auch der Endverbraucher etwas hat. Ob die freigegebenen Mengen überhaupt abgerufen werden, muss die Zukunft zeigen.
4: Informationen waren das von unserem EU-Korrespondenten Andreas Meyer-Feist. Vor 10 Tagen, da hat die Polizei in Madrid eine 87-jährige Frau aus ihrer Wohnung geholt. Ein Gericht hatte die Räumung angeordnet, nach einer drastischen Mieterhöhung, die weit über ihrer Rente lag. Seither demonstrieren Zehntausende in ganz Spanien gegen Zwangsräumungen und die Zustände auf dem Mietwohnungsmarkt und für die 87-jährige Frau. Sie konnte inzwischen in ihre Wohnung zurückkehren. Heute hat das Parlament über 2 Dekrete der linken Regierungskoalition abgestimmt. Es ging dabei um Mieterschutz. Die Mehrheitsverhältnisse im spanischen Parlament sind allerdings komplex. Ministerpräsident Sanchez hatte deshalb fieberhaft mit allen Fraktionen verhandeln müssen. Hans-Günther Kellner berichtet aus Madrid über den Ausgang der Abstimmung.
9: Während die Aktivistinnen und Aktivisten vor dem Parlament schon nach einem Generalstreik riefen, versuchte Spaniens Wohnungsministerin Isabel Rodríguez noch bis zur letzten Minute vom Rednerpult aus, die Abgeordneten der katalanischen Unabhängigkeitspartei Junts zu überzeugen. Denn auf deren Stimmen kam es an. An Junts gewandt sagte sie, erst vor wenigen Wochen haben sie dem Ministerpräsidenten einen Entwurf für ein Regierungsdekret gegeben. 90% ihrer Vorschläge sind berücksichtigt. Steuererleichterungen für Mieter und Vermieter, zinslose Kredite für junge Leute. Wir haben an diesem Text die ganze Zeit gemeinsam mit Ihnen gearbeitet und ich danke Ihnen dafür. Doch Junts hatte in der Nacht vor der Debatte überraschend beschlossen, die Wohnungsdekrete abzulehnen. Ihre Fraktionssprecherin Miriam Nogueras erklärte, die Dekrete würden die Probleme auf dem Mietmarkt nicht lösen, sondern verschärfen. Die Dekrete sollten Familien in Notlagen vor Zwangsräumungen schützen, bis Ende 2028 auslaufende Mietverträge um 2 Jahre verlängern, junge Familien beim Kauf einer Wohnung mit zinslosen Krediten unterstützen und den Bau von Sozialwohnungen mit einem Mehrwertsteuersatz von nur noch 4% fördern. Und sie stellten Mietern wie Vermietern Steuererleichterungen in Aussicht. Ein zweites Dekret sollte Mietverträge dauerhaft entfristen. Doch mehr Mieterschutz werde zu weniger Mietwohnungen führen, sagte der Sprecher der Konservativen, Juan Bravo. Die Lösungen des Wohnungsproblems liegen doch auf der Hand. Wir brauchen mehr Wohnungen, nicht mehr gesetzliche Eingriffe in den Markt. Sie habe in 8 Jahren nichts für den Wohnungsbau unternommen, warfen die Konservativen der linken Regierung vor, während Befürworter der Dekrete davor warnten, jede Nein-Stimme sei eine Unterschrift unter der nächsten Zwangsräumung. Am Ende stimmte Junts zusammen mit der konservativen Volkspartei und der ultrarechten Vox gegen beide Dekrete, die damit abgelehnt wurden. Wenn sich das Parlament nicht einmal auf einen Minimalkonsens zum wichtigsten Problem des Landes einigen kann, kommentierte eine Abgeordnete von den Kanarischen Inseln den Ausgang, dann sei es wohl besser, man wähle ein neues. Der Protest auf der Straße nimmt unterdessen weiter zu. Am Wochenende soll es in zahlreichen spanischen Städten zu Kundgebungen kommen.
4: Spaniens Parlament hat eine Stärkung des Mieterschutzes abgelehnt. Ein Beitrag war das von Hans-Günther Kellner. Auch heute haben in ganz Frankreich wieder Schülerinnen und Schüler demonstriert. Ihr Protest richtet sich unter anderem gegen Lehrermangel und eine schlechte Ausstattung der Schulen. An einigen Orten ging es dabei nicht friedlich zu. Einsatzkräfte wurden angegriffen, Brände gelegt. Es gab viele Festnahmen. Unsere Korrespondentin in Frankreich, Julia Borutta, versucht, eine sehr unübersichtliche Lage zusammenzufassen.
10: Einerseits wieder Krawall, andererseits friedliche Demonstrationen und Sit-ins. Insgesamt waren heute etwas über 560 von insgesamt 3700 Lycées betroffen. In Pantin bei Paris brannten Barrikaden, die Feuerwehr musste da anrücken. In Belfort, nahe der deutschen Grenze, wurde ein Polizist in Zivil von mehreren Personen attackiert, als er versucht hat, einen Randalierer festzunehmen. Die Angreifer haben ihn da eingekesselt und dann mit den Füßen gegen den Kopf getreten, sodass er vorübergehend das Bewusstsein verloren hat. Gleichzeitig haben aber auch viele Schülerinnen und Schüler friedlich demonstriert, ohne Anwendung von Gewalt. Auch an Schulen übrigens, wo es keinen Notstand gibt. Denn viele Schülerinnen und Schüler solidarisieren sich mit denjenigen, die in weniger privilegierten Vierteln unter Unterrichtsausfall und Lehrermangel leiden und jetzt auch besonders harte Polizeieinsätze erleben.
4: Und das sind aber nicht automatisch diejenigen, die dann auch auf der Straße für die Randale sorgen.
10: Der Bildungsminister hat heute früh im Interview bestätigt, dass die meisten Randalierer von außerhalb der Lycées kommen. Er habe mit einem Teil der gestern verletzten Schulleiter und Schulleiterinnen gesprochen und die hätten ihm bestätigt, die Angreifer nicht zu kennen. Die Bewegung, so der Bildungsminister, werde also von Gewalttätern außerhalb des Lycées gekapert und infiltriert. Justizminister Gérald Darmanin will die Eltern der Randalierer jetzt haften lassen, zur Kasse bitten, um die Instandsetzungen zu bezahlen.
4: Also die Zeichen stehen auf eher repressiven Maßnahmen. Gleichzeitig will die Regierung aber auch mit den Protestierenden reden, sagt unsere Korrespondentin. Ob es dann auch Zugeständnisse geben wird, das sei aber noch unklar.
10: Also über den Tag hinweg hat ja jetzt der Bildungsminister verschiedene Vertreter von Schüler, Lehrer und Elternschaft getroffen und konsultiert, um einen Weg aus dieser Lage herauszufinden. Heute Abend will er vor die Presse treten. Das Schwierige für die Regierung ist ja, dass die Schülerbewegung keine starken Anführer hat. Ihre Forderungen sind sehr unterschiedlich, was es für die Regierung umso schwieriger macht, mit einer alles entscheidenden Maßnahme diese Proteste jetzt zu befrieden. Offen ist, ob sich die Regierung dazu durchringen wird, finanzielle Zugeständnisse zu machen. Sie hatte ja diese Woche ihren Sparhaushalt vorgestellt, der inflationsbereinigt keine Steigerungen für Bildung und Schule vorsieht. Es ist also die Frage, ob die Regierung sich da neuen Spielraum eröffnen wird, um mit mehr Geld die Proteste zu unterbinden oder nicht. Klar ist aber jetzt schon, dass der große Demonstrationstag, den die Schülerinnen und Schüler angekündigt hatten, für kommenden Dienstag auf jeden Fall stattfinden wird.
11: Seit Tagen gehen in Frankreich Schülerinnen und Schüler auf die Straße und ein Ende, Sie hören es, ist bislang nicht abzusehen. Informationen waren das aus Paris von Julia Borutta. Und hier geht's weiter mit Lars Becker.
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12: Die deutsche Fußballnationalmannschaft wird ohne Serge Gnabry zum vierten Nations League-Spiel nach Griechenland reisen. Gnabry, der das Team gestern gegen Serbien erstmals als Kapitän angeführt hatte, war als einziger Akteur in allen drei Länderspielen unter Jürgen Klopp zum Einsatz gekommen. Nach einer schweren Muskelverletzung hat er erst kurz vor den ersten Länderspielen der Saison sein Comeback beim FC Bayern gegeben. Für Gnabry könnte Vereinskollege Lennart Kahl am Sonntag in Thessaloniki auf dem rechten Flügel beginnen. Zum Eishockey 2021 war Franz Reindl bei der Wahl zum Präsidenten des Weltverbandes noch gescheitert. Jetzt hat er es im zweiten Anlauf und im zweiten Wahlgang doch noch geschafft. Achim Hofbauer.
13: Die Wahl war ein wahrer Krimi und brauchte zwei Durchgänge. Nach dem ersten Durchgang führte noch der ehemalige Landshuter Torwart Peter Pschieser mit 48 Stimmen. Franz Reindl hatte 36. Doch für keinen der beiden reichte das. Im zweiten Durchgang allerdings hatte Reindl dann die Nase vorn. 6 der 9 Kandidaten hatten da zurückgezogen und am Ende setzte sich der Garmischer mit 60-57 Stimmen durch. Der ehemalige Präsident des Deutschen Eishockeybunds ist damit nun Präsident des Welteishockeyverbands IIHF und damit nach Günter Sabetzky der erst zweite Deutsche, der diesen Posten innehat. Der Deutsche Eishockeybund hat bereits reagiert. Der Vorstandsvorsitzende Franz H. Lutz sagt, Franz Reindl hat das deutsche Eishockey über Jahrzehnte geprägt, als Spieler, vor allem aber auch in seinen verschiedenen wichtigen Funktionen für unseren Verband. Dass die internationale Eishockeyfamilie ihm nun die Führung der IIHF anvertraut, ist eine große Anerkennung seiner Arbeit. Den 71-jährigen Reindl erwartet ein Verband im Umbruch. Viele Schlüsselpositionen werden ausgetauscht und neu besetzt. Die Möglichkeit, Dinge zu verändern, ist im Eishockey so groß wie lange nicht mehr.
12: Und mit dieser Information geht's live zum Eishockey rein in die DEL. 5. Spieltag ab 19.30 Uhr. Die Berliner Eisbären zu Gast bei den Frankfurter Löwen. Der aktuell Tabellenfünfte gegen den Vierten in dieser ja noch sehr jungen Saison. Johann Gallwitz, was für ein Gegner erwartet den Meister der letzten drei Jahre heute in Frankfurt?
14: Ja, ein sehr anspruchsvoller. Die Löwen Frankfurt, letzte Saison noch ein Abstiegskandidat, ganz, ganz schwach unterwegs, eigentlich über die ganze Saison. Und nur nicht abgestiegen, weil die Dresdner Eislöwen noch schlechter waren. Aber diese Saison zeigen die Löwen Frankfurt ein komplett neues Gesicht. Die beste Defensive der Liga. Und wie du schon angedeutet hast, sind sie auch nur ein Platz hinter den Eisbären Berlin. Also das wird heute eine knackige Aufgabe für die Eisbären aus Berlin. Auch wenn sie natürlich hier heute trotzdem Favorit sind. Das ist klar. Mit dem Top-Duo Liam Kirk und Ty Ronning. Mit den zwei besten Scorern in der DEL momentan. Da muss man sich vor keinem verstecken. Und da ist man hier in Frankfurt natürlich auch Favorit. Auch wenn die Stimmung hier in Frankfurt natürlich ganz klar pro Löwen ist. Die Halle ist voll. 7000 passen hier rein. Die Eismaschinen haben das Eis frisch gemacht. Die Fanblöcke sind gut gefüllt. Der von den Löwen sowieso. Da sehe ich auch ein paar Fahnen schon raus. Ragen aus dem Block. Also die sind heiß. Und auch einige Eisbärenfans haben den weiten Weg hier nach Frankfurt auf sich genommen. Der Auswärtsblock auch sehr, sehr gut gefüllt. Also die lassen sich das nicht entgehen. Während hier die Löwenhymne auf voller Lautstärke läuft. Alles ist bereit für einen sehr, sehr schönen Eishockeyabend. Mal schauen, ob die Löwen Frankfurt die Favoriten aus Berlin ärgern können.
12: Vielen Dank, Jörn Gallwitz. Weitere Einblendungen live von dieser Partie der Eisbären in Frankfurt ab 20.15 Uhr im ARD Sportabend. Und soweit der Sport für den Moment mit Lars Becker.
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4: Der Tag in Berlin und Brandenburg mit Anna Korwis. Herzlich willkommen.
11: Im nächsten Berliner Abgeordnetenhaus werden vermutlich ein paar Stühle unbesetzt bleiben. Der Grund? Bei einer Nachzählung in einem Spandauer Wahlkreis ist ein Fehler aufgefallen. Ein Fehler mit weitreichenden Folgen, erklärt unsere landespolitische Korrespondentin Angela Ulrich.
15: Ein fehlerhafter Anruf am Berlin-Wahlabend und alle gucken nun auf Spandau. Denn dort musste im Bezirkswahlamt nachgezählt werden. Der Grund? Am Telefon war eine Zahl weitergegeben worden, die nicht mit dem schriftlichen Ergebnis im Wahllokal übereinstimmte. Eine dumme Panne, aber sowas passiert. Leider, sagt Spandaus Bezirkswahlleiterin Katrin Zickert.
16: Wie der Fehler in der Schnellmeldung passiert ist, das konnten wir bisher nicht aufklären. Aber tatsächlich die Niederschrift, also das eigentliche Wahlergebnis, stimmt.
15: Ein kleiner Zahlendreher mit großen Folgen. Im Wahlkreis 1 in Spandau geht das sicher geglaubte Direktmandat nun doch nicht an die CDU-Politikerin Bettina Meissner, sondern an Tommy Tabor von der AfD. Das hat allerdings noch viel weitreichendere Folgen für die Ausgleichs- und Überhangmandate im Berliner Abgeordnetenhaus insgesamt. Das Parlament schrumpft und wird nicht 158, sondern nur 153 Sitze haben. Neben der CDU-Frau Meissner werden wohl 4 weitere Politiker ihre Sitze verlieren. 2 von der Linken, dazu wohl die grüne Verkehrspolitikerin Oda Hassepass und Martin Matz, SPD-Innen- und Haushaltsexperte. Matz ist enttäuscht.
17: Ja, das ist natürlich nicht das, was ich mir jetzt gerade gewünscht habe. Wenn man 10 Tage lang schon glaubt, dass man zu den Gewählten gehört und sich darauf vorbereitet, dann kommt das überraschend und ist auch ein bisschen traurig, aber man kann es nicht ändern. So ist das eben mit Wahlergebnissen.
15: Für Landeswahlleiter Stefan Bröchler ist diese Übermittlungspanne aus Spandau ebenfalls sehr ärgerlich. Aber auch ein Zeichen, dass die Kontrollen gut funktionieren. Immerhin sei der Fehler genau jetzt aufgefallen im Überprüfungsprozess.
18: Wir erleben momentan kein Wahlchaos, sondern was momentan passiert, ist der Prozess zwischen dem vorläufigen Ergebnis und der Feststellung des endgültigen Wahlergebnisses. Und das ist ein geordneter und öffentlicher Kontrollprozess.
15: Bröchler mahnt die Fraktionen im Abgeordnetenhaus, künftig besser erst das amtliche Endergebnis einer Wahl abzuwarten, ehe sie sich neu zusammenfinden. Einige Fraktionen, darunter CDU und SPD, haben schon neue Fraktionsspitzen gewählt.
18: Ich würde dazu raten, abzuwarten, bis das neue Abgeordnetenhaus sich konstituiert hat und wir vorher ein endgültiges Wahlergebnis haben. Und hier sind die Fraktionen, die ein oder andere Fraktion ist hier vorgeprescht.
15: Die Aussichten für eine Regierungsbildung ändern sich durch das kleinere Parlament übrigens nicht grundlegend. Eine rot-grün-rote Koalition hätte weiter eine recht komfortable Mehrheit, 14 Sitze plus. Auch eine CDU-geführte Kenia-Koalition mit Grünen und SPD käme auf eine Mehrheit, die allerdings auf 2 Stimmen schrumpft.
11: Erklärungen waren das von Angela Ulrich aus unserer landespolitischen Redaktion. Was lange währt, wird endlich gut. Die Rede ist diesmal von der Regelung für Rettungsdienstfahrten in Brandenburg. Lange haben Land und Kommunen darüber gestritten, wer für sogenannte Fehlfahrten bezahlt. Also, wenn ein Krankenwagen gerufen wird, die Besatzung vor Ort aber feststellt, dass der Patient doch nicht ins Krankenhaus muss. Heute haben Vertreter der Landesregierung nochmal mit Landkreisen und kreisfreien Städten beraten und sie haben eine Lösung gefunden. Einzelheiten von rbb24 Landespolitik-Reporter Martin Adam.
19: Das Problem, eine Einigung zwischen Landkreisen und Krankenkassen über die Verteilung der Kosten wurde 2023 aufgekündigt. Die Krankenkassen wollen oder können Fehlfahrten nicht vollständig erstatten und haben darin auch Recht bekommen vom Oberverwaltungsgericht Berlin-Brandenburg. Dieser Patt konnte bis heute nicht aufgelöst werden, sagt Gesundheitsminister René Wilke.
20: Die Kassenseite ist angesichts des Urteils und derer rechtlicher Auffassung weiterhin nicht in der Lage, aus deren Sicht diese Beträge zu zahlen. Und die Kommunen können mit diesen Beträgen, das ist unsere gemeinsame Auffassung, auch nicht alleine gelassen werden. Dort reden wir je nach Gebietskörperschaft zwischen 1,5 und 4 Millionen pro Jahr.
19: Pro Jahr und pro Landkreis oder kreisfreie Stadt. 18 an der Zahl. In Summe ergibt das 135 Millionen Euro nicht erstattete Rechnungen, mindestens. Und die Kommunen haben kein Geld. Zuletzt hatte Potsdam eine Haushaltssperre verhängen müssen. Einzelne Landkreise hatten deshalb bereits Rechnungen an Patienten geschickt. Das aber müsse unbedingt vermieden werden. Da sind sich Landesregierung und Kommunen einig. Die Lösung lautet also, das Land gibt mehr Geld, erklärt Finanzminister Daniel Keller.
21: Wir haben vereinbart, dass wir nach den 80 Millionen, die die Landkreise und kreisfreien Städte pauschal bekommen, sie die Möglichkeit haben, wenn weitere Kosten noch offen sind, diese spitz abzurechnen. Und dass hier ein Drittel getragen wird durch die kreisfreie Stadt oder den Landkreis und 2/3 auch bezahlt wird.
19: Klingt technisch, heißt praktisch. Im Sommer hatte Keller den Kommunen bereits 80 Millionen Euro zugesagt. Jetzt kommen noch mal 20 Millionen obendrauf. Unterm Strich soll so nur noch 1/3 der Kosten von den Kommunen getragen werden. Den Rest bezahlt das Land. Weil es dafür aber eigentlich auch kein Geld hat, wird stattdessen der geplante Kauf eines Potsdamer Bürogebäudes für die Landesverwaltung, das sogenannte Matzhaus, ersatzlos gestrichen. Alles vorausgesetzt, der Landtag stimmt zu. Wenn die Rechnung bezahlt ist, sagt der Gesundheitsminister, ist auch das Problem gelöst, denn der Bund regle die Abrechnung jetzt neu. Zukünftig sollen Krankenwagenfahrten nicht mehr als Transport, sondern als Gesundheitsleistung zählen. Dann müssten die Krankenkassen zahlen.
4: RBB 24 Landespolitikreporter Martin Adam informierte. Achtung, Autofahrer! Ab Montagmorgen wird eine neue Baustelle am Dreieck Funkturm in Berlin für Einschränkungen sorgen. Das hat mit dem Neubau der Ringbahnbrücke zu tun. RBB 24 Reporter Martin Schmitz hat die Einzelheiten.
2: Das Wichtigste zuerst. Es gibt keine Sperrung und auch keine Umleitung. Nur eine neue Streckenführung für Pendler, die auf der AWUS, also der A115, in Richtung Norden unterwegs sind und auf den Messedamm fahren wollen. Hier arbeitet die Deutsche Einheit Fernstraßenplanungs- und Bau GmbH, kurz DEGIS, am Anschluss der neuen Ringbahnbrücke. Dazu Ihr Sprecher Lutz Günther.
3: Man greift am Dreieck Funkturm nicht leichtfertig in den Verkehr ein. Das ist hochbelastet mit bis zu 250.000 Fahrzeugen am Tag. Den Anschluss zu bauen, den südlichen an die A100, ist alternativlos. Und deshalb muss der Verkehr eben für diesen Zeitraum umgelegt werden.
2: Die DEGIS baut im Auftrag der Autobahn GmbH. Für einen der letzten Bauabschnitte braucht sie den Platz zwischen dem Dreieck Funkturm und Westkreuz. Darum führt eine neue Strecke in einer Linkskurve unter der AWUS hindurch, über die alte Jaffee-Straße bei den Messehallen und von dort auf den Messedamm. Über die Anschlussstelle Spandauer Damm weiter nördlich geht es wieder auf die A100 in Richtung Hamburg. Da der Verkehr prinzipiell in alle Richtungen fließen kann, rät die DEGIS nicht dazu, die Strecke zu umfahren. Auf dem betroffenen Abschnitt müssen Pendler allerdings besonders zu Stoßzeiten Staus einplanen. Erklärtes Ziel ist es weiterhin, die Ringbahnbrücke im nächsten Sommer für den Verkehr freizugeben.
4: RBB24-Reporter Martin Schmitz hat über die neue Baustelle am Dreieckfunkturm ab Montag berichtet. Morgen ist ein Feiertag, der Tag der Deutschen Einheit. Wie schauen Menschen in Ost und West auf diesen Tag? Wie haben sie die Zeit des Umbruchs erlebt? Und was bedeutet ihnen der 3. Oktober heute? Unsere Reporterinnen Anke Michel und Christina Rubert haben nachgefragt. Jetzt erzählt ein Mann aus Ost-Berlin, wie er die Mauer, den Mauerfall und dann die Einheit erlebt hat.
22: Ich heiße Markus Achtelig, bin 50 Jahre alt, lebe schon immer im Prenzlauer Berg, habe 4 Kinder und bin Jurist. Als die Mauer gefallen ist, war ich 13 Jahre alt. Ich hätte kein Abitur machen dürfen. Und deswegen war es für mich der perfekte Zeitpunkt, weil ich auf die Art und Weise dann aufs Gymnasium wechseln konnte, Abitur machen konnte und am Ende dann auch studieren konnte. Das war ganz verrückt. Also wir haben das alle nicht geglaubt. Das war ein Zustand der Euphorie, kann man so sagen. Ja, wir auf einmal aus dem Nichts heraus, aus einer Protestbewegung, ja, in der wir mit dem System gehadert haben,

0: erzähle ich noch Geschichten von früher. Nein, ansonsten freuen wir uns einfach, dass wir vereinigt sind. Für meine Kinder bedeutet Ost-West nichts mehr. Das kann man einfach so sagen. Ich glaube, das ist für sie völlig unwichtig. Ich habe definitiv eine Ost-Identität. Ja. Der Prenzlauer Berg ist für mich Heimat. Das ist mein Ort. Also an der These, früher war alles besser, die teile ich nicht, weil ich das nicht glaube. Weil ich glaube, dass insgesamt der Wohlstand insgesamt in der Bevölkerung besser geworden ist. Wie wir Wohnungen geheizt haben, wie überhaupt der Wohnungszustand hier auch im Prenzlauer Berg, vor allen Dingen im Prenzlauer Berg war. Also das ist mit heute überhaupt gar nicht mehr vergleichbar. Das sind ja vollkommen unterschiedliche Welten. Ja, heute gibt es keine Wohnung, wo die Toilette auf halber Treppe ist oder sowas. Ja, das kann man sich ja heute alles gar nicht mehr vorstellen. Deswegen ist immer dieser Vergleich, so früher war alles besser. Ich weiß nicht, wo das herkommt. Nein, also ich würde sagen, heute ist es besser.
1: Das sagt Markus Achtelik, geboren in Ost-Berlin, über seine Erfahrungen und Gefühle zur deutschen Einheit. Und das war der Tag in Berlin und Brandenburg mit Anna Korwis. 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
1: Auf den Brandenburger Fernstraßen gibt es derzeit keine größeren Störungen. In Berlin fließt der Verkehr weitgehend normal. Etwas länger dauert es unter anderem noch auf dem Stadtring Richtung Wedding zwischen Gradestraße und Kreuz Schöneberg, aktuell 10 Minuten plus. 20 Minuten plus auf der Karl-Marx-Straße Richtung Hermannplatz. Tiergarten, der Bereich rund ums Brandenburger Tor, ist bis morgen Abend gesperrt. Die Straße des 17. Juni ist ab großem Stern gesperrt. Unter anderem findet dort morgen eine Großdemonstration statt. Zur S-Bahn. Bis Sonntag werden bei der Ringbahn zwischen Hallensee und Beusselstraße ersatzweise Busse eingesetzt. Diese halten jedoch nicht am Westkreuz.
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1: Um 19.30 Uhr mit Steve Neuwirth. Guten Abend. Die 7 führenden Industriestaaten wollen große Mengen an Diesel und Rohöl freigeben, um den hohen Energiekosten entgegenzuwirken. Das geht aus einer gemeinsamen Erklärung der G7 hervor. Die Rede ist von einer Menge bis zu 100 Millionen Barrel. Andreas Meyer-Feist.
2: Ein Teil davon, 50 Millionen Barrel Diesel, sollen europäische Staaten liefern. Vorangegangen war ein diplomatisches Tauziehen mit US-Präsident Donald Trump. Er hatte die Europäer gedrängt, den Markt mit ihren Notreserven zu entlasten. Washington drohte andernfalls mit einem einseitigen Exportstopp für amerikanischen Diesel, um die eigenen Preise zu drücken.
1: Bundesverkehrsminister Bilger ist unzufrieden mit den Streckensanierungen bei der Deutschen Bahn. Das bisherige Konzept, Trassen komplett zu sperren, habe nicht funktioniert, sagte der CDU-Politiker. Jan Zimmermann, ARD Hauptstadtstudio.
3: Als Beispiel führt der CDU-Politiker die sogenannte Korridorsanierung zwischen Hamburg und Berlin an. Obwohl die Strecke über 10 Monate bis zu diesem Sommer komplett gesperrt war, gab es unmittelbar danach weiterhin Probleme und viele Zugverspätungen. Der Verkehrsminister kündigt an, bald ein neues Konzept vorzustellen. Bilger will mit der Bahn eine Leistungsvereinbarung abschließen, um künftig genauer kontrollieren zu können, in welche Bauprojekte wie viel Geld fließt.
1: In Bremen hat das zentrale Fest zum Tag der Deutschen Einheit begonnen. Bremens Bürgermeister Boven Schulte, der aktuell Bundespräsident ist, hat das Fest am Nachmittag offiziell eröffnet. Aus Bremen, Birgit Sagemann.
4: Wir gemeinsam packen die Dinge an. Wir gemeinsam gestalten eine gute Zukunft. Dafür solle das Bürgerfest stehen, so Bremens Bürgermeister Andreas Boven Schulte in seiner Eröffnungsrede. Das Motto der Feierlichkeiten in diesem Jahr: Viele Stärken, ein Land. Zum offiziellen Festakt morgen wird viel Politprominenz erwartet, unter anderem Bundespräsident Frank-Walter Steinmeier und Bundeskanzler Friedrich Merz.
1: Vor dem Brandenburger Tor in Berlin demonstrieren gerade mehrere tausend Menschen gegen eine mögliche Wehrpflicht. Die Polizei spricht von 2000 Teilnehmenden, die Veranstalter von deutlich mehr. Das neue Wehrdienstgesetz sieht vor, dass sich junge Männer ab 18 Jahren mustern lassen müssen,

0: ohne dass damit eine Wehrpflicht verbunden ist. Dazu könnte es aber kommen, wenn sich nicht genug Freiwillige bei der Bundeswehr melden. Nach der erneuten Pleite beim Warenhauskonzern Galeria kündigt der Gesamtbetriebsrat an, für den Erhalt der Arbeitsplätze zu kämpfen. Die deutsche Presseagentur zitiert aus einem entsprechenden Flugblatt an die Beschäftigten. Man werde sich mit allen verfügbaren Mitteln für den Fortbestand von Galeria einsetzen. Für das Unternehmen ist es schon das vierte Insolvenzverfahren innerhalb weniger Jahre. Die Kette betreibt 81 Filialen, einige davon in Berlin und eine in Potsdam. Ein Berliner Arzt sitzt in Untersuchungshaft, weil er unnötige Operationen durchgeführt haben soll. Laut Staatsanwaltschaft geht es um mindestens 10 Fälle bei 6 Patientinnen und Patienten. Ihnen soll der 60-Jährige vorgetäuscht haben, dass sie unter potenziell lebensbedrohlichen Krankheiten leiden. Die Eingriffe führte der Arzt den Angaben nach in seiner Praxis in Reinickendorf durch, aber nicht fachgerecht. Deshalb litten die Betroffenen unter starken Schmerzen und Wundheilungsstörungen. Soweit die Nachrichten. 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Das Wetter. Abends viele Wolken, vereinzelt etwas Regen. Aktuell in Berlin-Marzahn 17, in Guben 18 Grad. In der Nacht wechselnd bewölkt, teils auch neblig. Abkühlung auf 14 bis 6 Grad. Morgen erst grau oder trüb, später lockert es auf. Ab und zu etwas Sonne. Höchstwerte 18 bis 22 Grad. Die Zeit 19.34 Uhr.
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2: Ein Reiseführer über eine griechische Urlaubsinsel. Die Biografie eines bekannten Journalisten, so weit, so gut. Beides gibt's online zu kaufen, aber beides ist voller Fehler. Und beides vermutlich nicht von einem Menschen geschrieben. In den vergangenen Monaten erschienen immer mehr Bücher, die mutmaßlich von einer KI geschrieben wurden. Kulturjournalist Mischa Kreiskott vom NDR hat sich diese Entwicklung genauer angeschaut und mit vielen Menschen aus der Buchbranche gesprochen. Mit ihm klären wir heute, welche Auswirkungen das hat für Verlage, für Autorinnen und Autoren und für die Gesellschaft. Ihr hört 11KM, der Tagesschau-Podcast, ein Thema in aller Tiefe. Mein Name ist Kevin Ebert. Hallo Mischa, schön, dass du da bist.
3: Hallo lieber Kevin. Ein Journalistenkollege, Oliver Schröm, der hat die Cum-Ex-Skandale, also diesen riesigen Steuerbetrug, mit aufgedeckt. Der war beim Stern, der war bei Panorama, der hat Korrektiv, dieses Recherche-Kollektiv, mit aufgebaut. Der erzählte mir, Mischa, ich wollte letztens gucken, ob mein neues Buch bei Amazon schon avisiert ist. Hat zuletzt über Nord Stream 2 und die Sabotage dort, die Sprengung, geschrieben. Und dann hat er nicht sein Buch gefunden, sondern eine Biografie über sich selbst.
4: Und ich war echt total irritiert und konnte erst nichts damit anfangen. Hab's dann angeklickt, weil ich dachte, wo kommt das jetzt her? Ich war einfach fassungslos.
2: Also das muss man sich ja auch mal vorstellen. Der ist da auf Amazon und findet eine Biografie über sich selber. Also da erschrickt man ja auch erstmal. Also ich würde mir erstmal denken, huch, was ist denn hier los?
3: Er war zwischen irritiert und auch so ein bisschen Freude. Ach, schau mal an, so prominent bin ich dann doch. Ja. hat sich schon gefreut. Und ich habe die dann bestellt, diese Biografie.
2: Ah, okay.
3: Er wollte das nicht selber tun und ich habe das dann gemacht. Kostet 16 Euro. Buch ist jetzt ein bisschen zu viel gesagt. Was ich bekam, war dann ein Heftchen, circa 100 Seiten. Vom Satz her sieht das so aus, so wie meine Seminararbeiten aus den frühen Nullerjahren, also was man so in Word zusammenschustern kann.
4: Also ist sehr wohlwollend, also ich würde in den schillerndsten Farben positiv geschildert, aber es ist irgendwie auch peinlich und zum Fremdschämen.
5: Seine Artikel, die akribisch recherchiert und dokumentiert wurden, führten zur Reform in der Funktionsweise von Finanzinstitutionen und der Regulierung von Steuern.
3: Es wird in den salbungsvollsten Worten sich ergossen über eben jenen investigativen Journalisten.
5: Zum Beispiel führten seine Berichterstattungen über die Panama Papers und die anschließende Arbeit an den Cum-Ex-Akten.
3: Und dann steht aber unter anderem, Oliver Schröm, der viele Skandale aufgedeckt hat, hat die Panama Papers mit veröffentlicht. Manche erinnern sich noch, das sind diese Schattenkonten, die da auf unterschiedlichen Inseln aufgetaucht sind. Das stimmt so nicht ganz. Er hat mal über jemanden recherchiert, der auf Panama ein Konto hatte, aber mit den Panama Papers hat er nichts zu tun.
4: Ich habe mal vor vielen, vielen Jahren im Stern das Panama-Konto des damaligen CDU-Schatzmeisters Helmut Linzen aufgedeckt, worauf er dann auch zurücktreten musste. Aber ich habe nichts mit den Panama Papers zu tun, sondern es waren die von mir sehr geschätzten Kollegen Obermeier.
3: Das waren die Obermeiers. Die haben dafür völlig zu Recht auch den Pulitzer-Preis bekommen. Ja, und sowas wird dann dazu erfunden, dazu erflunkert. Dann ist es so, dass sein Werdegang völlig verändert wird. Also es wird gesagt, er käme aus einer bildungsbürgerlichen Familie, in der Lernen und Leistung immer sehr hoch gehalten wurde.
4: Ich hätte in München studiert, käme aus einem Akademikerhaushalt. Stimmt nicht so ganz. Meine Mutter hat am Supermarkt an der Kasse gearbeitet. Ich habe nie studiert.
3: Als Autorin dieser Bücher wird also eine Christine Hofmann angeführt. Es gibt allerdings im Buch dann keinerlei Hintergründe oder Kontaktmöglichkeiten zu ihr. Und ich habe dann diverse Christine Hofmanns, die irgendwann in ihrem Leben einen Text veröffentlicht haben, angeschrieben, angerufen, gefragt, waren sie das? Ich konnte diese Frau oder Person nicht ausfindig machen. Und besagte Christine Hofmann hat binnen kürzester Zeit im Herbst 2025 Biografien veröffentlicht über Heidi Klum, Marco Reus, Thomas Müller, Julian Reichelt, also die unterschiedlichsten Personen.
6: Das ist tatsächlich kein roter Faden zu erkennen.
3: Nein. Ja. Also die muss sehr vielseitig interessiert sein, wenn es diese Person gibt. Und man merkt eben auch an der Struktur dieser Bücher, das erste Kapitel heißt immer Geburt und frühe Jahre und dann die Zeit in der Schule und dann die Ausbildung. Also es ist ein sehr formales Gestalten dieser Texte. Mhm.
6: Was war dann dein konkreter Verdacht?
3: Dass es sich hier um Literatur handelt, die durch Textbots komplett geschaffen wurde, ohne dass jemand da nochmal drauf schaut und das irgendwie validiert oder ähnliches tut, sondern das kommt einfach so aus einem Bot, welcher auch immer das ist, heraus.
6: Also Verdacht auf künstliche Intelligenz. Wie hast du das denn geprüft?
3: Ich habe das getestet mit diesen gängigen KI-Textprüftools. Die sagen alle 99-100% Wahrscheinlichkeit, dass es KI-generiert ist. Allerdings, diese Tools sind auch nicht unproblematisch. Die können auch mal daneben liegen. Die basieren alle auf der englischen Sprache und sind umstritten. Gut gemachte KI-generierte Texte, sagen Experten, kann man überhaupt nicht genau feststellen, insbesondere dann nicht, wenn sie von Menschen überarbeitet werden. Wir sprechen hier über sehr schlecht gemachte KI-generierte Texte. Diese Biografien haben alle eine ähnliche Struktur. Sie haben alle ähnliche Überschriften. Sie haben diese Sprache, die man gut von den Chats mit ChatGPT kennt, dieses Hochjubelnde, diese Lobhudelei und sind eigentlich streckenweise völlig ohne Informationen, sondern es wird einfach so eine Wortwolke aufgebaut, die etwas hochjubelt. Das heißt, ich kann es hier nicht belegen, dass es KI-generierte Texte sind, aber sehr viele Indizien sprechen dafür.
6: Okay, also da steht klar der Verdacht im Raum, dass sie von der KI kommen. Gibt es da noch weitere Fälle?
3: Ja, ich habe dann die unterschiedlichen Leute auch angerufen, unter anderem Jens Mühling. Jens Mühling ist mittlerweile für die Zeit in China als Korrespondent, hat Reisereportagen geschrieben, Russland, einmal rund ums Schwarze Meer. Und den habe ich in Shanghai angerufen und dann hat er mir erzählt, ja, eines Tages habe ich gesehen, oh, ich habe wohl einen Reiseführer über Santorini, die schöne Insel in der Ägäis, geschrieben.
7: Und ich hatte diese Bücher aber gar nicht geschrieben und hätte sie auch gar nicht schreiben können, weil ich war noch nie auf Santorini.
3: Er kann von Shanghai aus nicht so einfach Bücher bei Amazon bestellen, das würde Ewigkeiten dauern und die sind da auch gar nicht auf dem Markt vertreten. Also hat seine Mutter dann diesen Reiseführer bestellt und hat ihn total entsetzt angerufen und hat gesagt, Jens, das ist ein Machwerk.
7: Die war total entsetzt, meinte, das Buch sei vollkommener Schrott, rufschädigend. Sie sprach immer nur von dem Machwerk, wenn wir darüber sprachen und sagte, ich müsste das so schnell wie möglich da wegkriegen, weil das, wenn das irgendjemand in die Finger kriegen würde, der dann denkt, das sei von mir, das sei kein Zustand.
3: Es gibt auch eigentlich gar keine Fakten. Ägypten in diesem Reiseführer, sondern es wird vom blauen Meer geschrieben und vom blauen Himmel und von der schönen Landschaft. Also man hat gar nichts davon.
7: Das sind Bücher, die ganz offenkundig von künstlicher Intelligenz geschrieben wurden.
6: Im Unterschied zu dieser Biografie, die du zuerst untersucht hast, da geht es ja darum, dass unter seinem Namen etwas veröffentlicht wird. Ne? Also das ist sicherlich dann auch nicht gut für seine Reputation als Reisejournalist oder als Auslandsjournalist.
3: Nein, das ist rufschädigend.
6: So, jetzt haben wir über zwei Bücher gesprochen, bei denen zumindest der Verdacht nahe liegt, dass sie mit KI generiert wurden. Kann man beziffern, wie viele Bücher gibt es da insgesamt?
3: Es gibt für Deutschland keine konkreten Zahlen. Der Börsenverein des deutschen Buchhandels hat mir die nicht nennen können. Aber ich habe mit diversen Verlagen gesprochen und die bestätigen mir, das ist ein Problem. Insbesondere dann, wenn deren Bücher aus erfolgreichen Serien nachgeahmt werden. Also ähnlicher Titel, ähnliche Illustrationen, ähnliches Design. Auch hier keine konkreten Zahlen, aber wir haben Zahlen aus dem amerikanischen, aus dem US-amerikanischen Markt. Da werden sogenannte Selbstveröffentlichungen gezählt. Das sind 3,5 Millionen Selbstveröffentlichungen pro Jahr. Natürlich ist nicht jedes selbstveröffentlichte Buch KI generiert, aber es tauchen viel mehr dieser Selbstveröffentlichungen, dieser Self-Publisher auf als früher. Über 30% mehr im Jahr 2025 gegenüber dem Jahr 2024. Und das ja in einer Zeit, wo die klassischen Buchverkäufe eher zurückgehen.
6: Und was hat es mit diesen Selbstveröffentlichungen auf sich?
3: Das kann jeder Mensch. Und das hat ja nach wie vor so einen Nimbus. Ich sehe ständig diese TikTok-Videos, wo jemand sagt, endlich mein eigenes Buch. Und das kann seit einigen Jahren jeder. Und das ist ja auch eigentlich schön. Da gibt es unterschiedliche Anbieter. Zum Beispiel Libri in Deutschland mit BOD, Books on Demand. Mit Abstand am größten ist Amazon mit seinem KDP, mit seinem Self-Publishing-Programm. Da öffnest du dir einen Account, da musst du natürlich Informationen über dich angeben, da lädst du ein Buch hoch, dann kannst du noch das Design ein bisschen mitbestimmen. Da musst du auch ankreuzen, ob das KI generiert ist oder in Teilen KI generiert ist. Danach fragen sie.
6: Okay, das wird abgefragt.
3: Das wird abgefragt, ja, und das musst du auch ehrlich beantworten. Und dann setzt du einen Preis fest und dann gibt es unterschiedliche Möglichkeiten, wie dieses Buch vertrieben wird. Entweder einfach für dein Kindle oder im Fall von BOD für einen anderen E-Reader oder aber es wird dann auf Verlangen gedruckt. Und das ist natürlich ganz praktisch, denn wenn du ein Buch geschrieben hast und du gehst zu einem Verlag, dann brauchst du irgendeine Erstauflage. In diesem Fall brauchst du gar nichts, sondern wenn es jemand kauft, wird es gedruckt. Also die Biografien, die ich bestellt habe, die kommen aus einer Druckerei aus Polen. Die können in unterschiedlichen Qualitäten gedruckt werden. Das kann man sich ausdenken.
6: Man muss da diesen Haken setzen. Nein, da ist keine KI drin oder nur zu teilen. Wird aber explizit seitens beispielsweise Amazon nochmal überprüft, ob das wirklich so ist, was weiß ich, mit einer KI-Software oder irgendwie?
3: Ja, ich habe Amazon gefragt, ob die das nochmal überprüfen und die haben mir geantwortet, dass sie sich bei der Frage, ob KI generiert oder nicht, auf die Selbstaussage der jeweiligen Autoren, also der Menschen, die die Bücher hochladen, verlassen. Und ich habe noch den anderen großen Anbieter in Deutschland konfrontiert, Libri BOD. Und auch der sagt, wir sind ja nur der Verkäufer und nicht für den Inhalt verantwortlich. Und die Bücher, die ich auf dem Schreibtisch hatte, die wurden erkennbar nicht geprüft, nicht lektoriert, nicht überarbeitet.
6: Hast du, Mischa, mit den Self-Publishing-Anbietern darüber sprechen können, wie viele KI-Bücher die ablehnen? Wie oft der Haken gesetzt wird bei der Abfrage, ob KI im Einsatz war?
3: Habe ich gefragt, wurde aber leider nicht beantwortet.
6: Und wer sind die Menschen, die diese KI-Bücher veröffentlichen? Konntest du dazu irgendwas rausfinden?
3: Es ist ein Markt geworden. Es gibt Menschen, die sagen, ich kann dir zeigen, wie du in 20 Minuten ein Buch erstellst und auf Amazon tausende Euro oder auf anderen Plattformen verdienen kannst. Das ist so ein Influencer-Markt. Das sind was das Datenanalytische angeht und was das Verstehen der Verkaufsmechanismen angeht, sehr begabte und sehr wissende Menschen. Und die zeigen dir dann, welche Keywords werden gerade gesucht, welcher Verkaufsrang bedeutet was, wie kannst du die Interessen im E-Commerce analysieren, und dann schaut man sich an, was ist denn interessant, was läuft denn gerade, und dann wird davon eine Kopie erstellt.
8: Wenn du neu auf dem Kanal bist, ich bin 20 Jahre alt und verdiene mit Amazon KDP über 5-stellig im Monat. Und das ganz ohne Verlag oder einem riesigen Team hinter mir.
3: TikTok, da ist das ganz groß, wo ja auch BookTok, gerade Literatur, plötzlich wieder eine Rolle spielt. Auf YouTube gibt es da ganz viele Leute. Und die haben diesen Markt für sich entdeckt und zeigen dann, wie man Kinderbücher erstellen kann.
9: Kinderbücher machen jeden Monat tausende Euro. Und das Verrückte, du brauchst nur ein paar KI-Tools und weniger als eine Stunde, um so ein Buch zu erstellen und zu verkaufen.
3: Es ging los mit Malbüchern. Reiseführer waren eigentlich das erste große Ding. Das ist auch nachvollziehbar, wenn man eine KI hat, die vielleicht noch nicht so viele Informationen hat. Da waren vor ein paar Jahren Reiseführer ganz groß. Da hatten wir ja gerade schon bei Jens Mühling. Es gab auch mal einen Hamburg-Reiseführer. Da war erstmal außen eine Familie drauf, die überall ist, aber nicht in Hamburg. Und dann wird einem da gesagt, dass Hagenbecks Tierpark ein Schwimmbecken mit Wasserrutsche hat, von dem man aus die Gehege ganz gut sehen kann. Nun muss man wissen, es gibt zwar Becken in Hagenbecks Tierpark, die muss man sich dann aber teilen mit dem Eisbären oder mit den Walrossen.
6: Hast du versucht, mit diesen Menschen zu sprechen, die solche Videos auf YouTube stellen?
3: Ich habe diverse angeschrieben. Ich habe auch zum Teil Antwort bekommen, aber mit mir sprechen im Interview, das wollten sie dann leider doch nicht.
6: Wenn wir jetzt nochmal über Oliver Schröm reden, von dem einfach eine Biografie erschienen ist, oder von Jens Mühling, unter dessen Namen ein Reiseführer erschienen ist, den er niemals geschrieben hat. Das sind ja schon Personen, die da einen Schaden davon tragen können. Kann man sich gegen diese KI-Bücher irgendwie wehren? Kann man da dagegen vorgehen?
3: Ja, kann man. Aber man hat nur eine Möglichkeit, man muss an den Anbieter heran, der diese KI-Bücher vertreibt als Verkäufer. Denn in Deutschland gibt es eine sogenannte Impressumspflicht. Das weiß jeder, der schon mal eine Website oder einen Blog betrieben hat. Jedes Produkt, das Schrift enthält, bei dem muss ganz klar stehen, wer ist dafür verantwortlich. Oder es muss eine Kontaktmöglichkeit geben. Aber bei vielen dieser Bücher gibt es das nicht. Fehlt einfach. Und dann kann man nur mit dem Kundendienst des jeweiligen Anbieters in Kontakt treten. Einzige Möglichkeit.
7: Ich habe also selbst eine Beschwerde an Amazon geschickt, dachte mir aber gleich, es ist sicher sinnvoller, wenn ich das über meinen deutschen Verlag spiele, also den Verlag meiner tatsächlichen Bücher, Rowohlt in dem Fall.
3: Und Jens Mühling hat dann versucht, Amazon zu kontaktieren und hat versucht, gegen dieses Buch vorzugehen. Aber das war gar nicht so einfach für ihn. Schließlich hat dann der Rowohlt Verlag, das ist der Verlag, der seine Bücher publiziert, ihm geholfen. Und das Buch wurde dann von der Plattform runtergenommen.
6: So ein Vorgehen kann ja sicherlich für einzelne Bücher funktionieren. Das löst aber nicht das Problem, wenn immer mehr KI-Bücher erscheinen. Wie gehen die Buchverlage damit um? Die haben ja auch ein Interesse daran, dass der Markt nicht mit Fake-Büchern geflutet wird.
3: Wenn ich beim Löwe Verlag frage, die für Kleinkinder was im Programm haben, für Jugendliche Mangas, Dark Romans, Ratgeberbücher für Kinder und Jugendliche, dieses ganze Programm, die sprechen von einer irrsinnigen Flut von Kopien.
10: Also wir stellen fest, dass es einen wahren Tsunami an KI-generierten Büchern im E-Commerce gibt.
3: Christoph Gondrum, der Geschäftsführer von Löwe, der hat mir eine ganze Latte mit Screenshots geschickt von Titeln aus deren Verlagsprogramm, die immer, immer, immer wieder kopiert werden. Und diese Influencer-Videos, die zeigen das ja auch. Wenn ein Titel läuft, dann läuft er und dann machst du was Ähnliches. Das ist das Konzept.
6: Und wie kann ich mir das vorstellen?
3: Zum Beispiel Meine Gefühle und ich, Bestseller, taucht ständig auf E-Book- und Self-Publishing-Plattformen irgendwie ungefähr so auf, mit etwas ähnlichem Cover. Oder Mein Körper gehört mir, ein Buch, was ich darauf kapriziert, sexuelle Gewalt zu verhindern und Kinder darüber aufzuklären, wird ständig kopiert.
10: Gerade jetzt bei solchen Ratgebern, Mein Körper gehört mir, ist ein Präventionsbuch, da geht es um die Prävention von Kindesmissbrauch. Also es sind natürlich höchst sensible Inhalte, die da auch mit großer Empathie und Sachverstand behandelt werden in unseren Büchern. Da ist es natürlich nicht witzig, wenn ein Kunde dann reinfällt auf so eine billige Kopie und dann vielleicht auch einfach eine minderwertige inhaltliche Qualität dann hat.
3: Und das ist natürlich haarsträubend. Ich habe mir erst vor 2 Wochen einen Pubertätsratgeber für Jungen bestellt. Der ist jetzt vielleicht nicht skandalös, aber da steht auch nur Unsinn drin. Und wenn dann irgendwie Tante Lotte oder Onkel Misha einem 14-Jährigen sowas schenkt, ist das nicht so gut. Und wer liest schon Bücher, die er verschenkt, vorher nochmal durch, um ganz sicher zu gehen?
10: Durch das fehlende Impressum ist sozusagen der normale Weg, wie man gegen solche Verletzungen vorgeht, schon mal genommen.
3: Der Geschäftsführer dieses Verlags, Christoph Gondrom, der spricht da von einem Kampf gegen Windmühlen.
10: Also müssen wir andere Wege beschreiten. Und einer sieht eben vor, bei den entsprechenden Händlern, nehmen wir mal als Beispiel Amazon, den Titel zu melden.
3: Denn sie müssen dann immer wieder wegen irgendeines Titels erstmal finden, dann benennen und dann wieder in Kontakt mit irgendeinem Kundendienst treten.
10: Einen Tag später waren diese Produkte dann auf einmal unter einer anderen ISBN, also einer anderen Nummer, wieder neu hochgeladen und die Rechte Verletzung fortgeführt. Also die sind wirklich nicht greifbar.
3: Und dann musst du von vorne anfangen.
11: Und haben mehrere Verlage das gesagt, dass das ein Problem ist?
3: Es ist noch unterschiedlich vom Genre. Reiseführer hatten wir nun schon. Im Jugendbuchbereich ist es ein riesiges Problem. In der Belletristik noch nicht so stark. Bei Ratgeberliteratur kommt es dann eher vor bei populären. Also zum Beispiel dieses ganze Thema Darmgesundheit. Da hat mir dann auch der Rowohlt Verlag erzählt, ja, hier merken wir das. Da kommt dann halt zu dem Bestseller dann plötzlich das Kochbuch mit ähnlichem Layout.
11: Also, irgendwie scheint da eine Lücke zu bestehen.
3: Ja, wenn man so will, eine rechtliche Lücke, beziehungsweise so wie in dem ganzen KI-Bereich, eine noch nicht organisierte Wirklichkeit. Denn hier geht es ja auch um das große Thema Urheberrecht. Hier geht es ja auch um die Frage, woraus werden eigentlich Texte generiert? Natürlich aus Texten, die einst Menschen mal aufgeschrieben haben. Und da sind wir gerade, wie nennen viele das, in so einer Art Wildwest-Atmosphäre. Die Europäische Union hat jetzt über den Sommer eine KI-Verordnung eingeführt. Derzufolge müssen KI-generierte Texte gekennzeichnet werden. Allerdings, da geht es nur um Texte, die politisch informieren. Da geht es um Texte, die zum Beispiel über Gesundheit aufklären. Alles andere fällt raus. Also zum Beispiel Biografien oder Romane fallen raus. Und sobald diese Texte lektoriert worden sind, dann entfällt die Kennzeichnungspflicht komplett. Es laufen gerade mehrere Verfahren am Landgericht München. Penguin Random House, große Verlagsgruppe, klagt gegen OpenAI. Da geht es darum, dass ChatGPT urheberrechtlich geschützte Inhalte der Kinderbuchfigur Der kleine Drache Kokosnuss generiert hat, wenn man sie darum bittet. Und dann gibt es noch Carlsen, anderer großer Verlag, der klagt ebenfalls. Und da geht es um das Neinhorn von Marc-Uwe Kling. Das ist der mit diesem Känguru. Und diese Verfahren könnten Präzedenzfälle werden. In vergleichbaren Fällen hat dieselbe Kammer in München gegen KI-Anbieter entschieden und ich zitiere, den Ansprüchen der Urheberrechteinhaber auf Unterlassung, Auskunft und Schadensersatz überwiegend stattgegeben. Allerdings, diese Fälle, die werden durch alle Instanzen verhandelt werden und wahrscheinlich eines Tages vor dem Europäischen Gerichtshof landen und bis solche Urteile rechtskräftig sind, dauert es Jahre. OpenAI teilt mit, dass es als Firma die Urheberrechte der Rechteinhaber respektiere und mit seiner Technologie für alle dafür sorgen wolle, dass sie fruchtbar wirke.
11: Wie kann ich jetzt denn als Leser mich, ich sag mal, schützen? Wie kann ich mehr oder weniger sicher gehen, dass ich hier kein KI-Buch vor mir habe, das ich da gerade in den Warenkorb gelegt habe?
3: Am allerbesten in die Buchhandlung gehen.
11: Ja.
3: Ich finde, bei Kinderbüchern noch sieht man es auch an der Ästhetik, bei diesen Bilderbüchern, diese großen Augen, dieses ganz Glatte, das ist ganz klar KI generiert. Und wenn jemand, sei es mit dem iPad, aber wirklich selber malt, dann sieht das anders aus. Und ansonsten reingucken, bevor man es verschenkt. Das ist ganz wichtig.
6: Mischa, vielen Dank, dass du da warst, diese Recherche geteilt hast. Danke.
3: Danke euch.
6: Mischa Kreiskott hat sich in die Welt der KI-Literatur begeben und alle wichtigen neuen Entwicklungen rund um das Thema KI bekommt ihr immer aktuell auf tagesschau.de. Autor der heutigen Folge ist Sebastian Schwarzenberg. Mitgearbeitet haben Nicole Dienemann, Hanna Heinzinger und Lukas Waschbüsch. Produktion kommt von Konrad Winkler, Jonas Teichmann und Jürgen Kopp. Und die Redaktionsleitung haben Yasemin Yüksel und Fumiko Lipp. 11KM ist eine Produktion von BR24 und NDR Info. Und mein Name ist Kevin Ebert und wir hören uns das nächste Mal wieder.

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1: A2 Magdeburg Richtung Berlin. Zwischen Ceesa und Wohlin ist ein Fahrzeug liegen geblieben. Bitte seien Sie hier besonders vorsichtig. Vorsicht auf der A10 südlicher Berliner Ring Richtung Dreieck Spreeau. Zwischen Ludwigsfelde West und Ludwigsfelde Ost liegen Gegenstände auf der mittleren Spur. A10 östlicher Berliner Ring Richtung Dreieck Barnim. Zwischen Freienbrink und Erkner sind Personen auf der Fahrbahn. In Berlin fließt der Verkehr weitgehend normal. In Charlottenburg ist die Bismarckstraße nach einem Unfall zwischen Weimarer Straße und Leibnizstraße auf zwei Spuren in Richtung Ernst-Reuter-Platz verengt. Zur S-Bahn: bis Sonntag Betriebsschluss werden bei der Ringbahn zwischen Hallensee und Beusselstraße ersatzweise Busse eingesetzt. Diese halten jedoch nicht am Westkreuz. Ab heute 22 Uhr fahren dann auch Busse für die S2 zwischen Karow und Bernau sowie für die S3 zwischen Karlshorst und Ostkreuz. Und bei der U-Bahn fährt die U2 wieder planmäßig. Wir wünschen gute Fahrt, kommen Sie gut an.
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3: Guten Abend, ich begrüße Sie zur Tagesschau. Die Warenhauskette Galeria ist wieder insolvent, zum vierten Mal innerhalb von 6 Jahren. Auch das jüngste Geschäftskonzept scheint also nicht aufgegangen zu sein. Die Gewerkschaft Verdi wirft der Konzernspitze Managementfehler vor. Vorerst bleiben die Filialen geöffnet. Ob die 12.000 Beschäftigten Insolvenzgeld von der Bundesagentur für Arbeit bekommen, ist noch unklar. Denn der vorige Insolvenzantrag ist juristisch noch nicht abgeschlossen.
4: Von außen sieht es aus wie immer. Das Kaufhof-Stammhaus in Köln hat normal geöffnet. Doch am Morgen wurde den Mitarbeiterinnen und Mitarbeitern in allen 83 Galeria-Filialen verkündet, die Insolvenz wird beantragt, mal wieder. Das Unternehmen selbst teilt nur das mit. Der Antrag schafft den rechtlichen Rahmen, um die aktuelle Situation zu ordnen, das Unternehmen zu stabilisieren und die Voraussetzung für eine nachhaltige Zukunft von Galeria zu schaffen. Mit Rabattaktionen hatte die Geschäftsführung versucht, Geld in die Kasse zu holen. Im Sommer noch einen weiteren Kredit aufgenommen, um alte Schulden zu tilgen und Mieten zu zahlen. Doch ganz grundsätzlich fehlt es an Geld und einem überzeugenden Geschäftsmodell.
5: Diese abermalige Insolvenz ist keine große Überraschung und geht eigentlich auch schon auf den Kauf des Unternehmens zurück. Es fehlte die klare Ausrichtung, die mutigen Schritte, das Unternehmen nach vorne zu bringen. Die letzten Kredite sorgten nur zur Ablösung anderer Kredite und die größten Löcher zu stopfen, aber nicht einen mutigen Schritt nach vorne zu gehen.
4: 4 Insolvenzen in 6 Jahren. Und die Mitarbeiterinnen und Mitarbeiter wissen nicht, was diese Insolvenz für sie bedeutet. Normalerweise springt die Agentur für Arbeit ein, übernimmt die Löhne. Doch wenn der Grund für die neue Pleite der alte ist, passiert das nicht. Die Konsequenz: Galeria wäre dann Geschichte und damit rechnen inzwischen sogar die Kunden.
6: Wahrscheinlich wird sich die ganze Kette nicht mehr rechnen und im Hintergrund sind nur Geldinvestoren, die hin und her schieben.
7: Man soll lieber ein Ende mit Schrecken machen als ein Schrecken ohne Ende.
4: Das immer gleiche Lied von der Insolvenz bei Galeria. Am Montag entscheidet sich, ob das Gericht dem Antrag stattgeben wird und Galeria noch eine Chance hat.
3: Bei der Bahn hat die nächste Korridorsanierung begonnen. Diesmal trifft es die Strecke zwischen Berlin und Hannover. Sie wird voraussichtlich für 14 Monate gesperrt. Der Fernverkehr muss weiträumig umgeleitet werden, was mehr als eine Stunde länger dauert. Das war eigentlich anders geplant, nämlich über eine nahegelegene Parallelstrecke. Die sollte dafür mit elektrischen Oberleitungen ausgerüstet werden. Doch das hat nicht rechtzeitig geklappt.
8: Braunschweig Hauptbahnhof, kurz vor 8 heute Morgen. Ein ICE mit vielen Pendlern an Bord. Wer nach Wolfsburg will, muss hier aussteigen. So auch Max Züch, der aus Berlin kommt und jetzt mit dem Regionalzug weiter muss.
9: Ich muss 3-mal die Woche nach Wolfsburg fahren aus Berlin und bin ja eigentlich sonst immer 1 Stunde unterwegs. Und jetzt muss ich halt über Magdeburg entweder Nahverkehr fahren oder ICE. In beiden Fällen sind es halt über 2,5 Stunden bis zu 3 Stunden.
8: Betroffen ist eine der wichtigsten West-Ost-Achsen im Bahnverkehr, die Strecke Hannover-Berlin. 14 Monate bleibt sie nun für Sanierungsarbeiten gesperrt. Der Fernverkehr wird südlich über Braunschweig und Magdeburg umgeleitet. Zusätzliche Reisezeit 60 bis 80 Minuten. Aus dem Westen verläuft die Umleitung von Osnabrück über Hamburg und Wittenberge nach Berlin. Hier brauchen Reisende bis zu 70 Minuten länger. 227 Kilometer Strecke sollen saniert werden. Neue Oberleitungen, Lärmschutzwände und Leit- sowie Sicherheitstechnik. Gesamtkosten 2,7 Milliarden Euro. Doch warum dauert das so lange?
10: Da müssen alle Dinge neu gemacht werden, wie zum Beispiel die feste Fahrbahn. Das ist eine Betonfahrbahn, die schon seit den 1990er Jahren im Einsatz ist. Und das dauert eine Weile, bis das alles erneuert wurde.
8: Eigentlich sollte der Fernverkehr über eine Parallelstrecke umgeleitet werden. Die konnte die Bahn aber nicht rechtzeitig elektrifizieren. Man habe da zu optimistisch geplant, teilte das Unternehmen mit.
11: Man hätte meiner Meinung nach einfach die gesamte Sanierung so lange schieben sollen, bis die Stammstrecke parallel dazu fertig gewesen wäre. Dann hätte man vielleicht kleinere Sperrpausen gebraucht, aber keine monatelangen Sperrpausen hier und da mal. Dann hätte man einen Teil der Fernzüge weiter über die alte Strecke fahren lassen können, wie es ursprünglich geplant war. Das hat die Bahn jetzt leider nicht hingekriegt.
8: Immerhin, die Bahn verspricht den Pendlern nach der Sanierung besser und vor allem pünktlicher auf der wichtigen Ost-West-Strecke zu werden.
3: Nach dem Stopp eines Großprojekts bei der Marine bahnt sich ein milliardenschwerer Rechtsstreit an. Im Juni hatte Verteidigungsminister Pistorius die Entwicklung einer neuen Fregatte gestoppt. Jetzt verlangt die niederländische Damenwerft nach Medienberichten von der Bundesregierung 4,7 Milliarden Euro wegen Vertragsbruchs. Pistorius hielt dem entgegen, der Staat könne umgekehrt 2,3 Milliarden Euro Schadensersatz fordern, denn die Werft habe den Zeitplan nicht eingehalten. Der Iran-Krieg hat die Preise für Öl und Diesel in den vergangenen Monaten stark steigen lassen. Um für eine Entspannung auf den Energiemärkten zu sorgen, haben sich die G7-Staaten jetzt darauf verständigt, einen Teil ihrer Notreserven freizugeben. Das solle von sofort an für 4 Monate gelten, hieß es in einer gemeinsamen Erklärung der G7. Dazu gehören Deutschland, Frankreich, Großbritannien, Italien, die USA, Japan und Kanada. US-Präsident Trump hatte die anderen G7-Staaten zuvor zu diesem Schritt gedrängt und andernfalls mit einem Exportstopp für Diesel gedroht. Fragen wir nach bei Tina Hassel in Brüssel. Geben die G7-Staaten Trump jetzt also nach?
12: Die Kommission hat heute auf jeden Fall fast gebetsbüdelnartig betont, man gebe nicht dem Druck aus Washington nach, sondern handle aus eigenen Interessen. Aber die Drohung des US-Präsidenten, keinen Diesel mehr aus den USA nach Europa zu liefern, wenn die Europäer nicht massiv ihre Reserven freigeben würden, die stand natürlich im Raum. Und Trump will so kurz vor den für ihn entscheidenden Zwischenwahlen unbedingt die Treibstoffpreise wieder senken, die auch infolge seines Kriegs gegen Iran immer weiter steigen. Und spannend ist, die G7-Staaten geben jetzt schrittweise bis zu 100 Millionen Barrel frei. Und gleichzeitig steht in der Erklärung, alle G7-Mitglieder verzichten auf Exportverbote, also auch die USA. Wenn sich Trump an solche Erklärungen hält, dann wäre die Kuh erst einmal vom Eis.
3: Und was bedeutet das jetzt für Verbraucherinnen und Verbraucher?
12: Die dürften sich wahrscheinlich freuen, die Menge bestimmt den Preis und deshalb dürfte sich der Markt entspannen und auch die Kraftstoffpreise in Deutschland spürbar fallen. Zur Freude, wie gesagt, der Verbraucher. Und derzeit werden rund 50% des Diesels in Europa aus den USA importiert. Ein Exportstopp hätte da schon ziemlich getroffen und deshalb hat Kommissionspräsidentin von der Leyen die Einigung auch begrüßt. Europäische Verbraucher hätten ein Anrecht auf bezahlbare Energie.
3: Dankeschön, Tina Hassel in Brüssel. In Frankreich gehen Schüler und Studenten seit Tagen auf die Straße. Die Jugendlichen demonstrieren für bessere Lernbedingungen an Schulen und Unis und gegen den Sparkurs der Regierung. Dabei kommt es immer wieder zu Gewalt. Seit dem Beginn der Proteste wurden knapp 2000 Menschen festgenommen und Hunderte verletzt. Heute blieben aus Sicherheitsgründen rund 400 Schulen im Land geschlossen.
13: Tränengas und Feuerwerkskörper, Polizei und Jugendliche, Gewalt auf beiden Seiten. Seit Tagen beschäftigen die Schülerproteste ganz Frankreich. Hunderte Schulen geschlossen oder blockiert, fast 2000 Festnahmen im ganzen Land, verletzte Jugendliche und Polizisten. Die meisten Demonstrierenden sind minderjährig, viele halten das Vorgehen der Ordnungskräfte für zu hart. Im Pariser Vorort Pantin fühlen sich viele Schüler abgehängt. Katastrophale Lernbedingungen. Auch hier sind die Proteste von Gewalt begleitet. Es sind leider gesellschaftliche Realitäten, die dazu führen, dass die Lage außer Kontrolle gerät. Wir wünschen uns, dass sich die Situation beruhigt. Die Gewalt stößt auf kein Verständnis in der Gesellschaft. Die Forderungen der Jugendlichen hingegen schon. Sie wollen bessere Schulen, mehr Lehrpersonal, kürzere Schultage und vor allem Chancengleichheit. Wir zeigen unsere Solidarität und wollen klarmachen, wie wütend wir sind, dass wir die Nase voll haben und dass sich etwas ändern muss. Die Regierung will das Gespräch mit den Schülervertretungen suchen. Die Proteste sorgen für Diskussionen zwischen den Parteien. Die Regierung sieht die linkspopulistische Partei LFI als Drahtzieher der Ereignisse. Wir beobachten, dass gezielt darauf hingearbeitet wird, das öffentliche Bildungssystem anzugreifen und zu zerstören. Für nächste Woche sind weitere Protestaktionen geplant. So schnell lässt Frankreichs Jugend nicht locker.
10: Die Bewegung ist ein weiteres Zeichen für die zunehmende politische Unzufriedenheit in Frankreich. Die französische Regierung ist unter Druck. Sie wird schnell auf die Forderungen der Schüler reagieren müssen, sonst könnten die Proteste außer Kontrolle geraten.
3: Die spanische Regierung ist mit einem zentralen Vorhaben zur Bekämpfung der Wohnungskrise gescheitert. Das Parlament in Madrid stimmte mit knapper Mehrheit dagegen. Das Gesetzespaket von Ministerpräsident Sanchez sah unter anderem vor, Zwangsräumungen in bestimmten Fällen zu verbieten. Zudem sollten strengere Regeln für Kurzzeitvermietungen eingeführt werden. Zuletzt hatte der Fall einer 87-jährigen Rentnerin landesweite Proteste ausgelöst. Ihre Wohnung in Madrid war zwangsgeräumt worden. Mit einem Bürgerfest in der Innenstadt von Bremen haben am Nachmittag die Feiern zum Tag der Deutschen Einheit begonnen. Bis Sonntag sind mehr als 700 Veranstaltungen geplant. Zum offiziellen Festakt morgen werden auch Bundespräsident Steinmeier und Kanzler Merz erwartet. Die Einheitsfeier wird immer von dem Bundesland ausgerichtet, das gerade den Vorsitz im Bundesrat hat.
14: Weser, Sonne, Bürgermeile. Bremen feiert seit heute den Tag der Deutschen Einheit und mit den Menschen kommen die Geschichten in die Stadt.
15: Ich bin Ex-DDR-Flüchtling und ja, wenn der Tag der Deutschen Einheit oder wenn die Einheit nicht gekommen wäre, dann wäre das für mich anders ausgegangen.
16: Ich bin nach der Wende geboren, habe aber in Sachsen-Anhalt studiert, komme aus NRW und finde den Tag einfach aus allen Perspektiven total wichtig und schön, dass so viele zusammenkommen.
17: Ich glaube, es ist Zeit, dass wir miteinander sprechen, vielleicht über unsere Unterschiede und unterschiedliche Meinungen dann auch sprechen. Aber am Ende hoffe ich, dass wir immer diesen Zusammenhalt haben.
18: Start!
14: Die Eröffnung der Feierlichkeiten am Nachmittag, symbolisiert mit dem Start einer Ariane-Rakete. Teile dieser Rakete werden in Bremen gebaut. Am Abend dann das Treffen der Ministerpräsidentinnen und Ministerpräsidenten plus Kanzler und Ehefrau. Ziel, ein Empfang im Rathaus. Es gibt Räucheraal und Hirschkalbsrücken. Und ebenfalls am Abend eine Demo von linken Gruppen. Sie richtet sich gegen die Feierlichkeiten zum Tag der Deutschen Einheit. Und morgen gibt es dann einen Gottesdienst, den Festakt, Konzerte und sicherlich ganz viele Begegnungen an der Weser und in der ganzen Stadt. Hoffentlich wieder mit Sonne.
3: Drittes Spiel, erster Sieg. Dem neuen Bundestrainer Jürgen Klopp war die Erleichterung gestern Abend in München anzumerken nach dem 2:0 gegen Serbien in der Nations League. Denn Klopp hatte einer völlig neuen Startelf vertraut und gleich 5 Spieler feierten ihr Nationalmannschaftsdebüt. Der Mut zahlte sich aus. Nun richtet sich der Blick auf das Spiel am Sonntag gegen Griechenland.
19: Immerhin ein Fan hat heute vorbeigeschaut in Herzogenaurach beim DFB-Training, das unter Ausschluss der Öffentlichkeit stattfand. In München gestern Abend passiert genau das, was Jürgen Klopp unbedingt erreichen wollte. Ein Fußballfest zu zelebrieren und die Fans im Land wieder mitzunehmen.
20: Es war ein Traumbild. Es war ein Traumbild, vor dem Spiel reinzukommen und, ja, und Schwarz-Rot-Gold zu sehen. Das Herz aufgegangen.
19: Aber auch die jungen Wilden haben ihn begeistert. Bischoff, Pavlovic, Wirtz. Ein Power-Mittelfeld, laufstark, torgefährlich. 3 mit so viel Energie.
21: Es war einfach Gänsehaut und ich glaube, da spreche ich nicht nur für mich, sondern für alle und es kann gerne so weitergehen.
19: Tom Bischoff beeindruckt vor heimischer Kulisse in seinem erst 2. Länderspiel. Er hat sich mannschaftsintern in Stellung gebracht für die Zukunft.
22: Es hat sehr, sehr viel Spaß gemacht, mit ihm zusammen zu spielen. Bewegt sich sehr, sehr clever in den Räumen. Ja, sehr, sehr gut am Ball und ja, einfach gut.
19: Der Bundestrainer weiß, welche Diskussion jetzt geführt wird. Deshalb schützt er seinen Kapitän Joshua Kimmich mehr oder weniger ungefragt.
20: Ja, und am Ende wird es eine Jo Kimmich-Geschichte. Ja, ja, das macht er schon. Das ist klar, Pavlovic, Bischof, Wirtz hat super funktioniert. Dann spielen wir, das ist, also da kann ich leider nicht mit singen.
19: Am Sonntag bei den Griechen wollen sie jetzt nachlegen, zeigen, dass der Umbruch in die richtige Richtung geht. Die Basis dafür hat die deutsche Mannschaft beim ersten Sieg unter Jürgen Klopp gegen Serbien gelegt.
3: Und nun die Wettervorhersage für morgen, Samstag, den 3. Oktober.
0: Unter Hochdruckeinfluss erwartet uns eine herbstliche Mischung aus Nebel, Wolken und Sonnenschein. Im Süden und Osten gibt's heute noch teilweise dichte Wolken, aber es bleibt meist trocken, sonst nur locker bewölkt oder klar. Stellenweise bilden sich einige Nebelfelder, die sich morgen mancherorts länger halten können. Abseits des Nebels teils wolkig, teils länger sonnig. Vom Südwesten bis zur Mitte sind am Nachmittag einzelne Schauer möglich. Heute Nacht im Norden, Westen und Südosten meist nur einstellige Werte, in dem Streifen dazwischen 10 bis 14 Grad. Morgen an der See unter, sonst wieder verbreitet um oder etwas über 20 Grad. Ähnliches Wetter auch Sonntag, Richtung Südwesten eventuell wolkiger und gebietsweise nass. Auch die neue Woche beginnt bei Nebel, Wolken und Sonne weitgehend trocken und für die Jahreszeit zu mild.
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23: Wie jeden Freitagabend aus Berlin, heute Abend mit Nikolaus Hillmann im Studio. Herzlich willkommen. Ich greife mal das auf, was eben in der Tagesschau lief. Natürlich wird im Mittelpunkt unserer Sendung bis 22 Uhr stehen. Was macht die deutsche Fußballnationalmannschaft nach dem 2:0 gestern Abend gegen Serbien in München?
24: Pavlovic nimmt ihn runter. Gute Ballmitnahme von Wirtz und dann stupst er ihn an den Pfosten und ins Tor! Na geht doch am Ende mit Tom Bischof!
25: Jetzt mal wieder Mittelstädt, links hat ganz viel Platz im Mittelfeld, im Zentrum wartet schon einer, Schuss, Wirtz, Tor! 2:0, die Serben machen es, Siesta und Wirtz wird komplett frei angespielt, nimmt den Ball an, schaut, sieht links keiner, rechts keiner. Ich habe links gute Laune, ich habe rechts gute Laune und ich hau ihn rein. 2:0, Tor für die Deutschen.
23: Gute Laune hatten vor allen Dingen auch die Fans, nicht nur die im Stadion, aber vor allen Dingen die.
26: Mega.
27: Ja, so langsam wird's, genau.
28: Die jungen Spieler haben sich recht gut gemacht.
29: Nee, zufrieden heute.
30: Ich glaube, die haben jetzt wirklich das mal umgesetzt, was der Trainerstab denen vermitteln wollte.
23: Gestern Abend also 2:0 gegen Serbien gewonnen. Am Sonntag geht's weiter gegen Griechenland in Saloniki. Wir haben ein Interview mit Jürgen Klopp für Sie im Laufe der Sendung und wir sprechen auch über den nächsten Auftritt der deutschen Fußballnationalmannschaft eben in Griechenland. Jetzt aber kommen wir zum aktuellen Sport und da haben wir Eishockey für Sie. In der DEL wird heute Abend gespielt. Zum Beispiel der deutsche Meister, die Eisbären aus Berlin. Die sind unterwegs bei den Löwen in Frankfurt und da müsste momentan Drittelpause sein, Johann Gallwitz. Wie war denn das erste Drittel?
31: Ja, genau so ist es. Gerade ist Pause, aber das erste Drittel, das war voll mit Action. Also das hat als neutraler Eishockey-Fan, als Eishockey-Reporter richtig Spaß gemacht. Die Löwen Frankfurt, letztes Jahr ja noch ein Abstiegskandidat, wirklich schwach unterwegs über die ganze Saison. Die spielen hier sowas von mutig mit gegen die Favoriten, gegen die, ja, die Meister aus Berlin. Die Löwen haben wirklich den besseren Start erwischt ins erste Drittel, hatten zwei dicke Chancen durch Cam Brace und Konrad Avelshauser. Dann haben sich die Eisbären auch mal im Spiel angemeldet. Lattenkracher von Andreas Eder. Das war ein richtig saftiger Schuss aus zentraler Position, aber eben nur ans Gestänge. Dann die Eisbären Berlin immer besser ins Spiel gekommen, aber hinten raus nochmal die Löwen Frankfurt. Die hatten nochmal eine Überzahl, haben 5 gegen 4 gespielt hier auf dem Eis in der Eishalle in Frankfurt. Und das haben sie richtig gut gemacht. Da waren ein paar hundertprozentige Chancen dabei. Ganz, ganz komisch eigentlich, dass es hier noch 0:0 steht nach so einem Drittel, das wirklich voll war mit Chancen und Action.
23: Die Berliner haben ja 2 neue Torhüter. Wie schlagen die sich bislang?
31: Ja, heute steht ja Jonas Neffin im Tor. Der hat ja schon gegen Iserlohn eine ganz starke Leistung gezeigt, wo er kein einziges Tor reingelassen hat. Ein Shutout, wie das im Eishockey genannt wird. Und der macht heute auch seinen Job wieder richtig gut. Ich habe es ja erwähnt, die Überzahl der Löwen Frankfurt war richtig gut. Da waren ein paar dicke Chancen dabei. Und dass da keiner reingegangen ist, das lag ganz, ganz dolle auch an Jonas Neffin. Der hat da wirklich ein paar gute Saves rausgehauen.
23: Herzlichen Dank erst einmal. Wir kommen zum zweiten Spiel des Abends. Straubing gegen Bremerhaven. Und dort ist unser Reporter Christian Riedel. Schönen guten Abend.
2: Schönen guten Abend aus Straubing.
23: Wie schaut es denn in diesem Spiel aus? Keine Tore in Frankfurt. Ich hoffe, dass in Straubing ein bisschen mehr los war, was das angeht.
2: Ja, so ein Spiel ganz nach dem Geschmack der vielen Zuschauer hier im Straubinger Pulverturm. 4 Tore haben sie gesehen. Es steht 2:2. Gleich geht's ins zweite Drittel. Aber es sind keine Spiele, die Trainer gerne sehen. Denn in den Abwehrreihen waren beide Teams viel zu offen. Die ersten 10 Minuten gehören hier den Straubing Tigers, die natürlich mit dem Selbstbewusstsein des letzten Wochenendes, als sie zweimal gewonnen haben, in dieses Spiel gegangen sind. Sie dominieren, aber sie bringen ihre Chancen einfach nicht unter. Und so kommt es dann, Alleingang der Bremerhavener. Und dann steht es plötzlich 0:1. Nino Kinder lässt da dem Straubinger Schlussmann keine Chance. Der war auch mutterseelenallein. Dann aber die Tigers in ihrem Tigers-Hockey wieder auf dem Weg in die andere Richtung. Zunächst Marcel Brandt und dann Adrian Klein, die Treffer machen zum zwischenzeitlichen 2:1. Nur kurz vor Schluss Parker Tuomi, der Ex-Straubinger, wird nochmal lang und schnell und weit auf die Reise geschickt und der weiß, wie man den Straubinger Schlussmann überwindet. Seinen Ex-Mannschaftskameraden, es steht 2:2.
23: Dann hätte ich eigentlich noch eine Frage. Die Saison ist ja noch sehr jung, aber beide Mannschaften stehen so im Mittelfeld der Tabelle. Kann man da von einem, sagen wir mal, ordentlichen Saisonstart sprechen oder gibt es da schon Stirnrunzeln bei den beiden Clubs?
2: Naja, ich denke, 2 Siege, 2 Niederlagen nach den ersten 4 Spielen. Man muss auch schon betrachten die Situation der beiden Teams. Ich denke, damit können die Trainer und können auch die Fans jeweils zufrieden sein. Aber jetzt beginnt langsam die Phase, wo sich die Teams auch in die Saison reinarbeiten müssen. Und deswegen wollen die Straubinger natürlich hier heute unbedingt zu Hause gewinnen. Bremerhaven hat was dagegen, ganz klar.
23: Vielen Dank für die ersten Informationen. Also unentschieden auf beiden Hallen oder auf beiden Eisflächen sozusagen. Dazu passt vielleicht die Meldung, dass Franz Reindl, ehemaliger DEB-Präsident, neuer Präsident des Internationalen Eishockeyverbandes geworden ist. IHF, so heißt dieser Verband. Wir gratulieren ganz herzlich und schauen wieder auf die deutsche Fußballnationalmannschaft. Auf das 2:0 gestern Abend gegen Serbien. Das hat, meint Tim Brockmeier, allen ziemlich gut getan.
4: Balsam für die Seele ist hörbar. Im Lachen des Bundestrainers zum Beispiel oder in seinen Worten.
20: Ganz viel. Von der ersten Minute an bis zum Schluss hat es totalen Spaß gemacht. War ein perfekter Abend.
4: Balsam für die Seele ist spürbar. Und sichtbar.
20: Wundervoll. Die Fahnen, die Blaola, es war wundervoll.
4: Der Sieg gegen Serbien, dieser neuesten Kloppschen Versuchsanordnung, genannt Kader Nummer 2, so wenig Länderspielerfahrung und so viel Länderspiel-Grünschnäbel wie selten auf dem Platz, dieser Sieg also gegen Serbien, so sehr Balsam auf die Seele und die Nachtruhe von Serge Gnabry.
5: Da geht man mit einem guten Gefühl nach Hause, schläft besser, als wenn man verliert.
4: Der erste Sieg unter Bundestrainer Jürgen Klopp, aber nicht nur einer für die Seele, auch einer für die Überzeugung, auf dem neuen Weg mit dem neuen Chef richtig zu sein.
5: Natürlich sehr, sehr wichtig, mal ein Spiel zu gewinnen jetzt in dem Prozess und deswegen war es sehr gut.
4: Es war so viel sehr gut im Spiel gegen zugegebenermaßen arg schwache Serben. Die Intensität war gut, die Lust auf Fußball war gut, das zentrale Mittelfeld war gut und vor allem Florian Wirtz. Tor und Torvorlage war plötzlich wieder sehr, sehr gut. Balsam auch für seine Seele.
6: War natürlich wichtig, mal wieder zu gewinnen. Auch einfach für den Spirit in der Mannschaft und auch so ein Zeichen nach außen, dass wir gute Fußballer sind und auf jeden Fall ein Schritt in die richtige Richtung.
4: Die Jürgen Klopp-Idee des neuen DFB-11-Fußballs war schon viel deutlicher zu erkennen als noch zuletzt gegen Oranje und Griechenland. Und dass sie dann eben auch noch zu diesem Sieg führte, so ein Seelenstreichler für alle mit dem Adler auf der Brust.
20: Dieses Spiel hat in jedem Fall, es hat natürlich geholfen.
4: Nach dem Griechenland-Dämpfer ist der Optimismus zurück in Fußball-Deutschland.
7: Das ist einfach gut.
8: Mega.
7: Ja, war schön anzusehen.
9: Sensationell. Kann weiter so gehen.
8: Hervorragend.
11: Also das Spiel war heute super schön.
8: Optimismus, positiv in die Zukunft.
4: Ja, Balsam für die Seele ist hörbar.
20: Gefeiert wird nicht, aber erfreuen tun wir uns trotzdem.
4: Und spürbar. Und die Wirkung ist beim nächsten Spiel am Sonntag gegen Griechenland dann hoffentlich auch wieder sichtbar.
23: Das werden wir dann live miterleben hier im Programm ab 20.45 Uhr. Übrigens, was sagt denn der Bundestrainer Jürgen Klopp zu der ganzen Geschichte? Gestern Philipp Weißkirch hatte Gelegenheit, mit ihm in Ruhe zu sprechen.
10: Wo ging mehr die Post ab? Auf der Wiesn beim Oktoberfest oder auf der Wiesn hier im Stadion?
12: Keine Ahnung, was auf der Wiesn los war, um ehrlich zu sein. Also ich gehe davon aus, es war auch nett wahrscheinlich, aber hier, das war super intensiv. Aber wir haben gegen den Ball fantastisch gearbeitet, wir haben mit dem Ball fantastisch gespielt, wir haben Risiken genommen, wir waren mutig. Unser Gegenpressing ist komplett durch die Decke gegangen, es war brutal gut und dann kann so ein Spiel entstehen und deshalb bin ich natürlich super happy damit. Wir überbewerten es jetzt nicht, wenn ich sage, vor zwei Tagen ist alles ein Prozess, heute gewinnen wir und sagen, wir, jetzt sind wir da, wo wir hinwollen, ist ja Blödsinn. Aber das Spiel hat eben auch stattgefunden und ich werde es jetzt nicht ignorieren, sondern es ist eben auch etwas, was wir können und daran müssen wir uns jetzt orientieren, weil die Art und Weise muss natürlich die Art und Weise sein, wie wir spielen und in der Zukunft. Ob wir das jetzt direkt jedes Mal hinkriegen, wir gucken mal am Sonntag, aber ich bin auf jeden Fall super happy mit dem Verlauf, mit der Leistung und dass wir einfach zeigen konnten, wir haben jetzt nicht nur auf der faulen Haut gelegen, die vier Tage.
10: Sie sind nach den Toren die ganze Bank abgegangen, ja, haben die Leute geherzt und geküsst gefühlt.
12: Ja, ja, ja.
10: Was muss da raus aus Ihnen?
12: Ach ja, was weiß ich. Keine Ahnung, aber ich habe mir natürlich gewünscht, dass wir ein Tor schießen. Das Tor war wundervoll, wie wir es gespielt haben. Florian Pfosten, Tom Bischoff da, großartig, wunderbar. Das andere Tor, großartig gespielt. Flo macht das natürlich sensationell, wird toll angespielt, wieder im engen Raum. Gegenspiel ist da, trotzdem spielen wir hin. Dieses Vertrauen haben uns sehr, sehr häufig in dem Spiel gegenseitig geschenkt, obwohl man sagen könnte, da ist einer in der Nähe, spielen wir trotzdem, das müssen wir. Wir können nicht nur spielen, wenn wir irgendwie 8 Meter um uns herum, wenn niemand ist. So. Und das alles war wirklich, wirklich toll. Und dementsprechend, ich guck mal, also mein Jubel ist ja nicht wichtig, aber es ist schon einiges aus mir raus geplatzt.
10: Wenn Sie jetzt jemand zwingen würde, das Haar in der Suppe zu finden, Chancenverwertung?
12: Nein. Finkant. Stell dir mal vor, wir hätten jetzt 4-5 gemacht. Was würden wir dann reden? Das wäre Wahnsinn. Da müssen wir sagen, ja, wow, wo sind wir denn schon? Nein. 2-0, das Top-Ergebnis ist super, aber so mussten wir bis zum Schluss hellwach bleiben. Die machen ein Tor, dann ist hier nochmal eng. Bin mit dem Verlauf total happy. Ich habe zu Nick nach dem Spiel gesagt, stell dir mal vor, du hättest alle reingeschossen. Dann würden die Leute hier komplett durchdrehen. Also schön auf dem Boden bleiben. Norddeutsch. Er hat uns von Norddeutsch auf dem Boden gehalten. Ist alles gut. Ich weiß nicht, ob Nick wollte mal schon mal so viel gegen Ball arbeiten musste. Sorry. Aber das gemacht hat, wirklich war in den gefährlichen Räumen, da musst du sein. Und wir wissen ja alle, dass sie natürlich auch mal reinschießt. Und dementsprechend, es gibt kein Haar in der Suppe.
10: Wenn Sie noch auf Griechenland jetzt vorausblicken, wenn Sie von Abläufen sprechen, besteht die Chance, dass eine ähnliche Elf in Thessaloniki auf dem Platz steht? Oder wollen Sie die Rotation jetzt erstmal beibehalten, um die Jungs alle zu sehen?
12: Wenn wir rotieren, dann sollte das, machen wir das, damit es so weitergeht und nicht, damit es irgendwie konfus wird. Also deswegen, der Plan ist immer, stabil zu sein. Und wir gucken, ob wir dafür wechseln müssen oder ob wir das Gleiche machen müssen oder ob wir komplett weg. Das weiß ich im Moment nicht.
23: Sagt der Bundestrainer Jürgen Klopp. Und ich sage es Ihnen gerne nochmal, am Sonntag das nächste Spiel in Saloniki gegen Griechenland, 20.45 Uhr geht es los. 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Jetzt gehen wir mal wieder vom Fußball weg. Es geht zum Eishockey. Das zweite Drittel läuft zwischen Frankfurt und Berlin. Johann Gallwitz.
31: So ist es. 5 Minuten sind gespielt im zweiten Drittel. 0-0, immer noch der Spielstand. Aber der spiegelt gar nicht so richtig wider, was da unten auf dem Eis abgeht. Das ist wirklich eine ansehnliche Eishockeypartie, die hier heute in der Eishalle in Frankfurt steigt. Den Fans gefällt es richtig gut. Die vielen mitgereisten.

0: Hafen, da sind schon 4 Tore gefallen, zumindest nach dem ersten Drittel. Sind welche dazugekommen, Christian Riedel?
1: Bisher noch nicht, aber beide Teams versuchen natürlich jetzt wieder diesem Spiel eine Wendung in ihre Richtung zu geben. Gut 5 Minuten vorbei in diesem zweiten Drittel. Bisher Straubing die zumindest optisch überlegenere Mannschaft, aber Gudlewski ist der Keeper der Bremerhavener. Der ist ein sicherer Rückhalt am heutigen Abend. An den beiden Gegentoren konnte er nichts machen. Genauso auf der anderen Seite in Straubing, da feiert Flo Bugel heute seine Saisonpremiere nach Verletzungspause wieder zurück im Team. Das heißt also auch er 2 Tore kassiert, aber da konnte er nichts machen. Bulli jetzt vor dem Kasten der Bremerhavener. Die Straubing Tigers stellen sich auf, können dieses Bulli aber nicht gewinnen. Also die Möglichkeit zum Aufbau für die Fischtown Penguins. Aber das geht schief. Dieser lange Pass, der rutscht über die Linien drüber. Und die Lions-Person zeigen an, es ist Icing, also wieder eine Unterbrechung. Also momentan ist das Spiel ein wenig zerfahren. Viele Zweikämpfe, das wollen natürlich auch die Trainer sehen. Sie wollen hart arbeitende Jungs auf dem Eis sehen. Für die Zuschauer gerade im Moment nicht so schön. Die warten natürlich auf weitere spektakuläre Dinge. Also wir hatten 5,5 Minuten vorbei in diesem zweiten Drittel. Es steht nach wie vor 2:2. Alles offen im Straubing.
0: Im Verlauf des Abends begleiten wir natürlich diese beiden Eishockeyspiele weiter. Aber wir haben im Programm auch noch diverse Vorschauen auf das Griechenland-Spiel morgen. Unter anderem kümmern wir uns um den Gegner. Jetzt aber erstmal die Nachrichten.

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1: Um 20.30 Uhr mit Steve Neuwirth. Guten Abend. Die 7 führenden Industriestaaten wollen große Mengen an Diesel und Rohöl freigeben, um den hohen Energiekosten entgegenzuwirken. Es geht aus einer gemeinsamen Erklärung der G7 hervor. Die Rede ist von einer Menge bis zu 100 Millionen Barrel. Andreas Meyer-Feist.
2: Ein Teil davon, 50 Millionen Barrel Diesel, sollen europäische Staaten liefern. Vorangegangen war ein diplomatisches Tauziehen mit US-Präsident Donald Trump. Er hatte die Europäer gedrängt, den Markt mit ihren Notreserven zu entlasten. Washington drohte andernfalls mit einem einseitigen Exportstopp für amerikanischen Diesel, um die eigenen Preise zu drücken.
1: Bundesverkehrsminister Bilger ist unzufrieden mit den Streckensanierungen bei der Deutschen Bahn. Das Baustellenmanagement müsse besser werden, sagte der CDU-Politiker dem ARD-Hauptstadtstudio. Das bisherige Konzept, Trassen komplett zu sperren, funktioniert nach Ansicht Bilgers nicht. So habe es etwa auf der Strecke zwischen Berlin und Hamburg auch nach Abschluss der Arbeiten noch viele Probleme gegeben. In Bremen hat das zentrale Fest zum Tag der Deutschen Einheit begonnen. Bremens Bürgermeister Bovenschulte, der aktuell Bundesratspräsident ist, hat das Fest am Nachmittag offiziell eröffnet. Aus Bremen, Birgit Sagemann.
3: Wir gemeinsam packen die Dinge an. Wir gemeinsam gestalten eine gute Zukunft. Dafür solle das Bürgerfest stehen, so Bremens Bürgermeister Andreas Bovenschulte in seiner Eröffnungsrede. Das Motto der Feierlichkeiten in diesem Jahr: Viele Stärken, ein Land. Zum offiziellen Festakt morgen wird viel Politprominenz erwartet, unter anderem Bundespräsident Frank-Walter Steinmeier und Bundeskanzler Friedrich Merz.
1: Altkanzler Schröder ist in den Aufsichtsrat der Betreibergesellschaft der russischen Supermarktkette Globus berufen worden. Das berichtet eine russische Zeitung. Der 82-Jährige soll das Unternehmen, das zuvor zur deutschen Globus-Gruppe gehörte, strategisch beraten. Schröder ist wegen seiner Nähe zu Russlands Präsident Wladimir Putin umstritten. Er hatte die engen Verbindungen auch aufrechterhalten, nachdem der Kreml die Militäroffensive gegen die Ukraine gestartet hatte. Nach der erneuten Pleite beim Warenhauskonzern Galeria kündigt der Gesamtbetriebsrat an, für den Erhalt der Arbeitsplätze zu kämpfen. Die deutsche Presseagentur zitiert aus einem entsprechenden Flugblatt an die Beschäftigten. Für Galeria ist es schon das vierte Insolvenzverfahren innerhalb weniger Jahre. Die Kette betreibt noch rund 80 Filialen. Soweit die Nachrichten. Das Wetter. In der Nacht meist trocken, im Süden und Osten gebietsweise stark bewölkt, im Laufe der Nacht einige Nebelfelder. Tiefstwerte zwischen 14 Grad in der Lausitz und 6 Grad im Bayerischen Wald. Morgen teils länger Nebel, sonst teils sonnig, im Südwesten und der Mitte Deutschlands nachmittags einzelne Schauer. Höchstwerte zwischen 17 und 24 Grad. Die Zeit 20.33 Uhr.
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0: Heute mit Nikolaus Hillmann im Studio. Ich wünsche Ihnen einen wunderschönen Freitagabend. Wir machen weiter mit Live-Sport. Zwei Eishockeyspiele haben wir für Sie im Programm. Frankfurt gegen Berlin, Johann Geiwitz. Und es ist endlich das erste Tor gefallen.
1: Genau so ist es. 8 Minuten hat es gedauert im zweiten Drittel. Dann hat Brandon Davidson für die Eisbären Berlin zugeschlagen. Wuchtiger Schlagschuss von der blauen Linie. Und dann war es geschehen um die Frankfurter Löwen, die hier so gut mitspielen eigentlich, aber eben bestraft werden nach 8 Minuten im zweiten Drittel. 1:0 also jetzt für die Favoriten aus Berlin, für den Meister. Und die Löwen Frankfurt davon ganz klar verunsichert. Das merkt man. Bei denen kommt nicht mehr so viel rum, keine Torchancen mehr. Dabei war das erste Drittel so stark und auch die Anfangsphase im zweiten Drittel von den Löwen Frankfurt. Aber dieser erste Gegentreffer, das war ein Wirkungstreffer. Der hat gesessen. Spiel ist gerade unterbrochen hier in Frankfurt. Die kleinen Helferchen mit den Eisschaufeln, die sind auf dem Eis unterwegs, schieben den Schnee weg, der da entsteht, wenn die Kufen sich ins Eis bohren sozusagen von den Spielern. Also hier kein Puck momentan auf dem Eis, kein Puck im Spiel. 1:0 für die Eisbären aus Berlin. Aber mal sehen, ob die Löwen Frankfurt sich von diesem Nackenschlag hier im zweiten Drittel erholen können. Die Fans im Rücken, die haben sie auf jeden Fall. Und die Frage ist, was geht in Straubing? Da sitzt ja Christian Riedel für uns.
2: Ja, ehrlich gesagt, mein Reporterzettel in diesem zweiten Drittel ist komplett leer und das bedeutet, da passiert wenig auf dem Eis. Es steht nach wie vor 2:2, das war das Ergebnis nach den ersten 20 Minuten und seitdem hat sich eigentlich nicht viel getan. Eine zerfahrene Partie, viele, viele Unterbrechungen, viele, viele Zweikämpfe, die momentan dominieren. Es gibt Bulle vor dem Kasten der Bremerhavener, Gudlewskis wartet auf den Puck, aber die Scheibe bleibt erst einmal liegen, bis sie sich jetzt ein Bremerhavener holt und sich befreit, aber da ist keiner. Da wartet keiner und deswegen der Puck wieder in den Reihen der Gastgeber, die Straubing Tigers. Man merkt diesem Spiel an, ja, für beide Teams geht es um viel. Die Tigers nach der Rekordsaison im vergangenen Jahr mit viel Erwartungen gestartet. Dann gab es gleich zu Saisonbeginn 2 Niederlagen. Da war die Enttäuschung und der Frust ziemlich groß hier in Straubing. Danach aber letztes Wochenende 2-mal bayerisches Derby, Heimsieg gegen Ingolstadt, Auswärtssieg in Nürnberg. Dann ist die Welt wieder in Ordnung und umgekehrt die Vorzeichen für Bremerhaven. 2 Siege zum Auftakt, 2 Niederlagen am letzten Wochenende. Naja, die Teams sind zwangsläufig versichert. Die Trainer mussten auch immer wieder umstellen, verletzungsbedingt. Und hier steht es nach wie vor 2:2. 8,5 Minuten gespielt im zweiten Drittel.
0: Wir kehren wieder zurück zur deutschen Fußballnationalmannschaft. Gestern also der Sieg in München gegen Serbien, das 2:0. Am Sonntag folgt dann das 4. Spiel in dieser Nations League-Saison in Saloniki gegen Griechenland. Gegen die hat man ja 0:1 verloren, das Hinspiel in Augsburg. Reporterin wird Stefanie Batschik sein am Sonntag. Und mit ihr möchte ich über die aktuelle Situation in der deutschen Nationalmannschaft sprechen. Hallo, guten Abend.
3: Schönen guten Abend.
0: Ja. Voll des Lobes war die deutsche Presse, was das 2:0 gegen Serbien angeht. Glückliche Gesichter beim DFB. Wie hast du das Spiel gesehen?
3: Ja, ich habe mich auch sehr gut unterhalten gefühlt auf dem Sofa, von wo aus ich das Spiel gestern Abend verfolgt habe. Mache mich dann morgen früh auf den Weg nach Thessaloniki und gucke mir dann das 4. Spiel unter Jürgen Klopp auch noch an, während dieser Länderspielpause. Aber mal ganz ehrlich, Nick, das hat doch mal wieder richtig Spaß gemacht. Der Deutsche hat Sehnsucht gehabt, auch mal wieder nach so einem Spiel. Und weil wir trotzdem immer mal alle ein bisschen nörgelig sind, muss ich dann doch sagen, gut, die Chancenverwertung, die hätte noch ein bisschen besser sein können. Aber dieses 2:0, es hat doch sehr, sehr gut getan.
0: Der sogenannte zweite Teil des Kaders kam ja zum Einsatz. Da waren wenig Etablierte mit dabei und viel junge Spieler. Die sogenannten Platzhirsche, so hat Jürgen Klopp das, glaube ich, genannt. Die hat er außen vorgelassen. Was hat das mit der Mannschaft gemacht?
3: Ja, ich fand, sie hatten sehr viel Spielfreude. Und wenn man sich die Interviews nach dem Spiel so angehört hat, ist es auch genau das gewesen, was die Profis alle zum Besten gegeben haben. Und ich würde es aber gar nicht mehr daran nur festmachen. Also klar, jetzt wird auch viel über Joshua Kimmich, über den deutschen Kapitän gesprochen. Der hat sich ja angeboten, der wollte ja eigentlich dabei sein. Und Jürgen Klopp hat gesagt, komm, du machst jetzt mal Pause. Jetzt darf mal jemand anders ran. Und ich glaube, in seinem speziellen Fall, er ist für mich so das beste Beispiel, war das auch einmal ganz gut. Denn er wirkt für mich so, als wenn er diese Last der WM, die Last dieses, es klappt nicht, es funktioniert nicht, mitgeschleppt hat. Und deswegen war es umso besser, dass die jungen Wilden mal ran durften gestern, denn die denken vielleicht gar nicht so viel nach. Die machen einfach, und das hast du gestern auf dem Platz über weite Strecken auch gesehen.
0: Ein ganz Wilder war Florian Wirtz. In Liverpool wird immer noch über ihn gemault, dass er da nicht so spielt, wie er eigentlich könnte. In der Nationalmannschaft hat er gestern Abend, finde ich, einen überragenden Auftritt hingelegt. Was ist da anders als in Liverpool?
3: Naja, also ich glaube, dass Jürgen Klopp, der ja auch seine Erfahrung über viele Jahre eben beim FC Liverpool gesammelt hat in der Premier League, der kennt diese Liga, der kennt das Umfeld, und der hat, glaube ich, in einer seiner ersten Pressekonferenzen über Florian Wirtz auch gesagt, wir wollen versuchen, den hier ein bisschen aufzubauen und dann mit einem guten Gefühl wieder zurück in den Verein zu schicken. Und es gab dieses Bild nach dem Spiel, wie er ihn in den Arm genommen hat, und Florian Wirtz, der strahlte über beide Backen. Und das ist doch schön, also sich auch dieses Positive mal mitzunehmen. Denn er konnte ja genauso wenig wie alle anderen, die in der Nationalmannschaft zuletzt gespielt haben, dieses positive Gefühl mal ein bisschen transportieren. Denn das fehlte ja komplett. Und Florian Wirtz, das wissen wir, er ist nicht in der Verfassung, in der er noch einst war bei Bayer 04 Leverkusen. Ich hoffe, er findet die Form wieder. Aber ich finde auch, er ist nicht so schlecht, wie viele ihn tatsächlich machen.
0: Gestern Abend gab es auch den 1000. Nationalspieler zu bewundern, der eingewechselt wurde. Ein berühmter Name, Bauer heißt der junge Mann und ist der Sohn des Welt- und Europameisters im Handball, Markus Bauer. Wie ist Jürgen Klopp auf den gekommen?
3: Na, Jürgen Klopp macht zurzeit etwas, was ich wirklich für einen richtig guten Weg halte. Er schaut sich links und rechts um und sagt, okay, wo sind die Spieler, die auf sich aufmerksam gemacht haben mit Leistungen, aber die nicht vielleicht jeder sofort auf dem Schirm hat. Er ist ja wahnsinnig viel unterwegs, er tauscht sich aus, er ist mit den Vereinen in Kontakt. Und Mika Bauer ist ja nicht der Einzige, den er jetzt so rausgekramt hat und gesagt hat, komm, du bist jetzt auch mal mit dabei. Ich erinnere nur daran, Derrick Sherhand hat gestern auch sein Debüt gefeiert. Habe gestern mit meinen Kollegen geschrieben und gesagt, Pal Dardai muss doch irgendwo hier in Berlin in der Wohnung sitzen oder im Haus sitzen und sich sagen, alles klar, habe ich alles richtig gemacht damals bei Hertha BSC, dass ich den Jungen da auch gefördert habe. Mittlerweile spielt er ja beim SC Freiburg. Für mich auch einer der Besten gestern auf dem Platz. Und Mika Bauer einfach nur stellvertretend für diesen Weg, den Jürgen Klopp jetzt für diese Länderspielreise ausgegeben hat, mal ein bisschen was auszuprobieren, mal über den Tellerrand zu schauen, mal zu sagen, hey, ihr könnt euch beweisen, vor euch ist hier eine Tür offen bei der Nationalmannschaft, ehe er dann ja bei der nächsten Länderspielpause, das wird ja dann um den November rum sein, dann doch schon ein bisschen festeren Kader hat und nicht mehr so ein XXL-Kader von 44 Profis.
0: Am 13. November geht es dann in Belgrad gegen Serbien und am 16. November im Berliner Olympiastadion gegen die Niederlande. Das sind die nächsten beiden Vorrundenspiele in der Nations League. Aber schauen wir erstmal auf den Sonntag. Ich glaube, da wird nicht mehr viel experimentiert, wenn es in Saloniki gegen Griechenland geht. Da gibt es was gut zu machen, würde ich mal vermuten. Womit rechnest du denn am Sonntag, was die Veränderungen in der Mannschaft angeht?
3: Naja, das ist ja jetzt ein fast komplett neuer Kader, der da ran darf und der sich da beweisen darf. Aber ich kann dir sagen, Nick, es wird nicht leichter, denn ich bin bei dem Spiel in Augsburg im Stadion gewesen und da waren die deutschen Fans ja in der Überzahl. Aber was meinst du, wie laut die griechischen Fans gewesen sind? Und das Stadion in Thessaloniki ist voll. Ich hatte von 1200, 1300 Fans der deutschen Nationalmannschaft gelesen, die da mitreisen werden. Also, wie hat Jürgen Klopp gestern gesagt, das wird eine ordentliche Herausforderung für uns. Und was die Griechen halt so besonders gut machen, ist, sie verteidigen sehr leidenschaftlich. Sie stellen sich nicht nur so hinten rein, wie Serbien das jetzt gestern Abend gemacht hat, sondern sie sind auch sehr aktiv. Und sie haben ein paar Spieler dabei, die machen einfach Spaß. Konstantinos Karezas vom BVB, der ist ja gerade erst 18 Jahre alt, das ist ein unfassbares Talent. Gestern beim 2:2 gegen die Niederlande musste Christos Zollis leider ausgewechselt werden, schon nach 17, 18 Minuten. Hat sich da verletzt. Mal gucken, ob das für den dann reicht im Rückspiel. Aber alleine solche Spieler gehören da zur goldenen Generation der Griechen. Und die werden es der deutschen Mannschaft richtig, richtig schwer machen. Ich glaube aber, mit dem 2:0 im Rücken jetzt gegen Serbien gestern, wird es ein ganz anderes Spiel als das, was wir in Augsburg gesehen haben.
0: Aber dennoch, worauf wird es ankommen?
3: Es wird darauf ankommen, mutig zu sein. Es wird darauf ankommen, einen einfachen Weg zu finden, auch mal mit einem Kontakt zu spielen. Das haben sie ja gestern auch ganz gut gemacht. Gar nicht so kompliziert zu machen. Also beim Hinspiel gegen Griechenland sah es ganz oft danach aus, immer wieder diese langen Bälle hinter die Kette zu bekommen. Tah oder auch mal Schlotterbeck in dem Fall haben es dann versucht und Adeyemi oder auch Schade versucht, ins Tempo zu bringen hinten. Es hat nicht gut funktioniert und wenn es dann mal durch die Mitte ging, dann war das zu viel klein und zu ungenau und ich finde, das sah gestern schon viel besser aus, auch von der Positionierung. Also schneller spielen, direkter spielen, die Chancen nutzen, die waren ja auch gestern da und genau so muss die deutsche Mannschaft das gegen Griechenland in Griechenland angehen.
0: Was hat eigentlich Jürgen Klopp bislang für einen Eindruck auf dich gemacht in seinen ersten Tagen und in seinen ersten Spielen als neuer Bundestrainer?
3: Weißt du, Nick, wir haben ja während der Weltmeisterschaft über ein Wörtchen ganz viel gesprochen. Du wirst dich erinnern, Aura. Und wenn einer Aura hat und die auch mitbringt, dann ist es tatsächlich Jürgen Klopp. Ich finde das bemerkenswert. Es gibt eine Anekdote auch aus dieser Augsburg-Reise. Tag der Pressekonferenz, das muss man sich so vorstellen, da werden im Anschluss immer noch Interviews geführt. Und da war eine griechische Delegation und auch ein paar Journalisten mit dabei, die haben sich diese Interviews also angehört und sind dann auf ihn zu und haben angefangen, mit ihm zu sprechen. Und dann hat er tatsächlich mit jedem Einzelnen ein Foto gemacht und hat dann noch eine Anekdote über Otto Rehhagel erzählt, wie der ihm einmal irgendwann am Strand zum Geburtstag gratuliert hat. Also er hatte sie alle im Sack und ich finde, das ist etwas, was er kann. Er nimmt sie alle mit und im Umgang mit den Spielern wirkt es auch so, als wenn diese Leichtigkeit wieder da wäre. Das macht er. Er stellt sich auch vor die Mannschaft. Der ein oder andere kritisiert, dass er manchmal da so ein bisschen harsch ist. Und zum Beispiel nach dem Griechenland-Spiel hat er gesagt, kritisiert mich, aber kritisiert nicht die Spieler. Das geht natürlich nicht. Das müssen wir Journalisten ja auch irgendwo tun. Aber ich finde, er macht einen guten Eindruck und er macht vor allen Dingen eins. Er sagt, gebt mir die Zeit. Ich weiß, wir haben nicht viel Zeit, aber ein bisschen Zeit brauche ich, um hier mein System durchzudrücken. Und ich finde, die Zeit, die hat er auch verdient.
0: Stefanie Batschek, Reporterin am Sonntag beim Spiel Griechenland gegen Deutschland in Saloniki, 20.45 Uhr. Geht's los, live auf sportschau.de zu hören. Apropos Lockerheit, wenn man deutscher Meister ist, dann kann man auch mal locker aufspielen, wenn es auch am Anfang eines Spiels noch nicht so gut läuft. Und die Eisbären, die scheinen so ein bisschen den Flow gefunden zu haben in Frankfurt, Jörn Gallwitz.
1: Das hast du sehr schön zusammengefasst. Genau so ist es. Die Eisbären legen nach 2:0 jetzt gegen die Löwen aus Frankfurt. Wunderschöner Konter. Liam Kirk, der Brite, schlägt zu, läuft da quasi mehr oder weniger frei auf Adam Scheel zu im Löwentor und schlägt eiskalt zu. Einfach ein Schuss aus dem Handgelenk und er sitzt im langen Eck oben. Also 2:0 jetzt für die Eisbären aus Berlin. Die Löwen um eine Antwort bemüht. Die spielen ja eigentlich gut mit. Heute pfaffen gut. Der Kapitän, der geht jetzt mal ins Drittel der Berliner rein und legt den Puck hinters Tor. Aber da warten die Eisbären, fangen die Scheibe wieder ab. Also keine direkte Antwort der Löwen. Noch jetzt eine Riesenchance. Schuss, aber gehalten vom Berliner Torwart Jonas Neffin. Es bleibt beim 2:0 für die Eisbären und Christian Riedel. Wie sieht es denn in Straubing aus?
2: Ja, weiter hat sich wenig getan. Es steht weiter 2:2. Wir haben noch gut 6 Minuten in diesem zweiten Abschnitt. Es ist vergleichsweise ruhig im Straubinger Pulverturm. Etwa 5.000 Fans werden gekommen sein, schätze ich mal, an diesem Abend. Die sehen ein tolles erstes Drittel, 4 Treffer, 2:2. Aber jetzt in diesem zweiten Abschnitt viele Unterbrechungen. Es ist zerfahren. Es gibt Bulli jetzt links vor Christos Gutlewskis. Ja, der kriegt einen Geschenkkorb, denke ich mal, oder hoffe ich mal, von seinen Mitspielern in der zweiten Drittelpause. Denn er war es, der immer wieder zur Stelle war. Und was hat er für ein tolles Stellungsspiel? Wie toll stellt er sich da und wie tolle Reflexe zeigt ja auch jetzt wieder Möglichkeit für die Tigers. Aber Gutlewskis fährt einfach mal den rechten Schoner aus. Jetzt gibt es ein wenig Gerangel hinter dem Kasten. Nochmal einen Check hinterher. An des Unparteiischen ist oben. Strafzeit gegen die Straubing Tigers. Mit der sind die Fans nicht einverstanden. Also jetzt die Möglichkeit vielleicht für Bremerhaven hier was zu machen. Man ist einen Mann mehr auf dem Eis. Weiter 2:2.
0: In der Fußball Nations League ist Griechenland Gruppenerster in der deutschen Gruppe und hat ja die deutsche Mannschaft geschlagen in Augsburg vor einigen Tagen mit 1:0. Warum ist das eigentlich so? Dieser Frage wollen wir nachgehen im Gespräch mit unserem Griechenland-Korrespondenten Jasper Riemann. Hallo.
4: Guten Abend.
0: War das denn überraschend oder eher nicht, dass Griechenland so gut gespielt hat und die deutsche Nationalmannschaft geschlagen hat?
4: Ja, ich glaube, für viele in Deutschland war es oder kam es überraschend. Für die, die sich in letzter Zeit mit dem griechischen Fußball auseinandergesetzt haben, vielleicht etwas weniger. Da ist ja zum Beispiel auch Jürgen Klopp, der hat vor dem Spiel nämlich gesagt, vor der Pressekonferenz vor dem ersten Griechenland-Spiel, das könnte die nächste goldene Generation des griechischen Fußballs sein. Also eine Anspielung an 2004, Otto Rehhagel, damals Europameister. Und das gilt ja so als die goldene Generation. Und Jürgen Klopp hat gesagt, man sieht jetzt richtige Schritte in die richtige Richtung, die spielen einen echten Fußball und da werden dann die Erinnerungen von damals wach. Ich habe mal bei transfermarkt.de nachgeschaut, da steht, dass 2020 der Gesamtwert des Kaders bei rund 122 Millionen Euro lag. Jetzt soll er bei fast 330 Millionen Euro liegen. Also da ist echt viel passiert und da können wir jetzt gerne mal genauer reinschauen. Das ist nämlich tatsächlich eine ganz bemerkenswerte Generation, die dort auf dem Platz steht unter Trainer Ivan Jovanovic, viele junge, aufstrebende Talente, die in europäischen Top-Ligen spielen. Und da ist in den letzten Jahren vieles passiert, was eben dazu führt, dass die griechische Nationalmannschaft vielleicht wirklich gerade einen Lauf hat und besser ist als in den vergangenen Jahren. Denn da hat sie bei den größeren Turnieren ja gar nicht mehr teilgenommen. Also seit 2014 hat sie sich gar nicht mehr qualifiziert bei WM oder EM. Auch bei der aktuellen WM 2026 war sie nicht dabei, aber jetzt scheint es so, dass dort eine neue Aufbruchstimmung entstanden ist und ein neuer Optimismus, der das Team vielleicht nach vorne tragen könnte.
0: Wie kommt das denn? Du hast es erwähnt, bei den letzten 6 großen Turnieren überhaupt nicht dabei gewesen und jetzt reüssiert man plötzlich nicht nur in der Nations League, sondern ist auch in der U21-EM-Qualifikation sehr erfolgreich. Da spielt man ja auch in einer Gruppe mit Deutschland, hat ein Spiel verloren, eines gewonnen gegen die deutsche U21. Was steckt dahinter? Gibt es da ein Konzept, das vor einigen Jahren mal entwickelt wurde oder warum tut sich da plötzlich so viel?
4: Ja, das ist tatsächlich ganz spannend. Eben wegen dieser Pleiten in den vergangenen Jahren, auch die Vereine, die griechischen Vereine waren ja auch nicht so erfolgreich. AEK Athen, Panathinaikos, Olympiakos, die haben in den vergangenen Jahren nicht mehr so viel international gewonnen. Und da hat dann ein Umdenken stattgefunden bei den Vereinen und auch im Verband. Da wird versucht, seit einigen Jahren strategisch den eigenen Nachwuchs besser auszubilden, systematischer auszubilden und auch das Scouting in anderen Ligen zu verstärken. Also, wir können vielleicht mal bei den griechischen Vereinen selbst anfangen. Die haben mehr in ihre Ausbildung investiert, das Training verbessert, die Förderung für die Eltern, spezielle Schulen. Die machen das seit vielen Jahren. Da ist nämlich auch, ja, verständlicherweise ein Businessmodell, man möchte Geld verdienen dahinter mit dem Ziel, eben eigene Topspieler auszubilden, die dann in die europäischen Profiligen verkauft werden. Da ist zum Beispiel eine Hafenstadt namens Volos, nördlich von Athen. Dort ist eine Jugendfußballakademie, Aya Paraskevi. Dort wurde ausgebildet Charalombos Kustulas, der spielt jetzt in Brighton in der Premier League. Und auch Yannis Konstantelias, der jetzt beim BVB spielt. Zum Beispiel. Ein anderes Beispiel ist Olympiakos Piräus. Die haben vor 2 Jahren, also die U19 von Olympiakos hat vor 2 Jahren die UEFA Youth League gewonnen. Das war der erste griechische Club, der diesen Wettbewerb überhaupt für sich entscheiden konnte. Und von dieser U19-Mannschaft sind dann auch mehrere Spieler in die Top-Ligen gekommen. Also zum Beispiel Christos Mutsakitis, der ist von Olympiakos nach Hull City gewechselt in die Premier League. Und man muss aber natürlich dazu sagen, nicht alle kommen aus Griechenland selbst, also nicht alle Spieler haben ihre entscheidenden Schritte in Hellas gemacht, zum Beispiel Konstantinos Karetsas, der 18-Jährige vom BVB, der ist ja in Belgien geboren und hat auch in Belgien gespielt. Es hat einige Zeit gedauert, bis er dann sich für die griechische Nationalmannschaft entschieden hat. Also daran sieht man wiederum, dass Griechenland auch aus seiner Diaspora verstärkt schöpft. Und vielleicht kann ich noch einen dritten Faktor nennen, der griechische Fußballverband. EPO, der hat auch als Ganzes die Nachwuchsarbeit verändert und krempelt sie gerade ganz schön um. Ein Beispiel, seit Beginn dieser Saison müssen im griechischen Pokalwettbewerb mindestens 2 Spieler unter 23 Jahren über 90 Minuten auf dem Platz stehen. Also daran sieht man, da ist wirklich ein Fokus auf die Jugendarbeit. Das Ganze hat auch einen Namen, also dieses Programm, was es seit 2025 gibt und implementiert wird, das nennen sie Anagenesi, also Auf Deutsch heißt das so viel wie Renaissance oder Wiedergeburt. Und da geht es wirklich um die ganz jungen Spieler. Also Fokus sind Jungs und Mädchen im Alter von 6 bis 14 Jahren. Es geht da um eine einheitliche Trainingsphilosophie, um einheitliche Standards, neue Trainingszentren, eine bessere Zusammenarbeit mit den Trainern. Und was ich ganz interessant finde, die haben das Format der Spiele verändert. Also die ganz Jungen, die unter 6-Jährigen spielen 2 gegen 2, unter 7 U7 spielt 3 gegen 3, U8 5 gegen 5 und erst ab U14 beginnt dann 11 gegen 11. Und die Idee dahinter ist, dass man es schafft, dass die jungen Spieler mehr Ballberührung, einfach viel mehr am Ball sind, mehr Möglichkeiten und Entscheidungen zu treffen mit dem Ball und damit auch die Kreativität zu fördern. Allerdings muss man sagen, das ist ja jetzt wirklich Grundlagenarbeit. Das ist erst im letzten Jahr gestartet. Also da wird es darum gehen, die Fundamente für die Zukunft zu legen. Und es wird natürlich noch einige Zeit dauern, bis man die Ergebnisse davon spüren wird.
0: Das ist die Gegenwart. Die Vergangenheit gibt es auch und die war durchaus erfolgreich. 2004 ist Griechenland ja Fußball-Europameister geworden mit einem deutschen Trainer, mit Otto Rehhagel, ein ausgezeichneter Trainer, aber als Übungsleiter für den Eurovision Song Contest wäre er, glaube ich, nicht zu gebrauchen gewesen.
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6: Auch wenn Rehhagel bei der Nationalhymne nicht immer den richtigen Ton getroffen hat, bei den griechischen Spielern war das zweifellos der Fall.
7: Beim Tor ist unglaublich! Griechenland ist Europameister!
6: Als krasser Außenseiter führte Rehakles, wie er nun genannt wurde, die Griechen zum Titel. Und irgendwie schloss sich dort auch ein Kreis.
8: Ich möchte einen griechischen Satz sagen. Nichts hat der Mensch nötiger als den Menschen. Und danach habe ich mich eigentlich immer gerichtet und das will ich auch weiterhin tun. Ich danke Ihnen allen sehr.
0: Sagte der Fußballphilosoph und Trainer Otto Rehhagel, der ist übrigens inzwischen 88 Jahre alt. Und da stellt sich ja die Frage an Jasper Riemann, welche Rolle spielt denn diese Vergangenheit mit dem Titelgewinn unter Otto Rehhagel eigentlich noch?
4: Vielleicht, um zu verstehen, was dieses Erbe von Otto Rehhagel ist und wie das heute noch wirkt, ist es vielleicht hilfreich, sich nochmal die Geschichte anzuschauen und sich daran zu erinnern, wie wirklich außergewöhnlich das war. Otto Rehhagel war ja länger im Amt und wesentlich erfolgreicher als jeder griechische Nationaltrainer vor ihm. Davor hatte Griechenland wirklich bei größeren Turnieren kaum was vorzuweisen und er wurde dann extra geholt aus Deutschland, um als deutsch angesehene Qualitäten zu bekommen. Habe ich extra nochmal nachgeschaut. Also da war die Idee, mehr Kontrolle, Disziplin, System ins Spiel reinzubringen. Griechenland hatte damals keine großen Namen, also nicht so wie heute. Heute ist deutlich mehr individuelle Qualität im Team. Damals hatten sie wirklich einen starken Außenseiterstatus, konnten nur als Mannschaft funktionieren. Und Rehhagel hat es eben geschafft, diese Mannschaft zu formen, dass die wirklich als Kollektiv funktioniert, hat denen ein neues Mindset gegeben, dass sie wirklich an sich glauben. Und ich glaube, das ist wirklich das größte Erbe, was Otto Rehhagel verankert hat im kollektiven Gedächtnis der Griechen, nämlich diese Möglichkeit, wir können gegen die Großen gewinnen. Wir haben es in uns. Also wir haben das Potenzial, da wirklich durchzustarten. Diesen EM-Sieg 2004, den hat ja wirklich niemand für möglich gehalten. Ich glaube, vor dem Endspiel gegen Portugal standen die Wettquoten bei 80-1 gegen Griechenland. Und trotzdem haben sie es eben geschafft. Und eine andere Sache ist, die vielleicht auch ganz interessant ist, wir haben vorhin gesprochen über die Jugendarbeit. Auch damals hatte der Erfolg 2004 eine Geschichte in der Jugendarbeit. Nämlich waren einige Spieler, die damals im Kader waren bei der EM 2004 im Finale, die waren auch ein paar Jahre vorher schon im Finale, nämlich bei der U21-Europameisterschaft 1998. Das heißt, auch dieser Erfolg 2004 hatte als Hintergrund eine starke Nachwuchsgeneration, die dann nach oben kommt. So eine gute U21 ist ja auch immer eine Pipeline, also sozusagen ein Reservoir, aus dem man sich gute Spieler schöpfen kann. Der EM-Erfolg 2004 ist so historisch gewesen, der überstrahlt natürlich alles, auch die lange Phase danach, auch darüber haben wir vorhin schon gesprochen, in der Griechenland ja herzlich wenig gelungen ist auf internationaler Bühne. Trotzdem bleiben eben dieser Erfolg präsent und können immer wieder abgerufen und aktiviert werden, wenn es gerade passt. Und deswegen ist auch jetzt die Euphorie so groß. Man will daran anknüpfen, man will die Kraft des Außenseiters beschwören, weil man hat ja damals gesehen, das kann funktionieren. Gleichzeitig birgt das natürlich auch die Gefahr enttäuschter Erwartungen. Darauf hat der Trainer Jovan Ivanovic auch schon hingewiesen. Diese Rehhagel-Erinnerungen, die können hohe Erwartungen wecken. Und es ist ja noch lange nicht ausgemacht, dass jetzt diese aktuelle Mannschaft diese Erwartungen erfüllen kann. Momentan ist ja das Ziel erstmal, sich für die nächste Europameisterschaft 2028 zu qualifizieren. Und die Qualifikation hat ja noch nicht mal begonnen.
0: Am Sonntag wird das Rückspiel sein in Griechenland, Deutschland gegen Griechenland. Womit ist da zu rechnen im Stadion und rund um das Stadion?
4: Die Vorfreude vor diesem Spiel ist schon riesengroß. Viele hoffen natürlich, dass jetzt die griechische Nationalmannschaft nochmal gut spielen kann gegen Deutschland. Aus griechischer Sicht problematisch ist natürlich, dass sich der Stürmer Christos Djolis verletzt hat beim 2:2 gegen die Niederlande. Das heißt, die griechische Nationalmannschaft muss auf Djolis verzichten. Auch der BVB-Spieler Konstantelias ist ja weiterhin verletzt. Und Deutschland wird natürlich versuchen, nach diesem, nach dieser doch ernüchternden Niederlage jetzt immerhin gegen Griechenland zu gewinnen. Trotzdem, das ist ein besonderes Spiel vor heimischer Kulisse in Thessaloniki. Die Region hatte lange kein großes Spiel mehr gehabt. Da freut man sich schon sehr drauf. Die Karten sind ausverkauft. Und ich habe gelesen, dass Angelos Charisteas, der Star von 2004, der hat damals das entscheidende Tor geschossen im EM-Finale, der hat schon gesagt, alle warten in Thessaloniki und die DFB-Elf muss sich darauf etwas gefasst machen.
0: Sagt unser Griechenland-Korrespondent Jasper Riemann. Jetzt nochmal schnell zum Eishockey. Zweites Drittel müsste vorbei sein in Frankfurt, Johann Gallwitz.
1: Genau so ist es. 2:0 steht's für die Eisbären Berlin nach zwei Dritteln. Und das, was den Unterschied macht, das ist einfach die Chancenverwertung. Einmal Davidson, einmal Kirk und dann war es um die Löwen Frankfurt geschehen. Zumindest im zweiten Drittel. Der Trainer Tom Pokel stand gerade noch da, die Brille auf der Nasenspitze, mit dem Blick vertieft in seinen Notizzettel. Mal sehen, was er sich für das Schlussdrittel noch ausdenkt, ob die Löwen Frankfurt hier noch eine Antwort haben.
0: Und da geht's auch noch fix nach Straubing zu Christian Riedl. Wird dort auch schon wieder das Eis frisch gemacht.
2: Drittelpause in Straubing, nichts mehr passiert, es steht weiter 2:2. Was war das für ein zerfahrenes zweites Drittel hier im Kulverturm in Straubing? Viele, viele Nicklichkeiten, viele, viele Zweikämpfe, ein Händel Stefan Daschner gegen Ryan Betterhaar. Das war der Höhepunkt. 5 Minuten gehen jeweils beide auf die Strafbank wegen dieser Rauferei. Ansonsten vor den Toren passiert wenig, es steht weiter 2:2 nach dem zweiten Drittel in Straubing.
0: Hier geht's gleich weiter mit den Nachrichten und anschließend kümmern wir uns um die Nations League, unter anderem das Spiel Frankreich-Italien, das läuft, und um den Finanzskandal in England.

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1: Um 21 Uhr mit Steve Neuwirth. Guten Abend. Die 7 führenden Industriestaaten wollen große Mengen an Diesel und Rohöl freigeben, um den hohen Energiekosten entgegenzuwirken. Das geht aus einer gemeinsamen Erklärung der G7 hervor. Die Rede ist von einer Menge bis zu 100 Millionen Barrel. Die jüngste Energiekrise geht vor allem auf den Iran-Krieg zurück. Bundesverkehrsminister Bilger ist unzufrieden mit den Streckensanierungen bei der Deutschen Bahn. Das bisherige Konzept, Trassen komplett zu sperren, habe nicht funktioniert, sagte der CDU-Politiker. Jan Zimmermann, ARD Hauptstadtstudio.
2: Als Beispiel führt der CDU-Politiker die sogenannte Korridorsanierung zwischen Hamburg und Berlin an. Obwohl die Strecke über 10 Monate bis zu diesem Sommer komplett gesperrt war, gab es unmittelbar danach weiterhin Probleme und viele Zugverspätungen. Der Verkehrsminister kündigt an, bald ein neues Konzept vorzustellen. Bilger will mit der Bahn eine Leistungsvereinbarung abschließen, um künftig genauer kontrollieren zu können, in welche Bauprojekte wie viel Geld fließt.
1: Zum Tag der Deutschen Einheit morgen hat Kulturstaatsminister Weimar davor gewarnt, die DDR in der Erinnerung zu verharmlosen. Rechts- wie linksextreme Kreise versuchten das immer lauter. Die SED-Diktatur zu verklären sei inzwischen zu einem offenen Geschichtsrevisionismus geworden, um der Demokratie zu schaden. Weimar hat sich bei einem Festakt in der Gedenkstätte Point Alpha geäußert. Wegen einer Panne bei der Berlin-Wahl verkleinert sich das Abgeordnetenhaus von 158 auf 153 Sitze. Wie Wahlleiter Bröchler mitteilte, verlieren CDU, SPD und Grüne je ein Mandat, die Linke 2. Sabine Müller, rbb24 Landespolitik.
3: Nachdem ein Ergebnis aus Spandau am Wahlabend zunächst falsch übermittelt wurde, musste die Sitzverteilung neu berechnet werden. Denn ein Direktmandat, das für die CDU ausgewiesen war, geht an die AfD. Die Aussichten für eine Regierungsbildung ändern sich durch das kleinere Parlament nicht grundlegend. Eine rot-grün-rote Koalition hätte weiter eine recht komfortable Mehrheit, 14 Sitze plus. Auch eine CDU-geführte Kenia-Koalition käme auf eine Mehrheit, die allerdings auf 2 Stimmen schrumpft.
1: Nach der erneuten Pleite beim Warenhauskonzern Galeria kündigt der Gesamtbetriebsrat an, für den Erhalt der Arbeitsplätze zu kämpfen. Die deutsche Presseagentur zitiert aus einem entsprechenden Flugblatt an die Beschäftigten. Man werde sich mit allen verfügbaren Mitteln für den Fortbestand von Galeria einsetzen. Für das Unternehmen ist es schon das 4. Insolvenzverfahren innerhalb weniger Jahre. Soweit die Nachrichten. 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Das Wetter: abends viele Wolken, vereinzelt etwas Regen. Aktuell in Berlin-Steglitz 16, Neuruppin 13 Grad. Nachts wechselnd bewölkt, teils auch neblig. Abkühlung auf 14 bis 6 Grad. Morgen 18 bis 22 Grad. Die Zeit 21.03 Uhr.
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4: Aus Berlin, heute mit Nikolaus Hillmann im Studio. Schönen Freitagabend wünsche ich Ihnen. Weiter steht der Fußball im Mittelpunkt am heutigen Abend. Wir halten Sie auf dem Laufenden, was das Nations League-Spiel zwischen Frankreich und Italien angeht. Es läuft seit 20.45 Uhr im Stade de France. Es sind noch keine Tore gefallen. Nach einer Viertelstunde steht es 0:0. Aber die Italiener hatten schon eine Riesenmöglichkeit, die sie kläglich vergaben. Und in diesem Zusammenhang wollen wir Ihnen noch einmal, falls Sie ihn noch nicht kennen sollten, den neuen französischen Nationaltrainer vorstellen. Zinedine Zidane heißt er.
5: Hooked into the penalty area towards Zidane. Oh,
6: fantastic! Champions League Finale 2002 in Glasgow. Zinedine Zidane erzielt per Volley das entscheidende Tor für Real Madrid gegen Bayer Leverkusen. Ein Moment, an den sich wohl viele Deutsche bis heute schmerzhaft erinnern, begrub Zidane doch in dieser Sekunde alle Titelträume der Leverkusener. An Titeln fehlte mir zu diesem Zeitpunkt nur noch die Champions League. Überhaupt ein Tor in einem Finale zu erzielen und dann noch so eins, das war magisch. Erinnert sich Zidane heute an den Moment, der ihn als Fußballer komplettierte. Es war seine erste Saison in Madrid, frisch gewechselt für über 77 Millionen Euro von Juventus Turin. Ein Ablöserekord für fast ein ganzes Jahrzehnt. Zuvor hatte er schon sämtliche Erfolge feiern können. Europa- und Weltmeister mit der französischen Nationalmannschaft, Weltpokalsieger und FIFA-Weltfußballer. Den Ballon d'Or hat er auch erhalten. Schwer vorstellbar, dass Zidane eigentlich ein ganz schüchterner und diskreter Mensch ist. Deswegen bin ich mit ihm zusammen. Das war's, was mir an ihm gefallen hat. Sagt seine Frau Veronique, mit der er 4 Söhne hat, die allesamt Fußballer sind. Fußballprofi zu werden, sei schon immer sein Traum gewesen, erzählt sie dann 1994 in einem TV-Interview. Ich habe die Spieler immer im Fernsehen bewundert. Ich habe mir gesagt, du wirst es niemals schaffen, niemals. Für uns aus den Vorstädten gibt es das nicht. Ein Glück für die Fußballwelt, dass Zizou, wie er auch genannt wird, es doch geschafft hat. Denn wer, wenn nicht er, hätte maßgeblich am französischen Weltmeistertitel 1998 mitgewirkt.
7: Vous le croyez ça, l'équipe de France est championne du monde en battant le Brésil. 3-0.
6: 3-0 gewannen die Franzosen gegen Brasilien. Millionen feierten 2 Tore von Zizou und auf dem Pariser Triumphbogen leuchtete groß Zidane, Präsident. 8 Jahre später während des WM-Sommermärchens in Deutschland. Im Finale gegen Italien, zugleich das letzte Spiel seiner Karriere, wird Zidane von seinem italienischen Gegenspieler provoziert und verpasst diesem in der Verlängerung einen Kopfstoß. Rote Karte. Eine Szene, die um die Welt geht und Tiefpunkt wie Ende der Karriere Zidanes markiert. Das gehört der Vergangenheit an. Ich bin darauf nicht stolz, aber es ist auch Teil meines Werdegangs. Frankreich verliert das Finale. Die Franzosen verzeihen ihrem Helden dennoch. Zizou, der Spieler, ist gegangen. Zidane, der Trainer, geboren. Der knüpft an die früheren Erfolge des Spielers nahtlos an. Mit seinem Herzensklub Real Madrid schafft Zidane 2016, 17 und 18, was noch keinem Trainer vor ihm gelungen war. Er holt 3-mal in Folge die Champions League.
8: Lorenzo Liverpool, c'est terminé. Le Real, pour la 13e fois de son histoire, est champion d'Europe. Le coaching génial de Zinedine Zidane, encore une fois.
4: Dion Kunz über eine Legende des französischen Fußballs. Eine Legende des italienischen Fußballs war Franco Baresi, der Ende Juli dieses Jahres im Alter von 66 Jahren gestorben ist. Thomas Kroh über einen Libero, der beim AC Mailand zur Legende wurde, weil sein Stadtrivale Inter ihn gar nicht haben wollte.
9: ...1974 erscheinen bei Inter Mailand 2 Brüder zum Probetraining. Die beiden Waisenjungen Giuseppe und Franco Baresi. Giuseppe, der Ältere, darf bleiben. Als Profi wird er 15 Jahre für Internationale spielen. Franco, den Jüngeren, schicken die Trainer hingegen weg. Sie finden ihn zu schmächtig. Also versucht es das Bürschchen beim AC Mailand. Der Stadtrivale nimmt den Kleinen und zieht damit das Große los. Insgesamt wird Franco Baresi 23 Jahre lang das Trikot der Rossoneri tragen. Er wird nie für einen anderen Verein spielen, auch nicht als Milan Anfang der 80er 2-mal aus der Serie A absteigt.
10: Ich blieb, weil ich ein Milanista bin, der auch mit dem Herzen dabei ist.
9: In dieser Zeit landet die Popgruppe Ricchi e Poveri mit Sara Perché Ti Amo in Italien einen Nummer 1-Hit. Vielleicht, weil ich dich liebe, avanciert zur inoffiziellen Vereinshymne des AC Mailand. Franco Baresi liebt Milan und Milan liebt den schweigsamen Abwehrchef, der seine Hintermannschaft so meisterlich dirigiert wie Herbert von Karajan die Berliner Philharmoniker. Die Viererkette reagiert präzise im Verbund reflexartig auf Angriffe der Gegner, die reihenweise an der Abseitsfalle der Mailänder verzweifeln. Baresis Ruhm ist irgendwann so groß, dass im Zusammenhang mit seinem Namen das Wort Kaiser fällt. Beckenbauers Aufbau von hinten, seine Spielintelligenz und Antizipation finden sich auch im Stil des Italieners wieder. Gleichzeitig gilt der mit seinen knüppelharten Tacklings als der beste Balleroberer weit und breit. So lang wie seine Karriere ist auch die Liste von Baresis Erfolgen. Mit Milan gewinnt er unter anderem 6 Meisterschaften und 3-mal die Champions League. Er gehört zu Italiens Weltmeistermannschaft von 1982, kommt beim Turnier in Spanien allerdings nicht zum Einsatz. 1990 aber will er sich seinen WM-Traum im eigenen Land erfüllen. Italien scheitert jedoch im Halbfinale an Titelverteidiger Argentinien im Elfmeterschießen. Genauso wie 4 Jahre später in den USA im Endspiel an Brasilien, in dem Baresi im Showdown den ersten Elfer verschießt.
11: So Franco Baresi takes the first kick.
9: Der Mann mit dem zerfurchten Gesicht sinkt verzweifelt zu Boden und muss hilflos mit anschauen, wie nach ihm auch Massaro scheitert und schließlich ein dritter Italiener.
11: Roberto Baggio, the savior of Italy throughout this tournament. He's missed it and Brazil win the World Cup.
9: Zu Baresis Abschied 1997 gibt sich im San Siro-Stadion das Who is Who des Weltfußballs ein Stelldichein. Ein Aufmarsch wie in die weltberühmte Arena nie zuvor und wohl auch nie danach erlebt. Ein kurzer, sehr kurzer Ausschnitt aus der Gästeliste.
12: Roberto Baggio!

0: Auch der große Bruder darf nicht fehlen.
1: Giuseppe Baresi!
0: 2 Jahre später wählen die Fans Franco Baresi zum Spieler des Jahrhunderts. Ihm zu Ehren wird seine Nummer 6 beim AC Mailand nicht mehr vergeben.
1: Sei per sempre Franco Baresi!
2: Sei per sempre, du bist für immer. Thomas Groh über die Fußballlegende Franco Baresi. Und zwischen Frankreich und Italien steht es übrigens immer noch nach 22 Minuten 0:0. Wir schauen wieder beim Eishockey vorbei. Das letzte Drittel müsste angefangen haben zwischen den Löwen aus Frankfurt und den Eisbären aus Berlin. Johann Geiwitz, bitte.
3: Genau, das Eis ist frisch gemacht noch. Die ersten Minuten sind gespielt im zweiten Drittel, aber die Eisfläche, die glänzt noch so ein bisschen wie ein frisches weißes Blatt Papier, so ein bisschen für die Löwen Frankfurt, auf das sie jetzt natürlich eine Erfolgsgeschichte schreiben wollen. Liegen ja 0:2 hinten gegen die Eisbären aus Berlin hier in der eigenen Halle. Aber sie kommen aus der Kabine mit Mut und mit Energie. Sie wollen dieses Spiel hier drehen, ist ja klar, vor den eigenen Fans. Jetzt aber erstmal die Eisbären Berlin an der Scheibe, noch im eigenen Drittel. Jetzt aber mit dem guten Aufbaupass in Richtung Krestan. Der verliert aber die Scheibe. Jetzt kontert der Frankfurter Löwen. Schuss geblockt von Jonas Müller, vom Nationalspieler der Eisbären Berlin. Gefahr erstmal gebannt. Also es bleibt beim 2:0 für die Eisbären aus Berlin. Und die Löwen Frankfurt werden im letzten Drittel, da bin ich mir sicher, alles nach vorne werfen, um den eigenen Fans hier nochmal einen Kampf zu bieten gegen den Meister aus Berlin. Die Frage ist, was machen die Straubing Tigers? Christian Riedel?
4: Hier ist noch, vielleicht die Ruhe vor dem Sturm, 3,5 Minuten noch, ist Drittelpause, also eine Möglichkeit für beide Trainer, noch einmal ihre Jungs auf die letzten 20 Minuten, die zu spielen sind. 2:2 steht es ja. Das ist das Ergebnis nach dem ersten Drittel. Da hatten wir 4 Tore gesehen. Zunächst die Bremerhavener Führung nach einem tollen Konter. Danach der Ausgleich der Tigers und auch noch das 2:1 kurz vor der ersten Sirene obendrauf. Aber die Straubing Tigers bringen diesen Vorsprung nicht in die erste Pause, kassieren einen weiteren Konter. Und damit war Marcel Brandt, der Mannschaftskapitän der Tigers, auch absolut unzufrieden. Sagt, so kann man nicht spielen, solche Konter darf man nicht kassieren. Und im zweiten Drittel war es eine sehr zerfahrene Partie. Es gab schöne Möglichkeiten schon auch für die Tigers, aber die haben ja einen Christa Gutlewskis im Kasten, die Bremerhavener. Deswegen steht es auch weiter 2:2. Und auf der anderen Seite war einmal die Latte im Weg, Parker Tuomi, der Ex-Straubinger, zieht ab, trifft aber eben nur das rote Gestänge, sodass weiter torlos blieb. Eben 2:2 und damit geht es gleich ins Schlussdrittel.
2: Vor einer Woche haben wir hier in Sportschau live über einen Finanzskandal in der englischen Premier League gesprochen. Es geht um Manchester City und das könnte sich zu einem richtigen Beben erweitern. Damals vor einer Woche ging es darum, wie wird sozusagen das Sportgerichtsverfahren ausgehen. Jetzt ist klar, dass Manchester City in fast allen Anklagepunkten schuldig gesprochen worden ist und auch schon Einspruch eingelegt hat gegen diese Entscheidung. Und wie vor einer Woche wollen wir jetzt auch sprechen mit unserer Korrespondentin in London darüber, wie es denn jetzt weitergeht in dieser Angelegenheit, nämlich mit Franziska Hoppen. Guten Abend.
5: Guten Abend.
2: So ist die Lage jetzt. Die Liga hat ihren Schuldspruch gefällt. Manchester City hat Berufung eingelegt. Wie geht es nun weiter?
5: Also über diese Berufung wird jetzt ein neues dreiköpfiges Gremium entscheiden. Erstmal, ob sie die zulassen oder zurückweisen. Und wenn sie die zulassen, dann wird also die Entscheidung der Kommission nochmal überprüft. Es wird jetzt nicht das komplette Verfahren nochmal aufgerollt. Das müsste innerhalb von 12 Wochen passieren. Und dann müsste eine Entscheidung nochmal innerhalb der 30 Tage danach stattfinden. Und dann würde über mögliche Sanktionen entschieden. Wann genau ist unklar, sodass wir hier aber über einen Abschluss nicht vor Anfang Mitte 27 reden. Wobei sich dieser ganze Prozess bis hierhin ja schon so lange, etwa 8 Jahre gezogen hat, dass es auch Stimmen gibt, die sagen, das könnte noch viel länger dauern, vielleicht Jahre, bis dieser Prozess abgeschlossen ist.
2: Welche juristischen Möglichkeiten hat der Club denn sonst noch?
5: Also wir sind ja in einem sportrechtlichen Verfahren innerhalb der Premier League, nicht von einem staatlichen Gericht. Und deshalb hat City, soweit ich das sehen kann, noch zwei Möglichkeiten. Sie können einmal diese Verfahrensfristen anfechten, dass also diese Berufungsverhandlungen innerhalb von 12 Wochen stattfinden muss. Also sie könnten sich da vielleicht noch ein bisschen mehr Zeit kaufen. Und sollte City diese Berufung verlieren, dann könnte es womöglich noch ein Schiedsverfahren geben, sofern festgestellt würde, dass das Gremium da irgendwie das Rechtsverfahren missbraucht hat. Aber dann wären die Mittel auch erstmal erschöpft in diesem Sportverfahren.
2: Was muss denn Manchester eigentlich befürchten bei nicht erfolgreicher Berufung? Welche Strafen drohen denn? Also ich glaube, in einer Vielzahl oder der überwiegenden Zahl der Anklagepunkte ist der Club ja schuldig gesprochen worden.
5: Also City wäre wahrscheinlich froh, wenn es nur in Anführungszeichen zu einer Geldstrafe käme. Selbst wenn die sehr hoch wäre, dann liefen ja die Einnahmen durch die Champions League und die Premier League weiter. Im Raum steht auch eine Aberkennung von Titeln. Das wäre natürlich symbolisch für die Außenwirkung äußerst unschön. Aber das Gravierendste, das könnte ein Ausschluss aus Wettbewerben sein oder eben ein Punktabzug, der so gravierend ist, dass City absteigt, weil das natürlich eine eigene Abwärtsspirale lostreten würde. Weniger TV-Gelder, weniger internationale Einnahmen etc. Aber noch ist eben diese Form der Sanktion offen.
2: In anderen Ländern ist sowas ja schon mal geschehen. Beispiel Italien, Juventus Turin musste auch mal zum Beispiel zwangsabsteigen. Was kann es eigentlich für Auswirkungen auf die Premier League in England geben? Es gab ja auch sicherlich schon sehr viele Reaktionen in England auf dieses erste oder bisherige Urteil.
5: Also erstmal steht natürlich die Glaubwürdigkeit der Liga unter Druck. City soll über 9 Spielzeiten gegen die Finanzregeln verstoßen haben. Wie konnte das passieren? Warum hat die unabhängige Kommission so lange gebraucht, eine Entscheidung über die Schuldfrage zu fällen? Darüber hinaus, die Integrität des Fußballspiels wird da von manchen Fans angezweifelt. Und zweitens könnten aber auch andere Clubs jetzt finanzielle Ansprüche stellen und ja argumentieren, dass ihnen durch die Regelverstöße ein finanzieller oder sportlicher Vorteil entgangen ist, also durch verpasste Titel oder Champions League-Plätze oder Einnahmen. Da könnte noch ein richtiger Schadensersatzstreit entstehen, der weitere Kreise zieht.
2: Es drohen ja auch straf- oder steuerrechtliche Konsequenzen. Also die britische Steuerbehörde, das Finanzamt, hat sich ja auch schon irgendwie zu Wort gemeldet, den Finger gehoben und gesagt, da gucken wir doch jetzt auch mal nach. Wie funktioniert das denn? Das Recht in Großbritannien ist ja ein bisschen anders aufgebaut als in Deutschland. Also was könnte dem Club von der Seite noch drohen?
5: Also es ist so, dass die Vorsitzende des Finanzausschusses des Parlaments die Steuerbehörde hier mal gebeten hat, sich den Fall anzuschauen. Noch haben die meines Wissens nach nicht offiziell darauf reagiert. Aber wenn die Verstöße gegen das britische Steuer- oder Strafrecht finden würden, dann könnte der Fall zum Beispiel vom Steuergericht landen. Und da könnte es dann konkret ich sag mal, um den Fall von Ex-Cheftrainer Roberto Mancini gehen. Der hat City von 2009 bis 2013 trainiert. Da hat nämlich die Kommission bemerkt, dass ein Teil der Vergütung nicht im offiziellen Arbeitsvertrag stand, sondern über einen separaten Beratervertrag mit einer Drittpartei lief, sodass da steuerliche Fragen zum Beispiel über die Einkommenssteuer entstehen. Das wäre dann aber ein separates juristisches Verfahren, in dem sich City entsprechend verteidigen müsste.
2: Fußball hat ja eine so große Bedeutung in England, dass natürlich auch die Politik da sich immer mal wieder einmischt und ihren Senf dazu geben möchte. Der Premierminister Burnham hat wohl auch für Verwirrung gesorgt jetzt in den vergangenen Tagen. Der war ja früher mal Bürgermeister von Manchester und hat so sinngemäß oder soll sinngemäß gesagt haben, er sei ein bisschen besorgt darüber, die Besitzerfamilie von Manchester City im Zuge dieses ganzen Skandals zu verlieren. Und ich glaube, das fanden nicht alle irgendwie gut, was er da gesagt hat. Was hat das für Konsequenzen gehabt, was dabei so rausgekommen?
5: Also ich glaube, er hat versucht zu sagen, wenn die City-Eigentümer, also diese Abu Dhabi United Group, den Club jetzt verkaufen oder sich anderweitig zurückziehen wegen dieser ganzen Blamage, dann würde die Stadt einen wichtigen Partner verlieren, weil diese Eigentümer viele Investitionen in Manchester getätigt haben, auch über das Fußballfeld hinaus, von denen viele Menschen in Manchester profitiert haben. Aber wie du sagst, dieser Satz hat für viel Kritik gesorgt, unter anderem, dass der Premier sich nicht in alles einmischen müsse, weshalb dann auch ein Regierungssprecher nochmal klargezogen hat, wo Fehlverhalten festgestellt wird, da müssen natürlich auch die Verantwortlichen die Konsequenzen tragen.
2: Apropos Konsequenzen. Was ich mit Interesse gelesen habe, dass der Clubbesitzer Scheich Mansour bin Zayed Al Nahyan, ich hoffe, ich habe ihn richtig ausgesprochen, einen Diplomatenpass besitzt. Und somit kann er eigentlich nicht nach englischem Recht oder in England in irgendeiner Form vor Gericht gezerrt werden. Aber in gewisser Weise, dadurch, dass der Club ihm ja gehört, hat er doch sicherlich auch was mit dieser ganzen Geschichte zu tun. Wie wird das denn beurteilt und vor allen Dingen, wie kann das dann weitergehen? Was droht ihm da vielleicht doch noch irgendwie an Konsequenzen?
5: Also aktuell in diesem Sportverfahren richten sich die Vorwürfe ja gegen Manchester City als Club. Die Kommission hat festgestellt, dass der Club gegen Ligaregeln verstoßen hat. Sanktionen werden gegen den Club verhängt. Und offenbar hat die Kommission auch nicht festgestellt, dass man so von diesen Vorgängen konkret persönlich wusste. Und deshalb würde ich sagen, dass dieser Diplomatenpass zum jetzigen Zeitpunkt noch nichts an dem Verfahren ändert.
2: Sagt unsere Korrespondentin aus London, Franziska Hoppen, zum Fall Manchester City. Warum ist das eigentlich so, dass reiche Fonds wie aus Abu Dhabi oder reiche Menschen in Fußballclubs investieren? Wenn die aus dem Nahen Osten kommen oder aus Europa, kann man das ja noch nachvollziehen. Aber es gehen jetzt immer mehr Tech-Milliardäre, vor allen Dingen aus den USA, dazu über, ihr Geld in Fußballclubs zu stecken. Warum eigentlich? Noel Schmidt.
6: Stellen Sie sich vor, Sie sind so reich, dass Sie beim Blick aufs Konto kurz überlegen müssen, ob die ganzen Nullen wirklich Ihnen gehören. Sie sind Wirtschaftsboss, haben eine Yacht, ein Haus, vielleicht sogar ein Haus für die Yacht, aber irgendwas fehlt noch. Ein Hobby. Warum also nur im Fußballstadion sitzen, wenn man auch gleich den ganzen Verein besitzen kann? US-Fußballinvestoren wie Ben Harburg, der unter anderem am spanischen FC Cadiz beteiligt ist, sehen im Fußball vor allem eins.
7: Ein extrem hohes Maß an Ineffizienz und veraltetes Denken, wie man ein Unternehmen führt und Technologie integriert. Wir können das besser machen,
6: sagt Ben Harburg in einer ARD-Sportschau-Doku. Amazon-Gründer Jeff Bezos macht es gerade mit einer Investorengruppe vor. Umgerechnet investieren sie rund 2,4 Milliarden Euro für 38% des FC Liverpool. Der Club wird damit schätzungsweise auf gut 6,4 Milliarden Euro bewertet. Damit das neue Spielzeug nicht nur Geld verschlingt, sondern auch an Wert gewinnt, braucht es einen Plan. Schritt 1: den richtigen Verein finden. Oliver Roth, Ex-Fußballprofi und heute Kapitalmarktexperte bei der Oddo BHF Bank, schaut zuerst auf die Grundlagen.
8: Als allererstes würde ich mir natürlich mal das Management des Vereins anschauen und auch natürlich darauf achten, ob die Verträge langfristig sind. Scouting-Abteilung würde ich mir als erstes mal anschauen, auch die finanzielle Grundstruktur des Vereins.
6: Denn Investoren analysieren Fußballclubs wie DAX-Konzerne. Management, Vermarktung, Controlling und Personalentwicklung. Schritt 2. Das Geschäftsmodell des Clubs optimieren. Ein wichtiger Hebel: Talente finden, entwickeln und teuer verkaufen, so Roth. Dazu kommen weitere Einnahmequellen. Kapitalmarktexperte und Ex-Fußballer Jürgen Mollner von RoboMarkets sagt:
9: Es geht los mit TV- und Medienrechte. Wir liegen in Deutschland ca. bei 1,2 Milliarden und die machen fast 20% aus. Das ist das Nonplusultra.
6: Und auch das Stadion soll möglichst jeden Tag Geld einbringen. Real Madrid zeigt laut Mollner, wie es funktioniert.
9: Die haben das umgebaut und die haben zum Beispiel vor dem Umbau 160 Millionen mit dem Stadion verdient und haben dann 360 Millionen verdient, also 200 Millionen mehr. Warum? Sie haben eine Mall reingebaut, sie haben Konzerte, das Stadion vermietet für Events.
6: Schritt 3: den Wert des Clubs steigern, die große Investmentwette. Wie weit das gehen kann, zeigt Como 1907. Die indonesische Unternehmerfamilie Hartono kaufte den Verein 2019 für rund 800.000 Euro in Italiens vierter Liga. Heute spielt Como Champions League. Dafür sollen weitere 300 Millionen Euro investiert worden sein. Vor allem in den Aufbau einer Lifestyle-Marke rund um Mode und das Lebensgefühl am Comasee. Trotzdem bleibt Fußball schwer kalkulierbar, auch für Kapitalmarktexperte Oliver Roth.
8: Man kann natürlich Strukturen schaffen, die eine hohe Wahrscheinlichkeit generieren, dass man Erfolg hat. Aber alles, was auf dem Fußballplatz stattfindet, ist schwer kalkulierbar.
6: Genau darin liegt Risiko und Reiz zugleich. Die Tech-Milliardäre versuchen, Vereine mit Geld, Management-Know-how und Wirtschaftswissen weiterzuentwickeln. Das wirft nicht sofort Rendite ab, ist aber genauso, wie wenn man an der Börse handelt. Jetzt besitzen sie einen Fußballverein, für den vielleicht irgendwann irgendjemand mehr Geld bezahlt als sie selbst.
2: Wenn man den Verein wirklich besitzt, in vielen Ländern gibt es ja die Möglichkeit, Mehrheiten an Vereinen zu erwerben. In Deutschland ist das eigentlich untersagt. Stichwort 50-plus-1-Regel. Wegen der treffen sich am kommenden Montag Vertreter der 36 deutschen Profivereine.
10: Seit der Stellungnahme des Bundeskartellamts zur Regel steht fest, dass sich in Sachen 50+1 etwas ändern muss. Das Bundeskartellamt hatte festgestellt, dass 50+1 grundsätzlich mit europäischem Recht vereinbar ist, solange die Regel für alle Clubs auf dieselbe Weise angewendet wird. Das ist ein Problem, weil Bayer Leverkusen und der VfL Wolfsburg offiziell von der Regel ausgenommen sind. Bei RB Leipzig bemängelte das Amt zudem eine fehlende Offenheit für Neumitglieder. Beim Ligaverband kritisierte das Amt eine fehlende Systematik, um sicherzustellen, dass Clubvertreter wie von ihren Vereinen gewünscht abstimmen. Das Bundesliga-Präsidium will den 36 Clubs am Montag erste Schlüsse aus der Stellungnahme des Bundeskartellamts vorstellen. Damit kommt etwas Bewegung in die Diskussion um die Frage, wie es mit der Regel weitergeht. Der Ligaverband muss einen Kompromiss finden, damit 50+1 rechtssicher angewendet werden kann. Das Bundesliga-Präsidium hatte öffentlich betont, sich weiter für den Schutz und den Fortbestand der Regel einzusetzen. Es gelte nun, im Ligaverband Lösungen zu finden. Im Hintergrund werden Vorschläge gesammelt, um die Mängelliste des Bundeskartellamts zu 50+1 abzuhaken. Vor allem braucht es eine Lösung, um die Strukturen von Leverkusen und Wolfsburg anzupassen. Allerdings machen Fans Druck. Für die Mitgliederversammlung von Eintracht Frankfurt am 19. Oktober brachte ein Mitglied einen Antrag ein, laut dem die Eintracht Frankfurt Fußball AG aufgefordert wird, sich unverzüglich und ohne weitere Fristsetzung für eine Neufassung der Regel einzusetzen. Die Sorge im Bundesliga-Präsidium, eine sofortige Durchsetzung, wäre ein ausgegrabenes Kriegsbeil gegenüber Leverkusen und Wolfsburg. Und das könnte zu einer rechtlichen Auseinandersetzung führen, mit möglichen Folgen für die Regel an sich. Die Bundesliga hatte betont, eine solidarische Lösung mit allen Clubs finden zu wollen.
2: Charlotte Nahar berichtete also auch da komplizierte juristische Verhältnisse. Ganz einfach ist es, was den Zwischenstand des Nations League-Spiels zwischen Frankreich und Italien in Paris angeht. Nach 38 Minuten keine Tore, 0:0, also der Spielstand. Das ist beim Eishockey in der DEL ein bisschen anders. Bei beiden Spielen, die wir heute Abend begleiten, bei Frankfurt gegen Berlin auf jeden Fall, denn die Gäste führen, Johann Galwitz.
3: Genau so ist es. Und ich habe gerade Löwentrainer Tom Pokel mal beobachtet. Er hat die Brille mittlerweile von der Nasenspitze ein Stück hochgeschoben. Es wird ernst. Wenn es noch was werden soll mit der Aufholjagd, dann müssen die Löwen jetzt bald anfangen. 7:46 sind nur noch auf der Uhr hier im letzten Drittel. Aber die Aufholjagd der Löwen, die wird jetzt erstmal ausgebremst. Es gibt ein Überzahlspiel für die Eisbären Berlin, nachdem die Löwen einen

0: Es kommt nicht raus und auf der anderen Seite Konter. Gerade kommt Parker Tuomi von der Strafbank zurück, wird weit auf die Reise geschickt, hat den Puck, aber verzieht dann ganz knapp am rechten Pfosten vorbei. Es steht also weiter 2:2. Also wir haben die 4 Tore im ersten Drittel gesehen, seitdem ist nichts passiert. Zu kompliziert oft der Spielaufbau der Straubing Tigers. Und die Bremerhavener müssen auch nicht viel tun, denn sie können sich momentan noch auf die Konter verlassen. Wir sind gerade im Powerbreak, letzte Unterbrechung und dann geht's wirklich in die Schlussphase. 2:2 hier in Straubing.
1: Nach den Nachrichten geht's weiter und zwar mit Formel 1, mit Radsport und natürlich auch mit Eishockey.

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1: Um 21.30 Uhr mit Steve Neuwirth. Guten Abend. Die 7 führenden Industriestaaten wollen große Mengen an Diesel und Rohöl freigeben, um den hohen Energiekosten entgegenzuwirken. Das geht aus einer gemeinsamen Erklärung der G7 hervor. Die Rede ist von einer Menge bis zu 100 Millionen Barrel. Andreas Meyer-Feist.
2: Ein Teil davon, 50 Millionen Barrel Diesel, sollen europäische Staaten liefern. Vorangegangen war ein diplomatisches Tauziehen mit US-Präsident Donald Trump. Er hatte die Europäer gedrängt, den Markt mit ihren Notreserven zu entlasten. Washington drohte andernfalls mit einem einseitigen Exportstopp für amerikanischen Diesel, um die eigenen Preise zu drücken.
1: Auf der Bahnstrecke zwischen Berlin und München kommt es seit dem Abend zu Beeinträchtigungen. Grund ist ein Oberleitungsschaden bei Ludwigsfelde in Brandenburg. In der Folge kommt es zu Zugausfällen sowie Verspätungen im Fernverkehr. Die Reparaturarbeiten dauern an. Seit dem frühen Morgen ist außerdem die wichtige Strecke zwischen Berlin und Hannover wegen Sanierungsarbeiten gesperrt. Die Fernzüge werden monatelang umgeleitet. Dadurch verlängert sich die Fahrzeit um 80 Minuten. In Bremen haben die zentralen Feiern zum Tag der Deutschen Einheit begonnen. Bremens Bürgermeister Bovenschulte hat am Nachmittag das dreitägige Bürgerfest eröffnet. Zum offiziellen Festakt morgen werden Bundespräsident Steinmeier und Kanzler Merz erwartet. Das zentrale Fest der Deutschen Einheit richtet immer das Bundesland aus, das gerade den Vorsitz im Bundesrat innehat. Altkanzler Schröder ist in den Aufsichtsrat der Betreibergesellschaft der russischen Supermarktkette Globus berufen worden. Das berichtet eine russische Zeitung. Der 82-Jährige solle das Unternehmen, das zuvor zur deutschen Globus-Gruppe gehörte, strategisch beraten. Schröder ist wegen seiner Nähe zu Russlands Präsident Putin umstritten. Er hatte die engen Verbindungen auch aufrechterhalten, nachdem der Kreml die Militäroffensive gegen die Ukraine gestartet hatte. Nach der milliardenschweren Übernahme von Warner Brothers durch Paramount soll der fusionierte Medienkonzern künftig Skydance heißen. Das gab der Konzernchef bekannt. Dadurch könnten die eigenständigen Identitäten der traditionsreichen Filmstudios Paramount und Warner Bros. Bewahrt werden, hieß es. Die rechtliche Umbenennung in Skydance ist für Dienstag geplant. Ein US-Richter hatte vorgestern den Weg für den Zusammenschluss endgültig freigemacht. Soweit die Nachrichten. 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Das Wetter. Abends viele Wolken, vereinzelt etwas Regen. Aktuell in Berlin-Steglitz 16, in Neuruppin 13 Grad. In der Nacht dann wechselnd bewölkt, teils auch neblig. Abkühlung auf 14 bis 6 Grad. Morgen erst grau oder trüb, später lockert es auf. Ab und zu etwas Sonne, Höchstwerte dann 18 bis 22 Grad. Am Sonntag gibt es ähnliches Wetter, die Zeit 21.32 Uhr.
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3: Mit Nikolaus Himmel im Studio. Schönen Freitagabend wünsche ich Ihnen. Eine halbe Stunde haben wir noch. Wir wollen uns kümmern um die Formel 1 an diesem Wochenende, die in Malaysia unterwegs ist, und schauen ein bisschen in die USA, was die Profisportarten dort angeht, in der NBA und in der NFL. Aber beginnen wollen wir wieder mit Eishockey, denn dort wird live gespielt in der DEL. Normalerweise geht es im Eishockey ja immer ratzfatz und es können ganz schnell viele Tore fallen, aber heute Abend ist ein bisschen bei unseren beiden Spielen Stillstand angesagt, auch bei Frankfurt gegen Berlin, Johann Geilwitz.
4: Ja, es ist ein bisschen zäh im letzten Drittel. 2:0 steht es ja für die Eisbären.

0: aus Berlin hier bei den Löwen Frankfurt. Und die Aufholjagd der Löwen, der Gastgeber, die will nicht so richtig in Fahrt kommen. 2:45 haben sie noch hier im Schlussdrittel. Und sie werfen auch alles rein. Sie zeigen eine gute Energie auf dem Eis. Nur spielerisch sind sie eben ein bisschen limitiert und die Eisbären aus Berlin verteidigen das super weg. Jetzt vielleicht mal die Chance. Cam Brace, der Mann mit dem so guten Schuss bei den Löwen Frankfurt, versucht sich da hinterm Kasten der Eisbären durchzusetzen, verliert die Scheibe aber wieder. Die Eisbären im Vorwärtsgang und erstmal ungefährdet hier unterwegs mit 2:0. Spannender ist es bei dir, Christian Riedl, in Straubing, oder?
1: Ja, jetzt haben wir ein Spiel in der Schlussphase. Die Straubing Tigers gehen jetzt in Führung, in Überzahl. Da kommen sie ideal aus dem Powerbreak hier raus, mit einem Mann mehr auf dem Eis. Dann laufen diese 2 Minuten fast schon runter. Und dann letztendlich steht Spencer Kirsten, der Tigers-Spieler, plötzlich frei vor Gudlevskis, bekommt den Querpass und boxiert den Puck zum 3:2 aus Straubinger Sicht über die Linie. Und jetzt aber müssen die Bremerhavener gegenhalten. Jetzt aber müssen sie ein bisschen offensiver agieren, nicht mehr nur abwarten. Das wird natürlich schwierig für die Gäste, die verletzungsbedingt doch viele Ausfälle haben und deswegen auch sehr defensiv nach Straubing gekommen sind. Aber die Tigers führen und jetzt ist auch die Fankulisse da. 3:2 für die Tigers in der Schlussphase des letzten Drittels.
2: Wir bleiben beim Eishockey mit einer erfreulichen Meldung. Franz Reinl ist neuer Präsident des Internationalen Eishockeyverbands und es war, wie so oft in dieser Sportart, eine ziemlich knappe Geschichte.
3: Die Wahl war ein wahrer Krimi und brauchte 2 Durchgänge. Nach dem ersten Durchgang führte noch der ehemalige Landshuter Torwart Peter Pschisa mit 48 Stimmen. Franz Reinl hatte 36. Doch für keinen der beiden reichte das. Im zweiten Durchgang allerdings hatte Reinl dann die Nase vorn. 6 der 9 Kandidaten hatten da zurückgezogen und am Ende setzte sich der Garmischer mit 60-57 Stimmen durch. Der ehemalige Präsident des Deutschen Eishockeybunds ist damit nun Präsident des Welteishockeyverbands IIHF und damit nach Günter Sabetzky der erst 2. Deutsche, der diesen Posten innehat. Der Deutsche Eishockeybund hat bereits reagiert. Der Vorstandsvorsitzende Franz H. Lutz sagt, Franz Reinl hat das deutsche Eishockey über Jahrzehnte geprägt, als Spieler, vor allem aber auch in seinen verschiedenen wichtigen Funktionen für unseren Verband. Dass die internationale Eishockeyfamilie ihm nun die Führung der IIHF anvertraut, ist eine große Anerkennung seiner Arbeit. Den 71-jährigen Reinl erwartet ein Verband im Umbruch. Viele Schlüsselpositionen werden ausgetauscht und neu besetzt. Die Möglichkeit, Dinge zu verändern, ist im Eishockey so groß wie lange nicht mehr.
2: In Nordamerika hat ja auch die neue Saison der Profiliga NHL begonnen. Mit dabei auch wieder viele deutsche Profis, allen voran natürlich der Superstar Leon Dreiseitel von den Edmonton Oilers. Für ihn und seine Landsleute wird es aber eine besondere Spielzeit, denn im kommenden Mai ist Deutschland Gastgeber der Weltmeisterschaft. Während die besten Profis aus der DEL dann dabei sein werden, würden die Nationalspieler aus der NHL eher darauf verzichten. Warum? Das sagt uns aus den USA Heiko Uldapp.
4: Marco Sturm kann sich noch gut an den Jahresanfang 2017 erinnern. Bis zur Eishockey-Weltmeisterschaft im Mai in Köln waren noch knapp 4 Monate Zeit und Sturm, damals Bundestrainer, hatte ein grobes Gerüst seines Kaders im Kopf.
5: Irgendwann kommt die Zeit, wo man dann schon schaut, okay, ist dieser Spieler vielleicht zu haben oder nicht, dass man irgendwie schon vielleicht auch planen kann.
4: Fragezeichen standen jedoch hinter den Nationalspielern aus der NHL. Würde beispielsweise ein Leon Dreiseitel bei der WM in seiner Heimatstadt dabei sein oder würde der damals 21-jährige deutsche Jungstar erstmals in seiner NHL-Karriere mit den Edmonton Oilers die parallel zur WM ausgetragenen Playoffs erreichen?
5: Es kann viel passieren in der Saison, aber als Bundestrainer ist man definitiv, muss man alle Türen offen lassen.
4: Mittlerweile ist Sturm Trainer der Boston Bruins in der NHL und somit nun Vereinscoach von Nationalspieler John Jason, genannt JJ Paterka. Der gewann 2023 mit Deutschland sensationell WM-Silber und hatte sich kürzlich in München mit anderen Nationalspielern über die anstehende Heim-WM und vor allem das Auftaktspiel vor mehr als 60.000 Fans in der Arena auf Schalke unterhalten.
6: Also ich habe jetzt auch mit echt vielen gequatscht, wie cool auch mit dem Eröffnungsspiel. Ich meine, sowas hat man nicht so oft. Ich glaube, das ist wirklich ein einmaliges Erlebnis, vor allem in Deutschland noch. Da ist Vorfreude wirklich von allen Seiten riesig.
4: Doch trotz dieser Vorfreude hofft Paterka, dieses einmalige Erlebnis zu verpassen.
6: Best-Case-Szenario wäre, dass ich nicht verfügbar wäre für Deutschland, weil wir noch in den Playoffs sind. Trotz Heim-WM ist es immer noch die Prio 1, hier die Playoffs zu spielen.
4: In anderen Sportarten sicherlich undenkbar, aber für NHL-Profis ist die jährlich ausgetragene Weltmeisterschaft immer nur zweite Wahl. Denn wer bei der WM spielt, hat die NHL-Playoffs, also die entscheidende Meisterschaftsphase, verpasst oder ist früh ausgeschieden. Dreiseitel kannte dieses Gefühl zu Beginn seiner NHL-Karriere nur allzu gut und meinte deshalb frustriert:
7: Am Ende steht man da und spielt halt bei einer WM in Dänemark irgendwo und irgendwann ist das auch nicht mehr so spaßig.
4: Dreiseitel war zuletzt 2019 bei einer WM. Seitdem hat er jedes Jahr mit Edmonton die Playoffs erreicht, stand zweimal sogar im Finale um den Stanley Cup. Ob er im Mai bei der Heim-WM dem neuen Bundestrainer André Rankel zur Verfügung steht, ist derzeit natürlich noch nicht absehbar. Marco Sturm weiß genau, wie sich Rankel derzeit fühlt. Er kennt diese Ungewissheit hinsichtlich der Nationalspieler aus der NHL. Und er würde natürlich seinem Angreifer JJ Paterka das Turnier in Deutschland gönnen. Doch Sturm sitzt jetzt auf der anderen Seite, ist NHL-Coach. Und die Liga, ein knallhartes Business. Deshalb sagt er:
5: Wir haben einen Job zu tun hier. Wir verdienen unser Geld hier. Wir wollen einiges erreichen hier in Boston. Deswegen muss ich eben sagen, dass die Playoffs auf jeden Fall für uns wichtiger ist als ein internationaler Wettbewerb.
2: Knallharter Wettbewerb auch in der deutschen Eishockeyliga. Da machen die Profis auch ihren Job. Und in Frankfurt haben sie ihn schon beendet, Johann Galwitz.
0: Das Spiel ist durch. Die Eisbären Berlin gewinnen mit 2:0 gegen die Löwen Frankfurt. Die scheitern hier vor allem an der eigenen Chancenverwertung, liefern den Eisbären eigentlich wirklich einen guten Kampf hier über 60 Minuten, aber treffen eben das Tor nicht. Viel besser machen das die Berliner. Da treffen Davidson und Kirk und ja, fahren so eben diesen Sieg, diesen Auswärtssieg für die Eisbären aus Berlin nach Hause. Das haben sie richtig gut gemacht, bestätigen ihren Aufwärtstrend und ihren guten Saisonstart. Und die Löwen Frankfurt müssen sich nicht so groß den Kopf zerbrechen, dass sie hier gegen den Meister verloren haben. Viel, viel spannender ist es jetzt gerade bei Christian Riedl in Straubing.
1: Ja, hier ist es jetzt wieder. Ja, doch anders geworden. Wir sind gerade pünktlich zum 4:3 für die Straubing Tigers. Ja, richtig gehört. Es gab jetzt doch nochmal 3 Tore in dieser Schlussphase des letzten Drittels. Zunächst also nochmal die Führung für die Tigers. 3:2 Spencer Kirsten im Überzahlspiel. Und gerade eben sehen wir das 3:3, sein zweiter Treffer am heutigen Abend, Parker Tuomi. Aber jetzt gerade, ich konnte es nicht genau erkennen, wie es gefallen ist, aber es ist auf alle Fälle gefallen. Der Puck ist drin. Spencer Kirsten steht nochmal goldrichtig, dreht sich und mit der Rückhand überwindet er Christos Godlewskis an diesem Abend zum 4. Mal. Jetzt also vielleicht doch nochmal eine umgekehrte Situation. Wieder muss Bremerhaven einem Rückstand hinterherlaufen. 4 Minuten haben sie noch Zeit. Zunächst aber 4:3 für die Straubing Tigers.
2: Herzlichen Dank an unsere beiden Reporter. Jetzt kommen wir zum Motorsport. Die Formel 1 ist an diesem Wochenende unterwegs in Malaysia nach 9 Jahren Pause. Und zwar für den großen Preis von Bahrain. Ja, ja. Der Name der 16. WM-Station sorgt selbst bei Hardcore-Fans der Königsklasse für ein bisschen Verwirrung. Achim Scheu ist unser Formel 1-Reporter und ich habe ihn gefragt, warum findet der Grand Prix von Bahrain eigentlich in einem anderen Land statt?
8: Ja, das Rennen am Persischen Golf war Mitte April aufgrund des Iran-Konflikts ja ausgefallen. Und da sich die Lage vor Ort auch in den letzten Monaten nicht wirklich verbesserte, konnte der Grand Prix dann eben auch nicht in Bahrain nachgeholt werden. Und die Verantwortlichen suchten nach einer Alternative und fanden diese mit Malaysia, wo zuletzt 2017 gefahren wurde. Doch weil Bahrain weiter einen großen Teil der Kosten übernimmt, findet das Rennen unter diesem ungewöhnlichen Namen statt. Der große Preis von Bahrain in Sepang, Malaysia.
2: Was bietet eigentlich die Strecke und worauf müssen sich die Fahrer einstellen?
8: Ja, in allererster Linie Hitze und Regen. Das Wetter in Malaysia ist ziemlich verrückt. Temperaturen über 30 Grad, hohe Luftfeuchtigkeit und auch eine extrem hohe Regenwahrscheinlichkeit. Und wenn es dort regnet, dann ist das so, wie wenn man sich unter die Dusche stellt. Die Strecke ist eh schon anspruchsvoll. Die Temperaturen, die Luftfeuchtigkeit wird den Fahrern alles abverlangen. Und zudem hat die Vergangenheit gezeigt, dass starke Regenfälle quasi aus dem Nichts das Renngeschehen komplett auf den Kopf stellen können.
2: Wer ist eigentlich am Sonntag der Favorit im Rennen? Wer wird sich da durchsetzen?
8: Zuerst sind dann natürlich die Mercedes zu nennen. Die sind wieder ganz heiße Siegkandidaten. Spannend wird zu sehen sein, ob George Russell nach seinem starken Wochenende in Baku mit seinem Sieg letzten Sonntag den Druck auf den Teamkollegen und WM-Spitzenreiter Kimi Antonelli, der ja in Aserbaidschan so ein bisschen schwächelte, hochhalten kann. Antonelli hat aber noch komfortable 66 Punkte Vorsprung in der Gesamtwertung auf Russell. Und außerdem will Max Verstappen endlich seinen ersten Saisonerfolg. Und wenn es regnen sollte, dann ist der Red Bull-Pilot definitiv ein Kandidat für den Sieg, denn keiner fährt im Regen so tollkühn und schnell wie der Niederländer. Er war es ja auch, der den bislang letzten Grand Prix in Malaysia im Jahr 2017 gewann.
2: Die Qualifikation morgen ab 10 Uhr unserer Zeit, das Rennen am Sonntag dann ab 9 Uhr deutscher Zeit. Heute gab es schon mal das freie Training mit folgenden Resultaten. Charles Leclerc im Ferrari ist Erster geworden, vor Isaac Hadjar in einem Red Bull. Lando Norris Dritter in seinem McLaren und Kimi Antonelli ist auf dem 8. Platz gelandet. Nico Hülkenberg im Audi übrigens 13. Aber das kann morgen sicherlich alles noch ganz anders werden. Jetzt vom Motorsport zum Basketball. Der europäische Basketball ist nämlich in Aufregung und das liegt an drei Buchstaben. N, B und A. Die größte und umsatzstärkste Basketballliga der Welt will in den europäischen Basketball investieren und mit der NBA Europe schon im kommenden Jahr eine eigene Liga an den Start bringen. Die deutschen Topclubs Alba Berlin und der FC Bayern Basketball wollen dabei sein und hoffen auf große Millionenumsätze. Doch noch sind viele Fragen offen. Jakob Rüger.
9: Marco Baldi ist seit 37 Jahren Manager von Alba Berlin.
10: Da gab es jede Menge Entwicklungen. Aber das, was sich jetzt anbahnt, wird ein Quantensprung. Sowohl für die Basketballlandschaft als auch für die Sportlandschaft.
9: Denn die NBA verspricht mit ihrer eigenen Liga, die ein neuer Europapokal werden soll, Umsätze im dreistelligen Millionenbereich. Investoren sollen in die Liga und Vereine investieren und werden mit Wertsteigerung gelockt. Bayerns Basketballgeschäftsführer Adrian Sarmiento spürt jetzt schon, dass dadurch
11: die NBA mit ihrem Vordringen in den europäischen Markt wirklich auch die gesamte Finanzbranche gerade auf die Basketballwelt oder auf Basketball-Europa, das ist, glaube ich, die richtige Perspektive, aufmerksam gemacht. Und wir merken das aber an dem Interesse und Gesprächsanfragen und so weiter, die uns erreichen, genauso. Der europäische Basketball boomt richtig im wahrsten Sinne des Wortes.
9: Doch er ist derzeit ein Minusgeschäft. Viele Vereine können in der Euroleague, dem höchsten europäischen Wettbewerb, nur mithalten, weil sie einen Mäzen im Rücken haben. Alba Berlin sah in diesem Wettbewerb keine Perspektive und verließ die Euroleague vor einem Jahr, auch weil Marco Baldi auf die Karte NBA Europe setzt.
10: Bietet nämlich die Möglichkeit, dass dieser sehr beliebte, populäre, globale Sport Basketball, der aber in Europa leider sehr fragmentiert ist, mit zig Clubwettbewerben, dass der eine klare Ordnung kriegt, eine Einheit kriegt und damit aus meiner Sicht das Hauptwachstumshemmnis eliminiert werden kann.
9: Die NBA Europe soll eine Liga mit 12 festen Startern und 4 jährlichen Qualifikanten werden. Die NBA hat dafür die großen europäischen Metropolen wie London, Paris, Berlin oder London im Auge. Und man will, dass große Fußballvereine wie zum Beispiel Real Madrid oder Manchester United mit ihren Teams antreten. Derzeit werden Gespräche zwischen NBA und Euroleague über eine Zusammenarbeit geführt. Gut, findet Adrian Sarmiento.
11: Was sicherlich keinen Sinn macht, ist, dass es zwei konkurrierende Wettbewerbe gibt, sondern es muss, wenn dann, ja irgendwie einen gemeinsamen Weg geben. Und da bin ich mir auch ziemlich sicher, dass es den geben wird. Und wie auch immer dann die Zukunft aussieht, glaube ich auch, dass die großen Basketball-Brands Europas dann da alle mit dabei sind.
9: Doch bei nur 12 festen Teilnehmern bleiben arrivierte Vereine, die bislang Euroleague spielen, auf der Strecke.
10: Es ist echt ein komplizierter Prozess. Und die Aussagen der NBA, die sie öffentlich treffen, sind auch die sie uns gegenüber treffen. Die Aussage ist, 27 geht's an den Start. Da fragt man sich zunehmend, wie sollen das bitte gehen?
9: Aus NBA-Kreisen ist zu hören, dass es bis Jahresende Klarheit geben soll über Teilnehmer, Budget und Ligasystem.
2: Jakob Rüger berichtete, in der Konkurrenzveranstaltung Euroleague, da spielt ja momentan der FC Bayern München und der spielt gerade zu Hause gegen Partizan Belgrad, führt 5 Minuten vor dem Ende 75-71. Jetzt geht's wieder zum Eishockey. Die letzten Sekunden müssen laufen in Straubing mit Straubing gegen Bremerhaven. Bitte.
12: Sechs Bremerhavener gegen 5 Straubinger, die letzten Sekunden ticken hier runter. Noch 10 Sekunden, der Puck ist draußen, die letzte Möglichkeit. Jetzt also für die Fishtown Penguins noch einmal vor das Straubing. eigenen Tor zu kommen. Puck geht auf die linke Seite, wird tief gespielt, abgewehrt, noch einmal gewuselt. Und jetzt ist das Spiel zu Ende. Man hört im Hintergrund knapp 5000 Straubinger Fans am Pulverturm feiern den knappen 4:3 Erfolg ihrer Tigers. Drittes in Folge. Auf der anderen Seite dritte Niederlage in Folge für die Fishtown Penguins, die sich hier sehr, sehr gut verkauft haben angesichts der vielen Verletzungen im Team von Alexander Sulzer, die zurückgekommen sind, die immer wieder dran geblieben sind, zwischenzeitlich so in Führung gelegen sind, aber letztendlich dann doch unterlegen sind. Ein bisschen glücklich dieser Erfolg für die Straubing Tigers. Am Ende werden sie die 3 Punkte nehmen. Alles gut und am Sonntag geht's weiter.
2: Christian Riedl war das aus Straubing. In der National Football League in den USA hat vor 3 Wochen die neue Saison begonnen. Auch in dieser Spielzeit gibt es rund eine Handvoll deutscher Profis in der NFL. Allen voran Star Wide Receiver Amon-Ra St. Brown von den Detroit Lions. Und es gibt ab sofort auch eine deutsche Frau in dieser Männerwelt. Nadine Nurasit heißt sie. Und ist Trainerin. Heike Oldorp hat sie in den USA getroffen und stellt sie und ihren Werdegang vor.
13: Wenn Nadine Nurasit ihrem aktuellen Leben eine Überschrift geben würde, dann wäre es diese.
14: Wild, turbulent und ganz viel Football.
13: Passend wäre sicherlich auch eine deutsche Frau unter Männern. Denn Nadine Nurasit hat es tatsächlich geschafft, aus München in die Macho-Welt der NFL.
14: Das erleben zu dürfen, ist natürlich total verrückt. Als Deutsche hier in der NFL zu landen. Ich kann es kaum in Worte fassen, was hier gerade passiert.
13: Die 40-Jährige ist bei den Indianapolis Colts Assistenztrainerin für die Defense. Defensive Backs, also die Verteidigung, und sie ist somit eine von nur rund 15 hauptamtlichen Trainerinnen in den 32 NFL-Vereinen.
15: Einfach enorm, es ist Wahnsinn, als Coach in die NFL zu kommen und dann als Frau natürlich auch noch.
13: Sagt Lorenz Metz, Profi der New England Patriots. Er kennt die Erfolgsgeschichte seiner Landsfrau längst. Viele in den USA hingegen fragen sich, wie es eine deutsche Frau in die NFL geschafft hat. Eine Frau, die früher als Ballerina an der Bayerischen Staatsoper auftrat, die Fußball spielte und Kampfsport betrieb und die dann erst als 28-Jährige bei den Munich Cowboys Ladies mit American Football anfing.
14: Es ist viel Arbeit, die ich investiert habe. Man muss mutig sein. Ich habe unbefristete Jobs gekündigt, um einer Leidenschaft nachzugehen, die mir kein Geld bringt. Also man hat dann schon die ein oder anderen, ich sag mal in Anführungsstrichen, Karriereschritte gemacht, wo andere von außen drauf geblickt haben und den Kopf geschüttelt haben.
13: Im Herbst 2021 schrieb Nurasit zum ersten Mal Geschichte. Nach einigen Jahren als Assistenztrainerin in Straubing und München wurde sie Chefcoach bei den Munich Cowboys in der German Football League. Nurasit war somit nicht nur die erste Trainerin eines American Football Männer Teams in Deutschland, sondern in ganz Europa.
14: Das war so dieses große erste Mal, das erste Mal in Deutschland. Auf einmal waren die Medien da.
13: In Indianapolis ist Nurasit nicht die einzige Frau. Die Colts haben 3 Eigentümerinnen und sie haben seit einigen Jahren ein spezielles Förderprogramm, das Frauen die schweren und sperrigen Türen in die Liga öffnen soll. Das Stipendium für diese Saison bekam Nadine Nurasit. Doch sie sieht sich bei ihrem neuen Arbeitgeber gar nicht vorrangig als Frau.
14: Ich bin einfach Teil des Ganzen und am Ende des Tages muss ich mich wie jeder und jede andere einfach beweisen über Fachkompetenz und ich glaube, dass das unabhängig vom Geschlecht ist.
13: Allerdings ist sich Nurasit bewusst, dass sie als Deutsche unter besonderer Beobachtung steht. Aber sie nimmt diese Herausforderung an, will mit ihrer Arbeit dafür sorgen, dass andere Landsleute womöglich auch mal eine Chance in der NFL bekommen.
2: Im ARD-Podcast Tourfunk dreht sich alles um den Radsport logischerweise im Allgemeinen und die Tour de France im Speziellen. In 3 Jahren soll die große Schleife in Berlin starten, zum 40. Mauerfalljubiläum. Grand Départ heißt das bei der Tour und die Planungen laufen längst. Doch, was hat die Politik der Bundeshauptstadt im Sinn? Die Linke, die Wahl zum Abgeordnetenhaus gewonnen hat, erteilte noch am Wahlabend der Berliner Olympiabewerbung eine Absage. Wie sieht's denn nun mit einem Tourstart 2029 aus? Die ARD-Reporter Holger Gerska und Moritz Kassalett haben bei der Partei nachgefragt.
16: Es gab Absichtserklärungen, symbolische Schlüsselübergaben mit der ASO, also dem Tourveranstalter. Und nun gab es aber die Abgeordnetenhauswahlen in Berlin und die Linke, die Linkspartei, hat dort gewonnen. Die hat nun mal gleich Olympia dem Stecker gezogen in Berlin. Die Linke haben schon im Wahlprogramm oder im Wahlkampf gesagt, mit uns gibt es keine Olympischen Spiele in Berlin. Thema hat sich dort erledigt. Da drängt sich natürlich die Frage auf, was ist mit dem möglichen Grand Départ in Berlin? Wir haben Kontakt aufgenommen zur Linksfraktion, haben Antwort bekommen von Claudia Engelmann, das ist die sportpolitische Sprecherin der Linksfraktion im Abgeordnetenhaus von Berlin. Und die hat uns erstmal geantwortet, dass die Linke bisher damit gar nicht in Kontakt gekommen ist. Also dass es ein Beschluss dahingehend noch gar nicht gibt. Das ist aber eine gemeinsame Aktion mit der Initiative Grand Départ Allemand und der Senatskanzlei und den ostdeutschen Ländern gegeben hat, aber die Linke damit noch nicht konfrontiert worden ist. Und dass Fragen von solch finanzieller Tragweite und die Prioritätensetzung des Landeshaushalts Gegenstand möglicher anstehender Koalitionsverhandlungen sein werden. So, und jetzt zitiere ich aus dieser Antwort, die wir bekommen haben. Angesichts der allgemein schwierigen Haushaltslage Berlins sehen wir kostspielige sportliche Großereignisse grundsätzlich mit Zurückhaltung. Sollte das Thema im Rahmen von Regierungsverhandlungen aufgerufen werden, wird sorgfältig geprüft werden müssen, ob dafür im Landeshaushalt 2029 tatsächlich Spielräume vorhanden sind. Aus unserer Sicht muss dabei immer die Frage im Mittelpunkt stehen, ob diese erheblichen Mittel nicht dringender für die Sanierung und unserer maroden Sportstätten und die Stärkung des alltäglichen Breitensports in den Berliner Bezirken gebraucht werden. Zitat Ende. Holger, das klingt jetzt nicht wahnsinnig zuversichtlich, muss man sagen.
17: Nee, man muss sagen, es ist ja auch nur die Position einer von dann drei Regierungsparteien. Also auch sowas muss ja auf dem Altar von Koalitionsverhandlungen dann besprochen werden.
16: Aber es ist natürlich die Fraktion, die stärkste Fraktion, mutmaßlich mit der neuen regierenden Bürgermeisterin. Also das ist schon ein richtiges Wort.
17: Genau. Also, und aus der hiesigen Sicht des Ganzen, als diese Nummer in Berlin aufploppte in Sachen Olympia, traf hier der Präsident von German Cycling ein, Bernd Dankowski, der ja dann auch einer von den drei entscheidenden Playern ist, neben den Landesregierungen und neben dem Verein Grand Départ Allemagne. Und er war erst einmal verblüfft über die Idee. Also ich glaube nicht, dass er sich davor schon damit beschäftigt hatte, mit dem Szenario. Er wollte nichts in einem Mikrofon sagen. Wir haben trotzdem länger darüber gesprochen und ich fasse das mal damit zusammen, dass sie sehr besorgt sind. Und letztlich muss jetzt natürlich was passieren, weil man muss natürlich auf die handelnden Parteien in Berlin auch zugehen und unterstreichen, worum es da geht, was ist das Thema, was wird es denn wohl kosten und mit offenen Karten spielen, aber in jedem Fall nicht erstmal laufen lassen. Ich will gar nicht sagen, dass es auch schon ein Thema der Koalitionsverhandlungen dann sein könnte. Und das Ganze läuft ja unter Zeitdruck, denn also aus meinem Bauch heraus würde ich sagen, die Entscheidung ist sogar schon gefallen, dass sich die ASO committed hat. Sie wollen es ja irgendwann Anfang nächsten Jahres bekannt geben und da brauchen sie auch ein bisschen Vorlaufzeit, um dann auch die Strecken für den Anfang festzulegen. Und offensichtlich hat für Finanzgarantien aber noch keiner unterschrieben. Das müsste man dann tun. Und das kann ja sein, dass die ASO in den nächsten Wochen auf Berlin schon zukommt und sagt, also Freunde, wir machen das. Bitte unterschreibt jetzt das, was ihr uns versprochen habt. Und dann steht da erst einmal, stehen da ganz, ganz viele Fragezeichen. Und es entsteht ein Vakuum, weil dann Berlin sagt, aber wir brauchen Monate, bis wir uns überhaupt sortiert haben. Und dann darauf könnte die ASO auch sagen, ist jetzt alles von mir fabuliert. Dann lass es doch bitte doch woanders hingehen, wo wir größere Sicherheiten haben. Also das ist momentan so ein Ding, wo die handelnden Personen aus der Sicht derer, die das wollen, den Grand Départ definitiv mal in die Aktion müssen und auf ihre Partner, vor allem in Berlin, aber natürlich auch in Sachsen-Anhalt zugehen müssen, weil auch da ist ja dasselbe Problem eigentlich entstanden und mit dem Unterschied, dass man ohne Sachsen-Anhalt trotzdem ein Grand Départ durchführen könnte. Ohne Berlin geht es nicht, das hat die ASO ja deutlich gesagt.
16: Und man muss sagen, also erstmal haben wir den Grand Départ, den e.V. Grand Départ Allemand natürlich auch kontaktiert. Wir haben bis jetzt Stand Sonntagabend noch keine Antwort bekommen. Und dieses Thema Verlässlichkeit ist schon, glaube ich, extrem wichtig bei der ASO. Wir haben Ewigkeiten darüber gesprochen, dass Luxemburg 2028 den Zuschlag bekommen könnte. Und am Ende ist es die Champagne geworden. Wohl auch, weil in Luxemburg vielleicht doch nicht alles so gesichert war, was die Finanzierung angeht. Also es gibt natürlich immer Gerüchte, ist klar, aber Daraus kann man ziehen, dass der ASO schon, und das ist ja total nachvollziehbar, auch eine gewisse Verlässlichkeit wichtig ist, dass sie Planungssicherheit haben und nicht im Unklaren darüber gelassen werden, ob das denn wirklich politisch auch gewollt ist, ob die Unterstützung immer da ist. Wir wollen, das müssen wir nochmal sagen, jetzt natürlich überhaupt noch nicht den Teufel an die Wand malen. Für diejenigen, die sehr darauf hoffen, dass der Grand Départ nach Deutschland kommt, und das sind viele von euch, das wissen wir auch aus euren Reaktionen, auch als wir in Tourfunk Live-Auftritten darüber gesprochen haben. Also viele von euch wünschen sich das sehr, und Holgers relativierend eingeordnet, natürlich muss diese Regierung in Berlin erstmal stehen. Und es ist ja keine Alleinherrschaft, die Linke dann hat in Berlin, sondern ja, so wie es aussieht, zumindest gibt es dahingehend Sondierungsgespräche mit der SPD und den Grünen zusammen. Und da treffen ja dann auch Meinungen aufeinander. Und da geht es immer um Kompromisse. Und ein klares Nein, wie bei Olympia, gab es von den Linken bisher eben dazu auch nicht. Also das müssen wir auch sagen. Aber trotzdem ist das etwas, was viele beunruhigt. Holger hat mit Bernd Tankowski darüber gesprochen und das ja auch entsprechend so verstanden, dass da durchaus auch manch einer sich da auch seine Gedanken macht.
2: Moritz Casalet und Holger Gersker in unserem Podcast Tourfunk, zu finden übrigens in ARD Sounds, lohnt sich da mal reinzuhören. Wir schauen noch mal kurz auf den Fußball. In der Nations League steht zwischen Frankreich und Italien nach 53 Minuten immer noch 0-0. Und ich erinnere Sie gerne noch einmal an den Sonntag, wenn die deutsche Fußballnationalmannschaft in Saloniki gegen Griechenland spielt im Rahmen der Nations League. 20.45 Uhr geht es los, und das können Sie alles komplett hören, wenn Sie mögen, in der Sportschau-App oder unter sportschau.de. Und das war's für heute Abend. Ich wünsche Ihnen noch eine geruhsame Nacht und bis zum nächsten Mal. Tschüss.

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1: Um 22 Uhr mit Thorsten Altenhöhner. Guten Abend. Die 7 führenden Industriestaaten wollen große Mengen an Diesel- und Rohölreserven freigeben, um die hohen Energiekosten zu drosseln. In einer Erklärung ist von bis zu 100 Millionen Barrel die Rede. Kai Rienecker.
2: Die Internationale Energieagentur in Paris werde die globale Freigabe koordinieren. Gleichzeitig seien die G7-Staaten bereit, keinerlei restriktive Maßnahmen bei Öl- und Energieprodukten einzuleiten. Das würde bedeuten, dass die USA ihrerseits auf einen Exportstopp für Diesel verzichten. Die US-Regierung hatte damit gedroht, falls die Europäer keine Dieselreserven auf den Markt brächten.
1: In Bremen hat das zentrale Fest zum Tag der Deutschen Einheit begonnen. Bis Sonntag läuft ein großes Bürgerfest mit Konzerten, Theater und Diskussionen. Birgit Sagemann.
3: Das Motto der Feierlichkeiten in diesem Jahr: Viele Stärken, ein Land. Zum offiziellen Festakt morgen wird viel Politprominenz erwartet, unter anderem Bundespräsident Frank-Walter Steinmeier und Bundeskanzler Friedrich Merz. Aber vor allem sollen die Bürgerinnen und Bürger an diesem Wochenende in Bremen zusammenkommen und gemeinsam feiern.
1: Berlins Landeswahlleiter Bröchler hat sich nach der Panne in einem Wahlkreis in Spandau dafür ausgesprochen, die Abläufe zu modernisieren. Wegen eines Übertragungsfehlers war ein Direktmandat irrtümlicherweise der CDU statt der AfD zugesprochen worden. Dies sei sehr ärgerlich, sagte Bröchler der RBB 24 Abendschau.
4: Aber man kann natürlich, und dafür würde ich auch sehr plädieren, das modernisieren. Zum Beispiel, dass wir Niederschriften haben, die digitalisiert sind. Und das wäre natürlich möglich. Und ich würde mich sehr freuen, wenn wir dann bei den nächsten Wahlen tatsächlich moderne Technik auch dafür nutzen können. Und dann können wir die Zeiträume auch verringern.
1: Berlins Landeswahlleiter Stefan Bröchler. Nach der erneuten Pleite beim Warenhauskonzern Galeria kündigt der Gesamtbetriebsrat an, für den Erhalt der Arbeitsplätze zu kämpfen. Die Deutsche Presseagentur zitiert aus einem entsprechenden Flugblatt an die Beschäftigten. Für Galeria ist es schon das 4. Insolvenzverfahren innerhalb weniger Jahre. Die Kette betreibt auch mehrere Filialen in Berlin und eine in Potsdam. Vor dem Brandenburger Tor in Berlin haben mehrere tausend Menschen gegen eine mögliche Wehrpflicht demonstriert. Die Polizei spricht von 2000 Teilnehmern, die Veranstalter von deutlich mehr. Das neue Wehrdienstgesetz sieht vor, dass sich junge Männer ab 18 Jahren mustern lassen müssen, ohne dass damit eine Wehrpflicht verbunden ist. Dazu könnte es aber kommen, wenn sich nicht genug Freiwillige bei der Bundeswehr melden. In der deutschen Eishockey-Liga gewannen die Eisbären Berlin in Frankfurt mit 2:0. Soweit die Nachrichten. 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Das Wetter in der Nacht wechselnd bewölkt, teils auch neblig bei 14 bis 6 Grad. Morgen erst trüb, später teils sonnig, dann bei 18 bis 22 Grad.
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6: Die Autobahn 1 Münster Richtung Dortmund ist zwischen Carmen-Zentrum und Kreuz Dortmund-Unna wegen einer Fahrbahnerneuerung bis Montag früh gesperrt. A2 Hannover Richtung Berlin zwischen Allerengersleben und Alsleben 6 Kilometer Stau. Die A2 Hannover Richtung Dortmund ist zwischen Bad Eilsen und Porta Westfalica bis auf Weiteres wegen Lkw-Bergungsarbeiten gesperrt. Dadurch 8 Kilometer Stau. Das Gebiet bitte weiträumig umfahren. A5 Karlsruhe Richtung Basel zwischen Freiburg Süd und Hartheim-Heitersheim 6 Kilometer Stau. A6 Heilbronn Richtung Nürnberg zwischen Feuchtwangen Nord und Aurach 6 Kilometer Stau. Dort ist die linke Spur gesperrt. Die A9 Halle Leipzig Richtung Nürnberg ist zwischen Pegnitz und Weidensees wegen Aufräumarbeiten gesperrt. Die Autobahn 36 Braunschweig Richtung Wolfenbüttel ist zwischen Kreuz Braunschweig Süd und Braunschweig Heidberg wegen einer Nachtbaustelle gesperrt. Bitte folgen Sie der Umleitungsbeschilderung. Die A40 Duisburg-Essen ist zwischen Kreuz Duisburg und Kreuz Kaiserberg wegen Bauarbeiten in beiden Richtungen bis Montag gesperrt. Die Autobahn 42 Emscher Schnellweg Kamp-Lindfort-Dortmund ist zwischen Herne-Krange und Herne-Baukau in beiden Richtungen bis Dienstag früh gesperrt. Dort wird an Hochspannungsleitungen gearbeitet. Die A52 Mönchengladbach Richtung Düsseldorf ist zwischen Kreuz Neersen und Kreuz Karst wegen einer Fahrbahnerneuerung noch bis ca. 23 Uhr gesperrt. Die A59 Köln Richtung Düsseldorf ist zwischen Monheim und Dreieck Düsseldorf Süd wegen Bauarbeiten gesperrt. Die Autobahn 61 Mönchengladbach Richtung Venlo ist zwischen Kaldenkirchen und Grenzwald wegen Bauarbeiten bis Montag früh gesperrt. Autobahn 81 Stuttgart-Heilbronn, der Engelberg-Tunnel ist wegen Wartungsarbeiten bis Sonntag jeweils zwischen 20 bis 10 Uhr in beiden Richtungen gesperrt. Und die A96 Lindau Richtung München zwischen Buchloh-West und Buchloh-Ost 3 Kilometer Stau.
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6: Und die kommt vom Norddeutschen Rundfunk in Hamburg. Am Mikrofon begrüßt Sie Sven Hasenclever. Schönen guten Abend. In Bremen haben heute die Feierlichkeiten zum Tag der Deutschen Einheit begonnen. Über 400.000 Menschen werden erwartet, auch viel Prominenz, der Bundeskanzler und selbstverständlich auch der Bundespräsident. Dazu gibt es mehr als 700 Veranstaltungen. Bremen verwandelt sich in eine Festivalmeile. Bürgermeister Bovenschulte sagte zur Eröffnung, er erwarte einen Tag der gelebten Deutschen Einheit.
7: 3, 2, 1, Start!
8: Ein Countdown von Bremens Bürgermeister Andreas Bovenschulte. Ein Raketenstart und schon hieß es:
7: Das Bürgerfest 2026 ist eröffnet. Und ich danke allen, die gekommen sind, allen, die mithelfen und allen, die mit uns gemeinsam feiern. Haben Sie schöne 3 Tage hier in Bremen. Alles, alles Gute!
8: Etwa 450.000 Besucherinnen und Besucher werden bis Sonntag erwartet. Die Hotels sind voll und freie Zimmer kaum noch zu bekommen, heißt es vom Hotel- und Gaststättenverband. Und auch auf der Festmeile dürfte es eng und voll werden. Das stört aber kaum jemanden. Bereits vor dem offiziellen Auftakt war viel Begeisterung zu spüren und zu hören.
9: Ich finde auf jeden Fall, dass Bremen sich jetzt schon richtig gut präsentiert.
8: Gute Stimmung auch bei denen, die nicht zum Spaß, sondern zur Arbeit nach Bremen gekommen sind, wie zum Beispiel Matthias Balzert. Er ist für das Saarland auf der Ländermeile. Dort zeigen sich Bund und Länder. Letztes Jahr hat das Saarland das zentrale Bürgerfest ausgerichtet. Balzert weiß deswegen, wie viel Arbeit in der Organisation steckt. Sein Urteil: Die Bremer haben einen super Job gemacht.
10: Bremen hat ein tolles Programm, ein vielfältiges Programm mit wahnsinnig vielen interessanten Ausstellerinnen und Ausstellern und auch ein Kulturprogramm, das sich sehen lassen kann.
8: Mehr als 700 Veranstaltungen werden in Bremen angeboten, unter anderem Konzerte, Theateraufführungen, Debatten. Das Ganze unter dem Motto: Viele Stärken, ein Land. Viele Besucher wünschen sich, dass das auch als zentrale Botschaft bundesweit wahrgenommen wird.
11: Vielleicht die Chance, dass die Leute doch ein bisschen wieder aufeinander zugehen und nicht so viel Trennendes im Raum steht.
12: Hat eine schöne Symbolik. Tag der Deutschen Einheit ist, glaube ich, in den gerade jetzigen Zeiten ein sehr wichtiges Event und was wir nicht aus den Augen verlieren dürfen.
13: Ich finde es relativ wichtig, dass man quasi auch so ein Fest dann das Positive hervorhebt und nicht nur das Negative, damit man Potenzial für die Zukunft nutzen kann.
6: Daniel Hoffmann berichtete. Die Deutsche Einheit ist ein Ereignis, auf das man mindestens aus 2 Perspektiven schauen kann. Man kann sozusagen von der Ost- oder von der Westseite drauf blicken. Wer in der DDR gelebt hat, wird anders drauf schauen als Menschen, die im Westen groß geworden sind. Und dann gibt es noch ganz bestimmte Schnittstellen von Ost und West. Der Ort Marienborn ist so eine Schnittstelle. Er liegt an der A2 Richtung Berlin und dort wurde jedes Fahrzeug von den DDR-Behörden kontrolliert, das auf dem Weg nach West-Berlin war. Inzwischen ist der Ort eine Gedenkstätte und Uli Wittstock hat sie für uns besucht.
14: Marienborn, Gedenkstätte Deutsche Teilung. Betonflächen, Häuschen für Zollabfertigung, kein Baum, kein Strauch. Hier ist der Kalte Krieg noch spürbar und auch im musealen Zustand ist das ein beklemmender Ort. Das bestätigt die Gedenkstättenleiterin Annemarie Susanne Frisch.
15: Es ist ein Grenzübergang an der Systemgrenze, das darf man ja nicht vergessen. Also es sollte einerseits repräsentativ sein und gleichzeitig sollte es natürlich überhaupt keine Aufenthaltsqualität haben. Also so war ja auch die Sprache hier bei den Stasi-Kontrolleuren, dass eben hier der Klassenfeind angerollt kam.
14: Bis zu 1000 Menschen waren hier beschäftigt, um den Transitverkehr zwischen der Bundesrepublik und West-Berlin zu überwachen. Obwohl sich der Gedenkort abgelegen an einer Autobahnraststätte befindet, wird er gezielt besucht, bei einem ostdeutschen Betriebsausflug zum Beispiel.
16: Also für mich ist das hier sehr, sehr emotional gewesen, muss ich ganz ehrlich sagen. Es ist schon für die, die versucht haben, damals über die Grenze zu kommen. Also es bewegt mich sehr. Ich muss das heute erstmal verdauen. Also ich habe das als Kind erfahren und wir waren glücklich in der Zeit. Ja, es war ja nicht alles schlecht und es war nicht alles gut.
14: Tja, was war nun die DDR? Auch 36 Jahre nach dem Mauerfall spaltet diese Frage. Allerdings lohnt ein etwas genauerer Blick. Es war ja nicht der Wunsch nach Bananen, sondern die Forderung nach Meinungs- und Reisefreiheit, die Menschen auf die Straße brachte. Noch einmal Gedenkstättenleiterin Annemarie Susanne Frisch.
15: Also dass es nicht nur, wie man das jetzt manchmal so darstellt, die Konsumwünsche waren, ne, die Menschen auf die Straße getrieben haben. Ich glaube, dass es auch eine Sensibilität da gibt, sich nichts vorschreiben lassen zu wollen.
14: Was nun vielleicht auch ein Teil des Ost-West-Problems ist, nach dem Motto, man wolle sich die DDR nicht von anderen erklären lassen. Aber das Unverständnis ist durchaus beidseitig, wie ein Pärchen aus den westdeutschen Bundesländern vermuten lässt.
17: Ich finde es gut, dass es der Nachwelt mal veranschaulicht wird. Ne? Ansonsten, wir kennen es.
18: Es ist unsere Geschichte, das muss man sich Geschichte. Noch anschauen. Was ich nicht verstehe, ist zum Beispiel im Moment, dass alles, was von drüben kommt, so verherrlicht wird. Und das war sicherlich nicht immer nur so bestens. Und das verstehe ich nicht. DDR, was weiß ich nicht. Das kann es doch nicht sein.
19: Wir haben über die Jahre unseren Sorry-Beitrag geleistet. Immer.
14: 36 Jahre nach dem Mauerfall ist das Zusammenwachsen für viele in Deutschland noch immer eine Herausforderung. Und das auf beiden Seiten der ehemaligen Grenze.
6: Soweit Olli Wittstock. Ist der Tag der deutschen Einheit ein Grund, stolz zu sein, stolz auf unser Land? Kanzler Merz hat zuletzt davon gesprochen, dass wir aufbrechen in eine Zeit, in der wir, wie er sagte, gern und stolze Bürger dieses Landes sind. Selbst der neue Bundestrainer Jürgen Klopp möchte den Nationalstolz nicht den falschen Leuten überlassen. Wem also gehört der Stolz und wem die deutsche Fahne? Aus Berlin dazu Georg Schwarte.
20: Der Stolz ist zurück. Ein bisschen jedenfalls. Nicht erst seit der Mann, der einer von 83 Millionen Bundestrainern sein will, ihn folgenreich thematisierte.
21: Ich möchte Nationalstolz nicht den falschen Leuten überlassen, um ehrlich zu sein. Aber ich weiß nicht mehr, ob man das Wort überhaupt so benutzen kann, darf. Das bin mir gar nicht sicher, ohne dass es falsch verstanden wird. Es wurde mir dann gesagt, man könne es als positiven Patriotismus bezeichnen. Gerne.
20: Jürgen Klopp und der Nationalstolz. Aber nicht erst seit Klopp redet diese Nation über Stolz, Fahne, Heimat und Vaterland.
22: Heimat, Vaterland, Nation. Das sind keine rechtsextremen Begriffe.
20: 2001 war das, als der Fraktionschef Merz aussprach, was damals polarisierte. Heute redet der Kanzler Merz, dass wir durchaus stolz sein dürfen.
23: Ich möchte, dass wir uns wieder auf die Zukunft freuen können, dass wir stolz sein können auf unser schönes und modernes Land.
20: Der Nationalstolz des deutschen Volkes, ein schwieriges Terrain. Dabei hatte schon ein gewisser Willy Brandt vor vielen Jahren seiner SPD das hier zugerufen.
24: Und kein Volk kann auf die Dauer ohne Stolz leben.
20: Aber wer darf worauf stolz sein? Der damalige Bundespräsident Rau erhielt viel Prügel damals, weil er mit dem Satz »Ich bin stolz, Deutscher zu sein« wenig anfangen konnte.
25: Man kann nur stolz auf etwas sein, wozu man selber beigetragen hat.
20: Beitragen zur Demokratie etwa, zum Gelingen einer rechtsstaatlichen Gesellschaft. Kanzler Schröder wollte damals schon den Stolz aus der braunklebrigen Gestrigkeitsecke befreien.
26: Wir werden nicht zulassen, dass Stolz auf das eigene Land zu einer Floskel wird, die sich Rechtsradikale auf die Glatze schreiben, um sich damit als Sachwalter nationaler Interessen aufzuspielen.
20: Heute ist der Stolz wieder da. Als Wort und als Hoffnung auch eines Bundespräsidenten Steinmeier, der diesem Land einen geraden Rücken wünscht.
27: Ich wünsche mir ein Deutschland, das im Zusammenleben unterschiedlicher Menschen seinen Wert, sein Selbstbewusstsein, sogar seinen Stolz findet.
20: Da sind die Symbole dieser Nation, die deutsche Fahne. AfD-Politiker tragen sie demonstrativ als Pin am Anzug Revers. Auf Parteitagen baden sie in Schwarz-Rot-Gold und die AfD-Politikerin Beatrix von Storch sagt, die Fahne, sie gehört jetzt uns. Die anderen, meint sie, können ihre Regenbogenfahne schwenken.
28: Die haben den Kompass verloren und sie haben die Fahne verloren. Die Regenbogenfahne, das ist die Fahne von allen anderen. Und von allen anderen heißt von links über Grün und SPD bis zur CDU. Und die Deutschlandfahne ist unsere Fahne. Die tragen wir.
20: Der SPD-Politiker Dirk Wiese widerspricht mit patriotischem Furor.
29: Wer zu Hause in der Kellerbar die alte Reichskriegsflagge hängen hat, der soll mir nicht irgendwie was erklären mit Schwarz-Rot-Gold oder Regenbogenfahnen. Die stehen für Demokratie, Rechtsstaat, für die Vielfalt in diesem Land. Das vertreten Sie nicht.
20: Wem also gehört die Fahne? Der Bundestrainer sagt, er wolle sie zurückholen, von wem auch immer.
21: Ich würde mir oder uns gerne die Fahne zurückholen, wenn ich ganz ehrlich bin. Ich möchte, dass, wenn man sie schwingt, dass niemand denkt, was mit dir nicht in Ordnung.
20: SPD-Co-Chef Klingbeil jedenfalls sagt heute, ein bisschen mehr Stolz auf das, wie wir sind, sollten wir uns schon zutrauen, auch als stolze Deutsche.
30: Als Jürgen Klopp neulich die rhetorische Frage gestellt hat, kann man stolz darauf sein, Deutscher zu sein und trotzdem offen, vielfältig, trotzdem nett und freundlich sein, kann man trotzdem Mitgefühl haben, hundertprozentig ja, habe ich nur gedacht, dem kann ich mich anschließen.
6: Informationen von Georg Schwarte.

0: Und die Zeit, es ist 22
1: Uhr. 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
2: Der Tag in Berlin und Brandenburg mit Anna Korwis. Herzlich willkommen. Im nächsten Berliner Abgeordnetenhaus werden vermutlich ein paar Stühle unbesetzt bleiben. Der Grund? Bei einer Nachzählung in einem Spandauer Wahlkreis ist ein Fehler aufgefallen. Ein Fehler mit weitreichenden Folgen, erklärt unsere landespolitische Korrespondentin Angela Ulrich.
3: Ein fehlerhafter Anruf am Berlin-Wahlabend und alle gucken nun auf Spandau. Denn dort musste im Bezirkswahlamt nachgezählt werden. Der Grund? Am Telefon war eine Zahl weitergegeben worden, die nicht mit dem schriftlichen Ergebnis im Wahllokal übereinstimmte. Eine dumme Panne, aber sowas passiert. Leider, sagt Spandaus Bezirkswahlleiterin Katrin Zickert.
4: Wie der Fehler in der Schnellmeldung passiert ist, das konnten wir bisher nicht aufklären. Aber tatsächlich die Niederschrift, also das eigentliche Wahlergebnis, stimmt.
3: Ein kleiner Zahlendreher mit großen Folgen. Im Wahlkreis 1 in Spandau geht das sicher geglaubte Direktmandat nun doch nicht an die CDU-Politikerin Bettina Meissner, sondern an Tommy Tabor von der AfD. Das hat allerdings noch viel weitreichendere Folgen für die Ausgleichs- und Überhangmandate im Berliner Abgeordnetenhaus insgesamt. Das Parlament schrumpft und wird nicht 158, sondern nur 153 Sitze haben. Neben der CDU-Frau Meissner werden wohl 4 weitere Politiker ihre Sitze verlieren. 2 von der Linken, dazu wohl die grüne Verkehrspolitikerin Oda Hassepass und Martin Matz, SPD-Innen- und Haushaltsexperte. Matz ist enttäuscht.
5: Ja, das ist natürlich nicht das, was ich mir jetzt gerade gewünscht habe. Wenn man 10 Tage lang schon glaubt, dass man zu den Gewählten gehört und sich darauf vorbereitet, dann kommt das überraschend und ist auch ein bisschen traurig, aber man kann es nicht ändern. So ist das eben mit Wahlergebnissen.
3: Für Landeswahlleiter Stefan Bröchler ist diese Übermittlungspanne aus Spandau ebenfalls sehr ärgerlich. Aber auch ein Zeichen, dass die Kontrollen gut funktionieren. Immerhin sei der Fehler genau jetzt aufgefallen im Überprüfungsprozess.
6: Wir erleben momentan kein Wahlchaos, sondern was momentan passiert, ist der Prozess zwischen dem vorläufigen Ergebnis und der Feststellung des endgültigen Wahlergebnisses. Und das ist ein geordneter und öffentlicher Kontrollprozess.
3: Bröchler mahnt die Fraktionen im Abgeordnetenhaus, künftig besser erst das amtliche Endergebnis einer Wahl abzuwarten, ehe sie sich neu zusammenfinden. Einige Fraktionen, darunter CDU und SPD, haben schon neue Fraktionsspitzen gewählt.
6: Ich würde dazu raten, abzuwarten, bis das neue Abgeordnetenhaus sich konstituiert hat und wir vorher ein endgültiges Wahlergebnis haben. Und hier sind die Fraktionen, die ein oder andere Fraktion ist hier vorgeprescht.
3: Die Aussichten für eine Regierungsbildung ändern sich durch das kleinere Parlament übrigens nicht grundlegend. Eine rot-grün-rote Koalition hätte weiter eine recht komfortable Mehrheit, 14 Sitze plus. Auch eine CDU-geführte Kenia-Koalition mit Grünen und SPD käme auf eine Mehrheit, die allerdings auf 2 Stimmen schrumpft.
2: Erklärungen waren das von Angela Ulrich aus unserer landespolitischen Redaktion. Was lange währt, wird endlich gut. Die Rede ist diesmal von der Regelung für Rettungsdienstfahrten in Brandenburg. Lange haben Land und Kommunen darüber gestritten, wer für sogenannte Fehlfahrten bezahlt. Also, wenn ein Krankenwagen gerufen wird, die Besatzung vor Ort aber feststellt, dass der Patient doch nicht ins Krankenhaus muss. Heute haben Vertreter der Landesregierung nochmal mit Landkreisen und kreisfreien Städten beraten und sie haben eine Lösung gefunden. Einzelheiten von RBB 24 Landespolitik-Reporter Martin Adam.
7: Das Problem, eine Einigung zwischen Landkreisen und Krankenkassen über die Verteilung der Kosten wurde 2023 aufgekündigt. Die Krankenkassen wollen oder können Fehlfahrten nicht vollständig erstatten und haben darin auch Recht bekommen vom Oberverwaltungsgericht Berlin-Brandenburg. Dieser Patt konnte bis heute nicht aufgelöst werden, sagt Gesundheitsminister René Wilke.
8: Die Kassenseite ist angesichts des Urteils und derer rechtliche Auffassung weiterhin nicht in der Lage, aus deren Sicht diese Beträge zu zahlen. Und die Kommunen können mit diesen Beträgen, das ist unsere gemeinsame Auffassung, auch nicht alleine gelassen werden. Dort reden wir je nach Gebietskörperschaft zwischen 1,5 und 4 Millionen pro Jahr.
7: Pro Jahr und pro Landkreis oder kreisfreie Stadt. 18 an der Zahl. In Summe ergibt das 135 Millionen Euro nicht erstattete Rechnungen, mindestens. Und die Kommunen haben kein Geld. Zuletzt hatte Potsdam eine Haushaltssperre verhängen müssen. Einzelne Landkreise hatten deshalb bereits Rechnungen an Patienten geschickt. Das aber müsse unbedingt vermieden werden. Da sind sich Landesregierung und Kommunen einig. Die Lösung lautet also, das Land gibt mehr Geld, erklärt Finanzminister Daniel Keller.
9: Wir haben vereinbart, dass wir nach den 80 Millionen, die die Landkreise und kreisfreien Städte pauschal bekommen, sie die Möglichkeit haben, wenn weitere Kosten noch offen sind, diese spitz abzurechnen. Und dass hier ein Drittel getragen wird durch die kreisfreie Stadt oder den Landkreis und zwei Drittel auch bezahlt wird.
7: Klingt technisch, heißt praktisch. Im Sommer hatte Keller den Kommunen bereits 80 Millionen Euro zugesagt. Jetzt kommen nochmal 20 Millionen obendrauf. Unterm Strich soll so nur noch ein Drittel der Kosten von den Kommunen getragen werden. Den Rest bezahlt das Land. Weil es dafür aber eigentlich auch kein Geld hat, wird stattdessen der geplante Kauf eines Potsdamer Bürogebäudes für die Landesverwaltung, das sogenannte Matzhaus, ersatzlos gestrichen. Alles vorausgesetzt, der Landtag stimmt zu. Wenn die Rechnung bezahlt ist, sagt der Gesundheitsminister, ist auch das Problem gelöst, denn der Bund regle die Abrechnung jetzt neu. Zukünftig sollen Krankenwagenfahrten nicht mehr als Transport, sondern als Gesundheitsleistung zählen. Dann müssten die Krankenkassen zahlen.
2: RBB 24 Landespolitik-Reporter Martin Adam informierte. Achtung, Autofahrer! Ab Montagmorgen wird eine neue Baustelle am Dreieck Funkturm in Berlin für Einschränkungen sorgen. Das hat mit dem Neubau der Ringbahnbrücke zu tun. RBB 24-Reporter Martin Schmitz hat die Einzelheiten.
10: Das Wichtigste zuerst. Es gibt keine Sperrung und auch keine Umleitung. Nur eine neue Streckenführung für Pendler, die auf der AWUS, also der A115, in Richtung Norden unterwegs sind und auf den Messedamm fahren wollen. Hier arbeitet die Deutsche Einheit Fernstraßenplanungs- und Bau GmbH, kurz DEGIS, am Anschluss der neuen Ringbahnbrücke. Dazu ihr Sprecher Lutz Günther.
11: Man greift am Dreieck Funkturm nicht leichtfertig in den Verkehr ein. Das ist hochbelastet mit bis zu 250.000 Fahrzeugen am Tag. Den Anschluss zu bauen, den südlichen an die A100, ist alternativlos. Und deshalb muss der Verkehr eben für diesen Zeitraum umgelegt werden.
10: Die DEGIS baut im Auftrag der Autobahn GmbH. Für einen der letzten Bauabschnitte braucht sie den Platz zwischen dem Dreieck Funkturm und Westkreuz. Darum führt eine neue Strecke in einer Linkskurve unter der AWUS hindurch, über die alte Jaffee-Straße bei den Messehallen und von dort auf den Messedamm. Über die Anschlussstelle Spandauer Damm weiter nördlich geht es wieder auf die A100 in Richtung Hamburg. Da der Verkehr prinzipiell in alle Richtungen fließen kann, rät die DEGIS nicht dazu, die Strecke zu umfahren. Auf dem betroffenen Abschnitt müssen Pendler allerdings besonders zu Stoßzeiten Staus einplanen. Erklärtes Ziel ist es weiterhin, die Ringbahnbrücke im nächsten Sommer für den Verkehr freizugeben.
2: RBB24-Reporter Martin Schmitz hat über die neue Baustelle am Dreieck Funkturm ab Montag berichtet. Morgen ist ein Feiertag, der Tag der Deutschen Einheit. Wie schauen Menschen in Ost und West auf diesen Tag? Wie haben sie die Zeit des Umbruchs erlebt? Und was bedeutet ihnen der 3. Oktober heute? Unsere Reporterinnen Anke Michel und Christina Rubert haben nachgefragt. Jetzt erzählt ein Mann aus Ost-Berlin, wie er die Mauer, den Mauerfall und dann die Einheit erlebt hat.
12: Ich heiße Markus Achtelig, bin 50 Jahre alt, lebe schon immer im Prenzlauer Berg, habe 4 Kinder und bin Jurist. Als die Mauer gefallen ist, war ich 13 Jahre alt. Ich hätte kein Abitur machen dürfen. Und deswegen war es für mich der perfekte Zeitpunkt, weil ich auf die Art und Weise dann aufs Gymnasium wechseln konnte, Abitur machen konnte und am Ende dann auch studieren konnte. Das war ganz verrückt. Also wir haben das alle nicht geglaubt. Das war ein Zustand der Euphorie, kann man so sagen. Ja, wir auf einmal aus dem Nichts heraus, aus einer Protestbewegung, ja, in der wir mit dem System gehadert haben, in der wir stillen Widerstand geleistet haben, Kerzen ins Fenster gestellt haben, in die Gethsemane-Kirche gegangen sind und uns versammelt haben und demonstriert haben gegen ein System, was nicht funktioniert hat, ging auf einmal der Vorhang auf. Für mich war es halt persönliche Freiheit. Wir konnten dann eben tatsächlich reisen, das haben wir auch gemacht. Es war toll. Der 3. Oktober bedeutet für mich Einheit, deutsche Einheit. Meine Frau kommt aus West-Berlin und deswegen ist es natürlich naturgegeben, dass ohne die deutsche Einheit es unsere Beziehung nicht gegeben hätte und natürlich auch unsere 4 Kinder nicht gegeben hätte. Also das wäre mehr als traurig gewesen. Ja, wir erinnern uns an die deutsche Einheit. Manchmal erzähle ich noch Geschichten von früher. Nein, ansonsten freuen wir uns einfach, dass wir vereinigt sind. Für meine Kinder bedeutet Ost-West nichts mehr. Das kann man einfach so sagen. Ich glaube, das ist für sie völlig unwichtig. Ich habe definitiv eine Ost-Identität, ja. Der Prenzlauer Berg ist für mich Heimat. Das ist mein Ort. Also an der These, früher war alles besser, die teile ich nicht, weil ich das nicht glaube. Weil ich glaube, dass insgesamt der Wohlstand insgesamt in der Bevölkerung besser geworden ist. Wie wir Wohnungen geheizt haben, wie überhaupt der Wohnungszustand hier auch im Prenzlauer Berg, vor allen Dingen im Prenzlauer Berg war. Also das ist mit heute überhaupt gar nicht mehr vergleichbar. Das sind ja vollkommen unterschiedliche Welten. Ja, heute gibt es keine Wohnung, wo die Toilette auf halber Treppe ist oder sowas. Ja, das kann man sich ja heute alles gar nicht mehr vorstellen. Deswegen ist immer dieser Vergleich, so früher war alles besser. Ich weiß nicht, wo das herkommt. Nein, also ich würde sagen, heute ist es besser.
2: Das sagt Markus Achtelig, geboren in Ost-Berlin, über seine Erfahrungen und Gefühle zur deutschen Einheit. Und das war der Tag in Berlin und Brandenburg mit Anna Korwis. 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
2: Die Bahn hat jetzt mit ihrer nächsten Großbaustelle begonnen. Mit der Korridorsanierung der Strecke Berlin-Hannover. Bis Dezember 2027 gibt es dadurch massive Einschränkungen im Fern- und auch im Regionalverkehr. Wirtschaftsreporter Sören Hinze hat sich zum Start auf den Bahnsteigen umgehört.
13: Freitagmorgens in Falkensee zwischen Schienenverkehr und Ersatzbus.
14: Wo geht's denn hin?
15: Zum Friseur. Nach Elstal.
13: Im Halbstundentakt ersetzen Busse den regionalen Bahnverkehr.
15: Also ich bin positiv überrascht. Ich glaube, das ist sogar günstiger als die andere Verbindung für mich.
13: Wobei am ersten Tag manche erstmal die Haltestelle des Schienenersatzverkehrs finden müssen.
16: Ja, ein bisschen schwierig, weil sonst fahren wir direkt bis Elstal und dann mit dem Bus. Und jetzt mussten wir erstmal bis hier fahren, mussten uns erstmal orientieren. Ja, ein bisschen blöd. Von der Station aus, sonst fahren wir direkt bis vor die Haustür, müssen wir jetzt halt auch noch mal ein bisschen laufen.
13: Der Regionalverkehr in Brandenburg wird für etwa 10 Wochen eingeschränkt. Bis Mitte Dezember soll der Abschnitt von Berlin-Spandau bis nach Stendal voll gesperrt sein, so der Plan der Bahn. Anders im Fernverkehr. Züge Richtung Hannover werden 14 Monate lang umgeleitet. Manche Fahrgäste bezweifeln das.
17: Ich glaube nicht dran, dass das bei 14 Monaten bleibt. Und wenn denn noch nicht mal in der ganzen Zeit jetzt hier in Falkensee der Fahrstuhl geht und jetzt auch in Nauen kein Fahrstuhl ist, da habe ich denn gar kein Verständnis mehr für.
13: Mehr Verständnis haben ICE-Reisende am Berliner Hauptbahnhof. Die Fernzüge werden über Magdeburg umgeleitet. Wer dahin will, hat Glück. Übergangsweise fahren ICE-Züge direkt in die Landeshauptstadt von Sachsen-Anhalt. Und die Fahrzeit dorthin verkürzt sich um eine halbe Stunde. Wer nach Hannover, ins Ruhrgebiet oder Köln will, muss sich auf 60 bis 90 Minuten längere Fahrten einstellen.
18: Ist natürlich ärgerlich, aber schön, dass der Zug wenigstens fährt und es eine Alternativstrecke gibt.
19: Also für mich persönlich jetzt in der Situation ist es natürlich doof, aber wenn es dann irgendwann mal wieder besser klappt, habe ich dafür schon Verständnis.
20: Ich finde es in Ordnung, ich habe genug Zeit mitgebracht. Ja.
13: Einige Fahrgäste quittieren die Sperrung mit einer tiefen Bahnmüdigkeit, wie dieser Passagier. Plötzliche Gleisänderungen, Verspätungen, Baustellen, er spricht aus Erfahrung.
21: Die Bahn selber hat eigentlich keine Schuld. Das ist ein Versagen der Politik über viele, viele Jahrzehnte im Grunde.
13: Zumindest jetzt fließt Geld in das marode Netz. Für die Korridorsanierung Berlin-Hannover rechnet die Bahn mit Kosten von rund 2,7 Milliarden Euro. Ob das reicht, wird sich zeigen. Die Korridorsanierung Berlin-Hamburg war am Ende teurer als vorgesehen. Bahnsprecherin Anja Bröker fasst zusammen, was jetzt geplant ist.

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1: 20.30 Uhr mit Wolfgang Berger. Deutschland und die anderen G7-Staaten haben sich darauf verständigt, Teile ihrer Ölnotreserven freizugeben, um die Märkte zu beruhigen. Hintergrund sind die gestiegenen Spritpreise seit Beginn des Iran-Kriegs. Politiker der Regierungskoalition begrüßten die Freigabe der Reserven. Aus Berlin, Tim Aßmann.
2: Von deutscher Seite war unter anderem Bundeswirtschaftsministerin Reicher an der G7-Entscheidung beteiligt. Die Freigabe von rund 100 Millionen Barrel Rohöl und Diesel verteilt über die nächsten 4 Monate bringt aus Sicht der CDU-Politikerin zusätzliches Angebot auf die angespannten Märkte und begrenzt den aktuell bestehenden Preisdruck. Man schaffe Verlässlichkeit für Unternehmen und Verbraucher, betonte Reiche. Gleichzeitig stehe weiterhin eine ausreichende Reserve zur Verfügung. Mit der Freigabe der Ölnotreserven in einem begrenzten Rahmen reagieren die G7 auf stark steigende Kraftstoffpreise infolge des Iran-Kriegs.
1: In Frankreich sind heute viele Schulen geschlossen geblieben. Grund sind die landesweiten Demonstrationen für bessere Lernbedingungen und mehr Geld für Bildung. Bei einem Treffen mit Schülervertretern versprach Bildungsminister Giffrey am Abend Verbesserungen. Aus Paris, Julia Borutta.
3: Édouard Giffrey versprach, dafür zu sorgen, dass gerade in den beiden Abschlussklassen weniger Unterricht ausfällt. Keine konkreten Zusagen machte der Minister beim Thema marode Schulgebäude. Schüler hatten davon berichtet, dass Toiletten über Monate außer Betrieb seien, dass sich mancherorts sogar Ratten in den Schultoiletten befänden. Die Schülervertreter riefen nach der Unterredung mit dem Minister dazu auf, die Blockade der Schulen fortzusetzen. Der Minister habe ihnen keine konkreten Maßnahmen zugesagt.
1: In Bremen haben die zentralen Feiern zum morgigen Tag der Deutschen Einheit begonnen. Bis Sonntag läuft ein großes Bürgerfest mit Konzerten, Theater und Diskussionen. Es gibt Informationsstände aller Bundesländer, auch Institutionen wie der Bundesrat oder das Bundesverfassungsgericht stellen ihre Arbeit vor. Mehr als 400.000 Festgäste werden erwartet. Die Bahnstrecke zwischen Hannover und Berlin ist ab heute bis Ende kommenden Jahres wegen Bauarbeiten komplett gesperrt. Fernzüge fahren trotzdem zwischen Berlin und Hannover, nehmen jedoch eine Umleitung, die länger dauert. Eigentlich sollte es für die Sanierungszeit eine Ausweichstrecke ohne großen Zeitverlust geben. Die kann aber nicht genutzt werden, weil dort noch Bauarbeiten laufen, die nicht rechtzeitig fertig geworden sind. Und das Wetter in Deutschland. In der Nacht teils bewölkt oder neblig, teils klar, Tiefstwerte 13 bis 6 Grad. Morgen Nacht teils zähem Nebel, mal sonnig, mal wolkig, höchstens 18 bis 25 Grad. Am Sonntag ähnlich bei 17 bis 23 Grad und am Montag im Norden und im äußersten Süden leicht wechselhaft, sonst freundlicher, 18 bis 25 Grad. Das waren die Nachrichten.
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4: Achtung bitte auf der Autobahn 565 Meckenheim-Bonn zwischen Bonn-Beuel und Dreieck Bonn-Beuel werfen Personen Steine auf die Fahrbahn. Sonst liegen uns keine nennenswerten Störungsmeldungen vor. Ihnen weiterhin eine gute Fahrt.
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4: Heute mit Sven Hasenclever. In Frankreich wächst die Wut über die Sparpläne der Regierung. Beschäftigte des öffentlichen Dienstes haben schon gestreikt und auch die Proteste von Schülern haben sich ausgeweitet. In vielen Städten gab es dabei schwere Ausschreitungen. Teilweise hatten gewaltbereite Täter die Kundgebungen sozusagen gekapert. Die Schülerinnen und Schüler wollen, dass Missstände an den Schulen wie marode Gebäude, Lehrermangel und fehlendes Unterrichtsmaterial beseitigt werden. Aus Paris, Julia Borta.
3: Es sind erschütternde Bilder, die die Fernsehnachrichten am Abend zusammentragen. Ein Lehrer, der versucht, die Randalierer aufzuhalten, wird mit Benzin übergossen. Ein vermummter junger Mann attackiert eine Passantin mit einem Bunsenbrenner. Auf einer Autobahnbrücke schmeißen Randalierer eine große Mülltonne in die Tiefe und verfehlen ein vorbeifahrendes Auto nur knapp. Diese entfesselte Gewalt macht viele Menschen in Frankreich fassungslos. Innenminister Laurent Nunez versprach am Abend, weiter hart gegen die Randalierer vorzugehen. Es gibt keinerlei Anweisung an die Polizisten, sich zurückzuhalten oder zu beschränken. Alle nicht tödlichen Waffen dürfen eingesetzt werden. Sobald es sich

0: Um Krawalle handelt, kommen alle nicht tödlichen Waffen zum Einsatz, um die Gewalt zu beenden. Die Vertreter der Schülerinnen und Schüler distanzierten sich deutlich von der Gewalt. Nach einem Treffen mit dem Bildungsminister sagte etwa Nathanael Combary, Sprecher der Schülerbewegung Renouveau Lycéen: Diese Gewaltszenen sind absolut abstoßend. Ich sende heute Abend eine Botschaft an meine Mitschüler und Mitschülerinnen. Seid verantwortungsvoll und macht nicht mit bei dieser Gewalt. Die hilft unseren Forderungen nicht und ist Wasser auf die Mühlen all derjenigen, die unsere Bewegung delegitimieren wollen. Im Laufe des Tages gab es insgesamt rund 1500 Festnahmen. Das ist ein Viertel weniger als am Donnerstag. Gegen 5 Polizisten wird wegen überzogener Gewalt intern ermittelt. Die Regierung wirft der Linkspartei LFI vor, die Proteste für ihren Wahlkampf zu instrumentalisieren. LFI wird von rund 40% der unter 24-Jährigen gewählt. Diese Wähler will man im beginnenden Präsidentschaftswahlkampf an sich binden. LFI-Politiker traten am Freitag erneut gemeinsam mit Schülern an den Lycées auf. Bildungsminister Édouard Geffray erklärte nach seiner Unterredung mit Schülervertretern am Abend:
1: Je peux vous dire que vous êtes écoutés, que vous êtes entendus.
0: Wir hören euch zu, wir glauben euch und wir verstehen eure Ängste, eure Sorgen, Forderungen und Hoffnungen. Wir werden jetzt einen strukturierten Dialog und einen Zeitplan auflegen, der es uns erlaubt, auf einen Teil eurer Forderungen, so hoffe ich, Antworten zu geben. Der geplante Haushalt für 2027 sieht zwar eine Steigerung des Bildungsetats um 1,2 Milliarden Euro vor, doch Vertreter der linken Opposition kritisieren, dass diese Mittel nicht einmal ausreichten, um die Inflation aufzufangen. Bildungsminister Geffray will sich in einem ersten Schritt um den massiven Unterrichtsausfall kümmern. Es ist inakzeptabel, wenn erkrankte Lehrer und Lehrerinnen in Prüfungsfächern über Monate hinweg nicht vertreten werden. Doch diese Zusage reicht den Schülern nicht aus, um nun die Proteste einzustellen. Schülervertreter Louis Le Toublon, Vizepräsident der Vereinigung Les Lycéens, bekräftigte: Wir rufen dazu auf, weiter zu demonstrieren. Wir müssen das Kräftemessen aufrechterhalten. Nur dadurch werden wir konkrete Zusagen vom Minister erhalten. Für Dienstag, den 6. Oktober, haben die Schülervereinigungen gemeinsam mit den großen Gewerkschaften zu einer landesweiten Demo aufgerufen.
2: Julia Borutta berichtete aus Paris.
3: Wirtschaft.
2: Die G7-Staaten haben die Freigabe von 100 Millionen Barrel Öl aus ihren Reserven angekündigt. Die Entnahme soll sofort beginnen und sich über 4 Monate erstrecken, wie aus einer von Frankreich veröffentlichten gemeinsamen Erklärung hervorgeht. Zu den Einzelheiten unser Brüssel-Korrespondent Andreas Meyer-Feist.
4: Die EU-Länder wollten eine Lösung, die über Europa hinausgeht. Nun sollen die strategischen Reserven angegriffen werden. Die Menge 100 Millionen Barrel Diesel und Rohöl soll über die kommenden 4 Monate die weltweiten Märkte entlasten. Ein Teil davon, 50 Millionen Barrel Diesel, sollen europäische Staaten liefern. Vorangegangen war ein diplomatisches Tauziehen mit US-Präsident Donald Trump. Er hatte die Europäer gedrängt, den Markt mit ihren Notreserven zu entlasten. Washington drohte andernfalls mit einem einseitigen Exportstopp für amerikanischen Diesel, um die eigenen Preise zu drücken.
5: We fully reject any ban on diesel. A ban would not be beneficial to anyone.
4: Wir lehnen ein Dieselexportverbot entschieden ab. Ein solches Verbot wäre für niemanden von Vorteil, warnte eine EU-Sprecherin. Nun gibt es aber auch eine Bedingung der Europäer. Im Gegenzug müssen die Amerikaner auf diesen Schritt verzichten.
5: It would undermine our trust in the United States as a reliable partner.
4: Das würde unser Vertrauen in die Vereinigten Staaten als verlässlichen Partner untergraben, heißt es in Brüssel. Ein US-Exportstopp könnte Diesel noch viel teurer machen. Die Abhängigkeit Europas von diesen US-Importen ist nicht gleich verteilt. In Deutschland ist sie nicht so hoch, aber ein Lieferstopp, das ist die Befürchtung in Brüssel, würde den gesamten Markt durcheinanderbringen.
5: To guarantee the supply of crude oil and refined products worldwide.
4: Es gilt, die Versorgung mit Rohöl und Raffinerieprodukten zu gewährleisten, weltweit, erklärte eine EU-Sprecherin in Brüssel. Washington macht Druck. Vor allem Paris und Berlin sollen ihre nationalen Vorräte freiwillig abgeben. Beide Länder halten zusammen ein Drittel der strategischen Diesel- und Ölreserven in der EU. Washington wirft den Europäern vor, Abkommen nicht einzuhalten. Die EU-Länder hatten sich schon mal an einer Freigabe beteiligt, aber die Reserven wurden kaum abgerufen, heißt es in Brüssel. Nun ist die Hoffnung groß, dass die Preise an den Märkten deutlich nachgeben und dass davon auch der Endverbraucher etwas hat. Ob die freigegebenen Mengen überhaupt abgerufen werden, muss die Zukunft zeigen.
2: Es kommt also jede Menge Öl auf den Markt, Andreas Meyer-Feist berichtete. Schließlich steht auch der Herbst vor der Tür und das hieß früher, den Heizöltank voll machen, um gerüstet zu sein für den Winter. Angesichts der aber jetzt noch hohen Ölpreise haben viele Kunden gezögert und die Tanks sind leer. Wer nun doch Heizöl kaufen muss, ärgert sich über den hohen Preis. Martin Hähnlein war mit einem Heizöllieferanten aus dem Landkreis Fürst unterwegs.
6: Heizölfahrer Hans Ruffertshöfer ist seit kurz nach 4 Uhr unterwegs. Zuerst war er seinen Tanklaster befüllen, seit 6 Uhr liefert er Heizöl an die Kunden aus. Auch bei Hans Schimon und seiner Frau macht er den Tank voll, damit das Ehepaar gerüstet ist für den Winter.
7: Die Rechnung für die heutige Lieferung belief sich auf 2.420,72 Euro. In den letzten Jahren ist es stetig gestiegen, aber momentan haben wir einen Höchstpreis.
6: Glück für Hans Schimon. Er hat sein Heizöl bereits vor 4 Wochen bestellt. Inzwischen ist der Preis erneut gestiegen auf nun etwa 1,80 Euro pro Liter und ein Ende der Preisspirale ist nicht in Sicht. Besitzer von alten und schlecht gedämmten Häusern müssen besonders tief in die Tasche greifen, um den Heizöltank voll zu machen. Wer keine Dreifachverglasung hat, heizt buchstäblich zum Fenster hinaus. Hans Ruffertshöfer kennt die Sorgen seiner Kunden.
8: Man spricht drüber, über die hohen Preise, aber letztendlich, wir als Lieferant haben ja keinen Einfluss, wird uns ja auch diktiert und die Kunden verstehen das auch.
6: Nächster Stopp bei Georg Berthold. Er hat diesmal nur wenig Heizöl geordert, als Reserve, um über den Winter zu kommen.
9: 1500, ne? Nochmal.
10: Wir waren unten bis auf 1,08 Euro. Das war im Juni, Juli. Und da hätten wir vielleicht schon danken müssen. Aber wir haben immer noch geglaubt, es geht noch weiter runter. Aber ja, im Gegenteil, es ist dann hochgeschossen. Und dann haben wir gesagt, was machen wir jetzt noch?
6: In der Zentrale der Firma Rose Energie in Zirndorf im Landkreis Fürth beobachtet Seniorchef Stefan Plöchinger die Preise. Er führt den Traditionsbetrieb gemeinsam mit seinem Sohn inzwischen in der 5. Generation. Mit 70 Fahrern und einem Umschlag von bis zu 500.000 Litern Heizöl am Tag gehört Rosa Energie zu den Schwergewichten in Bayern. Beinahe täglich rufen Kunden an und fragen Stefan Plöchinger um Rat. Sie wollen wissen, wann ist die beste Zeit, um Heizöl zu bestellen?
11: Also wer jetzt Sorge hat, soll bitte nicht bis Weihnachten warten, sondern danken. Und zwar so viel, dass er über den Winter kommt. Wer über den Winter kommt oder ins neue Jahr gut, der soll jetzt bitte nichts tun.
2: Martin Hähnlein war mit einem Heizöllieferanten im Landkreis Fürth unterwegs.
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0: Die Zeit, es ist 22.45 Uhr.
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0: Der Fall Christa Pike bewegt seit Tagen nicht nur die USA, sondern Menschen in aller Welt. Es gibt viele Fragen und Diskussionen über die Todesstrafe, die Exekution per Giftspritze und deren Zuverlässigkeit. Denn die 50-Jährige ist wegen Mordes zum Tode verurteilt worden, aber Pike hat ihre eigene Hinrichtung überlebt. Den Henkern im Gefängnis von Nashville im Bundesstaat Tennessee war es trotz zweier Giftinjektionen nicht gelungen, Pike zu töten. Giselle Ucar berichtet.
2: Zwei Giftspritzen hat die zum Tode verurteilte Christa Pike überlebt. Die Hinrichtung der 50-jährigen verurteilten Mörderin ist damit vorerst gescheitert und wirft noch dazu viele Fragen auf. Reporter konnten den Vorgang in einem Hochsicherheitsgefängnis im US-Bundesstaat Tennessee in Teilen mitverfolgen. Kim Chandler von der Nachrichtenagentur Associated Press schildert, was sie nach den beiden Injektionen beobachten konnte.
3: Pike was strapped to the gurney and she was loudly
2: Pike war auf einer Trage festgeschnallt und hat laut und rhythmisch geschnarcht. Ein paar Mal schien sie auch nach Luft zu schnappen. Sie war ganz offensichtlich noch am Leben, länger als erwartet wurde. Christa Pike wurde daraufhin in ein Krankenhaus gebracht. Ihrem Rechtsbeistand zufolge ist sie in kritischem Zustand und erhalte eine lebensrettende Behandlung. Noch ist nicht klar, ob Pike überleben wird. Ihr Anwalt Randy Spivey fordert dennoch, die Todesstrafe für seine Mandantin aufzuheben und sie stattdessen lebenslang in Haft zu setzen.
4: Christa has endured punishment greater than any other person in the history of the American death penalty. The governor must commute Christa's sentence now.
2: Pike habe eine härtere Strafe ertragen müssen als jeder andere Mensch in der Geschichte der amerikanischen Todesstrafe. Spivey berichtet, dass es zahlreiche Pannen bei der versuchten Hinrichtung gab. Allein an Pikes linkem Arm hätte er 7 Einstiche gezählt, bis ein intravenöser Zugang gelegt werden konnte. Ihr rechter Arm habe sich zudem während der Injektion violett verfärbt. Rechtsprofessorin Corina Barrett Lane von der University of Richmond wundern diese Pannen nicht. Sie beschäftigt sich schon lange mit Hinrichtungen in den USA.
5: The botch rate for executions by lethal injection is twice.
2: Die Fehlerquote bei Hinrichtungen durch Giftspritzen ist doppelt so hoch wie bei jeder anderen Methode. Sie liegt zwischen 7% und 8%. Im Jahr 2022 betrug sie fast 40%. Das kommt also vor. Und in Tennessee war es sogar das zweite Mal. Im Mai diesen Jahres war bereits eine Hinrichtung spektakulär gescheitert. Dem medizinisch ungeschulten Gefängnispersonal gelang es nicht, dem Todeskandidaten einen Zugang zu legen. Christa Pike ist allerdings die erste in den USA, die eine Hinrichtung überlebt hat, nachdem die toxischen Spritzen verabreicht wurden. Der Gouverneur von Tennessee, Bill Lee, hat nun alle für dieses Jahr geplanten Hinrichtungen ausgesetzt und eine Untersuchung angeordnet. Rechtsprofessorin Corina Barrett Lane hofft, dass der Vorfall eine noch viel grundsätzlichere Debatte auslöst und die grausamen Exekutionen ganz beendet werden. Der Mythos über Giftspritzen besagt, dass es so wäre, als würde man ein Haustier einschläfern. So ist es ganz und gar nicht. Wir sehen in Obduktionsberichten, dass Menschen ersticken, teilweise 1, 2 oder 3 Stunden lang. Humanes Töten ist ein Widerspruch in sich, meint Lane. Es erfordere immer Gewalt, um ein Leben zu beenden. Der Körper kämpfe, bevor er bereit sei, von selbst aufzugeben.
5: If you're asking, is there a humane way to take life? I would say there is a humane way to take life. It's called life without parole.
2: Die einzige humane Art, Leben zu nehmen, sei lebenslange Freiheitsstrafe ohne Bewährung.
0: Aus New York berichtete Giselle Ucar. Für Touristen aus Europa war es noch nie so einfach, nach China einzureisen wie jetzt. Für Besuche bis zu 30 Tagen brauchen viele Reisende bis mindestens zum Jahresende kein Visum. Auf der anderen Seite macht es die Regierung in Peking ihren eigenen Staatsbürgern inzwischen deutlich schwerer, das Land zu verlassen. Für immer mehr Chinesen gelten Ausreiseverbote. Ein neues Gesetz soll jetzt außerdem die Abwanderung von Know-how, Technologie und Talenten verhindern, vor allem in die USA, berichtet unsere Korrespondentin Marie von Mann.
6: Kein Kommentar, kein Post. Die chinesischen Social-Media-Konten des Unternehmens Manus sind stillgelegt. Von den jungen beiden Gründern des Startups Xiao Hong und Ji Yi Chao ist seit März wenig zu hören. Der US-Konzern Meta wollte eigentlich den von ihnen entwickelten KI-Agenten übernehmen. Manus hat seinen Sitz zwar in Singapur, doch die beiden KI-Talente Xiao und Ji sind chinesische Staatsbürger. Nach einem Besuch in ihrem Heimatland im März hat die kommunistische Staats- und Parteiführung ihnen die Ausreise verweigert und die US-Übernahme verhindert. Experten sehen diesen Fall als Beispiel für eine Entwicklung, die sich immer weiter verschärft.
7: Mittlerweile hat alles mit der nationalen Sicherheit zu tun. Und Fragen der nationalen Sicherheit unterliegen keiner gerichtlichen Überprüfung,
6: sagt Wirtschaftsrechtsprofessor Henry Gao von der Singapore Management University. Auslandsreisen seien für Chinesen nun kein normales Recht mehr.
7: Das Wichtigste, was man über die neuen Vorschriften wissen muss, ist, dass es sich um ein Privileg handelt, das die Regierung jederzeit widerrufen kann.
6: Mitte September hat die kommunistische Führung nun per Gesetz weitreichende Reisebeschränkungen eingeführt, aus Sorge um die nationale Industrie- und Technologiesicherheit, wie es heißt. Das Verbot und seine Androhung sollen Verstöße gegen Exportkontrollen oder Vorschriften zur Weitergabe von Technologie verhindern, so die Darstellung. Diese Ausreisesperren können auf unbestimmte Zeit gelten. Die Gründe seien ausgesprochen weit gefasst, sagt Wirtschaftsrechtsprofessor Henry Gao.
7: Wenn Sie etwa in einem sensiblen Technologiesektor wie der Chip- oder der KI-Branche arbeiten, können die Behörden behaupten, dass Ihre Ausreise die sogenannte industrielle Sicherheit gefährden würde und sie Ihnen verweigern.
6: Die Staats- und Parteiführung in Peking behandelt wirtschaftliche und technologische Bereiche laut Beobachtern zunehmend als Fragen der nationalen Sicherheit. Im Kern geht es darum, Know-how im Land zu behalten, insbesondere im Ringen um die technologische Vorherrschaft mit den USA. In einer Analyse des Mercator Institute for China Studies, MERICS, in Berlin heißt es, die neuen Vorschriften sollen unerwünschte Abwanderung von Know-how, Technologie und Talenten verhindern. Die Exportkontrollen Chinas erstrecken sich also inzwischen von Rohstoffen bis hin zu Fachkräften, wie etwa KI-Ingenieuren.
7: China möchte sicherstellen, dass es von der globalen Zusammenarbeit mehr profitiert, als es selbst dazu beiträgt,
6: sagt Gerion Grönewegen-Lau von MERICS. Insbesondere betreffe das Bereiche, in denen das Land global bereits einen deutlichen Vorsprung habe.
7: Man geht dort davon aus, dass jede Zusammenarbeit wahrscheinlich den Interessen des Landes zuwiderlaufen würde. Daher werden diese Bereiche am stärksten eingeschränkt.
6: Selbst lokale Behördenmitarbeiter könnten über das Ausreiseverbot mitentscheiden. Reisebüros seien verpflichtet, auf richtige Angaben zum Reisevorhaben zu achten, sagen Experten, mit der Folge, dass jeder Sorge habe, bei Verstößen mit zur Verantwortung gezogen werden zu können. Nach Einschätzung der Menschenrechtsorganisation Safeguard Defenders setzt China Ausreiseverbote schon jetzt zunehmend ein. So verweist die Organisation auf Zahlen der Datenbank des Obersten Gerichtshofs in China, gab es vor 10 Jahren rund 90 Einträge, in denen Ausreiseverbote erwähnt wurden, so sei diese Zahl im vergangenen Jahr auf knapp 190.000 gestiegen. Auch gegen Menschenrechtsaktivisten sowie deren Familien würden regelmäßig Ausreiseverbote verhängt. Die neuen Vorschriften erhöhen auch das Risiko für Ausländer. Das Auswärtige Amt trifft zwar auf ARD-Anfrage keine Aussage zu Fällen deutscher Staatsangehöriger, schreibt aber auf seiner Webseite als generellen Hinweis für Reisende, vor allem bei Verweis auf eine Gefährdung der nationalen Sicherheit wird häufig keine nähere Begründung für die Ausreiseversagung mitgeteilt. Teils wird die Ausreisesperre erst bei der grenzpolizeilichen Kontrolle bekannt gegeben. Doch das Einzige, was für die chinesische Staats- und Parteiführung zähle, ist der technologische Wettbewerb mit den USA, sagt Handelsrechtler Gao. Er fühle sich an die Zeit vor der Öffnung der Volksrepublik erinnert. Die kommunistische Partei wolle zwar Unternehmer, Ingenieure und Wohlhabende im Land festhalten, bewirke aber seiner Meinung nach mit diesen willkürlichen Regelungen das Gegenteil.
7: Wenn man eine Mauer errichtet, sorgt man dafür, dass alle umso schneller weg wollen.
6: Eine ARD-Anfrage an Manus, ob die beiden Gründer, Xiao Hong und Ji Yichao, China nun wieder verlassen dürften, blieb bislang unbeantwortet.
0: China verschärft Ausreiseregelungen für Fachkräfte, Marie Mallingroth berichtete.
1: Kultur.
0: Ein Liedermacher am Klavier, der provokante Texte gegen Nazis singt, das klingt ein bisschen nach Vergangenheit, ist dank Danger Dan aber brandaktuell. Sein letztes Album war 2021 wochenlang in den Charts. Und spätestens seit dem jüngsten Eklat um den neuen Titelsong wartet man gespannt auf den Nachfolger Keine Angst. Das ZDF hatte Danger Dan wegen eines vermeintlichen Aufrufs zur Gewalt ausgeladen, worauf der Musiker dem Sender Zensur vorwarf. Heute ist das neue Album erschienen und Götz Steger stellt es vor.
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9: Die Suche nach sich selbst und das einsame Gefühl, nirgendwo dazu zu gehören. Danger Dan beschreibt das mit Selbstironie und stößt dabei auf die dialektische Erkenntnis, dass es den meisten seiner Freunde auch so geht und gerade dadurch eine Verbundenheit entsteht.
8: 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Ja, zusammen ist das irgendwie schön.
9: Danger Dan ist nach seinem großen Erfolg nicht in die Falle getappt, auf großes Kino zu setzen. Alles bleibt ebenso schlicht wie beim Vorgänger. Das Klavier hat er mit seinem Bruder zu Hause aufgenommen. Den Gesang wollte er anschließend in einem Studio einsingen, nicht am Klavier sitzend wie sonst, sondern im Stehen. Dann habe ich mir die Ergebnisse angehört, sagt er, und anschließend alles im Sitzen mit einer Zigarette in der Hand nochmal neu aufgenommen, weil es entspannt sein muss und salopp. Alles richtig machen ist auch nur alles falsch machen. Zitat Ende.
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9: Mit den Methoden des Patriarchats den Faschismus bekämpfen. Das schlägt Danger Dan in dem zotigen Chanson, wenn man Nazis so behandelte wie Frauen, vor. Und begibt sich damit in die Tradition von Kurt Tucholskys Küsst die Faschisten.
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9: Für Daniel Pongratz, wie Danger Dan eigentlich heißt, ist das Private, ganz nach der alten 68er-Losung, politisch. Das geht aus vielen seiner Texte hervor. In »Dass es hier so schön ist« singt er über seine Augenerkrankung, die ihn nach und nach erblinden lässt. Im Video sitzt er in einem hell erleuchteten Raum voller Kerzen und Leuchter. Auf dem Bildschirm tauchen immer mehr schwarze Flecken auf. Am Ende herrscht totale Finsternis. Ein bewegender Aufruf, die Schönheit der Welt mit offenen Augen wahrzunehmen.
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1: Überhaupt, das Positive, das uns trotz allem umgibt, ist neben dem Appell gegen Faschismus aufzustehen ein immer wiederkehrendes Thema bei Danger Dan. Hätte der Opa, der im Zweiten Weltkrieg im Schützengraben lag, je gedacht, dass sein Enkel irgendwann bei Montpellier im Sonnenuntergang die Enkel derer küssen kann, auf die er gerade schießt, heißt es in Aber dann.
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2: Der Song Aber dann aus dem neuen Danger Dan Album Keine Angst, das heute erschienen ist.

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1: Um 23 Uhr mit Thorsten Altenhöhner. Guten Abend. Die 7 führenden Industriestaaten G7 wollen große Mengen an Diesel- und Rohölreserven freigeben, um die hohen Energiekosten zu drosseln. In einer Erklärung ist von bis zu 100 Millionen Barrel die Rede. Kai Rienecker.
2: Die Internationale Energieagentur in Paris werde die globale Freigabe koordinieren. Gleichzeitig seien die G7-Staaten bereit, keinerlei restriktive Maßnahmen bei Öl- und Energieprodukten einzuleiten. Das würde bedeuten, dass die USA ihrerseits auf einen Exportstopp für Diesel verzichten. Die US-Regierung hatte damit gedroht, falls die Europäer keine Dieselreserven auf den Markt brächten.
1: In Bremen hat das zentrale Fest zum Tag der Deutschen Einheit begonnen. Bis Sonntag läuft ein großes Bürgerfest mit Konzerten, Theater und Diskussionen. Birgit Sagemann.
3: Das Motto der Feierlichkeiten in diesem Jahr: Viele Stärken, ein Land. Zum offiziellen Festakt morgen wird viel Politprominenz erwartet, unter anderem Bundespräsident Frank-Walter Steinmeier und Bundeskanzler Friedrich Merz. Aber vor allem sollen die Bürgerinnen und Bürger an diesem Wochenende in Bremen zusammenkommen und gemeinsam feiern.
1: Berlins Landeswahlleiter Bröchler hat sich nach der Panne in einem Wahlkreis in Spandau dafür ausgesprochen, die Abläufe zu modernisieren. Wegen eines Übertragungsfehlers war ein Direktmandat irrtümlicherweise der CDU statt der AfD zugesprochen worden. Dies sei sehr ärgerlich, sagte Bröchler der RBB 24 Abendschau.
4: Aber man kann natürlich, und dafür würde ich auch sehr plädieren, das modernisieren. Zum Beispiel, dass wir Niederschriften haben, die digitalisiert sind. Und das wäre natürlich möglich. Und ich würde mich sehr freuen, wenn wir dann bei den nächsten Wahlen tatsächlich moderne Technik auch dafür nutzen können. Und dann können wir die Zeiträume auch verringern.
1: Berlins Landeswahlleiter Stefan Bröchler. Nach der erneuten Pleite beim Warenhauskonzern Galeria kündigt der Gesamtbetriebsrat an, für den Erhalt der Arbeitsplätze zu kämpfen. Die Deutsche Presseagentur zitiert aus einem entsprechenden Flugblatt an die Beschäftigten. Für Galeria ist es schon das 4. Insolvenzverfahren innerhalb weniger Jahre. Die Kette betreibt auch mehrere Filialen in Berlin und eine in Potsdam. Vor dem Brandenburger Tor in Berlin haben mehrere tausend Menschen gegen eine mögliche Wehrpflicht demonstriert. Die Polizei spricht von 2000 Teilnehmern, die Veranstalter von deutlich mehr. Das neue Wehrdienstgesetz sieht vor, dass sich junge Männer ab 18 Jahren mustern lassen müssen, ohne dass damit eine Wehrpflicht verbunden ist. Dazu könnte es aber kommen, wenn sich nicht genug Freiwillige bei der Bundeswehr melden. In der deutschen Eishockeyliga gewannen die Eisbären Berlin in Frankfurt mit 2:0. Soweit die Nachrichten. 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Das Wetter in der Nacht wechselnd bewölkt, teils auch neblig bei 14 bis 6 Grad. Morgen erst trüb, später teils sonnig bei 18 bis 22 Grad.
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6: Achtung bitte auf der Autobahn 565 Meckenheim-Bonn zwischen Bonn-Beuel und Dreieck Bonn-Beuel werfen Personen Gegenstände auf die Fahrbahn. Die Autobahn 1 Münster Richtung Dortmund ist zwischen Carmen-Zentrum und Kreuz Dortmund-Unna wegen einer Fahrbahnerneuerung bis Montag früh gesperrt. A5 Karlsruhe Richtung Basel zwischen Freiburg Süd und Hartheim-Haltersheim 6 Kilometer Stau. Die A9 Halle-Leipzig Richtung Nürnberg ist zwischen Pegnitz und Weidensees wegen Aufräumarbeiten gesperrt. Die A36 Braunschweig Richtung Wolfenbüttel ist zwischen Kreuz Braunschweig Süd und Braunschweig Heidberg wegen einer Nachtbaustelle gesperrt. Bitte folgen Sie der Umleitungsbeschilderung. Die A39 Salzgitter Richtung Braunschweig ist zwischen Salzgitter-Wartenstedt und Tiede nach einem Unfall gesperrt. Die A40 Duisburg-Essen ist zwischen Kreuz Duisburg und Kreuz Kaiserberg wegen Bauarbeiten in beiden Richtungen bis Montag gesperrt. Die A42 Emscher Schnellweg Kamp-Lindfort-Dortmund ist zwischen Herne-Krange und Herne-Baukau in beiden Richtungen bis Dienstag früh gesperrt. Dort wird an Hochspannungsleitungen gearbeitet. Die Autobahn 59 Köln Richtung Düsseldorf ist zwischen Monheim und Dreieck Düsseldorf-Süd wegen Bauarbeiten gesperrt. Die Autobahn 61 Mönchengladbach Richtung Venlo ist zwischen Kaldenkirchen und Grenzwald wegen Bauarbeiten bis Montag früh gesperrt. Und die A81 Stuttgart-Heilbronn, der Engelberg-Tunnel, ist wegen Wartungsarbeiten bis Sonntag jeweils zwischen 20 bis 10 Uhr in beiden Richtungen gesperrt.
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6: Und sie kommt aus den Studios von NDR Info in Hamburg. Am Mikrofon begrüßt sie Sven Hasenclever. Schon wieder insolvent. Deutschlands letzte große Warenhauskette Galeria Kaufmann hat beim Amtsgericht Düsseldorf die Eröffnung eines entsprechenden Verfahrens beantragt. Der Geschäftsbetrieb in den 83 Filialen soll vorerst weiterlaufen, erklärte Galeria. Der Antrag schaffe den rechtlichen Rahmen, um das Unternehmen zu stabilisieren. Die Gewerkschaft Verdi spricht von haarsträubenden Managementfehlern. Jörg Marksteiner berichtet.
7: Entsetzen bei den 12.000 Mitarbeitern. Wieder eine Insolvenz, die vierte in 6 Jahren. Das bedeutet auch wieder Angst, ob die eigene Filiale und der Arbeitsplatz erhalten bleiben. Überbracht wurde ihnen die schlechte Nachricht von der neuen Pleite erst am Morgen.
8: Die sind heute Morgen zum Teil durch ihre Geschäftsführung, Marktleiter informiert worden, zum Teil eben, wie schon so oft, aus der Presse. Und das ist natürlich insbesondere sehr bitter,
7: sagt Henrike Eickholt von der Gewerkschaft Verdi in NRW. Bitter auch, weil die Mitarbeitenden nicht viel Konkretes erfahren hätten. Klar ist bislang nur, dass alle Kaufhäuser erst einmal offen bleiben und der Verkauf weiterläuft. Doch die Nachricht von der erneuten Insolvenz spricht sich natürlich schnell auch bei den Kunden herum.
9: Tatsache ist, es wird weniger in den Kaufhäusern gekauft, obwohl Kaufhof ein super Angebot hat.
10: Also es ist ja schon schade, weil man geht ja schon gerne mal in die Innenstadt, wenn es dann so leer ist. Also das macht ja dann auch nicht so viel Spaß.
11: Ich bin total enttäuscht, weil ich immer schon eine leidenschaftliche Anhängerin von Galeria bin, ist mein Laden.
7: Das haben aber zuletzt offenbar immer weniger Kunden so gesehen. Schon im Frühjahr klagten Vermieter von Galeria über ausbleibende Zahlungen. Im Sommer brauchte der Warenhauskonzern einen neuen Kredit, um weiterzumachen. Jetzt scheint das Geld aufgebraucht. Am Morgen wurde beim Amtsgericht Düsseldorf der neue Insolvenzantrag eingereicht. Von Galeria selbst gab es dazu nur eine knappe Mitteilung.
12: Der Antrag schafft den rechtlichen Rahmen, um die aktuelle Situation zu ordnen, das Unternehmen zu stabilisieren und die Voraussetzungen für eine nachhaltige Zukunft von Galeria zu schaffen.
7: Wie die aussehen kann, ist aber völlig offen. Galeria gehört einer US-Investmentgesellschaft, gemeinsam mit dem Mannheimer Unternehmer Bernd Beetz. Der sagte heute, der Umbau bei Galeria habe nicht schnell genug Erfolg gehabt. Bereits im Sommer hatte Galeria selbst 33 Kaufhäuser auf eine interne Prüfliste gestellt und versucht, mit den Vermietern über Nachlässe zu verhandeln. Jetzt könnte es deutlich schneller zu einer Schließungswelle kommen, denn durch die Insolvenz können Mietverträge jetzt noch schneller gekündigt werden. Wie viele der aktuell 83 Filialen in 70 Städten dann noch übrig bleiben, auch das weiß heute niemand. Seit 2019 wurden bereits rund 90 Filialen aufgegeben. Wie es jetzt weitergeht, darauf hat auch Gewerkschafterin Eickholt keine Antwort.
8: Naja, im Moment liegen uns ja gar keine Informationen vor, sondern im Moment geht es darum, dass wir Klarheit und Aufklärung brauchen.
7: Was bei dieser Insolvenz außerdem noch anders und für die Mitarbeiter besonders beunruhigend ist, derzeit ist noch völlig unklar, ob sie, wie bei den bisherigen Malen, Insolvenzgeld erhalten, als ob Löhne und Gehälter für 3 Monate von der Bundesagentur für Arbeit übernommen werden. Das Problem, formal ist Galeria noch in der Nachkontrolle der letzten Insolvenz, der sogenannten Planüberwachung.
13: Fürs Insolvenzgeld kann das eine ganz entscheidende Rolle spielen tatsächlich, denn bei einer erneuten Insolvenz gibt es nicht automatisch ein zweites Mal Insolvenzgeld. Solange eine Planüberwachung noch läuft, geht die Bundesagentur für Arbeit grundsätzlich eher davon aus, dass die frühere Zahlungsunfähigkeit noch nicht vollständig überwunden ist,
7: sagt Insolvenzexperte Patrick Ludwig Hansch von Kreditreform. Das zu klären dürfte dann wohl eine der ersten Aufgaben des neuen Insolvenzverwalters sein.
6: Soweit Jörg Marksteiner. Die erneute Galeria-Pleite zeigt einmal mehr, welch tiefgreifenden Wandel seit Jahren die Innenstädte durchmachen. Viele große Marken, wie zum Beispiel Esprit oder Götz, gibt es gar nicht mehr. Stattdessen erleben die Konsumenten einen häufigen Wechsel in den Ladengeschäften und viele Billigläden. Über diese Entwicklung hat mein HR-Kollege Roman Janik mit Kai Huditz gesprochen. Er ist Geschäftsführer des Instituts für Handelsforschung in Köln. Die erste Frage war, der nächste Insolvenzantrag also, ist das nun das endgültige Aus für Galeria?
14: Es ist zumindest keine Überraschung mit jedem, der sich mit dem Markt dann auch beschäftigt. Die Schwierigkeiten ziehen sich ja jetzt seit Jahrzehnten hin, der Schrumpfungsprozess. Und wir sehen einfach, dass das gesamte Geschäftsmodell ja hier so unter Druck steht, dass diese Insolvenz aus meiner Sicht auch wieder nur eine Frage der Zeit war.
15: Das heißt, die Leute, die gehen einfach nicht mehr einkaufen in solche Kaufhäuser, die früher ja wirklich sehr, sehr beliebt waren, alles unter einem Dach sozusagen. Das scheint ja jetzt nicht mehr der Fall zu sein. Ist das der Hauptgrund für diese Insolvenzen?
14: Das waren früher Magnete. Wir sind wegen Karstadt, Kaufhof, Horten, Hertie, sind wir ja in die Innenstädte gegangen. Und dann haben wir gesehen, es fand ohnehin ein Konzentrationsprozess statt. Die Leute werden immer anspruchsvoller. Und auf der anderen Seite kam dann natürlich der Onlinehandel. Und alles das, was Sie eben bei den Kauf- und Warenhäusern finden, finden Sie auch im Internet und noch sehr viel mehr und teilweise zu spannenderen Preisen. Und das sorgt einfach dafür, dass diese Großflächenkonzepte nicht mehr genug Frequenz haben, nicht mehr genug Umsatz hier dann auch realisieren können. Und deswegen stehen die ganz besonders unter Druck und tun sich halt auch sehr schwer im Vergleich eben auch zu den Spezialisten in der Kategorie. Denken wir jetzt beispielsweise an den Zara, um einen Namen zu nennen, der sich halt sehr viel leichter tut, sich dann bei Verbraucherinnen und Verbrauchern zu positionieren.
15: Und trotzdem gibt es ja immer wieder Investoren, die in solche schiefhängenden Konzepte und Konzerne, wenn ich das mal so sagen darf, also Handelskonzerne, die wirklich in Schwierigkeiten stecken, trotzdem eben ihr Geld investieren und wahrscheinlich hoffen, dass es dann doch noch wieder besser wird. Ist es Naivität oder haben die Investoren von solchen Insolvenzen, die dann ja zwangsläufig fast schon kommen, dann doch noch irgendwas?
14: Ja, das ist wirklich eine spannende Frage, die ich mir ehrlich gesagt dann auch stelle. Wo besteht die Fantasie? Also die Fantasie besteht auf jeden Fall nicht darin, dass man das bestehende Geschäftsmodell hier nochmal den Turnaround schafft. Wir werden nicht erleben, dass die Kauf- und Warenhäuser, so wie wir sie aus unserer Jugend kennen, dass sie wieder zu Magneten werden. Also ich muss dann, wenn ich hier attraktiv sein will zukünftig, und da besteht ja insofern eine Chance, dass wir sehen, wir haben ja weiterhin auch Frequenzen in den Innenstädten. Wir haben inzwischen auch ein Großteil der Verbraucherinnen und Verbraucher. Ich würde eigentlich häufiger in die Innenstadt gehen, wenn das Angebot hier dann auch attraktiver wäre. Also wenn es mir gelingt, attraktivere Angebote hier dann auch zu platzieren, dann besteht da durchaus auch eine Chance. Und dann ist ja die Frage, was ist denn attraktiver? Ich glaube, attraktiver ist dann tatsächlich hier eine Nutzung für ganz unterschiedliche Sachen dieser großen Flächen. Da muss ich Events reinbringen, da muss ich eine ganz andere Gastronomie reinbringen, wie sie aktuell in den Kauf von Warenhäusern im Regelfall hier ist. Denken wir an den Bräuninger, der es beispielsweise mit der Sansibar ja dann auch verknüpft. Da gehen dann die Leute auch tatsächlich wegen dem Essen dann hin und dann kaufen die auch noch zusätzlich dann was ein, wenn sie sich dann schon mal im Geschäft dann auch befinden. Also da brauche ich dann wirklich ganz andere Konzepte. Ansonsten die Fantasie der Investoren besteht wahrscheinlich in den Standorten. Da muss man ja sehen, das sind wirklich die 1A-Lagen in den Städten in den allermeisten Fällen. Aber ich brauche eben gänzlich andere Konzepte.
15: Und bisher war ja man auch davon ausgegangen, dass die Geschäfte im Billigpreissegment einfach besser laufen. Also auch Geschäfte wie McGuides, also der Name ist ja schon Programm, oder Kodi. Auch die sind ja angeschlagen. Was sind denn in Ihren Augen gerade die großen Sorgenkinder in all den Innenstädten in ganz Deutschland?
14: Ja, also wir sehen ja, dass diese Konzepte, die vorher, sage ich mal, den Konzepten in der Mittellage so Probleme bereitet haben, Sie haben sie gerade genannt, die werden ja selber wieder unter Druck gesetzt, einerseits durch neue Flächenkonzepte, denken wir an den Action, die dann auf der grünen Wiese eben auch spannend sind im Moment für den Konsumenten, der einfach wahnsinnig auf den Preis schaut. Und wir haben ja alleine mit Temu und Shein zwei Anbieter aus Fernost, die jetzt insgesamt auch schon für über 5 Milliarden Euro im deutschen Markt verantwortlich sind, Jahr für Jahr im Umsatz. Also da kommt jede Menge Druck hier drauf. Das heißt für den Handel, er muss sich wirklich klar positionieren. Es gibt in jeder Preislage hier auch Konzepte, die gut funktionieren, die dann eben auch ein ganz klares Konzept haben und die aus einer Markensicht halt beim Kunden wirklich sehr, sehr gut verankert sind. Ich hatte Action genannt jetzt für das Einstiegssegment. Aus meiner Sicht eben auch ein Bräuninger, ein Zara. Das sind Konzepte, die sehr klar dann im Mittel- und im Premium-Bereich positioniert sind. Im Luxusbereich ohnehin, da gibt es ja ganz viele, das ist ja im Moment auch gar nicht so stark betroffen.
6: Der Handelsexperte Kai Hudetz im Gespräch mit meinem HR-Kollegen Roman Janik.

0: die Zeit. Es ist gleich 23.15 Uhr.
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2: Der Tag in Berlin und Brandenburg mit Anna Korwis. Herzlich willkommen. Im nächsten Berliner Abgeordnetenhaus werden vermutlich ein paar Stühle unbesetzt bleiben. Der Grund: bei einer Nachzählung in einem Spandauer Wahlkreis ist ein Fehler aufgefallen. Ein Fehler mit weitreichenden Folgen, erklärt unsere landespolitische Korrespondentin Angela Ulrich.
3: Ein fehlerhafter Anruf am Berlin-Wahlabend und alle gucken nun auf Spandau. Denn dort musste im Bezirkswahlamt nachgezählt werden. Der Grund: am Telefon war eine Zahl weitergegeben worden, die nicht mit dem schriftlichen Ergebnis im Wahllokal übereinstimmte. Eine dumme Panne, aber sowas passiert. Leider, sagt Spandaus Bezirkswahlleiterin Katrin Zickert.
4: Wie der Fehler in der Schnellmeldung passiert ist, das konnten wir bisher nicht aufklären. Aber tatsächlich die Niederschrift, also das eigentliche Wahlergebnis, stimmt.
3: Ein kleiner Zahlendreher mit großen Folgen. Im Wahlkreis 1 in Spandau geht das sicher geglaubte Direktmandat nun doch nicht an die CDU-Politikerin Bettina Meissner, sondern an Tommy Tabor von der AfD. Das hat allerdings noch viel weitreichendere Folgen für die Ausgleichs- und Überhangmandate im Berliner Abgeordnetenhaus insgesamt. Das Parlament schrumpft und wird nicht 158, sondern nur 153 Sitze haben. Neben der CDU-Frau Meissner werden wohl 4 weitere Politiker ihre Sitze verlieren. 2 von der Linken, dazu wohl die grüne Verkehrspolitikerin Oda Hassepass und Martin Matz, SPD-Innen- und Haushaltsexperte. Matz ist enttäuscht.
5: Ja, das ist natürlich nicht das, was ich mir jetzt gerade gewünscht habe. Wenn man 10 Tage lang schon glaubt, dass man zu den Gewählten gehört und sich darauf vorbereitet, dann kommt das überraschend und ist auch ein bisschen traurig, aber man kann es nicht ändern. So ist das eben mit Wahlergebnissen.
3: Für Landeswahlleiter Stefan Bröchler ist diese Übermittlungspanne aus Spandau ebenfalls sehr ärgerlich. Aber auch ein Zeichen, dass die Kontrollen gut funktionieren. Immerhin sei der Fehler genau jetzt aufgefallen im Überprüfungsprozess.
6: Wir erleben momentan kein Wahlchaos, sondern was momentan passiert, ist der Prozess zwischen dem vorläufigen Ergebnis und der Feststellung des endgültigen Wahlergebnisses. Und das ist ein geordneter und öffentlicher Kontrollprozess.
3: Bröchler mahnt die Fraktionen im Abgeordnetenhaus, künftig besser erst das amtliche Endergebnis einer Wahl abzuwarten, ehe sie sich neu zusammenfinden. Einige Fraktionen, darunter CDU und SPD, haben schon neue Fraktionsspitzen gewählt.
6: Ich würde dazu raten, abzuwarten, bis das neue Abgeordnetenhaus sich konstituiert hat und wir vorher ein endgültiges Wahlergebnis haben. Und hier sind die Fraktionen, die ein oder andere Fraktion ist hier vorgeprescht.
3: Die Aussichten für eine Regierungsbildung ändern sich durch das kleinere Parlament übrigens nicht grundlegend. Eine rot-grün-rote Koalition hätte weiter eine recht komfortable Mehrheit, 14 Sitze plus. Auch eine CDU-geführte Kenia-Koalition mit Grünen und SPD käme auf eine Mehrheit, die allerdings auf 2 Stimmen schrumpft.
2: Erklärungen waren das von Angela Ulrich aus unserer landespolitischen Redaktion. Was lange währt, wird endlich gut. Die Rede ist diesmal von der Regelung für Rettungsdienstfahrten in Brandenburg. Lange haben Land und Kommunen darüber gestritten, wer für sogenannte Fehlfahrten bezahlt. Also wenn ein Krankenwagen gerufen wird, die Besatzung vor Ort aber feststellt, dass der Patient doch nicht ins Krankenhaus muss. Heute haben Vertreter der Landesregierung nochmal mit Landkreisen und kreisfreien Städten beraten und sie haben eine Lösung gefunden. Einzelheiten von rbb24 Landespolitik-Reporter Martin Adam.
7: Das Problem: eine Einigung zwischen Landkreisen und Krankenkassen über die Verteilung der Kosten wurde 2023 aufgekündigt. Die Krankenkassen wollen oder können Fehlfahrten nicht vollständig erstatten und haben darin auch Recht bekommen vom Oberverwaltungsgericht Berlin-Brandenburg. Dieser Patt konnte bis heute nicht aufgelöst werden, sagt Gesundheitsminister René Wilke.
8: Die Kassenseite ist angesichts des Urteils und derer rechtlicher Auffassung weiterhin nicht in der Lage, aus deren Sicht diese Beträge zu zahlen. Und die Kommunen können mit diesen Beträgen, das ist unsere gemeinsame Auffassung, auch nicht alleine gelassen werden. Dort reden wir je nach Gebietskörperschaft zwischen 1,5 und 4 Millionen pro Jahr.
7: Pro Jahr und pro Landkreis oder kreisfreie Stadt. 18 an der Zahl. In Summe ergibt das 135 Millionen Euro nicht erstattete Rechnungen, mindestens. Und die Kommunen haben kein Geld. Zuletzt hatte Potsdam eine Haushaltssperre verhängen müssen. Einzelne Landkreise hatten deshalb bereits Rechnungen an Patienten geschickt. Das aber müsse unbedingt vermieden werden. Da sind sich Landesregierung und Kommunen einig. Die Lösung lautet also: das Land gibt mehr Geld, erklärt Finanzminister Daniel Keller.
9: Wir haben vereinbart, dass wir nach den 80 Millionen, die die Landkreise und kreisfreien Städte pauschal bekommen, sie die Möglichkeit haben, wenn weitere Kosten noch offen sind, diese spitz abzurechnen. Und dass hier ein Drittel getragen wird durch die kreisfreie Stadt oder den Landkreis und zwei Drittel auch bezahlt wird.
7: Klingt technisch, heißt praktisch. Im Sommer hatte Keller den Kommunen bereits 80 Millionen Euro zugesagt. Jetzt kommen nochmal 20 Millionen obendrauf. Unterm Strich soll so nur noch ein Drittel der Kosten von den Kommunen getragen werden. Den Rest bezahlt das Land. Weil es dafür aber eigentlich auch kein Geld hat, wird stattdessen der geplante Kauf eines Potsdamer Bürogebäudes für die Landesverwaltung, das sogenannte Matzhaus, ersatzlos gestrichen. Alles vorausgesetzt, der Landtag stimmt zu. Wenn die Rechnung bezahlt ist, sagt der Gesundheitsminister, ist auch das Problem gelöst, denn der Bund regle die Abrechnung jetzt neu. Zukünftig sollen Krankenwagenfahrten nicht mehr als Transport, sondern als Gesundheitsleistung zählen. Dann müssten die Krankenkassen zahlen.
2: RBB 24 Landespolitik-Reporter Martin Adam informierte. Achtung, Autofahrer! Ab Montagmorgen wird eine neue Baustelle am Dreieck Funkturm in Berlin für Einschränkungen sorgen. Das hat mit dem Neubau der Ringbahnbrücke zu tun. RBB 24-Reporter Martin Schmitz hat die Einzelheiten.
10: Das Wichtigste zuerst. Es gibt keine Sperrung und auch keine Umleitung. Nur eine neue Streckenführung für Pendler, die auf der AWUS, also der A115, in Richtung Norden unterwegs sind und auf den Messedamm fahren wollen. Hier arbeitet die Deutsche Einheit Fernstraßenplanungs- und Bau GmbH, kurz DEGES, am Anschluss der neuen Ringbahnbrücke. Dazu ihr Sprecher Lutz Günther.
11: Man greift am Dreieck Funkturm nicht leichtfertig in den Verkehr ein. Das ist hochbelastet mit bis zu 250.000 Fahrzeugen am Tag. Den Anschluss zu bauen, den südlichen an die A100, ist alternativlos. Und deshalb muss der Verkehr eben für diesen Zeitraum umgelegt werden.
10: Die DEGES baut im Auftrag der Autobahn GmbH. Für einen der letzten Bauabschnitte braucht sie den Platz zwischen dem Dreieck Funkturm und Westkreuz. Darum führt eine neue Strecke in einer Linkskurve unter der AWUS hindurch, über die alte Jaffe-Straße bei den Messehallen und von dort auf den Messedamm. Über die Anschlussstelle Spandauer Damm weiter nördlich geht es wieder auf die A100 in Richtung Hamburg. Da der Verkehr prinzipiell in alle Richtungen fließen kann, rät die DEGES nicht dazu, die Strecke zu umfahren. Auf dem betroffenen Abschnitt müssen Pendler allerdings besonders zu Stoßzeiten Staus einplanen. Erklärtes Ziel ist es weiterhin, die Ringbahnbrücke im nächsten Sommer für den Verkehr freizugeben.
2: RBB24-Reporter Martin Schmitz hat über die neue Baustelle am Dreieckfunkturm ab Montag berichtet. Morgen ist ein Feiertag, der Tag der Deutschen Einheit. Wie schauen Menschen in Ost und West auf diesen Tag? Wie haben sie die Zeit des Umbruchs erlebt? Und was bedeutet ihnen der 3. Oktober heute? Unsere Reporterinnen Anke Michel und Christina Rubert haben nachgefragt. Jetzt erzählt ein Mann aus Ost-Berlin, wie er die Mauer, den Mauerfall und dann die Einheit erlebt hat.
12: Ich heiße Markus Achtelig, bin 50 Jahre alt, lebe schon immer im Prenzlauer Berg, habe 4 Kinder und bin Jurist. Als die Mauer gefallen ist, war ich 13 Jahre alt. Ich hätte kein Abitur machen dürfen. Und deswegen war es für mich der perfekte Zeitpunkt, weil ich auf die Art und Weise dann aufs Gymnasium wechseln konnte, Abitur machen konnte und am Ende dann auch studieren konnte. Das war ganz verrückt. Also wir haben das alle nicht geglaubt. Das war ein Zustand der Euphorie, kann man so sagen. Ja, wir auf einmal aus dem Nichts heraus, aus einer Protestbewegung, ja, in der wir mit dem System gehadert haben, in der wir stillen Widerstand geleistet haben, Kerzen ins Fenster gestellt haben, in die Gethsemane-Kirche gegangen sind und uns versammelt haben und demonstriert haben gegen ein System, was nicht funktioniert hat, ging auf einmal der Vorhang auf. Für mich war es halt persönliche Freiheit. Wir konnten dann eben tatsächlich reisen, das haben wir auch gemacht. Es war toll. Der 3. Oktober bedeutet für mich Einheit, deutsche Einheit. Meine Frau kommt aus West-Berlin und deswegen ist es natürlich naturgegeben, dass ohne die deutsche Einheit es unsere Beziehung nicht gegeben hätte und natürlich auch unsere 4 Kinder nicht gegeben hätte. Also das wäre mehr als traurig gewesen. Ja, wir erinnern uns an die deutsche Einheit. Manchmal erzähle ich noch Geschichten von früher. Nein, ansonsten freuen wir uns einfach, dass wir vereinigt sind. Für meine Kinder bedeutet Ost-West nichts mehr. Das kann man einfach so sagen. Ich glaube, das ist für sie völlig unwichtig. Ich habe definitiv eine Ost-Identität, ja. Der Prenzlauer Berg ist für mich Heimat. Das ist mein Ort. Also an der These, früher war alles besser, die teile ich nicht, weil ich das nicht glaube. Weil ich glaube, dass insgesamt der Wohlstand insgesamt in der Bevölkerung besser geworden ist. Wie wir Wohnungen geheizt haben, wie überhaupt der Wohnungszustand hier auch im Prenzlauer Berg, vor allen Dingen im Prenzlauer Berg war. Also das ist mit heute überhaupt gar nicht mehr vergleichbar. Das sind ja vollkommen unterschiedliche Welten. Ja, heute gibt es keine Wohnung, wo die Toilette auf halber Treppe ist oder sowas. Ja, das kann man sich ja heute alles gar nicht mehr vorstellen. Deswegen ist immer dieser Vergleich, so früher war alles besser. Ich weiß nicht, wo das herkommt. Nein, also ich würde sagen, heute ist es besser.
2: Das sagt Markus Achtelig, geboren in Ost-Berlin, über seine Erfahrungen und Gefühle zur deutschen Einheit. Und das war der Tag in Berlin und Brandenburg mit Anna Korwis. 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
2: Die Bahn hat jetzt mit ihrer nächsten Großbaustelle begonnen, mit der Korridorsanierung der Strecke Berlin-Hannover. Bis Dezember 2027 gibt es dadurch massive Einschränkungen im Fern- und auch im Regionalverkehr. Wirtschaftsreporter Sören Hinze hat sich zum Start auf den Bahnsteigen umgehört.
13: Freitagmorgens in Falkensee zwischen Schienenverkehr und Ersatzbus.
14: Wo geht's denn hin?
15: Zum Friseur. Nach Elstal.
13: Im Halbstundentakt ersetzen Busse den regionalen Bahnverkehr.
15: Also ich bin positiv überrascht. Ich glaube, das ist sogar günstiger als die andere Verbindung für mich.
13: Wobei am ersten Tag manche erstmal die Haltestelle des Schienenersatzverkehrs finden müssen.
16: Ja, ein bisschen schwierig, weil sonst fahren wir direkt bis Elstal und dann mit dem Bus. Und jetzt mussten wir erstmal bis hier fahren, mussten uns erstmal orientieren. Ja, ein bisschen blöd. Von der Station aus, sonst fahren wir direkt bis vor die Haustür, müssen wir jetzt halt auch noch mal ein bisschen laufen.
13: Der Regionalverkehr in Brandenburg wird für etwa 10 Wochen eingeschränkt. Bis Mitte Dezember soll der Abschnitt von Berlin-Spandau bis nach Stendal vollgesperrt sein, so der Plan der Bahn. Anders im Fernverkehr. Züge Richtung Hannover werden 14 Monate lang umgeleitet. Manche Fahrgäste bezweifeln das.
17: Ich glaube nicht dran, dass das bei 14 Monaten bleibt. Und wenn denn noch nicht mal in der ganzen Zeit jetzt hier in Falkensee der Fahrstuhl geht und jetzt auch in Nauen kein Fahrstuhl ist, da habe ich denn gar kein Verständnis mehr für.
13: Mehr Verständnis haben ICE-Reisende am Berliner Hauptbahnhof. Die Fernzüge werden über Magdeburg umgeleitet. Wer dahin will, hat Glück. Übergangsweise fahren ICE-Züge direkt in die Landeshauptstadt von Sachsen-Anhalt. Und die Fahrzeit dorthin verkürzt sich um eine halbe Stunde. Wer nach Hannover, ins Ruhrgebiet oder Köln will, muss sich auf 60 bis 90 Minuten längere Fahrten einstellen.
18: Ist natürlich ärgerlich, aber schön, dass der Zug wenigstens fährt und es eine Alternativstrecke gibt.
19: Also für mich persönlich jetzt in der Situation ist es natürlich doof, aber wenn es dann irgendwann mal wieder besser klappt, habe ich dafür schon Verständnis.
20: Ich finde es in Ordnung, ich habe genug Zeit mitgebracht. Ja.
13: Einige Fahrgäste quittieren die Sperrung mit einer tiefen Bahnmüdigkeit, wie dieser Passagier. Plötzliche Gleisänderungen, Verspätungen, Baustellen, er spricht aus Erfahrung.
21: Die Bahn selber hat eigentlich keine Schuld. Das ist ein Versagen der Politik über viele, viele Jahrzehnte im Grunde.
13: Zumindest jetzt fließt Geld in das marode Netz. Für die Korridorsanierung Berlin-Hannover rechnet die Bahn mit Kosten von rund 2,7 Milliarden Euro. Ob das reicht, wird sich zeigen. Die Korridorsanierung Berlin-Hamburg war am Ende teurer als vorgesehen. Bahnsprecherin Anja Bröker fasst zusammen, was jetzt geplant ist.
22: Wir wollen ja da alles komplett neu machen. Nicht nur die Fahrbahn, die feste Fahrbahn, sondern auch die Oberleitung, die Gleise, 200 Weichen. Alle Bahnhöfe werden modernisiert entlang der Strecke. Und deswegen müssen wir umfahren. Und das braucht dann eben eine Länge.
13: Alles wird dann aber doch nicht komplett neu gemacht. Die Digitalisierung der Strecke durch das europäische Zugbeeinflussungssystem ETCS ist erst nach der Korridorsanierung für die 2030er Jahre geplant. Spätestens dann wird sich die nächste Baustelle anbahnen.
2: Das war ein Beitrag von Sören Hinze.

0: USA auch vor den Midterms eine Herausforderung ist. Und das wäre für jeden Politiker so der Fall. Und umso mehr ist es erfreulich, dass es hier eine gemeinsame Regelung gegeben hat. Und ich glaube, bei einem ersten Blick auf das, was ich sehe, hat die Europäische Union ihre Interessen wahren können.
1: Außenminister Wadephul zur Entscheidung der G7. In Frankreich sind heute viele Schulen geschlossen geblieben. Grund sind die landesweiten Demonstrationen für bessere Lernbedingungen und mehr Geld für Bildung. Bei einem Treffen mit Schülervertretern versprach Bildungsminister Chiffret am Abend Verbesserungen. Aus Paris Julia Borotta.
2: Édouard Chiffret versprach, dafür zu sorgen, dass gerade in den beiden Abschlussklassen weniger Unterricht ausfällt. Keine konkreten Zusagen machte der Minister beim Thema marode Schulgebäude. Schüler hatten davon berichtet, dass Toiletten über Monate außer Betrieb seien, dass sich mancherorts sogar Ratten in den Schultoiletten befänden. Die Schülervertreter riefen nach der Unterredung mit dem Minister dazu auf, die Blockade der Schulen fortzusetzen. Der Minister habe ihnen keine konkreten Maßnahmen zugesagt.
1: Rund zwei Jahre nach der mutmaßlichen Gruppenvergewaltigung einer Studentin an einer US-Elite-Universität wird der Fall neu aufgerollt. Die Gouverneurin des Bundesstaates New York hat eine Sonderbeauftragte eingesetzt, die strafrechtlich ermitteln soll. Außerdem sollen Gesetzeslücken geschlossen werden, damit Täter in solchen Fällen nicht davonkommen. Eine frühere Studentin der Cornell-Universität hatte angegeben, sie sei im Oktober 2024 von 7 Mitgliedern einer Studentenverbindung betäubt und dann vergewaltigt worden. Es wurde jedoch nicht ermittelt, weil die Frau vor der Tat größere Mengen Alkohol getrunken und ihr Einverständnis für Sex mit 2 der Studenten gegeben haben soll. Die Bahnstrecke zwischen Hannover und Berlin ist ab heute bis Ende kommenden Jahres wegen Bauarbeiten komplett gesperrt. Fernzüge fahren trotzdem zwischen Berlin und Hannover, nehmen jedoch eine Umleitung, die länger dauert. Eigentlich sollte es für die Sanierungszeit eine Ausweichstrecke ohne großen Zeitverlust geben. Die kann aber nicht genutzt werden, weil dort noch Bauarbeiten laufen, die nicht rechtzeitig fertig geworden sind. Das Wetter in Deutschland. In der Nacht teils bewölkt oder neblig, teils klar, Tiefstwerte 13 bis 6 Grad. Morgen nach teils zähem Nebel, mal sonnig, mal wolkig, höchstens 18 bis 25 Grad. Am Sonntag ähnlich bei 17 bis 23 Grad und am Montag im Norden und im äußersten Süden leicht wechselhaft, sonst freundlicher, bei 18 bis 25 Grad. Das waren die Nachrichten.
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4: Achtung, noch immer der Falschfahrer auf der A44 Mönchengladbach-Essen zwischen Münchheide und Kreuz Düsseldorf-Nord. Kommt Ihnen ein Falschfahrer entgegen, fahren Sie äußerst rechts und überholen Sie nicht. Auf der A44 Mönchengladbach-Essen zwischen Münchheide und Kreuz Düsseldorf-Nord ist ein Falschfahrer unterwegs. Vorsicht bitte in beiden Richtungen.
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4: Heute mit Sven Hasenklever. Vor 10 Tagen holte die Polizei in Madrid die 87-jährige Rentnerin Mari Carmen aus ihrer Wohnung. Ein Gericht hatte die Räumung nach einer gewaltigen Mieterhöhung angeordnet, da sie nicht mehr bezahlen konnte. Seither demonstrieren Zehntausende in ganz Spanien gegen Zwangsräumungen und die Zustände auf dem Wohnungsmarkt. Jetzt hat das spanische Parlament über 2 Dekrete der linken Regierungskoalition zum Mieterschutz abgestimmt. Eine Zustimmung schien eigentlich ausgemacht, doch dann kam es anders. Hans-Günther Kellner berichtet aus Madrid.
5: Während die Aktivistinnen und Aktivisten vor dem Parlament schon nach einem Generalstreik riefen, versuchte Spaniens Wohnungsministerin Isabel Rodríguez noch bis zur letzten Minute vom Rednerpult aus, die Abgeordneten der katalanischen Unabhängigkeitspartei Junts zu überzeugen. Denn auf deren Stimmen kam es an. An Junts gewandt sagte sie, erst vor wenigen Wochen haben sie dem Ministerpräsidenten einen Entwurf für ein Regierungsdekret gegeben. 90% ihrer Vorschläge sind berücksichtigt. Steuererleichterungen für Mieter und Vermieter, zinslose Kredite für junge Leute. Wir haben an diesem Text die ganze Zeit gemeinsam mit ihnen gearbeitet und ich danke ihnen dafür. Doch Junts hatte in der Nacht vor der Debatte überraschend beschlossen, die Wohnungsdekrete abzulehnen. Ihre Fraktionssprecherin Miriam Nogueras erklärte, die Dekrete würden die Probleme auf dem Mietmarkt nicht lösen, sondern verschärfen. Wenn man Politik nur noch mit Schlagzeilen und Populismus macht, ist sie nutzlos.

0: Das ist ein sehr ernster Moment. Wir scheinen dazu verdammt zu sein, für immer unter prekären Bedingungen zur Miete zu wohnen oder unsere Kinder zu einem Leben in einer Wohngemeinschaft. Die Dekrete sollten Familien in Notlagen vor Zwangsräumungen schützen, bis Ende 2028 auslaufende Mietverträge um 2 Jahre verlängern, junge Familien beim Kauf einer Wohnung mit zinslosen Krediten unterstützen und den Bau von Sozialwohnungen mit einem Mehrwertsteuersatz von nur noch 4% fördern. Und sie stellten Mietern wie Vermietern Steuererleichterungen in Aussicht. Ein zweites Dekret sollte Mietverträge dauerhaft entfristen. Doch mehr Mieterschutz werde zu weniger Mietwohnungen führen, sagte der Sprecher der Konservativen, Juan Bravo.
1: El problema de vivienda es claro.
0: Die Lösungen des Wohnungsproblems liegen doch auf der Hand. Wir brauchen mehr Wohnungen, nicht mehr gesetzliche Eingriffe in den Markt. Dieses Dekret bringt uns nur noch mehr Eingriffe und baut keine Wohnungen. Dabei wird die Notwendigkeit neuer Wohnungen auf mehreren Seiten in diesem Dekret erwähnt. Wenn Ihnen das Problem bekannt ist, warum machen Sie nichts?
1: Si lo saben, ¿por qué no lo hacen?
0: Die sehr emotional geführte Debatte klang nach Wahlkampf. Sie habe in 8 Jahren nichts für den Wohnungsbau unternommen, warfen die Konservativen der linken Regierung vor, während Befürworter der Dekrete davor warnten, jede Nein-Stimme sei eine Unterschrift unter der nächsten Zwangsräumung. Auch Regierungschef Pedro Sánchez erklärte zum Schluss: Die große Mehrheit unserer Gesellschaft wünscht sich ein wenig mehr Ordnung und mehr Menschlichkeit auf dem Wohnungsmarkt. Wenn wir diesen Markt nicht unter Kontrolle bringen, zerstört er unsere Gesellschaft. Diese Dekrete lösen nicht alle Probleme, aber sie federn sie ab. Denken Sie daran bei der Abstimmung und machen Sie das Richtige. Sonst wird die Geschichte über Sie urteilen und härter, als Sie es sich vorstellen. Am Ende stimmte Junts zusammen mit der konservativen Volkspartei und der ultrarechten Vox gegen beide Dekrete, die damit abgelehnt wurden. Wenn sich das Parlament nicht einmal auf einen Minimalkonsens zum wichtigsten Problem des Landes einigen kann, kommentierte eine Abgeordnete von den Kanarischen Inseln den Ausgang, dann sei es wohl besser, man wähle ein neues. Der Protest auf der Straße nimmt unterdessen weiter zu. Am Wochenende soll es in zahlreichen spanischen Städten zu Kundgebungen kommen.
2: Wirtschaft. Volkswagen kündigt die meisten Tarifverträge, Mercedes legt ein Abfindungsprogramm für seine Mitarbeiter wieder auf und BMW stellt seine Anleger auf eine längere Durststrecke ein. Der Sparkurs in der Autobranche geht in eine neue Runde und die schlechten Nachrichten häufen sich. Aber woran liegt das und wie kommt man da wieder raus? Claudia Wehrle hat Experten befragt.
3: Die Autobauer stehen mit dem Rücken zur Wand. Die Absatzzahlen brechen ein, Gewinnmargen ebenso. Dies alles auf Managementfehler zurückzuführen, wäre zu kurz gegriffen. Denn in wichtigen Absatzmärkten wie in China läuft es nicht mehr rund. Und nicht zuletzt fordert die Umstellung auf neue Antriebstechniken ihren Tribut. Da ist viel schiefgelaufen, kritisiert Autoexperte Jürgen Pieper. Als es noch halbwegs gut lief, wurden Maßnahmen verschoben und man wollte nicht so gern die Wahrheit aussprechen.
4: Die Wahrheit nämlich heißt, dass man in 10 Jahren wahrscheinlich wirklich mit, sage ich mal, 150, 200.000, vielleicht sogar noch ein paar mehr Beschäftigten weniger auskommen wird müssen. Das hätte man anders früher adressieren sollen und hätte auch viel früher mit Maßnahmen und dann mit etwas ruhigerer Hand das Ganze umsteuern sollen.
3: Nun ist die Autobranche nicht irgendeine Branche. Sie ist ein zentraler Wirtschaftsfaktor für den Standort Deutschland. Mehr als 690.000 Beschäftigte arbeiten dort. Das sind neue Zahlen vom Statistischen Bundesamt. Und es geht noch weit darüber hinaus, so Branchenbeobachter Christoph Stürmer.
5: Die Automobilindustrie hat sich sehr lange zugute gehalten, die absolute Innovationsführungsindustrie zu sein, sowohl was die Produkte anbelangt, aber auch was Prozesse, Produktionstechnologien anbelangt und eben auch Wertschöpfungsnetzwerke bis hin in die feinsten Verästelungen der Zulieferei.
3: Mit den großen technischen Umwälzungen, also mit der Transformation hin zu Elektroantrieben und zu stärker softwareorientierten Fahrzeugen, da kommt vieles von dem, was bislang erfolgversprechend war, auf den Prüfstand. Neue Prozesse müssen ausgearbeitet werden und das kostet Geld. Viel Geld. Viele Autobauer wollen deshalb vor allem eines, sie wollen sparen. Und das hat gravierende Folgen, nicht nur für die vielen Frauen und Männer, die befürchten müssen, ihren Arbeitsplatz zu verlieren. Wirtschaftsforscher wie Clemens Fuest vom Münchner IFO-Institut warnen davor, wenn die Industrie schrumpft, ohne dass neue, hochproduktive Branchen entstehen, dann ist Wohlstand in Gefahr. Denn verlieren viele Menschen ihre Jobs, dann führt das zu einem spürbaren Kaufkraftverlust für die gesamte Wirtschaft in den Regionen. Die Wirtschaft verändert sich, sagte Ökonom Martin Lück.
6: Den Strukturwandel aktiv und auch positiv anzunehmen und zu begleiten, das ist in Deutschland viel zu wenig verbreitet.
3: Was nun speziell die Automobilindustrie betrifft, es ist eine Branche am Scheideweg. Und da geht es nicht nur darum, Werke zu schließen oder nach neuen Partnern Ausschau zu halten. Die Autobranche ist dabei, sich neu zu erfinden. Und damit sind auch Chancen verbunden.
2: In Mecklenburg-Vorpommern läuft die Rübenernte. Im östlichen Teil des Landes blicken die Landwirte positiv auf den Ertrag und die Qualität. Was ihnen aber zu schaffen macht, ist der niedrige Zuckerpreis. Susanne Moll hat Produzenten und Verarbeiter besucht.
7: Landwirt Moritz Holtmeier blickt über sein Rübenfeld. Einen Teil hat er schon geerntet. 70 Tonnen Rüben pro Hektar, Zuckergehalt durchschnittlich 18%. Damit ist er recht zufrieden.
8: Ja, ich glaube, wir haben also hier eben eine leicht unterdurchschnittliche Ernte. Nichts Außergewöhnliches. Spannender ist die Erlössituation eben jetzt. Der Zuckermarkt ist relativ schwach.
7: Moritz Holtmeier ist einer von etwa 300 Landwirten, die Rüben an die Anklammer Zuckerfabrik liefern. Für den Weißzucker, den die Fabrik herstellt, bekommt sie aktuell etwa 500 Euro pro Tonne, sagt Geschäftsführer Michael Engel.
9: Wir sind ja de facto seit 18 Monaten in einem Preistief, für das man in Deutschland heute unter den gegebenen Kostenstrukturen keinen Zucker mehr produzieren kann.
7: Die Herstellung von Zucker braucht viel Energie. Die ist zurzeit teuer. Der niedrige Preis erklärt sich vor allem durch ein Überangebot.
9: Auf der anderen Seite sinkt der Zuckerbedarf stückweise in Europa. Die Importmengen werden immer größer, die zollfrei importiert werden dürfen. Und dadurch sinkt natürlich am Ende der Bedarf für, ich sag mal, in Europa produzierten Zucker immer weiter.
7: Importiert wird vor allem günstigerer Zucker aus Zuckerrohr. Die schwierige Marktlage wirkt sich natürlich auch direkt auf die Landwirte wie Moritz Holtmeier aus. Er bekommt nur für einen Teil seiner Ernte einen Festpreis. Der Rest wird je nach Marktlage vergütet.
8: Die Zuckerrübe kann eben im Moment nicht voll durch ihren Markterlös überzeugen, hat aber auch weitere Vorteile in der Fruchtfolge, die wir gerne so wahrnehmen und weswegen wir auch weiter Rüben anbauen wollen.
7: Um seine Böden gesund zu halten, braucht er auch die Zuckerrübe als Frucht, die im Frühjahr ausgesät und Anfang des Herbstes geerntet wird.
8: Das Thema Rübenanbau ist eben auch nicht wie bei anderen Kulturen einfach wieder zu starten, sondern ein Ende des Rübenanbaus wäre endgültig und nicht wieder umkehrbar.
7: Gemeinsam mit einem anderen Landwirt aus der Gegend hat Moritz Holtmeier zum Beispiel einen eigenen Roder angeschafft. Die Hoffnung ist also, dass sich der Markt für Zucker erholt.
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2: In Deutschland läuft, vorsichtig ausgedrückt, derzeit nicht alles perfekt. Das Selbstbild ist ein wenig angekratzt. In Lettland ist das Bild von Deutschland dagegen ein anderes. Dort gilt Deutschland nach wie vor als starker Wirtschaftspartner im Zentrum Europas. Die Beziehungen zu Deutschland sollen deshalb weiter vertieft werden. Gleichzeitig geht Lettland immer stärker auf Distanz zum großen Nachbarn Russland. Seit diesem Schuljahr darf Russisch an den lettischen Schulen nicht mehr als Fremdsprache unterrichtet werden. Stattdessen lernen Lettlands Kinder jetzt vor allem Deutsch. Arne Bartram berichtet aus Riga.
11: Ich habe Hausaufgaben gemacht.
12: Okay. Deutschunterricht in einer siebten Klasse. Die Lehrerin versucht gerade den Kindern deutsche Grammatik zu erklären. Eine davon ist die 13-jährige Evita.
13: Ich habe Musik gehört.
11: Perfekt.
14: Ich möchte gerne mal in Deutschland leben. Meine Mama hat mir erzählt, dass man dort gut studieren kann. Deutschland ist auch in der EU. Deshalb denke ich wirklich darüber nach, meine Zukunft in Deutschland zu verbringen.
11: Wie geht's?
15: Danke, super gut.
12: Wir sind in einer Schule in der Stadt Adaje, in der Nähe von Lettlands Hauptstadt Riga. Ein paar Plätze neben Evita sitzt der ebenfalls 13-jährige Alexanders.
16: Mir gefällt Deutschland sehr gut. Sie haben sehr viele coole Sachen erfunden, wie etwa Autos und sowas. Und es gibt viel gutes Essen, Kultur und Architektur.
12: Für Lehrerin Karina Dela ist das neue Schuljahr besonders anstrengend. Sie hat gleich 10 Klassen, die Deutsch als zweite Fremdsprache lernen.
17: Die erste Sprache ist Englisch, klar. Und dann die zweite Sprache, finde ich, in Lettland ist Deutsch. Weil wir viele Unternehmen aus Deutschland hier in Lettland haben.
11: Wie geht's?
15: Danke, gut.
12: Dass Deutsch gerade jetzt so beliebt ist, liegt aber nicht nur daran, dass Deutschland einer der wichtigsten Handelspartner ist. Bisher hatten viele Kinder Russisch gelernt. Lettland gehörte früher zur Sowjetunion. Doch spätestens seit dem Ukraine-Krieg ist die Angst vor zu viel Einfluss aus Russland groß. Lettland geht immer stärker auf Distanz zum großen Nachbarn. Seit diesem Schuljahr darf Russisch nicht mehr an Lettlands Schulen unterrichtet werden. Ije Vasilina, stellvertretende Bildungsministerin von Lettland.
14: Russisch war eigentlich nie unsere freie Wahl. Wir waren 50 Jahre lang besetzt und Russisch wurde uns einfach aufgezwungen. Jetzt ziehen wir einen Schlussstrich und sagen, wir sind Teil Europas und spiegeln das auch in unserem Bildungssystem wider.
12: Viele Schulen haben den Russischunterricht deshalb schrittweise durch Deutsch ersetzt. Inzwischen arbeiten knapp 600 Deutschlehrkräfte in Lettland. Doppelt so viele wie noch vor ein paar Jahren. Viele von ihnen Quereinsteiger, die das Goethe-Institut in Riga ausgebildet hat. Hier kommen sie kaum noch hinterher vor lauter Anfragen, erklärt der stellvertretende Leiter Jan Sprenger.
18: Für Deutschland besteht da eine Riesenchance, die EU zu leben. Sowohl in der Sprache, in der sprachlichen Verständigung und in dem Austausch miteinander. Also als Sprache zu fördern und dadurch die Verbindung zu stärken.
19: Was findest du cool?
20: Klettern und Tennis spielen.
12: Zurück bei Lehrerin Karina Della. Sie übt mit ihrer 7. Klasse gerade Deutsch richtig auszusprechen. Viele geben sich Mühe, denn sowohl die deutsche Sprache als auch Deutschland haben bei jungen Letten ein gutes Image.
21: Viele Eltern arbeiten auch selbst in Deutschland. Somit besuchen dann die Kinder auch die Verwandte in Deutschland. Und somit haben die Kinder auch mehr Motivation, Deutsch zu lernen.
12: Der Deutschboom an Lettlands Schulen zeigt, eine neue Generation entdeckt Deutschland für sich. Und sie könnte dafür sorgen, dass die Verbindung zwischen Deutschland in der Mitte Europas und dem Baltikum am östlichen Rand in Zukunft noch enger wird.
2: Anne Bartram berichtete aus Riga. 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Vorsicht bitte auf der A8 München-Stuttgart. Zwischen Dreieck München-Eschenried und Dachau-Fürstenfeldbruck werden Gegenstände auf die Fahrbahn geworfen. In Italien sollen sich die Schulen verändern und nicht jedem gefällt das. Der Grund ist ein neues Dekret der rechtspopulistischen Regierungschefin Meloni. Es sieht unter anderem ein Burka-Verbot im Klassenraum vor und eine Begrenzung des Ausländeranteils unter den Schülern. Von den Elternverbänden gibt es scharfe Kritik an diesen neuen Regeln und von der Opposition heißt es, das Dekret habe mit der Realität in Italien gar nichts zu tun. Mehr dazu von Anna Giordano aus Rom.
22: Die Politiker aus Italiens rechter Regierungskoalition sind nervös. Das liegt daran, dass im Jahr 2027 Parlamentswahlen stattfinden und daran, dass die Rechtsaußenpartei Futuro Nazionale unter dem ehemaligen General Roberto Vannacci in Umfragen massiv an Stimmen gewonnen hat. In diesem Zusammenhang ging auch Regierungschefin Giorgia Meloni in die Offensive. Mit ihrem Vorschlag, Burkas, also Vollverschleierung, an Schulen zu verbieten und den Anteil von im Ausland geborenen Kindern ohne Italienischkenntnisse auf 30% pro Klasse zu deckeln. Auf einer Parteiveranstaltung sagte sie:
23: Non esiste, non esiste.
22: Es kann nicht sein, wirklich nicht, dass die Kinder, die sich in einer Klasse ausgegrenzt fühlen, die italienischen Kinder sind, weil sie in der Minderheit sind. Italienische Medien ordneten diesen Vorstoß sofort ein. Die 30%-Grenze sei bereits seit dem Jahr 2010 per Ministererlass vorgeschrieben, nur nie konsequent umgesetzt worden. Und das von Meloni aufgebauschte Problem sei gar keines. Von rund 300.000 Schulklassen in ganz Italien gäbe es etwa 1.000, bei denen der Anteil zugewanderter Kinder, also solcher, die im Ausland geboren und dann eingewandert sind, bei über 20% liege. Einige wenige Schulen mit hohem Ausländeranteil, die das neue Gesetz tatsächlich betreffen dürfte, liegen in Norditalien. Doch auch hier werde es bei der Umsetzung Schwierigkeiten geben, urteilen italienische Medien. Kinder könnten zwar an umliegende Schulen verteilt werden, wegen des verfassungsmäßigen Rechts auf Bildung dürften diese aber nicht weiter als 20 Kilometer entfernt vom Wohnort liegen. Und das sei in einigen Gegenden nicht realistisch. Der ehemalige italienische Journalist und linke Politiker Michele Santoro betonte zudem im Fernsehsender La Sette: Wenn es dir tatsächlich wichtig ist, dass eine Schulklasse gut funktioniert, und da ist es ja wichtig, dass die Kinder auch Italienisch können, dann legst du so ein Gesetz früher vor, nicht erst im September. Du bereitest es im Sommer vor, du kündigst es überall an, damit sich die Schulen darauf einstellen. Und dann diese Doppelung mit den Burkas, da wird klar, das ist reine Ideologie. Als Propaganda oder Symbolpolitik haben auch andere Oppositionspolitiker Melonis neues Dekret bezeichnet, als Flucht nach vorn aufgrund einer neuen Bedrohung von rechts außen. Selbst Staatspräsident Sergio Mattarella hat sich in die Debatte eingemischt. Die Schule bildet alle und ist für alle offen. Sie muss Bindung herstellen, das Vertrauen der Familien haben, muss helfen, dass sich keine Ghettos bilden. Sie darf keine Mauern errichten, sie muss einen und darf nicht trennen. Inzwischen ist Melonis Dekret in Kraft getreten. Das italienische Parlament hat nun 60 Tage Zeit, es in ein richtiges Gesetz umzuwandeln. An den Schulen bleibt der Alltag vorerst unverändert. Wie die Quoten und Sprachkontrollen in der Praxis organisiert werden sollen, müssen Schulämter und Rektoren erst noch austüfteln.
2: Anna Giordano berichtete aus Rom. Ich kann es Ihnen nicht ersparen, nach Benzin und Diesel droht der nächste Preisschock. Weihnachtsbäume könnten teurer werden. Und langfristig könnte es sogar weniger heimische Weihnachtsbäume geben. Der Klimawandel und seine Folgen haben den Bäumen in diesem Sommer besonders zugesetzt. Stefanie Hofmann hat sich die Situation im Odenwald angeschaut.
0: Wenn Edwin Helfrich aus Kocherbach im Odenwald durch die Bestände seiner Weihnachtsbäume läuft, dann sieht man direkt, sie bereiten ihm Sorgen. Vor allem die kleinen Bäume sind knallrot statt grün, teilweise nur einzelne Äste, viele aber auch komplett. Das ist aber kein neuer Dekotrend, sondern die traurige Folge des heißen und trockenen Sommers, denn die Tannen sind tot.
1: Prekär, gerade für die jungen Pflanzen, die nachgesetzt wurden, beziehungsweise die noch nicht lange sitzen. Wir hatten jetzt ab Mai im Prinzip so gut wie keinen Niederschlag. Bis jetzt, gerade auf den Flächen, die wir hier haben, da müsste es theoretisch jede Woche mal regnen. So ein schöner Landregen, ja, so einen Tag lang und dann hält es wieder, ne? Also wir haben hier einen durchlässigen Boden, wir haben hier Granitverwitterung und das ist sehr durchlässig.
0: Um noch irgendetwas retten zu können, hat Edwin Helfrich einen Teil seiner Bäume gewässert, aber das sei eben nicht bei allen möglich gewesen. Die Folge, rund 70% der Bäume, die nicht gewässert wurden, sind kaputt gegangen. Ein riesiger Verlust für den Produzenten.
1: Also die größeren sind noch okay, aber natürlich nicht den Austrieb, was sie normalerweise haben, weil der Baum schützt sich ja, wenn er zu wenig Wasser hat, dann treibt er auch nicht so viele Nadeln aus, ja. Das ist natürlich finanzielle Einbußen. Klar, die Pflanzen, die man gesetzt hat, die in den letzten 2 Jahren, ja, die sind zum großen Teil kaputt gegangen.
0: Auch Marco Stein aus Hammelbach im Odenwald, der mit seiner Familie Weihnachtsbäume züchtet, geht es so. Er hat in den vergangenen Wochen einen großen Teil seiner kleinen Bäume ausgegraben und auf den Müll geworfen. Besonders betroffen die Frühlingspflanzung.
4: Dann müssen wir die wieder aus der Baumschule holen und müssen die wieder nachpflanzen. Dann ist dementsprechend mehr Arbeit wieder für den Weihnachtsbaumproduzenten, die Pflanzen zu besorgen, einzukaufen und zusätzlich dann wieder zu setzen. Dann also hat man doppelten Aufwand beim Setzen her.
0: Deshalb überlegt Marco Stein, zukünftig primär auf die Pflanzung im Herbst zu setzen. Damit verschenkt er zwar ein eigentlich wichtiges halbes Jahr, in dem der Baum anwachsen kann, aber die Wahrscheinlichkeit, dass die jungen Bäume so einen heißen Sommer überleben, sei größer. Aber auch für die Herbstpflanzung gäbe es einen Feind, den Frost im Frühling.
4: Dann, wenn der frische Trieb dann wieder rauskommt, die Knospe aufgeht, der frische Trieb draußen ist und es gibt nochmal einen Frost, da ist bei einigen Sondern auch eine Schwierigkeit, dass es dann auch zum Schaden führen kann, dass man Frostschaden dann bekommt. Dass der frisch ausgetriebene Trieb dann verfriert und der Baum dann in dem Jahr dann den Schaden annimmt und nicht weiter wächst.
0: Sicher ist, die Weihnachtsbäume jetzt im Winter werden schon teurer werden, auch die, die aus Norwegen oder Schweden nach Deutschland kommen. Da ist zwar weniger die Hitze das Problem, dafür aber die gestiegenen Transport- und Spritpreise. Und in so 7, 8 Jahren, wenn die jetzigen Setzlinge reif zum Schlagen gewesen wären, könnte tatsächlich eine richtige Knappheit an lokalen Weihnachtsbäumen entstehen.
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2: Vögel zu beobachten ist zu einem Trend geworden. Was früher eher eine Art spleeniges Hobby für ältere Männer war, nennt sich jetzt Birding und hat viele neue Alters- und Bevölkerungsgruppen erfasst. Neben zahllosen Büchern erscheinen auch reichlich Filme zum Thema. Die neueste Doku Watching People Watching Birds, wie der Titel sagt, beobachtet der Film Menschen, die Vögel beobachten.
5: Wer Vögel beobachtet, braucht viel Geduld. Wer die nicht hat, wird auch kein Börder, gibt bald wieder auf. Mal eben schnell geht gar nichts. Es kann schon eine Weile dauern, bis man die Bartmeise im Schilf oder den Steinschmetzer zwischen den Felsen entdeckt hat und sich dann umso mehr freut.
3: Well, I don't know where they went, but
6: ich weiß nicht, wo sie hin sind, aber
3: die wird auftauchen. Die werden auftauchen.
5: Genau so funktioniert auch dieser Film. Mal eben schnell geht gar nichts. Man braucht schon etwas Geduld beim Schauen, innere Ruhe. Wer die nicht hat, wird den Film wohl nicht mögen.
6: Andere finden tropische, bunte Vögel toll. Ich mag Möwen halt. Und vielleicht so ein bisschen bezeichnend für mein Leben. Ich habe mir immer schon Nischen gesucht, wo nicht jeder drin sich drin wohlgefühlt hat. Und so finde ich halt Möwen, Krähen super.
5: Vogelbeobachtung mag eine Nische sein im Vergleich zu Fußball oder Strandurlaub. Doch die Hobbyvogelfreunde und Freundinnen werden mehr, finden ihr Glück im Kleinen, in dem aufregenden Moment, wenn sie plötzlich einen seltenen Piepmatz entdecken. Eben war er ganz kurz zu sehen im Baum. Nun ist er weggeflogen.
3: That's great. It doesn't take much to make a birder's day.
6: Es braucht nicht viel, um einen Birder froh zu machen.
5: Der amerikanische Romancier Jonathan Franzen ist einer der bekanntesten Birder. Als Schriftsteller ist er berühmt. Doch wenn ihn Literaturkritiker besuchen, spricht er lieber über Vögel als über Bücher. Für Franzen tat sich eine neue Welt auf, als er die Vogelwelt um sich herum erstmals bewusst wahrnahm.
3: I was taken out by relatives to Central Park in May with binoculars.
6: Mich haben Verwandte in den Central Park mitgenommen im Mai. Die hatten Ferngläser dabei und sagten mir, schau mal, die Vögel. Ich war vorher oft im Park gewesen und dachte, ich kenne da doch alles. Und nun, 3 Stunden später im Mai, kapierte ich auf einmal, da ist eine ganz neue Welt, von der ich überhaupt nichts wusste.
3: And I never knew this was here.
5: Man muss das nicht wie Franzen eine nahezu religiöse Erfahrung nennen. Tief berührend ist es auf jeden Fall für viele Menschen, die Vogelwelt um sich herum zu entdecken. Auch dann, wenn man eigentlich gerade im Bäckerladen arbeitet und Brötchen verkauft.
8: Und dann war es so, dass die Kraniche übergezogen sind. Ne? Und ich habe die Kunden stehen lassen, bin rausgegangen und habe mir die angeguckt. Und dann sind die Kunden mit rausgekommen und habe gesagt, oh, die Kraniche kommen. Ach, das sind Kraniche. Ich hätte gedacht, das wären Gänse, haben die dann gesagt. Nein, das sind die Kraniche, die schon zurückkommen und so. Und das ist, also die Kraniche sind für mich so besonders, dass ich immer weinen muss. Ich stehe wirklich da und weine.
5: Man könnte auch weinen als Vogelfreund, wenn man erlebt, wie drastisch die Zahl der Vögel inzwischen zurückgeht. Lebensraum geht verloren. Vögel verschwinden aus der öden Landwirtschaftsmonokultur.
9: Wenn man die Zahlen von früher weiß und die Eindrücke von früher weiß und weiß, was das für ein Reichtum war, dann haben wir hier was verkehrt gemacht. Dann haben wir Reichtum gegen Geld getauscht.
5: Bezeichnend, Vögel sind nur wenige zu sehen in dieser Doku. Birder, Vogelbeobachter gibt es umso mehr. Sie dürfte dieser Film wohl am ehesten interessieren. Es sind glückliche und traurige Menschen, mal hoffnungsvoll, mal resigniert, ganz wie die Zeit, in der wir leben.
2: Guido Pauling über die Doku Watching People, Watching Birds, die jetzt in unseren Kinos zu sehen ist.

Bremen ist bereit. Dort findet heute das große Bürgerfest zum Tag der deutschen Einheit statt. Wir berichten ausführlich in der kommenden Viertelstunde nach den nächsten Nachrichten um 12 Uhr.

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1: Um 0 Uhr mit Gabriela Kühne. Die G7-Staaten haben beschlossen, ab sofort Teile ihrer Rohölreserven freizugeben, um die weltweiten Märkte zu beruhigen. Zuvor hatte US-Präsident Trump auf diesen Schritt gedrängt und gleichzeitig mit einem Stopp der amerikanischen Dieselexporte gedroht. Welche Folgen die Freigabe der Ölreserven haben könnte, erklärt ARD-Börsenexperte Markus Gürne.
2: Zunächst, und das ist eigentlich die gute Nachricht für Verbraucher, fallen die Preise. Denn das Angebot steigt durch die Freigabe der Reserven. Die Preise für Öl fielen auch zunächst. Experten rechnen damit, dass sich dieser Effekt dann in den kommenden Tagen auch an der Tankstelle bemerkbar machen sollte und damit die Haushalte über den Tankrabatt hinaus entlasten wird. In beiden Fällen, Tankrabatt und Freigabe der Reserven, sind Probleme allerdings aber eben nicht gelöst, sondern nur für eine eher kurze Zeit gelindert.
1: Die Kaufhauskette Galeria hat schon wieder Insolvenz angemeldet. Wie es für die 12 Standorte in Schleswig-Holstein, Mecklenburg-Vorpommern, Hamburg und Niedersachsen jetzt weitergeht, ist unklar. Es ist schon die 4. Pleite in 6 Jahren. Massive Umsatzeinbrüche sollen der Grund sein. Der US-Investor Gordon Brothers hatte zuletzt abgelehnt, dem Unternehmen eine weitere Finanzspritze zu geben. Die Gewerkschaft Verdi spricht von haarsträubenden Managementfehlern. In Bonn ist am Nachmittag die Entscheidung gefallen, welche Hochschulen sich künftig Exzellenzuniversitäten nennen dürfen und damit Fördergelder in Millionenhöhe bekommen. 11 Universitäten und Universitätsverbünde hatten sich ganz neu um den Titel beworben. Aus Bonn, Maike Kreber.
3: 5 Universitäten und Verbünde haben den begehrten Titel jetzt ganz neu bekommen. Die Universitäten in Jena, Freiburg und Köln sowie 2 Verbünde. Einer in Bochum und Dortmund und einer in Darmstadt, Frankfurt am Main und Mainz. Viele von ihnen waren bei der Verkündung auch digital zugeschaltet und haben ordentlich gejubelt, denn sie gehören jetzt zu einem ganz kleinen Kreis der besten Universitäten Deutschlands und bekommen jährlich millionenschwere Förderungen. Insgesamt hatten sich 11 Universitäten und Verbünde neu beworben.
1: Kreta und andere Inseln der Ägäis kämpfen zurzeit mit einem schweren Herbststurm und starken Regenfällen. Auf Rhodos wurde eine deutsche Touristin am Strand von einem Blitz getroffen und getötet. Ihr Ehemann erlitt nur leichte Verletzungen. An den Küsten wurden außerdem Autos ins Meer gespült. Viele Brücken und Straßen sind zerstört. Der griechische Wetterdienst geht davon aus, dass das Unwetter noch mindestens 2 Tage anhalten wird. Das waren die Nachrichten. Das Wetter in Deutschland. Teils bewölkt oder neblig, teils klar, Tiefstwerte 13 bis 6 Grad. Tagsüber nach teils zähem Nebel, mal sonnig, mal wolkig, höchstens 18 bis 25 Grad. Am Sonntag ähnlich bei 17 bis 23 Grad und am Montag im Norden und im äußersten Süden leicht wechselhaft. Es ist 0.03 Uhr.
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5: Zunächst mit einer Entwarnung für die A44 Mönchengladbach-Essen. Kein Falschfahrer mehr zwischen Münchheide und Kreuz Düsseldorf-Nord. Die Autobahn 1 Münster Richtung Dortmund ist zwischen Kamen-Zentrum und Kreuz Dortmund-Unna wegen einer Fahrbahnerneuerung bis Montag früh gesperrt. Die A9 Halle-Leipzig Richtung Nürnberg ist zwischen Pegnitz und Weidensees wegen Aufräumarbeiten gesperrt. Die A36 Braunschweig Richtung Wolfenbüttel ist zwischen Kreuz Braunschweig Süd und Braunschweig Heidberg wegen einer Nachtbaustelle gesperrt. Bitte folgen Sie der Umleitungsbeschilderung. Die A40 Duisburg-Essen ist zwischen Kreuz Duisburg und Kaiserberg wegen Bauarbeiten in beiden Richtungen noch bis Montag gesperrt. Autobahn 42 Emscher Schnellweg Kamp-Lindfort-Dortmund ist zwischen Herne-Krange und Herne-Baukau in beiden Richtungen bis Dienstag früh gesperrt. Dort wird an Hochspannungsleitung gearbeitet. Die A59 Köln Richtung Düsseldorf ist zwischen Monheim und Dreieck Düsseldorf-Süd wegen Bauarbeiten gesperrt. Die Autobahn 61 Mönchengladbach Richtung Venlo ist zwischen Kaldenkirchen und Grenzwald wegen Bauarbeiten bis Montag früh gesperrt. Und die A81 Stuttgart-Heilbronn, dort ist der Engelbergtunnel wegen Wartungsarbeiten bis Sonntag jeweils zwischen 20 bis 10 Uhr in beiden Richtungen gesperrt.
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5: Und die kommt vom Norddeutschen Rundfunk in Hamburg. Am Mikrofon begrüßt sie Sven Hasenklever. In Bremen haben gestern die Feierlichkeiten zum Tag der Deutschen Einheit begonnen. Über 400.000 Menschen werden heute erwartet, auch viel Prominenz. Der Bundeskanzler und selbstverständlich auch der Bundespräsident. Dazu mehr als 700 Veranstaltungen. Bremen verwandelt sich in eine Festivalmeile. Bürgermeister Bovenschulte sagte zur Eröffnung, er erwarte einen Tag der gelebten Deutschen Einheit.
6: 3, 2, 1, Start!
7: Ein Countdown von Bremens Bürgermeister Andreas Bovenschulte. Ein Raketenstart und schon hieß es:
6: Das Bürgerfest 2026 ist eröffnet. Und ich danke allen, die gekommen sind, allen, die mithelfen und allen, die mit uns gemeinsam feiern. Haben Sie schöne 3 Tage hier in Bremen. Alles, alles Gute!
7: Etwa 450.000 Besucherinnen und Besucher werden bis Sonntag erwartet. Die Hotels sind voll und freie Zimmer kaum noch zu bekommen, heißt es vom Hotel- und Gaststättenverband. Und auch auf der Festmeile dürfte es eng und voll werden. Das stört aber kaum jemanden. Bereits vor dem offiziellen Auftakt war viel Begeisterung zu spüren und zu hören.
8: Ich finde auf jeden Fall, dass Bremen sich jetzt schon richtig gut präsentiert.
7: Gute Stimmung auch bei denen, die nicht zum Spaß, sondern zur Arbeit nach Bremen gekommen sind, wie zum Beispiel Matthias Balzert. Er ist für das Saarland auf der Ländermeile. Dort zeigen sich Bund und Länder. Letztes Jahr hat das Saarland das zentrale Bürgerfest ausgerichtet. Balzert weiß deswegen, wie viel Arbeit in der Organisation steckt. Sein Urteil: Die Bremer haben einen super Job gemacht.
9: Bremen hat ein tolles Programm, ein vielfältiges Programm mit wahnsinnig vielen interessanten Ausstellerinnen und Ausstellern und auch ein Kulturprogramm, das sich sehen lassen kann.
7: Mehr als 700 Veranstaltungen werden in Bremen angeboten, unter anderem Konzerte, Theateraufführungen, Debatten. Das Ganze unter dem Motto: Viele Stärken, ein Land. Viele Besucher wünschen sich, dass das auch als zentrale Botschaft bundesweit wahrgenommen wird.
10: Vielleicht die Chance, dass die Leute doch ein bisschen wieder aufeinander zugehen und nicht so viel Trennendes im Raum steht.
11: Hat eine schöne Symbolik. Tag der Deutschen Einheit ist, glaube ich, in den gerade jetzigen Zeiten ein sehr wichtiges Event und was wir nicht aus den Augen verlieren dürfen.
12: Ich finde es relativ wichtig, dass man quasi auch so ein Fest dann das Positive hervorhebt und nicht nur das Negative, damit man Potenzial für die Zukunft nutzen kann.
5: Daniel Hoffmann berichtete. Die Deutsche Einheit ist ja ein Ereignis, auf das man aus mindestens 2 Perspektiven schauen kann. Man kann sozusagen von der Ost- und von der Westseite draufblicken. Wer in der DDR gelebt hat, wird anders drauf schauen als Menschen, die im Westen groß geworden sind. Und es gibt aber bestimmte Schnittstellen von Ost und West. Der Ort Marienborn ist so eine Schnittstelle. Er liegt an der A2 Richtung Berlin. Und dort wurde jedes Fahrzeug von den DDR-Behörden kontrolliert, das auf dem Weg nach West-Berlin war. Inzwischen ist der Ort eine Gedenkstätte und Uli Wittstock hat sie für uns besucht.
13: Marienborn, Gedenkstätte Deutsche Teilung. Betonflächen, Häuschen für Zollabfertigung, kein Baum, kein Strauch. Hier ist der Kalte Krieg noch spürbar und auch im musealen Zustand ist das ein beklemmender Ort. Das bestätigt die Gedenkstättenleiterin Annemarie Susanne Frisch.
14: Es ist ein Grenzübergang an der Systemgrenze, das darf man ja nicht vergessen. Also es sollte einerseits repräsentativ sein und gleichzeitig sollte es natürlich überhaupt keine Aufenthaltsqualität haben. Also so war ja auch die Sprache hier bei den Stasi-Kontrolleuren, dass eben hier der Klassenfeind angerollt kam.
13: Bis zu 1.000 Menschen waren hier beschäftigt, um den Transitverkehr zwischen der Bundesrepublik und West-Berlin zu überwachen. Obwohl sich der Gedenkort abgelegen an einer Autobahnraststätte befindet, wird er gezielt besucht, bei einem ostdeutschen Betriebsausflug zum Beispiel.
15: Ja, uns hat es auch mal interessiert zu sehen, wie real die DDR ihren Staat gesichert hat und schützen wollte vor illegaler Ausreise und teilweise natürlich auch die Einreisenden aus der Bundesrepublik in Teilen halt schikaniert hat, um klarzumachen, wer hier das Sagen hat. Ne?
16: Also für mich ist das hier sehr, sehr emotional gewesen, muss ich ganz ehrlich sagen. Es ist schon für die, die versucht haben, damals über die Grenze zu kommen. Also es bewegt mich sehr. Ich muss das heute erstmal verdauen. Also ich habe das als Kind erfahren und wir waren glücklich in der Zeit. Ja, es war ja nicht alles schlecht und es war nicht alles gut.
13: Tja, was war nun die DDR? Auch 36 Jahre nach dem Mauerfall spaltet diese Frage. Allerdings lohnt ein etwas genauerer Blick. Es war ja nicht der Wunsch nach Bananen, sondern die Forderung nach Meinungs- und Reisefreiheit, die Menschen auf die Straße brachte. Noch einmal Gedenkstättenleiterin Annemarie Susanne Frisch.
14: Also dass es nicht nur, wie man das jetzt manchmal so darstellt, die Konsumwünsche waren, ne, die die Menschen auf die Straße getrieben haben. Ich glaube, das wird heute manchmal vergessen. Bekennungszwang in der Schule, an der Arbeit, in der Brigade, wo auch immer dieses ideologische Kostüm einem immer wieder übergestülpt wurde. Ich glaube, dass es auch eine Sensibilität da gibt, sich nichts vorschreiben lassen zu wollen.
13: Was nun vielleicht auch ein Teil des Ost-West-Problems ist, nach dem Motto, man wolle sich die DDR nicht von anderen erklären lassen. Aber das Unverständnis ist durchaus beidseitig, wie ein Pärchen aus den westdeutschen Bundesländern vermuten lässt.
17: Ich finde es gut, dass es der Nachwelt mal veranschaulicht wird. Ne? Ansonsten, wir kennen es.
18: Es ist unsere Geschichte, das muss man sich Geschichte. Doch anschauen. Was ich nicht verstehe, ist zum Beispiel im Moment, dass alles, was von drüben kommt, so verherrlicht wird. Und das war sicherlich nicht immer nur so bestens. Und das verstehe ich nicht. DDR, was weiß ich nicht. Das kann es doch nicht sein.
19: Wir haben über die Jahre unseren Sorry-Beitrag geleistet. Immer.
13: 36 Jahre nach dem Mauerfall ist das Zusammenwachsen für viele in Deutschland noch immer eine Herausforderung. Und das auf beiden Seiten der ehemaligen Grenze.
20: Soweit der Bericht von Uli Wittstock. Ist der Tag der deutschen Einheit ein Grund, stolz zu sein, stolz auf unser Land? Kanzler Merz hat zuletzt davon gesprochen, dass wir aufbrechen in eine Zeit, in der wir, wie er sagte, gern und stolze Bürger dieses Landes sind. Selbst der neue Bundestrainer Jürgen Klopp möchte den Nationalstolz nicht den falschen Leuten überlassen. Wem also gehört der Stolz und wen die deutsche Fahne? Aus Berlin Georg Schwarte.
21: Der Stolz ist zurück. Ein bisschen jedenfalls. Nicht erst seit der Mann, der einer von 83 Millionen Bundestrainern sein will, ihn folgenreich thematisierte.
22: Ich möchte Nationalstolz nicht den falschen Leuten überlassen, um ehrlich zu sein. Aber ich weiß nicht mal, ob man das Wort überhaupt so benutzen kann, darf. Das bin mir gar nicht sicher, ohne dass es falsch verstanden wird. Es wurde mir dann gesagt, man könne es als positiven Patriotismus bezeichnen. Gerne.
21: Jürgen Klopp und der Nationalstolz. Aber nicht erst seit Klopp redet diese Nation über Stolz, Fahne, Heimat und Vaterland.
23: Heimat, Vaterland, Nation. Das sind keine rechtsextremen Begriffe.
21: 2001 war das, als der Fraktionschef Merz aussprach, was damals polarisierte. Heute redet der Kanzler Merz, dass wir durchaus stolz sein dürfen.
24: Ich möchte, dass wir uns wieder auf die Zukunft freuen können, dass wir stolz sein können. Auf unser schönes und modernes Land.
21: Der Nationalstolz des deutschen Volkes, ein schwieriges Terrain. Dabei hatte schon ein gewisser Willy Brandt vor vielen Jahren seiner SPD das hier zugerufen.
25: Und kein Volk kann auf die Dauer ohne Stolz leben.
21: Aber wer darf worauf stolz sein? Der damalige Bundespräsident Rau erhielt viel Prügel damals, weil er mit dem Satz, ich bin stolz, Deutscher zu sein, wenig anfangen konnte.
26: Man kann nur stolz auf etwas sein, wozu man selber beigetragen hat.
21: Beitragen zur Demokratie etwa, zum Gelingen einer rechtsstaatlichen Gesellschaft. Kanzler Schröder wollte damals schon den Stolz aus der braunklebrigen Gestrigkeitsecke befreien.
27: Wir werden nicht zulassen, dass Stolz auf das eigene Land zu einer Floskel wird, die sich Rechtsradikale auf die Glatze schreiben, um sich damit als Sachwalter nationaler Interessen aufzuspielen.
21: Heute ist der Stolz wieder da. Als Wort und als Hoffnung auch eines Bundespräsidenten Steinmeier, der diesem Land einen geraden Rücken wünscht.
28: Ich wünsche mir ein Deutschland, das im Zusammenleben unterschiedlicher Menschen seinen Wert, sein Selbstbewusstsein, sogar seinen Stolz findet.
21: Da sind die Symbole dieser Nation, die deutsche Fahne. AfD-Politiker tragen sie demonstrativ als Pin am Anzug Revers. Auf Parteitagen baden sie in Schwarz-Rot-Gold und die AfD-Politikerin Beatrix von Storch sagt, die Fahne, sie gehört jetzt uns. Die anderen, meint sie, können ihre Regenbogenfahne schwenken.
29: Die haben den Kompass verloren und sie haben die Fahne verloren. Die Regenbogenfahne, das ist die Fahne von allen anderen. Und von allen anderen heißt von links über Grün und SPD bis zur CDU. Und die Deutschlandfahne ist unsere Fahne. Die tragen wir.
21: Der SPD-Politiker Dirk Wiese widerspricht mit patriotischem Furor.
30: Wer zu Hause in der Kellerbar die alte Reichskriegsflagge hängen hat, der soll mir nicht irgendwie was erklären mit Schwarz-Rot-Gold oder Regenbogenfahnen. Die stehen für Demokratie, Rechtsstaat, für die Vielfalt in diesem Land. Das vertreten Sie nicht.
21: Wem also gehört die Fahne? Der Bundestrainer sagt, er wolle sie zurückholen von wem auch immer.
22: Ich würde mir oder uns gerne die Fahne zurückholen. Wenn ich ganz ehrlich bin, ich möchte, dass, wenn man so schwingt, dass niemand denkt, was ist mit dir nicht in Ordnung.
21: SPD-Co-Chef Klingbeil jedenfalls sagt heute, ein bisschen mehr Stolz auf das, wie wir sind, sollten wir uns schon zutrauen, auch als stolze Deutsche.
31: Als Jürgen Klopp neulich die rhetorische Frage gestellt hat, kann man stolz darauf sein, Deutscher zu sein und trotzdem offen, vielfältig trotzdem nett und freundlich sein? Kann man trotzdem Mitgefühl haben? 100%ig ja. Habe ich nur gedacht, dem kann ich mich anschließen.
20: Georg Schwarte war das aus Berlin.
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20: Das neue Berliner Abgeordnetenhaus fällt doch ein bisschen kleiner aus als direkt nach der Auszählung gedacht. Der Grund: bei einer Nachzählung in einem Spandauer Wahlkreis ist ein Fehler aufgefallen. Ein Fehler mit weitreichenden Folgen. Angela Ulrich berichtet.
1: Ein fehlerhafter Anruf am Berlin-Wahlabend und alle gucken nun auf Spandau. Denn dort musste im Bezirkswahlamt nachgezählt werden. Der Grund: am Telefon war eine Zahl weitergegeben worden, die nicht mit dem schriftlichen Ergebnis im Wahllokal übereinstimmte. Eine dumme Panne, aber sowas passiert. Leider, sagt Spandaus Bezirkswahlleiterin Katrin Zickert.
2: Wie der Fehler in der Schnellmeldung passiert ist, das konnten wir bisher nicht aufklären. Aber tatsächlich die Niederschrift, also das eigentliche Wahlergebnis, stimmt.
1: Ein kleiner Zahlendreher mit großen Folgen. Im Wahlkreis 1 in Spandau geht das sicher geglaubte Direktmandat nun doch nicht an die CDU-Politikerin Bettina Meissner, sondern an Tommy Tabor von der AfD. Das hat allerdings noch viel weitreichendere Folgen für die Ausgleichs- und Überhangmandate im Berliner Abgeordnetenhaus insgesamt. Das Parlament schrumpft und wird nicht 158, sondern nur 153 Sitze haben. Neben der CDU-Frau Meissner werden wohl 4 weitere Politiker ihre Sitze verlieren. 2 von der Linken, dazu wohl die grüne Verkehrspolitikerin Oder Hassepass und Martin Matz, SPD-Innen- und Haushaltsexperte. Matz ist enttäuscht.
3: Ja, das ist natürlich nicht das, was ich mir jetzt gerade gewünscht habe. Wenn man 10 Tage lang schon glaubt, dass man zu den Gewählten gehört und sich darauf vorbereitet, dann kommt das überraschend und ist auch ein bisschen traurig, aber man kann es nicht ändern. So ist das eben mit Wahlergebnissen.
1: Für Landeswahlleiter Stefan Bröchler ist diese Übermittlungspanne aus Spandau ebenfalls sehr ärgerlich. Aber auch ein Zeichen, dass die Kontrollen gut funktionieren. Immerhin sei der Fehler genau jetzt aufgefallen im Überprüfungsprozess.
4: Wir erleben momentan kein Wahlchaos, sondern was momentan passiert, ist der Prozess zwischen dem vorläufigen Ergebnis und der Feststellung des endgültigen Wahlergebnisses. Und das ist ein geordneter und öffentlicher Kontrollprozess.
1: Bröchler mahnt die Fraktionen im Abgeordnetenhaus, künftig besser erst das amtliche Endergebnis einer Wahl abzuwarten, ehe sie sich neu zusammenfinden. Einige Fraktionen, darunter CDU und SPD, haben schon neue Fraktionsspitzen gewählt.
4: Ich würde dazu raten, abzuwarten, bis das neue Abgeordnetenhaus sich konstituiert hat und wir vorher ein endgültiges Wahlergebnis haben. Und hier sind die Fraktionen, die ein oder andere Fraktion ist hier vorgeprescht.
1: Die Aussichten für eine Regierungsbildung ändern sich durch das kleinere Parlament übrigens nicht grundlegend. Eine rot-grün-rote Koalition hätte weiter eine recht komfortable Mehrheit, 14 Sitze plus. Auch eine CDU-geführte Kenia-Koalition mit Grünen und SPD käme auf eine Mehrheit, die allerdings auf 2 Stimmen schrumpft.
20: Angela Ulrich berichtete. Wir bleiben in Berlin. Die Rote Hilfe wird vom Verfassungsschutz als linksextremistische Bestrebung beobachtet. Aber den Verein aus Göttingen dürfte neben den Mitarbeitern des deutschen Inlandsgeheimdienstes vor allem Mitglieder der linken Szene bekannt sein. Eines der Mitglieder der Roten Hilfe war bis vor kurzem die Spitzenkandidatin der Berliner Linken, Elif Iralp. Dieser Umstand hat in den vergangenen Tagen in der Hauptstadt für Diskussionen gesorgt, obwohl die Mitgliedschaft Iralps nicht mehr besteht. Dafür ist jetzt ein anderer bekannter linken Politiker Mitglied der Roten Hilfe geworden. Es ist Sören Pellmann, der Fraktionschef der Partei im Bundestag. Die Einzelheiten dazu von Frank Eichmann aus Berlin.
6: Am Donnerstag bestätigte linken Politiker Sören Pellmann, er sei der Roten Hilfe beigetreten.
7: Die Rote Hilfe wird vom Bundesverfassungsschutz als linksextremistische Bestrebung beobachtet,
6: sagt Leonard Kaminski, Sprecher des Bundesinnenministeriums.
7: Und zu Details dazu würde ich Sie auf den Bundesverfassungsschutzbericht verweisen.
6: Dort, im aktuellen Bericht, wird die 1975 gegründete Rote Hilfe mit Hauptsitz in Göttingen als größte und eine der wichtigsten Gruppierungen im deutschen Linksextremismus eingestuft. Ihr Hauptzweck, so formuliert es der Verfassungsschutz, linksextremistische Straftäter sowohl in Strafverfahren als auch während der Haftzeit zu unterstützen. Jan van Aken, bis Juni Parteichef der Linken, verteidigt die Arbeit der Roten Hilfe in dieser Woche in der ARD.
8: Ich finde, wir haben hier einen Rechtsstaat und vor dem Gesetz müssen alle gleich sein. So. Und jemand, der richtig viel Geld hat, der kann sich 3 Superanwälte leisten, der kommt davon. Und ich finde, auch Linke haben Recht auf eine vernünftige Verteidigung und die Leute von der Roten Hilfe finanzieren die eine gute Verteidigung. Das finde ich gut.
6: Ähnlich hat Sören Pellmann in einer Erklärung seine Aufnahme in die Rote Hilfe begründet. Jedem müsse es möglich sein, sich in einem Gerichtsverfahren vertreten zu lassen, auch Menschen, die wenig oder kein Geld hätten. Allerdings warnt das Bundesamt für Verfassungsschutz, die Rote Hilfe lasse erkennen, dass sie Gewalt als Mittel der politischen Auseinandersetzung nicht nur befürworte, sondern auch unterstütze. Der Rechtsstaat werde delegitimiert, indem Gerichtsurteile als Klassenjustiz dargestellt würden. Und weiter?
5: Insbesondere Sicherheitsbehörden werden diskreditiert, wodurch der Eindruck eines Polizei- und Willkürstaates erweckt werden soll.
6: 50 Ortsgruppen, gut 14.000 Mitglieder hat die Rote Hilfe. Eines von ihnen ist nun Linken-Politiker Sören Pellmann. Was seinen Beitritt zu einem Besonderen machte, er erklärte ihn 2 Tage, nachdem sich in Berlin die mögliche nächste regierende Bürgermeisterin Elif Erhalb zur Roten Hilfe äußerte. Die Spitzenkandidatin der Linken erklärte, den Verein im vergangenen Jahr verlassen zu haben, wegen teilweise anderer politischer Ansichten. Damit räumte Elif Erhalb eines der möglichen politischen Probleme auf ihrem Weg ins Rote Rathaus ab, in das, geführt von der Linken, eine rot-rot-grüne Koalition einziehen soll. Denn zwar ist die Rote Hilfe nicht verboten, ebenso wenig steht die Mitgliedschaft unter Strafe, aber, so der Sicherheitsexperte Peter Neumann in dieser Woche in der ARD,
9: die Rote Hilfe argumentiert eben auch zum Beispiel, dass alles, was von der Polizei und vom Staat kommt, dass das Repression ist und dass man mit denen überhaupt nicht kooperieren soll. Und das ist natürlich schon problematisch, wenn man auf der einen Seite Mitglied einer Organisation ist, die sagt, bitte mit dem Staat überhaupt nicht kooperieren, das ist alles Repression. Auf der anderen Seite ist man dann der führende Repräsentant des Staates in diesem Land.
6: Da Elif Erhalb die Rote Hilfe im vergangenen Jahr verließ, war zumindest dieses Thema vor den schwierigen Koalitionsverhandlungen in Berlin eigentlich erledigt. Sören Pellmann hat es mit seinem Beitritt genau jetzt ohne erkennbaren Grund zurückgeholt in die Öffentlichkeit. Warum dieser Schritt? Das bleibt einstweilen offen. Der Co-Fraktionschef der Linken im Bundestag war für eine Stellungnahme nicht zu erreichen.
20: 3 neue Universitäten und 2 Hochschulverbände dürfen sich jetzt Exzellenzuniversitäten nennen. Sie bekommen künftig deutlich mehr Geld für die Spitzenforschung. Der Titel ist aber nicht nur wichtig wegen der Fördermillionen. Exzellenzuni zu sein bedeutet auch einen Zulauf an Studierenden, Prestige und an internationaler Sichtbarkeit. Maike Krepper weiß, wer es gestern geschafft hat.
10: Ganz aufgeregt warteten am Nachmittag 11 Universitäten und Verbünde auf die Ergebnisse der Exzellenzkommission. 5 durften sich dann freuen. Die Universitäten in Jena, Freiburg und Köln sowie 2 Verbünde. Einer in Bochum und Dortmund und einer in Darmstadt, Frankfurt am Main und Mainz. Bundesforschungsministerin Dorothee Bär, die auch Teil der Kommission ist, gratuliert den Gewinner-Unis erstmal.
11: Herzlichen Glückwunsch und Sie haben sich in einem wirklich Wettbewerbsverfahren durchgesetzt und Sie können sehr stolz auf sich und auf Ihre Arbeit sein.
10: Und das waren Sie auch. Viele Hochschulen waren bei der Verkündung digital zugeschaltet und haben ordentlich gejubelt. Wolfgang Wick, Vorsitzender des Wissenschaftsrats und Teil der Exzellenzkommission, weiß aber, wie knapp die Entscheidung war.
12: Die Entscheidung ist extrem schwer, weil alle 11 wirklich tolle Anträge vorgelegt haben und alle 11 wirklich herausragende Standorte sind und auch Standorte sind mit unglaublich guten Fähigkeiten. Und die Differenzierung liegt dann am Ende darin, ob eine Uni das, was sie vorhat, wirklich in der gesamten Breite vorweisen kann.
10: Denn ganz wichtig für die Entscheidung der Kommission, es geht nicht darum, dass die Unis einzelne Leuchtturmprojekte haben, sondern dass das Gesamtkonzept stimmt. Außerdem sollten die Unis weltweit gut vernetzt sein und Visionen haben, sich international zu entwickeln. Bundesforschungsministerin Bär erklärt aber, dass es nicht nur um die wissenschaftlichen Faktoren geht.
11: Dass die Universitäten auch sich sehr stark damit beschäftigen, mit sogenannten weichen Faktoren, die gar keine sind. Also wie geht man zum Beispiel auch mit dem Thema Frauen in der Wissenschaft um? Oder so ein Thema wie Machtmissbrauch ist heute auch nochmal diskutiert worden. Und da hat sich wahnsinnig viel getan an den unterschiedlichen Standorten und setzen das jetzt auch hoffentlich wirklich alles in die Tat um.
10: Ab dem 1. Januar 2027 haben die Hochschulen den Titel jetzt für 7 Jahre. Gemeinsam mit 10 weiteren Universitäten, die schon Exzellenzuniversitäten waren und im März bereits eine Weiterförderung bekommen hatten. Zusätzlich zu Geldern, die die Unis sowieso schon für ihre sogenannten Exzellenzcluster, also ihre besonderen Forschungsfelder bekommen, erhalten sie jetzt weitere Förderungen in Millionenhöhe.
12: Die Hochschulen bekommen jetzt als Einzelhochschule bis zu 15 Millionen Euro pro Jahr und als Verbund bis zu 28 Millionen, der dann eben entsprechend zwischen den Verbundpartnern aufgeteilt werden muss. Die Hochschulen können damit machen, was sie wollen, müssen nur ihre eigenen Ziele verfolgen.
10: Insgesamt stehen für die Exzellenzstrategie pro Jahr 687 Millionen Euro zur Verfügung.
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14: Mit Jan Möller. Ja, weiter geht's. Heute fliegt die deutsche Fußballnationalmannschaft nach Griechenland und da steigt dann morgen am Sonntag Teil 4 des großen Castings unter dem neuen Bundestrainer Jürgen Klopp. Und auch sonst ist und war wieder einiges los in der Nations League. Am Abend hat zum Beispiel Frankreich gegen Italien 1:1 gespielt und die Türkei hat auch im dritten Spiel wieder eine Niederlage kassiert. 0:3 in Belgien. Für den italienischen Trainer der Türken, Vincenzo Montella, dürfte es da jetzt ganz schön eng werden. Die Fußball-Bundesliga pausiert ja gerade wegen der Nations League, aber nur die der Männer. Bei den Frauen wird an diesem Wochenende nochmal gespielt, bevor sich dann auch da das Nationalteam trifft. Und zum Auftakt des 6. Spieltags hat Bayer Leverkusen den ersten Heimsieg geholt. 3:2 gegen Werder Bremen. Mats Nicholson hat das Spiel für uns verfolgt. Geht das Ergebnis in Ordnung?
15: Ja, irgendwie schon, weil ein Fußballspiel 2 Halbzeiten hat und Werder war nur in der ersten richtig gut. Da haben die Bremerinnen wirklich alles im Griff gehabt. Erst hat Vonser per Elfmeter getroffen. Leverkusens Torhüterin Borgrefe hatte eine Gegenspielerin gerammt. Musste dann auch noch verletzt raus. Und kurz danach Weiß mit einem abgefälschten Schuss, 2:0 Werder, das war völlig verdient. Aber dann kam eben die Halbzeitpause. Und danach war es ein völlig anderes Spiel. Da war Leverkusen plötzlich wacher, aggressiver. Kramer schon kurz nach der Pause mit einem Doppelpack. Und 10 Minuten vor Schluss dann die eingewechselte Lunin mit dem 3:2. Leverkusen dreht die Partie tatsächlich noch, zieht an Werder vorbei und bleibt dran am Spitzentrio. Und Bremen verliert ein bisschen den Anschluss.
14: Ganz vorne in der Tabelle, wie üblich, der FC Bayern. Heute das Topspiel. Da sind die Münchnerinnen beim Tabellenzweiten gefordert bei Eintracht Frankfurt. Die Basketballer des FC Bayern haben am Abend in der Euroleague gespielt. Das ist die Königsklasse, der höchste europäische Clubwettbewerb. Am dritten Spieltag der Ligaphase hatten die Münchner das erste Heimspiel. Und das haben sie verloren. 84:86 gegen Partizan Belgrad. Die Bilanz der Bayern nach 3 Spielen, 1 Sieg und 2 Niederlagen. Außerdem hat in der Basketball-Bundesliga Würzburg gegen Bonn gewonnen. Volles Programm in der deutschen Eishockey-Liga. Da haben unter anderem die Löwen gegen die Eisbären gespielt. Frankfurt gegen Titelverteidiger Berlin. Und die Frankfurter hatten auf eine Überraschung gehofft. Daraus ist aber nichts geworden. Johann Gallwitz war für uns dabei.
16: Ein mutiger Auftritt, der nicht belohnt wurde. Die Löwen Frankfurt hatten zu Hause gegen Meister Berlin zwar mit 0:2 das Nachsehen, kämpften aber 60 Minuten lang aufopferungsvoll um die Punkte. Lange hielten sie gegen die favorisierten Eisbären mit, nur sie nutzten ihre Chancen nicht. Besser machte das Berlin. Brandon Davidson traf mit einem Schuss aus der Distanz. Liam Kirk versenkte einen Konter sehenswert zum 2:0. Für die Frankfurter ein kleiner Dämpfer nach ihrem guten Saisonstart. Die Eisbären krallen sich oben in der Tabelle fest.
14: Ja, vor ihnen stehen nur noch die Nürnberg Ice Tigers. Die haben ihre etwas überraschende Tabellenführung gefestigt mit einem 5:0 Erfolg gegen Schwenningen. Wo wir gerade beim Eishockey sind, Franz Reindl ist neuer Präsident des Eishockey-Weltverbands. Er ist nach Günter Sabetzky erst der zweite Deutsche auf diesem Posten. Gewählt worden ist Reindl beim Kongress auf Teneriffa und das war, wie so oft in dieser Sportart, eine ziemlich knappe Angelegenheit. Achim Hofbauer mit den Einzelheiten.
17: Die Wahl war ein wahrer Krimi und brauchte 2 Durchgänge. Nach dem ersten Durchgang führte noch der ehemalige Landshuter Torwart Peter Pschieser mit 48 Stimmen. Franz Reindl hatte 36. Doch für keinen der beiden reichte das. Im zweiten Durchgang allerdings hatte Reindl dann die Nase vorn. 6 der 9 Kandidaten hatten da zurückgezogen und am Ende setzte sich der Garmischer mit 60:57 Stimmen durch. Den 71-jährigen Reindl erwartet ein Verband im Umbruch. Viele Schlüsselpositionen werden ausgetauscht und neu besetzt. Die Möglichkeit, Dinge zu verändern, ist im Eishockey so groß wie lange nicht mehr.
14: Für Reindl war es übrigens die letzte Chance, gewählt zu werden. Laut Statuten darf ein Kandidat höchstens 72 Jahre alt sein und Reindl wird im November 72. Er kann damit bei der nächsten Wahl 2030 nicht mehr antreten. Und zum Schluss noch der Blick in die Handball-Bundesliga der Männer. Da hat der Bergische HC am 7. Spieltag den ersten Sieg und die ersten beiden Punkte überhaupt geholt. 29:28 beim Aufsteiger Balingen. Trotzdem bleibt der BHC Schlusslicht, weil auch der Tabellenvorletzte Wetzlar gepunktet hat beim 30:30 gegen die Rhein-Neckar-Löwen.

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1: Um 0.30 Uhr mit Gabriela Kühne. Die G7-Staaten haben beschlossen, ab sofort Teile ihrer Rohölreserven freizugeben, um die weltweiten Märkte zu beruhigen. Zuvor hat der US-Präsident Trump auf diesen Schritt gedrängt und gleichzeitig mit einem Stopp der amerikanischen Dieselexporte gedroht. Was die Freigabe der Reserven für die Verbraucher bedeutet, erklärt unser Brüssel-Korrespondentin Tina Hassel.
2: Die dürften sich wahrscheinlich

0: Sagen machte der Minister beim Thema marode Schulgebäude. Schüler hatten davon berichtet, dass Toiletten über Monate außer Betrieb seien, dass sich mancherorts sogar Ratten in den Schultoiletten befänden. Die Schülervertreter riefen nach der Unterredung mit dem Minister dazu auf, die Blockade der Schulen fortzusetzen. Der Minister habe ihnen keine konkreten Maßnahmen zugesagt.
1: Die Bahnstrecke zwischen Hannover und Berlin ist seit gestern bis Ende kommenden Jahres wegen Bauarbeiten komplett gesperrt. Fernzüge fahren trotzdem zwischen Berlin und Hannover, nehmen jedoch eine Umleitung, die länger dauert. Eigentlich sollte es für die Sanierungszeit eine Ausweichstrecke ohne großen Zeitverlust geben. Sie ist aber noch nicht fertig. Bundesweit öffnen Moscheen heute ihre Türen für Besucher. Mehr als 700 muslimische Gemeinden sind dabei. Aus der NDR-Nachrichtenredaktion Tabea Tschüppe.
2: An vielen Orten werden Führungen durch die Gebäude angeboten oder auch Vorträge, Diskussionsveranstaltungen und teilweise sogar Kinderprogramm. Ziel ist es, dass sich Muslime und Nichtmuslime begegnen und zum Beispiel den Alltag in der Glaubensgemeinde kennen und verstehen lernen. Der Aktionstag findet schon zum 30. Mal statt, immer am Tag der Deutschen Einheit, um die Zugehörigkeit der Muslime zum Land zum Ausdruck zu bringen. Auch in Norddeutschland sind hunderte Moscheen dabei. Nach den Christen stellen die etwa 7 Millionen Muslime in Deutschland die zweitgrößte religiöse Gruppe.
1: Das Wetter in Deutschland. Teils bewölkt oder neblig, teils klar, Tiefstwerte 13 bis 6 Grad. Tagsüber nach teils zähem Nebel, mal sonnig, mal wolkig, höchstens 18 bis 25 Grad. Am Sonntag ähnlich, bei 17 bis 23 Grad und am Montag im Norden und im äußersten Süden leicht wechselhaft, sonst freundlicher, bei 18 bis 25 Grad. Das waren die Nachrichten.
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4: Die Autobahn 1 Münster Richtung Dortmund ist zwischen Kamen Zentrum und Kreuz Dortmund Unna wegen einer Fahrbahnerneuerung bis Montag früh gesperrt. Nochmal A1, diesmal Trier Richtung Saarbrücken, die ist zwischen Eppelborn und Illingen wegen eines defekten Pkw gesperrt. Die A9 Halle Leipzig Richtung Nürnberg ist zwischen Pegnitz und Weidensees wegen Aufräumarbeiten gesperrt. Die A36 Braunschweig Richtung Wolfenbüttel ist zwischen Kreuz Braunschweig Süd und Braunschweig Heidberg wegen einer Nachtbaustelle gesperrt. Bitte folgen Sie der Umleitungsbeschilderung. Die A40 Duisburg-Essen ist zwischen Kreuz Duisburg und Kreuz Kaiserberg wegen Bauarbeiten in beiden Richtungen bis Montag gesperrt. Die A42 Emscher Schnellweg Kamp-Lindfort-Dortmund ist zwischen Herne-Krange und Herne-Baukau in beiden Richtungen bis Dienstag früh gesperrt. Dort wird an Hochspannungsleitung gearbeitet. Die Autobahn 59 Köln Richtung Düsseldorf ist zwischen Monheim und Dreieck Düsseldorf Süd wegen Bauarbeiten gesperrt. Die A61 Mönchengladbach Richtung Venlo ist zwischen Kaldenkirchen und Grenzwald wegen Bauarbeiten bis Montag früh gesperrt. Und die Autobahn 81 Stuttgart-Heilbronn, der Engelberg-Tunnel ist wegen Wartungsarbeiten bis Sonntag jeweils zwischen 20 bis 10 Uhr in beiden Richtungen gesperrt.
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4: mit Sven Hasenklever. Nach dem Messerangriff eines Co-Piloten im Cockpit einer Fly-Dubai-Maschine hat der verletzte Kapitän den Vorfall geschildert. Er habe in den Minuten nach der Attacke um sein Leben gekämpft, sagte der indische Flugkapitän dem indischen Premierminister Modi in einem Videotelefonat. Aus Neu-Delhi, Franziska Amler.
5: Indiens Premierminister Narendra Modi lächelt freundlich in sein Smartphone, begrüßt per Videocall den verletzten indischen Fly-Dubai-Piloten Smit Macha.
6: Smit, namaste.
7: Namaste, sir.
5: Der meldet sich direkt aus dem Krankenbett, schaut mit verbundenem Kopf und Schläuchen in der Nase in die Kamera. Ihm sei bewusst gewesen, dass er schnell handeln müsse, berichtet er Premier Modi, der das Video des Gesprächs in den sozialen Medien veröffentlichte.
7: Moment, bitte.
5: Ich habe um mein Leben gekämpft. Irgendwann wurde mir klar, dass wir abstürzen würden, wenn ich nichts unternehme. Ich hatte so viele Verletzungen erlitten, dass ich zusammengebrochen war. Ich fliege seit 17 Jahren Flugzeuge und bin seit 11 Jahren Kapitän. Ich kann selbst mit geschlossenen Augen erkennen, was in einem Flugzeug passiert. Der Flug der emiratischen Gesellschaft war am Mittwoch von Dubai nach Tel Aviv unterwegs, als es zu dem Vorfall kam. An Bord der Maschine waren 174 Passagiere, die meisten von ihnen Israelis. Machar war von seinem Co-Pilot mit einem Messer schwer verletzt worden.

0: wie das saudische Innenministerium nach ersten Erkenntnissen mitteilte. Die genauen Umstände der Auseinandersetzung werden derzeit untersucht. Nach Einschätzung der israelischen Regierung ist das Linienflugzeug knapp einem Terroranschlag entgangen. Als der Pilot Premierminister Modi die dramatischen Minuten an Bord schildert, kommen ihm die Tränen. Als ich dort am Boden lag, konnte ich spüren, dass das Flugzeug im Sinkflug war. Ich wusste, dass dies der letzte Kraftakt ist und dass die Tür direkt neben mir war. Ich wurde auch in diesem Moment noch geschlagen, aber ich öffnete einfach die Tür und alle kamen herein. Auch sie haben daran einen gleichwertigen Anteil. Ich habe versucht, mein eigenes Leben zu retten, aber ich wusste, dass ich nicht zulassen konnte, dass all diese Menschen sterben. Machar erzählt Modi, dass er während des Vorfalls ein hinduistisches Gebet gesprochen habe. Er sei überzeugt, dass Gott ihn gerettet habe. Nachdem es ihm gelungen war, die Tür zu öffnen, drangen Augenzeugen zufolge mehrere Passagiere aus den vorderen Sitzreihen in das Cockpit ein und überwältigten den Co-Piloten. Das Flugzeug hatte zuvor dramatisch an Höhe verloren. Es wurde anschließend laut FlyDubai von einer zufällig mitreisenden zweiten Besatzung sicher am saudi-arabischen Tabuk notgelandet.
1: Franziska Amler berichtete aus Neu-Delhi. In Frankreich wächst die Wut über die Sparpläne der Regierung. Beschäftigte des öffentlichen Dienstes haben schon gestreikt und auch die Proteste von Schülern haben sich massiv ausgeweitet. In vielen Städten gab es dabei schwere Ausschreitungen. Teilweise hatten gewaltbereite Täter die Kundgebungen der Schüler sozusagen gekapert. Aus Paris, Julia Borutta.
2: Es sind erschütternde Bilder, die die Fernsehnachrichten am Abend zusammentragen. Ein Lehrer, der versucht, die Randalierer aufzuhalten, wird mit Benzin übergossen. Ein vermummter junger Mann attackiert eine Passantin mit einem Bunsenbrenner. Auf einer Autobahnbrücke schmeißen Randalierer eine große Mülltonne in die Tiefe und verfehlen ein vorbeifahrendes Auto nur knapp. Diese entfesselte Gewalt macht viele Menschen in Frankreich fassungslos. Innenminister Laurent Nunez versprach am Abend, weiter hart gegen die Randalierer vorzugehen. Es gibt keinerlei Anweisung an die Polizisten, sich zurückzuhalten oder zu beschränken. Alle nicht tödlichen Waffen dürfen eingesetzt werden. Sobald es sich um Krawalle handelt, kommen alle nicht tödlichen Waffen zum Einsatz, um die Gewalt zu beenden. Die Vertreter der Schülerinnen und Schüler distanzierten sich deutlich von der Gewalt. Nach einem Treffen mit dem Bildungsminister sagte etwa Nathanael Combary, Sprecher der Schülerbewegung Renouveau Lycéen: Diese Gewaltszenen sind absolut abstoßend. Ich sende heute Abend eine Botschaft an meine Mitschüler und Mitschülerinnen. Seid verantwortungsvoll und macht nicht mit bei dieser Gewalt. Die hilft unseren Forderungen nicht und ist Wasser auf die Mühlen all derjenigen, die unsere Bewegung delegitimieren wollen. Im Laufe des Tages gab es insgesamt rund 1.500 Festnahmen. Das ist ein Viertel weniger als am Donnerstag. Gegen 5 Polizisten wird wegen überzogener Gewalt intern ermittelt. Die Regierung wirft der Linkspartei LFI vor, die Proteste für ihren Wahlkampf zu instrumentalisieren. LFI wird von rund 40% der unter 24-Jährigen gewählt. Diese Wähler will man im beginnenden Präsidentschaftswahlkampf an sich binden. LFI-Politiker traten am Freitag erneut gemeinsam mit Schülern an den Lycées auf. Bildungsminister Édouard Geffray erklärte nach seiner Unterredung mit Schülervertretern am Abend:
3: Je peux vous dire que vous êtes écoutés, que vous êtes entendus.
2: Wir hören euch zu, wir glauben euch und wir verstehen eure Ängste, eure Sorgen, Forderungen und Hoffnungen. Wir werden jetzt einen strukturierten Dialog und einen Zeitplan auflegen, der es uns erlaubt, auf einen Teil eurer Forderungen, so hoffe ich, Antworten zu geben. Der geplante Haushalt für 2027 sieht zwar eine Steigerung des Bildungsetats um 1,2 Milliarden Euro vor, doch Vertreter der linken Opposition kritisieren, dass diese Mittel nicht einmal ausreichten, um die Inflation aufzufangen. Bildungsminister Geffray will sich in einem ersten Schritt um den massiven Unterrichtsausfall kümmern. Es ist inakzeptabel, wenn erkrankte Lehrer und Lehrerinnen in Prüfungsfächern über Monate hinweg nicht vertreten werden. Doch diese Zusage reicht den Schülern nicht aus, um nun die Proteste einzustellen. Schülervertreter Louis Le Toublon, Vizepräsident der Vereinigung Les Lycéens, bekräftigte: Wir rufen dazu auf, weiter zu demonstrieren. Wir müssen das Kräftemessen aufrechterhalten. Nur dadurch werden wir konkrete Zusagen vom Minister erhalten. Für Dienstag, den 6. Oktober, haben die Schülervereinigungen gemeinsam mit den großen Gewerkschaften zu einer landesweiten Demo aufgerufen.
4: Wirtschaft.
1: Handwerker sind bekanntlich knapp. Viele Betriebe haben volle Auftragsbücher und wenig Personal. Gerade bei Sanitär-, Heizung- und Klimatechnik, bei Elektrikern und Innenausbau suchen Verbraucher oft monatelang. Handwerkerportale im Internet versprechen schnelle Erfolge, sind aber mit Vorsicht zu genießen. Wolfgang Brauer mit Tipps, wie man passende Handwerker findet und worauf man bei der Auftragsvergabe achten sollte.
5: Im Schnitt dauert es 8 oder 9 Wochen, bis der sehnsüchtig erwartete Klempner, Elektriker oder Maler tatsächlich kommt. Für viele aber nicht der einzige Grund für Frust.
6: Das Arbeiten nicht komplett fertig gemacht werden und dass es dann schwierig ist, die Handwerker im Nachhinein zu erreichen.
5: Ein Bauvorhaben, eine größere Reparatur oder Instandsetzung sollte deshalb gut vorbereitet werden, rät Matthias Bauer von der Verbraucherzentrale Baden-Württemberg.
7: Genug Zeit lassen, um hier Handwerker zu suchen, im Bekanntenkreis, im Verwandtenkreis fragen, welche Erfahrungen mit welchen Handwerkern gemacht worden sind. Dann durchaus im Internet schauen, was gibt's für Handwerker, wer wird auch seriös benannt und die frage ich nachher an.
5: Bei einigen Handwerkerportalen im Internet ist allerdings Vorsicht geboten. Dort tummeln sich auch viele unseriöse Firmen.
7: Die Suche im Netz verdient noch eine höhere Vorsicht und höhere Aufmerksamkeit. Also nicht nur einfach blind dann einen aussuchen, weil er vielleicht preislich auch sehr gut aufgestellt ist.
5: Um sich abzusichern, sollte man auf Gütesiegel und gute Bewertungen achten, ob es sich um einen Meisterbetrieb handelt, und Vorkasse möglichst vermeiden. Im Zweifel helfen aber auch die Handwerkskammern. Die haben eigene Online-Plattformen ins Leben gerufen, so Dirk Padigel vom Zentralverband des Deutschen Handwerks.
8: Über das Handwerkerradar schreibt sich auch so die Webseite handwerker-radar.de. Dort sind alle Handwerksbetriebe gelistet, die bei den Handwerkskammern eingetragen sind. Sie können nach Postleitzahlen, nach Ort suchen, Sie können nach dem Gewerk suchen und sich da schon mal einen Überblick verschaffen.
5: Das Wichtigste sind schriftliche Vereinbarungen. Wer sich auf mündliche Absprachen verlässt, kann Probleme bekommen. Vor Auftragsvergabe sollten immer 2 bis 3 Kostenvoranschläge verschiedener Firmen eingeholt werden, weil es große Preisunterschiede gibt. Ein Kostenvoranschlag ist allerdings nicht verbindlich, es kann also teurer werden. Steigt der Preis aber um mehr als 15-20%, muss der Unternehmer rechtzeitig darauf hinweisen. Dann kann der Vertrag gekündigt werden. Sicherer fährt man mit Angeboten, an die sind die Betriebe nämlich in aller Regel gebunden. Und zwar nicht nur beim Preis, erklärt Verbraucherschützer Matthias Bauer.
7: Für den Verbraucher ist einfach wichtig, dass der Handwerker zum Zeitpunkt beginnt. Das sollte fixiert sein im Vertrag, ganz, ganz wichtig. Und es sollte auch ein Fertigstellungstermin fixiert sein, dass das sozusagen nicht aus dem Ruder läuft.
5: Wenn sich Handwerker nicht an diese Abmachungen halten, sollten Verbraucher sofort nachhaken.
7: Ich muss jetzt hier den Handwerker nicht gleich in Verzug setzen. Aber da würde ich sehr schnell innerhalb eines Tages sagen, wo sind Sie geblieben? Wenn er ausweicht, würde ich das schriftlich fixieren. Wenn er nicht bis dann und dann kommt, ist er im Verzug, weil das erlaubt mir dann auch vom Vertrag zurückzutreten. Und das würde ich dann dem Handwerker auch klar sagen.
5: Aber so weit muss es ja nicht kommen, wenn alle wichtigen Punkte und der Zeitplan im Vorfeld genau besprochen und festgehalten werden.
1: Gar nicht so einfach, Handwerker zu finden. Das war ein Bericht von Wolfgang Brauer. Bundesverkehrsminister Steffen Bilger erhöht den Druck auf die Deutsche Bahn. Das Baustellenmanagement müsse besser werden, forderte der CDU-Politiker im ARD-Interview der Woche. Derzeit laufen zwischen Bund und Bahnkonzern Verhandlungen, um große Streckensanierungen künftig erfolgreicher durchzuführen. Jan Zimmermann.
9: Gesucht wird ein Konzept, mit dem große Sanierungsarbeiten besser durchgeführt werden können. Das bisherige Vorgehen, wichtige Bahnstrecken einmal komplett zu sperren, um diese rundum zu erneuern, habe sich nicht bewährt, sagte Verkehrsminister Bilger im ARD-Interview der Woche. Als Beispiel führt der CDU-Politiker die sogenannte Korridorsanierung zwischen Hamburg und Berlin an. Obwohl die Strecke über 10 Monate bis zu diesem Sommer komplett gesperrt war, gab es unmittelbar danach weiterhin Probleme und viele Zugverspätungen.
10: Da muss man erkennen,
4: erkennen, dass das Konzept so nicht funktioniert hat. Deswegen sind wir da intensiv im Gespräch mit der Bahn dazu, ein neues Konzept aufzustellen. Also auch weiterhin soll es Korridorsanierung geben. Aber wir müssen sicherstellen, dass es danach dann auch wirklich funktioniert.
9: Billiger will mit der Bahn eine Leistungsvereinbarung abschließen, um künftig genauer kontrollieren zu können, in welche Bauprojekte wie viel Geld fließt. Dies sei nötig, weil der Bund so viel in die Bahn investiere wie noch nie, mehr als 80 Milliarden Euro in den kommenden 5 Jahren. In spätestens 3 Jahren sollen die Bahnkunden aufatmen können. Bis dahin will der Minister eine spürbare Verbesserung erreichen. Mindestens 70% der Fernzüge sollen dann pünktlich sein. Aktuell sind es nur rund 50%.
1: Der Herbst steht vor der Tür, oder besser gesagt eigentlich schon in der Tür. Und das hieß früher, den Heizöltank voll machen, um gerüstet zu sein für den Winter. Aber angesichts der Ölpreise haben viele Kunden gezögert und die Tanks sind leer. Und wer doch Heizöl kaufen muss, ärgert sich nun über den noch höheren Preis. Martin Hähnlein war mit einem Heizöllieferanten aus dem Landkreis Fürth unterwegs.
10: Heizölfahrer Hans Ruffertshöfer ist seit kurzem nach 4 Uhr unterwegs. Zuerst war er seinen Tanklaster befüllen, seit 6 Uhr liefert er Heizöl an die Kunden aus. Auch bei Hans Schimon und seiner Frau macht er den Tank voll, damit das Ehepaar gerüstet ist für den Winter.
11: Die Rechnung für die heutige Lieferung belief sich auf 2.420,72 Euro. In den letzten Jahren ist es stetig gestiegen, aber momentan haben wir einen Höchstpreis.
10: Glück für Hans Schimon, er hat sein Heizöl bereits vor 4 Wochen bestellt. Inzwischen ist der Preis erneut gestiegen auf nun etwa 1,80 Euro pro Liter und ein Ende der Preisspirale ist nicht in Sicht. Besitzer von alten und schlecht gedämmten Häusern müssen besonders tief in die Tasche greifen, um den Heizöltank voll zu machen. Wer keine Dreifachverglasung hat, heizt buchstäblich zum Fenster hinaus. Hans Ruffertshöfer kennt die Sorgen seiner Kunden.
12: Man spricht drüber, über die hohen Preise, aber letztendlich, wir als Lieferant haben ja keinen Einfluss, wird uns ja auch diktiert und die Kunden verstehen das auch.
10: Nächster Stopp bei Georg Berthold. Er hat diesmal nur wenig Heizöl geordert, als Reserve, um über den Winter zu kommen.
13: 1500, ne? Machen
14: wir. Wir waren unten bis auf 1,08 Euro. Das war im Juni, Juli. Und da hätten wir vielleicht schon danken müssen. Aber wir haben immer noch geglaubt, es geht noch weiter runter. Aber ja, im Gegenteil, es ist dann hochgeschossen. Und dann ist es, da haben wir gesagt, was machen wir jetzt, ne?
10: In der Zentrale der Firma Rose Energie in Zirndorf im Landkreis Fürth beobachtet Seniorchef Stefan Plöchinger die Preise. Er führt den Traditionsbetrieb gemeinsam mit seinem Sohn inzwischen in der 5. Generation. Mit 70 Fahrern und einem Umschlag von bis zu 500.000 Litern Heizöl am Tag gehört Rosa Energie zu den Schwergewichten in Bayern. Beinahe täglich rufen Kunden an und fragen Stefan Plöchinger um Rat. Sie wollen wissen, wann ist die beste Zeit, um Heizöl zu bestellen?
15: Also wer jetzt Sorge hat, soll bitte nicht bis Weihnachten warten, sondern danken. Und zwar so viel, dass er über den Winter kommt. Wer über den Winter kommt oder ins neue Jahr gut, der soll jetzt bitte nichts tun.
1: Martin Hähnlein war im Landkreis Fürth mit einem Heizöllieferanten unterwegs.
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1: Für Touristen aus Europa war es noch nie so einfach, nach China einzureisen wie jetzt. Für Besuche bis zu 30 Tagen brauchen viele Reisende bis mindestens zum Jahresende kein Visum. Auf der anderen Seite macht es die Regierung in Peking ihren eigenen Staatsbürgern inzwischen deutlich schwerer, das Land zu verlassen. Für immer mehr Chinesen gelten Ausreiseverbote. Ein neues Gesetz soll jetzt außerdem die Abwanderung von Know-how, Technologie und Talenten verhindern, vor allem in die USA, berichtet unsere Korrespondentin Marie von Mallinckrodt.
17: Kein Kommentar, kein Post. Die chinesischen Social-Media-Konten des Unternehmens Manus sind stillgelegt. Von den jungen beiden Gründern des Start-ups Xiao Hong und Ji Yichao ist seit März wenig zu hören. Der US-Konzern Meta wollte eigentlich den von ihnen entwickelten KI-Agenten übernehmen. Manus hat seinen Sitz zwar in Singapur, doch die beiden KI-Talente Xiao und Ji sind chinesische Staatsbürger. Nach einem Besuch in ihrem Heimatland im März hat die kommunistische Staats- und Parteiführung ihnen die Ausreise verweigert und die US-Übernahme verhindert. Experten sehen diesen Fall als Beispiel für eine Entwicklung, die sich immer weiter verschärft.
18: Mittlerweile hat alles mit der nationalen Sicherheit zu tun. Und Fragen der nationalen Sicherheit unterliegen keiner gerichtlichen Überprüfung,
17: sagt Wirtschaftsrechtsprofessor Henry Gao von der Singapore Management University. Auslandsreisen seien für Chinesen nun kein normales Recht mehr.
18: Das Wichtigste, was man über die neuen Vorschriften wissen muss, ist, dass es sich um ein Privileg handelt, das die Regierung jederzeit widerrufen kann.
17: Mitte September hat die kommunistische Führung nun per Gesetz weitreichende Reisebeschränkungen eingeführt, aus Sorge um die nationale Industrie- und Technologiesicherheit, wie es heißt. Das Verbot und seine Androhung sollen Verstöße gegen Exportkontrollen oder Vorschriften zur Weitergabe von Technologie verhindern, so die Darstellung. Diese Ausreisesperren können auf unbestimmte Zeit gelten. Die Gründe seien ausgesprochen weit gefasst, sagt Wirtschaftsrechtsprofessor Henry Gau.
18: Wenn Sie etwa in einem sensiblen Technologiesektor wie der Chip- oder der KI-Branche arbeiten, können die Behörden behaupten, dass Ihre Ausreise die sogenannte industrielle Sicherheit gefährden würde und sie Ihnen verweigern.
17: Die Staats- und Parteiführung in Peking behandelt wirtschaftliche und technologische Bereiche laut Beobachtern zunehmend als Fragen der nationalen Sicherheit. Im Kern geht es darum, Know-how im Land zu behalten, insbesondere im Ringen um die technologische Vorherrschaft mit den USA. In einer Analyse des Mercator Institute for China Studies, MERICS, in Berlin heißt es, die neuen Vorschriften sollen unerwünschte Abwanderung von Know-how, Technologie und Talenten verhindern. Die Exportkontrollen Chinas erstrecken sich also inzwischen von Rohstoffen bis hin zu Fachkräften, wie etwa KI-Ingenieuren.
18: China möchte sicherstellen, dass es von der globalen Zusammenarbeit mehr profitiert, als es selbst dazu beiträgt,
17: sagt Gerion Grönewegen-Lau von MERICS. Insbesondere betreffe das Bereiche, in denen das Land global bereits einen deutlichen Vorsprung habe.
18: Man geht dort davon aus, dass jede Zusammenarbeit wahrscheinlich den Interessen des Landes zuwiderlaufen würde. Daher werden diese Bereiche am stärksten eingeschränkt.
17: Selbst lokale Behördenmitarbeiter könnten über das Ausreiseverbot mitentscheiden. Reisebüros seien verpflichtet, auf richtige Angaben zum Reisevorhaben zu achten, sagen Experten, mit der Folge, dass jeder Sorge habe, bei Verstößen mit zur Verantwortung gezogen werden zu können. Nach Einschätzung der Menschenrechtsorganisation Safeguard Defenders setzt China Ausreiseverbote schon jetzt zunehmend ein. So verweist die Organisation auf Zahlen der Datenbank des Obersten Gerichtshofs in China, gab es vor 10 Jahren rund 90 Einträge, in denen Ausreiseverbote erwähnt wurden, so sei diese Zahl im vergangenen Jahr auf knapp 190.000 gestiegen. Auch gegen Menschenrechtsaktivisten sowie deren Familien würden regelmäßig Ausreiseverbote verhängt. Die neuen Vorschriften erhöhen auch das Risiko für Ausländer. Das Auswärtige Amt trifft zwar auf ARD-Anfrage keine Aussage zu Fällen deutscher Staatsangehöriger, schreibt aber auf seiner Webseite als generellen Hinweis für Reisende: Vor allem bei Verweis auf eine Gefährdung der nationalen Sicherheit wird häufig keine nähere Begründung für die Ausreiseversagung mitgeteilt. Teils wird die Ausreisesperre erst bei der grenzpolizeilichen Kontrolle bekannt gegeben. Doch das Einzige, was für die chinesische Staats- und Parteiführung zähle, ist der technologische Wettbewerb mit den USA, sagt Handelsrechtler Gao. Er fühle sich an die Zeit vor der Öffnung der Volksrepublik erinnert. Die kommunistische Partei wolle zwar Unternehmer, Ingenieure und Wohlhabende im Land festhalten, bewirke aber seiner Meinung nach mit diesen willkürlichen Regelungen das Gegenteil.
18: Wenn man eine Mauer errichtet, sorgt man dafür, dass alle umso schneller weg wollen.
17: Eine ARD-Anfrage an Manus, ob die beiden Gründer Xiao Hong und Ji Yichao China nun wieder verlassen dürften, blieb bislang unbeantwortet.
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1: Ein Liedermacher am Klavier, der provokante Texte gegen Nazis singt. Das klingt ein wenig gestrig, ist dank Danger Dan aber brandaktuell. Sein letztes Album war 2021 wochenlang in den Charts. Und spätestens seit dem jüngsten Eklat um den neuen Titelsong wartet man gespannt auf den Nachfolger mit dem Titel Keine Angst. Das ZDF hatte Danger Dan wegen eines vermeintlichen Aufrufs zur Gewalt ausgeladen, woraufhin der Musiker dem Sender Zensur vorwarf. Heute ist das neue Album erschienen und Götz Steger stellt es vor.
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21: Die Suche nach sich selbst und das einsame Gefühl, nirgendwo dazuzugehören. Danger Dan beschreibt das mit Selbstironie und stößt dabei auf die dialektische Erkenntnis, dass es den meisten seiner Freunde auch so geht und gerade dadurch eine Verbundenheit entsteht.

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1: Danger Dan ist nach seinem großen Erfolg nicht in die Falle getappt, auf großes Kino zu setzen. Alles bleibt ebenso schlicht wie beim Vorgänger. Das Klavier hat er mit seinem Bruder zu Hause aufgenommen. Den Gesang wollte er anschließend in einem Studio einsingen, nicht am Klavier sitzend wie sonst, sondern im Stehen. Dann habe ich mir die Ergebnisse angehört, sagt er, und anschließend alles im Sitzen mit einer Zigarette in der Hand nochmal neu aufgenommen, weil es entspannt sein muss und salopp. Alles richtig machen ist auch nur alles falsch machen. Zitat Ende.
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1: Mit den Methoden des Patriarchats den Faschismus bekämpfen, das schlägt Danger Dan in dem zotigen Chanson »Wenn man Nazis so behandelte wie Frauen« vor und begibt sich damit in die Tradition von Kurt Tucholskys »Küsst die Faschisten«.
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1: Für Daniel Pongratz, wie Danger Dan eigentlich heißt, ist das Private ganz nach der alten 68er-Losung politisch. Das geht aus vielen seiner Texte hervor. In »Dass es hier so schön ist« singt er über seine Augenerkrankung, die ihn nach und nach erblinden lässt. Im Video sitzt er in einem hell erleuchteten Raum voller Kerzen und Leuchter. Auf dem Bildschirm tauchen immer mehr schwarze Flecken auf. Am Ende herrscht totale Finsternis. Ein bewegender Aufruf, die Schönheit der Welt mit offenen Augen wahrzunehmen.
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1: Überhaupt das Positive, das uns trotz allem umgibt, ist neben dem Appell gegen Faschismus aufzustehen ein immer wiederkehrendes Thema bei Danger Dan. Hätte der Opa, der im Zweiten Weltkrieg im Schützengraben lag, je gedacht, dass sein Enkel irgendwann bei Montpellier im Sonnenuntergang die Enkel derer küssen kann, auf die er gerade schießt, heißt es in Aber dann.
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2: Der Song Aber dann aus dem neuen Danger Dan Album Keine Angst, das gestern erschienen ist.
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1: Um 1 Uhr mit Thorsten Altenhöhner. Guten Morgen. Die G7-Staaten wollen bis zu 100 Millionen Barrel an Diesel- und Rohölreserven freigeben. Die Maßnahme kam auf Druck der USA zustande und soll die Treibstoffpreise auf dem Markt senken. Tim Aßmann.
2: Zuvor war die Freigabe aus Kreisen der Bundesregierung begrüßt worden. Bundesaußenminister Wadephul sprach am Rande eines Besuchs in der slowenischen Hauptstadt Ljubljana von einem guten Ergebnis. Deutschland habe in den Gesprächen von Anfang an auf eine einvernehmliche Regelung der G7-Staaten gesetzt. Die Entscheidung fiel dann in einer Videoschalte der Staats- und Regierungschefs, an der auch Bundeskanzler Merz teilnahm. Mit der Freigabe der Ölnotreserven in einem begrenzten Rahmen reagieren die G7 auf stark steigende Kraftstoffpreise infolge des Irankriegs.
1: In Bremen beginnt am Vormittag der offizielle Festakt zum heutigen Tag der Deutschen Einheit. Dazu werden etwa 900 geladene Gäste in der Innenstadt erwartet. Michael Kück.
3: Um 10 Uhr beginnt im Bremer St. Petridom ein gut einstündiger Gottesdienst. Unter dem Motto »Viele Gaben, ein Geist« soll der nach Angaben der Kirche dazu anregen, über die Stärken der Menschen in Deutschland und den daraus entstehenden gesellschaftlichen Zusammenhalt nachzudenken. Beim anschließenden Festakt im benachbarten Konzerthaus Glocke werden Bundespräsident Steinmeier und Bremens Regierungschef Bovenschulte Reden zum Tag der Deutschen Einheit halten, begleitet von Musik der Bremer Philharmoniker. Der Gottesdienst wird live im ZDF, der anschließende Festakt dann ebenfalls live im Ersten übertragen.
1: Auf der Bahnstrecke zwischen Berlin und München ist es gestern Abend zu Beeinträchtigungen gekommen. Grund war ein Oberleitungsschaden bei Ludwigsfelde im brandenburgischen Kreis Teltow-Fleming. Dadurch kam es mehrere Stunden lang zu Zugausfällen sowie Verspätungen im Fernverkehr. Die Reparaturarbeiten konnten inzwischen aber beendet werden. Außerdem ist seit gestern die wichtige Strecke zwischen Berlin und Hannover wegen Sanierungsarbeiten gesperrt. Die Fernzüge werden bis Ende nächsten Jahres umgeleitet. Dadurch verlängert sich die Fahrzeit um etwa 80 Minuten. In Frankreich dauern die zum Teil gewalttätigen Proteste von Schülern an. Wegen der Gewalt in den vergangenen Tagen blieben gestern viele Schulen geschlossen. Aus Paris, Julia Borutta.
4: Ihr werdet gehört, euch wird geglaubt und wir verstehen euch. Das waren die Worte des Bildungsministers nach einem Treffen mit Schülervertretern am Abend. Édouard Geffray versprach, dafür zu sorgen, dass gerade in den beiden Abschlussklassen weniger Unterricht ausfällt. Es sei inakzeptabel, dass erkrankte Lehrer und Lehrerinnen in Prüfungsfächern über Monate hinweg nicht vertreten würden.
1: In der deutschen Eishockeyliga gewannen die Eisbären Berlin in Frankfurt mit 2:0. Soweit die Nachrichten. 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Das Wetter: bis zum frühen Morgen bleibt es wechselnd bewölkt, teils auch neblig bei 14 bis 6 Grad. Tagsüber erst trüb, später teils sonnig bei 18 bis 22 Grad.
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6: Die Autobahn 1 Münster Richtung Dortmund ist zwischen Carmen Zentrum und Kreuz Dortmund-Unna wegen einer Fahrbahnerneuerung bis Montag früh gesperrt. Die A1 Trier Richtung Saarbrücken ist zwischen Eppelborn und Illingen wegen eines defekten LKW gesperrt. Die Autobahn 9 Halle-Leipzig Richtung Nürnberg ist zwischen Pegnitz und Weidensees wegen Aufräumarbeiten gesperrt. Die A36 Braunschweig Richtung Wolfenbüttel ist zwischen Kreuz Braunschweig Süd und Braunschweig Heidberg wegen einer Nachtbaustelle gesperrt. Bitte folgen Sie der Umleitungsbeschilderung. Die A40 Duisburg-Essen ist zwischen Kreuz Duisburg und Kreuz Kaiserberg wegen Bauarbeiten in beiden Richtungen noch bis Montag gesperrt. Die A42 Emscher Schnellweg Kamp-Lindfort-Dortmund ist zwischen Herne-Krange und Herne-Baukau in beiden Richtungen bis Dienstag früh gesperrt. Die A59 Köln Richtung Düsseldorf ist zwischen Monheim und Dreieck Düsseldorf Süd wegen Bauarbeiten gesperrt und die A61 Mönchengladbach Richtung Venlo ist zwischen Kaldenkirchen und Grenzwald wegen Bauarbeiten ebenfalls bis Montag früh gesperrt.
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6: Die kommt aus den Studios von NDR Info in Hamburg. Am Mikrofon begrüßt Sie Sven Hasenclever. Schon wieder insolvent. Deutschlands letzte große Warenhauskette Galeria Kaufhof hat beim Amtsgericht Düsseldorf die Eröffnung eines entsprechenden Verfahrens beantragt. Der Geschäftsbetrieb in den 83 Filialen soll vorerst weiterlaufen, erklärte Galeria. Der Antrag schaffe den rechtlichen Rahmen, um das Unternehmen zu stabilisieren. Die Gewerkschaft Verdi spricht dagegen von haarsträubenden Managementfehlern. Jörg Marksteiner berichtet.
7: Entsetzen bei den 12.000 Mitarbeitern. Wieder eine Insolvenz, die vierte in 6 Jahren. Das bedeutet auch wieder Angst, ob die eigene Filiale und der Arbeitsplatz erhalten bleiben. Überbracht wurde ihnen die schlechte Nachricht von der neuen Pleite erst am Morgen.
8: Die sind heute Morgen zum Teil durch ihre Geschäftsführung, Marktleiter informiert worden, zum Teil eben, wie schon so oft, aus der Presse. Und das ist natürlich insbesondere sehr bitter.
7: Sagt Henrike Eickholt von der Gewerkschaft Verdi in NRW. Bitter auch, weil die Mitarbeitenden nicht viel Konkretes erfahren hätten. Klar ist bislang nur, dass alle Kaufhäuser erst einmal offen bleiben und der Verkauf weiterläuft. Doch die Nachricht von der erneuten Insolvenz spricht sich natürlich schnell auch bei den Kunden herum.
9: Tatsache ist, es wird weniger in den Kaufhäusern gekauft, obwohl Kaufhof ein super Angebot hat.
10: Also es ist ja schon schade, weil man geht ja schon gerne mal in die Innenstadt, wenn es dann so leer ist. Also das macht ja dann auch nicht so viel Spaß.
11: Ich bin total enttäuscht, weil ich immer schon eine leidenschaftliche Anhängerin von Galeria bin, ist mein Laden.
7: Das haben aber zuletzt offenbar immer weniger Kunden so gesehen. Schon im Frühjahr klagten Vermieter von Galeria über ausbleibende Zahlungen. Im Sommer brauchte der Warenhauskonzern einen neuen Kredit, um weiterzumachen. Jetzt scheint das Geld aufgebraucht. Am Morgen wurde beim Amtsgericht Düsseldorf der neue Insolvenzantrag eingereicht. Von Galeria selbst gab es dazu nur eine knappe Mitteilung.
12: Der Antrag schafft den rechtlichen Rahmen, um die aktuelle Situation zu ordnen, das Unternehmen zu stabilisieren und die Voraussetzungen für eine nachhaltige Zukunft von Galeria zu schaffen.
7: Wie die aussehen kann, ist aber völlig offen. Galeria gehört einer US-Investmentgesellschaft, gemeinsam mit dem Mannheimer Unternehmer Bernd Beetz. Der sagte heute, der Umbau bei Galeria habe nicht schnell genug Erfolg gehabt. Bereits im Sommer hatte Galeria selbst 33 Kaufhäuser auf eine interne Prüfliste gestellt und versucht, mit den Vermietern über Nachlässe zu verhandeln. Jetzt könnte es deutlich schneller zu einer Schließungswelle kommen, denn durch die Insolvenz können Mietverträge jetzt noch schneller gekündigt werden. Wie viele der aktuell 83 Filialen in 70 Städten dann noch übrig bleiben, auch das weiß heute niemand. Seit 2019 wurden bereits rund 90 Filialen aufgegeben. Wie es jetzt weitergeht, darauf hat auch Gewerkschafterin Eickholt keine Antwort.
8: Naja, im Moment liegen uns ja gar keine Informationen vor, sondern im Moment geht es darum, dass wir Klarheit und Aufklärung brauchen.
7: Was bei dieser Insolvenz außerdem noch anders und für die Mitarbeiter besonders beunruhigend ist, derzeit ist noch völlig unklar, ob sie, wie bei den bisherigen Malen, Insolvenzgeld erhalten, als ob Löhne und Gehälter für 3 Monate von der Bundesagentur für Arbeit übernommen werden. Das Problem, formal ist Galeria noch in der Nachkontrolle der letzten Insolvenz, der sogenannten Planüberwachung.
13: Fürs Insolvenzgeld kann das eine ganz entscheidende Rolle spielen tatsächlich, denn bei einer erneuten Insolvenz gibt es nicht automatisch ein zweites Mal Insolvenzgeld. Solange eine Planüberwachung noch läuft, geht die Bundesagentur für Arbeit grundsätzlich eher davon aus, dass die frühere Zahlungsunfähigkeit noch nicht vollständig überwunden ist.
7: Sagt Insolvenzexperte Patrick Ludwig Hansch von Kreditreform. Das zu klären dürfte dann wohl eine der ersten Aufgaben des neuen Insolvenzverwalters sein.
6: Soweit Jörg Marksteiner. Die erneute Galeria-Pleite zeigt einmal mehr, welch tiefgreifenden Wandel seit Jahren die Innenstädte durchmachen. Viele große Marken wie zum Beispiel Esprit oder Görz gibt es gar nicht mehr. Stattdessen erleben die Konsumenten einen häufigen Wechsel in den Ladengeschäften und sehr viele Billigläden. Über diese Entwicklung hat mein HR-Kollege Roman Janik mit Kai Huditz gesprochen. Er ist Geschäftsführer des Instituts für Handelsforschung in Köln. Die erste Frage war, der nächste Insolvenzantrag also, ist das nun das endgültige Aus für Galeria?
14: Es ist zumindest keine Überraschung mit jedem, der sich mit dem Markt dann auch beschäftigt. Die Schwierigkeiten ziehen sich ja jetzt seit Jahrzehnten hin, der Schrumpfungsprozess. Und wir sehen einfach, dass das gesamte Geschäftsmodell ja hier so unter Druck steht, dass diese Insolvenz aus meiner Sicht auch wieder nur eine Frage der Zeit war.
15: Das heißt, die Leute, die gehen einfach nicht mehr einkaufen in solche Kaufhäuser, die früher ja wirklich sehr, sehr beliebt waren, alles unter einem Dach sozusagen. Das scheint ja jetzt nicht mehr der Fall zu sein. Ist das der Hauptgrund für diese Insolvenzen?
14: Das waren früher Magnete. Wir sind wegen Karstadt, Kaufhof, Horten, Hertie, sind wir ja in die Innenstädte gegangen. Und dann haben wir gesehen, es fand ohnehin ein Konzentrationsprozess statt. Die Leute werden immer anspruchsvoller. Und auf der anderen Seite kam dann natürlich der Onlinehandel. Und alles das, was Sie eben bei den Kauf- und Warenhäusern finden, finden Sie auch im Internet und noch sehr viel mehr und teilweise zu spannenderen Preisen. Und das sorgt einfach dafür, dass diese Großflächenkonzepte nicht mehr genug Frequenz haben, nicht mehr genug Umsatz hier dann auch realisieren können. Und deswegen stehen die ganz besonders unter Druck und tun sich halt auch sehr schwer im Vergleich eben auch zu den Spezialisten in der Kategorie. Denken wir jetzt beispielsweise an den Zara, um einen Namen zu nennen, der sich halt sehr viel leichter tut, sich dann bei Verbraucherinnen und Verbrauchern zu positionieren.
15: Und trotzdem gibt es ja immer wieder Investoren, die in solche schiefhängenden Konzepte und Konzerne, wenn ich das mal so sagen darf, also Handelskonzerne, die wirklich in Schwierigkeiten stecken, trotzdem eben ihr Geld investieren und wahrscheinlich hoffen, dass es dann doch noch wieder besser wird. Ist es Naivität oder haben die Investoren von solchen Insolvenzen, die dann ja zwangsläufig fast schon kommen, dann doch noch irgendwas?
14: Ja, das ist wirklich eine spannende Frage, die ich mir ehrlich gesagt dann auch stelle. Wo besteht die Fantasie? Also die Fantasie besteht auf jeden Fall nicht darin, dass man das bestehende Geschäftsmodell hier nochmal den Turnaround schafft. Wir werden nicht erleben, dass die Kauf- und Warenhäuser, so wie wir sie aus unserer Jugend kennen, dass sie wieder zu Magneten werden. Also ich muss dann, wenn ich hier attraktiv sein will, zukünftig, und da besteht ja insofern eine Chance, dass wir sehen, wir haben ja weiterhin auch Frequenzen in den Innenstädten. Wir haben inzwischen auch ein Großteil der Verbraucherinnen und Verbraucher. Ich würde eigentlich häufiger in die Innenstadt gehen, wenn das Angebot hier dann auch attraktiver wäre. Also wenn es mir gelingt, attraktivere Angebote hier dann auch zu platzieren, dann besteht da durchaus auch eine Chance. Und dann ist ja die Frage, was ist denn attraktiver? Ich glaube, attraktiver ist dann tatsächlich hier eine Nutzung für ganz unterschiedliche Sachen dieser großen Flächen. Da muss ich Events reinbringen, da muss ich eine ganz andere Gastronomie reinbringen, wie sie aktuell in den Kauf von Warenhäusern im Regelfall hier ist. Denken wir an den Bräuninger, der es beispielsweise mit der Sansibar ja dann auch verknüpft. Da gehen dann die Leute auch tatsächlich wegen dem Essen dann hin und dann kaufen die auch noch zusätzlich dann was ein, wenn sie sich dann schon mal im Geschäft dann auch befinden. Also da brauche ich dann wirklich ganz andere Konzepte. Ansonsten die Fantasie der Investoren besteht wahrscheinlich in den Standorten. Da muss man ja sehen, das sind wirklich die 1A-Lagen in den Städten in den allermeisten Fällen. Aber ich brauche eben gänzlich andere Konzepte.
15: Und bisher war ja man auch davon ausgegangen, dass die Geschäfte im Billigpreissegment einfach besser laufen. Also auch Geschäfte wie McGuides, also der Name ist ja schon Programm, oder Kodi. Auch die sind ja angeschlagen. Was sind denn in Ihren Augen gerade die großen Sorgenkinder in all den Innenstädten in ganz Deutschland?
14: Ja, also wir sehen ja, dass diese Konzepte, die vorher, sage ich mal, den Konzepten in der Mittellage so Probleme bereitet haben, Sie haben sie gerade genannt, die werden ja selber wieder unter Druck gesetzt. Einerseits durch neue Flächenkonzepte, denken wir an den Action, die dann auf der grünen Wiese eben auch spannend sind im Moment für den Konsumenten, der einfach wahnsinnig auf den Preis schaut. Und wir haben ja alleine mit Temu und Shein zwei Anbieter aus Fernost, die jetzt insgesamt auch schon für über 5 Millionen Euro im deutschen Markt verantwortlich sind, Jahr für Jahr im Umsatz. Also da kommt jede Menge Druck hier drauf. Das heißt für den Handel, er muss sich wirklich klar positionieren. Es gibt in jeder Preislage hier auch Konzepte, die gut funktionieren, die dann eben auch ein ganz klares Konzept haben und die aus einer Markensicht halt beim Kunden wirklich sehr, sehr gut verankert sind. Ich hatte Action genannt jetzt für das Einstiegssegment. Aus meiner Sicht eben auch ein Bräuninger, ein Zara. Das sind Konzepte, die sehr klar dann im Mittel- und im Premium-Bereich positioniert sind. Im Luxusbereich ohnehin, da gibt es ja ganz viele, das ist ja im Moment auch gar nicht so stark betroffen.
6: Der Handelsexperte Kai Hudetz im Gespräch mit meinem HR-Kollegen Roman Janik.
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6: In Brasilien wird heute ein neuer Präsident gewählt. Die Namen auf dem Stimmzettel sind die gleichen wie bei der Abstimmung vor 4 Jahren, nur die Kandidaten sind es nicht. Der linksgerichtete Amtsinhaber Lula da Silva, inzwischen 80 Jahre alt, tritt erneut an. Der frühere Staatschef und Lulas Gegner vor 4 Jahren, der Rechtspopulist Jair Bolsonaro, darf an der Wahl nicht teilnehmen. Er ist wegen eines Putschversuchs verurteilt worden und steht unter Hausarrest. Stattdessen geht sein ältester Sohn Flavio ins Rennen mit einer ähnlichen Agenda wie sein Vater. In Umfragen liefern sich beide ein Kopf-an-Kopf-Rennen, wobei der linke Lula leicht vorne liegt. Aber bei der Wahl geht es um mehr als nur um die Frage, wer gewinnt, sondern auch darum, in welche Richtung sich Brasilien entwickelt.
16: I request Luiz Inácio Lula da Silva.
17: Er ist Stammgast hier. 10-mal hat Luiz Inácio Lula da Silva bereits als Brasiliens Präsident die Eröffnungsrede der UN-Generalversammlung gehalten. Sein diesjähriger Auftritt war auch Wahlkampf.
18: Vão definir Wir werden zwischen Demokratie und Negationismus entscheiden müssen und darüber, ob Brasilien auf eine Zukunft mit größeren Chancen zusteuert oder in eine Vergangenheit der Ausgrenzung zurückfällt. Lula, inzwischen 80 Jahre alt, strebt eine vierte Amtszeit an. Er verweist auf seine Erfolge. Sozialprogramme, die Millionen aus Hunger und Armut holten, wachsende Exporte, deutlich weniger Entwaldung im Amazonas. Und er präsentiert sich dabei als Staatsmann alter Schule, der auf Brasiliens Souveränität und eine multipolare Weltordnung pocht. Es war auch eine Botschaft an den Redner, der direkt nach ihm auftrat, US-Präsident Donald Trump.
19: O Brasil não cabe no quintal de ninguém.
18: Brasilien passt in niemandes Hinterhof. Zur selben Zeit kletterte tausende Kilometer entfernt in Brasilien ein Mann im Nationaltrikot auf die Ladefläche eines LKW, in den Händen das gerahmte Porträt seines Vaters. Ich weiß, dass Brasilien in diesem Moment jemanden braucht, der sich diesem verrotteten System entgegenstellt. Sie haben versucht, Bolsonaro zum Schweigen zu bringen. Es ist ihnen nicht gelungen und wir machen weiter. Der Vater, Jair Bolsonaro, sitzt allerdings in Hausarrest, wurde verurteilt zu 27 Jahren Haft wegen eines versuchten Staatsstreiches. Sohn Flávio will sein politisches Erbe antreten. Gott, Familie, Vaterland.
20: Brasil acima de tudo, Deus acima de todos, até a vitória!
18: Und vor allem eine harte Hand gegen Kriminelle und Drogenbanden. Die öffentliche Sicherheit ist eines der zentralen Themen im Wahlkampf. Ich werde den Narkoterroristen Brasiliens den Krieg erklären. Ihr werdet entweder verhaftet oder von unserer Polizei neutralisiert. Rückendeckung erhofft er sich dabei von US-Präsident Donald Trump. Denn auch wenn es in Brasilien wieder heißt Lula gegen einen Bolsonaro, steht hinter dem Duell jedoch noch eine weitere Frage. Bleibt Brasilien ein Gegengewicht zur immer weiter nach rechts rückenden Region oder schließt sich das Land dem neuen Pro-Trump-Block in Südamerika an, der zuletzt von Argentinien bis Kolumbien die Wahlen gewann? Viele Wähler allerdings haben die Polarisierung satt. Je nach Umfrage lehnen 40-50% sowohl Lula als auch Flávio Bolsonaro ab. Eine aussichtsreiche Alternative gibt es aber nicht und so läuft es wieder auf den alten Zweikampf hinaus.
21: Eindrücke aus dem Wahlkampf in Brasilien. Anne Herberg hat sie für uns gesammelt. Jetzt wird es ein wenig unheimlich. Mehrere Parlamentsabgeordnete in Finnland haben in den vergangenen Monaten über mysteriöse Einbrüche in ihr Zuhause berichtet. Es wurde nichts gestohlen, aber die Türen standen plötzlich offen und das Licht war an. Unerwünschte Besuche wie diese erinnern viele an Methoden aus der Sowjetzeit beim großen Nachbarn Finnlands im Osten. Die Polizei ermittelt und die Politik ist alarmiert. Aus Stockholm, Christian Stichler.
22: Was hat sich abgespielt in mehreren Wohnungen und Privathäusern finnischer Abgeordneter? Diese Frage treibt Finnland derzeit um, denn die Hinweise, die nach und nach bekannt werden, lassen an einen Agenten-Thriller erinnern. Heimliche Hausbesuche, kein Diebstahl, keine Einbruchspuren, aber mal eine offene Tür oder ein angelassenes Licht. Dann waren die Täter wieder verschwunden. So beschreibt es auch der Präsident des finnischen Parlaments, Jussi Halla-Aho, auf einer Pressekonferenz. In den Wohnungen wurden Spuren hinterlassen, auf die die Abgeordneten möglicherweise nicht sofort geachtet haben. Es ist möglich, dass diese Spuren absichtlich hinterlassen wurden, damit der Bewohner sie bemerkt. Über das Motiv oder die Täter liegen zum jetzigen Zeitpunkt keine Informationen vor. Bekannt geworden sind die Vorfälle durch die Meldung einzelner Abgeordneter beim Sicherheitsdienst des finnischen Parlaments. Daraufhin hat die Parlamentsverwaltung bei allen Abgeordneten nachgefragt. Zur Anzahl der bekannten Verdachtsfälle kann ich mich nicht genau äußern, aber sie ist auf jeden Fall beträchtlich. Das Thema sorgt nicht nur in Finnland für Schlagzeilen, sondern auch im Nachbarland Schweden. Johan Matz forscht an der Universität Lund zur Arbeit von Geheimdiensten. Die Methode sei bekannt, sagt er in einem Interview mit dem schwedischen Radio. Das ist ein Muster, das wir seit langem in totalitären, nicht demokratischen Staaten beobachten. Häufig sind in diesen Ländern Personen aus der Opposition oder kritische Journalisten solchen Schikanen ausgesetzt. In den aktuellen Fällen in Finnland hat jetzt die Polizei die Ermittlungen aufgenommen. Alle 200 Abgeordneten haben ein Schreiben bekommen. Das erklärt die stellvertretende Parlamentspräsidentin Paula Risikko. Man müsse jetzt wachsam bleiben. Uns ist sehr wichtig, dass jeder Abgeordnete eine Strafanzeige erstattet. Diese Aufforderung haben alle Parlamentarier bekommen. Wenn jemand etwas melden möchte, sind alle Informationen an die Sicherheitsabteilung im Parlament zu richten. Dass Russland hinter den mysteriösen Hausbesuchen stecken könnte, ist eine Vermutung, die mehrere Medien äußern. Die finnische Regierung will sich bisher nicht festlegen, auch wenn die Äußerung von Regierungschef Petteri Orpo zu den aktuellen Ereignissen so klingt, als sei sie auch gegen das große Nachbarland im Osten gerichtet. Wenn jemand versucht, Finnland, unser Sicherheitsgefühl oder unsere Unterstützung beispielsweise für die Ukraine zu untergraben, dann bewirkt das genau das Gegenteil. Das stärkt unseren Zusammenhalt sowohl hier im Parlament als auch in ganz Finnland. Auch Präsident Alexander Stubb, der kaum für alarmistische Äußerungen bekannt ist, griff die Vorfälle auf. Er äußerte sich am Rande der Übergabe neuer amerikanischer Kampfflugzeuge an die finnische Luftwaffe. Ein Angriff auf einen Parlamentarier ist ein Angriff auf die Demokratie. Das darf in keiner Form geduldet, geschweige denn akzeptiert werden. Ich stehe hinter jedem einzelnen Abgeordneten. Der finnische Präsident hatte übrigens noch vor wenigen Tagen mit einer ganz anderen Botschaft für Aufsehen gesorgt. Man dürfe sich nicht von jeder Provokation Russlands verrückt machen lassen, mahnte er in einem Interview mit dem US-amerikanischen Sender Fox News. Er empfahl stattdessen etwas mehr Gelassenheit und, ein wenig im Scherz, den Besuch einer finnischen Sauna.
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21: Heute vor 80 Jahren begann vor einem Militärgericht in Berlin der Prozess gegen eine Fälscherbande, die im Nachkriegsdeutschland gepanschtes Penicillin verkaufte. Peter Meyer-Hüsing blickt zurück.
0: Auf den Schwarzmärkten im Nachkriegseuropa wird mit allem gehandelt. Alltäglichem, Kuriosem, Seltenem und Illegalem, wie das erst seit kurzem verfügbare Penicillin. Das erste Medikament, das bakterielle Infektionen nachhaltig heilen konnte, ist damals so gesucht wie rar und damit in Zeiten des Mangels auch kriminelle Handelsware. Der legendäre Film Der dritte Mann erzählt die Geschichte eines skrupellosen Penicillinfälschers und Schmugglers in Wien der Nachkriegszeit. Der britische Geheimdienst ist ihm auf der Spur.
2: Wissen Sie, was Penicillin ist?
3: Klar.
2: In Wien gibt es natürlich nicht genügend Penicillin. Nur im Schwarzhandel ist es zu kriegen. Gestohlenes Penicillin aus unseren Lazaretten.
0: 1941 gelingt die erste erfolgreiche Behandlung mit dem Antibiotikum auf Basis eines Schimmelpilzes. Die Amerikaner beginnen schon bald mit der Massenproduktion. Das Penicillin soll die kriegsverwundeten Soldaten der Alliierten in Europa retten. Manche sprechen später vom Penicillin als einer kriegsentscheidenden Wunderwaffe.
23: This is the drug which has already saved the lives of hundreds of men seriously wounded on the battlefield and which has revolutionized medical science.
0: Deutsche Pharmakonzerne wie Höchst oder Merck hinken den Amerikanern weit hinterher. Als 1944 es Höchst dann doch gelingt, Penicillin herzustellen, ist es zu spät für eine Massenproduktion. Die Labore werden bombardiert. Die Alliierten liefern auch nach Kriegsende Penicillin nach Europa. Aber der Einsatz ist den eigenen Soldaten vorbehalten. Die Zivilbevölkerung geht leer aus. Ein englischer Arzt berichtet.
24: Oft kamen deutsche Eltern mit sterbenden Kindern zu mir. Ihre einzige Hoffnung war, über das schwedische oder dänische Rote Kreuz an Penicillin heranzukommen. Doch wenn die Lieferung ausblieb, starben die Kinder. Sex für Soldaten hatte Vorrang vor schwerkranken Kindern. Die hatten eben das Pech, auf der falschen Seite geboren worden zu sein.
0: Den Mangel machen sich Kriminelle zunutze, die mit korrupten GIs zusammenarbeiten. Sie strecken gestohlene Penicillinampullen aus amerikanischen Beständen mit Gesichtspuder oder Traubenzucker und verkaufen es auf dem Schwarzmarkt. Gegen eine solche Fälscherbande wird im Oktober 1946 vor einem amerikanischen Militärgericht in Berlin verhandelt.
25: Das ist die Anklage, die hier gegen eine 28-köpfige Betrüger-Clique aus dem Berliner Westen zwei volle Tage verlesen wird. Der Hauptangeklagte führte etwa 2000 Mal diese Fälschung aus. Die gefälschten Ampullen wurden für bis 8000 Mark pro Stück verschoben. Ein ganzes Netz von Schwarzhändlern ist in dieses gewissenlose Geschäft verstrickt.
0: Nach 43 Verhandlungstagen werden alle 28 Angeklagten schuldig gesprochen. Die 8 Haupttäter erhalten 10 Jahre Gefängnis und müssen 50.000 Mark Geldstrafe zahlen. 15 Millionen Mark soll die Bande verdient haben. Das Gericht spricht von skrupellosen kriminellen Handlungen, da die Beteiligten genau wussten, welchen Schaden sie den ahnungslosen Käufern zufügten.
1: mehr als Mord. Männer mit faulenden Gliedmaßen, Frauen mit Kindbettfieber, dann die Kinder. Verbessertes Penicillin gegen Hirnhautentzündung. Die Glücklicheren sterben, die anderen können sie in der Irrenanstalt besuchen, wenn sie Lust dazu haben.
0: Wegen solcher Verbrechen standen Penicillinschmuggler und Puncher vor Gericht. Der größte Prozess in Deutschland begann am 3. Oktober 1946. Das war heute vor 80 Jahren.
21: Der Stichtag von Peter Meyer-Hüsing.
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3: Mit Mats Nicholson. Unentschieden, Niederlage, Sieg. In den ersten drei Länderspielen von Bundestrainer Jürgen Klopp war alles dabei. Am Sonntagabend steht das vierte und letzte des aktuellen Blocks in der Nations League an. In Thessaloniki gegen Griechenland, beim nächsten großen Klopp-Casting. Thomas Kunze ist bereits in Griechenland. Ihn haben wir gefragt, was Bundestrainer Klopp von dieser Partie erwartet.
4: Also grundsätzlich mal zwei Dinge. Erstens natürlich die Vollendung des Personaltests innerhalb dieses 44-Mann-Kaders und zweitens auch ein ordentliches Ergebnis verbunden mit einer guten Leistung, damit in dieser Nations-League-Gruppe nicht schon nach dem ersten Block alle Züge abgefahren sind. Detailliert bedeutet das, dass dieses Team, egal wie es aussieht, die Niederlage von Augsburg wieder gerade rücken kann gegen einen starken Gegner, der jetzt zuletzt auch Remis gegen die Niederlande gespielt hat. Und Punkt 2 ist eben das große Personalpuzzle. Da wird wohl ein neuer Keeper zwischen den Pfosten stehen, Atubolo oder Dahmen. Die Außenverteidiger Raum und Baku aus Leipzig dürften links wie rechts vielleicht auch eine Chance bekommen. Lennart Karl vom FC Bayern haben wir noch gar nicht gesehen. Serge Gnabry ist ja zu Hause geblieben. Dann haben wir da noch Finn Jeltsch in der Innenverteidigung. Also da ist noch ein bisschen was offen. Spieler, die Klopp sehen will. Und ich glaube, der Bundestrainer und sein Trainerteam, die ziehen dieses Casting auch knallhart durch und werden gegen Griechenland wieder eine ziemlich umgestellte Mannschaft aufstellen. Ergebnis vollkommen offen.
3: Für die türkische Fußballnationalmannschaft läuft die neue Saison in der Nations League weiter sehr schlecht. Die Türken haben auch ihr drittes Spiel verloren. 0-3 in Belgien. Frankreich und Italien trennten sich 1-1. Alle Ergebnisse und die Tabellen der Nations League gibt's auf sportschau.de. Die Fußballerinnen von Bayer Leverkusen haben in der Bundesliga 3-2 gegen Werder Bremen gewonnen. In der Handball-Bundesliga konnten die beiden Teams auf den Abstiegsplätzen punkten. Wetzlar spielte unentschieden gegen die Rhein-Neckar-Löwen. Der Bergische HC holte in Balingen den ersten Saisonsieg. In der Handballwelt ist die Personalie Johannes Goller das Topthema. Der Kapitän der deutschen Nationalmannschaft ist vor gerade mal 3 Monaten aus Flensburg nach Melsungen gewechselt und hat jetzt festgestellt, dass er unbedingt zurück nach Schleswig-Holstein möchte, vor allem aus familiären Gründen. Die SG Flensburg-Handewitt kann sich die Rückkehr des Topspielers auch gut vorstellen. Aber ganz so einfach ist es dann doch nicht. Thomas Koos erklärt die Lage.
9: Am Ende wird es vor allem ums Geld gehen. Johannes Goller hat in Melsungen einen langfristigen Vertrag bis 2031. Für 2028 soll es eine Ausstiegsklausel mit festgeschriebener Ablösesumme geben. Vorher würde ein Wechsel entsprechend teurer. Dazu kommt, in Melsungen soll Goller deutlich mehr verdienen als zuletzt in Flensburg. Wenn er wirklich zurück will, müsste er also vermutlich auch beim Gehalt Abstriche machen. Entscheidend ist aber zunächst die Ablösesumme. Melsungen plant mit Goller als Identifikationsfigur und wird ihn nicht einfach so ziehen lassen. Gleichzeitig macht es natürlich wenig Sinn, einen Spieler langfristig zu halten, der unbedingt weg möchte. Jetzt müssen Goller und Melsungen eine Lösung finden und dann wird sich zeigen, was Flensburg finanziell stemmen kann.
3: Und es ist ja eh eine besondere Saison für Johannes Goller. Als Kapitän der deutschen Nationalmannschaft steht mit der Weltmeisterschaft in Deutschland im Januar ein absolutes Karrierehighlight an. Am Montag sind es noch genau 100 Tage bis zur WM im eigenen Land. Der Deutsche Handballbund ist schon jetzt zufrieden, denn es sind bereits mehr als 80% der Tickets verkauft. Damit steht fest, der DHB wird auf jeden Fall mit einem finanziellen Gewinn aus der Heim-WM gehen. Die Basketballer des FC Bayern München haben ihr erstes Heimspiel in der neuen Saison der Euroleague knapp verloren. Im wichtigsten europäischen Vereinswettbewerb gab es gegen den serbischen Topclub Partizan Belgrad eine 84-86 Niederlage. Der Tabellenführer der deutschen Eishockeyliga kommt nach wie vor aus Nürnberg. Die Eistigers haben sich vorerst abgesetzt. Die Franken besiegten Schwenningen 5-0. Meister Berlin gewann 2-0 in Frankfurt.

Die Wohnungsnot ist groß in ganz Europa und Spekulanten heizen sie weiter an. Wie schwierig es ist, dagegen etwas zu tun, zeigt ein Beispiel aus Spanien, über das wir in der kommenden Viertelstunde berichten.

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1: Um 1.30 Uhr mit Gabriela Kühne. Heute ist der Tag der deutschen Einheit. In diesem Jahr ist Bremen Gastgeber der offiziellen Feiern. Zum Festakt werden viele Politiker erwartet, darunter Bundespräsident Steinmeier und Kanzler Merz. Aus Bremen Michael Kück.
2: Um 10 Uhr beginnt im Bremer St. Petridom ein gut einstündiger Gottesdienst. Unter dem Motto »Viele Gaben, ein Geist« soll der nach Angaben der Kirche dazu anregen, über die Stärken der Menschen in Deutschland und den daraus entstehenden gesellschaftlichen Zusammenhalt nachzudenken. Beim anschließenden Festakt im benachbarten Konzerthaus Glocke werden Bundespräsident Steinmeier und Bremens Regierungschef Bovenschulte Reden zum Tag der deutschen Einheit halten, begleitet von Musik der Bremer Philharmoniker.
1: Die G7-Staaten haben beschlossen, ab sofort Teile ihrer Rohölreserven freizugeben, um die weltweiten Märkte zu beruhigen. Zuvor hatte US-Präsident Trump auf diesen Schritt gedrängt und gleichzeitig mit einem Stopp der amerikanischen Dieselexporte gedroht. Was die Freigabe der Reserven für die Verbraucher bedeutet, erklärt unser Brüssel-Korrespondentin Tina Hassel.
3: Die dürften sich wahrscheinlich freuen, die Menge bestimmt den Preis und deshalb dürfte sich der Markt entspannen und auch die Kraftstoffpreise in Deutschland spürbar

0: betont, dass Pike während ihrer Kindheit Vergewaltigung, körperliche Gewalt und Vernachlässigung erlitten hatte. Die Bürger von Lettland wählen heute ein neues Parlament. Überschattet wird der Urnengang von Sorgen über die nationale Sicherheit und sozialpolitischen Problemen wie steigende Lebenshaltungskosten. In Umfragen liegt das zentristisch-konservative Wahlbündnis Vereinigte Liste von Regierungschef Kuhlbergs vorn. Aus Sorge vor Gefahren aus der Luft hatte Lettland seine NATO-Verbündeten um Unterstützung gebeten, um die Wahl sicher abhalten zu können. Daraufhin verlegte die Bundeswehr 4 Eurofighter in das baltische Land. Das Wetter in Deutschland. Teils bewölkt oder neblig, teils klar, Tiefstwerte 13 bis 6 Grad. Tagsüber nachteils zäh im Nebel, mal sonnig, mal wolkig, höchstens 18 bis 25 Grad. Am Sonntag ähnlich bei 17 bis 23 Grad und am Montag im Norden und im äußersten Süden leicht wechselhaft, sonst freundlicher bei 18 bis 25 Grad. Das waren die Nachrichten.
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2: Uns liegen derzeit keine akuten Störungsmeldungen vor. Ihnen weiterhin eine gute Fahrt.
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2: Vor 10 Tagen holte die Polizei in Madrid die 87-jährige Rentnerin Maria Carmen aus ihrer Wohnung. Ein Gericht hatte die Räumung nach einer gewaltigen Mieterhöhung angeordnet, die sie nicht mehr bezahlen konnte. Seither demonstrieren Zehntausende in ganz Spanien gegen Zwangsräumungen und die Zustände auf dem Wohnungsmarkt. Jetzt hat das spanische Parlament über 2 Dekrete der linken Regierungskoalition zum Mieterschutz abgestimmt und eine Zustimmung schien ausgemacht, doch dann kam es anders. Hans-Günther Kellner berichtet aus Madrid.
3: Während die Aktivistinnen und Aktivisten vor dem Parlament schon nach einem Generalstreik riefen, versuchte Spaniens Wohnungsministerin Isabel Rodríguez noch bis zur letzten Minute vom Rednerpult aus, die Abgeordneten der katalanischen Unabhängigkeitspartei Junts zu überzeugen. Denn auf deren Stimmen kam es an. An Junts gewandt sagte sie, erst vor wenigen Wochen haben sie dem Ministerpräsidenten einen Entwurf für ein Regierungsdekret gegeben. 90% ihrer Vorschläge sind berücksichtigt. Steuererleichterungen für Mieter und Vermieter, zinslose Kredite für junge Leute. Wir haben an diesem Text die ganze Zeit gemeinsam mit ihnen gearbeitet und ich danke ihnen dafür. Doch Junts hatte in der Nacht vor der Debatte überraschend beschlossen, die Wohnungsdekrete abzulehnen. Ihre Fraktionssprecherin Miriam Nogueras erklärte, die Dekrete würden die Probleme auf dem Mietmarkt nicht lösen, sondern verschärfen. Wenn man Politik nur noch mit Schlagzeilen und Populismus macht, ist sie nutzlos. Das ist ein sehr ernster Moment. Wir scheinen dazu verdammt zu sein, für immer unter prekären Bedingungen zur Miete zu wohnen oder unsere Kinder zu einem Leben in einer Wohngemeinschaft. Die Dekrete sollten Familien in Notlagen vor Zwangsräumungen schützen, bis Ende 2028 auslaufende Mietverträge um 2 Jahre verlängern, junge Familien beim Kauf einer Wohnung mit zinslosen Krediten unterstützen und den Bau von Sozialwohnungen mit einem Mehrwertsteuersatz von nur noch 4% fördern. Und sie stellten Mietern wie Vermietern Steuererleichterungen in Aussicht. Ein zweites Dekret sollte Mietverträge dauerhaft entfristen. Doch mehr Mieterschutz werde zu weniger Mietwohnungen führen, sagte der Sprecher der Konservativen, Juan Bravo. Die Lösungen des Wohnungsproblems liegen doch auf der Hand. Wir brauchen mehr Wohnungen, nicht mehr gesetzliche Eingriffe in den Markt. Dieses Dekret bringt uns nur noch mehr Eingriffe und baut keine Wohnungen. Dabei wird die Notwendigkeit neuer Wohnungen auf mehreren Seiten in diesem Dekret erwähnt. Wenn Ihnen das Problem bekannt ist, warum machen Sie nichts?
4: Sie lo saben.
3: Die sehr emotional geführte Debatte klang nach Wahlkampf. Sie habe in 8 Jahren nichts für den Wohnungsbau unternommen, warfen die Konservativen der linken Regierung vor, während Befürworter der Dekrete davor warnten, jede Nein-Stimme sei eine Unterschrift unter der nächsten Zwangsräumung. Auch Regierungschef Pedro Sánchez erklärte zum Schluss, die große Mehrheit unserer Gesellschaft wünscht sich ein wenig mehr Ordnung und mehr Menschlichkeit auf dem Wohnungsmarkt. Wenn wir diesen Markt nicht unter Kontrolle bringen, zerstört er unsere Gesellschaft. Diese Dekrete lösen nicht alle Probleme, aber sie federn sie ab. Denken Sie daran bei der Abstimmung und machen Sie das Richtige. Sonst wird die Geschichte über Sie urteilen und härter, als Sie es sich vorstellen. Am Ende stimmte Junts zusammen mit der konservativen Volkspartei und der Ultrarechten Vox gegen beide Dekrete.

0: Dekrete, die damit abgelehnt wurden. Wenn sich das Parlament nicht einmal auf einen Minimalkonsens zum wichtigsten Problem des Landes einigen kann, kommentierte eine Abgeordnete von den Kanarischen Inseln den Ausgang, dann sei es wohl besser, man wähle ein neues. Der Protest auf der Straße nimmt unterdessen weiter zu. Am Wochenende soll es in zahlreichen spanischen Städten zu Kundgebungen kommen.
1: Wirtschaft. Volkswagen kündigt die meisten Tarifverträge, Mercedes legt ein Abfindungsprogramm für seine Mitarbeiter wieder auf und BMW stellt seine Anleger auf eine längere Durststrecke ein. Der Sparkurs in der Autobranche geht in eine neue Runde und die schlechten Nachrichten häufen sich. Aber woran liegt das und wie kommt man da wieder raus? Claudia Wehrle hat einen Experten gefragt.
2: Die Autobauer stehen mit dem Rücken zur Wand. Die Absatzzahlen brechen ein, Gewinnmargen ebenso. Dies alles auf Managementfehler zurückzuführen, wäre zu kurz gegriffen. Denn in wichtigen Absatzmärkten wie in China läuft es nicht mehr rund. Und nicht zuletzt fordert die Umstellung auf neue Antriebstechniken ihren Tribut. Da ist viel schiefgelaufen, kritisiert Autoexperte Jürgen Pieper. Als es noch halbwegs gut lief, wurden Maßnahmen verschoben und man wollte nicht so gern die Wahrheit aussprechen.
3: Die Wahrheit nämlich heißt, dass man in 10 Jahren wahrscheinlich wirklich mit, sage ich mal, 150, 200.000, vielleicht sogar noch ein paar mehr Beschäftigten weniger auskommen wird müssen. Das hätte man anders früher adressieren sollen und hätte auch viel früher mit Maßnahmen und dann mit etwas ruhigerer Hand das Ganze umsteuern sollen.
2: Nun ist die Autobranche nicht irgendeine Branche. Sie ist ein zentraler Wirtschaftsfaktor für den Standort Deutschland. Mehr als 690.000 Beschäftigte arbeiten dort. Das sind neue Zahlen vom Statistischen Bundesamt. Und es geht noch weit darüber hinaus, so Branchenbeobachter Christoph Stürmer.
4: Die Automobilindustrie hat sich sehr lange zugute gehalten, die absolute Innovationsführungsindustrie zu sein, sowohl was die Produkte anbelangt, aber auch was Prozesse, Produktionstechnologien anbelangt und eben auch Wertschöpfungsnetzwerke bis hin in die feinsten Verästelungen der Zulieferei.
2: Mit den großen technischen Umwälzungen, also mit der Transformation hin zu Elektroantrieben und zu stärker softwareorientierten Fahrzeugen, da kommt vieles von dem, was bislang erfolgversprechend war, auf den Prüfstand. Neue Prozesse müssen ausgearbeitet werden und das kostet Geld. Viel Geld. Viele Autobauer wollen deshalb vor allem eines, sie wollen sparen. Und das hat gravierende Folgen, nicht nur für die vielen Frauen und Männer, die befürchten müssen, ihren Arbeitsplatz zu verlieren. Wirtschaftsforscher wie Clemens Fuest vom Münchner IFO-Institut warnen davor, wenn die Industrie schrumpft, ohne dass neue, hochproduktive Branchen entstehen, dann ist Wohlstand in Gefahr. Denn verlieren viele Menschen ihre Jobs, dann führt das zu einem spürbaren Kaufkraftverlust für die gesamte Wirtschaft in den Regionen. Die Wirtschaft verändert sich, sagte Ökonom Martin Lück.
5: Den Strukturwandel aktiv und auch positiv anzunehmen und zu begleiten, das ist in Deutschland viel zu wenig verbreitet.
2: Was nun speziell die Automobilindustrie betrifft, es ist eine Branche am Scheideweg. Und da geht es nicht nur darum, Werke zu schließen oder nach neuen Partnern Ausschau zu halten. Die Autobranche ist dabei, sich neu zu erfinden. Und damit sind auch Chancen verbunden.
1: Claudia Wehrle berichtete. In Mecklenburg-Vorpommern läuft die Rübenernte. Im östlichen Teil des Landes blicken die Landwirte positiv auf den Ertrag und die Qualität. Was ihnen aber zu schaffen macht, ist der niedrige Zuckerpreis. Susanne Moll hat Produzenten und Verarbeiter besucht.
6: Landwirt Moritz Holtmeier blickt über sein Rübenfeld. Einen Teil hat er schon geerntet. 70 Tonnen Rüben pro Hektar, Zuckergehalt durchschnittlich 18%. Damit ist er recht zufrieden.
7: Ja, ich glaube, wir haben also hier eben eine leicht unterdurchschnittliche Ernte. Nichts Außergewöhnliches. Spannender ist die Erlössituation eben jetzt. Der Zuckermarkt ist relativ schwach.
6: Moritz Holtmeier ist einer von etwa 300 Landwirten, die Rüben an die Anklammer Zuckerfabrik liefern. Für den Weißzucker, den die Fabrik herstellt, bekommt sie aktuell etwa 500 Euro pro Tonne, sagt Geschäftsführer Michael Engel.
8: Wir sind ja de facto seit 18 Monaten in einem Preistief, für das man in Deutschland heute unter den gegebenen Kostenstrukturen keinen Zucker mehr produzieren kann.
6: Die Herstellung von Zucker braucht viel Energie. Die ist zurzeit teuer. Der niedrige Preis erklärt sich vor allem durch ein Überangebot.
8: Auf der anderen Seite sinkt der Zuckerbedarf stückweise in Europa. Die Importmengen werden immer größer, die zollfrei importiert werden dürfen. Und dadurch sinkt natürlich am Ende der Bedarf für, ich sag mal, in Europa produzierten Zucker immer weiter.
6: Importiert wird vor allem günstigerer Zucker aus Zuckerrohr. Die schwierige Marktlage wirkt sich natürlich auch direkt auf die Landwirte wie Moritz Holtmeier aus. Er bekommt nur für einen Teil seiner Ernte einen Festpreis. Der Rest wird je nach Marktlage vergütet.
7: Die Zuckerrübe kann eben im Moment nicht voll durch ihren Markterlös überzeugen, hat aber auch weitere Vorteile in der Fruchtfolge, die wir gerne so wahrnehmen und weswegen wir auch weiter Rüben anbauen wollen.
6: Um seine Böden gesund zu halten, braucht er auch die Zuckerrübe als Frucht, die im Frühjahr ausgesät und Anfang des Herbstes geerntet wird.
7: Das Thema Rübenanbau ist eben auch nicht wie bei anderen Kulturen einfach wieder zu starten, sondern ein Ende des Rübenanbaus wäre endgültig und nicht wieder umkehrbar.
6: Gemeinsam mit einem anderen Landwirt aus der Gegend hat Moritz Holtmeier zum Beispiel einen eigenen Roder angeschafft. Die Hoffnung ist also, dass sich der Markt für Zucker erholt.
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1: In Deutschland läuft, vorsichtig ausgedrückt, derzeit nicht alles perfekt. Das Selbstbild ist angekratzt. In Lettland ist das Bild von Deutschland dagegen ein ganz anderes. Dort gilt Deutschland als starker Wirtschaftspartner im Zentrum Europas. Die Beziehungen zu Deutschland sollen deshalb weiter vertieft werden. Gleichzeitig geht Lettland immer stärker auf Distanz zum großen Nachbarn Russland. Seit diesem Schuljahr darf Russisch an den lettischen Schulen nicht mehr als Fremdsprache unterrichtet werden. Stattdessen lernen die Kinder jetzt vor allem Deutsch. Anne Bartram berichtet aus Riga.
10: Ich habe Hausaufgaben gemacht.
11: Okay. Deutschunterricht in einer 7. Klasse. Die Lehrerin versucht gerade den Kindern deutsche Grammatik zu erklären. Eine davon ist die 13-jährige Evita.
12: Ich habe Musik gehört.
13: Perfekt. Ich möchte gerne mal in Deutschland leben. Meine Mama hat mir erzählt, dass man dort gut studieren kann. Deutschland ist auch in der EU. Deshalb denke ich wirklich darüber nach, meine Zukunft in Deutschland zu verbringen.
14: Wie geht's?
15: Danke, super gut.
11: Wir sind in einer Schule in der Stadt Adaje, in der Nähe von Lettlands Hauptstadt Riga. Ein paar Plätze neben Evita sitzt der ebenfalls 13-jährige Alexanders.
16: Mir gefällt Deutschland sehr gut. Sie haben sehr viele coole Sachen erfunden, wie etwa Autos und sowas. Und es gibt viel gutes Essen, Kultur und Architektur.
11: Für Lehrerin Karina Dela ist das neue Schuljahr besonders anstrengend. Sie hat gleich 10 Klassen, die Deutsch als zweite Fremdsprache lernen.
17: Die erste Sprache ist Englisch, klar. Und dann die zweite Sprache, finde ich, in Lettland ist Deutsch. Weil wir viele Unternehmen aus Deutschland hier in Lettland haben.
18: Wie geht's?
19: Danke, gut.
11: Dass Deutsch gerade jetzt so beliebt ist, liegt aber nicht nur daran, dass Deutschland einer der wichtigsten Handelspartner ist. Bisher hatten viele Kinder Russisch gelernt. Lettland gehörte früher zur Sowjetunion. Doch spätestens seit dem Ukraine-Krieg ist die Angst vor zu viel Einfluss aus Russland groß. Lettland geht immer stärker auf Distanz zum großen Nachbarn. Seit diesem Schuljahr darf Russisch nicht mehr an Lettlands Schulen unterrichtet werden. Ije Vasilina, stellvertretende Bildungsministerin von Lettland.
13: Russisch war eigentlich nie unsere freie Wahl. Wir waren 50 Jahre lang besetzt und Russisch wurde uns einfach aufgezwungen. Jetzt ziehen wir einen Schlussstrich und sagen, wir sind Teil Europas und spiegeln das auch in unserem Bildungssystem wider.
11: Viele Schulen haben den Russischunterricht deshalb schrittweise durch Deutsch ersetzt. Inzwischen arbeiten knapp 600 Deutschlehrkräfte in Lettland. Doppelt so viele wie noch vor ein paar Jahren. Viele von ihnen Quereinsteiger, die das Goethe-Institut in Riga ausgebildet hat. Hier kommen sie kaum noch hinterher vor lauter Anfragen, erklärt der stellvertretende Leiter Jan Sprenger.
20: Für Deutschland besteht da eine Riesenchance, die EU zu leben. Sowohl in der Sprache, in der sprachlichen Verständigung und in dem Austausch miteinander. Also als Sprache zu fördern und dadurch die Verbindung zu stärken.
18: Was findest du cool?
15: Klettern und Tennis spielen.
11: Zurück bei Lehrerin Karina Della. Sie übt mit ihrer 7. Klasse gerade Deutsch richtig auszusprechen. Viele geben sich Mühe, denn sowohl die deutsche Sprache als auch Deutschland haben bei jungen Letten ein gutes Image.
21: Viele Eltern arbeiten auch selbst in Deutschland. Somit besuchen dann die Kinder auch die Verwandte in Deutschland. Und somit haben die Kinder auch mehr Motivation, Deutsch zu lernen.
11: Der Deutschboom an Lettlands Schulen zeigt, eine neue Generation entdeckt Deutschland für sich. Und sie könnte dafür sorgen, dass die Verbindung zwischen Deutschland in der Mitte Europas und dem Baltikum am östlichen Rand in Zukunft noch enger wird.
1: Nicht nur in Lettland, auch in Italien sollen sich die Schulen verändern. Und das gefällt nicht jedem. Der Grund ist ein neues Dekret der rechtspopulistischen Regierungschefin Meloni. Es sieht unter anderem ein Burka-Verbot im Klassenraum vor und eine Begrenzung des Ausländeranteils unter den Schülern. Von den Elternverbänden gibt es scharfe Kritik an diesen neuen Regeln. Und von der Opposition heißt es, das Dekret habe mit der Realität in Italien gar nichts zu tun. Mehr dazu von Anna Giordano aus Rom.
14: Die Politiker aus Italiens rechter Regierungskoalition sind nervös. Das liegt daran, dass im Jahr 2027 Parlamentswahlen stattfinden und daran, dass die Rechtsaußenpartei Futuro Nazionale unter dem ehemaligen General Roberto Vannacci in Umfragen massiv an Stimmen gewonnen hat. In diesem Zusammenhang ging auch Regierungschefin Giorgia Meloni in die Offensive. Mit ihrem Vorschlag, Burkas, also Vollverschleierung, an Schulen zu verbieten und den Anteil von im Ausland geborenen Kindern ohne Italienischkenntnisse auf 30% pro Klasse zu deckeln. Auf einer Parteiveranstaltung sagte sie:
19: Non esiste, non.
14: Es kann nicht sein, wirklich nicht, dass die Kinder, die sich in einer Klasse ausgegrenzt fühlen, die italienischen Kinder sind, weil sie in der Minderheit sind. Italienische Medien ordneten diesen Vorstoß sofort ein. Die 30%-Grenze sei bereits seit dem Jahr 2010 per Ministererlass vorgeschrieben, nur nie konsequent umgesetzt worden. Und das von Meloni aufgebauschte Problem sei gar keines. Von rund 300.000 Schulklassen in ganz Italien gäbe es etwa 1.000, bei denen der Anteil zugewanderter Kinder, also solcher, die im Ausland geboren und dann eingewandert sind, bei über 20% liege. Einige wenige Schulen mit hohem Ausländeranteil, die das neue Gesetz tatsächlich betreffen dürfte, liegen in Norditalien. Doch auch hier werde es bei der Umsetzung Schwierigkeiten geben, urteilen italienische Medien. Kinder könnten zwar an umliegende Schulen verteilt werden, wegen des verfassungsmäßigen Rechts auf Bildung dürften diese aber nicht weiter als 20 Kilometer entfernt vom Wohnort liegen. Und das sei in einigen Gegenden nicht realistisch. Der ehemalige italienische Journalist und linke Politiker Michele Santoro betonte zudem im Fernsehsender La Sette:
19: Wenn
14: es dir tatsächlich wichtig ist, dass eine Schulklasse gut funktioniert, und da ist es ja wichtig, dass die Kinder auch Italienisch können, dann legst du so ein Gesetz früher vor, nicht erst im September. Du bereitest es im Sommer vor, du kündigst es überall an, damit sich die Schulen darauf einstellen. Und dann diese Doppelung mit den Burkas, da wird klar, das ist reine Ideologie. Als Propaganda oder Symbolpolitik haben auch andere Oppositionspolitiker Melonis neues Dekret bezeichnet, als Flucht nach vorn aufgrund einer neuen Bedrohung von rechts außen. Selbst Staatspräsident Sergio Mattarella hat sich in die Debatte eingemischt. Die Schule bildet alle und ist für alle offen. Sie muss Bindung herstellen, das Vertrauen der Familien haben, muss helfen, dass sich keine Ghettos bilden. Sie darf keine Mauern errichten, sie muss einen und darf nicht trennen. Inzwischen ist Melonis Dekret in Kraft getreten. Das italienische Parlament hat nun 60 Tage Zeit, es in ein richtiges Gesetz umzuwandeln. An den Schulen bleibt der Alltag vorerst unverändert. Wie die Quoten und Sprachkontrollen in der Praxis organisiert werden sollen, müssen Schulämter und Rektoren erst noch austüfteln.
1: Damit zurück nach Deutschland. Nach Benzin und Diesel droht hier der nächste Preisschock. Die Weihnachtsbäume könnten teurer werden und langfristig könnte es sogar weniger heimische Weihnachtsbäume geben. Der Klimawandel und seine Folgen haben den Bäumen in diesem Sommer nämlich besonders zugesetzt. Stefanie Hofmann hat sich die Situation im Odenwald angeschaut.
22: Wenn Edwin Helfrich aus Kocherbach im Odenwald durch die Bestände seiner Weihnachtsbäume läuft, dann sieht man direkt, sie bereiten ihm Sorgen. Vor allem die kleinen Bäume sind knallrot statt grün, teilweise nur einzelne Äste, viele aber auch komplett. Das ist aber kein neuer Dekotrend, sondern die traurige Folge des heißen und trockenen Sommers, denn die Tannen sind tot.
23: Prekär, gerade für die jungen Pflanzen, die nachgesetzt wurden, beziehungsweise die noch nicht lange sitzen. Wir hatten jetzt ab Mai im Prinzip so gut wie keinen Niederschlag. Bis jetzt, gerade auf den Flächen, die wir hier haben, da müsste es theoretisch jede Woche mal regnen. So ein schöner Landregen, ja, so einen Tag lang, und dann hält es wieder, ne? Also wir haben hier einen durchlässigen Boden, wir haben hier Granitverwitterung und das ist sehr durchlässig.
22: Um noch irgendetwas retten zu können, hat Edwin Helfrich einen Teil seiner Bäume gewässert, aber das sei eben nicht bei allen möglich gewesen. Die Folge: rund 70% der Bäume, die nicht gewässert wurden, sind kaputt gegangen. Ein riesiger Verlust für den Produzenten.
23: Also die größeren sind noch okay, aber natürlich nicht den Austrieb, was sie normalerweise haben, weil der Baum schützt sich ja, wenn er zu wenig Wasser hat, dann treibt er auch nicht so viele Nadeln aus, ja. Das ist natürlich finanzielle Einbußen. Klar, die Pflanzen, die man gesetzt hat, die in den letzten 2 Jahren, ja, die sind zum großen Teil kaputt gegangen.
22: Auch Marco Stein aus Hammelbach im Odenwald, der mit seiner Familie Weihnachtsbäume züchtet, geht es so. Er hat in den vergangenen Wochen einen großen Teil seiner kleinen Bäume ausgegraben und auf den Müll geworfen. Besonders betroffen die Frühlingspflanzung.
0: Dann müssen wir die wieder aus der Baumschule holen und müssen die wieder nachpflanzen. Dann ist dementsprechend mehr Aufwand, mehr Arbeit wieder für den Weihnachtsbaumproduzenten, die Pflanzen zu besorgen, einzukaufen und zusätzlich dann wieder zu setzen. Dann also hat man doppelte Aufwand beim Setzen her.
22: Deshalb überlegt Marco Stein, zukünftig primär auf die Pflanzung im Herbst zu setzen. Damit verschenkt er zwar ein eigentlich wichtiges halbes Jahr, in dem der Baum anwachsen kann, aber die Wahrscheinlichkeit, dass die jungen Bäume so einen heißen Sommer überleben, sei größer. Aber auch für die Herbstpflanzung gäbe es einen Feind: den Frost im Frühling.
0: Dann, wenn der frische Trieb dann wieder rauskommt, die Knospe aufgeht, der frische Trieb draußen ist und es gibt nochmal einen Frost, da ist bei einigen Sondern auch eine Schwierigkeit, dass es dann auch zum Schaden führen kann, dass man Frostschaden dann bekommt, dass der frisch ausgetriebene Trieb dann verfriert und der Baum dann in dem Jahr dann den Schaden annimmt und nicht weiter wächst.
22: Sicher ist, die Weihnachtsbäume jetzt im Winter werden schon teurer werden, auch die, die aus Norwegen oder Schweden nach Deutschland kommen. Da ist zwar weniger die Hitze das Problem, dafür aber die gestiegenen Transport- und Spritpreise. Und in so 7, 8 Jahren, wenn die jetzigen Setzlinge reif zum Schlagen gewesen wären, könnte tatsächlich eine richtige Knappheit an lokalen Weihnachtsbäumen entstehen.
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1: Vögel zu beobachten ist zu einem Trend geworden. Was früher eher ein spleeniges Hobby für ältere Männer war, nennt sich jetzt Birding und hat viele neue Alters- und Bevölkerungsgruppen erfasst. Neben zahllosen Büchern erscheinen auch reichlich Filme zum Thema. Der neueste ist die Doku Watching People Watching Birds, also wie der Titel sagt, beobachtet der Film Menschen, die Vögel beobachten.
4: Wer Vögel beobachtet, braucht viel Geduld. Wer die nicht hat, wird auch kein Birder. Gibt bald wieder auf. Mal eben schnell geht gar nichts. Es kann schon eine Weile dauern, bis man die Bartmeise im Schilf oder den Steinschmetzer zwischen den Felsen entdeckt hat und sich dann umso mehr freut.
5: Well, I don't know where they went, but
24: ich weiß nicht, wo sie hin sind, aber
5: die wird auftauchen. Die werden auftauchen.
4: Genau so funktioniert auch dieser Film. Mal eben schnell geht gar nichts. Man braucht schon etwas Geduld beim Schauen, innere Ruhe. Wer die nicht hat, wird den Film wohl nicht mögen.
24: Andere finden tropische, bunte Vögel toll. Ich mag Möwen halt. Und vielleicht so ein bisschen bezeichnend für mein Leben. Ich habe mir immer schon Nischen gesucht, wo nicht jeder drin sich drin wohlgefühlt hat. Und so finde ich halt Möwen, Krähen super.
4: Vogelbeobachtung mag eine Nische sein im Vergleich zu Fußball oder Strandurlaub, doch die Hobbyvogelfreunde und Freundinnen werden mehr, finden ihr Glück im Kleinen, in dem aufregenden Moment, wenn sie plötzlich einen seltenen Piepmatz entdecken. Eben war er ganz kurz zu sehen im Baum, nun ist er weggeflogen.
5: That's great. It doesn't take much to make a birder's day.
24: Es braucht nicht viel, um einen Birder froh zu machen.
4: Der amerikanische Romancier Jonathan Franzen ist einer der bekanntesten Birder. Als Schriftsteller ist er berühmt. Doch wenn ihn Literaturkritiker besuchen, spricht er lieber über Vögel als über Bücher. Für Franzen tat sich eine neue Welt auf, als er die Vogelwelt um sich herum erstmals bewusst wahrnahm.
5: I was taken out by relatives to Central Park in May with binoculars.
24: Mich haben Verwandte in den Central Park mitgenommen im Mai. Die hatten Ferngläser dabei und sagten mir, schau mal, die Vögel. Ich war vorher oft im Park gewesen und dachte, ich kenne da doch alles. Und nun, 3 Stunden später im Mai, kapierte ich auf einmal, da ist eine ganz neue Welt, von der ich überhaupt nichts wusste.
5: And I never knew this was here.
4: Man muss das nicht wie Franzen eine nahezu religiöse Erfahrung nennen. Tief berührend ist es auf jeden Fall für viele Menschen, die Vogelwelt um sich herum zu entdecken. Auch dann, wenn man eigentlich gerade im Bäckerladen arbeitet und Brötchen verkauft.
2: Und dann war es so, dass die Kraniche übergezogen sind, ne? Und ich habe die Kunden stehen lassen, bin rausgegangen und habe mir die angeguckt. Und dann sind die Kunden mit rausgekommen und habe gesagt, oh, die Kraniche kommen. Ach, das sind Kraniche. Ich hätte gedacht, das wären Gänse, haben die dann gesagt. Nein, das sind die Kraniche, die schon zurückkommen und so. Und das ist, also die Kraniche sind für mich so besonders, dass ich immer weinen muss. Ich stehe wirklich da und weine.
4: Man könnte auch weinen als Vogelfreund, wenn man erlebt, wie drastisch die Zahl der Vögel inzwischen zurückgeht. Lebensraum geht verloren. Vögel verschwinden aus der öden Landwirtschaftsmonokultur.
23: Wenn man die Zahlen von früher weiß und die Eindrücke von früher weiß und weiß, was das für ein Reichtum war, dann haben wir hier was verkehrt gemacht. Dann haben wir Reichtum gegen Geld getauscht.
4: Bezeichnend, Vögel sind nur wenige zu sehen in dieser Doku. Birder, Vogelbeobachter, gibt es umso mehr. Sie dürfte dieser Film wohl am ehesten interessieren. Es sind glückliche und traurige Menschen, mal hoffnungsvoll, mal resigniert, ganz wie die Zeit, in der wir leben.
1: Guido Pauling über die Doku Watching People, Watching Birds, die jetzt in unseren Kinos zu sehen ist. Und wer weiß, vielleicht gibt es ja auch bald die Doku Birds Watching People, Watching Birds. Man weiß es nicht. Was sicher ist, das war die erste Hälfte der ARD-Infonacht mit Sven Hasenclever. Gleich nach den Nachrichten um 2 geht es hier weiter mit Detlef Karg, der Sie gut informiert bis in den Morgen begleiten wird. Ich wünsche Ihnen eine angenehme Nacht.

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1: Um 2 Uhr mit Thorsten Altenhöhner. Guten Morgen. Die G7-Staaten wollen bis zu 100 Millionen Barrel an Diesel- und Rohölreserven freigeben. Die Maßnahme kam auf Druck der USA zustande und soll die Treibstoffpreise auf dem Markt senken. Tim Aßmann.
2: Zuvor war die Freigabe aus Kreisen der Bundesregierung begrüßt worden. Bundesaußenminister Wadephul sprach am Rande eines Besuchs in der slowenischen Hauptstadt Ljubljana von einem guten Ergebnis. Deutschland habe in den Gesprächen von Anfang an auf eine einvernehmliche Regelung der G7-Staaten gesetzt. Die Entscheidung fiel dann in einer Videoschalte der Staats- und Regierungschefs, an der auch Bundeskanzler Merz teilnahm. Mit der Freigabe der Ölnotreserven in einem begrenzten Rahmen reagieren die G7 auf stark steigende Kraftstoffpreise infolge des Irankriegs.
1: In Bremen beginnt am Vormittag der offizielle Festakt zum heutigen Tag der Deutschen Einheit. Dazu werden etwa 900 geladene Gäste in der Innenstadt erwartet. Michael Kück.
3: Um 10 Uhr beginnt im Bremer St. Petridom ein gut einstündiger Gottesdienst. Unter dem Motto »Viele Gaben, ein Geist« soll der nach Angaben der Kirche dazu anregen, über die Stärken der Menschen in Deutschland und den daraus entstehenden gesellschaftlichen Zusammenhalt nachzudenken. Beim anschließenden Festakt im benachbarten Konzerthaus Glocke werden Bundespräsident Steinmeier und Bremens Regierungschef Bovenschulte Reden zum Tag der Deutschen Einheit halten, begleitet von Musik der Bremer Philharmoniker. Der Gottesdienst wird live im ZDF, der anschließende Festakt dann ebenfalls live im Ersten übertragen.
1: Auf der Bahnstrecke zwischen Berlin und München ist es gestern Abend zu Beeinträchtigungen gekommen. Grund war ein Oberleitungsschaden bei Ludwigsfelde im brandenburgischen Kreis Teltow-Fleming. Dadurch kam es mehrere Stunden lang zu Zugausfällen sowie Verspätungen im Fernverkehr. Die Reparaturarbeiten konnten inzwischen aber beendet werden. Außerdem ist seit gestern die wichtige Strecke zwischen Berlin und Hannover wegen Sanierungsarbeiten gesperrt. Die Fernzüge werden bis Ende nächsten Jahres umgeleitet. Dadurch verlängert sich die Fahrzeit um etwa 80 Minuten. In Frankreich